0: Auf dem Westfriedhof befindet sich die Gedenkstätte der Opfer des Faschismus. Sie bildet einen zentralen Ort der Magdeburger Gedächtniskultur. Hier befindet sich unter anderem ein Gedenkstein des auf dem Großottersleber Friedhof beigesetzten Widerstandskämpfers Ernst Wille.
1: Wenn wir heute an seinem 82. Todestag an Ernst Wille erinnern, dann erinnern wir nicht an irgendwen. Wir erinnern an einen Einwohner dieser Stadt, der sich in der Spätphase der Weimarer Republik aktiv und an führender Stelle gegen Nationalsozialisten und für die Demokratie engagiert hat und sein Name deshalb auf die sprichwörtliche Abschussliste der Nazis für die Zeit ihrer Machtübernahme, die Zeit der Rache an ihren Gegnern, gelangte. Als ich gebeten wurde, hier einige Worte zu Ernst Wille zu sagen, war ich darüber sehr erfreut und habe gegenüber Herrn Engel auch schnell zugesagt. Zum einen, weil ich in einer Gedenkstätte arbeite, in einem Gebäudekomplex, der den Nationalsozialisten während ihrer Herrschaft zur Inhaftierung von Menschen diente, die wie Ernst Wille Widerstand geleistet hatten und nun Haftstrafen verbüßen mussten oder dort auf Anweisung der Geheimstaatspolizei in Schutzhaft festgehalten wurden. Wen sie nicht wieder in Freiheit sehen wollte, ließ die Gestapo aus dem Strafgefängnis Magdeburg-Neustadt ins Konzentrationslager überstellen, zum Beispiel nach Buchenwald. Andere standen nach ihrer Entlassung unter ständiger Polizeiaufsicht. Zum anderen habe ich aber auch gern zugesagt, weil mein Großvater Karl Bose wie Ernst Wille Mitglied des Reichsbanners Schwarz-Rot-Gold war und deswegen von den Nazis ebenfalls 1933 in Schutzhaft genommen wurde. Nicht hier in Magdeburg, sondern in Sangerhausen und zu seinem Glück auch nur für wenige Wochen. Ernst Wille, am 20. April 1894 in Großottersleben geboren, ging eben dort zur Schule und nach Abschluss der Mittelschule in Magdeburg in eine Lehre, um Kaufmann zu werden. Schon früh zeigte er sich politisch interessiert und trat 1913, gerade erst mal 19 Jahre alt, der SPD bei. Der Ausbruch des Ersten Weltkrieges 1914 brachte auch für Ernst Wille einen tiefen Einschnitt. Denn wie viele andere seiner Generation zog man ihn zum Militärdienst ein. Er geriet in französische Kriegsgefangenschaft, aus der er erst 1920 wieder heimkehrte. Zurück in Großottersleben, das damals noch nicht zu Magdeburg, sondern zum Kreis Wandsleben gehörte, engagierte er sich wieder in der SPD. Seine Genossen wählten Ernst Wille nicht umsonst zum Vorsitzenden ihrer Ortsgruppe. Ernst Wille gehörte dann auch 1924 zu den Gründern des Reichsbanners Schwarz-Rot-Gold, welches sich den Schutz der Weimarer Republik zum Ziel gesetzt hatte und war in diesen von Beginn an führender Stelle eingebunden. Noch im Gründungsjahr übernahm er die Leitung des Reichsbanners im GAU Magdeburg-Anhalt, das heißt im nördlichen Teil unseres heutigen Bundeslandes Sachsen-Anhalt. In und um Magdeburg, das ja auch Gründungsort und Hochburg des in der Region starken rechtskonservativen und antirepublikanischen Stahlhelmbunter Frontsoldaten war, war Ernst Wille stark gefordert. Denn zum Alltag der Mitglieder des republikanischen Wehrverbandes gehörte es nicht nur, an die in der Weimarer Republik, in der Weimarer Zeit eingeführten Feier- und Gedenktagen Flagge zu zeigen, sondern den Aufmärschen der Monarchisten, Rechtskonservativen und Antisemiten, ob sie nun dem Stahlhelm, dem Werwolf, dem Jungen Deutschen Orden oder den Nationalsozialisten angehörten, entgegenzutreten. Denn was diese alle einte, war die Ablehnung der Republik, mit der sie nicht Freiheit und Parlamentarismus, sondern aus der Kriegsniederlage von 1918 und dem Zusammenbruch des Kaiserreichs heraus Schwäche, Schmach und Schande verbanden.
2: Was Herr Dr. Bose vorgetragen hat, ist für uns das Reichsbanner Schwarz-Rot-Gold und die Kameraden und der Kameraden in Magdeburg Anlass, das Gedenken an Ernst Wille wieder aufzunehmen, fortzusetzen.
0: Seit August 2025 werden die Grabsteine abschnittsweise saniert. Eine Schautafel zeigt einen detaillierten Belegungsplan mit den einzelnen Namen der beigesetzten Personen. Im Mittelfeld kennzeichnen überwiegend

In Steinplatten die Grabstellen der bis zum Jahre 1945 Ermordeten. Hier haben vor allem verfolgte Widerstandskämpfer sowie KZ-Häftlinge, die auf den Todesmärschen zu Tode kamen, ihre letzte Ruhestätte gefunden. Zu den bekanntesten hier bestatteten NS-Opfern zählen die Widerstandskämpfer Martin Schwantes, Hubert Materlik, Friedrich Rödel und Johann Schellheimer.

Die Deutsche Stiftung Denkmalschutz unterstützt die Instandsetzung des Dachs der evangelischen Kirche St. Katharina in Bendorf mit 20.000 Euro. Das Geld stammt aus dem Stiftungsfonds Dorfkirchen. Der Fonds wurde 1993 unter dem Motto »Rette mit, wer kann« ins Leben gerufen, um gefährdete Dorfkirchen in Ostdeutschland zu erhalten. Mehr als 150 Kirchen konnten seitdem davon profitieren. Die Zimmerarbeiten der Kirche St. Katharina umfassen unter anderem das Restaurieren geschädigter Deckenbalken sowie die Reparatur schadhafter Holzverbindungen. Das Gotteshaus befindet sich im Zentrum des historisch gewachsenen Dorfkerns von Bendorf, einer Gemeinde im Landkreis Mansfeld-Südharz in Sachsen-Anhalt. Errichtet wurde der schlichte Saalbau im Jahr 1823 im Stil der Neogotik. Charakteristisch sind der westliche, dachreiterähnliche Glockenturm sowie das verputzte Kirchenschiff mit Spitzbogenfenstern und hölzerner Portaltür. Aus dem Buch »Die besten deutschen Geschichten und Gedichte«, ausgewählt von Marcel Reich-Ranitzky. Josef von Eichendorff, Mondnacht. Es war, als hätte der Himmel die Erde still geküsst, dass sie im Blütenschimmer von ihm nun träumen müsst. Die Luft ging durch die Felder, die Ähren wogen sacht, es rauschen leis die Wälder, so sternklar war die Nacht. Und meine Seele spannte weit ihre Flügel aus, flog durch die stillen Lande, als flöge sie nach Haus. Paris Mon Amour heißt es zum 5. Telemann-Sommerfest am 20. Juni im Magdeburger Klosterbergegarten und Gesellschaftshaus. Vom 15 bis 24 Uhr lädt das Fest dazu ein, die Musik Georg Philipp Telemanns neu zu entdecken, spielerisch, überraschend und mitten im Grünen. Telemanns enge Verbindung zur französischen Musik und Kultur, von der Tanzmusik bis hin zur Pracht des höfischen Lebens unter Ludwig dem 14., gab die Idee für das diesjährige Festival. In den Jahren 1737-38 reiste der Musiker nach Paris und ließ sich inspirieren. Der Eintritt zum Sommerfest ist frei. Zur Landtagswahl am 6. September 2026 ist eine Broschüre in leichter Sprache erschienen. Das Heft dient als barrierefreie Wahlhilfe und soll insbesondere Menschen mit Behinderungen

Behinderungen oder Lernschwierigkeiten den uneingeschränkten Zugang zur demokratischen Teilhabe erleichtern. Die 32-seitige, anschaulich formulierte und reich bebilderte Broschüre vermittelt die wesentlichen Grundlagen unserer Demokratie. Themen sind unter anderem Aufgaben des Landtags, die Rolle der Parteien sowie die Bedeutung und der genaue Ablauf der Wahl bis hin zur anschließenden Regierungsbildung. Für die Publikation haben zusammengearbeitet die Landeszentrale für politische Bildung, die Landeswahlleiterin des Landes Sachsen-Anhalt sowie der Landtag und der Landesbehindertenbeauftragte. Das Informationsheft stellt einen zentralen Baustein dar, um allen Wahlberechtigten rund um die Landtagswahl 2026 einen barrierefreien Zugang zu Informationen zu garantieren. Die Wahlbroschüre »Einfach wählen gehen, Ihre Stimme zählt« ist unter anderem bei der Landeszentrale für politische Bildung, der Landeswahlleiterin, der Landtagsverwaltung und beim Landesbehindertenbeauftragten als gedrucktes Heft erhältlich. Im Internet ist die digitale Fassung barrierefrei als PDF-Download verfügbar. Auf den Seiten des Landtags www.landtag.sachsen-anhalt.de, der Landeswahlleiterin www.wahlen.sachsen-anhalt.de sowie der Landeszentrale für politische Bildung www.lpb.sachsen-anhalt.de. Die Deutsche Bahn AG setzt am Hauptbahnhof Magdeburg mit der Aktion Orange Bank ein deutliches Zeichen gegen Gewalt an Frauen. Die von der Deutsche Bahn Sicherheitsprävention gestiftete Installation macht das Thema mitten im Bahnhof sichtbar, dort, wo täglich viele Reisende, Besuchende und Mitarbeitende unterwegs sind. Die Aktion ist Teil der internationalen Kampagne Orange the World, die weltweit auf geschlechtsspezifische Gewalt aufmerksam macht. Ziel ist es, Betroffene zu stärken, den Zugang zu Hilfsangeboten zu erleichtern und das gesellschaftliche Bewusstsein zu schärfen. An der Bank verweist eine Infotafel auf wichtige Kontakte als Anlaufstellen sowie auf das Hilfetelefon Gewalt gegen Frauen unter 116 016. Rund um die Uhr erhalten Betroffene anonym und kostenfrei Hilfe. Danny Derbe, Bahnhofsmanager in Magdeburg, betont, Zitat, »Mit der Orange Bank setzen wir am Hauptbahnhof Magdeburg ein klares Zeichen gegen Gewalt an Frauen. Als zentraler Begegnungsort unserer Stadt möchten wir Aufmerksamkeit schaffen und dazu ermutigen, nicht wegzusehen. Zitat Ende. Die Initiative als Prävention im Alltag verfolgt drei Ziele. Informieren, sensibilisieren und zum Handeln ermutigen. Wer Platz nimmt, setzt selbst ein Zeichen. Am 14. Juni von 10.30 Uhr bis 12 Uhr lädt das Universitätsklinikum Magdeburg zum medizinischen Sonntag Spezial ein. Unter dem Titel »Bist du verrückt?« über psychiatrische Gesundheit und Krankheit und die Öffentlichkeit beleuchtet die kostenfreie Veranstaltung die Zusammenhänge von Hirngesundheit, Freiheit, Verantwortung und gesellschaftlichem Zusammenleben. Mit Floskeln wie »Der ist doch verrückt« reagiert man im öffentlichen Diskurs häufig auf abweichende Meinungen oder ungewöhnliche Verhaltensweisen. Doch wo verläuft tatsächlich die Grenze zwischen psychischer Gesundheit und psychiatrischer Erkrankung im medizinischen Sinne? Lassen Sie sich behandeln? Diesen und weiteren Fragen widmen sich Professor Dr. Hans-Jochen Heinze, ärztlicher Direktor des Universitätsklinikums Magdeburg, und Professor Dr. Thomas Nickel-Jokschat, Direktor der Universitätsklinik für Psychiatrie und Psychotherapie, in ihrem Vortrag. Ort: Neuer Hörsaal, Haus 7, Universitätsklinikum Magdeburg in der Leipziger Straße 44. Oberbürgermeisterin Simone Borres lädt am 26. August um 18 Uhr zur Einwohnerversammlung die BewohnerInnen des Stadtteils Lemsdorf ein. Ort: Berufsbildende Schule Hermann Beims in der Bodestraße 1. Vorab können die BürgerInnen bis zum 25. Juni Themenwünsche, Fragen und Anregungen unter www.magdeburg.de/lemsdorf mitteilen. Die eingereichten Beiträge prüft die Stadtverwaltung nach der Eingabe zunächst auf datenschutzrechtliche Aspekte und schaltet diese etwas zeitversetzt öffentlich frei. Alle EinwohnerInnen des Stadtteils Lemsdorf sind herzlich eingeladen, sich bis 25. Juni aktiv an der Themensammlung zu beteiligen.

0: Der Landtag von Sachsen-Anhalt hat den Gesetzentwurf von Sozialministerin Petra Grimm-Benne zur Änderung des Wohn- und Teilhabegesetzes Sachsen-Anhalt zugestimmt. Das seit 15 Jahren geltende Gesetz stärkt nun zudem die Teilhabe und Selbstbestimmung älterer und pflegebedürftiger Menschen sowie von Menschen mit Behinderung. Ministerin Grimm-Benne betont, dass der Staat eine Schutzverantwortung habe. Weitere Anpassungen im Gesetz beziehen sich auf den Abbau von Bürokratie. Berichtspflichten sind reduziert, um Beschäftigte zu entlasten. Die Einrichtungen sollen ihre Kraft vor allem dort einsetzen können, wo sie gebraucht wird, bei den Menschen, so die Ministerin. Zitat: Weniger unnötige Bürokratie bedeutet mehr Zeit für Pflege, Betreuung und Beratung. Zitat Ende. Zudem ist ein digitaler Pflegeplatzfinder geplant. Gleichzeitig etabliert das Gesetz verbindliche Standards, um BewohnerInnen wirksam vor Ausbeutung, Gewalt und Missbrauch zu schützen.
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Das blaue Knöllchen, das bei einfachen Parkverstößen im Stadtgebiet und hinter dem Scheibenwischer steckt, hat jetzt einen QR-Code zum einfachen Bezahlen. Durch Scannen des QR-Codes mit gängigen Banking-Apps ist eine unkomplizierte Überweisung möglich. Tippfehler beim Ausfüllen einer Überweisung lassen sich damit vermeiden. Bei der Einleitung eines Bußgeldverfahrens, wie zum Beispiel bei einer fehlenden Umweltplakette oder nach einem Verstoß wegen Parken auf dem Gehweg mit Behinderung, hat der Strafzettel keinen QR-Code. Die Jugendberufsagentur Magdeburg am Alten Theater 1 lädt am 17. Juni von 16 bis 18 Uhr zu einer Informationsveranstaltung für junge Menschen mit Migrationsgeschichte sowie deren Familien und Wegbegleiter ein. Unter dem Titel Ausbildung kompakt erklärt erhalten Interessierte Informationen über eine Ausbildung, wie eine duale Ausbildung funktioniert, welche Berufsmöglichkeiten es gibt, wie sich zukünftige Azubis bewerben können und welche Hilfen es gibt. Individuelle Beratungen sind möglich. Um eine Online-Anmeldung unter eveno.com/ausbildungskampagne-migration-2026 wird gebeten. Die Veranstaltung organisiert die Jugendberufsagentur Magdeburg im Rahmen der Ausbildungskampagne Migration 2026, initiiert durch das Ministerium für Arbeit, Soziales, Gesundheit und Gleichstellung Sachsen-Anhalt und Partnerinstitutionen. Die Stadtverwaltung hat eine Online-Umfrage zur Mobilität in einem Teilabschnitt der Großen Diesdorfer Straße gestartet. Bis zum 27. Juli können BürgerInnen unter www.magdeburg.de/mobilität-große-Diesdorfer-Straße eine persönliche und anonyme Einschätzung zur Verkehrsführung zwischen Gerhard-Hauptmann-Straße und Arndt-Straße abgeben. Diesen Straßenabschnitt hat die Landeshauptstadt im vergangenen Jahr fahrradfreundlich umgebaut, was auf unterschiedliche Resonanzen gestoßen ist. Am Knotenpunkt mit der Gerhard-Hauptmann-Straße gibt es testweise auf der Großen Diesdorfer Straße in beiden Richtungen eine sogenannte Leipziger Kombispur. Ziel der Befragung ist es, die Akzeptanz und die Praxistauglichkeit zu bewerten und eine fundierte Grundlage für künftige Entscheidungen zu Vorhaben in vergleichbaren Straßenräumen zu schaffen. Die Fragen sind leicht verständlich, die Menüseiten kurz und übersichtlich. Die Stadtverwaltung wertet die Online-Umfrage aus. Zum Jahresende sollen die Ergebnisse zusammen mit weiteren Erkenntnissen dem Stadtrat und der Öffentlichkeit vorgestellt werden. Alle Interessierten sind eingeladen, an der Befragung teilzunehmen. Auch in diesem Jahr nimmt die Landeshauptstadt Magdeburg wieder am Stadtradeln teil. Den bundesweiten Wettbewerb organisiert das Klimabündnis, dessen Mitglied die Landeshauptstadt seit 1993 ist. Vom 1. bis 21. September heißt es in Magdeburg Radeln für gutes Klima. Wie in den Jahren zuvor ist die Radaktion in den Mobilitätsmonat eingebunden. Beim Wettbewerb Stadtradeln sollen TeilnehmerInnen an insgesamt 21 Tagen möglichst viele Alltagswege klimafreundlich mit dem Fahrrad zurücklegen. Dabei ist es egal, ob man bereits jeden Tag fährt oder bisher eher selten mit dem Rad unterwegs ist, denn jeder Kilometer zählt. Dies gilt insbesondere auch für jene, die im Alltag viele Kilometer mit dem Fahrzeug zurücklegen und als Alternative das Fahrrad nutzen können und möchten. Die Landeshauptstadt Magdeburg zeichnet die besten RadlerInnen wieder in verschiedenen Kategorien aus. Zusätzlich prämiert das Klimabündnis in 5 größten Klassen die fahrradaktivsten Kommunen Deutschlands. Interessierte können sich unter www.stadtradeln.de/Magdeburg registrieren und ein Team gründen oder einem Team beitreten, um Kilometer für Magdeburg zu sammeln. Aktuelle Informationen zu weiteren Veranstaltungen sind regelmäßig unter www.magdeburg.de/stadtradeln2026 zu finden. Weitere Informationen gibt es unter www.klimabündnis.org. Im Alten Rathaus haben kürzlich Renate Behrendt und Gabriele Weberstedt, zwei Töchter des verstorbenen Ehrenringträgers Konrad Miet, den ersten Ehrenring der Landeshauptstadt an die Stadt zurückgegeben. Die Rückgabe dieses bedeutenden Stücks Magdeburger Zeitgeschichte erfolgte im Namen aller 5 Kinder von Konrad Miet. Am 31. Mai 1990 konstituierte sich der erste Stadtrat nach der Wahl der Mitglieder am 6. Mai 1990. Konrad Miet war der erste gewählte Präsident der Stadtverordnetenversammlung Magdeburg und war maßgeblich am Aufbau und der Gestaltung demokratischer Strukturen beteiligt.
Über viele Jahre engagierte sich Miet in zahlreichen Ehrenämtern und gesellschaftlichen Funktionen, unter anderem als Landesvorsitzender des Volksbundes Deutsche Kriegsgräberfürsorge, als Mitglied des Verwaltungsrates der Staatssparkasse Magdeburg, als Schöffer am Amtsgericht Magdeburg sowie im Landesverband der Straffälligen und Bewährungshilfe. Als erste Persönlichkeit überhaupt erhielt Konrad Miet am 8. Mai 1996 zu seinem 70. Geburtstag den Ehrenring der Landeshauptstadt Magdeburg. Mit der Auszeichnung würdigte die Stadt sein herausragendes Engagement. Die Familie wählte einen besonderen Zeitpunkt für die Übergabe des Ehrenringes. Der Todestag vor 10 Jahren am 7. Juni 2016 sowie der 100. Geburtstag am 8. Mai von Konrad Miet. Vertreter der Stadtverwaltung bedankten sich im Namen von Oberbürgermeisterin Simone Boris bei den Töchtern für die Rückgabe dieses Stücks Magdeburger Zeitgeschichte. Bei einem Gespräch im Alten Rathaus würdigten die Mitarbeiter der Stadt das besondere Engagement von Konrad Miet bei der gesellschaftlichen Umgestaltung nach der politischen Wende. Die Landeshauptstadt lädt am Sonntag, den 14. Juni um 11 Uhr zu einer Gedenkveranstaltung am Tor des ehemaligen Konzentrationslagers der Poltewerke in der Liebknechtstraße 65 bis 91 ein. Vom 14. Juni 1944 bis zum April 1945 waren über 3000 Frauen und 600 Männer aus 11 Nationen jüdischer und nichtjüdischer Herkunft in dem Lager inhaftiert. In den Polte-Rüstungswerken mussten die Gefangenen unter unwürdigen Bedingungen arbeiten. Viele der Inhaftierten überlebten das Lager und den Todesmarsch nach Ravensbrück 1945 nicht. Von den über 3000 Frauen des KZ Polte Magdeburg erlebten nur etwa 600 das Kriegsende. Die Gleichstellungs- und Frauenbeauftragte der Landeshauptstadt Magdeburg, Heike Bonitka, eröffnete die Veranstaltung unerinnert an die Geschichte des Lagers und die unmenschlichen Lebens- und Arbeitsbedingungen. Die aktuelle Stadtschreiberin Anne Hahn hält eine kurze Rede mit aktuellem Bezug zur Thematik. Auch in diesem Jahr werden wieder Biografien von Frauen, die das Lager und die Zwangsarbeit erleben mussten, vorgestellt. Susanne Drängner vom Netzwerk Politischer Runder Tisch der Frauen Magdeburg erinnert an Frauen, die im Lager waren.

0: Robert Seitz, das Lied. Wir sitzen stumm und neigen das Gesicht. Die Falten unserer Hände sind geschlossen. Und uferlos kommt purpurblaues Licht mit deinem Lied in unseren Traum geflossen. Wir atmen weit und neigen uns noch mehr. Wir können unser Selbst nicht mehr umschreiben. Es irrt davon und wandelt fremd einher und lässt sich tief von deinen Tönen treiben. Der Tag verglüht. Nun wagt nur noch die Pracht des blauen Lichts schwellender Gesänge. Und seltsam schreiten über Blütenhäuser, sternüberstrahlt die Wunder dieser Nacht.
1: Exil ist nicht einfach Ankunft. Vielmehr erzählt Exil eine Geschichte von Mobilität, Vertreibung und von der Erfahrung, zwischen Orten zu existieren. Zwischen 1900 und 1969 trieben anti-homosexuellen Gesetze queere SchriftstellerInnen aus Großbritannien und den USA ins Exil. Ein Forschungsprojekt zeichnet die Wege der Autoren durch Städte wie Paris und Berlin nach und deckt eine bisher übersehene literarische Tradition auf, die von Vertreibung und Verbundenheit geprägt ist. Das vom Wissenschaftsfonds FWF geförderte Projekt Vernetzte Narrationen queere Exilliteratur 1900 bis 1969 geht der Vernetzung nach wie der kreative Austausch unter den Autoren. Projektleiter Benjamin Robbins, Literaturwissenschaftler von der Universität Innsbruck, konzentrierte sich zunächst auf die Lektüre von Schriftstellern, die sich alle in den 1920er Jahren nach Berlin ins Exil begaben. Unter anderem Wysant Hughes Urden und sein Freund Christopher Isherwood. Schnell erkannte Robbins eine Forschungslücke, woraus eine spannende Analyse entstand. Mehr Informationen sowie Publikationen und Neuigkeiten gibt es auf der Website zum Projekt in englischer Sprache.
2: Das Ordnungsamt hat am Samstag, den 6. Juni 2026, die Geschwindigkeit des Kfz-Verkehrs in einem Tempo-60-Abschnitt des Magdeburger Rings kontrolliert. In Höhe der Anschlussstelle Kirchweg zählte die Verkehrsüberwachung bei 2877 gemessenen Kraftfahrzeugen 187 Überschreitungen der Höchstgeschwindigkeit. Das schnellste Auto wurde mit 151 km/h geblitzt. Den Fahrer des Kleintransporters erwarten ein Bußgeld von 800 Euro, 2 Punkte in Flensburg und 3 Monate Fahrverbot. Die Kontrollen erfolgten über einen Zeitraum von 4 Stunden. 8 Fahrzeuge hatten Geschwindigkeiten von 91 bis 98 km/h, 5 Fahrzeuge wurden mit einem Tempo von 100 bis 106 km/h geblitzt. Die Messergebnisse verdeutlichen die Notwendigkeit regelmäßiger Geschwindigkeitskontrollen im Stadtgebiet. Im Rahmen des bundesweit durchgeführten Schwerpunkteinsatzes Ende Mai 2026 beteiligte sich die Bundespolizeiinspektion Magdeburg am Samstag, den 30. Mai 2026, mit verstärkten Einsatzkräften erneut an den Maßnahmen. Schwerpunkt der Kontrollen bildeten der Hauptbahnhof Halle-Saale und vorwiegend

Die Bahnstrecken Halle-Saale-Magdeburg, Halle-Saale-Merseburg sowie Dessau-Bitterfeld, Bitterfeld-Lutherstadt-Wittenberg und Lutherstadt-Wittenberg-Dessau. Ziel der Aktion war es, Straftaten zu verhindern, Ermittlungsverfahren bei der Feststellung strafrechtlich relevanter Sachverhalte unverzüglich einzuleiten und insbesondere das Sicherheitsgefühl der Reisenden und der Beschäftigten im Bahnbereich nachhaltig zu stärken. Es wurden insgesamt 512 Kontrollmaßnahmen durchgeführt, mit 21 Fahndungserfolgen. Die Beamten leiteten jeweils zwei Ermittlungsverfahren wegen Verstößen nach dem Betäubungsmittel- und Aufenthaltsgesetz ein. Zudem gab es zwei Anzeigen wegen Erschleichen von Leistungen und Missachtung der Eisenbahnbau- und Betriebsordnung. Mit dem Schwerpunkteinsatz unterstreicht die Bundespolizei ihr konsequentes Vorgehen gegen Gewalt und Kriminalität im Bahnverkehr. Am Samstag, den 6. Juni 2026, gegen 6:15 Uhr meldete ein aufmerksamer Passant in der Freien Straße einen PKW-Brand. Die Feuerwehr übernahm die Löscharbeiten und verhinderte einen Vollbrand des Fahrzeugs. Die Brandörtlichkeit wurde kriminaltechnisch untersucht und Ermittlungen zur Brandursache aufgenommen. Sachdienliche Hinweise zu verdächtigen Personen oder Fahrzeugen nimmt das Polizeirevier Magdeburg unter der Telefonnummer 0391 546 3295 oder die nächstgelegene Polizeidienststelle entgegen. In der Nacht zu Sonntag, den 7. Juni 2026, versuchten unbekannte Täter in ein Schnellrestaurant in der großen Diesdorfer Straße einzubrechen. Der Tatort wurde kriminaltechnisch untersucht und ein Ermittlungsverfahren eingeleitet. Sachdienliche Hinweise zu verdächtigen Personen oder Fahrzeugen nimmt das Polizeirevier Magdeburg unter der Telefonnummer 0391 546 3295 oder die nächstgelegene Polizeidienststelle entgegen. Am Montagmorgen, den 1. Juni 2026, wurde der Magdeburger Polizei der Diebstahl eines Motorrades aus dem Stadtteil Alte Neustadt gemeldet. Nach bisherigen polizeilichen Erkenntnissen wurde das Motorrad vom Typ Suzuki DR650 am Sonntag, den 31. Mai 2026, gegen 19 Uhr ordnungsgemäß in der Wittenberger Straße abgestellt. Am Montagmorgen bemerkte dann der Halter des Motorrades, ein 33-jähriger Magdeburger, dass unbekannte Täter das Grat über Nacht entwendet haben müssen. Eine Absuche des Nahbereiches führte ebenfalls nicht zum Aufwinden des Motorrades. Die Magdeburger Polizei leitete unverzüglich Fahndungsmaßnahmen sowie ein Ermittlungsverfahren ein. Zeugen, welche sachdienliche Hinweise zur Tat oder zu möglichen Tätern geben können, werden gebeten, sich im Polizeirevier Magdeburg unter der 0391 546 3295 oder per E-Revier-Anzeige zu melden. Am Dienstagnachmittag, den 2. Juni 2026, ereignete sich in der Brennecke Straße ein Raubdelikt im Bereich der Pfandrückgabe innerhalb eines Supermarktes. Nach bisherigen polizeilichen Erkenntnissen beabsichtigte ein 44-jähriger Magdeburger, seine Pfandflaschen am Dienstagnachmittag gegen 15:45 Uhr in einem Supermarkt in der Brennecke Straße abzugeben. Ein bislang unbekannter Mann mit seiner augenscheinlichen Lebensgefährtin blockierte den Pfandrückgabeautomaten. Beide unterhielten sich sehr lautstark, anstatt den Automaten zu bedienen. Der 44-jährige Magdeburger sprach daraufhin beide Personen mit der Bitte an, dass sie den Automaten nicht blockieren sollen, da auch andere Kunden ihr Leergut abgeben möchten. Der bislang unbekannte Tatverdächtige wurde immer aggressiver und stieß den 44-jährigen unvermittelt zu Boden und attackierte das Opfer mehrfach mit Schlägen und Tritten, wodurch dieser leicht verletzt wurde. Während des Angriffs griff der unbekannte Täter zudem gezielt zum Handgelenk des 44-Jährigen und riss die mitgeführte Uhr an sich. Danach entfernten sich der unbekannte Täter mit der Frau in unbekannte Richtung. Sofort eingeleitete Fahndungsmaßnahmen führten nicht zum Ergreifen des Tatverdächtigen. Die Magdeburger Polizei befragte Zeugen und leitete ein entsprechendes Ermittlungsverfahren ein. Personen, welche sachdienliche Hinweise zur Tat oder zum möglichen Täter geben können, werden gebeten, sich im Polizeirevier Magdeburg unter der Telefonnummer 0391 546 3295 oder per E-Revier-Anzeige zu melden.

Die Antidiskriminierungsberatungsstellen in Sachsen-Anhalt haben im Jahr 2025 insgesamt 322 Fälle von Diskriminierung erfasst. Rund 50 Fälle mehr als im Vorjahr. Wie in den Vorjahren bezog sich der Großteil der Meldungen auf die ethnische Herkunft sowie Diskriminierung wegen einer Behinderung. Die häufigsten Bereiche sind Ämter und Behörden, der Arbeitsplatz sowie Bildungseinrichtungen. Rassistische Vorfälle finden somit nicht nur im extremistischen Spektrum, sondern in allen Lebensbereichen und in alltäglichen Situationen statt. Mika Kayama, stellvertretende Geschäftsführerin des Landesnetzwerks Migrantenorganisationen Sachsen-Anhalt, kurz LAMSA, betont: Für Menschen mit Migrationsgeschichte stellt sich mit Rassismus die Frage, ob man in Sachsen-Anhalt bleiben möchte. Das wollen wir so nicht hinnehmen, so Kayama. Das Sozialministerium in Sachsen-Anhalt bewertet den Anstieg der Beratungszahlen mit Sorge. Diskriminierung zerstört das Zusammenleben in unserer Gesellschaft. Jeder Mensch soll die gleichen Chancen haben. Dieser gesetzliche Anspruch müsse Tag für Tag im Alltag durchgesetzt werden. Menschen, die Diskriminierung erfahren, benötigen kompetente Hilfe, so das Sozialministerium. Der Schutz vor Diskriminierung ist für ein demokratisches Sachsen-Anhalt unverzichtbar.

Zu Pfingsten fand das inzwischen 33. Rave-Gothic-Treffen an etwa 50 Veranstaltungsorten in ganz Leipzig statt. Dieses Jahr zog das Treffen etwa 20.000 Anhänger der schwarzen Szene an. Leipzig verwandelt sich jedes Jahr zu einer faszinierenden Welt voller dunkler Romantik, Kreativität und Individualität, das mit besonderer Liebe zum Detail. Viele Outfits wirken wie aus einer anderen Epoche. Aufwendiger Kopfschmuck, kunstvolle Maskerade, Flügel oder geheimnisvolle Accessoires. Das viktorianische Picknick gehört längst zu den eindrucksvollsten Bildern des Festivals. Bei herrlichem Sonnenschein entstand in diesem Jahr eine fast märchenhafte Atmosphäre. Unter alten Bäumen saßen Besucher auf kunstvoll dekorierten Picknickdecken, zwischen Silberbesteck, Weintrauben und feinem Gebäck. Elegante Herren mit Zylindern und Gehstöcken flanierten an reich gedeckten Tafeln vorbei, während Frauen mit Korsetts, Samtspitze und schwarzen Sonnenschirmen das Bild prägten. Immer wieder sorgten Steampunks mit fantasievollen Fahrzeugen oder prachtvollen Kutschen für staunende Blicke. Wer das Treffen zum ersten Mal besucht, bezeichnet die außergewöhnliche Kleidung oft als Kostüm. Für viele Angehörige ist die Mode allerdings Ausdruck ihrer Persönlichkeit und häufig auch Teil ihres Alltags.

0: Okay. Kutucholsky. Deutschland, erwache. Dass sie ein Grab dir graben, dass sie mit Fürstengeld das Land verwildert haben, das Stadt um Stadt verfällt. Sie wollen den Bürgerkrieg entfachen. Das sollen die Kommunisten mal machen. Dass der Nazi dir einen Totenkranz ficht. Deutschland, siehst du das nicht? Dass sie im Dunkeln nagen, dass sie im Hellen schreien, dass sie an allen Tagen Faschismus prophezeien. Für die Richter haben sie nichts als Lachen. Das sollten die Kommunisten mal machen. Dass der Nazi für die Ausbeuter ficht. Deutschland, hörst du das nicht? Dass sie in Waffen starren, dass sie Land auf, Land ab, ihre Agenten karren in nimmermüden Trab. Die Übungsgranaten krachen. Das sollten die Kommunisten mal machen. Dass der Nazi dein Todesurteil spricht. Deutschland, fühlst du das nicht? Und es braust aus den Betrieben ein Chor von Millionen Arbeiterstimmen hervor. Wir wissen alles. Uns sperren sie ein. Wir wissen alles. Uns lässt man wie Spein. Wir werden aufgelöst und verboten. Wir zählen die Opfer. Wir zählen die Toten. Kein Minister rührt sich, wenn Hitler spricht. Für jene die Straße, gegen uns das Reichsgericht. Wir sehen, wir hören, wir fühlen den kommenden Krach. Und wenn Deutschland schläft, wir sind wach. Kurt Tucholsky schrieb dieses Gedicht 1930. Es erschien in der Arbeiter Illustrierten Zeitung AIZ.
1: Das war's auch schon wieder für heute. Ich verabschiede mich von Ihnen. Machen Sie es gut und schalten Sie immer mal wieder ein.
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Demokratie lebt von Kompromiss. Wer keine Kompromisse machen kann, ist für die Demokratie nicht zu gebrauchen. Mit diesen weisen Gedanken von Helmut Schmidt starten wir in eine neue Sendung. Herzlich willkommen. Bertolt Brecht, Lied einer Liebenden. Wenn du mich lustig machst, dann denke ich manchmal, jetzt könnte ich sterben. Dann blieb ich glücklich bis an mein End. Wenn du dann alt bist und wenn du an mich denkst, sehe ich wie heut aus. Und du heißt ein Liebchen, das ist noch jung. 7 Rosen hat der Strauch, 6 gehören dem Wind. Aber eine bleibt, dass auch ich noch eine find. 7 Male rufe ich dich, 6 Mal bleibe fort. Doch beim 7. Mal versprich,

0: Mal auf ein Wort. 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
1: Am 27. Mai wurde Ministerpräsident außer Dienst
2: Dr.
1: Rainer Haseloff im Park der Staatskanzlei mit einer Serenade der Bundeswehr verabschiedet. Fast 16 Jahre lang stand er an der Spitze des Landes. Das Heeresmusikkorps Hannover mit rund 50 Musikerinnen und Musikern spielte 5 Stücke, darunter 3 Kirchenlieder: Land of Hope and Glory,

Brasselos Lieblingslied Learning to Fly von Tom Petty, zu Deutsch Fliegen lernen. Dieses Lied erinnert Haseloff an seine alte Rockzeit.

0: Park standen unter anderem die Truppenfahnen der sachsen-anhaltinischen Bundeswehrverbände. Auf dem Podest standen von links nach rechts Generalleutnant André Bodemann, Stellvertreter des Befehlshabers Operatives Führungskommando der Bundeswehr und Kommandeur territoriale Aufgaben. Der amtierende Ministerpräsident Sven Schulze, der Ministerpräsident außer Dienst
1: Dr.
0: Rainer Haseloff und Oberst Thorsten Alme. Die Serenade galt als Dank für die lange Zusammenarbeit. Die Fackeln formten die römische 15, sichtbar von der Treppe, als Zeichen für Haseloffs 15 Jahre im Amt.
1: Sachsen-Anhalt baut seine erfolgreiche Landarztquote mit 4 zusätzlichen Studienplätzen weiter aus. Ab dem kommenden Wintersemester stehen damit jährlich insgesamt 36 Studienplätze in der Humanmedizin an den Universitäten in Magdeburg und Halle per Vorabquote zur Verfügung. Gesundheitsministerin Petra Grimm-Benne hat kürzlich im Landtag den Gesetzesbeschluss begrüßt und betonte, dass man mit der Ausweitung der Landarztquote noch mehr angehende Ärztinnen und Ärzte für eine Zukunft in Sachsen-Anhalt gewinnen wolle. Mehr als 130 zukünftige LandärztInnen konnten für die ländlichen Regionen in Sachsen-Anhalt gewonnen werden. Mit dem Gesetz ist zukünftig statt das Gesundheitsministerium die Kassenärztliche Vereinigung Sachsen-Anhalt, kurz KVSA, zuständig. Die KVSA kennt die vertragsärztliche Versorgung im Land bestens. Bereits jetzt führt diese das Auswahlverfahren der geeigneten BewerberInnen durch. Weitere Informationen gibt es unter www.landarztquote-sachsen-anhalt.de. Entweder wir zerstören den Kapitalismus jetzt oder er zerstört uns. Der das sagt, ist 85 und einer der bekanntesten Kapitalismus- und Globalisierungskritiker Jung Ziegler. Im März 2019 erschien im Bertelsmann Verlag die Streitschrift des Schweizer Soziologen und Politikers. Was ist so schlimm am Kapitalismus? Der Titel wirkt etwas zynisch. Eigentlich ist der Kapitalismus gar nicht so schlimm, produziert er doch die Wohlstandsgesellschaft, mag der ein oder andere denken.

0: Aber Jan Ziegler, der passionierte Provokateur, wie er zuweilen genannt wird, legt ein Sachbuch vor, das an Marx 2.0 erinnert. All das, was Karl Marx in seinen unzähligen Schriften schon vor 150 Jahren niedergeschrieben hat, erleben wir tagtäglich. Jan Ziegler offenbart es schonungslos. Mit seiner Streitschrift wählt der Autor eine interessante Form, den Leser für seine Gedanken zu wecken. Im Untertitel des Buchs »Antworten auf die Fragen meiner Enkelin« zeigt sich, wen Jan Ziegler konkret ansprechen will. Ein Zwiegespräch mit seiner Enkelin Sora, die stellvertretend für ihre Generation steht, zeigt dem Leser auf, in welcher Gesellschaftsform wir heute leben. Das mit all seinen Vor- und Nachteilen. Der Kapitalismus nährt sich tagtäglich von den unzähligen Lieferanten der Konsumgüter. Diese wiederum verschulden sich immer mehr. Mit dem Zusammenbruch des Sozialismus im Ostblock Anfang der 1990er Jahre konnte der Finanzkapitalismus sich rasant ausbreiten und neue Märkte erschließen. Der Autor macht dies an zahlreichen Fakten und Beispielen fest. Der Kritiker des Kapitalismus zeigt aber auch auf, dass die Utopie eine machtvolle historische Kraft ist. Sie ist der Wachtraum, der in uns lebt, die einklagbare Gerechtigkeit, die unser Bewusstsein beherrscht, die neue, glückliche und gerechtere Welt, die wir fordern. So war es beim Kampf gegen die Sklaverei, bei der Emanzipation der Frauen im Westen und auch bei der allgemeinen Sozialversicherung. Und so macht Jan Ziegler der Generation seiner Enkelin Mut, einen radikalen Umbruch der Gesellschaft einzufordern. Auch wenn in kleinen Schritten. Che Guevara sagte schon, auch die stärksten Mauern fallen durch Risse. Die Fridays for Future-Bewegung ist ein Anfang. Mit der Streitschrift gibt Jan Ziegler seinen Lesern einen ersten Denkanstoß an die Hand, den Kapitalismus in Frage zu stellen.
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0: Auf dem Westfriedhof befindet sich die Gedenkstätte der Opfer des Faschismus. Sie bildet einen zentralen Ort der Magdeburger Gedächtniskultur. Hier befindet sich unter anderem ein Gedenkstein des auf dem Großottersleber Friedhof beigesetzten Widerstandskämpfers Ernst Wille.
1: Wenn wir heute an seinem 82. Todestag an Ernst Wille erinnern, dann erinnern wir nicht an irgendwen. Wir erinnern an einen Einwohner dieser Stadt, der sich in der Spätphase der Weimarer Republik aktiv und an führender Stelle gegen Nationalsozialisten und für die Demokratie engagiert hat und sein Name deshalb auf die sprichwörtliche Abschussliste der Nazis für die Zeit ihrer Machtübernahme, die Zeit der Rache an ihren Gegnern, gelangte. Als ich gebeten wurde, hier einige Worte zu Ernst Wille zu sagen, war ich darüber sehr erfreut und habe gegenüber Herrn Engel auch schnell zugesagt. Zum einen, weil ich in einer Gedenkstätte arbeite, in einem Gebäudekomplex, der den Nationalsozialisten während ihrer Herrschaft zur Inhaftierung von Menschen diente, die wie Ernst Wille Widerstand geleistet hatten und nun Haftstrafen verbüßen mussten oder dort auf Anweisung der Geheimstaatspolizei in Schutzhaft festgehalten wurden. Wen sie nicht wieder in Freiheit sehen wollte, ließ die Gestapo aus dem Strafgefängnis Magdeburg-Neustadt ins Konzentrationslager überstellen, zum Beispiel nach Buchenwald. Andere standen nach ihrer Entlassung unter ständiger Polizeiaufsicht. Zum anderen habe ich aber auch gern zugesagt, weil mein Großvater Karl Bose wie Ernst Wille Mitglied des Reichsbanners Schwarz-Rot-Gold war und deswegen von den Nazis ebenfalls 1933 in Schutzhaft genommen wurde. Nicht hier in Magdeburg, sondern in Sangerhausen und zu seinem Glück auch nur für wenige Wochen. Ernst Wille, am 20. April 1894 in Großottersleben geboren, ging eben dort zur Schule und nach Abschluss der Mittelschule in Magdeburg in eine Lehre, um Kaufmann zu werden. Schon früh zeigte er sich politisch interessiert und trat 1913, gerade erst mal 19 Jahre alt, der SPD bei. Der Ausbruch des Ersten Weltkrieges 1914 brachte auch für Ernst Wille einen tiefen Einschnitt. Denn wie viele andere seiner Generation zog man ihn zum Militärdienst ein. Er geriet in französische Kriegsgefangenschaft, aus der er erst 1920 wieder heimkehrte. Zurück in Großottersleben, das damals noch nicht zu Magdeburg, sondern zum Kreis Wandsleben gehörte, engagierte er sich wieder in der SPD. Seine Genossen wählten Ernst Wille nicht umsonst zum Vorsitzenden ihrer Ortsgruppe. Ernst Wille gehörte dann auch 1924 zu den Gründern des Reichsbanners Schwarz-Rot-Gold, welches sich den Schutz der Weimarer Republik zum Ziel gesetzt hatte und war in diesen von Beginn an führender Stelle eingebunden. Noch im Gründungsjahr übernahm er die Leitung des Reichsbanners im GAU Magdeburg-Anhalt, das heißt im nördlichen Teil unseres heutigen Bundeslandes Sachsen-Anhalt. In und um Magdeburg, das ja auch Gründungsort und Hochburg des in der Region starken rechtskonservativen und antirepublikanischen Stahlhelmbunter Frontsoldaten war, war Ernst Wille stark gefordert. Denn zum Alltag der Mitglieder des republikanischen Wehrverbandes gehörte es nicht nur, an die in der Weimarer Republik, in der Weimarer Zeit eingeführten Feier- und Gedenktagen Flagge zu zeigen, sondern den Aufmärschen der Monarchisten, Rechtskonservativen und Antisemiten, ob sie nun dem Stahlhelm, dem Werwolf, dem Jungen Deutschen Orden oder den Nationalsozialisten angehörten, entgegenzutreten. Denn was diese alle einte, war die Ablehnung der Republik, mit der sie nicht Freiheit und Parlamentarismus, sondern aus der Kriegsniederlage von 1918 und dem Zusammenbruch des Kaiserreichs heraus Schwäche,

0: Mach und Schande verbannt.
1: Was Herr Dr. Bose vorgetragen hat, ist für uns das Reichsbanner Schwarz-Rot-Gold und die Kameraden und der Kameraden in Magdeburg Anlass, das Gedenken an Ernst Wille wieder aufzunehmen, fortzusetzen.
2: Seit August 2025 werden die Grabsteine abschnittsweise saniert. Eine Schautafel zeigt einen detaillierten Belegungsplan mit den einzelnen Namen der beigesetzten Personen. Im Mittelfeld kennzeichnen überwiegend Steinplatten die Grabstellen der bis zum Jahre 1945 Ermordeten. Hier haben vor allem verfolgte Widerstandskämpfer sowie KZ-Häftlinge, die auf den Todesmärschen zu Tode kamen, ihre letzte Ruhestätte gefunden. Zu den bekanntesten hier bestatteten NS-Opfern zählen die Widerstandskämpfer Martin Schwantes, Hubert Materlik, Friedrich Rödel und Johann Schellheimer.

Die Deutsche Stiftung Denkmalschutz unterstützt die Instandsetzung des Dachs der evangelischen Kirche St. Katharina in Bendorf mit 20.000 Euro. Das Geld stammt aus dem Stiftungsfonds Dorfkirchen. Der Fonds wurde 1993 unter dem Motto »Rette mit, wer kann« ins Leben gerufen, um gefährdete Dorfkirchen in Ostdeutschland zu erhalten. Mehr als 150 Kirchen konnten seitdem davon profitieren. Die Zimmerarbeiten der Kirche St. Katharina umfassen unter anderem das Restaurieren geschädigter Deckenbalken sowie die Reparatur schadhafter Holzverbindungen. Das Gotteshaus befindet sich im Zentrum des historisch gewachsenen Dorfkerns von Bendorf, einer Gemeinde im Landkreis Mansfeld-Südharz in Sachsen-Anhalt. Errichtet wurde der schlichte Saalbau im Jahr 1823 im Stil der Neogotik. Charakteristisch sind der westliche, dachreiterähnliche Glockenturm sowie das verputzte Kirchenschiff mit Spitzbogenfenstern und hölzerner Portaltür. Aus dem Buch »Die besten deutschen Geschichten und Gedichte«, ausgewählt von Marcel Reich-Ranitzky. Josef von Eichendorff, Mondnacht. Es war, als hätte der Himmel die Erde still geküsst, dass sie im Blütenschimmer von ihm nun träumen müsst. Die Luft ging durch die Felder, die Ähren wogen sacht, es rauschen leis die Wälder, so sternklar war die Nacht. Und meine Seele spannte weit ihre Flügel aus, flog durch die stillen Lande, als flöge sie nach Haus. Paris Mon Amour heißt es zum 5. Telemann-Sommerfest am 20. Juni im Magdeburger Klosterbergegarten und Gesellschaftshaus. Vom 15 bis 24 Uhr lädt das Fest dazu ein, die Musik Georg Philipp Telemanns neu zu entdecken, spielerisch, überraschend und mitten im Grünen. Telemanns enge Verbindung zur französischen Musik und Kultur, von der Tanzmusik

bis hin zur Pracht des höfischen Lebens unter Ludwig XIV. Gab die Idee für das diesjährige Festival. In den Jahren 1737-38 reiste der Musiker nach Paris und ließ sich inspirieren. Der Eintritt zum Sommerfest ist frei. Zur Landtagswahl am 6. September 2026 ist eine Broschüre in leichter Sprache erschienen. Das Heft dient als barrierefreie Wahlhilfe und soll insbesondere Menschen mit Behinderungen oder Lernschwierigkeiten den uneingeschränkten Zugang zu demokratischen Teilhabe erleichtern. Die 32-seitige, anschaulich formulierte und reich bebilderte Broschüre vermittelt die wesentlichen Grundlagen unserer Demokratie. Themen sind unter anderem Aufgaben des Landtags, die Rolle der Parteien sowie die Bedeutung und der genaue Ablauf der Wahl bis hin zur anschließenden Regierungsbildung. Für die Publikation haben zusammengearbeitet die Landeszentrale für politische Bildung, die Landeswahlleiterin des Landes Sachsen-Anhalt sowie der Landtag und der Landesbehindertenbeauftragte. Das Informationsheft stellt einen zentralen Baustein dar, um allen Wahlberechtigten rund um die Landtagswahl 2026 einen barrierefreien Zugang zu Informationen zu garantieren. Die Wahlbroschüre »Einfach wählen gehen, Ihre Stimme zählt« ist unter anderem bei der Landeszentrale für politische Bildung, der Landeswahlleiterin, der Landtagsverwaltung und beim Landesbehindertenbeauftragten als gedrucktes Heft erhältlich. Im Internet ist die digitale Fassung barrierefrei als PDF-Download verfügbar. Auf den Seiten des Landtags www.landtag.sachsen-anhalt.de, der Landeswahlleiterin www.wahlen.sachsen-anhalt.de sowie der Landeszentrale für politische Bildung www.lpb.sachsen-anhalt.de. Die Deutsche Bahn AG setzt am Hauptbahnhof Magdeburg mit der Aktion Orange Bank ein deutliches Zeichen gegen Gewalt an Frauen. Die von der Deutsche Bahn Sicherheit Prävention gestiftete Installation macht das Thema mitten im Bahnhof sichtbar, dort, wo täglich viele Reisende, Besuchende und Mitarbeitende unterwegs sind. Die Aktion ist Teil der internationalen Kampagne Orange the World, die weltweit auf geschlechtsspezifische Gewalt aufmerksam macht. Ziel ist es, Betroffene zu stärken, den Zugang zu Hilfsangeboten zu erleichtern und das gesellschaftliche Bewusstsein zu schärfen. An der Bank verweist eine Infotafel auf wichtige Kontakte als Anlaufstellen sowie auf das Hilfetelefon Gewalt gegen Frauen unter 116 016. Rund um die Uhr erhalten Betroffene anonym und kostenfrei Hilfe. Danny Derbe, Bahnhofsmanager in Magdeburg, betont, Zitat, mit der Orange Bank setzen wir am Hauptbahnhof Magdeburg ein klares Zeichen gegen Gewalt an Frauen. Als zentraler Begegnungsort unserer Stadt möchten wir Aufmerksamkeit schaffen und dazu ermutigen, nicht wegzusehen. Zitat Ende. Die Initiative als Prävention im Alltag verfolgt drei Ziele. Informieren, sensibilisieren und zum Handeln ermutigen. Wer Platz nimmt, setzt selbst ein Zeichen. Am 14. Juni von 10.30 Uhr bis 12 Uhr lädt das Universitätsklinikum Magdeburg zum medizinischen Sonntag Spezial ein. Unter dem Titel »Bist du verrückt?« über psychiatrische Gesundheit und Krankheit und die Öffentlichkeit beleuchtet die kostenfreie Veranstaltung die Zusammenhänge von Hirngesundheit, Freiheit, Verantwortung und gesellschaftlichem Zusammenleben. Mit Floskeln wie »Der ist doch verrückt« reagiert man im öffentlichen Diskurs häufig auf abweichende Meinungen oder ungewöhnliche Verhaltensweisen. Doch wo verläuft tatsächlich die Grenze zwischen psychischer Gesundheit und psychiatrischer Erkrankung im medizinischen Sinne? Lassen Sie sich behandeln? Diesen und weiteren Fragen widmen sich Professor Dr. Hans-Jochen Heinze, ärztlicher Direktor des Universitätsklinikums Magdeburg, und Professor Dr. Thomas Nickel-Jokschat, Direktor der Universitätsklinik für Psychiatrie und Psychotherapie, in ihrem Vortrag. Ort: Neuer Hörsaal, Haus 7, Universitätsklinikum Magdeburg in der Leipziger Straße 44. Oberbürgermeisterin Simone Borres lädt am 26. August um 18 Uhr zur Einwohnerversammlung die BewohnerInnen des Stadtteils Lemsdorf ein. Ort: Berufsbildende Schule Hermann Beims in der Bodestraße 1. Vorab können die BürgerInnen bis zum 25. Juni Themenwünsche, Fragen und Anregungen unter www.magdeburg.de/lemsdorf mitteilen. Die eingereichten Beiträge prüft die Stadtverwaltung nach der Eingabe zunächst auf datenschutzrechtliche Aspekte und schaltet diese etwas zeitversetzt öffentlich frei.
Alle EinwohnerInnen des Stadtteils Lemsdorf sind herzlich eingeladen, sich bis 25. Juni aktiv an der Themensammlung zu beteiligen.

0: Der Landtag von Sachsen-Anhalt hat den Gesetzentwurf von Sozialministerin Petra Grimm-Benne zur Änderung des Wohn- und Teilhabegesetzes Sachsen-Anhalt zugestimmt. Das seit 15 Jahren geltende Gesetz stärkt nun zudem die Teilhabe und Selbstbestimmung älterer und pflegebedürftiger Menschen sowie von Menschen mit Behinderung. Ministerin Grimm-Benne betont, dass der Staat eine Schutzverantwortung habe. Weitere Anpassungen im Gesetz beziehen sich auf den Abbau von Bürokratie. Berichtspflichten sind reduziert, um Beschäftigte zu entlasten. Die Einrichtungen sollen ihre Kraft vor allem dort einsetzen können, wo sie gebraucht wird, bei den Menschen, so die Ministerin. Zitat: Weniger unnötige Bürokratie bedeutet mehr Zeit für Pflege, Betreuung und Beratung. Zitat Ende. Zudem ist ein digitaler Pflegeplatzfinder geplant. Gleichzeitig etabliert das Gesetz verbindliche Standards, um BewohnerInnen wirksam vor Ausbeutung, Gewalt und Missbrauch zu schützen.
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Das blaue Knöllchen, das bei einfachen Parkverstößen im Stadtgebiet und hinter dem Scheibenwischer steckt, hat jetzt einen QR-Code zum einfachen Bezahlen. Durch Scannen des QR-Codes mit gängigen Banking-Apps ist eine unkomplizierte Überweisung möglich. Tippfehler beim Ausfüllen einer Überweisung lassen sich damit vermeiden. Bei der Einleitung eines Bußgeldverfahrens, wie zum Beispiel bei einer fehlenden Umweltplakette oder nach einem Verstoß wegen Parken auf dem Gehweg mit Behinderung, hat der Strafzettel keinen QR-Code. Die Jugendberufsagentur Magdeburg am Alten Theater 1 lädt am 17. Juni von 16 bis 18 Uhr zu einer Informationsveranstaltung für junge Menschen mit Migrationsgeschichte sowie deren Familien und Wegbegleiter ein. Unter dem Titel Ausbildung kompakt erklärt erhalten Interessierte Informationen über eine Ausbildung, wie eine duale Ausbildung funktioniert, welche Berufsmöglichkeiten es gibt, wie sich zukünftige Azubis bewerben können und welche Hilfen es gibt. Individuelle Beratungen sind möglich. Um eine Online-Anmeldung unter eveno.com/ausbildungskampagne-migration-2026 wird gebeten. Die Veranstaltung organisiert die Jugendberufsagentur Magdeburg im Rahmen der Ausbildungskampagne Migration 2026, initiiert durch das Ministerium für Arbeit, Soziales, Gesundheit und Gleichstellung Sachsen-Anhalt und Partnerinstitutionen. Die Stadtverwaltung hat eine Online-Umfrage zur Mobilität in einem Teilabschnitt der Großen Diesdorfer Straße gestartet. Bis zum 27. Juli können BürgerInnen unter www.magdeburg.de/mobilität-große-Diesdorfer-Straße eine persönliche und anonyme Einschätzung zur Verkehrsführung zwischen Gerhard-Hauptmann-Straße und Arndt-Straße abgeben. Diesen Straßenabschnitt hat die Landeshauptstadt im vergangenen Jahr fahrradfreundlich umgebaut, was auf unterschiedliche Resonanzen gestoßen ist. Am Knotenpunkt mit der Gerhard-Hauptmann-Straße gibt es testweise auf der Großen Diesdorfer Straße in beiden Richtungen eine sogenannte Leipziger Kombispur. Ziel der Befragung ist es, die Akzeptanz und die Praxistauglichkeit zu bewerten und eine fundierte Grundlage für künftige Entscheidungen zu Vorhaben in vergleichbaren Straßenräumen zu schaffen. Die Fragen sind leicht verständlich, die Menüseiten kurz und übersichtlich. Die Stadtverwaltung wertet die Online-Umfrage aus. Zum Jahresende sollen die Ergebnisse zusammen mit weiteren Erkenntnissen dem Stadtrat und der Öffentlichkeit vorgestellt werden. Alle Interessierten sind eingeladen, an der Befragung teilzunehmen. Auch in diesem Jahr nimmt die Landeshauptstadt Magdeburg wieder am Stadtradeln teil. Den bundesweiten Wettbewerb organisiert das Klimabündnis, dessen Mitglied die Landeshauptstadt seit 1993 ist. Vom 1. bis 21. September heißt es in Magdeburg Radeln für gutes Klima. Wie in den Jahren zuvor ist die Radaktion in den Mobilitätsmonat eingebunden. Beim Wettbewerb Stadtradeln sollen TeilnehmerInnen an insgesamt 21 Tagen möglichst viele Alltagswege klimafreundlich mit dem Fahrrad zurücklegen. Dabei ist es egal, ob man bereits jeden Tag fährt oder bisher eher selten mit dem Rad unterwegs ist, denn jeder Kilometer zählt. Dies gilt insbesondere auch für jene, die im Alltag viele Kilometer mit dem Fahrzeug zurücklegen und als Alternative das Fahrrad nutzen können und möchten. Die Landeshauptstadt Magdeburg zeichnet die besten RadlerInnen wieder in verschiedenen Kategorien aus. Zusätzlich prämiert das Klimabündnis in 5 größten Klassen die fahrradaktivsten Kommunen Deutschlands. Interessierte können sich unter www.stadtradeln.de/Magdeburg registrieren und ein Team gründen oder einem Team beitreten, um Kilometer für Magdeburg zu sammeln. Aktuelle Informationen zu weiteren Veranstaltungen sind regelmäßig unter www.magdeburg.de/Stadtradeln2026 zu finden. Weitere Informationen gibt es unter www.klimabündnis.org. Im Alten Rathaus haben kürzlich Renate Behrendt und Gabriele Weberstedt, zwei Töchter des verstorbenen Ehrenringträgers Konrad Miet, den ersten Ehrenring der Landeshauptstadt an die Stadt zurückgegeben. Die Rückgabe dieses bedeutenden Stücks Magdeburger Zeitgeschichte erfolgte im Namen aller 5 Kinder von Konrad Miet. Am 31. Mai 1990 konstituierte sich der erste Stadtrat nach der Wahl der Mitglieder am 6. Mai 1990. Konrad Miet war der erste gewählte Präsident der Stadtverordnetenversammlung Magdeburg und war maßgeblich am Aufbau und der Gestaltung demokratischer Strukturen beteiligt.
Über viele Jahre engagierte sich Miet in zahlreichen Ehrenämtern und gesellschaftlichen Funktionen, unter anderem als Landesvorsitzender des Volksbundes Deutsche Kriegsgräberfürsorge, als Mitglied des Verwaltungsrates der Staatssparkasse Magdeburg, als Schöffer am Amtsgericht Magdeburg sowie im Landesverband der Straffälligen und Bewährungshilfe. Als erste Persönlichkeit überhaupt erhielt Konrad Miet am 8. Mai 1996 zu seinem 70. Geburtstag den Ehrenring der Landeshauptstadt Magdeburg. Mit der Auszeichnung würdigte die Stadt sein herausragendes Engagement. Die Familie wählte einen besonderen Zeitpunkt für die Übergabe des Ehrenringes, der Todestag vor 10 Jahren am 7. Juni 2016 sowie der 100. Geburtstag am 8. Mai von Konrad Miet. Vertreter der Stadtverwaltung bedankten sich im Namen von Oberbürgermeisterin Simone Boris bei den Töchtern für die Rückgabe dieses Stücks Magdeburger Zeitgeschichte. Bei einem Gespräch im Alten Rathaus würdigten die Mitarbeiter der Stadt das besondere Engagement von Konrad Miet bei der gesellschaftlichen Umgestaltung nach der politischen Wende. Die Landeshauptstadt lädt am Sonntag, den 14. Juni um 11 Uhr zu einer Gedenkveranstaltung am Tor des ehemaligen Konzentrationslagers der Poltewerke in der Liebknechtstraße 65 bis 91 ein. Vom 14. Juni 1944 bis zum April 1945 waren über 3000 Frauen und 600 Männer aus 11 Nationen jüdischer und nichtjüdischer Herkunft in dem Lager inhaftiert. In den Polte-Rüstungswerken mussten die Gefangenen unter unwürdigen Bedingungen arbeiten. Viele der Inhaftierten überlebten das Lager und den Todesmarsch nach Ravensbrück 1945 nicht. Von den über 3000 Frauen des KZ Polte Magdeburg erlebten nur etwa 600 das Kriegsende. Die Gleichstellungs- und Frauenbeauftragte der Landeshauptstadt Magdeburg, Heike Bronitka, eröffnete die Veranstaltung und erinnert an die Geschichte des Lagers und die unmenschlichen Lebens- und Arbeitsbedingungen. Die aktuelle Stadtschreiberin Anne Hahn hält eine kurze Rede mit aktuellem Bezug zur Thematik. Auch in diesem Jahr werden wieder Biografien von Frauen, die das Lager und die Zwangsarbeit erleben mussten, vorgestellt. Susanne Drängner vom Netzwerk Politischer Runder Tisch der Frauen Magdeburg erinnert an Frauen, die im Lager waren.

0: Robert Seitz, das Lied. Wir sitzen stumm und neigen das Gesicht. Die Falten unserer Hände sind geschlossen. Und uferlos kommt purpurblaues Licht mit deinem Lied in unseren Traum geflossen. Wir atmen weit und neigen uns noch mehr. Wir können unser Selbst nicht mehr umschreiben. Es irrt davon und wandelt fremd einher und lässt sich tief von deinen Tönen treiben. Der Tag verglüht. Nun wagt nur noch die Pracht des blauen Lichts schwellender Gesänge. Und seltsam schreiten über Blütenhäuser, sternüberstrahlt, die Wunder dieser Nacht.
1: Exil ist nicht einfach Ankunft. Vielmehr erzählt Exil eine Geschichte von Mobilität, Vertreibung und von der Erfahrung, zwischen Orten zu existieren. Zwischen 1900 und 1969 trieben anti-homosexuellen Gesetze queere SchriftstellerInnen aus Großbritannien und den USA ins Exil. Ein Forschungsprojekt zeichnet die Wege der Autoren durch Städte wie Paris und Berlin nach und deckt eine bisher übersehene literarische Tradition auf, die von Vertreibung und Verbundenheit geprägt ist. Das vom Wissenschaftsfonds FWF geförderte Projekt Vernetzte Narrationen, queere Exilliteratur 1900 bis 1969 geht der Vernetzung nach, wie der kreative Austausch unter den Autoren. Projektleiter Benjamin Robbins, Literaturwissenschaftler von der Universität Innsbruck, konzentrierte sich zunächst auf die Lektüre von Schriftstellern, die sich alle in den 1920er Jahren nach Berlin ins Exil begaben. Unter anderem Wysant Hughes Urden und sein Freund Christopher Isherwood. Schnell erkannte Robbins eine Forschungslücke, woraus eine spannende Analyse entstand. Mehr Informationen sowie Publikationen und Neuigkeiten gibt es auf der Website zum Projekt in englischer Sprache.
2: Das Ordnungsamt hat am Samstag, den 6. Juni 2026, die Geschwindigkeit des Kfz-Verkehrs in einem Tempo-60-Abschnitt des Magdeburger Rings kontrolliert. In Höhe der Anschlussstelle Kirchweg zählte die Verkehrsüberwachung bei 2877 gemessenen Kraftfahrzeugen 187 Überschreitungen der Höchstgeschwindigkeit. Das schnellste Auto wurde mit 151 km/h geblitzt. Den Fahrer des Kleintransporters erwarten ein Bußgeld von 800 Euro, 2 Punkte in Flensburg und 3 Monate Fahrverbot. Die Kontrollen erfolgten über einen Zeitraum von 4 Stunden. 8 Fahrzeuge hatten Geschwindigkeiten von 91 bis 98 km/h, 5 Fahrzeuge wurden mit einem Tempo von 100 bis 106 km/h geblitzt. Die Messergebnisse verdeutlichen die Notwendigkeit regelmäßiger Geschwindigkeitskontrollen im Stadtgebiet. Im Rahmen des bundesweit durchgeführten Schwerpunkteinsatzes Ende Mai 2026 beteiligte sich die Bundespolizeiinspektion Magdeburg am Samstag, den 30. Mai 2026, mit verstärkten Einsatzkräften erneut an den Maßnahmen. Schwerpunkt der Kontrollen bildeten der Hauptbahnhof Halle-Saale und vorwiegend die Bahnstrecken Halle-Saale-Magdeburg, Halle-Saale-Merseburg sowie Dessau-Bitterfeld, Bitterfeld-Lutherstadt-Wittenberg und Lutherstadt-Wittenberg-Dessau. Ziel der Aktion war es, Straftaten zu verhindern, Ermittlungsverfahren bei der Feststellung strafrechtlich relevanter Sachverhalte unverzüglich einzuleiten und insbesondere das Sicherheitsgefühl der Reisenden und der Beschäftigten im Bahnbereich nachhaltig zu stärken. Es wurden insgesamt 512 Kontrollmaßnahmen durchgeführt, mit 21 Fahndungserfolgen. Die Beamten leiteten jeweils 2 Ermittlungsverfahren wegen Verstößen nach dem Betäubungsmittel- und Aufenthaltsgesetz ein. Zudem gab es 2 Anzeigen wegen Erschleichen von Leistungen und Missachtung der Eisenbahnbau- und Betriebsordnung. Mit dem Schwerpunkteinsatz unterstreicht die Bundespolizei ihr konsequentes Vorgehen gegen Gewalt und Kriminalität im Bahnverkehr. Am Samstag, den 6. Juni 2026, gegen 6.15 Uhr, meldete ein aufmerksamer Passant in der Freien Straße einen Pkw-Brand. Die Feuerwehr übernahm die Löscharbeiten und verhinderte einen Vollbrand des Fahrzeugs. Die Brandörtlichkeit wurde kriminaltechnisch untersucht und Ermittlungen zur Brandursache aufgenommen. Sachdienliche Hinweise zu verdächtigen Personen oder Fahrzeugen nimmt das Polizeirevier Magdeburg unter der Telefonnummer 0391 546 3295 oder die nächstgelegene Polizeidienststelle entgegen. In der Nacht zu Sonntag, den 7. Juni 2026, versuchten unbekannte Täter, in ein Schnellrestaurant in der großen Diesdorfer Straße einzubrechen. Der Tatort wurde kriminaltechnisch untersucht und ein Ermittlungsverfahren eingeleitet. Sachdienliche Hinweise zu verdächtigen Personen oder Fahrzeugen nimmt das Polizeirevier Magdeburg unter der Telefonnummer 0391 546 3295 oder die nächstgelegene Polizeidienststelle entgegen. Am Montagmorgen, den 1. Juni 2026, wurde der Magdeburger Polizei der Diebstahl eines Motorrades aus dem Stadtteil Alte Neustadt gemeldet. Nach bisherigen polizeilichen Erkenntnissen wurde das Motorrad vom Typ Suzuki DR650 am Sonntag, den 31. Mai 2026, gegen 19 Uhr ordnungsgemäß in der Wittenberger Straße abgestellt. Am Montagmorgen bemerkte dann der Halter des Motorrades, ein 33-jähriger Magdeburger, dass unbekannte Täter das Rad über Nacht entwendet haben müssen. Eine Absuche des Nahbereiches führte ebenfalls nicht zum Aufwinden des Motorrades. Die Magdeburger Polizei leitete unverzüglich Fahndungsmaßnahmen sowie ein Ermittlungsverfahren ein. Zeugen, welche sachdienliche Hinweise zur Tat oder zu möglichen Tätern geben können, werden gebeten, sich im Polizeirevier Magdeburg unter der 0391 546 3295 oder per E-Revier-Anzeige zu melden. Am Dienstagnachmittag, den 2. Juni 2026, ereignete sich in der Brennecke Straße ein Raubdelikt im Bereich der Pfandrückgabe innerhalb eines Supermarktes. Nach bisherigen polizeilichen Erkenntnissen beabsichtigte ein 44-jähriger Magdeburger, seine Pfandflaschen am Dienstagnachmittag gegen 15.45 Uhr in einem Supermarkt in der Brennecke Straße abzugeben. Ein bislang unbekannter Mann mit seiner augenscheinlichen Lebensgefährtin blockierte den Pfandrückgabeautomaten. Beide unterhielten sich sehr lautstark, anstatt den Automaten zu bedienen. Der 44-jährige Magdeburger sprach daraufhin beide Personen mit der Bitte an, dass sie den Automaten nicht blockieren sollen, da auch andere Kunden ihr Leergut abgeben möchten. Der bislang unbekannte Tatverdächtige wurde immer aggressiver und stieß den 44-Jährigen unvermittelt zu Boden und attackierte das Opfer mehrfach mit Schlägen und Tritten, wodurch dieser leicht verletzt wurde. Während des Angriffs griff der unbekannte Täter zudem gezielt zum Handgelenk des 44-Jährigen und riss die mitgeführte Uhr an sich. Danach entfernten sich der unbekannte Täter mit der Frau in unbekannte Richtung. Sofort eingeleitete Fahndungsmaßnahmen führten nicht zum Ergreifen des Tatverdächtigen. Die Magdeburger Polizei befragte Zeugen und leitete ein entsprechendes Ermittlungsverfahren ein. Personen, welche sachdienliche Hinweise zur Tat oder zum möglichen Täter geben können, werden gebeten, sich im Polizeirevier Magdeburg unter der Telefonnummer 0391 546 3295 oder per E-Revier-Anzeige zu melden.

Die Antidiskriminierungsberatungsstellen in Sachsen-Anhalt haben im Jahr 2025 insgesamt 322 Fälle von Diskriminierung erfasst. Rund 50 Fälle mehr als im Vorjahr. Wie in den Vorjahren bezog sich der Großteil der Meldungen auf die ethnische Herkunft sowie Diskriminierung wegen einer Behinderung. Die häufigsten Bereiche sind Ämter und Behörden, der Arbeitsplatz sowie Bildungseinrichtungen. Rassistische Vorfälle finden somit nicht nur im extremistischen Spektrum, sondern in allen Lebensbereichen und in alltäglichen Situationen statt. Mika Kayama, stellvertretende Geschäftsführerin des Landesnetzwerks Migrantenorganisationen Sachsen-Anhalt, kurz LAMSA, betont: Für Menschen mit Migrationsgeschichte stellt sich mit Rassismus die Frage, ob man in Sachsen-Anhalt bleiben möchte. Das wollen wir so nicht hinnehmen, so Kayama. Das Sozialministerium in Sachsen-Anhalt bewertet den Anstieg der Beratungszahlen mit Sorge. Diskriminierung zerstört das Zusammenleben in unserer Gesellschaft. Jeder Mensch soll die gleichen Chancen haben. Dieser gesetzliche Anspruch müsse Tag für Tag im Alltag durchgesetzt werden. Menschen, die Diskriminierung erfahren, benötigen kompetente Hilfe, so das Sozialministerium. Der Schutz vor Diskriminierung ist für ein demokratisches Sachsen-Anhalt unverzichtbar.

Zu Pfingsten fand das inzwischen 33. Rave Gothic-Treffen an etwa 50 Veranstaltungsorten in ganz Leipzig statt. Dieses Jahr zog das Treffen etwa 20.000 Anhänger der schwarzen Szene an. Leipzig verwandelt sich jedes Jahr zu einer faszinierenden Welt voller dunkler Romantik, Kreativität und Individualität, das mit besonderer Liebe zum Detail. Viele Outfits wirken wie aus einer anderen Epoche. Aufwendiger Kopfschmuck, kunstvolle Maskerade, Flügel oder geheimnisvolle Accessoires. Das viktorianische Picknick gehört längst zu den eindrucksvollsten Bildern des Festivals. Bei herrlichem Sonnenschein entstand in diesem Jahr eine fast märchenhafte Atmosphäre. Unter alten Bäumen saßen Besucher auf kunstvoll dekorierten Picknickdecken, zwischen Silberbesteck, Weintrauben und feinem Gebäck. Elegante Herren mit Zylindern und Gehstöcken flanierten an reich gedeckten Tafeln vorbei, während Frauen mit Korsetts

Samtspitze und schwarzen Sonnenschirmen das Bild prägten. Immer wieder sorgten Steampunks mit fantasievollen Fahrzeugen oder prachtvollen Kutschen für staunende Blicke. Wer das Treffen zum ersten Mal besucht, bezeichnet die außergewöhnliche Kleidung oft als Kostüm. Für viele Angehörige ist die Mode allerdings Ausdruck ihrer Persönlichkeit und häufig auch Teil ihres Alltags.

0: Erwache, dass sie ein Grab dir graben, dass sie mit Fürstengeld das Land verwildert haben, Bürgerkrieg entfachen. Das sollen die Kommunisten mal machen. Dass der Nazi dir einen Totenkranz ficht, Deutschland, siehst du das nicht? Dass sie im Dunkeln nagen, dass sie im Hellen schreien, dass sie an allen Tagen Faschismus prophezeien. Für die Richter haben sie nichts als Lachen. Das sollten die Kommunisten mal machen. Dass der Nazi für die Ausbeuter ficht, Deutschland, hörst du das nicht? Dass sie in Waffen starren, dass sie Land auf, Land ab, ihre Agenten karren in nimmermüden Trab. Die Übungsgranaten krachen, das sollten die Kommunisten mal machen. Dass der Nazi dein Todesurteil spricht, Deutschland, fühlst du das nicht? Und es braust aus den Betrieben ein Chor von Millionen Arbeiterstimmen hervor. Wir wissen alles. Uns sperren sie ein. Wir wissen alles. Uns lässt man bespeien. Wir werden aufgelöst und verboten. Wir zählen die Opfer. Wir zählen die Toten. Kein Minister rührt sich, wenn Hitler spricht. Für jene die Straße. Gegen uns das Reichsgericht. Wir sehen, wir hören, wir fühlen den kommenden Krach. Und wenn Deutschland schläft, wir sind wach. Kurt Tucholsky schrieb dieses Gedicht 1930. Es erschien in der Arbeiter Illustrierten Zeitung AIZ.
1: Das war's auch schon wieder für heute. Ich verabschiede mich von Ihnen. Machen Sie es gut und schalten Sie immer mal wieder ein.
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0: Demokratie lebt von Kompromiss. Wer keine Kompromisse machen kann, ist für die Demokratie nicht zu gebrauchen. Mit diesen weisen Gedanken von Helmut Schmidt starten wir in eine neue Sendung. Herzlich willkommen. Bertolt Brecht, Lied einer Liebenden. Wenn du mich lustig machst, dann denk ich manchmal, jetzt könnte ich sterben. Dann blieb ich glücklich bis an mein End. Wenn du dann alt bist und wenn du an mich denkst, sehe ich wie heut aus. Und du hast ein Liebchen, das ist noch jung. 7 Rosen hat der Strauch, 6 gehören dem Wind. Aber eine bleibt, dass auch ich noch eine find. 7 Male rufe ich dich, 6 Mal bleibe fort. Doch beim 7. Mal versprich, komme auf ein Wort. Die Liebste gab mir einen Zweig mit gelbem Laub dran. Das Jahr, es geht zu Ende, die Liebe fängt erst an.
1: Am 27. Mai wurde Ministerpräsident außer Dienst
2: Dr.
1: Rainer Haseloff im Park der Staatskanzlei mit einer Serenade der Bundeswehr verabschiedet. Fast 16 Jahre lang stand er an der Spitze des Landes. Das Heeresmusikkorps Hannover mit rund 50 Musikerinnen und Musikern spielte 5 Stücke, darunter 3 Kirchenlieder: Land of Hope and Glory,

Haselows Lieblingslied Learning to Fly von Tom Petty, zu Deutsch Fliegen lernen. Dieses Lied erinnert Haselow an seine alte Rockzeit.

0: Im Park standen unter anderem die Truppenfahnen der sachsen-anhaltinischen Bundeswehrverbände. Auf dem Podest standen von links nach rechts Generalleutnant André Bodemann, Stellvertreter des Befehlshabers Operatives Führungskommando der Bundeswehr und Kommandeur territoriale Aufgaben, der amtierende Ministerpräsident Sven Schulze, der Ministerpräsident außer Dienst
1: Dr.
0: Rainer Haseloff und Oberst Thorsten Alme. Die Serenade galt als Dank für die lange Zusammenarbeit. Die Fackeln formten die römische 15, sichtbar von der Treppe, als Zeichen für Haseloffs 15 Jahre im Amt.
1: Sachsen-Anhalt baut seine erfolgreiche Landarztquote mit 4 zusätzlichen Studienplätzen weiter aus. Ab dem kommenden Wintersemester stehen damit jährlich insgesamt 36 Studienplätze in der Humanmedizin an den Universitäten in Magdeburg und Halle per Vorabquote zur Verfügung. Gesundheitsministerin Petra Grimm-Benne hat kürzlich im Landtag den Gesetzesbeschluss begrüßt und betonte, dass man mit der Ausweitung der Landarztquote noch mehr angehende Ärztinnen und Ärzte für eine Zukunft in Sachsen-Anhalt gewinnen wolle. Mehr als 130 zukünftige LandärztInnen konnten für die ländlichen Regionen in Sachsen-Anhalt gewonnen werden. Mit dem Gesetz ist zukünftig statt das Gesundheitsministerium die Kassenärztliche Vereinigung Sachsen-Anhalt, kurz KVSA, zuständig. Die KVSA kennt die vertragsärztliche Versorgung im Land bestens. Bereits jetzt führt diese das Auswahlverfahren der geeigneten BewerberInnen durch. Weitere Informationen gibt es unter www.landarztquote-sachsen-anhalt.de. Entweder wir zerstören den Kapitalismus jetzt oder er zerstört uns. Der das sagt, ist 85 und einer der bekanntesten Kapitalismus- und Globalisierungskritiker Jean Ziegler. Im März 2019 erschien im Bertelsmann Verlag die Streitschrift des Schweizer Soziologen und Politikers. Was ist so schlimm am Kapitalismus? Der Titel wirkt etwas zynisch. Eigentlich ist der Kapitalismus gar nicht so schlimm, produziert er doch die Wohlstandsgesellschaft, mag der ein oder andere denken. Aber Jean Ziegler, der passionierte Provokateur, wie er zuweilen genannt wird, legt ein Sachbuch vor, das an Marx 2.0 erinnert. All das, was Karl Marx in seinen unzähligen Schriften schon vor 150 Jahren niedergeschrieben hat, erleben wir tagtäglich. John Ziegler offenbart es schonungslos. Mit seiner Streitschrift wird der Autor eine interessante Form, den Leser für seine Gedanken zu wecken. Im Untertitel des Buchs »Antworten auf die Fragen meiner Enkelin« zeigt sich, wen John Ziegler konkret ansprechen will. Ein Zwiegespräch mit seiner Enkelin Sora, die stellvertretend für ihre Generation steht, zeigt dem Leser auf, in welcher Gesellschaftsform wir heute leben. Das mit all seinen Vor- und Nachteilen. Der Kapitalismus nährt sich tagtäglich von den unzähligen Lieferanten der Konsumgüter. Diese wiederum verschulden sich immer mehr. Mit dem Zusammenbruch des Sozialismus im Ostblock Anfang der 1990er Jahre konnte der Finanzkapitalismus sich rasant ausbreiten und neue Märkte erschließen. Der Autor macht dies an zahlreichen Fakten und Beispielen fest. Der Kritiker des Kapitalismus zeigt aber auch auf, dass die Utopie eine machtvolle historische Kraft ist. Sie ist der Wachtraum, der in uns lebt, die einklagbare Gerechtigkeit, die unser Bewusstsein beherrscht, die neue, glückliche und gerechtere Welt, die wir fordern. So war es beim Kampf gegen die Sklaverei, bei der Emanzipation der Frauen im Westen und auch bei der allgemeinen Sozialversicherung. Und so macht Jean Ziegler der Generation seiner Enkelin Mut, einen radikalen Umbruch der Gesellschaft einzufordern. Auch wenn in kleinen Schritten. Chiovara sagte schon, auch die stärksten Mauern fallen durch Risse. Die Fridays for Future-Bewegung ist ein Anfang. Mit der Streitschrift gibt Jean Ziegler seinen Lesern einen ersten Denkanstoß an die Hand, den Kapitalismus in Frage zu stellen.
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0: Auf dem Westfriedhof befindet sich die Gedenkstätte der Opfer des Faschismus. Sie bildet einen zentralen Ort der Magdeburger Gedächtniskultur. Hier befindet sich unter anderem ein Gedenkstein des auf dem Großottersleber Friedhof beigesetzten Widerstandskämpfers Ernst Wille.
1: Wenn wir heute an seinem 82. Todestag an Ernst Wille erinnern, dann erinnern wir nicht an irgendwen. Wir erinnern an einen Einwohner dieser Stadt, der sich in der Spätphase der Weimarer Republik aktiv und an führender Stelle gegen Nationalsozialisten und für die Demokratie engagiert hat und sein Name deshalb auf die sprichwörtliche Abschussliste der Nazis für die Zeit ihrer Machtübernahme, die Zeit der Rache an ihren Gegnern, gelangte. Als ich gebeten wurde, hier einige Worte zu Ernst Wille zu sagen, war ich darüber sehr erfreut und habe gegenüber Herrn Engel auch schnell zugesagt. Zum einen, weil ich in einer Gedenkstätte arbeite, in einem Gebäudekomplex, der den Nationalsozialisten während ihrer Herrschaft zur Inhaftierung von Menschen diente, die wie Ernst Wille Widerstand geleistet hatten und nun Haftstrafen verbüßen mussten oder dort auf Anweisung der Geheimstaatspolizei in Schutzhaft festgehalten wurden. Wen sie nicht wieder in Freiheit sehen wollte, ließ die Gestapo aus dem Strafgefängnis Magdeburg-Neustadt ins Konzentrationslager überstellen, zum Beispiel nach Buchenwald. Andere standen nach ihrer Entlassung unter ständiger Polizeiaufsicht. Zum anderen habe ich aber auch gern zugesagt, weil mein Großvater Karl Bose wie Ernst Wille Mitglied des Reichsbanners Schwarz-Rot-Gold war und deswegen von den Nazis ebenfalls 1933 in Schutzhaft genommen wurde, nicht hier in Magdeburg, sondern in Sangerhausen und zu seinem Glück auch nur für wenige Wochen. Ernst Wille, am 20. April 1894 in Großottersleben geboren, ging eben dort zur Schule und nach Abschluss der Mittelschule in Magdeburg in eine Lehre, um Kaufmann zu werden. Schon früh zeigte er sich politisch interessiert und trat 1913, gerade erst mal 19 Jahre alt, der SPD bei. Der Ausbruch des Ersten Weltkrieges 1914 brachte auch für Ernst Wille einen tiefen Einschnitt. Denn wie viele andere seiner Generation zog man ihn zum Militärdienst ein. Er geriet in französische Kriegsgefangenschaft, aus der er erst 1920 wieder heimkehrte. Zurück in Großottersleben, das damals noch nicht zu Magdeburg, sondern zum Kreis Wandsleben gehörte, engagierte er sich wieder in der SPD. Seine Genossen wählten Ernst Wille nicht umsonst zum Vorsitzenden ihrer Ortsgruppe. Ernst Wille gehörte dann auch 1924 zu den Gründern des Schweißbanners Schwarz-Rot-Gold, welches sich den Schutz der Weimarer Republik zum Ziel gesetzt hatte und war in diesen von Beginn an führender Stelle eingebunden. Noch im Gründungsjahr übernahm er die Leitung des Reichsbanners im Gau Magdeburg-Anhalt, das heißt im nördlichen Teil unseres heutigen Bundeslandes Sachsen-Anhalt. In und um Magdeburg, das ja auch Gründungsort und Hochburg des in der Region starken rechtskonservativen und antirepublikanischen Stahlhelmbund der Frontsoldaten war, war Ernst Wille stark gefordert. Denn zum Alltag der Mitglieder des republikanischen Wehrverbandes gehörte es nicht nur, an die in der Weimarer Republik, in der Weimarer Zeit eingeführten Feier- und Gedenktagen Flagge zu zeigen, sondern den Aufmärschen der Monarchisten, Rechtskonservativen und Antisemiten, ob sie nun dem Stahlhelm, dem Werwolf, dem Junge Deutschen Orden oder den Nationalsozialisten angehörten, entgegenzutreten. Denn was diese alle einte, war die Ablehnung der Republik, mit der sie nicht Freiheit und Parlamentarismus, sondern aus der Kriegsniederlage von 1918 und dem Zusammenbruch des Kaiserreichs heraus Schwäche, Schmach und Schande verbanden.
2: Was Herr Dr. Bose vorgetragen hat, ist für uns das Reichsbanner Schwarz-Rot-Gold und die Kameraden und der Kameraden in Magdeburg Anlass, das Gedenken an Ernst Wille wieder aufzunehmen, fortzusetzen.
0: Seit August 2025 werden die Grabsteine abschnittsweise saniert. Eine Schautafel zeigt einen detaillierten Belegungsplan mit den einzelnen Namen der beigesetzten Personen. Im Mittelfeld kennzeichnen überwiegend Steinplatten die Grabstellen der bis zum Jahre 1945 Ermordeten. Hier haben vor allem verfolgte Widerstandskämpfer sowie KZ-Häftlinge, die auf den Todesmärschen zu Tode kamen, ihre letzte Ruhestätte gefunden. Zu den bekanntesten hier bestatteten NS-Opfern zählen die Widerstandskämpfer Martin Schwantes, Hubert Materlik, Friedrich Rödel und Johann Schellheimer.

Die Deutsche Stiftung Denkmalschutz unterstützt die Instandsetzung des Dachs der evangelischen Kirche St. Katharina in Bendorf mit 20.000 Euro. Das Geld stammt aus dem Stiftungsfonds Dorfkirchen. Der Fonds wurde 1993 unter dem Motto »Rette mit, wer kann« ins Leben gerufen, um gefährdete Dorfkirchen in Ostdeutschland zu erhalten. Mehr als 150 Kirchen konnten seitdem davon profitieren. Die Zimmerarbeiten der Kirche St. Katharina umfassen unter anderem das Restaurieren geschädigter Deckenbalken sowie die Reparatur schadhafter Holzverbindungen. Das Gotteshaus befindet sich im Zentrum des historisch gewachsenen Dorfkerns von Bendorf, einer Gemeinde im Landkreis Mansfeld-Südharz in Sachsen-Anhalt. Errichtet wurde der schlichte Saalbau im Jahr 1823 im Stil der Neogotik. Charakteristisch sind der westliche, dachreiterähnliche Glockenturm sowie das verputzte Kirchenschiff mit Spitzbogenfenstern und hölzerner Portaltür. Aus dem Buch Die besten deutschen Geschichten und Gedichte, ausgewählt von Marcel Reich-Ranitzky. Josef von Eichendorff, Mondnacht. Es war, als hätte der Himmel die Erde still geküsst, dass sie im Blütenschimmer von ihm nun träumen müsst. Die Luft ging durch die Felder, die Ähren wogen sacht, es rauschen leis die Wälder, so sternklar war die Nacht. Und meine Seele spannte weit ihre Flügel aus, flog durch die stillen Lande, als flöge sie nach Haus. Paris Mon Amour heißt es zum 5. Telemann-Sommerfest am 20. Juni im Magdeburger Klosterbergegarten und Gesellschaftshaus. Vom 15 bis 24 Uhr lädt das Fest dazu ein, die Musik Georg Philipp Telemanns neu zu entdecken, spielerisch, überraschend und mitten im Grünen. Telemanns enge Verbindung zur französischen Musik und Kultur, von der Tanzmusik bis hin zur Pracht des höfischen Lebens unter Ludwig dem 14., gab die Idee für das diesjährige Festival. In den Jahren 1737-38 reiste der Musiker nach Paris und ließ sich inspirieren. Der Eintritt zum Sommerfest ist frei. Zur Landtagswahl am 6. September 2026 ist eine Broschüre in leichter Sprache erschienen. Das Heft dient als barrierefreie Wahlhilfe und soll insbesondere Menschen mit Behinderungen oder Lernschwierigkeiten den uneingeschränkten Zugang zu demokratischen Teilhabe erleichtern. Die 32-seitige, anschaulich formulierte und reich bebilderte Broschüre vermittelt die wesentlichen Grundlagen unserer Demokratie. Themen sind unter anderem Aufgaben des Landtags, die Rolle der Parteien sowie die Bedeutung und der genaue Ablauf der Wahl bis hin zur anschließenden Regierungsbildung. Für die Publikation haben zusammengearbeitet die Landeszentrale für politische Bildung, die Landeswahlleiterin des Landes Sachsen-Anhalt sowie der Landtag und der Landesbehindertenbeauftragte. Das Informationsheft stellt einen zentralen Baustein dar, um allen Wahlberechtigten rund um die Landtagswahl 2026 einen barrierefreien Zugang zu Informationen zu garantieren. Die Wahlbroschüre »Einfach wählen gehen, Ihre Stimme zählt« ist unter anderem bei der Landeszentrale für politische Bildung, der Landeswahlleiterin, der Landtagsverwaltung und beim Landesbehindertenbeauftragten als gedrucktes Heft erhältlich. Im Internet ist die digitale Fassung barrierefrei als PDF-Download verfügbar. Auf den Seiten des Landtags www.landtag.sachsen-anhalt.de, der Landeswahlleiterin www.wahlen.sachsen-anhalt.de sowie der Landeszentrale für politische Bildung www.lpb.sachsen-anhalt.de. Die Deutsche Bahn AG setzt am Hauptbahnhof Magdeburg mit der Aktion Orange Bank ein deutliches Zeichen gegen Gewalt an Frauen. Die von der Deutsche Bahn Sicherheit Prävention gestiftete Installation macht das Thema mitten im Bahnhof sichtbar, dort, wo täglich viele Reisende, Besuchende und Mitarbeitende unterwegs sind. Die Aktion ist Teil der internationalen Kampagne Orange the World, die weltweit auf geschlechtsspezifische Gewalt aufmerksam macht. Ziel ist es, Betroffene zu stärken, den Zugang zu Hilfsangeboten zu erleichtern und das gesellschaftliche Bewusstsein zu schärfen. An der Bank verweist eine Infotafel auf wichtige Kontakte als Anlaufstellen sowie auf das Hilfetelefon Gewalt gegen Frauen unter 116 016. Rund um die Uhr erhalten Betroffene anonym und kostenfrei Hilfe. Danny Derbe, Bahnhofsmanager in Magdeburg, betont, Zitat, mit der Orange Bank setzen wir am Hauptbahnhof Magdeburg ein klares Zeichen gegen Gewalt an Frauen.
Als zentraler Begegnungsort unserer Stadt möchten wir Aufmerksamkeit schaffen und dazu ermutigen, nicht wegzusehen. Zitat Ende. Die Initiative als Prävention im Alltag verfolgt drei Ziele: informieren, sensibilisieren und zum Handeln ermutigen. Wer Platz nimmt, setzt selbst ein Zeichen. Am 14. Juni von 10.30 Uhr bis 12 Uhr lädt das Universitätsklinikum Magdeburg zum medizinischen Sonntag Spezial ein. Unter dem Titel »Bist du verrückt?« über psychiatrische Gesundheit und Krankheit und die Öffentlichkeit beleuchtet die kostenfreie Veranstaltung die Zusammenhänge von Hirngesundheit, Freiheit, Verantwortung und gesellschaftlichen Zusammenleben. Mit Floskeln wie »Der ist doch verrückt« reagiert man im öffentlichen Diskurs häufig auf abweichende Meinungen oder ungewöhnliche Verhaltensweisen. Doch wo verläuft tatsächlich die Grenze zwischen psychischer Gesundheit und psychiatrischer Erkrankung im medizinischen Sinne? Lassen Sie sich behandeln? Diesen und weiteren Fragen widmen sich Professor Dr. Hans-Jochen Heinze, ärztlicher Direktor des Universitätsklinikums Magdeburg, und Professor Dr. Thomas Nickel-Jokschat, Direktor der Universitätsklinik für Psychiatrie und Psychotherapie, in ihrem Vortrag. Ort: Neuer Hörsaal, Haus 7, Universitätsklinikum Magdeburg in der Leipziger Straße 44. Oberbürgermeisterin Simone Borres lädt am 26. August um 18 Uhr zur Einwohnerversammlung die BewohnerInnen des Stadtteils Lemsdorf ein. Ort: Berufsbildende Schule Hermann Beims in der Bodestraße 1. Vorab können die BürgerInnen bis zum 25. Juni Themenwünsche, Fragen und Anregungen unter www.magdeburg.de/lemsdorf mitteilen. Die eingereichten Beiträge prüft die Stadtverwaltung nach der Eingabe zunächst auf datenschutzrechtliche Aspekte und schaltet diese etwas zeitversetzt öffentlich frei. Alle EinwohnerInnen des Stadtteils Lemsdorf sind herzlich eingeladen, sich bis 25. Juni aktiv an der Themensammlung zu beteiligen.

0: Der Landtag von Sachsen-Anhalt hat den Gesetzentwurf von Sozialministerin Petra Grimm-Benne zur Änderung des Wohn- und Teilhabegesetzes Sachsen-Anhalt zugestimmt. Das seit 15 Jahren geltende Gesetz stärkt nun zudem die Teilhabe und Selbstbestimmung älterer und pflegebedürftiger Menschen sowie von Menschen mit Behinderung. Ministerin Grimm-Benne betont, dass der Staat eine Schutzverantwortung habe. Weitere Anpassungen im Gesetz beziehen sich auf den Abbau von Bürokratie. Berichtspflichten sind reduziert, um Beschäftigte zu entlasten. Die Einrichtungen sollen ihre Kraft vor allem dort einsetzen können, wo sie gebraucht wird, bei den Menschen, so die Ministerin. Zitat: Weniger unnötige Bürokratie bedeutet mehr Zeit für Pflege, Betreuung und Beratung. Zitat Ende. Zudem ist ein digitaler Pflegeplatzfinder geplant. Gleichzeitig etabliert das Gesetz verbindliche Standards, um BewohnerInnen wirksam vor Ausbeutung, Gewalt und Missbrauch zu schützen.
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Das blaue Knöllchen, das bei einfachen Parkverstößen im Stadtgebiet und hinter dem Scheibenwischer steckt, hat jetzt einen QR-Code zum einfachen Bezahlen. Durch Scannen des QR-Codes mit gängigen Banking-Apps ist eine unkomplizierte Überweisung möglich. Tippfehler beim Ausfüllen einer Überweisung lassen sich damit vermeiden. Bei der Einleitung eines Bußgeldverfahrens, wie zum Beispiel bei einer fehlenden Umweltplakette oder nach einem Verstoß wegen Parken auf dem Gehweg mit Behinderung, hat der Strafzettel keinen QR-Code. Die Jugendberufsagentur Magdeburg am Alten Theater 1 lädt am 17. Juni von 16 bis 18 Uhr zu einer Informationsveranstaltung für junge Menschen mit Migrationsgeschichte sowie deren Familien und Wegbegleiter ein. Unter dem Titel Ausbildung kompakt erklärt erhalten Interessierte Informationen über eine Ausbildung, wie eine duale Ausbildung funktioniert, welche Berufsmöglichkeiten es gibt, wie sich zukünftige Azubis bewerben können und welche Hilfen es gibt. Individuelle Beratungen sind möglich. Um eine Online-Anmeldung unter eveno.com/ausbildungskampagne-migration-2026 wird gebeten. Die Veranstaltung organisiert die Jugendberufsagentur Magdeburg im Rahmen der Ausbildungskampagne Migration 2026, initiiert durch das Ministerium für Arbeit, Soziales, Gesundheit und Gleichstellung Sachsen-Anhalt und Partnerinstitutionen. Die Stadtverwaltung hat eine Online-Umfrage zur Mobilität in einem Teilabschnitt der Großen Diesdorfer Straße gestartet. Bis zum 27. Juli können BürgerInnen unter www.magdeburg.de/mobilität-große-Diesdorfer-Straße eine persönliche und anonyme Einschätzung zur Verkehrsführung zwischen Gerhard-Hauptmann-Straße und Arndt-Straße abgeben. Diesen Straßenabschnitt hat die Landeshauptstadt im vergangenen Jahr fahrradfreundlich umgebaut, was auf unterschiedliche Resonanzen gestoßen ist. Am Knotenpunkt mit der Gerhard-Hauptmann-Straße gibt es testweise auf der Großen Diesdorfer Straße in beiden Richtungen eine sogenannte Leipziger Kombispur. Ziel der Befragung ist es, die Akzeptanz und die Praxistauglichkeit zu bewerten und eine fundierte Grundlage für künftige Entscheidungen zu Vorhaben in vergleichbaren Straßenräumen zu schaffen. Die Fragen sind leicht verständlich, die Menüseiten kurz und übersichtlich. Die Stadtverwaltung wertet die Online-Umfrage aus. Zum Jahresende sollen die Ergebnisse zusammen mit weiteren Erkenntnissen dem Stadtrat und der Öffentlichkeit vorgestellt werden. Alle Interessierten sind eingeladen, an der Befragung teilzunehmen. Auch in diesem Jahr nimmt die Landeshauptstadt Magdeburg wieder am Stadtradeln teil. Den bundesweiten Wettbewerb organisiert das Klimabündnis, dessen Mitglied die Landeshauptstadt seit 1993 ist. Vom 1. bis 21. September heißt es in Magdeburg Radeln für gutes Klima. Wie in den Jahren zuvor ist die Radaktion in den Mobilitätsmonat eingebunden. Beim Wettbewerb Stadtradeln sollen TeilnehmerInnen an insgesamt 21 Tagen möglichst viele Alltagswege klimafreundlich mit dem Fahrrad zurücklegen. Dabei ist es egal, ob man bereits jeden Tag fährt oder bisher eher selten mit dem Rad unterwegs ist, denn jeder Kilometer zählt. Dies gilt insbesondere auch für jene, die im Alltag viele Kilometer mit dem Fahrzeug zurücklegen und als Alternative das Fahrrad nutzen können und möchten. Die Landeshauptstadt Magdeburg zeichnet die besten RadlerInnen wieder in verschiedenen Kategorien aus. Zusätzlich prämiert das Klimabündnis in 5 größten Klassen die fahrradaktivsten Kommunen Deutschlands. Interessierte können sich unter www.stadtradeln.de/Magdeburg registrieren und ein Team gründen oder einem Team beitreten, um Kilometer für Magdeburg zu sammeln. Aktuelle Informationen zu weiteren Veranstaltungen sind regelmäßig unter www.magdeburg.de/Stadtradeln2026 zu finden. Weitere Informationen gibt es unter www.klimabündnis.org. Im Alten Rathaus haben kürzlich Renate Behrendt und Gabriele Weberstedt, zwei Töchter des verstorbenen Ehrenringträgers Konrad Miet, den ersten Ehrenring der Landeshauptstadt an die Stadt zurückgegeben. Die Rückgabe dieses bedeutenden Stücks Magdeburger Zeitgeschichte erfolgte im Namen aller 5 Kinder von Konrad Miet. Am 31. Mai 1990 konstituierte sich der erste Stadtrat nach der Wahl der Mitglieder am 6. Mai 1990. Konrad Miet war der erste gewählte Präsident der Stadtverordnetenversammlung Magdeburg und war maßgeblich am Aufbau und der Gestaltung demokratischer Strukturen beteiligt.
Über viele Jahre engagierte sich Miet in zahlreichen Ehrenämtern und gesellschaftlichen Funktionen, unter anderem als Landesvorsitzender des Volksbundes Deutsche Kriegsgräberfürsorge, als Mitglied des Verwaltungsrates der Staatssparkasse Magdeburg, als Schöffer am Amtsgericht Magdeburg sowie im Landesverband der Straffälligen und Bewährungshilfe. Als erste Persönlichkeit überhaupt erhielt Konrad Miet am 8. Mai 1996 zu seinem 70. Geburtstag den Ehrenring der Landeshauptstadt Magdeburg. Mit der Auszeichnung würdigte die Stadt sein herausragendes Engagement. Die Familie wählte einen besonderen Zeitpunkt für die Übergabe des Ehrenringes, der Todestag vor 10 Jahren am 7. Juni 2016 sowie der 100. Geburtstag am 8. Mai von Konrad Miet. Vertreter der Stadtverwaltung bedankten sich im Namen von Oberbürgermeisterin Simone Le Boris bei den Töchtern für die Rückgabe dieses Stücks Magdeburger Zeitgeschichte. Bei einem Gespräch im alten Rathaus würdigten die Mitarbeiter der Stadt das besondere Engagement von Konrad Miet bei der gesellschaftlichen Umgestaltung nach der politischen Wende. Die Landeshauptstadt lädt am Sonntag, den 14. Juni um 11 Uhr zu einer Gedenkveranstaltung am Tor des ehemaligen Konzentrationslagers der Poltewerke in der Liebknechtstraße 65 bis 91 ein. Vom 14. Juni 1944 bis zum April 1945 waren über 3000 Frauen und 600 Männer aus 11 Nationen jüdischer und nichtjüdischer Herkunft in dem Lager inhaftiert. In den Polte-Rüstungswerken mussten die Gefangenen unter unwürdigen Bedingungen arbeiten. Viele der Inhaftierten überlebten das Lager und den Todesmarsch nach Ravensbrück 1945 nicht. Von den über 3000 Frauen des KZ Polte Magdeburg erlebten nur etwa 600 das Kriegsende. Die Gleichstellungs- und Frauenbeauftragte der Landeshauptstadt Magdeburg, Heike Bronitka, eröffnete die Veranstaltung und erinnert an die Geschichte des Lagers und die unmenschlichen Lebens- und Arbeitsbedingungen. Die aktuelle Stadtschreiberin Anne Hahn hält eine kurze Rede mit aktuellem Bezug zur Thematik. Auch in diesem Jahr werden wieder Biografien von Frauen, die das Lager und die Zwangsarbeit erleben mussten, vorgestellt. Susanne Drängner vom Netzwerk Politischer Runder Tisch der Frauen Magdeburg erinnert an Frauen, die im Lager waren.

0: Robert Seitz, das Lied. Wir sitzen stumm und neigen das Gesicht. Die Falten unserer Hände sind geschlossen. Und uferlos kommt purpurblaues Licht mit deinem Lied in unseren Traum geflossen. Wir atmen weit und neigen uns noch mehr. Wir können unser Selbst nicht mehr umschreiben. Es irrt davon und wandelt fremd einher und lässt sich tief von deinen Tönen treiben. Der Tag verglüht. Nun wagt nur noch die Pracht des blauen Lichts schwellender Gesänge. Und seltsam schreiten über Blütenhäuser, sternüberstrahlt, die Wunder dieser Nacht.
1: Exil ist nicht einfach Ankunft. Vielmehr erzählt Exil eine Geschichte von Mobilität, Vertreibung und von der Erfahrung, zwischen Orten zu existieren. Zwischen 1900 und 1969 trieben anti-homosexuellen Gesetze queere SchriftstellerInnen aus Großbritannien und den USA ins Exil. Ein Forschungsprojekt zeichnet die Wege der Autoren durch Städte wie Paris und Berlin nach und deckt eine bisher übersehene literarische Tradition auf, die von Vertreibung und Verbundenheit geprägt ist. Das vom Wissenschaftsfonds FWF geförderte Projekt Vernetzte Narrationen, queere Exilliteratur 1900 bis 1969 geht der Vernetzung nach, wie der kreative Austausch unter den Autoren. Projektleiter Benjamin Robbins, Literaturwissenschaftler von der Universität Innsbruck, konzentrierte sich zunächst auf die Lektüre von Schriftstellern, die sich alle in den 1920er Jahren nach Berlin ins Exil begaben. Unter anderem Wysant Hughes Urden und sein Freund Christopher Isherwood. Schnell erkannte Robbins eine Forschungslücke, woraus eine spannende Analyse entstand. Mehr Informationen sowie Publikationen und Neuigkeiten gibt es auf der Website zum Projekt in englischer Sprache.
2: Das Ordnungsamt hat am Samstag, den 6. Juni 2026, die Geschwindigkeit des Kfz-Verkehrs in einem Tempo-60-Abschnitt des Magdeburger Rings kontrolliert. In Höhe der Anschlussstelle Kirchweg zählte die Verkehrsüberwachung bei 2877 gemessenen Kraftfahrzeugen 187 Überschreitungen der Höchstgeschwindigkeit. Das schnellste Auto wurde mit 151 km/h geblitzt. Den Fahrer des Kleintransporters erwarten ein Bußgeld von 800 Euro, 2 Punkte in Flensburg und 3 Monate Fahrverbot. Die Kontrollen erfolgten über einen Zeitraum von 4 Stunden. 8 Fahrzeuge hatten Geschwindigkeiten von 91 bis 98 km/h, 5 Fahrzeuge wurden mit einem Tempo von 100 bis 106 km/h geblitzt. Die Messergebnisse verdeutlichen die Notwendigkeit regelmäßiger Geschwindigkeitskontrollen im Stadtgebiet. Im Rahmen des bundesweit durchgeführten Schwerpunkteinsatzes Ende Mai 2026 beteiligte sich die Bundespolizeiinspektion Magdeburg am Samstag, den 30. Mai 2026, mit verstärkten Einsatzkräften erneut an den Maßnahmen. Schwerpunkt der Kontrollen bildeten der Hauptbahnhof Halle-Saale und vorwiegend die Bahnstrecken Halle-Saale-Magdeburg, Halle-Saale-Merseburg sowie Dessau-Bitterfeld, Bitterfeld-Lutherstadt-Wittenberg und Lutherstadt-Wittenberg-Dessau. Ziel der Aktion war es, Straftaten zu verhindern, Ermittlungsverfahren bei der Feststellung strafrechtlich relevanter Sachverhalte unverzüglich einzuleiten und insbesondere das Sicherheitsgefühl der Reisenden und der Beschäftigten im Bahnbereich nachhaltig zu stärken. Es wurden insgesamt 512 Kontrollmaßnahmen durchgeführt, mit 21 Fahndungserfolgen. Die Beamten leiteten jeweils 2 Ermittlungsverfahren wegen Verstößen nach dem Betäubungsmittel- und Aufenthaltsgesetz ein. Zudem gab es 2 Anzeigen wegen Erschleichen von Leistungen und Missachtung der Eisenbahnbau- und Betriebsordnung. Mit dem Schwerpunkteinsatz unterstreicht die Bundespolizei ihr konsequentes Vorgehen gegen Gewalt und Kriminalität im Bahnverkehr. Am Samstag, den 6. Juni 2026, gegen 6.15 Uhr, meldete ein aufmerksamer Passant in der Freien Straße einen Pkw-Brand. Die Feuerwehr übernahm die Löscharbeiten und verhinderte einen Vollbrand des Fahrzeugs. Die Brandörtlichkeit wurde kriminaltechnisch untersucht und Ermittlungen zur Brandursache aufgenommen. Sachdienliche Hinweise zu verdächtigen Personen oder Fahrzeugen.

Fahrzeugen nimmt das Polizeirevier Magdeburg unter der Telefonnummer 0391 546 3295 oder die nächstgelegene Polizeidienststelle entgegen. In der Nacht zu Sonntag, den 7. Juni 2026, versuchten unbekannte Täter in ein Schnellrestaurant in der Großen Diesdorfer Straße einzubrechen. Der Tatort wurde kriminaltechnisch untersucht und ein Ermittlungsverfahren eingeleitet. Sachdienliche Hinweise zu verdächtigen Personen oder Fahrzeugen nimmt das Polizeirevier Magdeburg unter der Telefonnummer 0391 546 3295 oder die nächstgelegene Polizeidienststelle entgegen. Am Montagmorgen, den 1. Juni 2026, wurde der Magdeburger Polizei der Diebstahl eines Motorrades aus dem Stadtteil Alte Neustadt gemeldet. Nach bisherigen polizeilichen Erkenntnissen wurde das Motorrad vom Typ Suzuki DR650 am Sonntag, den 31. Mai 2026, gegen 19 Uhr ordnungsgemäß in der Wittenberger Straße abgestellt. Am Montagmorgen bemerkte dann der Halter des Motorrades, ein 33-jähriger Magdeburger, dass unbekannte Täter das Grat über Nacht entwendet haben müssen. Eine Absuche des Nahbereiches führte ebenfalls nicht zum Aufwinden des Motorrades. Die Magdeburger Polizei leitete unverzüglich Fahndungsmaßnahmen sowie ein Ermittlungsverfahren ein. Zeugen, welche sachdienliche Hinweise zur Tat oder zu möglichen Tätern geben können, werden gebeten, sich im Polizeirevier Magdeburg unter der 0391 546 3295 oder per E-Revier-Anzeige zu melden. Am Dienstagnachmittag, den 2. Juni 2026, ereignete sich in der Brennecke Straße ein Raubdelikt im Bereich der Pfandrückgabe innerhalb eines Supermarktes. Nach bisherigen polizeilichen Erkenntnissen beabsichtigte ein 44-jähriger Magdeburger, seine Pfandflaschen am Dienstagnachmittag gegen 15.45 Uhr in einem Supermarkt in der Brennecke Straße abzugeben. Ein bislang unbekannter Mann mit seiner augenscheinlichen Lebensgefährtin blockierte den Pfandrückgabeautomaten. Beide unterhielten sich sehr lautstark, anstatt den Automaten zu bedienen. Der 44-jährige Magdeburger sprach daraufhin beide Personen mit der Bitte an, dass sie den Automaten nicht blockieren sollen, da auch andere Kunden ihr Leergut abgeben möchten. Der bislang unbekannte Tatverdächtige wurde immer aggressiver und stieß den 44-Jährigen unvermittelt zu Boden und attackierte das Opfer mehrfach mit Schlägen und Tritten, wodurch dieser leicht verletzt wurde. Während des Angriffs griff der unbekannte Täter zudem gezielt zum Handgelenk des 44-Jährigen und riss die mitgeführte Uhr an sich. Danach entfernten sich der unbekannte Täter mit der Frau in unbekannte Richtung. Sofort eingeleitete Fahndungsmaßnahmen führten nicht zum Ergreifen des Tatverdächtigen. Die Magdeburger Polizei befragte Zeugen und leitete ein entsprechendes Ermittlungsverfahren ein. Personen, welche sachdienliche Hinweise zur Tat oder zum möglichen Täter geben können, werden gebeten, sich im Polizeirevier Magdeburg unter der Telefonnummer 0391 546 3295 oder per E-Revier-Anzeige zu melden.

Die Antidiskriminierungsberatungsstellen in Sachsen-Anhalt haben im Jahr 2025 insgesamt 322 Fälle von Diskriminierung erfasst. Rund 50 Fälle mehr als im Vorjahr. Wie in den Vorjahren bezog sich der Großteil der Meldungen auf die ethnische Herkunft sowie Diskriminierung wegen einer Behinderung. Die häufigsten Bereiche sind Ämter und Behörden, der Arbeitsplatz sowie Bildungseinrichtungen. Rassistische Vorfälle finden somit nicht nur im extremistischen Spektrum, sondern in allen Lebensbereichen und in alltäglichen Situationen statt. Mika Kayama, stellvertretende Geschäftsführerin des Landesnetzwerks Migrantenorganisationen Sachsen-Anhalt, kurz LAMSA, betont: Für Menschen mit Migrationsgeschichte stellt sich mit Rassismus die Frage, ob man in Sachsen-Anhalt bleiben möchte. Das wollen wir so nicht hinnehmen, so Kayama. Das Sozialministerium in Sachsen-Anhalt bewertet den Anstieg der Beratungszahlen mit Sorge. Diskriminierung zerstört das Zusammenleben in unserer Gesellschaft. Jeder Mensch soll die gleichen Chancen haben. Dieser gesetzliche Anspruch müsse Tag für Tag im Alltag durchgesetzt werden. Menschen, die Diskriminierung erfahren, benötigen kompetente Hilfe, so das Sozialministerium. Der Schutz vor Diskriminierung ist für ein demokratisches Sachsen-Anhalt unverzichtbar.

Zu Pfingsten fand das inzwischen 33. Rave-Gothic-Treffen an etwa 50 Veranstaltungsorten in ganz Leipzig statt. Dieses Jahr zog das Treffen etwa 20.000 Anhänger der schwarzen Szene an. Leipzig verwandelt sich jedes Jahr zu einer faszinierenden Welt voller dunkler Romantik, Kreativität und Individualität, das mit besonderer Liebe zum Detail. Viele Outfits wirken wie aus einer anderen Epoche. Aufwendiger Kopfschmuck, kunstvolle Maskerade, Flügel oder geheimnisvolle Accessoires. Das viktorianische Picknick gehört längst zu den eindrucksvollsten Bildern des Festivals. Bei herrlichem Sonnenschein entstand in diesem Jahr eine fast märchenhafte Atmosphäre. Unter alten Bäumen saßen Besucher auf kunstvoll dekorierten Picknickdecken, zwischen Silberbesteck, Weintrauben und feinem Gebäck. Elegante Herren mit Zylindern und Gehstöcken flanierten an reich gedeckten Tafeln vorbei, während Frauen mit Korsetts, Samtspitze und schwarzen Sonnenschirmen das Bild prägten. Immer wieder sorgten Steampunks mit fantasievollen Fahrzeugen oder prachtvollen Kutschen für staunende Blicke. Wer das Treffen zum ersten Mal besucht, bezeichnet die außergewöhnliche Kleidung oft als Kostüm. Für viele Angehörige ist die Mode allerdings Ausdruck ihrer Persönlichkeit und häufig auch Teil ihres Alltags.

Kutucholsky. Deutschland, erwache. Dass sie ein Grab dir graben.

0: landauf, landab ihre Agentenkarren in nimmermüden Trab. Die Übungsgranaten krachen. Das sollten die Kommunisten mal machen. Dass der Nazi dein Todesurteil spricht. Deutschland, fühlst du das nicht? Und es braust aus den Betrieben ein Chor von Millionen Arbeiterstimmen hervor. Wir wissen alles. Uns sperren sie ein. Wir wissen alles. Uns lässt man wie Spein. Wir werden aufgelöst und verboten. Wir zählen die Opfer. Wir zählen die Toten. Kein Minister rührt sich, wenn Hitler spricht. Für jene die Straße, gegen uns das Reichsgericht. Wir sehen, wir hören, wir fühlen den kommenden Krach. Und wenn Deutschland schläft, wir sind wach. Kurt Tucholsky schrieb dieses Gedicht 1930. Es erschien in der Arbeiter Illustrierten Zeitung AIZ.
1: Das war's auch schon wieder für heute. Ich verabschiede mich von Ihnen. Machen Sie es gut und schalten Sie immer mal wieder ein.
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0: Demokratie lebt von Kompromiss. Wer keine Kompromisse machen kann, ist für die Demokratie nicht zu gebrauchen. Mit diesen weisen Gedanken von Helmut Schmidt starten wir in eine neue Sendung. Herzlich willkommen. Bertolt Brecht, Lied einer Liebenden. Wenn du mich lustig machst, dann denke ich manchmal, jetzt könnte ich sterben. Dann blieb ich glücklich bis an mein End. Wenn du dann alt bist und wenn du an mich denkst, sehe ich wie heut aus. Und du heißt ein Liebchen, das ist noch jung. 7 Rosen hat der Strauch, 6 gehören dem Wind. Aber eine bleibt, dass auch ich noch eine find. 7 Male rufe ich dich, 6 Mal bleibe fort. Doch beim 7. Mal versprich, komme auf ein Wort. Die Liebste gab mir einen Zweig mit gelbem Laub dran. Das Jahr, es geht zu Ende, die Liebe fängt erst an.
1: Am 27. Mai wurde Ministerpräsident außer Dienst
2: Dr.
1: Rainer Haseloff im Park der Staatskanzlei mit einer Serenade der Bundeswehr verabschiedet. Fast 16 Jahre lang stand er an der Spitze des Landes. Das Heeresmusikkorps Hannover mit rund 50 Musikerinnen und Musikern spielte 5 Stücke, darunter 3 Kirchenlieder: Land of Hope and Glory,

Haselows Lieblingslied Learning to Fly von Tom Petty, zu Deutsch Fliegen lernen. Dieses Lied erinnert Haselow an seine alte Rockzeit.

0: Park standen unter anderem die Truppenfahnen der sachsen-anhaltinischen Bundeswehrverbände. Auf dem Podest standen von links nach rechts Generalleutnant André Bodemann, Stellvertreter des Befehlshabers Operatives Führungskommando der Bundeswehr und Kommandeur territoriale Aufgaben, der amtierende Ministerpräsident Sven Schulze, der Ministerpräsident außer Dienst
1: Dr.
0: Rainer Haseloff und Oberst Thorsten Alme. Die Serenade galt als Dank für die lange Zusammenarbeit. Die Fackeln formten die römische 15, sichtbar von der Treppe, als Zeichen für Haseloffs 15 Jahre im Amt.
1: Sachsen-Anhalt baut seine erfolgreiche Landarztquote mit 4 zusätzlichen Studienplätzen weiter aus. Ab dem kommenden Wintersemester stehen damit jährlich insgesamt 36 Studienplätze in der Humanmedizin an den Universitäten in Magdeburg und Halle per Vorabquote zur Verfügung. Gesundheitsministerin Petra Grimm-Benne hat kürzlich im Landtag den Gesetzesbeschluss begrüßt und betonte, dass man mit der Ausweitung der Landarztquote noch mehr angehende Ärztinnen und Ärzte für eine Zukunft in Sachsen-Anhalt gewinnen wolle. Mehr als 130 zukünftige LandärztInnen konnten für die ländlichen Regionen in Sachsen-Anhalt gewonnen werden. Mit dem Gesetz ist zukünftig statt das Gesundheitsministerium die Kassenärztliche Vereinigung Sachsen-Anhalt, kurz KVSA, zuständig. Die KVSA kennt die vertragsärztliche Versorgung im Land bestens. Bereits jetzt führt diese das Auswahlverfahren der geeigneten BewerberInnen durch. Weitere Informationen gibt es unter www.landarztquote-sachsen-anhalt.de. Entweder wir zerstören den Kapitalismus jetzt oder er zerstört uns. Der das sagt, ist 85 und einer der bekanntesten Kapitalismus- und Globalisierungskritiker Jean Ziegler. Im März 2019 erschien im Bertelsmann Verlag die Streitschrift des Schweizer Soziologen und Politikers »Was ist so schlimm am Kapitalismus?« Der Titel wirkt etwas zynisch. Eigentlich ist der Kapitalismus gar nicht so schlimm, produziert er doch die Wohlstandsgesellschaft, mag der ein oder andere denken. Aber Jean Ziegler, der passionierte Provokateur, wie er zuweilen genannt wird, legt ein Sachbuch vor, das an Marx 2.0 erinnert. All das, was Karl Marx in seinen unzähligen Schriften schon vor 150 Jahren niedergeschrieben hat, erleben wir tagtäglich. Jean Ziegler offenbart es schonungslos. Mit seiner Streitschrift wird der Autor eine interessante Form, den Leser für seine Gedanken zu wecken. Im Untertitel des Buchs »Antworten auf die Fragen meiner Enkelin« zeigt sich, wen Jean Ziegler konkret ansprechen will. Ein Zwiegespräch mit seiner Enkelin Sora, die stellvertretend für ihre Generation steht, zeigt dem Leser auf, in welcher Gesellschaftsform wir heute leben. Das mit all seinen Vor- und Nachteilen. Der Kapitalismus nährt sich tagtäglich von den unzähligen Lieferanten der Konsumgüter. Diese wiederum verschulden sich immer mehr. Mit dem Zusammenbruch des Sozialismus im Ostblock Anfang der 1990er Jahre konnte der Finanzkapitalismus sich rasant ausbreiten und neue Märkte erschließen. Der Autor macht dies an zahlreichen Fakten und Beispielen fest. Der Kritiker des Kapitalismus zeigt aber auch auf, dass die Utopie eine machtvolle historische Kraft ist. Sie ist der Wachtraum, der in uns lebt, die einklagbare Gerechtigkeit, die unser Bewusstsein beherrscht, die neue, glückliche und gerechtere Welt, die wir fordern. So war es beim Kampf gegen die Sklaverei, bei der Emanzipation der Frauen im Westen und auch bei der allgemeinen Sozialversicherung. Und so macht Jean Ziegler der Generation seiner Enkelin Mut, einen radikalen Umbruch der Gesellschaft einzufordern. Auch wenn in kleinen Schritten. Chiovara sagte schon, auch die stärksten Mauern fallen durch Risse. Die Fridays for Future-Bewegung ist ein Anfang. Mit der Streitschrift gibt Jean Ziegler seinen Lesern einen ersten Denkanstoß an die Hand, den Kapitalismus in Frage zu stellen.
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0: Auf dem Westfriedhof befindet sich die Gedenkstätte der Opfer des Faschismus. Sie bildet einen zentralen Ort der Magdeburger Gedächtniskultur. Hier befindet sich unter anderem ein Gedenkstein des auf dem Großottersleber Friedhof beigesetzten Widerstandskämpfers Ernst Wille.
1: Wenn wir heute an seinem 82. Todestag an Ernst Wille erinnern, dann erinnern wir nicht an irgendwen. Wir erinnern an einen Einwohner dieser Stadt, der sich in der Spätphase der Weimarer Republik aktiv und an führender Stelle gegen Nationalsozialisten und für die Demokratie engagiert hat und sein Name deshalb auf die sprichwörtliche Abschussliste der Nazis für die Zeit ihrer Machtübernahme, die Zeit der Rache an ihren Gegnern, gelangte. Als ich gebeten wurde, hier einige Worte zu Ernst Wille zu sagen, war ich darüber sehr erfreut und habe gegenüber Herrn Engel auch schnell zugesagt. Zum einen, weil ich in einer Gedenkstätte arbeite, in einem Gebäudekomplex, der den Nationalsozialisten während ihrer Herrschaft zur Inhaftierung von Menschen diente, die wie Ernst Wille Widerstand geleistet hatten und nun Haftstrafen verbüßen mussten oder dort auf Anweisung der Geheimstaatspolizei in Schutzhaft festgehalten wurden. Wen sie nicht wieder in Freiheit sehen wollte, ließ die Gestapo aus dem Strafgefängnis Magdeburg-Neustadt ins Konzentrationslager überstellen, zum Beispiel nach Buchenwald. Andere standen nach ihrer Entlassung unter ständiger Polizeiaufsicht. Zum anderen habe ich aber auch gern zugesagt, weil mein Großvater Karl Bose wie Ernst Wille Mitglied des Reichsbanners Schwarz-Rot-Gold war und deswegen von den Nazis ebenfalls 1933 in Schutzhaft genommen wurde, nicht hier in Magdeburg, sondern in Sangerhausen und zu seinem Glück auch nur für wenige Wochen. Ernst Wille, am 20. April 1894 in Großottersleben geboren, ging eben dort zur Schule und nach Abschluss der Mittelschule in Magdeburg in eine Lehre, um Kaufmann zu werden. Schon früh zeigte er sich politisch interessiert und trat 1913, gerade erst mal 19 Jahre alt, der SPD bei. Der Ausbruch des Ersten Weltkrieges 1914 brachte auch für Ernst Wille einen tiefen Einschnitt. Denn wie viele andere seiner Generation zog man ihn zum Militärdienst ein. Er geriet in französische Kriegsgefangenschaft, aus der er erst 1920 wieder heimkehrte. Zurück in Großottersleben, das damals noch nicht zu Magdeburg, sondern zum Kreis Wandsleben gehörte, engagierte er sich wieder an der SPD. Seine Genossen wählten Ernst Wille nicht umsonst zum Vorsitzenden ihrer Ortsgruppe. Ernst Wille gehörte dann auch 1924 zu den Gründern des Reichsbanners Schwarz-Rot-Gold, welches sich den Schutz der Weimarer Republik zum Ziel gesetzt hatte und war in diesen von Beginn an führender Stelle eingebunden. Noch im Gründungsjahr übernahm er die Leitung des Reichsbanners im GAU Magdeburg-Anhalt, das heißt im nördlichen Teil unseres heutigen Bundeslandes Sachsen-Anhalt. In und um Magdeburg, das ja auch Gründungsort und Hochburg des in der Region starken rechtskonservativen und antirepublikanischen Stahlhelmbund der Frontsoldaten war, war Ernst Wille stark gefordert. Denn zum Alltag der Mitglieder des republikanischen Wehrverbandes gehörte es nicht nur, an die in der Weimarer Republik, in der Weimarer Zeit eingeführten Feier- und Gedenktagen Flagge zu zeigen, sondern den Aufmärschen der Monarchisten, Rechtskonservativen und Antisemiten, ob sie nun dem Stahlhelm, dem Wehrwolf, dem Jungen Deutschen Orden oder den Nationalsozialisten angehörten, entgegenzutreten. Denn was diese alle einte, war die Ablehnung der Republik, mit der sie nicht Freiheit und Parlamentarismus, sondern aus der Kriegsniederlage von 1918 und dem Zusammenbruch des Kaiserreichs heraus Schwäche, Schmach und Schande verbanden.
2: Was Herr Dr. Bose vorgetragen hat, ist für uns das Reichsbanner Schwarz-Rot-Gold und die Kameraden und der Kameraden in Magdeburg Anlass, das Gedenken an Ernst Wille wieder aufzunehmen, fortzusetzen.
0: Seit August 2025 werden die Grabsteine abschnittsweise saniert. Eine Schautafel zeigt einen detaillierten Belegungsplan mit den einzelnen Namen der beigesetzten Personen. Im Mittelfeld kennzeichnen überwiegend Steinplatten die Grabstellen der bis zum Jahre 1945 Ermordeten. Hier haben vor allem verfolgte Widerstandskämpfer sowie KZ-Häftlinge, die auf den Todesmärschen zu Tode kamen, ihre letzte Ruhestätte gefunden. Zu den bekanntesten hier bestatteten NS-Opfern zählen die Widerstandskämpfer Martin Schwantes, Hubert Materlik, Friedrich Rödel und Johann Schellheimer.

Die Deutsche Stiftung Denkmalschutz unterstützt die Instandsetzung des Dachs der evangelischen Kirche St. Katharina in Bendorf mit 20.000 Euro. Das Geld stammt aus dem Stiftungsfonds Dorfkirchen. Der Fonds wurde 1993 unter dem Motto »Rette mit, wer kann« ins Leben gerufen, um gefährdete Dorfkirchen in Ostdeutschland zu erhalten. Mehr als 150 Kirchen konnten seitdem davon profitieren. Die Zimmerarbeiten der Kirche St. Katharina umfassen unter anderem das Restaurieren geschädigter Deckenbalken sowie die Reparatur schadhafter Holzverbindungen. Das Gotteshaus befindet sich im Zentrum des historisch gewachsenen Dorfkerns von Bendorf, einer Gemeinde im Landkreis Mansfeld-Südharz in Sachsen-Anhalt. Errichtet wurde der schlichte Saalbau im Jahr 1823 im Stil der Neogotik. Charakteristisch sind der westliche, dachreiterähnliche Glockenturm sowie das verputzte Kirchenschiff mit Spitzbogenfenstern und hölzerner Portaltür. Aus dem Buch »Die besten deutschen Geschichten und Gedichte«, ausgewählt von Marcel Reich-Ranitzky. Josef von Eichendorff, Mondnacht. Es war, als hätte der Himmel die Erde still geküsst, dass sie im Blütenschimmer von ihm nun träumen müsst. Die Luft ging durch die Felder, die Ähren wogen sacht, es rauschen leis die Wälder, so sternklar war die Nacht. Und meine Seele spannte weit ihre Flügel aus, flog durch die stillen Lande, als flöge sie nach Haus. Paris Mon Amour heißt es zum 5. Telemann-Sommerfest am 20. Juni im Magdeburger Klosterbergegarten und Gesellschaftshaus. Vom 15 bis 24 Uhr lädt das Fest dazu ein, die Musik Georg Philipp Telemanns neu zu entdecken, spielerisch, überraschend und mitten im Grünen. Telemanns enge Verbindung zur französischen Musik und Kultur, von der Tanzmusik bis hin zur Pracht des höfischen Lebens unter Ludwig dem 14., gab die Idee für das diesjährige Festival. In den Jahren 1737-38 reiste der Musiker nach Paris und ließ sich inspirieren. Der Eintritt zum Sommerfest ist frei. Zur Landtagswahl am 6. September 2026 ist eine Broschüre in leichter Sprache erschienen. Das Heft dient als barrierefreie Wahlhilfe und soll insbesondere Menschen mit Behinderungen oder Lernschwierigkeiten den uneingeschränkten Zugang zu demokratischen Teilhabe erleichtern. Die 32-seitige, anschaulich formulierte und reich bebilderte Broschüre vermittelt die wesentlichen Grundlagen unserer Demokratie. Themen sind unter anderem Aufgaben des Landtags, die Rolle der Parteien sowie die Bedeutung und der genaue Ablauf der Wahl bis hin zur anschließenden Regierungsbildung. Für die Publikation haben zusammengearbeitet die Landeszentrale für politische Bildung, die Landeswahlleiterin des Landes Sachsen-Anhalt sowie der Landtag und der Landesbehindertenbeauftragte. Das Informationsheft stellt einen zentralen Baustein dar, um allen Wahlberechtigten rund um die Landtagswahl 2026 einen barrierefreien Zugang zu Informationen zu garantieren. Die Wahlbroschüre »Einfach wählen gehen, Ihre Stimme zählt« ist unter anderem bei der Landeszentrale für politische Bildung, der Landeswahlleiterin, der Landtagsverwaltung und beim Landesbehindertenbeauftragten als gedrucktes Heft erhältlich. Im Internet ist die digitale Fassung barrierefrei als PDF-Download verfügbar. Auf den Seiten des Landtags www.landtag.sachsen-anhalt.de, der Landeswahlleiterin www.wahlen.sachsen-anhalt.de sowie der Landeszentrale für politische Bildung www.lpb.sachsen-anhalt.de. Die Deutsche Bahn AG setzt am Hauptbahnhof Magdeburg mit der Aktion Orange Bank ein deutliches Zeichen gegen Gewalt an Frauen. Die von der Deutsche Bahn Sicherheitsprävention gestiftete Installation macht das Thema mitten im Bahnhof sichtbar, dort, wo täglich viele Reisende, Besuchende und Mitarbeitende unterwegs sind. Die Aktion ist Teil der internationalen Kampagne Orange the World, die weltweit auf geschlechtsspezifische Gewalt aufmerksam macht. Ziel ist es, Betroffene zu stärken, den Zugang zu Hilfsangeboten zu erleichtern und das gesellschaftliche Bewusstsein zu schärfen. An der Bank verweist eine Infotafel auf wichtige Kontakte als Anlaufstellen sowie auf das

Hilfetelefon Gewalt gegen Frauen unter 116 016. Rund um die Uhr erhalten Betroffene anonym und kostenfrei Hilfe. Danny Derbe, Bahnhofsmanager in Magdeburg, betont, Zitat: Mit der Orange Bank setzen wir am Hauptbahnhof Magdeburg ein klares Zeichen gegen Gewalt an Frauen. Als zentraler Begegnungsort unserer Stadt möchten wir Aufmerksamkeit schaffen und dazu ermutigen, nicht wegzusehen. Zitat Ende. Die Initiative als Prävention im Alltag verfolgt drei Ziele: Informieren, sensibilisieren und zum Handeln ermutigen. Wer Platz nimmt, setzt selbst ein Zeichen. Am 14. Juni von 10.30 Uhr bis 12 Uhr lädt das Universitätsklinikum Magdeburg zum medizinischen Sonntag Spezial ein. Unter dem Titel »Bist du verrückt?« über psychiatrische Gesundheit und Krankheit und die Öffentlichkeit beleuchtet die kostenfreie Veranstaltung die Zusammenhänge von Hirngesundheit, Freiheit, Verantwortung und gesellschaftlichen Zusammenleben. Mit Floskeln wie »Der ist doch verrückt« reagiert man im öffentlichen Diskurs häufig auf abweichende Meinungen oder ungewöhnliche Verhaltensweisen. Doch wo verläuft tatsächlich die Grenze zwischen psychischer Gesundheit und psychiatrischer Erkrankung im medizinischen Sinne? Lassen Sie sich behandeln? Diesen und weiteren Fragen widmen sich Professor Dr. Hans-Jochen Heinze, ärztlicher Direktor des Universitätsklinikums Magdeburg, und Professor Dr. Thomas Nickel-Jokschat, Direktor der Universitätsklinik für Psychiatrie und Psychotherapie, in ihrem Vortrag. Ort: Neuer Hörsaal, Haus 7, Universitätsklinikum Magdeburg in der Leipziger Straße 44. Oberbürgermeisterin Simone Borres lädt am 26. August um 18 Uhr zur Einwohnerversammlung die BewohnerInnen des Stadtteils Lemsdorf ein. Ort: Berufsbildende Schule Hermann Beims in der Bodestraße 1. Vorab können die BürgerInnen bis zum 25. Juni Themenwünsche, Fragen und Anregungen unter www.magdeburg.de/lemsdorf mitteilen. Die eingereichten Beiträge prüft die Stadtverwaltung nach der Eingabe zunächst auf datenschutzrechtliche Aspekte und schaltet diese etwas zeitversetzt öffentlich frei. Alle EinwohnerInnen des Stadtteils Lemsdorf sind herzlich eingeladen, sich bis 25. Juni aktiv an der Themensammlung zu beteiligen.

0: Der Landtag von Sachsen-Anhalt hat den Gesetzentwurf von Sozialministerin Petra Grimm-Benne zur Änderung des Wohn- und Teilhabegesetzes Sachsen-Anhalt zugestimmt. Das seit 15 Jahren geltende Gesetz stärkt nun zudem die Teilhabe und Selbstbestimmung älterer und pflegebedürftiger Menschen sowie von Menschen mit Behinderung. Ministerin Grimm-Benne betont, dass der Staat eine Schutzverantwortung habe. Weitere Anpassungen im Gesetz beziehen sich auf den Abbau von Bürokratie. Berichtspflichten sind reduziert, um Beschäftigte zu entlasten. Die Einrichtungen sollen ihre Kraft vor allem dort einsetzen können, wo sie gebraucht wird, bei den Menschen, so die Ministerin. Zitat: Weniger unnötige Bürokratie bedeutet mehr Zeit für Pflege, Betreuung und Beratung. Zitat Ende. Zudem ist ein digitaler Pflegeplatzfinder geplant. Gleichzeitig etabliert das Gesetz verbindliche Standards, um BewohnerInnen wirksam vor Ausbeutung, Gewalt und Missbrauch zu schützen.
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Das blaue Knöllchen, das bei einfachen Parkverstößen im Stadtgebiet und hinter dem Scheibenwischer steckt, hat jetzt einen QR-Code zum einfachen Bezahlen. Durch Scannen des QR-Codes mit gängigen Banking-Apps ist eine unkomplizierte Überweisung möglich. Tippfehler beim Ausfüllen einer Überweisung lassen sich damit vermeiden. Bei der Einleitung eines Bußgeldverfahrens, wie zum Beispiel bei einer fehlenden Umweltplakette oder nach einem Verstoß wegen Parken auf dem Gehweg mit Behinderung, hat der Strafzettel keinen QR-Code. Die Jugendberufsagentur Magdeburg am Alten Theater 1 lädt am 17. Juni von 16 bis 18 Uhr zu einer Informationsveranstaltung für junge Menschen mit Migrationsgeschichte sowie deren Familien und Wegbegleiter ein. Unter dem Titel Ausbildung kompakt erklärt erhalten Interessierte Informationen über eine Ausbildung, wie eine duale Ausbildung funktioniert, welche Berufsmöglichkeiten es gibt, wie sich zukünftige Azubis bewerben können und welche Hilfen es gibt. Individuelle Beratungen sind möglich. Um eine Online-Anmeldung unter eveno.com/ausbildungskampagne-migration-2026 wird gebeten. Die Veranstaltung organisiert die Jugendberufsagentur Magdeburg im Rahmen der Ausbildungskampagne Migration 2026, initiiert durch das Ministerium für Arbeit, Soziales, Gesundheit und Gleichstellung Sachsen-Anhalt und Partnerinstitutionen. Die Stadtverwaltung hat eine Online-Umfrage zur Mobilität in einem Teilabschnitt der Großen Diesdorfer Straße gestartet. Bis zum 27. Juli können BürgerInnen unter www.magdeburg.de/mobilität-große-Diesdorfer-Straße eine persönliche und anonyme Einschätzung zur Verkehrsführung zwischen Gerhard-Hauptmann-Straße und Arndt-Straße abgeben. Diesen Straßenabschnitt hat die Landeshauptstadt im vergangenen Jahr fahrradfreundlich umgebaut, was auf unterschiedliche Resonanzen gestoßen ist. Am Knotenpunkt mit der Gerhard-Hauptmann-Straße gibt es testweise auf der Großen Diesdorfer Straße in beiden Richtungen eine sogenannte Leipziger Kombispur. Ziel der Befragung ist es, die Akzeptanz und die Praxistauglichkeit zu bewerten und eine fundierte Grundlage für künftige Entscheidungen zu Vorhaben in vergleichbaren Straßenräumen zu schaffen. Die Fragen sind leicht verständlich, die Menüseiten kurz und übersichtlich. Die Stadtverwaltung wertet die Online-Umfrage aus. Zum Jahresende sollen die Ergebnisse zusammen mit weiteren Erkenntnissen dem Stadtrat und der Öffentlichkeit vorgestellt werden. Alle Interessierten sind eingeladen, an der Befragung teilzunehmen. Auch in diesem Jahr nimmt die Landeshauptstadt Magdeburg wieder am Stadtradeln teil. Den bundesweiten Wettbewerb organisiert das Klimabündnis, dessen Mitglied die Landeshauptstadt seit 1993 ist. Vom 1. bis 21. September heißt es in Magdeburg Radeln für gutes Klima. Wie in den Jahren zuvor ist die Radaktion in den Mobilitätsmonat eingebunden. Beim Wettbewerb Stadtradeln sollen TeilnehmerInnen an insgesamt 21 Tagen möglichst viele Alltagswege klimafreundlich mit dem Fahrrad zurücklegen. Dabei ist es egal, ob man bereits jeden Tag fährt oder bisher eher selten mit dem Rad unterwegs ist, denn jeder Kilometer zählt. Dies gilt insbesondere auch für jene, die im Alltag viele Kilometer mit dem Fahrzeug zurücklegen und als Alternative das Fahrrad nutzen können und möchten. Die Landeshauptstadt Magdeburg zeichnet die besten RadlerInnen wieder in verschiedenen Kategorien aus. Zusätzlich prämiert das Klimabündnis in 5 größten Klassen die fahrradaktivsten Kommunen Deutschlands. Interessierte können sich unter www.stadtradeln.de/Magdeburg registrieren und ein Team gründen oder einem Team beitreten, um Kilometer für Magdeburg zu sammeln. Aktuelle Informationen zu weiteren Veranstaltungen sind regelmäßig unter www.magdeburg.de/stadtradeln2026 zu finden. Weitere Informationen gibt es unter www.klimabündnis.org. Im Alten Rathaus haben kürzlich Renate Behrendt und Gabriele Weberstedt, zwei Töchter des verstorbenen Ehrenringträgers Konrad Miet, den ersten Ehrenring der Landeshauptstadt an die Stadt zurückgegeben. Die Rückgabe dieses bedeutenden Stücks Magdeburger Zeitgeschichte erfolgte im Namen aller 5 Kinder von Konrad Miet. Am 31. Mai 1990 konstituierte sich der erste Stadtrat.

der Wahl der Mitglieder am 6. Mai 1990. Konrad Miet war der erste gewählte Präsident der Stadtverordnetenversammlung Magdeburg und war maßgeblich am Aufbau und der Gestaltung demokratischer Strukturen beteiligt. Über viele Jahre engagierte sich Miet in zahlreichen Ehrenämtern und gesellschaftlichen Funktionen, unter anderem als Landesvorsitzender des Volksbundes Deutsche Kriegsgräberfürsorge, als Mitglied des Verwaltungsrates der Stadtsparkasse Magdeburg, als Schöffer am Amtsgericht Magdeburg sowie im Landesverband der Straffälligen und Bewährungshilfe. Als erste Persönlichkeit überhaupt erhielt Konrad Miet am 8. Mai 1996 zu seinem 70. Geburtstag den Ehrenring der Landeshauptstadt Magdeburg. Mit der Auszeichnung würdigte die Stadt sein herausragendes Engagement. Die Familie wählte einen besonderen Zeitpunkt für die Übergabe des Ehrenringes. Der Todestag vor 10 Jahren am 7. Juni 2016 sowie der 100. Geburtstag am 8. Mai von Konrad Miet. Vertreter der Stadtverwaltung bedankten sich im Namen von Oberbürgermeisterin Simone Boris bei den Töchtern für die Rückgabe dieses Stücks Magdeburger Zeitgeschichte. Bei einem Gespräch im alten Rathaus würdigten die Mitarbeiter der Stadt das besondere Engagement von Konrad Miet bei der gesellschaftlichen Umgestaltung nach der politischen Wende. Die Landeshauptstadt lädt am Sonntag, den 14. Juni um 11 Uhr zu einer Gedenkveranstaltung am Tor des ehemaligen Konzentrationslagers der Poltewerke in der Liebknechtstraße 65 bis 91 ein. Vom 14. Juni 1944 bis zum April 1945 waren über 3000 Frauen und 600 Männer aus 11 Nationen jüdischer und nichtjüdischer Herkunft in dem Lager inhaftiert. In den Polte-Rüstungswerken mussten die Gefangenen unter unwürdigen Bedingungen arbeiten. Viele der Inhaftierten überlebten das Lager und den Todesmarsch nach Ravensbrück 1945 nicht. Von den über 3000 Frauen des KZ Polte Magdeburg erlebten nur etwa 600 das Kriegsende. Die Gleichstellungs- und Frauenbeauftragte der Landeshauptstadt Magdeburg, Heike Bronitka, eröffnete die Veranstaltung und erinnert an die Geschichte des Lagers und die unmenschlichen Lebens- und Arbeitsbedingungen. Die aktuelle Stadtschreiberin Anne Hahn hält eine kurze Rede mit aktuellem Bezug zur Thematik. Auch in diesem Jahr werden wieder Biografien von Frauen, die das Lager und die Zwangsarbeit erleben mussten, vorgestellt. Susanne Drängner vom Netzwerk Politischer Runder Tisch der Frauen Magdeburg erinnert an Frauen, die im Lager waren.

Robert Seitz, das Lied. Wir sitzen stumm und neigen das Gesicht. Die Falten unserer Hände sind geschlossen. Und uferlos kommt purpurblaues Licht mit deinem Lied in unseren Traum geflossen. Wir atmen weit und neigen uns noch mehr. Wir können unser Selbst nicht mehr umschreiben. Es irrt davon und wandelt fremd einher und lässt sich tief von deinen Tönen treiben. Der Tag verglüht. Nun wagt nur noch die Pracht des blauen

0: Lichts schwellender Gesänge und seltsam Schreiten über Blütenhäuser, sternüberstrahlt die Wunder dieser Nacht.
1: Exil ist nicht einfach Ankunft. Vielmehr erzählt Exil eine Geschichte von Mobilität, Vertreibung und von der Erfahrung, zwischen Orten zu existieren. Zwischen 1900 und 1969 trieben anti-homosexuellen Gesetze queere SchriftstellerInnen aus Großbritannien und den USA ins Exil. Ein Forschungsprojekt zeichnet die Wege der Autoren durch Städte wie Paris und Berlin nach und deckt eine bisher übersehene literarische Tradition auf, die von Vertreibung und Verbundenheit geprägt ist. Das vom Wissenschaftsfonds FWF geförderte Projekt Vernetzte Narrationen, queere Exilliteratur 1900 bis 1969 geht der Vernetzung nach wie der kreative Austausch unter den Autoren. Projektleiter Benjamin Robbins, Literaturwissenschaftler von der Universität Innsbruck, konzentrierte sich zunächst auf die Lektüre von Schriftstellern, die sich alle in den 1920er Jahren nach Berlin ins Exil begaben. Unter anderem Wysant Hugh Urdan und sein Freund Christopher Isherwood. Schnell erkannte Robbins eine Forschungslücke, woraus eine spannende Analyse entstand. Mehr Informationen sowie Publikationen und Neuigkeiten gibt es auf der Website zum Projekt in englischer Sprache.
2: Das Ordnungsamt hat am Samstag, den 6. Juni 2026, die Geschwindigkeit des Kfz-Verkehrs in einem Tempo-60-Abschnitt des Magdeburger Rings kontrolliert. In Höhe der Anschlussstelle Kirchweg zählte die Verkehrsüberwachung bei 2877 gemessenen Kraftfahrzeugen 187 Überschreitungen der Höchstgeschwindigkeit. Das schnellste Auto wurde mit 151 km/h geblitzt. Den Fahrer des Kleintransporters erwarten ein Bußgeld von 800 Euro, 2 Punkte in Flensburg und 3 Monate Fahrverbot. Die Kontrollen erfolgten über einen Zeitraum von 4 Stunden. 8 Fahrzeuge hatten Geschwindigkeiten von 91 bis 98 km/h, 5 Fahrzeuge wurden mit einem Tempo von 100 bis 106 km/h geblitzt. Die Messergebnisse verdeutlichen die Notwendigkeit regelmäßiger Geschwindigkeitskontrollen im Stadtgebiet. Im Rahmen des bundesweit durchgeführten Schwerpunkteinsatzes Ende Mai 2026 beteiligte sich die Bundespolizeiinspektion Magdeburg am Samstag, den 30. Mai 2026, mit verstärkten Einsatzkräften erneut an den Maßnahmen. Schwerpunkt der Kontrollen bildeten der Hauptbahnhof Halle-Saale und vorwiegend die Bahnstrecken Halle-Saale-Magdeburg, Halle-Saale-Merseburg sowie Dessau-Bitterfeld, Bitterfeld-Lutherstadt-Wittenberg und Lutherstadt-Wittenberg-Dessau. Ziel der Aktion war es, Straftaten zu verhindern, Ermittlungsverfahren bei der Feststellung strafrechtlich relevanter Sachverhalte unverzüglich einzuleiten und insbesondere das Sicherheitsgefühl der Reisenden und der Beschäftigten im Bahnbereich nachhaltig zu stärken. Es wurden insgesamt 512 Kontrollmaßnahmen durchgeführt, mit 21 Fahndungserfolgen. Die Beamten leiteten jeweils 2 Ermittlungsverfahren wegen Verstößen nach dem Betäubungsmittel- und Aufenthaltsgesetz ein. Zudem gab es 2 Anzeigen wegen Erschleichen von Leistungen und Missachtung der Eisenbahnbau- und Betriebsordnung. Mit dem Schwerpunkteinsatz unterstreicht die Bundespolizei ihr konsequentes Vorgehen gegen Gewalt und Kriminalität im Bahnverkehr. Am Samstag, den 6. Juni 2026, gegen 6.15 Uhr, meldete ein aufmerksamer Passant in der Freien Straße einen Pkw-Brand. Die Feuerwehr übernahm die Löscharbeiten und verhinderte einen Vollbrand des Fahrzeugs. Die Brandörtlichkeit wurde kriminaltechnisch untersucht und Ermittlungen zur Brandursache aufgenommen. Sachdienliche Hinweise zu verdächtigen Personen oder Fahrzeugen nimmt das Polizeirevier Magdeburg unter der Telefonnummer 0391 546 3295 oder die nächstgelegene Polizeidienststelle entgegen. In der Nacht zu Sonntag, den 7. Juni 2026, versuchten unbekannte Täter in ein Schnellrestaurant in der Großen Diesdorfer Straße einzubrechen. Der Tatort wurde kriminaltechnisch untersucht und ein Ermittlungsverfahren eingeleitet. Sachdienliche Hinweise zu verdächtigen Personen oder Fahrzeugen nimmt das Polizeirevier Magdeburg unter der Telefonnummer 0391 546 3295 oder die nächstgelegene Polizeidienststelle entgegen.

Am Montagmorgen, den 1. Juni 2026, wurde der Magdeburger Polizei der Diebstahl eines Motorrades aus dem Stadtteil Alte Neustadt gemeldet. Nach bisherigen polizeilichen Erkenntnissen wurde das Motorrad vom Typ Suzuki DR650 am Sonntag, den 31. Mai 2026, gegen 19 Uhr ordnungsgemäß in der Wittenberger Straße abgestellt. Am Montagmorgen bemerkte dann der Halter des Motorrades, ein 33-jähriger Magdeburger, dass unbekannte Täter das Rad über Nacht entwendet haben müssen. Eine Absuche des Nahbereiches führte ebenfalls nicht zum Aufwinden des Motorrades. Die Magdeburger Polizei leitete unverzüglich Fahndungsmaßnahmen sowie ein Ermittlungsverfahren ein. Zeugen, welche sachdienliche Hinweise zur Tat oder zu möglichen Tätern geben können, werden gebeten, sich im Polizeirevier Magdeburg unter der 0391 546 3295 oder per E-Revier-Anzeige zu melden. Am Dienstagnachmittag, den 2. Juni 2026, ereignete sich in der Brennecke Straße ein Raubdelikt im Bereich der Pfandrückgabe innerhalb eines Supermarktes. Nach bisherigen polizeilichen Erkenntnissen beabsichtigte ein 44-jähriger Magdeburger, seine Pfandflaschen am Dienstagnachmittag gegen 15.45 Uhr in einem Supermarkt in der Brennecke Straße abzugeben. Ein bislang unbekannter Mann mit seiner augenscheinlichen Lebensgefährtin blockierte den Pfandrückgabeautomaten. Beide unterhielten sich sehr lautstark, anstatt den Automaten zu bedienen. Der 44-jährige Magdeburger sprach daraufhin beide Personen mit der Bitte an, dass sie den Automaten nicht blockieren sollen, da auch andere Kunden ihr Leergut abgeben möchten. Der bislang unbekannte Tatverdächtige wurde immer aggressiver und stieß den 44-Jährigen unvermittelt zu Boden und attackierte das Opfer mehrfach mit Schlägen und Tritten, wodurch dieser leicht verletzt wurde. Während des Angriffs griff der unbekannte Täter zudem gezielt zum Handgelenk des 44-Jährigen und riss die mitgeführte Uhr an sich. Danach entfernten sich der unbekannte Täter mit der Frau in unbekannte Richtung. Sofort eingeleitete Fahndungsmaßnahmen führten nicht zum Ergreifen des Tatverdächtigen. Die Magdeburger Polizei befragte Zeugen und leitete ein entsprechendes Ermittlungsverfahren ein. Personen, welche sachdienliche Hinweise zur Tat oder zum möglichen Täter geben können, werden gebeten, sich im Polizeirevier Magdeburg unter der Telefonnummer 0391 546 3295 oder per E-Revier-Anzeige zu melden.

Die Antidiskriminierungsberatungsstellen in Sachsen-Anhalt haben im Jahr 2025 insgesamt 322 Fälle von Diskriminierung erfasst. Rund 50 Fälle mehr als im Vorjahr. Wie in den Vorjahren bezog sich der Großteil der Meldungen auf die ethnische Herkunft sowie Diskriminierung wegen einer Behinderung. Die häufigsten Bereiche sind Ämter und Behörden, der Arbeitsplatz sowie Bildungseinrichtungen. Rassistische Vorfälle finden somit nicht nur im extremistischen Spektrum, sondern in allen Lebensbereichen und in alltäglichen Situationen statt. Mika Kayama, stellvertretende Geschäftsführerin des Landesnetzwerks Migrantenorganisationen Sachsen-Anhalt, kurz LAMSA, betont: Für Menschen mit Migrationsgeschichte stellt sich mit Rassismus die Frage, ob man in Sachsen-Anhalt bleiben möchte. Das wollen wir so nicht hinnehmen, so Kayama. Das Sozialministerium in Sachsen-Anhalt bewertet den Anstieg der Beratungszahlen mit Sorge. Diskriminierung zerstört das Zusammenleben in unserer Gesellschaft. Jeder Mensch soll die gleichen Chancen haben. Dieser gesetzliche Anspruch müsse Tag für Tag im Alltag durchgesetzt werden. Menschen, die Diskriminierung erfahren, benötigen kompetente Hilfe, so das Sozialministerium. Der Schutz vor Diskriminierung ist für ein demokratisches Sachsen-Anhalt unverzichtbar.

Zu Pfingsten fand das inzwischen 33. Rave-Gothic-Treffen an etwa 50 Veranstaltungsorten in ganz Leipzig statt. Dieses Jahr zog das Treffen etwa 20.000 Anhänger der schwarzen Szene an. Leipzig verwandelt sich jedes Jahr zu einer faszinierenden Welt voller dunkler Romantik, Kreativität und Individualität, das mit besonderer Liebe zum Detail. Viele Outfits wirken wie aus einer anderen Epoche. Aufwendiger Kopfschmuck, kunstvolle Maskerade, Flügel oder geheimnisvolle Accessoires. Das viktorianische Picknick gehört längst zu den eindrucksvollsten Bildern des Festivals. Bei herrlichem Sonnenschein entstand in diesem Jahr eine fast märchenhafte Atmosphäre. Unter alten Bäumen saßen Besucher auf kunstvoll dekorierten Picknickdecken, zwischen Silberbesteck, Weintrauben und feinem Gebäck. Elegante Herren mit Zylindern und Gehstöcken flanierten an reich gedeckten Tafeln vorbei, während Frauen mit Korsetts, Samtspitze und schwarzen Sonnenschirmen das Bild prägten. Immer wieder sorgten Steampunks mit fantasievollen Fahrzeugen oder prachtvollen Kutschen für staunende Blicke. Wer das Treffen zum ersten Mal besucht, bezeichnet die außergewöhnliche Kleidung oft als Kostüm. Für viele Angehörige ist die Mode allerdings Ausdruck ihrer Persönlichkeit und häufig auch Teil ihres Alltags.

Okay. Kutucholsky. Deutschland, erwache. Dass sie ein Grab dir graben, dass sie mit Fürstengeld das Land verwildert haben, das Stadt um Stadt verfällt. Sie wollen den Bürgerkrieg entfachen. Das sollen die Kommunisten mal machen. Dass der Nazi dir einen Totenkranz ficht. Deutschland, siehst du das nicht? Dass sie im Dunkeln nagen, dass sie im Hellen schreien, dass sie an allen Tagen Faschismus prophezeien. Für die Richter haben sie nichts als Lachen. Das sollten die Kommunisten mal machen. Dass der Nazi für die Ausbeuter ficht. Deutschland, hörst du das nicht? Dass sie in Waffen starren, dass

0: sich, wenn Hitler spricht. Für jene die Straße, gegen uns das Reichsgericht. Wir sehen, wir hören, wir fühlen den kommenden Krach. Und wenn Deutschland schläft, wir sind wach. Kurt Tucholsky schrieb dieses Gedicht 1930. Es erschien in der Arbeiter Illustrierten Zeitung AIZ.
1: Das war's auch schon wieder für heute. Ich verabschiede mich von Ihnen. Machen Sie es gut und schalten Sie immer mal wieder ein.
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0: Demokratie lebt von Kompromiss. Wer keine Kompromisse machen kann, ist für die Demokratie nicht zu gebrauchen. Mit diesen weisen Gedanken von Helmut Schmidt starten wir in eine neue Sendung. Herzlich willkommen. Bertolt Brecht, Lied einer Liebenden. Wenn du mich lustig machst, dann denk ich manchmal, jetzt könnte ich sterben. Dann blieb ich glücklich bis an mein End. Wenn du dann alt bist und wenn du an mich denkst, sehe ich wie heut aus. Und du hast ein Liebchen, das ist noch jung. 7 Rosen hat der Strauch, 6 gehören dem Wind. Aber eine bleibt, dass auch ich noch eine find. 7 Male rufe ich dich, 6 Mal bleibe fort. Doch beim 7. Mal versprich, komme auf ein Wort. Die Liebste gab mir einen Zweig mit gelbem Laub dran. Das Jahr, es geht zu Ende, die Liebe fängt erst an.
1: Am 27. Mai wurde Ministerpräsident außer Dienst
2: Dr.
1: Rainer Haseloff im Park der Staatskanzlei mit einer Serenade der Bundeswehr verabschiedet. Fast 16 Jahre lang stand er an der Spitze des Landes. Das Heeresmusikkorps Hannover mit rund 50 Musikerinnen und Musikern spielte 5 Stücke, darunter 3 Kirchenlieder: Land of Hope and Glory,

Asalos Lieblingslied Learning to Fly von Tom Petty, zu Deutsch Fliegen lernen. Dieses Lied erinnert Haseloff an seine alte Rockzeit.

0: Im Park standen unter anderem die Truppenfahnen der sachsen-anhaltinischen Bundeswehrverbände. Auf dem Podest standen von links nach rechts Generalleutnant André Bodemann, Stellvertreter des Befehlshabers Operatives Führungskommando der Bundeswehr und Kommandeur territoriale Aufgaben. Der amtierende Ministerpräsident Sven Schulze, der Ministerpräsident außer Dienst
1: Dr.
0: Rainer Haseloff und Oberst Thorsten Alme. Die Serenade galt als Dank für die lange Zusammenarbeit. Die Fackeln formten die römische 15, sichtbar von der Treppe, als Zeichen für Haseloffs 15 Jahre im Amt.
1: Sachsen-Anhalt baut seine erfolgreiche Landarztquote mit 4 zusätzlichen Studienplätzen weiter aus. Ab dem kommenden Wintersemester stehen damit jährlich insgesamt 36 Studienplätze in der Humanmedizin an den Universitäten in Magdeburg und Halle per Vorabquote zur Verfügung. Gesundheitsministerin Petra Grimm-Benne hat kürzlich im Landtag den Gesetzesbeschluss begrüßt und betonte, dass man mit der Ausweitung der Landarztquote noch mehr angehende Ärztinnen und Ärzte für eine Zukunft in Sachsen-Anhalt gewinnen wolle. Mehr als 130 zukünftige LandärztInnen konnten für die ländlichen Regionen in Sachsen-Anhalt gewonnen werden. Mit dem Gesetz ist zukünftig statt das Gesundheitsministerium die Kassenärztliche Vereinigung Sachsen-Anhalt, kurz KVSA, zuständig. Die KVSA kennt die vertragsärztliche Versorgung im Land bestens. Bereits jetzt führt diese das Auswahlverfahren der geeigneten BewerberInnen durch. Weitere Informationen gibt es unter www.landarztquote-sachsen-anhalt.de. Entweder wir zerstören den Kapitalismus jetzt oder er zerstört uns. Der das sagt, ist 85 und einer der bekanntesten Kapitalismus- und Globalisierungskritiker Jiang Ziegler. Im März 2019 erschien im Bertelsmann Verlag die Streitschrift des Schweizer Soziologen und Politikers. Was ist so schlimm am Kapitalismus? Der Titel wirkt etwas zynisch. Eigentlich ist der Kapitalismus gar nicht so schlimm, produziert er doch die Wohlstandsgesellschaft, mag der ein oder andere denken. Aber Jiang Ziegler, der passionierte Provokateur, wie er zuweilen genannt wird, legt ein Sachbuch vor, das an Marx 2.0 erinnert. All das, was Karl Marx in seinen unzähligen Schriften schon vor 150 Jahren niedergeschrieben hat, erleben wir tagtäglich. Jiang Ziegler offenbart es schonungslos. Mit seiner Streitschrift wird der Autor eine interessante Form, den Leser für seine Gedanken zu wecken. Im Untertitel des Buchs »Antworten auf die Fragen meiner Enkelin« zeigt sich, wen Jiang Ziegler konkret ansprechen will. Ein Zwiegespräch mit seiner Enkelin Sora, die stellvertretend für ihre Generation steht, zeigt dem Leser auf, in welcher Gesellschaftsform wir heute leben. Das mit all seinen Vor- und Nachteilen. Der Kapitalismus nährt sich tagtäglich von den unzähligen Lieferanten der Konsumgüter. Diese wiederum verschulden sich immer mehr. Mit dem Zusammenbruch des Sozialismus im Ostblock Anfang der 1990er Jahre konnte der Finanzkapitalismus sich rasant ausbreiten und neue Märkte erschließen. Der Autor macht dies an zahlreichen Fakten und Beispielen fest. Der Kritiker des Kapitalismus zeigt aber auch auf, dass die Utopie eine machtvolle historische Kraft ist. Sie ist der Wachtraum, der in uns lebt, die einklagbare Gerechtigkeit, die unser Bewusstsein beherrscht, die neue, glückliche und gerechtere Welt, die wir fordern. So war es beim Kampf gegen die Sklaverei, bei der Emanzipation der Frauen im Westen und auch bei der allgemeinen Sozialversicherung. Und so macht Jiang Ziegler der Generation seiner Enkelin Mut, einen radikalen Umbruch der Gesellschaft einzufordern. Auch wenn in kleinen Schritten. Chiovara sagte schon, auch die stärksten Mauern fallen durch Risse. Die Fridays for Future-Bewegung ist ein Anfang. Mit der Streitschrift gibt Jiang Ziegler seinen Lesern einen ersten Denkanstoß an die Hand, den Kapitalismus in Frage zu stellen.
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0: Auf dem Westfriedhof befindet sich die Gedenkstätte der Opfer des Faschismus. Sie bildet einen zentralen Ort der Magdeburger Gedächtniskultur. Hier befindet sich unter anderem ein Gedenkstein des auf dem Großottersleber Friedhof beigesetzten Widerstandskämpfers Ernst Wille.
1: Wenn wir heute an seinem 82. Todestag an Ernst Wille erinnern, dann erinnern wir nicht an irgendwen. Wir erinnern an einen Einwohner dieser Stadt, der sich in der Spätphase der Weimarer Republik aktiv und an führender Stelle gegen Nationalsozialisten und für die Demokratie engagiert hat und sein Name deshalb auf die sprichwörtliche Abschussliste der Nazis für die Zeit ihrer Machtübernahme, die Zeit der Rache an ihren Gegnern, gelangte. Als ich gebeten wurde, hier einige Worte zu Ernst Wille zu sagen, war ich darüber sehr erfreut und habe gegenüber Herrn Engel auch schnell zugesagt. Zum einen, weil ich in einer Gedenkstätte arbeite, in einem Gebäudekomplex, der den Nationalsozialisten während ihrer Herrschaft zur Inhaftierung von Menschen diente, die wie Ernst Wille Widerstand geleistet hatten und nun Haftstrafen verbüßen mussten oder dort auf Anweisung der Geheimstaatspolizei in Schutzhaft festgehalten wurden. Wen sie nicht wieder in Freiheit sehen wollte, ließ die Gestapo aus dem Strafgefängnis Magdeburg-Neustadt ins Konzentrationslager überstellen, zum Beispiel nach Buchenwald. Andere standen nach ihrer Entlassung unter ständiger Polizeiaufsicht. Zum anderen habe ich aber auch gern zugesagt, weil mein Großvater Karl Bose wie Ernst Wille Mitglied des Reichsbanners Schwarz-Rot-Gold war und deswegen von den Nazis ebenfalls 1933 in Schutzhaft genommen wurde. Nicht hier in Magdeburg, sondern in Sangerhausen und zu seinem Glück auch nur für wenige Wochen. Ernst Wille, am 20. April 1894 in Großottersleben geboren, ging eben dort zur Schule und nach Abschluss der Mittelschule in Magdeburg in eine Lehre, um Kaufmann zu werden. Schon früh zeigte er sich politisch interessiert und trat 1913, gerade erst mal 19 Jahre alt, der SPD bei. Der Ausbruch des Ersten Weltkrieges 1914 brachte auch für Ernst Wille einen tiefen Einschnitt. Denn wie viele andere seiner Generation zog man ihn zum Militärdienst ein. Er geriet in französische Kriegsgefangenschaft, aus der er erst 1920 wieder heimkehrte. Zurück in Großottersleben, das damals noch nicht zu Magdeburg, sondern zum Kreis Wandsleben gehörte, engagierte er sich wieder in der SPD. Seine Genossen wählten Ernst Wille nicht umsonst zum Vorsitzenden ihrer Ortsgruppe. Ernst Wille gehörte dann auch 1924 zu den Gründern des Reichsbanners Schwarz-Rot-Gold, welches sich den Schutz der Weimarer Republik zum Ziel gesetzt hatte und war in diesen von Beginn an führender Stelle eingebunden. Noch im Gründungsjahr übernahm er die Leitung des Reichsbanners im GAU Magdeburg-Anhalt, das heißt im nördlichen Teil unseres heutigen Bundeslandes Sachsen-Anhalt. In und um Magdeburg, das ja auch Gründungsort und Hochburg des in der Region starken rechtskonservativen und antirepublikanischen Stahlhelmbunter Frontsoldaten war, war Ernst Wille stark gefordert. Denn zum Alltag der Mitglieder des republikanischen Wehrverbandes gehörte es nicht nur, an die in der Weimarer Republik, in der Weimarer Zeit eingeführten Feier- und Gedenktagen Flagge zu zeigen, sondern den Aufmärschen der Monarchisten, Rechtskonservativen und Antisemiten, ob sie nun dem Stahlhelm, dem Wehrwolf, dem Jungen Deutschen Orden oder den Nationalsozialisten angehörten, entgegenzutreten. Denn was diese alle einte, war die Ablehnung der Republik, mit der sie nicht Freiheit und Parlamentarismus, sondern aus der Kriegsniederlage von 1918 und dem Zusammenbruch des Kaiserreichs heraus Schwäche, Schmach und Schande verbanden.
2: Was Herr Dr. Bose vorgetragen hat, ist für uns das Reichsbanner Schwarz-Rot-Gold und die Kameraden und der Kameraden in Magdeburg Anlass, das Gedenken an Ernst Wille wieder aufzunehmen, fortzusetzen.
0: Seit August 2025 werden die Grabsteine abschnittsweise saniert. Eine Schautafel zeigt einen detaillierten Belegungsplan mit den einzelnen Namen der beigesetzten Personen. Im Mittelfeld kennzeichnen überwiegend Steinplatten die Grabstellen der bis zum Jahre 1945 Ermordeten. Hier haben vor allem verfolgte Widerstandskämpfer sowie KZ-Häftlinge, die auf den Todesmärschen zu Tode kamen, ihre letzte Ruhestätte gefunden. Zu den bekanntesten hier bestatteten NS-Opfern zählen die Widerstandskämpfer Martin Schwantes, Hubert Materlik, Friedrich Rödel und Johann Schellheimer.

Die Deutsche Stiftung Denkmalschutz unterstützt die Instandsetzung des Dachs der evangelischen Kirche St. Katharina in Bendorf mit 20.000 Euro. Das Geld stammt aus dem Stiftungsfonds Dorfkirchen. Der Fonds wurde 1993 unter dem Motto »Rette mit, wer kann« ins Leben gerufen

um gefährdete Dorfkirchen in Ostdeutschland zu erhalten. Mehr als 150 Kirchen konnten seitdem davon profitieren. Die Zimmerarbeiten der Kirche St. Katharina umfassen unter anderem das Restaurieren geschädigter Deckenbalken sowie die Reparatur schadhafter Holzverbindungen. Das Gotteshaus befindet sich im Zentrum des historisch gewachsenen Dorfkerns von Bendorf, einer Gemeinde im Landkreis Mansfeld-Südharz in Sachsen-Anhalt. Errichtet wurde der schlichte Saalbau im Jahr 1823 im Stil der Neogotik. Charakteristisch sind der westliche, dachreiterähnliche Glockenturm sowie das verputzte Kirchenschiff mit Spitzbogenfenstern und hölzerner Portaltür. Aus dem Buch Die besten deutschen Geschichten und Gedichte, ausgewählt von Marcel Reich-Ranitzky. Josef von Eichendorff, Mondnacht. Es war, als hätte der Himmel die Erde still geküsst, dass sie im Blütenschimmer von ihm nun träumen müsst. Die Luft ging durch die Felder, die Ähren wogen sacht, es rauschen leis die Wälder, so sternklar war die Nacht. Und meine Seele spannte weit ihre Flügel aus, flog durch die stillen Lande, als flöge sie nach Haus. Paris Mon Amour heißt es zum 5. Telemann-Sommerfest am 20. Juni im Magdeburger Klosterbergegarten und Gesellschaftshaus. Vom 15 bis 24 Uhr lädt das Fest dazu ein, die Musik Georg Philipp Telemanns neu zu entdecken, spielerisch, überraschend und mitten im Grünen. Telemanns enge Verbindung zur französischen Musik und Kultur, von der Tanzmusik bis hin zur Pracht des höfischen Lebens unter Ludwig dem 14., gab die Idee für das diesjährige Festival. In den Jahren 1737-38 reiste der Musiker nach Paris und ließ sich inspirieren. Der Eintritt zum Sommerfest ist frei. Zur Landtagswahl am 6. September 2026 ist eine Broschüre in leichter Sprache erschienen. Das Heft dient als barrierefreie Wahlhilfe und soll insbesondere Menschen mit Behinderungen oder Lernschwierigkeiten den uneingeschränkten Zugang zu demokratischen Teilhabe erleichtern. Die 32-seitige, anschaulich formulierte und reich bebilderte Broschüre vermittelt die wesentlichen Grundlagen unserer Demokratie. Themen sind unter anderem Aufgaben des Landtags, die Rolle der Parteien sowie die Bedeutung und der genaue Ablauf der Wahl bis hin zur anschließenden Regierungsbildung. Für die Publikation haben zusammengearbeitet die Landeszentrale für politische Bildung, die Landeswahlleiterin des Landes Sachsen-Anhalt sowie der Landtag und der Landesbehindertenbeauftragte. Das Informationsheft stellt einen zentralen Baustein dar, um allen Wahlberechtigten rund um die Landtagswahl 2026 einen barrierefreien Zugang zu Informationen zu garantieren. Die Wahlbroschüre »Einfach wählen gehen, Ihre Stimme zählt« ist unter anderem bei der Landeszentrale für politische Bildung, der Landeswahlleiterin, der Landtagsverwaltung und beim Landesbehindertenbeauftragten als gedrucktes Heft erhältlich. Im Internet ist die digitale Fassung barrierefrei als PDF-Download verfügbar. Auf den Seiten des Landtags www.landtag.sachsen-anhalt.de, der Landeswahlleiterin www.wahlen.sachsen-anhalt.de sowie der Landeszentrale für politische Bildung www.lpb.sachsen-anhalt.de. Die Deutsche Bahn AG setzt am Hauptbahnhof Magdeburg mit der Aktion Orange Bank ein deutliches Zeichen gegen Gewalt an Frauen. Die von der Deutsche Bahn Sicherheit Prävention gestiftete Installation macht das Thema mitten im Bahnhof sichtbar, dort, wo täglich viele Reisende, Besuchende und Mitarbeitende unterwegs sind. Die Aktion ist Teil der internationalen Kampagne Orange the World, die weltweit auf geschlechtsspezifische Gewalt aufmerksam macht. Ziel ist es, Betroffene zu stärken, den Zugang zu Hilfsangeboten zu erleichtern und das gesellschaftliche Bewusstsein zu schärfen. An der Bank verweist eine Infotafel auf wichtige Kontakte als Anlaufstellen sowie auf das Hilfetelefon Gewalt gegen Frauen unter 116 016. Rund um die Uhr erhalten Betroffene anonym und kostenfrei Hilfe. Danny Derbe, Bahnhofsmanager in Magdeburg, betont, Zitat, mit der Orange Bank setzen wir am Hauptbahnhof Magdeburg ein klares Zeichen gegen Gewalt an Frauen. Als zentraler Begegnungsort unserer Stadt möchten wir Aufmerksamkeit schaffen und dazu ermutigen, nicht wegzusehen. Zitat Ende. Die Initiative als Prävention im Alltag verfolgt drei Ziele: Informieren, sensibilisieren und zum Handeln ermutigen. Wer Platz nimmt, setzt selbst ein Zeichen.
am 14. Juni von 10:30 Uhr bis 12 Uhr

Das Universitätsklinikum Magdeburg zum medizinischen Sonntag Spezial ein. Unter dem Titel »Bist du verrückt?« über psychiatrische Gesundheit und Krankheit und die Öffentlichkeit beleuchtet die kostenfreie Veranstaltung die Zusammenhänge von Hirngesundheit, Freiheit, Verantwortung und gesellschaftlichem Zusammenleben. Mit Floskeln wie »Der ist doch verrückt« reagiert man im öffentlichen Diskurs häufig auf abweichende Meinungen oder ungewöhnliche Verhaltensweisen. Doch wo verläuft tatsächlich die Grenze zwischen psychischer Gesundheit und psychiatrischer Erkrankung im medizinischen Sinne? Lassen Sie sich behandeln? Diesen und weiteren Fragen widmen sich Professor Dr. Hans-Jochen Heinze, ärztlicher Direktor des Universitätsklinikums Magdeburg, und Professor Dr. Thomas Nickel-Jokschat, Direktor der Universitätsklinik für Psychiatrie und Psychotherapie, in ihrem Vortrag. Ort: Neuer Hörsaal, Haus 7, Universitätsklinikum Magdeburg in der Leipziger Straße 44. Oberbürgermeisterin Simone Borres lädt am 26. August um 18 Uhr zur Einwohnerversammlung die BewohnerInnen des Stadtteils Lemsdorf ein. Ort: Berufsbildende Schule Hermann Beims in der Bodestraße 1. Vorab können die BürgerInnen bis zum 25. Juni Themenwünsche, Fragen und Anregungen unter www.magdeburg.de/lemsdorf mitteilen. Die eingereichten Beiträge prüft die Stadtverwaltung nach der Eingabe zunächst auf datenschutzrechtliche Aspekte und schaltet diese etwas zeitversetzt öffentlich frei. Alle EinwohnerInnen des Stadtteils Lemsdorf sind herzlich eingeladen, sich bis 25. Juni aktiv an der Themensammlung zu beteiligen.

0: Der Landtag von Sachsen-Anhalt hat den Gesetzentwurf von Sozialministerin Petra Grimm-Benne zur Änderung des Wohn- und Teilhabegesetzes Sachsen-Anhalt zugestimmt. Das seit 15 Jahren geltende Gesetz stärkt nun zudem die Teilhabe und Selbstbestimmung älterer und pflegebedürftiger Menschen sowie von Menschen mit Behinderung. Ministerin Grimm-Benne betont, dass der Staat eine Schutzverantwortung habe. Weitere Anpassungen im Gesetz beziehen sich auf den Abbau von Bürokratie. Berichtspflichten sind reduziert, um Beschäftigte zu entlasten. Die Einrichtungen sollen ihre Kraft vor allem dort einsetzen können, wo sie gebraucht wird, bei den Menschen, so die Ministerin. Zitat: Weniger unnötige Bürokratie bedeutet mehr Zeit für Pflege, Betreuung und Beratung. Zitat Ende. Zudem ist ein digitaler Pflegeplatzfinder geplant. Gleichzeitig etabliert das Gesetz verbindliche Standards, um BewohnerInnen wirksam vor Ausbeutung, Gewalt und Missbrauch zu schützen.
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Das blaue Knöllchen, das bei einfachen Parkverstößen im Stadtgebiet und hinter dem Scheibenwischer steckt, hat jetzt einen QR-Code zum einfachen Bezahlen. Durch Scannen des QR-Codes mit gängigen Banking-Apps ist eine unkomplizierte Überweisung möglich. Tippfehler beim Ausfüllen einer Überweisung lassen sich damit vermeiden. Bei der Einleitung eines Bußgeldverfahrens, wie zum Beispiel bei einer fehlenden Umweltplakette oder nach einem Verstoß wegen Parken auf dem

Gehweg mit Behinderung hat der Strafzettel keine QR-Code. Die Jugendberufsagentur Magdeburg am Alten Theater 1 lädt am 17. Juni von 16 bis 18 Uhr zu einer Informationsveranstaltung für junge Menschen mit Migrationsgeschichte sowie deren Familien und Wegbegleiter ein. Unter dem Titel Ausbildung kompakt erklärt erhalten Interessierte Informationen über eine Ausbildung, wie eine duale Ausbildung funktioniert, welche Berufsmöglichkeiten es gibt, wie sich zukünftige Azubis bewerben können und welche Hilfen es gibt. Individuelle Beratungen sind möglich. Um eine Online-Anmeldung unter eveno.com/ausbildungskampagne-migration-2026 wird gebeten. Die Veranstaltung organisiert die Jugendberufsagentur Magdeburg im Rahmen der Ausbildungskampagne Migration 2026, initiiert durch das Ministerium für Arbeit, Soziales, Gesundheit und Gleichstellung Sachsen-Anhalt und Partnerinstitutionen. Die Stadtverwaltung hat eine Online-Umfrage zur Mobilität in einem Teilabschnitt der Großen Diesdorfer Straße gestartet. Bis zum 27. Juli können BürgerInnen unter www.magdeburg.de/mobilität-große-Diesdorfer-Straße eine persönliche und anonyme Einschätzung zur Verkehrsführung zwischen Gerhard-Hauptmann-Straße und Arndt-Straße abgeben. Diesen Straßenabschnitt hat die Landeshauptstadt im vergangenen Jahr fahrradfreundlich umgebaut, was auf unterschiedliche Resonanzen gestoßen ist. Am Knotenpunkt mit der Gerhard-Hauptmann-Straße gibt es testweise auf der Großen Diesdorfer Straße in beiden Richtungen eine sogenannte Leipziger Kombispur. Ziel der Befragung ist es, die Akzeptanz und die Praxistauglichkeit zu bewerten und eine fundierte Grundlage für künftige Entscheidungen zu Vorhaben in vergleichbaren Straßenräumen zu schaffen. Die Fragen sind leicht verständlich, die Menüseiten kurz und übersichtlich. Die Stadtverwaltung wertet die Online-Umfrage aus. Zum Jahresende sollen die Ergebnisse zusammen mit weiteren Erkenntnissen dem Stadtrat und der Öffentlichkeit vorgestellt werden. Alle Interessierten sind eingeladen, an der Befragung teilzunehmen. Auch in diesem Jahr nimmt die Landeshauptstadt Magdeburg wieder am Stadtradeln teil. Den bundesweiten Wettbewerb organisiert das Klimabündnis, dessen Mitglied die Landeshauptstadt seit 1993 ist. Vom 1. bis 21. September heißt es in Magdeburg Radeln für gutes Klima. Wie in den Jahren zuvor ist die Radaktion in den Mobilitätsmonat eingebunden. Beim Wettbewerb Stadtradeln sollen TeilnehmerInnen an insgesamt 21 Tagen möglichst viele Alltagswege klimafreundlich mit dem Fahrrad zurücklegen. Dabei ist es egal, ob man bereits jeden Tag fährt oder bisher eher selten mit dem Rad unterwegs ist, denn jeder Kilometer zählt. Dies gilt insbesondere auch für jene, die im Alltag viele Kilometer mit dem Fahrzeug zurücklegen und als Alternative das Fahrrad nutzen können und möchten. Die Landeshauptstadt Magdeburg zeichnet die besten RadlerInnen wieder in verschiedenen Kategorien aus. Zusätzlich prämiert das Klimabündnis in 5 größten Klassen die fahrradaktivsten Kommunen Deutschlands. Interessierte können sich unter www.stadtradeln.de/Magdeburg registrieren und ein Team gründen oder einem Team beitreten, um Kilometer für Magdeburg zu sammeln. Aktuelle Informationen zu weiteren Veranstaltungen sind regelmäßig unter www.magdeburg.de/stadtradeln2026 zu finden. Weitere Informationen gibt es unter www.klimabündnis.org. Im Alten Rathaus haben kürzlich Renate Behrendt und Gabriele Weberstedt, zwei Töchter des verstorbenen Ehrenringträgers Konrad Miet, den ersten Ehrenring der Landeshauptstadt an die Stadt zurückgegeben. Die Rückgabe dieses bedeutenden Stücks Magdeburger Zeitgeschichte erfolgte im Namen aller 5 Kinder von Konrad Miet. Am 31. Mai 1990 konstituierte sich der erste Stadtrat nach der Wahl der Mitglieder am 6. Mai 1990. Konrad Miet war der erste gewählte Präsident der Stadtverordnetenversammlung Magdeburg und war maßgeblich am Aufbau und der Gestaltung demokratischer Strukturen beteiligt. Über viele Jahre engagierte sich Miet in zahlreichen Ehrenämtern und gesellschaftlichen Funktionen, unter anderem als Landesvorsitzender des Volksbundes Deutsche Kriegsgräberfürsorge, als Mitglied des Verwaltungsrates der Stadtsparkasse Magdeburg, als Schöffer am Amtsgericht Magdeburg sowie im Landesverband der Straffälligen und Bewährungshilfe.
Als erste Persönlichkeit überhaupt erhielt Konrad Mieter am 8. Mai 1996 zu seinem 70. Geburtstag den Ehrenring der Landeshauptstadt Magdeburg. Mit der Auszeichnung würdigte die Stadt sein herausragendes Engagement. Die Familie wählte einen besonderen Zeitpunkt für die Übergabe des Ehrenringes. Der Todestag vor 10 Jahren am 7. Juni 2016 sowie der 100. Geburtstag am 8. Mai von Konrad Miet. Vertreter der Stadtverwaltung bedankten sich im Namen von Oberbürgermeisterin Simone Boris bei den Töchtern für die Rückgabe dieses Stücks Magdeburger Zeitgeschichte. Bei einem Gespräch im Alten Rathaus würdigten die Mitarbeiter der Stadt das besondere Engagement von Konrad Miet bei der gesellschaftlichen Umgestaltung nach der politischen Wende. Die Landeshauptstadt lädt am Sonntag, den 14. Juni um 11 Uhr zu einer Gedenkveranstaltung am Tor des ehemaligen Konzentrationslagers der Poltewerke in der Liebknechtstraße 65 bis 91 ein. Vom 14. Juni 1944 bis zum April 1945 waren über 3000 Frauen und 600 Männer aus 11 Nationen jüdischer und nichtjüdischer Herkunft in dem Lager inhaftiert. In den Polte-Rüstungswerken mussten die Gefangenen unter unwürdigen Bedingungen arbeiten. Viele der Inhaftierten überlebten das Lager und den Todesmarsch nach Ravensbrück 1945 nicht. Von den über 3000 Frauen des KZ Polte Magdeburg erlebten nur etwa 600 das Kriegsende. Die Gleichstellungs- und Frauenbeauftragte der Landeshauptstadt Magdeburg, Heike Bronitka, eröffnete die Veranstaltung und erinnert an die Geschichte des Lagers und die unmenschlichen Lebens- und Arbeitsbedingungen. Die aktuelle Stadtschreiberin Anne Hahn hält eine kurze Rede mit aktuellem Bezug zur Thematik. Auch in diesem Jahr werden wieder Biografien von Frauen, die das Lager und die Zwangsarbeit erleben mussten, vorgestellt. Susanne Drängner vom Netzwerk Politischer Runder Tisch der Frauen Magdeburg erinnert an Frauen, die im Lager waren.

0: Robert Seitz, das Lied. Wir sitzen stumm und neigen das Gesicht. Die Falten unserer Hände sind geschlossen. Und uferlos kommt purpurblaues Licht mit deinem Lied in unseren Traum geflossen. Wir atmen weit und neigen uns noch mehr. Wir können unser Selbst nicht mehr umschreiben. Es irrt davon und wandelt fremd einher und lässt sich tief von deinen Tönen treiben. Der Tag verglüht. Nun wagt nur noch die Pracht des blauen Lichts schwellender Gesänge und seltsam schreiten über Blütenhäuser, sternüberstrahlt die Wunder dieser Nacht.
1: Exil ist nicht einfach Ankunft. Vielmehr erzählt Exil eine Geschichte von Mobilität, Vertreibung und von der Erfahrung, zwischen Orten zu existieren. Zwischen 1900 und 1969 trieben anti-homosexuellen Gesetze queere SchriftstellerInnen aus Großbritannien und den USA ins Exil. Ein Forschungsprojekt zeichnet die Wege der Autoren durch Städte wie Paris und Berlin nach und deckt eine bisher übersehene literarische Tradition auf, die von Vertreibung und Verbundenheit geprägt ist.

Das vom Wissenschaftsfonds FWF geförderte Projekt Vernetzte Narrationen, queere Exilliteratur 1900 bis 1969 geht der Vernetzung nach wie der kreative Austausch unter den Autoren. Projektleiter Benjamin Robbins, Literaturwissenschaftler von der Universität Innsbruck, konzentrierte sich zunächst auf die Lektüre von Schriftstellern, die sich alle in den 1920er Jahren nach Berlin ins Exil begaben. Unter anderem Wysant Hughes Urden und sein Freund Christopher Isherwood. Schnell erkannte Robbins eine Forschungslücke, woraus eine spannende Analyse entstand. Mehr Informationen sowie Publikationen und Neuigkeiten gibt es auf der Website zum Projekt in englischer Sprache. Das Ordnungsamt hat am Samstag, den 6. Juni 2026, die Geschwindigkeit des Kfz-Verkehrs in einem Tempo-60-Abschnitt des Magdeburger Rings kontrolliert. In Höhe der Anschlussstelle Kirchweg zählte die Verkehrsüberwachung bei 2877 gemessenen Kraftfahrzeugen 187 Überschreitungen der Höchstgeschwindigkeit. Das schnellste Auto wurde mit 151 km/h geblitzt. Den Fahrer des Kleintransporters erwarten ein Bußgeld von 800 Euro, 2 Punkte in Flensburg und 3 Monate Fahrverbot. Die Kontrollen erfolgten über einen Zeitraum von 4 Stunden. 8 Fahrzeuge hatten Geschwindigkeiten von 91 bis 98 km/h, 5 Fahrzeuge wurden mit einem Tempo von 100 bis 106 km/h geblitzt. Die Messergebnisse verdeutlichen die Notwendigkeit regelmäßiger Geschwindigkeitskontrollen im Stadtgebiet. Im Rahmen des bundesweit durchgeführten Schwerpunkteinsatzes Ende Mai 2026 beteiligte sich die Bundespolizeiinspektion Magdeburg am Samstag, den 30. Mai 2026, mit verstärkten Einsatzkräften erneut an den Maßnahmen. Schwerpunkt der Kontrollen bildeten der Hauptbahnhof Halle-Saale und vorwiegend die Bahnstrecken Halle-Saale-Magdeburg, Halle-Saale-Merseburg sowie Dessau-Bitterfeld, Bitterfeld-Lutherstadt-Wittenberg und Lutherstadt-Wittenberg-Dessau. Ziel der Aktion war es, Straftaten zu verhindern, Ermittlungsverfahren bei der Feststellung strafrechtlich relevanter Sachverhalte unverzüglich einzuleiten und insbesondere das Sicherheitsgefühl der Reisenden und der Beschäftigten im Bahnbereich nachhaltig zu stärken. Es wurden insgesamt 512 Kontrollmaßnahmen durchgeführt, mit 21 Fahndungserfolgen. Die Beamten leiteten jeweils 2 Ermittlungsverfahren wegen Verstößen nach dem Betäubungsmittel- und Aufenthaltsgesetz ein. Zudem gab es 2 Anzeigen wegen Erschleichen von Leistungen und Missachtung der Eisenbahnbau- und Betriebsordnung. Mit dem Schwerpunkteinsatz unterstreicht die Bundespolizei ihr konsequentes Vorgehen gegen Gewalt und Kriminalität im Bahnverkehr. Am Samstag, den 6. Juni 2026, gegen 6.15 Uhr, meldete ein aufmerksamer Passant in der Freien Straße einen Pkw-Brand. Die Feuerwehr übernahm die Löscharbeiten und verhinderte einen Vollbrand des Fahrzeugs. Die Brandörtlichkeit wurde kriminaltechnisch untersucht und Ermittlungen zur Brandursache aufgenommen. Sachdienliche Hinweise zu verdächtigen Personen oder Fahrzeugen nimmt das Polizeirevier Magdeburg unter der Telefonnummer 0391 546 3295 oder die nächstgelegene Polizeidienststelle entgegen. In der Nacht zu Sonntag, den 7. Juni 2026, versuchten unbekannte Täter, in ein Schnellrestaurant in der Großen Diesdorfer Straße einzubrechen. Der Tatort wurde kriminaltechnisch untersucht und ein Ermittlungsverfahren eingeleitet. Sachdienliche Hinweise zu verdächtigen Personen oder Fahrzeugen nimmt das Polizeirevier Magdeburg unter der Telefonnummer 0391 546 3295 oder die nächstgelegene Polizeidienststelle entgegen. Am Montagmorgen, den 1. Juni 2026, wurde der Magdeburger Polizei der Diebstahl eines Motorrades aus dem Stadtteil Alte Neustadt gemeldet. Nach bisherigen polizeilichen Erkenntnissen wurde das Motorrad vom Typ Suzuki DR650 am Sonntag, den 31. Mai 2026, gegen 19 Uhr ordnungsgemäß in der Wittenberger Straße abgestellt. Am Montagmorgen bemerkte dann der Halter des Motorrades, ein 33-jähriger Magdeburger, dass unbekannte Täter das Rad über Nacht entwendet haben müssen. Eine Absuche des Nahbereiches führte ebenfalls nicht zum Aufwinden des Motorrades. Die Magdeburger Polizei leitete unverzüglich Fahndungsmaßnahmen sowie eine

Ermittlungsverfahren ein. Zeugen, welche sachdienliche Hinweise zur Tat oder zu möglichen Tätern geben können, werden gebeten, sich im Polizeirevier Magdeburg unter der 0391 546 3295 oder per E-Revier-Anzeige zu melden. Am Dienstagnachmittag, den 2. Juni 2026, ereignete sich in der Brennecke Straße ein Raubdelikt im Bereich der Pfandrückgabe innerhalb eines Supermarktes. Nach bisherigen polizeilichen Erkenntnissen beabsichtigte ein 44-jähriger Magdeburger, seine Pfandflaschen am Dienstagnachmittag gegen 15.45 Uhr in einem Supermarkt in der Brennecke Straße abzugeben. Ein bislang unbekannter Mann mit seiner augenscheinlichen Lebensgefährtin blockierte den Pfandrückgabeautomaten. Beide unterhielten sich sehr lautstark, anstatt den Automaten zu bedienen. Der 44-jährige Magdeburger sprach daraufhin beide Personen mit der Bitte an, dass sie den Automaten nicht blockieren sollen, da auch andere Kunden ihr Leergut abgeben möchten. Der bislang unbekannte Tatverdächtige wurde immer aggressiver und stieß den 44-Jährigen unvermittelt zu Boden und attackierte das Opfer mehrfach mit Schlägen und Tritten, wodurch dieser leicht verletzt wurde. Während des Angriffs griff der unbekannte Täter zudem gezielt zum Handgelenk des 44-Jährigen und riss die mitgeführte Uhr an sich. Danach entfernten sich der unbekannte Täter mit der Frau in unbekannte Richtung. Sofort eingeleitete Fahndungsmaßnahmen führten nicht zum Ergreifen des Tatverdächtigen. Die Magdeburger Polizei befragte Zeugen und leitete ein entsprechendes Ermittlungsverfahren ein. Personen, welche sachdienliche Hinweise zur Tat oder zum möglichen Täter geben können, werden gebeten, sich im Polizeirevier Magdeburg unter der Telefonnummer 0391 546 3295 oder per E-Revier-Anzeige zu melden.

Die Antidiskriminierungsberatungsstellen in Sachsen-Anhalt haben im Jahr 2025 insgesamt 322 Fälle von Diskriminierung erfasst. Rund 50 Fälle mehr als im Vorjahr. Wie in den Vorjahren bezog sich der Großteil der Meldungen auf die ethnische Herkunft sowie Diskriminierung wegen einer Behinderung. Die häufigsten Bereiche sind Ämter und Behörden, der Arbeitsplatz sowie Bildungseinrichtungen. Rassistische Vorfälle finden somit nicht nur im extremistischen Spektrum, sondern in allen Lebensbereichen und in alltäglichen Situationen statt. Mika Kayama, stellvertretende Geschäftsführerin des Landesnetzwerks Migrantenorganisationen Sachsen-Anhalt, kurz LAMSA, betont: Für Menschen mit Migrationsgeschichte stellt sich mit Rassismus die Frage, ob man in Sachsen-Anhalt bleiben möchte. Das wollen wir so nicht hinnehmen, so Kayama. Das Sozialministerium in Sachsen-Anhalt bewertet den Anstieg der Beratungszahlen mit Sorge. Diskriminierung zerstört das Zusammenleben in unserer Gesellschaft. Jeder Mensch soll die gleichen Chancen

haben. Dieser gesetzliche Anspruch müsse Tag für Tag im Alltag durchgesetzt werden. Menschen, die Diskriminierung erfahren, benötigen kompetente Hilfe, so das Sozialministerium. Der Schutz vor Diskriminierung ist für ein demokratisches Sachsen-Anhalt unverzichtbar.

Zu Pfingsten fand das inzwischen 33. Rave Gothic-Treffen an etwa 50 Veranstaltungsorten in ganz Leipzig statt. Dieses Jahr zog das Treffen etwa 20.000 Anhänger der schwarzen Szene an. Leipzig verwandelt sich jedes Jahr zu einer faszinierenden Welt voller dunkler Romantik, Kreativität und Individualität, das mit besonderer Liebe zum Detail. Viele Outfits wirken wie aus einer anderen Epoche. Aufwendiger Kopfschmuck, kunstvolle Maskerade, Flügel oder geheimnisvolle Accessoires. Das viktorianische Picknick gehört längst zu den eindrucksvollsten Bildern des Festivals. Bei herrlichem Sonnenschein entstand in diesem Jahr eine fast märchenhafte Atmosphäre. Unter alten Bäumen saßen Besucher auf kunstvoll dekorierten Picknickdecken, zwischen Silberbesteck, Weintrauben und feinem Gebäck. Elegante Herren mit Zylindern und Gehstöcken flanierten an reich gedeckten Tafeln vorbei, während Frauen mit Korsetts, Samtspitze und schwarzen Sonnenschirmen das Bild prägten. Immer wieder sorgten Steampunks mit fantasievollen Fahrzeugen oder prachtvollen Kutschen für staunende Blicke. Wer das Treffen zum ersten Mal besucht, bezeichnet die außergewöhnliche Kleidung oft als Kostüm. Für viele Angehörige ist die Mode allerdings Ausdruck ihrer Persönlichkeit und häufig auch Teil ihres Alltags.

Okay. Kutucholsky. Deutschland, erwache. Dass sie ein Grab dir graben, dass sie mit Fürstengeld das Land verwildert haben, das Stadt um Stadt verfällt. Sie wollen den Bürgerkrieg entfachen. Das sollen die Kommunisten mal machen. Dass der Nazi dir einen Totenkranz ficht, Deutschland, siehst du das nicht? Dass sie im Dunkeln nagen, dass sie im Hellen schreien, dass sie an allen Tagen Faschismus prophezeien. Für die Richter haben sie nichts als Lachen. Das sollten die Kommunisten mal machen. Dass der Nazi für die Ausbeuter ficht, Deutschland, hörst du das nicht? Dass sie in Waffen starren, dass sie Land auf, Land ab, ihre Agenten karren in nimmermüden Trab. Die Übungsgranaten krachen, das sollten die Kommunisten mal machen. Dass der Nazi dein Todesurteil spricht, Deutschland, fühlst du das nicht? Und es braust aus den Betrieben ein Chor von Millionen Arbeiterstimmen hervor. Wir wissen alles, uns sperren sie ein. Wir wissen alles, uns lässt man wie Spein. Wir werden aufgelöst und verboten. Wir zählen die Opfer, wir zählen die Toten. Kein Minister.

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0: Demokratie lebt von Kompromiss. Wer keine Kompromisse machen kann, ist für die Demokratie nicht zu gebrauchen. Mit diesen weisen Gedanken von Helmut Schmidt starten wir in eine neue Sendung. Herzlich willkommen. Bertolt Brecht, Lied einer Liebenden. Wenn du mich lustig machst, dann denk ich manchmal, jetzt könnte ich sterben. Dann blieb ich glücklich bis an mein End. Wenn du dann alt bist und wenn du an mich denkst, sehe ich wie heute aus. Und du hast ein Liebchen, das ist noch jung. 7 Rosen hat der Strauch, 6 gehören dem Wind. Aber eine bleibt, dass auch ich noch eine find. 7 Male rufe ich dich, 6 Mal bleibe fort. Doch beim 7. Mal versprich, komme auf ein Wort. Die Liebste gab mir einen Zweig mit gelbem Laub dran. Das Jahr, es geht zu Ende, die Liebe fängt erst an.
1: Am 27. Mai wurde Ministerpräsident außer Dienst
2: Dr.
1: Rainer Haseloff im Park der Staatskanzlei mit einer Serenade der Bundeswehr verabschiedet. Fast 16 Jahre lang stand er an der Spitze des Landes. Das Heeresmusikkorps Hannover mit rund 50 Musikerinnen und Musikern spielte 5 Stücke, darunter 3 Kirchenlieder: Land of Hope and Glory,

Asalos Lieblingslied Learning to Fly von Tom Petty, zu Deutsch Fliegen lernen. Dieses Lied erinnert Haseloff an seine alte Rockzeit.

Im Park standen unter anderem die Truppenfahnen der sachsen-anhaltinischen Bundeswehrverbände. Auf dem Podest standen von links nach rechts Generalleutnant André Bodemann, Stellvertreter des Befehlshabers Operatives Führungskommando der Bundeswehr.

0: und Kommandeur territoriale Aufgaben. Der amtierende Ministerpräsident Sven Schulze, der Ministerpräsident außer Dienst
1: Dr.
0: Rainer Haseloff und Oberst Thorsten Alme. Die Serenade galt als Dank für die lange Zusammenarbeit. Die Fackeln formten die römische 15, sichtbar von der Treppe, als Zeichen für Haseloffs 15 Jahre im Amt.
1: Sachsen-Anhalt baut seine erfolgreiche Landarztquote mit 4 zusätzlichen Studienplätzen weiter aus. Ab dem kommenden Wintersemester stehen damit jährlich insgesamt 36 Studienplätze in der Humanmedizin an den Universitäten in Magdeburg und Halle per Vorabquote zur Verfügung. Gesundheitsministerin Petra Grimm-Benne hat kürzlich im Landtag den Gesetzesbeschluss begrüßt und betonte, dass man mit der Ausweitung der Landarztquote noch mehr angehende Ärztinnen und Ärzte für eine Zukunft in Sachsen-Anhalt gewinnen wolle. Mehr als 130 zukünftige LandärztInnen konnten für die ländlichen Regionen in Sachsen-Anhalt gewonnen werden. Mit dem Gesetz ist zukünftig statt das Gesundheitsministerium die Kassenärztliche Vereinigung Sachsen-Anhalt, kurz KVSA, zuständig. Die KVSA kennt die vertragsärztliche Versorgung im Land bestens. Bereits jetzt führt diese das Auswahlverfahren der geeigneten BewerberInnen durch. Weitere Informationen gibt es unter www.landarztquote-sachsen-anhalt.de. Entweder wir zerstören den Kapitalismus jetzt oder er zerstört uns. Der das sagt, ist 85 und einer der bekanntesten Kapitalismus- und Globalisierungskritiker Jean Ziegler. Im März 2019 erschien im Bertelsmann Verlag die Streitschrift des Schweizer Soziologen und Politikers. Was ist so schlimm am Kapitalismus? Der Titel wirkt etwas zynisch. Eigentlich ist der Kapitalismus gar nicht so schlimm, produziert er doch die Wohlstandsgesellschaft, mag der ein oder andere denken. Aber Jean Ziegler, der passionierte Provokateur, wie er zuweilen genannt wird, legt ein Sachbuch vor, das an Marx 2.0 erinnert. All das, was Karl Marx in seinen unzähligen Schriften schon vor 150 Jahren niedergeschrieben hat, erleben wir tagtäglich. Jean Ziegler offenbart es schonungslos. Mit seiner Streitschrift wählt der Autor eine interessante Form, den Leser für seine Gedanken zu wecken. Im Untertitel des Buchs »Antworten auf die Fragen meiner Enkelin« zeigt sich, wen Jean Ziegler konkret ansprechen will. Ein Zwiegespräch mit seiner Enkelin Sora, die stellvertretend für ihre Generation steht, zeigt dem Leser auf, in welcher Gesellschaftsform wir heute leben. Das mit all seinen Vor- und Nachteilen. Der Kapitalismus nährt sich tagtäglich von den unzähligen Lieferanten der Konsumgüter. Diese wiederum verschulden sich immer mehr. Mit dem Zusammenbruch des Sozialismus im Ostblock Anfang der 1990er Jahre konnte der Finanzkapitalismus sich rasant ausbreiten und neue Märkte erschließen. Der Autor macht dies an zahlreichen Fakten und Beispielen fest. Der Kritiker des Kapitalismus zeigt aber auch auf, dass die Utopie eine machtvolle historische Kraft ist. Sie ist der Wachtraum, der in uns lebt, die einklagbare Gerechtigkeit, die unser Bewusstsein beherrscht, die neue, glückliche und gerechtere Welt, die wir fordern. So war es beim Kampf gegen die Sklaverei, bei der Emanzipation der Frauen im Westen und auch bei der allgemeinen Sozialversicherung. Und so macht Jean Ziegler der Generation seiner Enkelin Mut, einen radikalen Umbruch der Gesellschaft einzufordern. Auch wenn in kleinen Schritten. Chiovara sagte schon, auch die stärksten Mauern fallen durch Risse. Die Fridays for Future-Bewegung ist ein Anfang. Mit der Streitschrift gibt Jean Ziegler seinen Lesern einen ersten Denkanstoß an die Hand, den Kapitalismus in Frage zu stellen.
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0: Auf dem Westfriedhof befindet sich die Gedenkstätte der Opfer des Faschismus. Sie bildet einen zentralen Ort der Magdeburger Gedächtniskultur. Hier befindet sich unter anderem ein Gedenkstein des auf dem Großottersleber Friedhof beigesetzten Widerstandskämpfers Ernst Wille.
1: Wenn wir heute an seinem 82. Todestag an Ernst Wille erinnern, dann erinnern wir nicht an irgendwen. Wir erinnern an einen Einwohner dieser Stadt, der sich in der Spätphase der Weimarer Republik aktiv und an führender Stelle gegen Nationalsozialisten und für die Demokratie engagiert hat und sein Name deshalb auf die sprichwörtliche Abschussliste der Nazis für die Zeit ihrer Machtübernahme, die Zeit der Rache an ihren Gegnern, gelangte. Als ich gebeten wurde, hier einige Worte zu Ernst Wille zu sagen, war ich darüber sehr erfreut und habe gegenüber Herrn Engel auch schnell zugesagt. Zum einen, weil ich in einer Gedenkstätte arbeite, in einem Gebäudekomplex, der den Nationalsozialisten während ihrer Herrschaft zur Inhaftierung von Menschen diente, die wie Ernst Wille Widerstand geleistet hatten und nun Haftstrafen verbüßen mussten oder dort auf Anweisung der Geheimstaatspolizei in Schutzhaft festgehalten wurden. Wen sie nicht wieder in Freiheit sehen wollte, ließ die Gestapo aus dem Strafgefängnis Magdeburg-Neustadt ins Konzentrationslager überstellen, zum Beispiel nach Buchenwald. Andere standen nach ihrer Entlassung unter ständiger Polizeiaufsicht. Zum anderen habe ich aber auch gern zugesagt, weil mein Großvater Karl Bose wie Ernst Wille Mitglied des Reichsbanners Schwarz-Rot-Gold war und deswegen von den Nazis ebenfalls 1933 in Schutzhaft genommen wurde, nicht hier in Magdeburg, sondern in Sangerhausen und zu seinem Glück auch nur für wenige Wochen. Ernst Wille, am 20. April 1894 in Großottersleben geboren, ging eben dort zur Schule und nach Abschluss der Mittelschule in Magdeburg in eine Lehre um Kaufmann zu werden. Schon früh zeigte er sich politisch interessiert und trat 1913, gerade erst mal 19 Jahre alt, der SPD bei. Der Ausbruch des Ersten Weltkrieges 1914 brachte auch für Ernst Wille einen tiefen Einschnitt. Denn wie viele andere seiner Generation zog man ihn zum Militärdienst ein. Er geriet in französische Kriegsgefangenschaft, aus der er erst 1920 wieder heimkehrte. Zurück in Großottersleben, das damals noch nicht zu Magdeburg, sondern zum Kreis Wandsleben gehörte, engagierte er sich wieder in der SPD. Seine Genossen wählten Ernst Wille nicht umsonst zum Vorsitzenden ihrer Ortsgruppe. Ernst Wille gehörte dann auch 1924 zu den Gründern des Reichsbanners Schwarz-Rot-Gold, welches sich den Schutz der Weimarer Republik zum Ziel gesetzt hatte und war in diesen von Beginn an führender Stelle eingebunden. Noch im Gründungsjahr übernahm er die Leitung

0: des Reichsbanners im Gau Magdeburg-Anhalt, das heißt im nördlichen Teil unseres heutigen Bundeslandes Sachsen-Anhalt. In und um Magdeburg, das ja auch Gründungsort und Hochburg des in der Region starken rechtskonservativen und antirepublikanischen Stahlhelmbund der Frontsoldaten war, war Ernst Wille stark gefordert. Denn zum Alltag der Mitglieder des republikanischen Wehrverbandes gehörte es nicht nur, an die in der Weimarer Republik, in der Weimarer Zeit eingeführten Feier- und Gedenktagen Flagge zu zeigen, sondern den Aufmärschen der Monarchisten, Rechtskonservativen und Antisemiten, ob sie nun dem Stahlhelm, dem Werwolf, dem Jungen Deutschen Orden oder den Nationalsozialisten angehörten, entgegenzutreten. Denn was diese alle einte, war die Ablehnung der Republik, mit der sie nicht Freiheit und Parlamentarismus, sondern aus der Kriegsniederlage von 1918 und dem Zusammenbruch des Kaiserreichs heraus Schwäche, Schmach und Schande verbanden.
1: Was Herr Dr. Bose vorgetragen hat, ist für uns das Reichsbanner Schwarz-Rot-Gold und die Kameraden und der Kameraden in Magdeburg Anlass, das Gedenken an Ernst Wille wieder aufzunehmen, fortzusetzen.
2: Seit August 2025 werden die Grabsteine abschnittsweise saniert. Eine Schautafel zeigt einen detaillierten Belegungsplan mit den einzelnen Namen der beigesetzten Personen. Im Mittelfeld kennzeichnen überwiegend Steinplatten die Grabstellen der bis zum Jahre 1945 Ermordeten. Hier haben vor allem verfolgte Widerstandskämpfer sowie KZ-Häftlinge, die auf den Todesmärschen zu Tode kamen, ihre letzte Ruhestätte gefunden. Zu den bekanntesten hier bestatteten NS-Opfern zählen die Widerstandskämpfer Martin Schwantes, Hubert Marterlik, Friedrich Rödel und Johann Schellheimer.

Die Deutsche Stiftung Denkmalschutz unterstützt die Instandsetzung des Dachs der evangelischen Kirche St. Katharina in Bendorf mit 20.000 Euro. Das Geld stammt aus dem Stiftungsfonds Dorfkirchen. Der Fonds wurde 1993 unter dem Motto »Rette mit, wer kann« ins Leben gerufen, um gefährdete Dorfkirchen in Ostdeutschland zu erhalten. Mehr als 150 Kirchen konnten seitdem davon profitieren. Die Zimmerarbeiten der Kirche St. Katharina umfassen unter anderem das Restaurieren geschädigter Deckenbalken sowie die Reparatur schadhafter Holzverbindungen. Das Gotteshaus befindet sich im Zentrum des historisch gewachsenen Dorfkerns von Bendorf, einer Gemeinde im Landkreis Mansfeld-Südharz in Sachsen-Anhalt. Errichtet wurde der schlichte Saalbau im Jahr 1823 im Stil der Neogotik. Charakteristisch sind der westliche, dachreiterähnliche Glockenturm sowie das verputzte Kirchenschiff mit Spitzbogenfenstern und hölzerner Portaltür. Aus dem Buch

0: Die besten deutschen Geschichten und Gedichte, ausgewählt von Marcel Reich-Ranicki. Josef von Eichendorff, Mondnacht. Es war, als hätte der Himmel die Erde still geküsst, dass sie im Blütenschimmer von ihm nun träumen müsst. Die Luft ging durch die Felder, die Ähren wogen sacht, es rauschen leis die Wälder, so sternklar war die Nacht. Und meine Seele spannte weit ihre Flügel aus, flog durch die stillen Lande, als flöge sie nach Haus.
1: Paris Mon Amour heißt es zum 5. Telemann-Sommerfest am 20. Juni im Magdeburger Klosterbergegarten und Gesellschaftshaus. Vom 15 bis 24 Uhr lädt das Fest dazu ein, die Musik Georg Philipp Telemanns neu zu entdecken, spielerisch, überraschend und mitten im Grünen. Telemanns enge Verbindung zur französischen Musik und Kultur, von der Tanzmusik bis hin zur Pracht des höfischen Lebens unter Ludwig dem 14., gab die Idee für das diesjährige Festival. In den Jahren 1737-38 reiste der Musiker nach Paris und ließ sich inspirieren. Der Eintritt zum Sommerfest ist frei. Zur Landtagswahl am 6. September 2026 ist eine Broschüre in leichter Sprache erschienen. Das Heft dient als barrierefreie Wahlhilfe und soll insbesondere Menschen mit Behinderungen oder Lernschwierigkeiten den uneingeschränkten Zugang zur demokratischen Teilhabe erleichtern. Die 32-seitige, anschaulich formulierte und reich bebilderte Broschüre vermittelt die wesentlichen Grundlagen unserer Demokratie. Themen sind unter anderem Aufgaben des Landtags, die Rolle der Parteien sowie die Bedeutung und der genaue Ablauf der Wahl bis hin zur anschließenden Regierungsbildung. Für die Publikation haben zusammengearbeitet die Landeszentrale für politische Bildung, die Landeswahlleiterin des Landes Sachsen-Anhalt sowie der Landtag und der Landesbehindertenbeauftragte. Das Informationsheft stellt einen zentralen Baustein dar, um allen Wahlberechtigten rund um die Landtagswahl 2026 einen barrierefreien Zugang zu Informationen zu garantieren. Die Wahlbroschüre »Einfach wählen gehen, Ihre Stimme zählt« ist unter anderem bei der Landeszentrale für politische Bildung, der Landeswahlleiterin, der Landtagsverwaltung und beim Landesbehindertenbeauftragten als gedrucktes Heft erhältlich. Im Internet ist die digitale Fassung barrierefrei als PDF-Download verfügbar. Auf den Seiten des Landtags www.landtag.sachsen-anhalt.de, der Landeswahlleiterin www.wahlen.sachsen-anhalt.de sowie der Landeszentrale für politische Bildung www.lpb.sachsen-anhalt.de. Die Deutsche Bahn AG setzt am Hauptbahnhof Magdeburg mit der Aktion Orange Bank ein deutliches Zeichen gegen Gewalt an Frauen. Die von der Deutsche Bahn Sicherheit Prävention gestiftete Installation macht das Thema mitten im Bahnhof sichtbar, dort, wo täglich viele Reisende, Besuchende und Mitarbeitende unterwegs sind. Die Aktion ist Teil der internationalen Kampagne Orange the World, die weltweit auf geschlechtsspezifische Gewalt aufmerksam macht. Ziel ist es, Betroffene zu stärken, den Zugang zu Hilfsangeboten zu erleichtern und das gesellschaftliche Bewusstsein zu schärfen. An der Bank verweist eine Infotafel auf wichtige Kontakte als Anlaufstellen sowie auf das Hilfetelefon Gewalt gegen Frauen unter 116 016. Rund um die Uhr erhalten Betroffene anonym und kostenfrei Hilfe. Danny Derbe, Bahnhofsmanager in Magdeburg, betont, Zitat, »Mit der Orange Bank setzen wir am Hauptbahnhof Magdeburg ein klares Zeichen gegen Gewalt an Frauen. Als zentraler Begegnungsort unserer Stadt möchten wir Aufmerksamkeit schaffen und dazu ermutigen, nicht wegzusehen. Zitat Ende. Die Initiative als Prävention im Alltag verfolgt drei Ziele. Informieren, sensibilisieren und zum Handeln ermutigen. Wer Platz nimmt, setzt selbst ein Zeichen. Am 14. Juni von 10.30 Uhr bis 12 Uhr lädt das Universitätsklinikum Magdeburg zum medizinischen Sonntag Spezial ein. Unter dem Titel »Bist du verrückt?« über psychiatrische Gesundheit und Krankheit und die Öffentlichkeit beleuchtet die kostenfreie Veranstaltung die Zusammenhänge von Hirngesundheit, Freiheit, Verantwortung und gesellschaftlichem Zusammenleben. Mit Floskeln wie »Der ist doch verrückt« reagiert man im öffentlichen Diskurs häufig auf abweichende Meinungen oder ungewöhnliche Verhaltensweisen. Doch wo verläuft tatsächlich die Grenze zwischen psychischer Gesundheit und psychiatrischer Erkrankung im medizinischen Sinne? Lassen Sie sich behandeln? Diesen und weiteren Fragen widmen sich Professor Dr. Hans-Jochen Heinze, ärztlicher Direktor des Universitätsklinikums Magdeburg, und Professor Dr. Thomas

Nickel Jokshat, Direktor der Universitätsklinik für Psychiatrie und Psychotherapie, in ihrem Vortrag. Ort: Neuer Hörsaal, Haus 7, Universitätsklinikum Magdeburg in der Leipziger Straße 44. Oberbürgermeisterin Simone Borres lädt am 26. August um 18 Uhr zur Einwohnerversammlung die BewohnerInnen des Stadtteils Lemsdorf ein. Ort: Berufsbildende Schule Hermann Beims in der Bodestraße 1. Vorab können die BürgerInnen bis zum 25. Juni Themenwünsche, Fragen und Anregungen unter www.magdeburg.de/lemsdorf mitteilen. Die eingereichten Beiträge prüft die Stadtverwaltung nach der Eingabe zunächst auf datenschutzrechtliche Aspekte und schaltet diese etwas zeitversetzt öffentlich frei. Alle EinwohnerInnen des Stadtteils Lemsdorf sind herzlich eingeladen, sich bis 25. Juni aktiv an der Themensammlung zu beteiligen.

0: Der Landtag von Sachsen-Anhalt hat den Gesetzentwurf von Sozialministerin Petra Grimm-Benne zur Änderung des Wohn- und Teilhabegesetzes Sachsen-Anhalt zugestimmt. Das seit 15 Jahren geltende Gesetz stärkt nun zudem die Teilhabe und Selbstbestimmung älterer und pflegebedürftiger Menschen sowie von Menschen mit Behinderung. Ministerin Grimm-Benne betont, dass der Staat eine Schutzverantwortung habe. Weitere Anpassungen im Gesetz beziehen sich auf den Abbau von Bürokratie. Berichtspflichten sind reduziert, um Beschäftigte zu entlasten. Die Einrichtungen sollen ihre Kraft vor allem dort einsetzen können, wo sie gebraucht wird, bei den Menschen, so die Ministerin. Zitat: Weniger unnötige Bürokratie bedeutet mehr Zeit für Pflege, Betreuung und Beratung. Zitat Ende. Zudem ist ein digitaler Pflegeplatzfinder geplant. Gleichzeitig etabliert das Gesetz verbindliche Standards, um BewohnerInnen wirksam vor Ausbeutung, Gewalt und Missbrauch zu schützen.
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Das blaue Knöllchen, das bei einfachen Parkverstößen im Stadtgebiet und hinter dem Scheibenwischer steckt, hat jetzt einen QR-Code zum einfachen Bezahlen. Durch Scannen des QR-Codes mit gängigen Banking-Apps ist eine unkomplizierte Überweisung möglich. Tippfehler beim Ausfüllen einer Überweisung lassen sich damit vermeiden. Bei der Einleitung eines Bußgeldverfahrens, wie zum Beispiel bei einer fehlenden Umweltplakette oder nach einem Verstoß wegen Parken auf dem Gehweg mit Behinderung, hat der Strafzettel keinen QR-Code. Die Jugendberufsagentur Magdeburg am Alten Theater 1 lädt am 17. Juni von 16 bis 18 Uhr zu einer Informationsveranstaltung für junge Menschen mit Migrationsgeschichte sowie deren Familien und Wegbegleiter ein. Unter dem Titel Ausbildung kompakt erklärt erhalten Interessierte Informationen über eine Ausbildung, wie eine duale Ausbildung funktioniert, welche Berufsmöglichkeiten es gibt, wie sich zukünftige Azubis bewerben können und welche Hilfen es gibt. Individuelle Beratungen sind möglich. Um eine Online-Anmeldung unter eveno.com/ausbildungskampagne-migration-2026 wird gebeten. Die Veranstaltung organisiert die Jugendberufsagentur Magdeburg im Rahmen der Ausbildungskampagne Migration 2026, initiiert durch das Ministerium für Arbeit, Soziales, Gesundheit und Gleichstellung Sachsen-Anhalt und Partnerinstitutionen. Die Stadtverwaltung hat eine Online-Umfrage zur Mobilität in einem Teilabschnitt der Großen Diesdorfer Straße gestartet. Bis zum 27. Juli können BürgerInnen unter www.magdeburg.de/mobilität-große-Diesdorfer-Straße eine persönliche und anonyme Einschätzung zur Verkehrsführung zwischen Gerhard-Hauptmann-Straße und Arndt-Straße abgeben. Diesen Straßenabschnitt hat die Landeshauptstadt im vergangenen Jahr fahrradfreundlich umgebaut, was auf unterschiedliche Resonanzen gestoßen ist. Am Knotenpunkt mit der Gerhard-Hauptmann-Straße gibt es testweise auf der Großen Diesdorfer Straße in beiden Richtungen eine sogenannte Leipziger Kombispur. Ziel der Befragung ist es, die Akzeptanz und die Praxistauglichkeit zu bewerten und eine fundierte Grundlage für künftige Entscheidungen zu Vorhaben in vergleichbaren Straßenräumen zu schaffen. Die Fragen sind leicht verständlich, die Menüseiten kurz und übersichtlich. Die Stadtverwaltung wertet die Online-Umfrage aus. Zum Jahresende sollen die Ergebnisse zusammen mit weiteren Erkenntnissen dem Stadtrat und der Öffentlichkeit vorgestellt werden. Alle Interessierten sind eingeladen, an der Befragung teilzunehmen. Auch in diesem Jahr nimmt die Landeshauptstadt Magdeburg wieder am Stadtradeln teil. Den bundesweiten Wettbewerb organisiert das Klimabündnis, dessen Mitglied die Landeshauptstadt seit 1993 ist. Vom 1. bis 21. September heißt es in Magdeburg Radeln für gutes Klima. Wie in den Jahren zuvor ist die Radaktion in den Mobilitätsmonat eingebunden. Beim Wettbewerb Stadtradeln sollen TeilnehmerInnen an insgesamt 21 Tagen möglichst viele Alltagswege klimafreundlich mit dem Fahrrad zurücklegen. Dabei ist es egal, ob man bereits jeden Tag fährt oder bisher eher selten mit dem Rad unterwegs ist, denn jeder Kilometer zählt. Dies gilt insbesondere auch für jene, die im Alltag viele Kilometer mit dem Fahrzeug zurücklegen und als Alternative das Fahrrad nutzen können und möchten. Die Landeshauptstadt Magdeburg zeichnet die besten RadlerInnen wieder in verschiedenen Kategorien aus. Zusätzlich prämiert das Klimabündnis in 5 größten Klassen die fahrradaktivsten Kommunen Deutschlands. Interessierte können sich unter www.stadtradeln.de/Magdeburg registrieren und ein Team gründen oder einem Team beitreten, um Kilometer für Magdeburg zu sammeln. Aktuelle Informationen zu weiteren Veranstaltungen sind regelmäßig unter www.magdeburg.de/stadtradeln2026 zu finden. Weitere Informationen gibt es unter www.klimabündnis.org. Im Alten Rathaus haben kürzlich Renate Behrendt und Gabriele Weberstedt, zwei Töchter des verstorbenen Ehrenringträgers Konrad Miet, den ersten Ehrenring der Landeshauptstadt an die Stadt zurückgegeben. Die Rückgabe dieses bedeutenden Stücks Magdeburger Zeitgeschichte erfolgte im Namen aller 5 Kinder von Konrad Miet. Am 31. Mai 1990 konstituierte sich der erste Stadtrat nach der Wahl der Mitglieder am 6. Mai 1990. Konrad Miet war der erste gewählte Präsident der Stadtverordnetenversammlung Magdeburg und war maßgeblich am Aufbau und der Gestaltung demokratischer Strukturen beteiligt.
Über viele Jahre engagierte sich Miet in zahlreichen Ehrenämtern und gesellschaftlichen Funktionen, unter anderem als Landesvorsitzender des Volksbundes Deutsche Kriegsgräberfürsorge, als Mitglied des Verwaltungsrates der Staatssparkasse Magdeburg, als Schöffer am Amtsgericht Magdeburg sowie im Landesverband der Straffälligen und Bewährungshilfe. Als erste Persönlichkeit überhaupt erhielt Konrad Miet am 8. Mai 1996 zu seinem 70. Geburtstag den Ehrenring der Landeshauptstadt Magdeburg. Mit der Auszeichnung würdigte die Stadt sein herausragendes Engagement. Die Familie wählte einen besonderen Zeitpunkt für die Übergabe des Ehrenringes, der Todestag vor 10 Jahren am 7. Juni 2016 sowie der 100. Geburtstag am 8. Mai von Konrad Miet. Vertreter der Stadtverwaltung bedankten sich im Namen von Oberbürgermeisterin Simone Boris bei den Töchtern für die Rückgabe dieses Stücks Magdeburger Zeitgeschichte. Bei einem Gespräch im Alten Rathaus würdigten die Mitarbeiter der Stadt das besondere Engagement von Konrad Miet bei der gesellschaftlichen Umgestaltung nach der politischen Wende. Die Landeshauptstadt lädt am Sonntag, den 14. Juni um 11 Uhr zu einer Gedenkveranstaltung am Tor des ehemaligen Konzentrationslagers der Poltewerke in der

0: Bruckner-Straße 65 bis 91 ein.
1: Vom 14. Juni 1944 bis zum April 1945 waren über 3000 Frauen und 600 Männer aus 11 Nationen jüdischer und nichtjüdischer Herkunft in dem Lager inhaftiert. In den Polter-Rüstungswerken mussten die Gefangenen unter unwürdigen Bedingungen arbeiten. Viele der Inhaftierten überlebten das Lager und den Todesmarsch nach Ravensbrück 1945 nicht. Von den über 3000 Frauen des KZ Polte Magdeburg erlebten nur etwa 600 das Kriegsende. Die Gleichstellungs- und Frauenbeauftragte der Landeshauptstadt Magdeburg, Heike Bronitka, eröffnete die Veranstaltung unerinnert an die Geschichte des Lagers und die unmenschlichen Lebens- und Arbeitsbedingungen. Die aktuelle Stadtschreiberin Anne Hahn hält eine kurze Rede mit aktuellem Bezug zur Thematik. Auch in diesem Jahr werden wieder Biografien von Frauen, die das Lager und die Zwangsarbeit erleben mussten, vorgestellt. Susanne Drängner vom Netzwerk Politischer Runder Tisch der Frauen Magdeburg erinnert an Frauen, die im Lager waren.

0: Robert Seitz, das Lied. Wir sitzen stumm und neigen das Gesicht. Die Falten unserer Hände sind geschlossen. Und uferlos kommt purpurblaues Licht mit deinem Lied in unseren Traum geflossen. Wir atmen weit und neigen uns noch mehr. Wir können unser Selbst nicht mehr umschreiben. Es irrt davon und wandelt fremd einher und lässt sich tief von deinen Tönen treiben. Der Tag verglüht. Nun wagt nur noch die Pracht des blauen Lichts schwellender Gesänge. Und seltsam schreiten über Blütenhäuser, sternüberstrahlt die Wunder dieser Nacht.
1: Exil ist nicht einfach Ankunft. Vielmehr erzählt Exil eine Geschichte von Mobilität, Vertreibung und von der Erfahrung, zwischen Orten zu existieren. Zwischen 1900 und 1969 trieben anti-homosexuellen Gesetze queere SchriftstellerInnen aus Großbritannien und den USA ins Exil. Ein Forschungsprojekt zeichnet die Wege der Autoren durch Städte wie Paris und Berlin nach und deckt eine bisher übersehene literarische Tradition auf, die von Vertreibung und Verbundenheit geprägt ist. Das vom Wissenschaftsfonds FWF geförderte Projekt Vernetzte Narrationen, queere Exilliteratur 1900 bis 1969 geht der Vernetzung nach wie der kreative Austausch unter den Autoren. Projektleiter Benjamin Robbins, Literaturwissenschaftler von der Universität Innsbruck, konzentrierte sich zunächst auf die Lektüre von Schriftstellern, die sich alle in den 1920er Jahren nach Berlin ins Exil begaben. Unter anderem Wysant Hughes Urden und sein Freund Christopher Isherwood. Schnell erkannte Robbins eine Forschungslücke, woraus eine spannende Analyse entstand. Mehr Informationen sowie Publikationen und Neuigkeiten gibt es auf der Website zum Projekt in Englisch.

0: Spanischer Sprache.
1: Das Ordnungsamt hat am Samstag, den 6. Juni 2026, die Geschwindigkeit des Kfz-Verkehrs in einem Tempo-60-Abschnitt des Magdeburger Rings kontrolliert. In Höhe der Anschlussstelle Kirchweg zählte die Verkehrsüberwachung bei 2877 gemessenen Kraftfahrzeugen 187 Überschreitungen der Höchstgeschwindigkeit. Das schnellste Auto wurde mit 151 km/h geblitzt. Den Fahrer des Kleintransporters erwarten ein Bußgeld von 800 Euro, 2 Punkte in Flensburg und 3 Monate Fahrverbot. Die Kontrollen erfolgten über einen Zeitraum von 4 Stunden. 8 Fahrzeuge hatten Geschwindigkeiten von 91 bis 98 km/h, 5 Fahrzeuge wurden mit einem Tempo von 100 bis 106 km/h geblitzt. Die Messergebnisse verdeutlichen die Notwendigkeit regelmäßiger Geschwindigkeitskontrollen im Stadtgebiet. Im Rahmen des bundesweit durchgeführten Schwerpunkteinsatzes Ende Mai 2026 beteiligte sich die Bundespolizeiinspektion Magdeburg am Samstag, den 30. Mai 2026, mit verstärkten Einsatzkräften erneut an den Maßnahmen. Schwerpunkt der Kontrollen bildeten der Hauptbahnhof Halle-Saale und vorwiegend die Bahnstrecken Halle-Saale-Magdeburg, Halle-Saale-Merseburg sowie Dessau-Bitterfeld, Bitterfeld-Lutherstadt-Wittenberg und Lutherstadt-Wittenberg-Dessau. Ziel der Aktion war es, Straftaten zu verhindern, Ermittlungsverfahren bei der Feststellung strafrechtlich relevanter Sachverhalte unverzüglich einzuleiten und insbesondere das Sicherheitsgefühl der Reisenden und der Beschäftigten im Bahnbereich nachhaltig zu stärken. Es wurden insgesamt 512 Kontrollmaßnahmen durchgeführt, mit 21 Fahndungserfolgen. Die Beamten leiteten jeweils 2 Ermittlungsverfahren wegen Verstößen nach dem Betäubungsmittel- und Aufenthaltsgesetz ein. Zudem gab es 2 Anzeigen wegen Erschleichen von Leistungen und Missachtung der Eisenbahnbau- und Betriebsordnung. Mit dem Schwerpunkteinsatz unterstreicht die Bundespolizei ihr konsequentes Vorgehen gegen Gewalt und Kriminalität im Bahnverkehr. Am Samstag, den 6. Juni 2026, gegen 6.15 Uhr, meldete ein aufmerksamer Passant in der Freien Straße einen Pkw-Brand. Die Feuerwehr übernahm die Löscharbeiten und verhinderte einen Vollbrand des Fahrzeugs. Die Brandörtlichkeit wurde kriminaltechnisch untersucht und Ermittlungen zur Brandursache aufgenommen. Sachdienliche Hinweise zu verdächtigen Personen oder Fahrzeugen nimmt das Polizeirevier Magdeburg unter der Telefonnummer 0391 546 3295 oder die nächstgelegene Polizeidienststelle entgegen. In der Nacht zu Sonntag, den 7. Juni 2026, versuchten unbekannte Täter in ein Schnellrestaurant in der Großen Diesdorfer Straße einzubrechen. Der Tatort wurde kriminaltechnisch untersucht und ein Ermittlungsverfahren eingeleitet. Sachdienliche Hinweise zu verdächtigen Personen oder Fahrzeugen nimmt das Polizeirevier Magdeburg unter der Telefonnummer 0391 546 3295 oder die nächstgelegene Polizeidienststelle entgegen. Am Montagmorgen, den 1. Juni 2026, wurde der Magdeburger Polizei der Diebstahl eines Motorrades aus dem Stadtteil Alte Neustadt gemeldet. Nach bisherigen polizeilichen Erkenntnissen wurde das Motorrad vom Typ Suzuki DR650 am Sonntag, den 31. Mai 2026, gegen 19 Uhr ordnungsgemäß in der Wittenberger Straße abgestellt. Am Montagmorgen bemerkte dann der Halter des Motorrades, ein 33-jähriger Magdeburger, dass unbekannte Täter das Rad über Nacht entwendet haben müssen. Eine Absuche des Nahbereiches führte ebenfalls nicht zum Aufwinden des Motorrades. Die Magdeburger Polizei leitete unverzüglich Fahndungsmaßnahmen sowie ein Ermittlungsverfahren ein. Zeugen, welche sachdienliche Hinweise zur Tat oder zu möglichen Tätern geben können, werden gebeten, sich im Polizeirevier Magdeburg unter der 0391 546 3295 oder per E-Revier-Anzeige zu melden. Am Dienstagnachmittag, den 2. Juni 2026, ereignete sich in der Brennecke Straße ein Raubdelikt im Bereich der Pfandrückgabe innerhalb eines Supermarktes. Nach bisherigen polizeilichen Erkenntnissen beabsichtigte ein 44-jähriger Magdeburger, seine Pfandflaschen am Dienstagnachmittag gegen 15.45 Uhr in einem Supermarkt in der Brennecke Straße abzugeben. Ein bislang unbekannter Mann mit seiner augenscheinlichen Lebensgefährtin blockierte den Pfandrückgabeautomaten. Beide unterhielten sich sehr lautstark, anstatt den Automaten zu bedienen. Der 44-jährige Magdeburger sprach daraufhin beide Personen mit der Bitte an, dass sie den Automaten nicht blockieren sollen, da auch andere Kunden ihr Leergut abgeben möchten. Der bislang unbekannte Tatverdächtige wurde immer aggressiver und stieß den 44-Jährigen unvermittelt zu Boden und attackierte das Opfer mehrfach mit Schlägen und Tritten, wodurch dieser leicht verletzt wurde. Während des Angriffs griff der unbekannte Täter zudem gezielt zum Handgelenk des 44-Jährigen und riss die mitgeführte Uhr an sich. Danach entfernten sich der unbekannte Täter mit der Frau in unbekannte Richtung. Sofort eingeleitete Fahndungsmaßnahmen führten nicht zum Ergreifen des Tatverdächtigen. Die Magdeburger Polizei befragte Zeugen und leitete ein entsprechendes Ermittlungsverfahren ein. Personen, welche sachdienliche Hinweise zur Tat oder zum möglichen Täter geben können, werden gebeten, sich im Polizeirevier Magdeburg unter der Telefonnummer 0391 546 3295 oder per E-Revier-Anzeige zu melden.

Die Antidiskriminierungsberatungsstellen in Sachsen-Anhalt haben im Jahr 2025 insgesamt 322 Fälle von Diskriminierung erfasst. Rund 50 Fälle mehr als im Vorjahr. Wie in den Vorjahren bezog sich der Großteil der Meldungen auf die ethnische Herkunft sowie Diskriminierung wegen einer Behinderung. Die häufigsten Bereiche sind Ämter und Behörden, der Arbeitsplatz sowie Bildungseinrichtungen. Rassistische Vorfälle finden somit nicht nur im extremistischen Spektrum, sondern in allen Lebensbereichen und in alltäglichen Situationen statt. Mika Kayama, stellvertretende Geschäftsführerin des Landesnetzwerks Migrantenorganisationen Sachsen-Anhalt, kurz LAMSA, betont: Für Menschen mit Migrationsgeschichte stellt sich mit Rassismus die Frage, ob man in Sachsen-Anhalt bleiben möchte. Das wollen wir so nicht hinnehmen, so Kayama. Das Sozialministerium in Sachsen-Anhalt bewertet den Anstieg der Beratungszahlen mit Sorge. Diskriminierung zerstört das Zusammenleben in unserer Gesellschaft. Jeder Mensch soll die gleichen Chancen haben. Dieser gesetzliche Anspruch müsse Tag für Tag im Alltag durchgesetzt werden. Menschen, die Diskriminierung erfahren, benötigen kompetente Hilfe, so das Sozialministerium. Der Schutz vor Diskriminierung ist für ein demokratisches Sachsen-Anhalt unverzichtbar.

Zu Pfingsten fand das inzwischen 33. Rave Gothic Treffen an etwa 50 Veranstaltungsorten in ganz Leipzig statt. Dieses Jahr zog das Treffen etwa 20.000 Anhänger der schwarzen Szene an. Leipzig verwandelt sich jedes Jahr zu einer faszinierenden Welt voller dunkler Romantik, Kreativität und Individualität, das mit besonderer Liebe zum Detail. Viele Outfits wirken wie aus einer anderen Epoche. Aufwendiger Kopfschmuck, kunstvolle Maskerade, Flügel oder geheimnisvolle Accessoires. Das viktorianische Picknick gehört längst zu den eindrucksvollsten Bildern des Festivals. Bei herrlichem Sonnenschein entstand in diesem Jahr eine fast märchenhafte Atmosphäre. Unter alten Bäumen saßen Besucher auf kunstvoll dekorierten Picknickdecken, zwischen Silberbesteck, Weintrauben und feinem Gebäck. Elegante Herren mit Zylindern und Gehstöcken flanierten an reich gedeckten Tafeln vorbei, während Frauen mit Korsetts, Samtspitze und schwarzen Sonnenschirmen das Bild prägten. Immer wieder sorgten Steampunks mit fantasievollen Fahrzeugen oder prachtvollen Kutschen für staunende Blicke. Wer das Treffen zum ersten Mal besucht, bezeichnet die außergewöhnliche Kleidung oft als Kostüm. Für viele Angehörige ist die Mode allerdings Ausdruck ihrer Persönlichkeit und häufig auch Teil ihres Alltags.

0: Okay. Kutucholsky. Deutschland, erwache. Dass sie ein Grab dir graben, dass sie mit Fürstengeld das Land verwildert haben, das Stadt um Stadt verfällt. Sie wollen den Bürgerkrieg entfachen. Das sollen die Kommunisten mal machen. Dass der Nazi dir einen Totenkranz ficht. Deutschland, siehst du das nicht? Dass sie im Dunkeln nagen, dass sie im Hellen schreien, dass sie an allen Tagen Faschismus prophezeien. Für die Richter haben sie nichts als Lachen. Das sollten die Kommunisten mal machen. Dass der Nazi für die Ausbeuter ficht. Deutschland, hörst du das nicht? Dass sie in Waffen starren, dass sie Land auf, Land ab, ihre Agenten karren in nimmermüden Trab. Die Übungsgranaten krachen. Das sollten die Kommunisten mal machen. Dass der Nazi dein Todesurteil spricht. Deutschland, fühlst du das nicht? Und es braust aus den Betrieben ein Chor von Millionen Arbeiterstimmen hervor. Wir wissen alles. Uns sperren sie ein. Wir wissen alles. Uns lässt man wie Spein. Wir werden aufgelöst und verboten. Wir zählen die Opfer, wir zählen die Toten. Kein Minister rührt sich, wenn Hitler spricht. Für jene die Straße, gegen uns das Reichsgericht. Wir sehen, wir hören, wir fühlen den kommenden Krach. Und wenn Deutschland schläft, wir sind wach. Kurt Tucholsky schrieb dieses Gedicht 1930. Es erschien in der Arbeiter Illustrierten Zeitung AIZ.
1: Das war's auch schon wieder für heute. Ich verabschiede mich von Ihnen. Machen Sie es gut und schalten Sie immer mal wieder ein.

0: Demokratie lebt von Kompromiss. Wer keine Kompromisse machen kann, ist für die Demokratie nicht zu gebrauchen. Mit diesen weisen Gedanken von Helmut Schmidt starten wir in eine neue Sendung. Herzlich willkommen. Bertolt Brecht, Lied einer Liebenden. Wenn du mich lustig machst, dann denke ich manchmal, jetzt könnte ich sterben. Dann blieb ich glücklich bis an mein End. Wenn du dann alt bist und wenn du an mich denkst, sehe ich wie heut aus. Und du heißt ein Liebchen, das ist noch jung. 7 Rosen hat der Strauch, 6 gehören dem Wind. Aber eine bleibt, dass auch ich noch eine find. 7 Male rufe ich dich, 6 Mal bleibe fort. Doch beim 7. Mal versprich, komme auf ein Wort. Die Liebste gab mir einen Zweig mit gelbem Laub dran. Das Jahr, es geht zu Ende, die Liebe fängt erst an.
1: Am 27. Mai wurde Ministerpräsident außer Dienst
2: Dr.
1: Rainer Haseloff im Park der Staatskanzlei mit einer Serenade der Bundeswehr verabschiedet. Fast 16 Jahre lang stand er an der Spitze des Landes. Das Heeresmusikkorps Hannover mit rund 50 Musikerinnen und Musikern spielte 5 Stücke. Darunter 3 Kirchenlieder, Land of Hope and Glory,

Asalos Lieblingslied Learning to Fly von Tom Petty, zu Deutsch Fliegen lernen. Dieses Lied erinnert Haseloff an seine alte Rockzeit.

0: Park standen unter anderem die Truppenfahnen der sachsen-anhaltinischen Bundeswehrverbände. Auf dem Podest standen von links nach rechts Generalleutnant André Bodemann, Stellvertreter des Befehlshabers Operatives Führungskommando der Bundeswehr und Kommandeur territoriale Aufgaben, der amtierende Ministerpräsident Sven Schulze, der Ministerpräsident außer Dienst
1: Dr.
0: Rainer Haseloff und Oberst Thorsten Alme. Die Serenade galt als Dank für die lange Zusammenarbeit. Die Fackeln formten die römische 15, sichtbar von der Treppe, als Zeichen für Haseloffs 15 Jahre im Amt.
1: Sachsen-Anhalt baut seine erfolgreiche Landarztquote mit 4 zusätzlichen Studienplätzen weiter aus. Ab dem kommenden Wintersemester stehen damit

0: jährlich insgesamt 36 Studienplätze in der Humanmedizin an den Universitäten in Magdeburg und Halle per Vorabquote zur Verfügung. Gesundheitsministerin Petra Grimm-Benne hat kürzlich im Landtag den Gesetzesbeschluss begrüßt und betonte, dass man mit der Ausweitung der Landarztquote noch mehr angehende Ärztinnen und Ärzte für eine Zukunft in Sachsen-Anhalt gewinnen wolle. Mehr als 130 zukünftige LandärztInnen konnten für die ländlichen Regionen in Sachsen-Anhalt gewonnen werden. Mit dem Gesetz ist zukünftig statt das Gesundheitsministerium die Kassenärztliche Vereinigung Sachsen-Anhalt, kurz KVSA, zuständig. Die KVSA kennt die vertragsärztliche Versorgung im Land bestens. Bereits jetzt führt diese das Auswahlverfahren der geeigneten BewerberInnen durch. Weitere Informationen gibt es unter www.landarztquote-sachsen-anhalt.de. Entweder wir zerstören den Kapitalismus jetzt oder er zerstört uns. Der das sagt, ist 85 und einer der bekanntesten Kapitalismus- und Globalisierungskritiker Jean Ziegler. Im März 2019 erschien im Bertelsmann Verlag die Streitschrift des Schweizer Soziologen und Politikers. Was ist so schlimm am Kapitalismus? Der Titel wirkt etwas zynisch. Eigentlich ist der Kapitalismus gar nicht so schlimm, produziert er doch die Wohlstandsgesellschaft, mag der ein oder andere denken. Aber Jean Ziegler, der passionierte Provokateur, wie er zuweilen genannt wird, legt ein Sachbuch vor, das an Marx 2.0 erinnert. All das, was Karl Marx in seinen unzähligen Schriften schon vor 150 Jahren niedergeschrieben hat, erleben wir tagtäglich. Jean Ziegler offenbart es schonungslos. Mit seiner Streitschrift wird der Autor eine interessante Form, den Leser für seine Gedanken zu wecken. Im Untertitel des Buchs »Antworten auf die Fragen meiner Enkelin« zeigt sich, wen Jean Ziegler konkret ansprechen will. Ein Zwiegespräch mit seiner Enkelin Sora, die stellvertretend für ihre Generation steht, zeigt dem Leser auf, in welcher Gesellschaftsform wir heute leben. Das mit all seinen Vor- und Nachteilen. Der Kapitalismus nährt sich tagtäglich von den unzähligen Lieferanten der Konsumgüter. Diese wiederum verschulden sich immer mehr. Mit dem Zusammenbruch des Sozialismus im Ostblock Anfang der 1990er Jahre konnte der Finanzkapitalismus sich rasant ausbreiten und neue Märkte erschließen. Der Autor macht dies an zahlreichen Fakten und Beispielen fest. Der Kritiker des Kapitalismus zeigt aber auch auf, dass die Utopie eine machtvolle historische Kraft ist. Sie ist der Wachtraum, der in uns lebt, die einklagbare Gerechtigkeit, die unser Bewusstsein beherrscht, die neue, glückliche und gerechtere Welt, die wir fordern. So war es beim Kampf gegen die Sklaverei, bei der Emanzipation der Frauen im Westen und auch bei der allgemeinen Sozialversicherung. Und so macht Jean Ziegler der Generation seiner Enkelin Mut, einen radikalen Umbruch der Gesellschaft einzufordern. Auch wenn in kleinen Schritten. Chiovara sagte schon, auch die stärksten Mauern fallen durch Risse. Die Fridays for Future-Bewegung ist ein Anfang. Mit der Streitschrift gibt Jean Ziegler seinen Lesern einen ersten Denkanstoß an die Hand, den Kapitalismus in Frage zu stellen.
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0: Auf dem Westfriedhof befindet sich die Gedenkstätte der Opfer des Faschismus. Sie bildet einen zentralen Ort der Magdeburger Gedächtniskultur. Hier befindet sich unter anderem ein Gedenkstein des auf dem Großottersleber Friedhof beigesetzten Widerstandskämpfers Ernst Wille.
1: Wenn wir heute an seinem 82. Todestag an Ernst Wille erinnern, dann erinnern wir nicht an irgendwen. Wir erinnern an einen Einwohner dieser Stadt, der sich in der Spätphase der Weimarer Republik aktiv und an führender Stelle gegen Nationalsozialisten und für die Demokratie engagiert hat und sein Name deshalb auf die sprichwörtliche Abschussliste der Nazis für die Zeit ihrer Machtübernahme, die Zeit der Rache an ihren Gegnern, gelangte. Als ich gebeten wurde, hier einige Worte zu Ernst Wille zu sagen, war ich darüber sehr erfreut und habe gegenüber Herrn Engel auch schnell zugesagt. Zum einen, weil ich in einer Gedenkstätte arbeite, in einem Gebäudekomplex, der den Nationalsozialisten während ihrer Herrschaft zur Inhaftierung von Menschen diente, die wie Ernst Wille Widerstand geleistet hatten und nun Haftstrafen verbüßen mussten oder dort auf Anweisung der Geheimstaatspolizei in Schutzhaft festgehalten wurden. Wen sie nicht wieder in Freiheit sehen wollte, ließ die Gestapo aus dem Strafgefängnis Magdeburg-Neustadt ins Konzentrationslager überstellen, zum Beispiel nach Buchenwald. Andere standen nach ihrer Entlassung unter ständiger Polizeiaufsicht. Zum anderen habe ich aber auch gern zugesagt, weil mein Großvater Karl Bose wie Ernst Wille Mitglied des Reichsbanners Schwarz-Rot-Gold war und deswegen von den Nazis ebenfalls 1933 in Schutzhaft genommen wurde. Nicht hier in Magdeburg, sondern in Sangerhausen und zu seinem Glück auch nur für wenige Wochen. Ernst Wille, am 20. April 1894 in Großottersleben geboren, ging eben dort zur Schule und nach Abschluss der Mittelschule in Magdeburg in eine Lehre, um Kaufmann zu werden. Schon früh zeigte er sich politisch interessiert und trat 1913, gerade erst mal 19 Jahre alt, der SPD bei. Der Ausbruch des Ersten Weltkrieges 1914 brachte auch für Ernst Wille einen tiefen Einschnitt. Denn wie viele andere seiner Generation zog man ihn zum Militärdienst ein. Er geriet in französische Kriegsgefangenschaft, aus der er erst 1920 wieder heimkehrte. Zurück in Großottersleben, das damals noch nicht zu Magdeburg, sondern zum Kreis Wandsleben gehörte, engagierte er sich wieder in der SPD. Seine Genossen wählten Ernst Wille nicht umsonst zum Vorsitzenden ihrer Ortsgruppe. Ernst Wille gehörte dann auch 1924 zu den Gründern des Reichsbanners Schwarz-Rot-Gold, welches sich den Schutz der Weimarer Republik zum Ziel gesetzt hatte und war in diesen von Beginn an führender Stelle eingebunden. Noch im Gründungsjahr übernahm er die Leitung des Reichsbanners im Gau Magdeburg-Anhalt, das heißt im nördlichen Teil unseres heutigen Bundeslandes Sachsen-Anhalt. In und um Magdeburg, das ja auch Gründungsort und Hochburg des in der Region starken rechtskonservativen und antirepublikanischen Stahlhelmbunter Frontsoldaten war, war Ernst Wille stark gefordert. Denn zum Alltag der Mitglieder des republikanischen Wehrverbandes gehörte es nicht nur, an die in der Weimarer Republik, in der Weimarer Zeit eingeführten Feier- und Gedenktagen Flagge zu zeigen, sondern den Aufmärschen der Monarchisten, Rechtskonservativen und Antisemiten, ob sie nun dem Stahlhelm, dem Werwolf, dem Junge Deutschen Orden oder den Nationalsozialisten angehörten, entgegenzutreten. Denn was diese alle einte, war die Ablehnung der Republik, mit der sie nicht Freiheit und Parlamentarismus, sondern aus der Kriegsniederlage von 1918 und dem Zusammenbruch des Kaiserreichs heraus Schwäche, Schmach und Schande verband.
2: Was Herr Dr. Bose vorgetragen hat, ist für uns das Reichsbanner Schwarz-Rot-Gold und die Kameraden und der Kameraden in Magdeburg Anlass, das Gedenken an Ernst Wille wieder aufzunehmen, fortzusetzen.
0: Seit August 2025 werden die Grabsteine abschnittsweise saniert. Eine Schautafel zeigt einen detaillierten Belegungsplan mit den einzelnen Namen der beigesetzten Personen. Im Mittelfeld kennzeichnen überwiegend Steinplatten die Grabstellen der bis zum Jahre 1945 Ermordeten. Hier haben vor allem verfolgte Widerstandskämpfer sowie KZ-Häftlinge, die auf den Todesmärschen zu Tode kamen, ihre letzte Ruhestätte gefunden. Zu den bekanntesten hier bestatteten NS-Opfern zählen die Widerstandskämpfer Martin Schwantes, Hubert Materlik, Friedrich Rödel und Johann Schellheimer.

Die Deutsche Stiftung Denkmalschutz unterstützt die Instandsetzung des Dachs der evangelischen Kirche St. Katharina in Bendorf mit 20.000 Euro. Das Geld stammt aus dem Stiftungsfonds Dorfkirchen. Der Fonds wurde 1993 unter dem Motto »Rette mit, wer kann« ins Leben gerufen, um gefährdete Dorfkirchen in Ostdeutschland zu erhalten. Mehr als 150 Kirchen konnten seitdem davon profitieren. Die Zimmerarbeiten der Kirche St. Katharina umfassen unter anderem das Restaurieren geschädigter Deckenbalken sowie die Reparatur schadhafter Holzverbindungen. Das Gotteshaus befindet sich im Zentrum des historisch gewachsenen Dorfkerns von Bendorf, einer Gemeinde im Landkreis Mansfeld-Südharz in Sachsen-Anhalt. Errichtet wurde der schlichte Saalbau im Jahr 1823 im Stil der Neogotik. Charakteristisch sind der westliche, dachreiterähnliche Glockenturm sowie das verputzte Kirchenschiff mit Spitzbogenfenstern und hölzerner Portaltür. Aus dem Buch Die besten deutschen Geschichten und Gedichte, ausgewählt von Marcel Reich-Ranitzky. Josef von Eichendorff, Mondnacht. Es war, als hätte der Himmel die Erde still geküsst, dass sie im Blütenschimmer von ihm nun träumen müsst. Die Luft ging durch die Felder, die Ähren wogen sacht, es rauschen leis die Wälder, so sternklar war die Nacht. Und meine Seele spannte weit ihre Flügel aus, flog durch die stillen Lande, als flöge sie nach Haus. Paris Mon Amour heißt es zum 5. Telemann-Sommerfest am 20. Juni im Magdeburger Klosterbergegarten und Gesellschaftshaus. Vom 15 bis 24 Uhr lädt das Fest dazu ein, die Musik Georg Philipp Telemanns neu zu entdecken, spielerisch, überraschend und mitten im Grünen. Telemanns enge Verbindung zur französischen Musik und Kultur, von der Tanzmusik bis hin zur Pracht des höfischen Lebens unter Ludwig dem 14., gab die Idee für das diesjährige Festival. In den Jahren 1737-38 reiste der Musiker nach Paris und ließ sich inspirieren. Der Eintritt zum Sommerfest ist frei. Zur Landtagswahl am 6. September 2026 ist eine Broschüre in leichter Sprache erschienen. Das Heft dient als barrierefreie Wahlhilfe und soll insbesondere Menschen mit Behinderungen oder Lernschwierigkeiten den uneingeschränkten Zugang zur demokratischen Teilhabe erleichtern. Die 32-seitige, anschaulich formulierte und reich bebilderte Broschüre vermittelt die wesentlichen Grundlagen unserer Demokratie. Themen sind unter anderem Aufgaben des Landtags, die Rolle der Parteien sowie die Bedeutung und der genaue Ablauf der Wahl bis hin zur anschließenden Regierungsbildung. Für die Publikation haben zusammengearbeitet die Landeszentrale für politische Bildung, die Landeswahlleiterin des Landes Sachsen-Anhalt sowie der Landtag und der Landesbehindertenbeauftragte. Das Informationsheft stellt einen zentralen Baustein dar, um allen Wahlberechtigten rund um die Landtagswahl 2026 einen barrierefreien Zugang zu Informationen zu garantieren. Die Wahlbroschüre »Einfach wählen gehen, Ihre Stimme zählt« ist unter anderem bei der Landeszentrale für politische Bildung, der Landeswahlleiterin, der Landtagsverwaltung und beim Landesbehindertenbeauftragten als gedrucktes Heft erhältlich. Im Internet ist die digitale Fassung barrierefrei als PDF-Download verfügbar. Auf den Seiten des Landtags www.landtag.sachsen-anhalt.de, der Landeswahlleiterin www.wahlen.sachsen-anhalt.de sowie der Landeszentrale für politische Bildung www.lpb.sachsen-anhalt.de. Die Deutsche Bahn AG setzt am Hauptbahnhof Magdeburg mit der Aktion Orange Bank ein deutliches Zeichen gegen Gewalt an Frauen. Die von der Deutsche Bahn Sicherheit Prävention gestiftete Installation macht das Thema mitten im Bahnhof sichtbar, dort, wo täglich viele Reisende, Besuchende und Mitarbeitende unterwegs sind. Die Aktion ist Teil der internationalen Kampagne Orange the World, die weltweit auf geschlechtsspezifische Gewalt aufmerksam macht. Ziel ist es, Betroffene zu stärken, den Zugang zu Hilfsangeboten zu erleichtern und das gesellschaftliche Bewusstsein zu schärfen. An der Bank verweist eine Infotafel auf wichtige Kontakte als Anlaufstellen sowie auf das Hilfetelefon Gewalt gegen Frauen unter 116 016. Rund um die Uhr erhalten Betroffene anonym und kostenfrei Hilfe. Danny Derbe, Bahnhofsmanager in Magdeburg, betont, Zitat, »Mit der Orange Bank setzen wir am Hauptbahnhof Magdeburg ein klares Zeichen gegen Gewalt an Frauen.
Als zentraler Begegnungsort unserer Stadt möchten wir Aufmerksamkeit schaffen und dazu ermutigen, nicht wegzusehen. Zitat Ende. Die Initiative als Prävention im Alltag verfolgt drei Ziele: informieren, sensibilisieren und zum Handeln ermutigen. Wer Platz nimmt, setzt selbst ein Zeichen. Am 14. Juni von 10.30 Uhr bis 12 Uhr lädt das Universitätsklinikum Magdeburg zum medizinischen Sonntag Spezial ein. Unter dem Titel »Bist du verrückt?« über psychiatrische Gesundheit und Krankheit und die Öffentlichkeit beleuchtet die kostenfreie Veranstaltung die Zusammenhänge von Hirngesundheit, Freiheit, Verantwortung und gesellschaftlichem Zusammenleben. Mit Floskeln wie »Der ist doch verrückt« reagiert man im öffentlichen Diskurs häufig auf abweichende Meinungen oder ungewöhnliche Verhaltensweisen. Doch wo verläuft tatsächlich die Grenze zwischen psychischer Gesundheit und psychiatrischer Erkrankung im medizinischen Sinne? Lassen Sie sich behandeln? Diesen und weiteren Fragen widmen sich Professor Dr. Hans-Jochen Heinze, ärztlicher Direktor des Universitätsklinikums Magdeburg, und Professor Dr. Thomas Nickel-Jokschat, Direktor der Universitätsklinik für Psychiatrie und Psychotherapie, in ihrem Vortrag. Ort: Neuer Hörsaal, Haus 7, Universitätsklinikum Magdeburg in der Leipziger Straße 44. Oberbürgermeisterin Simone Borres lädt am 26. August um 18 Uhr zur Einwohnerversammlung die BewohnerInnen des Stadtteils Lemsdorf ein. Ort: Berufsbildende Schule Hermann Beims in der Bodestraße 1. Vorab können die BürgerInnen bis zum 25. Juni Themenwünsche, Fragen und Anregungen

unter www.magdeburg.de/lemsdorf mitteilen. Die eingereichten Beiträge prüft die Stadtverwaltung nach der Eingabe zunächst auf datenschutzrechtliche Aspekte und schaltet diese etwas zeitversetzt öffentlich frei. Alle EinwohnerInnen des Stadtteils Lemsdorf sind herzlich eingeladen, sich bis 25. Juni aktiv an der Themensammlung zu beteiligen.

0: Der Landtag von Sachsen-Anhalt hat den Gesetzentwurf von Sozialministerin Petra Grimm-Benne zur Änderung des Wohn- und Teilhabegesetzes Sachsen-Anhalt zugestimmt. Das seit 15 Jahren geltende Gesetz stärkt nun zudem die Teilhabe und Selbstbestimmung älterer und pflegebedürftiger Menschen sowie von Menschen mit Behinderung. Ministerin Grimm-Benne betont, dass der Staat eine Schutzverantwortung habe. Weitere Anpassungen im Gesetz beziehen sich auf den Abbau von Bürokratie. Berichtspflichten sind reduziert, um Beschäftigte zu entlasten. Die Einrichtungen sollen ihre Kraft vor allem dort einsetzen können, wo sie gebraucht wird, bei den Menschen, so die Ministerin. Zitat: Weniger unnötige Bürokratie bedeutet mehr Zeit für Pflege, Betreuung und Beratung. Zitat Ende. Zudem ist ein digitaler Pflegeplatzfinder geplant. Gleichzeitig etabliert das Gesetz verbindliche Standards, um BewohnerInnen wirksam vor Ausbeutung, Gewalt und Missbrauch zu schützen.
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Das blaue Knöllchen, das bei einfachen Parkverstößen im Stadtgebiet und hinter dem Scheibenwischer steckt, hat jetzt einen QR-Code zum einfachen Bezahlen. Durch Scannen des QR-Codes mit gängigen Banking-Apps ist eine unkomplizierte Überweisung möglich. Tippfehler beim Ausfüllen einer Überweisung lassen sich damit vermeiden. Bei der Einleitung eines Bußgeldverfahrens, wie zum Beispiel bei einer fehlenden Umweltplakette oder nach einem Verstoß wegen Parken auf dem Gehweg mit Behinderung, hat der Strafzettel keinen QR-Code. Die Jugendberufsagentur Magdeburg am Alten Theater 1 lädt am 17. Juni von 16 bis 18 Uhr zu einer Informationsveranstaltung für junge Menschen mit Migrationsgeschichte sowie deren Familien und Wegbegleiter ein. Unter dem Titel Ausbildung kompakt erklärt erhalten Interessierte Informationen über eine Ausbildung, wie eine duale Ausbildung funktioniert, welche Berufsmöglichkeiten es gibt, wie sich zukünftige Azubis bewerben können und welche Hilfen es gibt. Individuelle Beratungen sind möglich. Um eine Online-Anmeldung unter eveno.com/ausbildungskampagne-migration-2026 wird gebeten. Die Veranstaltung organisiert die Jugendberufsagentur Magdeburg im Rahmen der Ausbildungskampagne Migration 2026, initiiert durch das Ministerium für Arbeit, Soziales, Gesundheit und Gleichstellung Sachsen-Anhalt und Partnerinstitutionen. Die Stadtverwaltung hat eine Online-Umfrage zur Mobilität in einem Teilabschnitt der Großen Diesdorfer Straße gestartet. Bis zum 27. Juli können BürgerInnen unter www.magdeburg.de/mobilität-große-Diesdorfer-Straße eine persönliche und anonyme Einschätzung zur Verkehrsführung zwischen Gerhard-Hauptmann-Straße und Arndt-Straße abgeben. Diesen Straßenabschnitt hat die Landeshauptstadt im vergangenen Jahr fahrradfreundlich umgebaut, was auf unterschiedliche Resonanzen gestoßen ist. Am Knotenpunkt mit der Gerhard-Hauptmann-Straße gibt es testweise auf der Großen Diesdorfer Straße in beiden Richtungen eine sogenannte Leipziger Kombispur. Ziel der Befragung ist es, die Akzeptanz und die Praxistauglichkeit zu bewerten und eine fundierte Grundlage für künftige Entscheidungen zu Vorhaben in vergleichbaren Straßenräumen zu schaffen. Die Fragen sind leicht verständlich, die Menüseiten kurz und übersichtlich. Die Stadtverwaltung wertet die Online-Umfrage aus. Zum Jahresende sollen die Ergebnisse zusammen mit weiteren Erkenntnissen dem Stadtrat und der Öffentlichkeit vorgestellt werden. Alle Interessierten sind eingeladen, an der Befragung teilzunehmen. Auch in diesem Jahr nimmt die Landeshauptstadt Magdeburg wieder am Stadtradeln teil. Den bundesweiten Wettbewerb organisiert das Klimabündnis, dessen Mitglied die Landeshauptstadt seit 1993 ist. Vom 1. bis 21. September heißt es in Magdeburg Radeln für gutes Klima. Wie in den Jahren zuvor ist die Radaktion in den Mobilitätsmonat eingebunden. Beim Wettbewerb Stadtradeln sollen TeilnehmerInnen an insgesamt 21 Tagen möglichst viele Alltagswege klimafreundlich mit dem Fahrrad zurücklegen. Dabei ist es egal, ob man bereits jeden Tag fährt oder bisher eher selten mit dem Rad unterwegs ist, denn jeder Kilometer zählt. Dies gilt insbesondere auch für jene, die im Alltag viele Kilometer mit dem Fahrzeug zurücklegen und als Alternative das Fahrrad nutzen können und möchten. Die Landeshauptstadt Magdeburg zeichnet die besten RadlerInnen wieder in verschiedenen Kategorien aus. Zusätzlich prämiert das Klimabündnis in 5 größten Klassen die fahrradaktivsten Kommunen Deutschlands. Interessierte können sich unter www.stadtradeln.de/Magdeburg registrieren und ein Team gründen oder einem Team beitreten, um Kilometer für Magdeburg zu sammeln. Aktuelle Informationen zu weiteren Veranstaltungen sind regelmäßig unter www.magdeburg.de/Stadtradeln2026 zu finden. Weitere Informationen gibt es unter www.klimabündnis.org. Im Alten Rathaus haben kürzlich Renate Behrendt und Gabriele Weberstedt, zwei Töchter des verstorbenen Ehrenringträgers Konrad Miet, den ersten Ehrenring der Landeshauptstadt an die Stadt zurückgegeben. Die Rückgabe dieses bedeutenden Stücks Magdeburger Zeitgeschichte erfolgte im Namen aller 5 Kinder von Konrad Miet. Am 31. Mai 1990 konstituierte sich der erste Stadtrat nach der Wahl der Mitglieder am 6. Mai 1990. Konrad Miet war der erste gewählte Präsident der Stadtverordnetenversammlung Magdeburg und war maßgeblich am Aufbau und der Gestaltung demokratischer Strukturen beteiligt.
Über viele Jahre engagierte sich Miet in zahlreichen Ehrenämtern und gesellschaftlichen Funktionen, unter anderem als Landesvorsitzender des Volksbundes Deutsche Kriegsgräberfürsorge, als Mitglied des Verwaltungsrates der Staatssparkasse Magdeburg, als Schöffer am Amtsgericht Magdeburg sowie im Landesverband der Straffälligen und Bewährungshilfe. Als erste Persönlichkeit überhaupt erhielt Konrad Miet am 8. Mai 1996 zu seinem 70. Geburtstag den Ehrenring der Landeshauptstadt Magdeburg. Mit der Auszeichnung würdigte die Stadt sein herausragendes Engagement. Die Familie wählte einen besonderen Zeitpunkt für die Übergabe des Ehrenringes, der Todestag vor 10 Jahren am 7. Juni 2016 sowie der 100. Geburtstag am 8. Mai von Konrad Miet. Vertreter der Stadtverwaltung bedankten sich im Namen von Oberbürgermeisterin Simone Boris bei den Töchtern für die Rückgabe dieses Stücks Magdeburger Zeitgeschichte. Bei einem Gespräch im alten Rathaus würdigten die Mitarbeiter der Stadt das besondere Engagement von Konrad Miet bei der gesellschaftlichen Umgestaltung nach der politischen Wende. Die Landeshauptstadt lädt am Sonntag, den 14. Juni um 11 Uhr zu einer Gedenkveranstaltung am Tor des ehemaligen Konzentrationslagers der Poltewerke in der Liebknechtstraße 65 bis 91 ein. Vom 14. Juni 1944 bis zum April 1945 waren über 3000 Frauen und 600 Männer aus 11 Nationen jüdischer und nichtjüdischer Herkunft in dem Lager inhaftiert. In den Polte-Rüstungswerken mussten die Gefangenen unter unwürdigen Bedingungen arbeiten. Viele der Inhaftierten überlebten das Lager und den Todesmarsch nach Ravensbrück 1945 nicht. Von den über 3000 Frauen des KZ Polte Magdeburg erlebten nur etwa 600 das Kriegsende. Die Gleichstellungs- und Frauenbeauftragte der Landeshauptstadt Magdeburg, Heike Bronitka, eröffnete die Veranstaltung unerinnert an die Geschichte des Lagers und die unmenschlichen Lebens- und Arbeitsbedingungen. Die aktuelle Stadtschreiberin Anne Hahn hält eine kurze Rede mit aktuellem Bezug zur Thematik. Auch in diesem Jahr werden wieder Biografien von Frauen, die das Lager und die Zwangsarbeit erleben mussten, vorgestellt. Susanne Drängner vom Netzwerk Politischer Runder Tisch der Frauen Magdeburg erinnert an Frauen, die im Lager waren.

0: Robert Seitz, das Lied. Wir sitzen stumm und neigen das Gesicht. Die Falten unserer Hände sind geschlossen. Und uferlos kommt purpurblaues Licht mit deinem Lied in unseren Traum geflossen. Wir atmen weit und neigen uns noch mehr. Wir können unser Selbst nicht mehr umschreiben. Es irrt davon und wandelt fremd einher und lässt sich tief von deinen Tönen treiben. Der Tag verglüht. Nun wagt nur noch die Pracht des blauen Lichts schwellender Gesänge. Und seltsam schreiten über Blütenhäuser, sternüberstrahlt, die Wunder dieser Nacht.
1: Exil ist nicht einfach Ankunft. Vielmehr erzählt Exil eine Geschichte von Mobilität, Vertreibung und von der Erfahrung, zwischen Orten zu existieren. Zwischen 1900 und 1969 trieben anti-homosexuellen Gesetze queere SchriftstellerInnen aus Großbritannien und den USA ins Exil. Ein Forschungsprojekt zeichnet die Wege der Autoren durch Städte wie Paris und Berlin nach und deckt eine bisher übersehene literarische Tradition auf, die von Vertreibung und Verbundenheit geprägt ist. Das vom Wissenschaftsfonds FWF geförderte Projekt Vernetzte Narrationen, queere Exilliteratur 1900 bis 1969 geht der Vernetzung nach, wie der kreative Austausch unter den Autoren. Projektleiter Benjamin Robbins, Literaturwissenschaftler von der Universität Innsbruck, konzentrierte sich zunächst auf die Lektüre von Schriftstellern, die sich alle in den 1920er Jahren nach Berlin ins Exil begaben. Unter anderem Wysant Hughes Urden und sein Freund Christopher Isherwood. Schnell erkannte Robbins eine Forschungslücke, woraus eine spannende Analyse entstand. Mehr Informationen sowie Publikationen und Neuigkeiten gibt es auf der Website zum Projekt in englischer Sprache.
2: Das Ordnungsamt hat am Samstag, den 6. Juni 2026, die Geschwindigkeit des Kfz-Verkehrs in einem Tempo-60-Abschnitt des Magdeburger Rings kontrolliert. In Höhe der Anschlussstelle Kirchweg zählte die Verkehrsüberwachung bei 2877 gemessenen Kraftfahrzeugen 187 Überschreitungen der Höchstgeschwindigkeit. Das schnellste Auto wurde mit 151 km/h geblitzt. Den Fahrer des Kleintransporters erwarten ein Bußgeld von 800 Euro.

2 Punkte in Flensburg und 3 Monate Fahrverbot. Die Kontrollen erfolgten über einen Zeitraum von 4 Stunden. 8 Fahrzeuge hatten Geschwindigkeiten von 91 bis 98 km/h, 5 Fahrzeuge wurden mit einem Tempo von 100 bis 106 km/h geblitzt. Die Messergebnisse verdeutlichen die Notwendigkeit regelmäßiger Geschwindigkeitskontrollen im Stadtgebiet. Im Rahmen des bundesweit durchgeführten Schwerpunkteinsatzes Ende Mai 2026 beteiligte sich die Bundespolizeiinspektion Magdeburg am Samstag, den 30. Mai 2026, mit verstärkten Einsatzkräften erneut an den Maßnahmen. Schwerpunkt der Kontrollen bildeten der Hauptbahnhof Halle-Saale und vorwiegend die Bahnstrecken Halle-Saale-Magdeburg, Halle-Saale-Merseburg sowie Dessau-Bitterfeld, Bitterfeld-Lutherstadt-Wittenberg und Lutherstadt-Wittenberg-Dessau. Ziel der Aktion war es, Straftaten zu verhindern, Ermittlungsverfahren bei der Feststellung strafrechtlich relevanter Sachverhalte unverzüglich einzuleiten und insbesondere das Sicherheitsgefühl der Reisenden und der Beschäftigten im Bahnbereich nachhaltig zu stärken. Es wurden insgesamt 512 Kontrollmaßnahmen durchgeführt, mit 21 Fahndungserfolgen. Die Beamten leiteten jeweils 2 Ermittlungsverfahren wegen Verstößen nach dem Betäubungsmittel- und Aufenthaltsgesetz ein. Zudem gab es 2 Anzeigen wegen Erschleichen von Leistungen und Missachtung der Eisenbahnbau- und Betriebsordnung. Mit dem Schwerpunkteinsatz unterstreicht die Bundespolizei ihr konsequentes Vorgehen gegen Gewalt und Kriminalität im Bahnverkehr. Am Samstag, den 6. Juni 2026 gegen 6.15 Uhr meldete ein aufmerksamer Passant in der Freien Straße einen Pkw-Brand. Die Feuerwehr übernahm die Löscharbeiten und verhinderte einen Vollbrand des Fahrzeugs. Die Brandörtlichkeit wurde kriminaltechnisch untersucht und Ermittlungen zur Brandursache aufgenommen. Sachdienliche Hinweise zu verdächtigen Personen oder Fahrzeugen nimmt das Polizeirevier Magdeburg unter der Telefonnummer 0391 546 3295 oder die nächstgelegene Polizeidienststelle entgegen. In der Nacht zu Sonntag, den 7. Juni 2026, versuchten unbekannte Täter in ein Schnellrestaurant in der großen Diesdorfer Straße einzubrechen. Der Tatort wurde kriminaltechnisch untersucht und ein Ermittlungsverfahren eingeleitet. Sachdienliche Hinweise zu verdächtigen Personen oder Fahrzeugen nimmt das Polizeirevier Magdeburg unter der Telefonnummer 0391 546 3295 oder die nächstgelegene Polizeidienststelle entgegen. Am Montagmorgen, den 1. Juni 2026, wurde der Magdeburger Polizei der Diebstahl eines Motorrades aus dem Stadtteil Alte Neustadt gemeldet. Nach bisherigen polizeilichen Erkenntnissen wurde das Motorrad vom Typ Suzuki DR650 am Sonntag, den 31. Mai 2026, gegen 19 Uhr ordnungsgemäß in der Wittenberger Straße abgestellt. Am Montagmorgen bemerkte dann der Halter des Motorrades, ein 33-jähriger Magdeburger, dass unbekannte Täter das Grat über Nacht entwendet haben müssen. Eine Absuche des Nahbereiches führte ebenfalls nicht zum Aufwinden des Motorrades. Die Magdeburger Polizei leitete unverzüglich Fahndungsmaßnahmen sowie ein Ermittlungsverfahren ein. Zeugen, welche sachdienliche Hinweise zur Tat oder zu möglichen Tätern geben können, werden gebeten, sich im Polizeirevier Magdeburg unter der 0391 546 3295 oder per E-Revier-Anzeige zu melden. Am Dienstagnachmittag, den 2. Juni 2026, ereignete sich in der Brennecke Straße ein Raubdelikt im Bereich der Pfandrückgabe innerhalb eines Supermarktes. Nach bisherigen polizeilichen Erkenntnissen beabsichtigte ein 44-jähriger Magdeburger, seine Pfandflaschen am Dienstagnachmittag gegen 15.45 Uhr in einem Supermarkt in der Brennecke Straße abzugeben. Ein bislang unbekannter Mann mit seiner augenscheinlichen Lebensgefährtin blockierte den Pfandrückgabeautomaten. Beide unterhielten sich sehr lautstark, anstatt den Automaten zu bedienen. Der 44-jährige Magdeburger sprach daraufhin beide Personen mit der Bitte an, dass sie den Automaten nicht blockieren sollen, da auch andere Kunden ihr Leergut abgeben möchten. Der bislang unbekannte Tatverdächtige wurde immer aggressiver und stieß den 44-jährigen unvermittelt zu Boden und attackierte das Opfer mehrfach mit Schlägen und Tritten, wodurch dieser leicht verletzt wurde. Während des Angriffs griff der unbekannte Täter zudem gezielt zum Handgelenk des 44-Jährigen und

und riss die mitgeführte Uhr an sich. Danach entfernten sich der unbekannte Täter mit der Frau in unbekannte Richtung. Sofort eingeleitete Fahndungsmaßnahmen führten nicht zum Ergreifen des Tatverdächtigen. Die Magdeburger Polizei befragte Zeugen und leitete ein entsprechendes Ermittlungsverfahren ein. Personen, welche sachdienliche Hinweise zur Tat oder zum möglichen Täter geben können, werden gebeten, sich im Polizeirevier Magdeburg unter der Telefonnummer 0391 546 3295 oder per E-Revier-Anzeige zu melden.

Die Antidiskriminierungsberatungsstellen in Sachsen-Anhalt haben im Jahr 2025 insgesamt 322 Fälle von Diskriminierung erfasst. Rund 50 Fälle mehr als im Vorjahr. Wie in den Vorjahren bezog sich der Großteil der Meldungen auf die ethnische Herkunft sowie Diskriminierung wegen einer Behinderung. Die häufigsten Bereiche sind Ämter und Behörden, der Arbeitsplatz sowie Bildungseinrichtungen. Rassistische Vorfälle finden somit nicht nur im extremistischen Spektrum, sondern in allen Lebensbereichen und in alltäglichen Situationen statt. Mika Kayama, stellvertretende Geschäftsführerin des Landesnetzwerks Migrantenorganisationen Sachsen-Anhalt, kurz LAMSA, betont: Für Menschen mit Migrationsgeschichte stellt sich mit Rassismus die Frage, ob man in Sachsen-Anhalt bleiben möchte. Das wollen wir so nicht hinnehmen, so Kayama. Das Sozialministerium in Sachsen-Anhalt bewertet den Anstieg der Beratungszahlen mit Sorge. Diskriminierung zerstört das Zusammenleben in unserer Gesellschaft. Jeder Mensch soll die gleichen Chancen haben. Dieser gesetzliche Anspruch müsse Tag für Tag im Alltag durchgesetzt werden. Menschen, die Diskriminierung erfahren, benötigen kompetente Hilfe, so das Sozialministerium. Der Schutz vor Diskriminierung ist für ein demokratisches Sachsen-Anhalt unverzichtbar.

Zu Pfingsten fand das inzwischen 33. Rave Gothic Treffen an etwa 50 Veranstaltungsorten in ganz Leipzig statt. Dieses Jahr zog das Treffen etwa 20.000 Anhänger der schwarzen Szene an. Leipzig verwandelt sich jedes Jahr zu einer faszinierenden Welt voller dunkler Romantik, Kreativität und Individualität, das mit besonderer Liebe zum Detail. Viele Outfits wirken wie aus einer anderen Epoche. Aufwendiger Kopfschmuck, kunstvolle Maskerade, Flügel oder geheimnisvolle Accessoires. Das viktorianische Picknick gehört längst zu den eindrucksvollsten Bildern des Festivals. Bei herrlichem Sonnenschein entstand in diesem Jahr eine fast

märchenhafter Atmosphäre. Unter alten Bäumen saßen Besucher auf kunstvoll dekorierten Picknickdecken, zwischen Silberbesteck, Weintrauben und feinem Gebäck. Elegante Herren mit Zylindern und Gehstöcken flanierten an reich gedeckten Tafeln vorbei, während Frauen mit Korsetts, Samtspitze und schwarzen Sonnenschirmen das Bild prägten. Immer wieder sorgten Steampunks mit fantasievollen Fahrzeugen oder prachtvollen Kutschen für staunende Blicke. Wer das Treffen zum ersten Mal besucht, bezeichnet die außergewöhnliche Kleidung oft als Kostüm. Für viele Angehörige ist die Mode allerdings Ausdruck ihrer Persönlichkeit und häufig auch Teil ihres Alltags.

0: Okay. Kotucholsky. Deutschland, erwache. Dass sie ein Grab dir graben, dass sie mit Fürstengeld das Land verwildert haben, das Stadt um Stadt verfällt. Sie wollen den Bürgerkrieg entfachen. Das sollen die Kommunisten mal machen. Dass der Nazi dir einen Totenkranz ficht, Deutschland, siehst du das nicht? Dass sie im Dunkeln nagen, dass sie im Hellen schreien, dass sie an allen Tagen Faschismus prophezeien. Für die Richter haben sie nichts als Lachen. Das sollten die Kommunisten mal machen. Dass der Nazi für die Ausbeuter ficht, Deutschland, hörst du das nicht? Dass sie in Waffen starren, dass sie Land auf, Land ab, ihre Agenten karren in nimmermüden Trab. Die Übungsgranaten krachen, das sollten die Kommunisten mal machen. Dass der Nazi dein Todesurteil spricht, Deutschland, fühlst du das nicht? Und es braust aus den Betrieben ein Chor von Millionen Arbeiterstimmen hervor. Wir wissen alles, uns sperren sie ein. Wir wissen alles, uns lässt man bespeien. Wir werden aufgelöst und verboten. Wir zählen die Opfer, wir zählen die Toten. Kein Minister rührt sich, wenn Hitler spricht. Für jene die Straße, gegen uns das Reichsgericht. Wir sehen, wir hören, wir fühlen den kommenden Krach. Und wenn Deutschland schläft, wir sind wach. Kotucholsky schrieb dieses Gedicht 1930. Es erschien in der Arbeiter Illustrierten Zeitung AIZ.
1: Das war's auch schon wieder für heute. Ich verabschiede mich von Ihnen. Machen Sie es gut und schalten Sie immer mal wieder ein.
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0: Bertolt Brecht, Lied einer Liebenden. Wenn du mich lustig machst, dann denk ich manchmal, jetzt könnte ich sterben. Dann blieb ich glücklich bis an mein End. Wenn du dann alt bist und wenn du an mich denkst, seh ich wie heut aus. Und du hast ein Liebchen, das ist noch jung. 7 Rosen hat der Strauch, 6 gehören dem Wind. Aber eine bleibt, dass auch ich noch eine find. 7 Male ruf ich dich, 6 Mal bleibe fort. Doch beim 7. Mal versprich, komme auf ein Wort. Die Liebste gab mir einen Zweig mit gelbem Laub dran. Das Jahr, es geht zu Ende, die Liebe fängt erst an.
1: Am 27. Mai wurde Ministerpräsident außer Dienst
2: Dr.
1: Rainer Haseloff im Park der Staatskanzlei mit einer Serenade der Bundeswehr verabschiedet. Fast 16 Jahre lang stand er an der Spitze des Landes. Das Heeresmusikkorps Hannover mit rund 50 Musikerinnen und Musikern spielte 5 Stücke, darunter 3 Kirchenlieder: Land of Hope and Glory,

Haselows Lieblingslied Learning to Fly von Tom Petty, zu Deutsch Fliegen lernen. Dieses Lied erinnert Haselow an seine alte Rockzeit.

0: Park standen unter anderem die Truppenfahnen der sachsen-anhaltinischen Bundeswehrverbände. Auf dem Podest standen von links nach rechts Generalleutnant André Bodemann, Stellvertreter des Befehlshabers Operatives Führungskommando der Bundeswehr und Kommandeur territoriale Aufgaben. Der amtierende Ministerpräsident Sven Schulze, der Ministerpräsident außer Dienst
1: Dr.
0: Rainer Haseloff und Oberst Thorsten Alme. Die Serenade galt als Dank für die lange Zusammenarbeit. Die Fackeln formten die römische 15, sichtbar von der Treppe, als Zeichen für Haseloffs 15 Jahre im Amt.
1: Sachsen-Anhalt baut seine erfolgreiche Landarztquote mit 4 zusätzlichen Studienplätzen weiter aus. Ab dem kommenden Wintersemester stehen damit jährlich insgesamt 36 Studienplätze in der Humanmedizin an den Universitäten in Magdeburg und Halle per Vorabquote zur Verfügung. Gesundheitsministerin Petra Grimm-Benne hat kürzlich im Landtag den Gesetzesbeschluss begrüßt und betonte, dass man mit der Ausweitung der Landarztquote noch mehr angehende Ärztinnen und Ärzte für eine Zukunft in Sachsen-Anhalt gewinnen wolle. Mehr als 130 zukünftige LandärztInnen konnten für die ländlichen Regionen in Sachsen-Anhalt gewonnen werden. Mit dem Gesetz ist zukünftig statt das Gesundheitsministerium die Kassenärztliche Vereinigung Sachsen-Anhalt, kurz KVSA, zuständig. Die KVSA kennt die vertragsärztliche Versorgung im Land bestens. Bereits jetzt führt diese das Auswahlverfahren der geeigneten

0: BewerberInnen durch. Weitere Informationen gibt es unter www.landarztquote-sachsen-anhalt.de. Entweder wir zerstören den Kapitalismus jetzt oder er zerstört uns. Der das sagt, ist 85 und einer der bekanntesten Kapitalismus- und Globalisierungskritiker Jiang Ziegler. Im März 2019 erschien im Bertelsmann Verlag die Streitschrift des Schweizer Soziologen und Politikers. Was ist so schlimm am Kapitalismus? Der Titel wirkt etwas zynisch. Eigentlich ist der Kapitalismus gar nicht so schlimm, produziert er doch die Wohlstandsgesellschaft, mag der ein oder andere denken. Aber Jiang Ziegler, der passionierte Provokateur, wie er zuweilen genannt wird, legt ein Sachbuch vor, das an Marx 2.0 erinnert. All das, was Karl Marx in seinen unzähligen Schriften schon vor 150 Jahren niedergeschrieben hat, erleben wir tagtäglich. Jiang Ziegler offenbart es schonungslos. Mit seiner Streitschrift wird der Autor eine interessante Form, den Leser für seine Gedanken zu wecken. Im Untertitel des Buchs »Antworten auf die Fragen meiner Enkelin« zeigt sich, wen Jiang Ziegler konkret ansprechen will. Ein Zwiegespräch mit seiner Enkelin Sora, die stellvertretend für ihre Generation steht, zeigt dem Leser auf, in welcher Gesellschaftsform wir heute leben. Das mit all seinen Vor- und Nachteilen. Der Kapitalismus nährt sich tagtäglich von den unzähligen Lieferanten der Konsumgüter. Diese wiederum verschulden sich immer mehr. Mit dem Zusammenbruch des Sozialismus im Ostblock Anfang der 1990er Jahre konnte der Finanzkapitalismus sich rasant ausbreiten und neue Märkte erschließen. Der Autor macht dies an zahlreichen Fakten und Beispielen fest. Der Kritiker des Kapitalismus zeigt aber auch auf, dass die Utopie eine machtvolle historische Kraft ist. Sie ist der Wachtraum, der in uns lebt, die einklagbare Gerechtigkeit, die unser Bewusstsein beherrscht, die neue, glückliche und gerechtere Welt, die wir fordern. So war es beim Kampf gegen die Sklaverei, bei der Emanzipation der Frauen im Westen und auch bei der allgemeinen Sozialversicherung. Und so macht Jiang Ziegler der Generation seiner Enkelin Mut, einen radikalen Umbruch der Gesellschaft einzufordern. Auch wenn in kleinen Schritten. Chiovara sagte schon, auch die stärksten Mauern fallen durch Risse. Die Fridays for Future-Bewegung ist ein Anfang. Mit der Streitschrift gibt Jiang Ziegler seinen Lesern einen ersten Denkanstoß an die Hand, den Kapitalismus in Frage zu stellen.
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0: Auf dem Westfriedhof befindet sich die Gedenkstätte der Opfer des Faschismus. Sie bildet einen zentralen Ort der Magdeburger Gedächtniskultur. Hier befindet sich unter anderem ein Gedenkstein des auf dem Großottersleber Friedhof beigesetzten Widerstandskämpfers Ernst Wille.
1: Wenn wir heute an seinem 82. Todestag an Ernst Wille erinnern, dann erinnern wir nicht an irgendwen. Wir erinnern an einen Einwohner dieser Stadt, der sich in der Spätphase der Weimarer Republik aktiv und an führender Stelle gegen Nationalsozialisten und für die Demokratie engagiert hat und sein Name deshalb auf die sprichwörtliche Abschussliste der Nazis für die Zeit ihrer Machtübernahme, die Zeit der Rache an ihren Gegnern, gelangte. Als ich gebeten wurde, hier einige Worte zu Ernst Wille zu sagen, war ich darüber sehr erfreut und habe gegenüber Herrn Engel auch schnell zugesagt. Zum einen, weil ich in einer Gedenkstätte arbeite, in einem Gebäudekomplex, der den Nationalsozialisten während ihrer Herrschaft zur Inhaftierung von Menschen diente, die wie Ernst Wille Widerstand geleistet hatten und nun Haftstrafen verbüßen mussten oder dort auf Anweisung der Geheimstaatspolizei in Schutzhaft festgehalten wurden. Wen sie nicht wieder in Freiheit sehen wollte, ließ die Gestapo aus dem Strafgefängnis Magdeburg-Neustadt ins Konzentrationslager überstellen, zum Beispiel nach Buchenwald. Andere standen nach ihrer Entlassung unter ständiger Polizeiaufsicht. Zum anderen habe ich aber auch gern zugesagt, weil mein Großvater Karl Bose wie Ernst Wille Mitglied des Reichsbanners Schwarz-Rot-Gold war und deswegen von den Nazis ebenfalls 1933 in Schutzhaft genommen wurde. Nicht hier in Magdeburg, sondern in Sangerhausen und zu seinem Glück auch nur für wenige Wochen. Ernst Wille, am 20. April 1894 in Großottersleben geboren, ging eben dort zur Schule und nach Abschluss der Mittelschule in Magdeburg in eine Lehre, um Kaufmann zu werden. Schon früh zeigte er sich politisch interessiert und trat 1913, gerade erst mal 19 Jahre alt, der SPD bei. Der Ausbruch des Ersten Weltkrieges 1914 brachte auch für Ernst Wille einen tiefen Einschnitt. Denn wie viele andere seiner Generation zog man ihn zum Militärdienst ein. Er geriet in französische Kriegsgefangenschaft, aus der er erst 1920 wieder heimkehrte. Zurück in Großottersleben, das damals noch nicht zu Magdeburg, sondern zum Kreis Wandsleben gehörte, engagierte er sich wieder in der SPD. Seine Genossen wählten Ernst Wille nicht umsonst zum Vorsitzenden ihrer Ortsgruppe. Ernst Wille gehörte dann auch 1924 zu den Gründern des Reichsbanners Schwarz-Rot-Gold, welches sich den Schutz der Weimarer Republik zum Ziel gesetzt hatte und war in diesen von Beginn an führender Stelle eingebunden. Noch im Gründungsjahr übernahm er die Leitung des Reichsbanners im GAU Magdeburg-Anhalt, das heißt im nördlichen Teil unseres heutigen Bundeslandes Sachsen-Anhalt. In und um Magdeburg, das ja auch Gründungsort und Hochburg des in der Region starken rechtskonservativen und antirepublikanischen Stahlhelmbunter Frontsoldaten war, war Ernst Wille stark gefordert. Denn zum Alltag der Mitglieder des republikanischen Wehrverbandes gehörte es nicht nur, an die in der Weimarer Republik, in der Weimarer Zeit eingeführten Feier- und Gedenktagen Flagge zu zeigen, sondern den Aufmärschen der Monarchisten, Rechtskonservativen und Antisemiten, ob sie nun dem Stahlhelm, dem Werwolf, dem Jungen Deutschen Orden oder den Nationalsozialisten angehörten, entgegenzutreten. Denn was diese alle einte, war die Ablehnung der Republik, mit der sie nicht Freiheit und Parlamentarismus, sondern aus der Kriegsniederlage von 1918 und dem Zusammenbruch des Kaiserreichs heraus Schwäche, Schmach und Schande verbanden.
2: Was Herr Dr. Bose vorgetragen hat, ist für uns das Reichsbanner Schwarz-Rot-Gold und die Kameraden und der Kameraden in Magdeburg Anlass, das Gedenken an Ernst Wille wieder aufzunehmen, fortzusetzen.
0: Seit August 2025 werden die Grabsteine abschnittsweise saniert. Eine Schautafel zeigt einen detaillierten Belegungsplan mit den einzelnen Namen der beigesetzten Personen. Im Mittelfeld kennzeichnen überwiegend Steinplatten die Grabstellen der bis zum Jahre 1945 Ermordeten. Hier haben vor allem verfolgte Widerstandskämpfer sowie KZ-Häftlinge, die auf den Todesmärschen zu Tode kamen, ihre letzte Ruhestätte gefunden. Zu den bekanntesten hier bestatteten NS-Opfern zählen die Widerstandskämpfer Martin Schwantes, Hubert Materlik, Friedrich Rödel und Johann Schellheimer.

Die Deutsche Stiftung Denkmalschutz unterstützt die Instandsetzung des Dachs der evangelischen Kirche St. Katharina in Bendorf mit 20.000 Euro. Das Geld stammt aus dem Stiftungsfonds Dorfkirchen. Der Fonds wurde 1993 unter dem Motto »Rette mit, wer kann« ins Leben gerufen, um gefährdete Dorfkirchen in Ostdeutschland zu erhalten. Mehr als 150 Kirchen konnten seitdem davon profitieren. Die Zimmerarbeiten der Kirche St. Katharina umfassen unter anderem das Restaurieren geschädigter Deckenbalken sowie die Reparatur schadhafter Holzverbindungen. Das Gotteshaus befindet sich im Zentrum des historisch gewachsenen Dorfkerns von Bendorf, einer Gemeinde im Landkreis Mansfeld-Südharz in Sachsen-Anhalt. Errichtet wurde der schlichte Saalbau im Jahr 1823 im Stil der Neogotik. Charakteristisch sind der westliche, dachreiterähnliche Glockenturm sowie das verputzte Kirchenschiff mit Spitzbogenfenstern und hölzerner Portaltür. Aus dem Buch Die besten deutschen Geschichten und Gedichte, ausgewählt von Marcel Reich-Ranitzky. Josef von Eichendorff, Mondnacht. Es war, als hätte der Himmel die Erde still geküsst, dass sie im Blütenschimmer von ihm nun träumen müsst. Die Luft ging durch die Felder, die Ähren wogen sacht, es rauschen leis die Wälder, so sternklar war die Nacht. Und meine Seele spannte weit ihre Flügel aus, flog durch die stillen Lande, als flöge sie nach Haus. Paris Mon Amour heißt es zum 5. Telemann-Sommerfest am 20. Juni im Magdeburger Klosterbergegarten und Gesellschaftshaus. Vom 15 bis 24 Uhr lädt das Fest dazu ein, die Musik Georg Philipp Telemanns neu zu entdecken, spielerisch, überraschend und mitten im Grünen. Telemanns enge Verbindung zur französischen Musik und Kultur, von der Tanzmusik bis hin zur Pracht des höfischen Lebens unter Ludwig dem 14., gab die Idee für das diesjährige Festival. In den Jahren 1737-38 reiste der Musiker nach Paris und ließ sich inspirieren. Der Eintritt zum Sommerfest ist frei. Zur Landtagswahl am 6. September 2026 ist eine Broschüre in leichter Sprache erschienen. Das Heft dient als barrierefreie Wahlhilfe

und soll insbesondere Menschen mit Behinderungen oder Lernschwierigkeiten den uneingeschränkten Zugang zur demokratischen Teilhabe erleichtern. Die 32-seitige, anschaulich formulierte und reich bebilderte Broschüre vermittelt die wesentlichen Grundlagen unserer Demokratie. Themen sind unter anderem Aufgaben des Landtags, die Rolle der Parteien sowie die Bedeutung und der genaue Ablauf der Wahl bis hin zur anschließenden Regierungsbildung. Für die Publikation haben zusammengearbeitet die Landeszentrale für politische Bildung, die Landeswahlleiterin des Landes Sachsen-Anhalt sowie der Landtag und der Landesbehindertenbeauftragte. Das Informationsheft stellt einen zentralen Baustein dar, um allen Wahlberechtigten rund um die Landtagswahl 2026 einen barrierefreien Zugang zu Informationen zu garantieren. Die Wahlbroschüre »Einfach wählen gehen, Ihre Stimme zählt« ist unter anderem bei der Landeszentrale für politische Bildung, der Landeswahlleiterin, der Landtagsverwaltung und beim Landesbehindertenbeauftragten als gedrucktes Heft erhältlich. Im Internet ist die digitale Fassung barrierefrei als PDF-Download verfügbar. Auf den Seiten des Landtags www.landtag.sachsen-anhalt.de, der Landeswahlleiterin www.wahlen.sachsen-anhalt.de sowie der Landeszentrale für politische Bildung www.lpb.sachsen-anhalt.de. Die Deutsche Bahn AG setzt am Hauptbahnhof Magdeburg mit der Aktion Orange Bank ein deutliches Zeichen gegen Gewalt an Frauen. Die von der Deutsche Bahn Sicherheit Prävention gestiftete Installation macht das Thema mitten im Bahnhof sichtbar, dort, wo täglich viele Reisende, Besuchende und Mitarbeitende unterwegs sind. Die Aktion ist Teil der internationalen Kampagne Orange the World, die weltweit auf geschlechtsspezifische Gewalt aufmerksam macht. Ziel ist es, Betroffene zu stärken, den Zugang zu Hilfsangeboten zu erleichtern und das gesellschaftliche Bewusstsein zu schärfen. An der Bank verweist eine Infotafel auf wichtige Kontakte als Anlaufstellen sowie auf das Hilfetelefon Gewalt gegen Frauen unter 116 016. Rund um die Uhr erhalten Betroffene anonym und kostenfrei Hilfe. Danny Derbe, Bahnhofsmanager in Magdeburg, betont, Zitat, mit der Orange Bank setzen wir am Hauptbahnhof Magdeburg ein klares Zeichen gegen Gewalt an Frauen. Als zentraler Begegnungsort unserer Stadt möchten wir Aufmerksamkeit schaffen und dazu ermutigen, nicht wegzusehen. Zitat Ende. Die Initiative als Prävention im Alltag verfolgt drei Ziele: Informieren, sensibilisieren und zum Handeln ermutigen. Wer Platz nimmt, setzt selbst ein Zeichen. Am 14. Juni von 10.30 Uhr bis 12 Uhr lädt das Universitätsklinikum Magdeburg zum medizinischen Sonntag Spezial ein. Unter dem Titel »Bist du verrückt?« über psychiatrische Gesundheit und Krankheit und die Öffentlichkeit beleuchtet die kostenfreie Veranstaltung die Zusammenhänge von Hirngesundheit, Freiheit, Verantwortung und gesellschaftlichem Zusammenleben. Mit Floskeln wie »Der ist doch verrückt« reagiert man im öffentlichen Diskurs häufig auf abweichende Meinungen oder ungewöhnliche Verhaltensweisen. Doch wo verläuft tatsächlich die Grenze zwischen psychischer Gesundheit und psychiatrischer Erkrankung im medizinischen Sinne? Lassen Sie sich behandeln? Diesen und weiteren Fragen widmen sich Professor Dr. Hans-Jochen Heinze, ärztlicher Direktor des Universitätsklinikums Magdeburg, und Professor Dr. Thomas Nickel-Jokschat, Direktor der Universitätsklinik für Psychiatrie und Psychotherapie, in ihrem Vortrag. Ort: Neuer Hörsaal, Haus 7, Universitätsklinikum Magdeburg in der Leipziger Straße 44. Oberbürgermeisterin Simone Borres lädt am 26. August um 18 Uhr zur Einwohnerversammlung die BewohnerInnen des Stadtteils Lemsdorf ein. Ort: Berufsbildende Schule Hermann Beims in der Bodestraße 1. Vorab können die BürgerInnen bis zum 25. Juni Themenwünsche, Fragen und Anregungen unter www.magdeburg.de/lemsdorf mitteilen. Die eingereichten Beiträge prüft die Stadtverwaltung nach der Eingabe zunächst auf datenschutzrechtliche Aspekte und schaltet diese etwas zeitversetzt öffentlich frei. Alle EinwohnerInnen des Stadtteils Lemsdorf sind herzlich eingeladen, sich bis 25. Juni aktiv an der Themensammlung zu beteiligen.

0: Der Landtag von Sachsen-Anhalt hat den Gesetzentwurf von Sozialministerin Petra Grimm-Benne zur Änderung des Wohn- und Teilhabegesetzes Sachsen-Anhalt zugestimmt. Das seit 15 Jahren geltende Gesetz stärkt nun zudem die Teilhabe und Selbstbestimmung älterer und pflegebedürftiger Menschen sowie von Menschen mit Behinderung. Ministerin Grimm-Benne betont, dass der Staat eine Schutzverantwortung habe. Weitere Anpassungen im Gesetz beziehen sich auf den Abbau von Bürokratie. Berichtspflichten sind reduziert, um Beschäftigte zu entlasten. Die Einrichtungen sollen ihre Kraft vor allem dort einsetzen können, wo sie gebraucht wird, bei den Menschen, so die Ministerin. Zitat: Weniger unnötige Bürokratie bedeutet mehr Zeit für Pflege, Betreuung und Beratung. Zitat Ende. Zudem ist ein digitaler Pflegeplatzfinder geplant. Gleichzeitig etabliert das Gesetz verbindliche Standards, um BewohnerInnen wirksam vor Ausbeutung, Gewalt und Missbrauch zu schützen.
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Das blaue Knöllchen, das bei einfachen Parkverstößen im Stadtgebiet und hinter dem Scheibenwischer steckt, hat jetzt einen QR-Code zum einfachen Bezahlen. Durch Scannen des QR-Codes mit gängigen Banking-Apps ist eine unkomplizierte Überweisung möglich. Tippfehler beim Ausfüllen einer Überweisung lassen sich damit vermeiden. Bei der Einleitung eines Bußgeldverfahrens, wie zum Beispiel bei einer fehlenden Umweltplakette oder nach einem Verstoß wegen Parken auf dem Gehweg mit Behinderung, hat der Strafzettel keinen QR-Code. Die Jugendberufsagentur Magdeburg am Alten Theater 1 lädt am 17. Juni von 16 bis 18 Uhr zu einer Informationsveranstaltung für junge Menschen mit Migrationsgeschichte sowie deren Familien und Wegbegleiter ein. Unter dem Titel Ausbildung kompakt erklärt erhalten Interessierte Informationen über eine Ausbildung, wie eine duale Ausbildung funktioniert, welche Berufsmöglichkeiten es gibt, wie sich zukünftige Azubis bewerben können und welche Hilfen es gibt. Individuelle Beratungen sind möglich. Um eine Online-Anmeldung unter eveno.com/ausbildungskampagne-migration-2026 wird gebeten. Die Veranstaltung organisiert die Jugendberufsagentur Magdeburg im Rahmen der Ausbildungskampagne Migration 2026, initiiert durch das Ministerium für Arbeit, Soziales, Gesundheit und Gleichstellung Sachsen-Anhalt und Partnerinstitutionen. Die Stadtverwaltung hat eine Online-Umfrage zur Mobilität in einem Teilabschnitt der Großen Diesdorfer Straße gestartet. Bis zum 27. Juli können BürgerInnen unter www.magdeburg.de/mobilität-große-Diesdorfer-Straße eine persönliche und anonyme Einschätzung zur Verkehrsführung zwischen Gerhard-Hauptmann-Straße und Arndt-Straße abgeben. Diesen Straßenabschnitt hat die Landeshauptstadt im vergangenen Jahr fahrradfreundlich umgebaut, was auf unterschiedliche Resonanzen gestoßen ist. Am Knotenpunkt mit der Gerhard-Hauptmann-Straße gibt es testweise auf der Großen Diesdorfer Straße in beiden Richtungen eine sogenannte Leipziger Kombispur. Ziel der Befragung ist es, die Akzeptanz und die Praxistauglichkeit zu bewerten und eine fundierte Grundlage für künftige Entscheidungen zu Vorhaben in vergleichbaren Straßenräumen zu schaffen. Die Fragen sind leicht verständlich, die Menüseiten kurz und übersichtlich. Die Stadtverwaltung wertet die Online-Umfrage aus. Zum Jahresende sollen die Ergebnisse zusammen mit weiteren Erkenntnissen dem Stadtrat und der Öffentlichkeit vorgestellt werden. Alle Interessierten sind eingeladen, an der Befragung teilzunehmen. Auch in diesem Jahr nimmt die Landeshauptstadt Magdeburg wieder am Stadtradeln teil. Den bundesweiten Wettbewerb organisiert das Klimabündnis, dessen Mitglied die Landeshauptstadt seit 1993 ist. Vom 1. bis 21. September heißt es in Magdeburg Radeln für gutes Klima. Wie in den Jahren zuvor ist die Radaktion in den Mobilitätsmonat eingebunden. Beim Wettbewerb Stadtradeln sollen TeilnehmerInnen an insgesamt 21 Tagen möglichst viele Alltagswege klimafreundlich mit dem Fahrrad zurücklegen. Dabei ist es egal, ob man bereits jeden Tag fährt oder bisher eher selten mit dem Rad unterwegs ist, denn jeder Kilometer zählt. Dies gilt insbesondere auch für jene, die im Alltag viele Kilometer mit dem Fahrzeug zurücklegen und als Alternative das Fahrrad nutzen können und möchten. Die Landeshauptstadt Magdeburg zeichnet die besten RadlerInnen wieder in verschiedenen Kategorien aus. Zusätzlich prämiert das Klimabündnis in 5 größten Klassen die fahrradaktivsten Kommunen Deutschlands. Interessierte können sich unter www.stadtradeln.de/Magdeburg registrieren und ein Team gründen oder einem Team beitreten, um Kilometer für Magdeburg zu sammeln. Aktuelle Informationen zu weiteren Veranstaltungen sind regelmäßig unter www.magdeburg.de/stadtradeln2026 zu finden. Weitere Informationen gibt es unter www.klimabündnis.org. Im alten Rathaus haben kürzlich Renate Behrendt und Gabriele Weberstedt, zwei Töchter des verstorbenen Ehrenringträgers Konrad Miet, den ersten Ehrenring der Landeshauptstadt an die Stadt zurückgegeben. Die Rückgabe dieses bedeutenden Stücks Magdeburger Zeitgeschichte erfolgte im Namen aller 5 Kinder von Konrad Miet. Am 31. Mai 1990 konstituierte sich der erste Stadtrat nach der Wahl der Mitglieder am 6. Mai 1990. Konrad Miet war der erste gewählte Präsident der Stadtverordnetenversammlung Magdeburg und war maßgeblich am Aufbau und der Gestaltung demokratischer Strukturen beteiligt.
Über viele Jahre engagierte sich Miet in zahlreichen Ehrenämtern und gesellschaftlichen Funktionen, unter anderem als Landesvorsitzender des Volksbundes Deutsche Kriegsgräberfürsorge, als Mitglied des Verwaltungsrates der Staatssparkasse Magdeburg, als Schöffer am Amtsgericht Magdeburg sowie im Landesverband der Straffälligen und Bewährungshilfe. Als erste Persönlichkeit überhaupt erhielt Konrad Miet am 8. Mai 1996 zu seinem 70. Geburtstag den Ehrenring der Landeshauptstadt Magdeburg. Mit der Auszeichnung würdigte die Stadt sein herausragendes Engagement. Die Familie wählte einen besonderen Zeitpunkt für die Übergabe des Ehrenringes. Der Todestag vor 10 Jahren am 7. Juni 2016 sowie der 100. Geburtstag am 8. Mai von Konrad Miet. Vertreter der Stadtverwaltung bedankten sich im Namen von Oberbürgermeisterin Simone Boris bei den Töchtern für die Rückgabe dieses Stücks Magdeburger Zeitgeschichte. Bei einem Gespräch im alten Rathaus würdigten die Mitarbeiter der Stadt das besondere Engagement von Konrad Miet bei der gesellschaftlichen Umgestaltung nach der politischen Wende. Die Landeshauptstadt lädt am Sonntag, den 14. Juni um 11 Uhr zu einer Gedenkveranstaltung am Tor des ehemaligen Konzentrationslagers der Poltewerke in der Liebknechtstraße 65 bis 91 ein. Vom 14. Juni 1944 bis zum April 1945 waren über 3000 Frauen und 600 Männer aus 11 Nationen jüdischer und nichtjüdischer Herkunft in dem Lager inhaftiert. In den Polte-Rüstungswerken mussten die Gefangenen unter unwürdigen Bedingungen arbeiten. Viele der Inhaftierten überlebten das Lager und den Todesmarsch nach Ravensbrück 1945 nicht. Von den über 3000 Frauen des KZ Polte Magdeburg erlebten nur etwa 600 das Kriegsende. Die Gleichstellungs- und Frauenbeauftragte der Landeshauptstadt Magdeburg, Heike Bonitka, eröffnete die Veranstaltung unerinnert an die Geschichte des Lagers und die unmenschlichen Lebens- und Arbeitsbedingungen. Die aktuelle Stadtschreiberin Anne Hahn hält eine kurze Rede mit aktuellem Bezug zur Thematik. Auch in diesem Jahr werden wieder Biografien von Frauen, die das Lager und die Zwangsarbeit erleben mussten, vorgestellt. Susanne Drängner vom Netzwerk Politischer Runder Tisch der Frauen Magdeburg erinnert an Frauen, die im Lager waren.

0: Robert Seitz, das Lied. Wir sitzen stumm und neigen das Gesicht. Die Falten unserer Hände sind geschlossen. Und uferlos kommt purpurblaues Licht mit deinem Lied in unseren Traum geflossen. Wir atmen weit und neigen uns noch mehr. Wir können unser Selbst nicht mehr umschreiben. Es irrt davon und wandelt fremd einher und lässt sich tief von deinen Tönen treiben. Der Tag verglüht. Nun wagt nur noch die Pracht des blauen Lichts schwellender Gesänge. Und seltsam schreiten über Blütenhäuser, sternüberstrahlt, die Wunder dieser Nacht.
1: Exil ist nicht einfach Ankunft. Vielmehr erzählt Exil eine Geschichte von Mobilität, Vertreibung und von der Erfahrung, zwischen Orten zu existieren. Zwischen 1900 und 1969 trieben anti-homosexuellen Gesetze queere SchriftstellerInnen aus Großbritannien und den USA ins Exil. Ein Forschungsprojekt zeichnet die Wege der Autoren durch Städte wie Paris und Berlin nach und deckt eine bisher übersehene literarische Tradition auf, die von Vertreibung und Verbundenheit geprägt ist. Das vom Wissenschaftsfonds FWF geförderte Projekt Vernetzte Narrationen, queere Exilliteratur 1900 bis 1969 geht der Vernetzung nach, wie der kreative Austausch unter den Autoren. Projektleiter Benjamin Robbins, Literaturwissenschaftler von der Universität Innsbruck, konzentrierte sich zunächst auf die Lektüre von Schriftstellern, die sich alle in den 1920er Jahren nach Berlin ins Exil begaben. Unter anderem Wysant Hughes Urden und sein Freund Christopher Isherwood. Schnell erkannte Robbins eine Forschungslücke, woraus eine spannende Analyse entstand. Mehr Informationen sowie Publikationen und Neuigkeiten gibt es auf der Website zum Projekt in englischer Sprache.
2: Das Ordnungsamt hat am Samstag, den 6. Juni 2026, die Geschwindigkeit des Kfz-Verkehrs in einem Tempo-60-Abschnitt des Magdeburger Rings kontrolliert. In Höhe der Anschlussstelle Kirchweg zählte die Verkehrsüberwachung bei 2877 gemessenen Kraftfahrzeugen 187 Überschreitungen der Höchstgeschwindigkeit. Das schnellste Auto wurde mit 151 km/h geblitzt. Den Fahrer des Kleintransporters erwarten ein Bußgeld von 800 Euro, 2 Punkte in Flensburg und 3 Monate Fahrverbot. Die Kontrollen erfolgten über einen Zeitraum von 4 Stunden. 8 Fahrzeuge hatten Geschwindigkeiten von 91 bis 98 km/h, 5 Fahrzeuge wurden mit einem Tempo von 100 bis 106 km/h geblitzt. Die Messergebnisse verdeutlichen die Notwendigkeit regelmäßiger Geschwindigkeitskontrollen im Stadtgebiet. Im Rahmen des bundesweit durchgeführten Schwerpunkteinsatzes Ende Mai 2026 beteiligte sich die Bundespolizeiinspektion Magdeburg am Samstag, den 30. Mai 2026, mit verstärkten Einsatzkräften erneut an den Maßnahmen. Schwerpunkt der Kontrollen bildeten der

Hauptbahnhof Halle-Saale und vorwiegend die Bahnstrecken Halle-Saale-Magdeburg, Halle-Saale-Merseburg sowie Dessau-Bitterfeld, Bitterfeld-Lutherstadt-Wittenberg und Lutherstadt-Wittenberg-Dessau. Ziel der Aktion war es, Straftaten zu verhindern, Ermittlungsverfahren bei der Feststellung strafrechtlich relevanter Sachverhalte unverzüglich einzuleiten und insbesondere das Sicherheitsgefühl der Reisenden und der Beschäftigten im Bahnbereich nachhaltig zu stärken. Es wurden insgesamt 512 Kontrollmaßnahmen durchgeführt, mit 21 Fahndungserfolgen. Die Beamten leiteten jeweils zwei Ermittlungsverfahren wegen Verstößen nach dem Betäubungsmittel- und Aufenthaltsgesetz ein. Zudem gab es zwei Anzeigen wegen Erschleichen von Leistungen und Missachtung der Eisenbahnbau- und Betriebsordnung. Mit dem Schwerpunkteinsatz unterstreicht die Bundespolizei ihr konsequentes Vorgehen gegen Gewalt und Kriminalität im Bahnverkehr. Am Samstag, den 6. Juni 2026, gegen 6.15 Uhr, meldete ein aufmerksamer Passant in der Freien Straße einen Pkw-Brand. Die Feuerwehr übernahm die Löscharbeiten und verhinderte einen Vollbrand des Fahrzeugs. Die Brandörtlichkeit wurde kriminaltechnisch untersucht und Ermittlungen zur Brandursache aufgenommen. Sachdienliche Hinweise zu verdächtigen Personen oder Fahrzeugen nimmt das Polizeirevier Magdeburg unter der Telefonnummer 0391 546 3295 oder die nächstgelegene Polizeidienststelle entgegen. In der Nacht zu Sonntag, den 7. Juni 2026, versuchten unbekannte Täter in ein Schnellrestaurant in der Großen Diesdorfer Straße einzubrechen. Der Tatort wurde kriminaltechnisch untersucht und ein Ermittlungsverfahren eingeleitet. Sachdienliche Hinweise zu verdächtigen Personen oder Fahrzeugen nimmt das Polizeirevier Magdeburg unter der Telefonnummer 0391 546 3295 oder die nächstgelegene Polizeidienststelle entgegen. Am Montagmorgen, den 1. Juni 2026, wurde der Magdeburger Polizei der Diebstahl eines Motorrades aus dem Stadtteil Alte Neustadt gemeldet. Nach bisherigen polizeilichen Erkenntnissen wurde das Motorrad vom Typ Suzuki DR650 am Sonntag, den 31. Mai 2026, gegen 19 Uhr ordnungsgemäß in der Wittenberger Straße abgestellt. Am Montagmorgen bemerkte dann der Halter des Motorrades, ein 33-jähriger Magdeburger, dass unbekannte Täter das Grat über Nacht entwendet haben müssen. Eine Absuche des Nahbereiches führte ebenfalls nicht zum Aufwinden des Motorrades. Die Magdeburger Polizei leitete unverzüglich Fahndungsmaßnahmen sowie ein Ermittlungsverfahren ein. Zeugen, welche sachdienliche Hinweise zur Tat oder zu möglichen Tätern geben können, werden gebeten, sich im Polizeirevier Magdeburg unter der 0391 546 3295 oder per E-Revier-Anzeige zu melden. Am Dienstagnachmittag, den 2. Juni 2026, ereignete sich in der Brennecke Straße ein Raubdelikt im Bereich der Pfandrückgabe innerhalb eines Supermarktes. Nach bisherigen polizeilichen Erkenntnissen beabsichtigte ein 44-jähriger Magdeburger, seine Pfandflaschen am Dienstagnachmittag gegen 15.45 Uhr in einem Supermarkt in der Brennecke Straße abzugeben. Ein bislang unbekannter Mann mit seiner augenscheinlichen Lebensgefährtin blockierte den Pfandrückgabeautomaten. Beide unterhielten sich sehr lautstark, anstatt den Automaten zu bedienen. Der 44-jährige Magdeburger sprach daraufhin beide Personen mit der Bitte an, dass sie den Automaten nicht blockieren sollen, da auch andere Kunden ihr Leergut abgeben möchten. Der bislang unbekannte Tatverdächtige wurde immer aggressiver und stieß den 44-Jährigen unvermittelt zu Boden und attackierte das Opfer mehrfach mit Schlägen und Tritten, wodurch dieser leicht verletzt wurde. Während des Angriffs griff der unbekannte Täter zudem gezielt zum Handgelenk des 44-Jährigen und riss die mitgeführte Uhr an sich. Danach entfernten sich der unbekannte Täter mit der Frau in unbekannte Richtung. Sofort eingeleitete Fahndungsmaßnahmen führten nicht zum Ergreifen des Tatverdächtigen. Die Magdeburger Polizei befragte Zeugen und leitete ein entsprechendes Ermittlungsverfahren ein. Personen, welche sachdienliche Hinweise zur Tat oder zum möglichen Täter geben können, werden gebeten, sich im Polizeirevier Magdeburg unter der Telefonnummer 0391 546 3295 oder per E-Revier-Anzeige zu melden.

Die Antidiskriminierungsberatungsstellen in Sachsen-Anhalt haben im Jahr 2025 insgesamt 322 Fälle von Diskriminierung erfasst. Rund 50 Fälle mehr als im Vorjahr. Wie in den Vorjahren bezog sich der Großteil der Meldungen auf die ethnische Herkunft sowie Diskriminierung wegen einer Behinderung. Die häufigsten Bereiche sind Ämter und Behörden, der Arbeitsplatz sowie Bildungseinrichtungen. Rassistische Vorfälle finden somit nicht nur im extremistischen Spektrum, sondern in allen Lebensbereichen und in alltäglichen Situationen statt. Mika Kayama, stellvertretende Geschäftsführerin des Landesnetzwerks Migrantenorganisationen Sachsen-Anhalt, kurz LAMSA, betont: Für Menschen mit Migrationsgeschichte stellt sich mit Rassismus die Frage, ob man in Sachsen-Anhalt bleiben möchte. Das wollen wir so nicht hinnehmen, so Kayama. Das Sozialministerium in Sachsen-Anhalt bewertet den Anstieg der Beratungszahlen mit Sorge. Diskriminierung zerstört das Zusammenleben in unserer Gesellschaft. Jeder Mensch soll die gleichen Chancen haben. Dieser gesetzliche Anspruch müsse Tag für Tag im Alltag durchgesetzt werden. Menschen, die Diskriminierung erfahren, benötigen kompetente Hilfe, so das Sozialministerium. Der Schutz vor Diskriminierung ist für ein demokratisches Sachsen-Anhalt unverzichtbar.

Zu Pfingsten fand das inzwischen 33. Rave-Gothic-Treffen an etwa 50 Veranstaltungsorten in ganz Leipzig statt. Dieses Jahr zog das Treffen etwa 20.000 Anhänger der schwarzen Szene an. Leipzig verwandelt sich jedes Jahr zu einer faszinierenden Welt voller dunkler Romantik, Kreativität und Individualität, das mit besonderer Liebe zum Detail. Viele Outfits wirken wie aus einer anderen Epoche. Aufwendiger Kopfschmuck, kunstvolle Maskerade, Flügel oder geheimnisvolle Accessoires. Das viktorianische Picknick gehört längst zu den eindrucksvollsten Bildern des Festivals. Bei herrlichem Sonnenschein entstand in diesem Jahr eine fast märchenhafte Atmosphäre. Unter alten Bäumen saßen Besucher auf kunstvoll dekorierten Picknickdecken, zwischen Silberbesteck, Weintrauben und feinem Gebäck. Elegante Herren mit Zylindern und Gehstöcken flanierten an reich gedeckten Tafeln vorbei, während Frauen mit Korsetts, Samtspitze und schwarzen Sonnenschirmen das Bild prägten. Immer wieder sorgten Steampunks mit fantasievollen Fahrzeugen oder prachtvollen Kutschen für staunende Blicke. Wer das Treffen zum ersten Mal besucht, bezeichnet die außergewöhnliche Kleidung oft als Kostüm. Für viele Angehörige ist die Mode allerdings Ausdruck ihrer Persönlichkeit und häufig auch Teil ihres Alltags.

0: Okay. Kutucholsky. Deutschland, erwache. Dass sie ein Grab dir graben, dass sie mit Fürstengeld das Land verwildert haben, das Stadt um Stadt verfällt. Sie wollen den Bürgerkrieg entfachen. Das sollen die Kommunisten mal machen. Dass der Nazi dir einen Totenkranz ficht, Deutschland, siehst du das nicht? Dass sie im Dunkeln nagen, dass sie im Hellen schreien, dass sie an allen Tagen Faschismus prophezeien. Für die Richter haben sie nichts als Lachen. Das sollten die Kommunisten mal machen. Dass der Nazi für die Ausbeuter ficht, Deutschland, hörst du das nicht? Dass sie in Waffen starren, dass sie Land auf, Land ab, ihre Agenten karren in nimmermüden Trab. Die Übungsgranaten krachen, das sollten die Kommunisten mal machen. Dass der Nazi dein Todesurteil spricht, Deutschland, fühlst du das nicht? Und es braust aus den Betrieben ein Chor von Millionen Arbeiterstimmen hervor. Wir wissen alles. Uns sperren sie ein. Wir wissen alles. Uns lässt man wie Spein. Wir werden aufgelöst und verboten. Wir zählen die Opfer. Wir zählen die Toten. Kein Minister rührt sich, wenn Hitler spricht. Für jene die Straße. Gegen uns das Reichsgericht. Wir sehen, wir hören, wir fühlen den kommenden Krach. Und wenn Deutschland schläft, wir sind wach. Kutucholsky schrieb dieses Gedicht 1930. Es erschien in der Arbeiter Illustrierten Zeitung AIZ.
1: Das war's auch schon wieder für heute. Ich verabschiede mich von Ihnen. Machen Sie es gut und schalten Sie immer mal wieder ein.
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Demokratie lebt von Kompromiss. Wer keine Kompromisse machen kann, ist für die Demokratie nicht zu gebrauchen. Mit diesen weisen Gedanken von Helmut Schmidt starten wir in eine neue Sendung. Herzlich willkommen.

0: Am 27. Mai wurde Ministerpräsident außer Dienst
1: Dr.
0: Rainer Haseloff im Park der Staatskanzlei mit einer Serenade der Bundeswehr verabschiedet. Fast 16 Jahre lang stand er an der Spitze des Landes. Das Heeresmusikkorps Hannover mit rund 50 Musikerinnen und Musikern spielte 5 Stücke, darunter 3 Kirchenlieder: Land of Hope and Glory,

Haselows Lieblingslied Learning to Fly von Tom Petty, zu Deutsch Fliegen lernen. Dieses Lied erinnert Haselow an seine alte Rockzeit.

0: Im Park standen unter anderem die Truppenfahnen der sachsen-anhaltinischen Bundeswehrverbände. Auf dem Podest standen von links nach rechts Generalleutnant André Bodemann, Stellvertreter des Befehlshabers Operatives Führungskommando der Bundeswehr und Kommandeur territoriale Aufgaben, der amtierende Ministerpräsident Sven Schulze, der Ministerpräsident außer Dienst
1: Dr.
0: Rainer Haseloff und Oberst Thorsten Alme. Die Serenade galt als Dank für die lange Zusammenarbeit. Die Fackeln formten die römische 15, sichtbar von der Treppe, als Zeichen für Haseloffs 15 Jahre im Amt.
1: Sachsen-Anhalt baut seine erfolgreiche Landarztquote mit 4 zusätzlichen Studienplätzen weiter aus. Ab dem kommenden Wintersemester stehen damit jährlich insgesamt 36 Studienplätze in der Humanmedizin an den Universitäten in Magdeburg und Halle per Vorabquote zur Verfügung. Gesundheitsministerin Petra Grimm-Benne hat kürzlich im Landtag den Gesetzesbeschluss begrüßt und betonte, dass man mit der Ausweitung der Landarztquote noch mehr angehende Ärztinnen und Ärzte für eine Zukunft in Sachsen-Anhalt gewinnen wolle. Mehr als 130 zukünftige LandärztInnen konnten für die ländlichen Regionen in Sachsen-Anhalt gewonnen werden. Mit dem Gesetz ist zukünftig statt das Gesundheitsministerium die Kassenärztliche Vereinigung Sachsen-Anhalt, kurz KVSA, zuständig. Die KVSA kennt die vertragsärztliche Versorgung im Land bestens. Bereits jetzt führt diese das Auswahlverfahren der geeigneten BewerberInnen durch. Weitere Informationen gibt es unter www.landarztquote-sachsen-anhalt.de. Entweder wir zerstören den Kapitalismus jetzt oder er zerstört uns. Der das sagt, ist 85 und einer der bekanntesten Kapitalismus- und Globalisierungskritiker Jean Ziegler. Im März 2019 erschien im Bertelsmann Verlag die Streitschrift des Schweizer Soziologen und Politikers. Was ist so schlimm am Kapitalismus? Der Titel wirkt etwas zynisch. Eigentlich ist der Kapitalismus gar nicht so schlimm, produziert er doch die Wohlstandsgesellschaft, mag der ein oder andere denken. Aber Jean Ziegler, der passionierte Provokateur, wie er zuweilen genannt wird, legt ein Sachbuch vor, das an Marx 2.0 erinnert. All das, was Karl Marx in seinen

0: unzähligen Schriften schon vor 150 Jahren niedergeschrieben hat, erleben wir tagtäglich. John Ziegler offenbart es schonungslos. Mit seiner Streitschrift wählt der Autor eine interessante Form, den Leser für seine Gedanken zu wecken. Im Untertitel des Buchs »Antworten auf die Fragen meiner Enkelin« zeigt sich, wen John Ziegler konkret ansprechen will. Ein Zwiegespräch mit seiner Enkelin Sora, die stellvertretend für ihre Generation steht, zeigt dem Leser auf, in welcher Gesellschaftsform wir heute leben. Das mit all seinen Vor- und Nachteilen. Der Kapitalismus nährt sich tagtäglich von den unzähligen Lieferanten der Konsumgüter. Diese wiederum verschulden sich immer mehr. Mit dem Zusammenbruch des Sozialismus im Ostblock Anfang der 1990er Jahre konnte der Finanzkapitalismus sich rasant ausbreiten und neue Märkte erschließen. Der Autor macht dies an zahlreichen Fakten und Beispielen fest. Der Kritiker des Kapitalismus zeigt aber auch auf, dass die Utopie eine machtvolle historische Kraft ist. Sie ist der Wachtraum, der in uns lebt, die einklagbare Gerechtigkeit, die unser Bewusstsein beherrscht, die neue, glückliche und gerechtere Welt, die wir fordern. So war es beim Kampf gegen die Sklaverei, bei der Emanzipation der Frauen im Westen und auch bei der allgemeinen Sozialversicherung. Und so macht John Ziegler der Generation seiner Enkelin Mut, einen radikalen Umbruch der Gesellschaft einzufordern. Auch wenn in kleinen Schritten. Chiovara sagte schon, auch die stärksten Mauern fallen durch Risse. Die Fridays for Future-Bewegung ist ein Anfang. Mit der Streitschrift gibt John Ziegler seinen Lesern einen ersten Denkanstoß an die Hand, den Kapitalismus in Frage zu stellen.
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0: Auf dem Westfriedhof befindet sich die Gedenkstätte der Opfer des Faschismus. Sie bildet einen zentralen Ort der Magdeburger Gedächtniskultur. Hier befindet sich unter anderem ein Gedenkstein des auf dem Großottersleber Friedhof beigesetzten Widerstandskämpfers Ernst Wille.
1: Wenn wir heute an seinem 82. Todestag an Ernst Wille erinnern, dann erinnern wir nicht an irgendwen. Wir erinnern an einen Einwohner dieser Stadt, der sich in der Spätphase der Weimarer Republik aktiv und an führender Stelle gegen Nationalsozialisten und für die Demokratie engagiert hat und sein Name deshalb auf die sprichwörtliche Abschussliste der Nazis für die Zeit ihrer Machtübernahme, die Zeit der Rache an ihren Gegnern, gelangte. Als ich gebeten wurde, hier einige Worte zu Ernst Wille zu sagen, war ich darüber sehr erfreut und habe gegenüber Herrn Engel auch schnell zugesagt. Zum einen, weil ich in einer Gedenkstätte arbeite, in einem Gebäudekomplex, der den Nationalsozialisten während ihrer Herrschaft zur Inhaftierung von Menschen diente, die wie Ernst Wille Widerstand geleistet hatten und nun Haftstrafen verbüßen mussten oder dort auf Anweisung der Geheimstaatspolizei in Schutzhaft festgehalten wurden. Wen sie nicht wieder in Freiheit sehen wollte, ließ die Gestapo aus dem Strafgefängnis Magdeburg-Neustadt ins Konzentrationslager überstellen, zum Beispiel nach Buchenwald. Andere standen nach ihrer Entlassung unter ständiger Polizeiaufsicht. Zum anderen habe ich aber auch gern zugesagt, weil mein Großvater Karl Bose wie Ernst Wille Mitglied des Reichsbanners Schwarz-Rot-Gold war und deswegen von den Nazis ebenfalls 1933 in Schutzhaft genommen wurde. Nicht hier in Magdeburg, sondern in Sangerhausen und zu seinem Glück auch nur für wenige Wochen. Ernst Wille, am 20. April 1894 in Großottersleben geboren, ging eben dort zur Schule und nach Abschluss der Mittelschule in Magdeburg in eine Lehre, um Kaufmann zu werden. Schon früh zeigte er sich politisch interessiert und trat 1913, gerade erst mal 19 Jahre alt, der SPD bei. Der Ausbruch des Ersten Weltkrieges 1914 brachte auch für Ernst Wille einen tiefen Einschnitt. Denn wie viele andere seiner Generation zog man ihn zum Militärdienst ein. Er geriet in französische Kriegsgefangenschaft, aus der er erst 1920 wieder heimkehrte. Zurück in Großottersleben, das damals noch nicht zu Magdeburg, sondern zum Kreis Wandsleben gehörte, engagierte er sich wieder in der SPD. Seine Genossen wählten Ernst Wille nicht umsonst zum Vorsitzenden ihrer Ortsgruppe. Ernst Wille gehörte dann auch 1924 zu den Gründern des Reichsbanners Schwarz-Rot-Gold, welches sich den Schutz der Weimarer Republik zum Ziel gesetzt hatte und war in diesen von Beginn an führender Stelle eingebunden. Noch im Gründungsjahr übernahm er die Leitung des Reichsbanners im GAU Magdeburg-Anhalt, das heißt im nördlichen Teil unseres heutigen Bundeslandes Sachsen-Anhalt. In und um Magdeburg, das ja auch Gründungsort und Hochburg des in der Region starken rechtskonservativen und antirepublikanischen Stahlhelmbunder Frontsoldaten war, war Ernst Wille stark gefordert. Denn zum Alltag der Mitglieder des republikanischen Wehrverbandes gehörte es nicht nur, an die in der Weimarer Republik, in der Weimarer Zeit eingeführten Feier- und Gedenktagen Flagge zu zeigen, sondern den Aufmärschen der Monarchisten, Rechtskonservativen und Antisemiten, ob sie nun dem Stahlhelm, dem Werwolf, dem Jungen Deutschen Orden oder den Nationalsozialisten angehörten, entgegenzutreten. Denn was diese alle einte, war die Ablehnung der Republik, mit der sie nicht Freiheit und Parlamentarismus, sondern aus der Kriegsniederlage von 1918 und dem Zusammenbruch des Kaiserreichs heraus Schwäche, Schmach und Schande verbanden.
2: Was Herr Dr. Bose vorgetragen hat, ist für uns das Reichsbanner Schwarz-Rot-Gold und die Kameraden und der Kameraden in Magdeburg Anlass, das Gedenken an Ernst Wille wieder aufzunehmen, fortzusetzen.
0: Seit August 2025 werden die Grabsteine abschnittsweise saniert. Eine Schautafel zeigt einen detaillierten Belegungsplan mit den einzelnen Namen der beigesetzten Personen. Im Mittelfeld kennzeichnen überwiegend Steinplatten die Grabstellen der bis zum Jahre 1945 Ermordeten. Hier haben vor allem verfolgte Widerstandskämpfer sowie KZ-Häftlinge, die auf den Todesmärschen zu Tode kamen, ihre letzte Ruhestätte gefunden. Zu den bekanntesten hier bestatteten NS-Opfern zählen die Widerstandskämpfer Martin Schwantes, Hubert Materlik, Friedrich Rödel und Johann Schellheimer.

Die Deutsche Stiftung Denkmalschutz unterstützt die Instandsetzung des Dachs der evangelischen Kirche St. Katharina in Bendorf mit 20.000 Euro. Das Geld stammt aus dem Stiftungsfonds Dorfkirchen. Der Fonds wurde 1993 unter dem Motto »Rette mit, wer kann« ins Leben gerufen, um gefährdete Dorfkirchen in Ostdeutschland zu erhalten. Mehr als 150 Kirchen konnten seitdem davon profitieren. Die Zimmerarbeiten der Kirche St. Katharina umfassen unter anderem das Restaurieren geschädigter Deckenbalken sowie die Reparatur schadhafter Holzverbindungen. Das Gotteshaus befindet sich im Zentrum des historisch gewachsenen Dorfkerns von Bendorf, einer Gemeinde im Landkreis Mansfeld-Südharz in Sachsen-Anhalt. Errichtet wurde der schlichte Saalbau im Jahr 1823 im Stil der Neogotik. Charakteristisch sind der westliche, dachreiterähnliche Glockenturm sowie das verputzte Kirchenschiff mit Spitzbogenfenstern und hölzerner Portaltür. Aus dem Buch »Die besten deutschen Geschichten und Gedichte«, ausgewählt von Marcel Reich-Ranitzky. Josef von Eichendorff, Mondnacht. Es war, als hätte der Himmel die Erde still geküsst, dass sie im Blütenschimmer von ihm nun träumen müsst. Die Luft ging durch die Felder, die Ähren wogen sacht, es rauschen leis die Wälder, so sternklar war die Nacht. Und meine Seele spannte weit ihre Flügel aus, flog durch die stillen Lande, als flöge sie nach Haus. Paris Mon Amour heißt es zum 5. Telemann-Sommerfest am 20. Juni im Magdeburger Klosterbergegarten und Gesellschaftshaus. Vom 15 bis 24 Uhr lädt das Fest dazu ein, die Musik Georg Philipp Telemanns neu zu entdecken, spielerisch, überraschend und mitten im Grünen. Telemanns enge Verbindung zur französischen Musik und Kultur, von der Tanzmusik bis hin zur Pracht des höfischen Lebens unter Ludwig dem 14., gab die Idee für das diesjährige Festival. In den Jahren 1737-38 reiste der Musiker nach Paris und ließ sich inspirieren. Der Eintritt zum Sommerfest ist frei. Zur Landtagswahl am 6. September 2026 ist eine Broschüre in leichter Sprache erschienen. Das Heft dient als barrierefreie Wahlhilfe und soll insbesondere Menschen mit Behinderungen oder Lernschwierigkeiten den uneingeschränkten Zugang zu demokratischen Teilhabe erleichtern. Die 32-seitige, anschaulich formulierte und reich bebilderte Broschüre vermittelt die wesentlichen Grundlagen unserer Demokratie. Themen sind unter anderem Aufgaben des Landtags, die Rolle der Parteien sowie die Bedeutung und der genaue Ablauf der Wahl bis hin zur anschließenden Regierungsbildung. Für die Publikation haben zusammengearbeitet die Landeszentrale für politische Bildung, die Landeswahlleiterin des Landes Sachsen-Anhalt sowie der Landtag und der Landesbehindertenbeauftragte. Das Informationsheft stellt einen zentralen Baustein dar, um allen Wahlberechtigten rund um die Landtagswahl 2026 einen barrierefreien Zugang zu Informationen zu garantieren.

Die Wahlbroschüre »Einfach wählen gehen, Ihre Stimme zählt« ist unter anderem bei der Landeszentrale für politische Bildung, der Landeswahlleiterin, der Landtagsverwaltung und beim Landesbehindertenbeauftragten als gedrucktes Heft erhältlich. Im Internet ist die digitale Fassung barrierefrei als PDF-Download verfügbar. Auf den Seiten des Landtags www.landtag.sachsen-anhalt.de, der Landeswahlleiterin www.wahlen.sachsen-anhalt.de sowie der Landeszentrale für politische Bildung www.lpb.sachsen-anhalt.de. Die Deutsche Bahn AG setzt am Hauptbahnhof Magdeburg mit der Aktion Orange Bank ein deutliches Zeichen gegen Gewalt an Frauen. Die von der Deutsche Bahn Sicherheitsprävention gestiftete Installation macht das Thema mitten im Bahnhof sichtbar, dort, wo täglich viele Reisende, Besuchende und Mitarbeitende unterwegs sind. Die Aktion ist Teil der internationalen Kampagne Orange the World, die weltweit auf geschlechtsspezifische Gewalt aufmerksam macht. Ziel ist es, Betroffene zu stärken, den Zugang zu Hilfsangeboten zu erleichtern und das gesellschaftliche Bewusstsein zu schärfen. An der Bank verweist eine Infotafel auf wichtige Kontakte als Anlaufstellen sowie auf das Hilfetelefon Gewalt gegen Frauen unter 116 016. Rund um die Uhr erhalten Betroffene anonym und kostenfrei Hilfe. Danny Derbe, Bahnhofsmanager in Magdeburg, betont, Zitat, mit der Orange Bank setzen wir am Hauptbahnhof Magdeburg ein klares Zeichen gegen Gewalt an Frauen. Als zentraler Begegnungsort unserer Stadt möchten wir Aufmerksamkeit schaffen und dazu ermutigen, nicht wegzusehen. Zitat Ende. Die Initiative als Prävention im Alltag verfolgt drei Ziele. Informieren, sensibilisieren und zum Handeln ermutigen. Wer Platz nimmt, setzt selbst ein Zeichen. Am 14. Juni von 10.30 Uhr bis 12 Uhr lädt das Universitätsklinikum Magdeburg zum medizinischen Sonntag Spezial ein. Unter dem Titel »Bist du verrückt?« über psychiatrische Gesundheit und Krankheit und die Öffentlichkeit beleuchtet die kostenfreie Veranstaltung die Zusammenhänge von Hirngesundheit, Freiheit, Verantwortung und gesellschaftlichen Zusammenleben. Mit Floskeln wie »Der ist doch verrückt« reagiert man im öffentlichen Diskurs häufig auf abweichende Meinungen oder ungewöhnliche Verhaltensweisen. Doch wo verläuft tatsächlich die Grenze zwischen psychischer Gesundheit und psychiatrischer Erkrankung im medizinischen Sinne? Lassen Sie sich behandeln? Diesen und weiteren Fragen widmen sich Professor Dr. Hans-Jochen Heinze, ärztlicher Direktor des Universitätsklinikums Magdeburg, und Professor Dr. Thomas Nickel-Jokschat, Direktor der Universitätsklinik für Psychiatrie und Psychotherapie, in ihrem Vortrag. Ort: Neuer Hörsaal, Haus 7, Universitätsklinikum Magdeburg in der Leipziger Straße 44. Oberbürgermeisterin Simone Borres lädt am 26. August um 18 Uhr zur Einwohnerversammlung die BewohnerInnen des Stadtteils Lemsdorf ein. Ort: Berufsbildende Schule Hermann Beims in der Bodestraße 1. Vorab können die BürgerInnen bis zum 25. Juni Themenwünsche, Fragen und Anregungen unter www.magdeburg.de/lemsdorf mitteilen. Die eingereichten Beiträge prüft die Stadtverwaltung nach der Eingabe zunächst auf datenschutzrechtliche Aspekte und schaltet diese etwas zeitversetzt öffentlich frei. Alle EinwohnerInnen des Stadtteils Lemsdorf sind herzlich eingeladen, sich bis 25. Juni aktiv an der Themensammlung zu beteiligen.

0: Der Landtag von Sachsen-Anhalt hat den Gesetzentwurf von Sozialministerin Petra Grimm-Benne zur Änderung des Wohn- und Teilhabegesetzes Sachsen-Anhalt zugestimmt. Das seit 15 Jahren geltende Gesetz stärkt nun zudem die Teilhabe und Selbstbestimmung älterer und pflegebedürftiger Menschen sowie von Menschen mit Behinderung. Ministerin Grimm-Benne betont, dass der Staat eine Schutzverantwortung habe. Weitere Anpassungen im Gesetz beziehen sich auf den Abbau von Bürokratie. Berichtspflichten sind reduziert, um Beschäftigte zu entlasten. Die Einrichtungen sollen ihre Kraft vor allem dort einsetzen können, wo sie gebraucht wird, bei den Menschen, so die Ministerin. Zitat: Weniger unnötige Bürokratie bedeutet mehr Zeit für Pflege, Betreuung und Beratung. Zitat Ende. Zudem ist ein digitaler Pflegeplatzfinder geplant. Gleichzeitig etabliert das Gesetz verbindliche Standards, um BewohnerInnen wirksam vor Ausbeutung, Gewalt und Missbrauch zu schützen.
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Das blaue Knöllchen, das bei einfachen Parkverstößen im Stadtgebiet und hinter dem Scheibenwischer steckt, hat jetzt einen QR-Code zum einfachen Bezahlen. Durch Scannen des QR-Codes mit gängigen Banking-Apps ist eine unkomplizierte Überweisung möglich. Tippfehler beim Ausfüllen einer Überweisung lassen sich damit vermeiden. Bei der Einleitung eines Bußgeldverfahrens, wie zum Beispiel bei einer fehlenden Umweltplakette oder nach einem Verstoß wegen Parken auf dem Gehweg mit Behinderung, hat der Strafzettel keinen QR-Code. Die Jugendberufsagentur Magdeburg am Alten Theater 1 lädt am 17. Juni von 16 bis 18 Uhr zu einer Informationsveranstaltung für junge Menschen mit Migrationsgeschichte sowie deren Familien und Wegbegleiter ein. Unter dem Titel Ausbildung kompakt erklärt erhalten Interessierte Informationen über eine Ausbildung, wie eine duale Ausbildung funktioniert, welche Berufsmöglichkeiten es gibt, wie sich zukünftige Azubis bewerben können und welche Hilfen es gibt. Individuelle Beratungen sind möglich. Um eine Online-Anmeldung unter eveno.com/ausbildungskampagne-migration-2026 wird gebeten. Die Veranstaltung organisiert die Jugendberufsagentur Magdeburg im Rahmen der Ausbildungskampagne Migration 2026, initiiert durch das Ministerium für Arbeit, Soziales, Gesundheit und Gleichstellung Sachsen-Anhalt und Partnerinstitutionen. Die Stadtverwaltung hat eine Online-Umfrage zur Mobilität in einem Teilabschnitt der Großen Diesdorfer Straße gestartet. Bis zum 27. Juli können BürgerInnen unter www.magdeburg.de/mobilität-große-Diesdorfer-Straße eine persönliche und anonyme Einschätzung zur Verkehrsführung zwischen Gerhard-Hauptmann-Straße und Arndt-Straße abgeben. Diesen Straßenabschnitt hat die Landeshauptstadt im vergangenen Jahr fahrradfreundlich umgebaut, was auf unterschiedliche Resonanzen gestoßen ist. Am Knotenpunkt mit der Gerhard-Hauptmann-Straße gibt es testweise auf der Großen Diesdorfer Straße in beiden Richtungen eine sogenannte Leipziger Kombispur. Ziel der Befragung ist es, die Akzeptanz und die Praxistauglichkeit zu bewerten und eine fundierte Grundlage für künftige Entscheidungen zu Vorhaben in vergleichbaren Straßenräumen zu schaffen. Die Fragen sind leicht verständlich, die Menüseiten kurz und übersichtlich. Die Stadtverwaltung wertet die Online-Umfrage aus. Zum Jahresende sollen die Ergebnisse zusammen mit weiteren Erkenntnissen dem Stadtrat und der Öffentlichkeit vorgestellt werden. Alle Interessierten sind eingeladen, an der Befragung teilzunehmen. Auch in diesem Jahr nimmt die Landeshauptstadt Magdeburg wieder am Stadtradeln teil. Den bundesweiten Wettbewerb organisiert das Klimabündnis, dessen Mitglied die Landeshauptstadt seit 1993 ist. Vom 1. bis 21. September heißt es in Magdeburg Radeln für gutes Klima. Wie in den Jahren zuvor ist die Radaktion in den Mobilitätsmonat eingebunden. Beim Wettbewerb Stadtradeln sollen TeilnehmerInnen an insgesamt 21 Tagen möglichst viele Alltagswege klimafreundlich mit dem Fahrrad zurücklegen. Dabei ist es egal, ob man bereits

fast jeden Tag fährt oder bisher eher selten mit dem Rad unterwegs ist, denn jeder Kilometer zählt. Dies gilt insbesondere auch für jene, die im Alltag viele Kilometer mit dem Fahrzeug zurücklegen und als Alternative das Fahrrad nutzen können und möchten. Die Landeshauptstadt Magdeburg zeichnet die besten RadlerInnen wieder in verschiedenen Kategorien aus. Zusätzlich prämiert das Klimabündnis in 5 größten Klassen die fahrradaktivsten Kommunen Deutschlands. Interessierte können sich unter www.stadtradeln.de/Magdeburg registrieren und ein Team gründen oder einem Team beitreten, um Kilometer für Magdeburg zu sammeln. Aktuelle Informationen zu weiteren Veranstaltungen sind regelmäßig unter www.magdeburg.de/Stadtradeln2026 zu finden. Weitere Informationen gibt es unter www.klimabündnis.org. Im alten Rathaus haben kürzlich Renate Behrendt und Gabriele Weberstedt, zwei Töchter des verstorbenen Ehrenringträgers Konrad Miet, den ersten Ehrenring der Landeshauptstadt an die Stadt zurückgegeben. Die Rückgabe dieses bedeutenden Stücks Magdeburger Zeitgeschichte erfolgte im Namen aller 5 Kinder von Konrad Miet. Am 31. Mai 1990 konstituierte sich der erste Stadtrat nach der Wahl der Mitglieder am 6. Mai 1990. Konrad Miet war der erste gewählte Präsident der Stadtverordnetenversammlung Magdeburg und war maßgeblich am Aufbau und der Gestaltung demokratischer Strukturen beteiligt. Über viele Jahre engagierte sich Miet in zahlreichen Ehrenämtern und gesellschaftlichen Funktionen, unter anderem als Landesvorsitzender des Volksbundes Deutsche Kriegsgräberfürsorge, als Mitglied des Verwaltungsrates der Stadtsparkasse Magdeburg, als Schöffer am Amtsgericht Magdeburg sowie im Landesverband der Straffälligen und Bewährungshilfe. Als erste Persönlichkeit überhaupt erhielt Konrad Miet am 8. Mai 1996 zu seinem 70. Geburtstag den Ehrenring der Landeshauptstadt Magdeburg. Mit der Auszeichnung würdigte die Stadt sein herausragendes Engagement. Die Familie wählte einen besonderen Zeitpunkt für die Übergabe des Ehrenringes, der Todestag vor 10 Jahren am 7. Juni 2016 sowie der 100. Geburtstag am 8. Mai von Konrad Miet. Vertreter der Stadtverwaltung bedankten sich im Namen von Oberbürgermeisterin Simone Boris bei den Töchtern für die Rückgabe dieses Stücks Magdeburger Zeitgeschichte. Bei einem Gespräch im alten Rathaus würdigten die Mitarbeiter der Stadt das besondere Engagement von Konrad Miet bei der gesellschaftlichen Umgestaltung nach der politischen Wende. Die Landeshauptstadt lädt am Sonntag, den 14. Juni um 11 Uhr zu einer Gedenkveranstaltung am Tor des ehemaligen Konzentrationslagers der Poltewerke in der Liebknechtstraße 65 bis 91 ein. Vom 14. Juni 1944 bis zum April 1945 waren über 3000 Frauen und 600 Männer aus 11 Nationen jüdischer und nichtjüdischer Herkunft in dem Lager inhaftiert. In den Polte-Rüstungswerken mussten die Gefangenen unter unwürdigen Bedingungen arbeiten. Viele der Inhaftierten überlebten das Lager und den Todesmarsch nach Ravensbrück 1945 nicht. Von den über 3000 Frauen des KZ Polte Magdeburg erlebten nur etwa 600 das Kriegsende. Die Gleichstellungs- und Frauenbeauftragte der Landeshauptstadt Magdeburg, Heike Bronitka, eröffnete die Veranstaltung unerinnert an die Geschichte des Lagers und die unmenschlichen Lebens- und Arbeitsbedingungen. Die aktuelle Stadtschreiberin Anne Hahn hält eine kurze Rede mit aktuellem Bezug zur Thematik. Auch in diesem Jahr werden wieder Biografien von Frauen, die das Lager und die Zwangsarbeit erleben mussten, vorgestellt. Susanne Drängner vom Netzwerk Politischer Runder Tisch der Frauen Magdeburg erinnert an Frauen, die im Lager waren.

0: Robert Seitz, das Lied. Wir sitzen stumm und neigen das Gesicht. Die Falten unserer Hände sind geschlossen. Und uferlos kommt purpurblaues Licht mit deinem Lied in unseren Traum geflossen. Wir atmen weit und neigen uns noch mehr. Wir können unser Selbst nicht mehr umschreiben. Es irrt davon und wandelt fremd einher und lässt sich tief von deinen Tönen treiben. Der Tag verglüht. Nun wagt nur noch die Pracht des blauen Lichts schwellender Gesänge. Und seltsam schreiten über Blütenhäuser, sternüberstrahlt, die Wunder dieser Nacht.
1: Exil ist nicht einfach Ankunft. Vielmehr erzählt Exil eine Geschichte von Mobilität, Vertreibung und von der Erfahrung, zwischen Orten zu existieren. Zwischen 1900 und 1969 trieben antihomosexuellen Gesetze queere SchriftstellerInnen aus Großbritannien und den USA ins Exil. Ein Forschungsprojekt zeichnet die Wege der Autoren durch Städte wie Paris und Berlin nach und deckt eine bisher übersehene literarische Tradition auf, die von Vertreibung und Verbundenheit geprägt ist. Das vom Wissenschaftsfonds FWF geförderte Projekt Vernetzte Narrationen, queere Exilliteratur 1900 bis 1969 geht der Vernetzung nach wie der kreative Austausch unter den Autoren. Projektleiter Benjamin Robbins, Literaturwissenschaftler von der Universität Innsbruck, konzentrierte sich zunächst auf die Lektüre von Schriftstellern, die sich alle in den 1920er Jahren nach Berlin ins Exil begaben. Unter anderem Wysant Hughes Urden und sein Freund Christopher Isherwood. Schnell erkannte Robbins eine Forschungslücke, woraus eine spannende Analyse entstand. Mehr Informationen sowie Publikationen und Neuigkeiten gibt es auf der Website zum Projekt in englischer Sprache.
2: Das Ordnungsamt hat am Samstag, den 6. Juni 2026, die Geschwindigkeit des Kfz-Verkehrs in einem Tempo-60-Abschnitt des Magdeburger Rings kontrolliert. In Höhe der Anschlussstelle Kirchweg zählte die Verkehrsüberwachung bei 2877 gemessenen Kraftfahrzeugen 187 Überschreitungen der Höchstgeschwindigkeit. Das schnellste Auto wurde mit 151 km/h geblitzt. Den Fahrer des Kleintransporters erwarten ein Bußgeld von 800 Euro, 2 Punkte in Flensburg und 3 Monate Fahrverbot. Die Kontrollen erfolgten über einen Zeitraum von 4 Stunden. 8 Fahrzeuge hatten Geschwindigkeiten von 91 bis 98 km/h, 5 Fahrzeuge wurden mit einem Tempo von 100 bis 106 km/h geblitzt. Die Messergebnisse verdeutlichen die Notwendigkeit regelmäßiger Geschwindigkeitskontrollen im Stadtgebiet. Im Rahmen des bundesweit durchgeführten Schwerpunkteinsatzes Ende Mai 2026 beteiligte sich die Bundespolizeiinspektion Magdeburg am Samstag, den 30. Mai 2026, mit verstärkten Einsatzkräften erneut an den Maßnahmen. Schwerpunkt der Kontrollen bildeten der Hauptbahnhof Halle-Saale und vorwiegend die Bahnstrecken Halle-Saale-Magdeburg, Halle-Saale-Merseburg sowie Dessau-Bitterfeld, Bitterfeld-Lutherstadt-Wittenberg und Lutherstadt-Wittenberg-Dessau. Ziel der Aktion war es, Straftaten zu verhindern, Ermittlungsverfahren bei der Feststellung strafrechtlich relevanter Sachverhalte unverzüglich einzuleiten und insbesondere das Sicherheitsgefühl der Reisenden und der Beschäftigten im Bahnbereich nachhaltig zu stärken. Es wurden insgesamt 512 Kontrollmaßnahmen durchgeführt, mit 21 Fahndungserfolgen. Die Beamten leiteten jeweils 2 Ermittlungsverfahren wegen Verstößen nach dem Betäubungsmittel- und Aufenthaltsgesetz ein. Zudem gab es 2 Anzeigen wegen Erschleichen von Leistungen und Missachtung der

Eisenbahnbau- und Betriebsordnung. Mit dem Schwerpunkteinsatz unterstreicht die Bundespolizei ihr konsequentes Vorgehen gegen Gewalt und Kriminalität im Bahnverkehr. Am Samstag, den 6. Juni 2026, gegen 6.15 Uhr, meldete ein aufmerksamer Passant in der Freien Straße einen Pkw-Brand. Die Feuerwehr übernahm die Löscharbeiten und verhinderte einen Vollbrand des Fahrzeugs. Die Brandörtlichkeit wurde kriminaltechnisch untersucht und Ermittlungen zur Brandursache aufgenommen. Sachdienliche Hinweise zu verdächtigen Personen oder Fahrzeugen nimmt das Polizeirevier Magdeburg unter der Telefonnummer 0391 546 3295 oder die nächstgelegene Polizeidienststelle entgegen. In der Nacht zu Sonntag, den 7. Juni 2026, versuchten unbekannte Täter in ein Schnellrestaurant in der Großen Diesdorfer Straße einzubrechen. Der Tatort wurde kriminaltechnisch untersucht und ein Ermittlungsverfahren eingeleitet. Sachdienliche Hinweise zu verdächtigen Personen oder Fahrzeugen nimmt das Polizeirevier Magdeburg unter der Telefonnummer 0391 546 3295 oder die nächstgelegene Polizeidienststelle entgegen. Am Montagmorgen, den 1. Juni 2026, wurde der Magdeburger Polizei der Diebstahl eines Motorrades aus dem Stadtteil Alte Neustadt gemeldet. Nach bisherigen polizeilichen Erkenntnissen wurde das Motorrad vom Typ Suzuki DR650 am Sonntag, den 31. Mai 2026, gegen 19 Uhr ordnungsgemäß in der Wittenberger Straße abgestellt. Am Montagmorgen bemerkte dann der Halter des Motorrades, ein 33-jähriger Magdeburger, dass unbekannte Täter das Rad über Nacht entwendet haben müssen. Eine Absuche des Nahbereiches führte ebenfalls nicht zum Aufwinden des Motorrades. Die Magdeburger Polizei leitete unverzüglich Fahndungsmaßnahmen sowie ein Ermittlungsverfahren ein. Zeugen, welche sachdienliche Hinweise zur Tat oder zu möglichen Tätern geben können, werden gebeten, sich im Polizeirevier Magdeburg unter der 0391 546 3295 oder per E-Revier-Anzeige zu melden. Am Dienstagnachmittag, den 2. Juni 2026, ereignete sich in der Brennecke Straße ein Raubdelikt im Bereich der Pfandrückgabe innerhalb eines Supermarktes. Nach bisherigen polizeilichen Erkenntnissen beabsichtigte ein 44-jähriger Magdeburger, seine Pfandflaschen am Dienstagnachmittag gegen 15.45 Uhr in einem Supermarkt in der Brennecke Straße abzugeben. Ein bislang unbekannter Mann mit seiner augenscheinlichen Lebensgefährtin blockierte den Pfandrückgabeautomaten. Beide unterhielten sich sehr lautstark, anstatt den Automaten zu bedienen. Der 44-jährige Magdeburger sprach daraufhin beide Personen mit der Bitte an, dass sie den Automaten nicht blockieren sollen, da auch andere Kunden ihr Leergut abgeben möchten. Der bislang unbekannte Tatverdächtige wurde immer aggressiver und stieß den 44-Jährigen unvermittelt zu Boden und attackierte das Opfer mehrfach mit Schlägen und Tritten, wodurch dieser leicht verletzt wurde. Während des Angriffs griff der unbekannte Täter zudem gezielt zum Handgelenk des 44-Jährigen und riss die mitgeführte Uhr an sich. Danach entfernten sich der unbekannte Täter mit der Frau in unbekannte Richtung. Sofort eingeleitete Fahndungsmaßnahmen führten nicht zum Ergreifen des Tatverdächtigen. Die Magdeburger Polizei befragte Zeugen und leitete ein entsprechendes Ermittlungsverfahren ein. Personen, welche sachdienliche Hinweise zur Tat oder zum möglichen Täter geben können, werden gebeten, sich im Polizeirevier Magdeburg unter der Telefonnummer 0391 546 3295 oder per E-Revier-Anzeige zu melden.

Die Antidiskriminierungsberatungsstellen in Sachsen-Anhalt haben im Jahr 2025 insgesamt 322 Fälle von Diskriminierung erfasst. Rund 50 Fälle mehr als im Vorjahr. Wie in den Vorjahren bezog sich der Großteil der Meldungen auf die ethnische Herkunft sowie Diskriminierung wegen einer Behinderung. Die häufigsten Bereiche sind Ämter und Behörden, der Arbeitsplatz sowie Bildungseinrichtungen. Rassistische Vorfälle finden somit nicht nur im extremistischen Spektrum, sondern in allen Lebensbereichen und in alltäglichen Situationen statt. Mika Kayama, stellvertretende Geschäftsführerin des Landesnetzwerks Migrantenorganisationen Sachsen-Anhalt, kurz LAMSA, betont: Für Menschen mit Migrationsgeschichte stellt sich mit Rassismus die Frage, ob man in Sachsen-Anhalt bleiben möchte. Das wollen wir so nicht hinnehmen, so Kayama. Das Sozialministerium in Sachsen-Anhalt bewertet den Anstieg der Beratungszahlen mit Sorge. Diskriminierung zerstört das Zusammenleben in unserer Gesellschaft. Jeder Mensch soll die gleichen Chancen haben. Dieser gesetzliche Anspruch müsse Tag für Tag im Alltag durchgesetzt werden. Menschen, die Diskriminierung erfahren, benötigen kompetente Hilfe, so das Sozialministerium. Der Schutz vor Diskriminierung ist für ein demokratisches Sachsen-Anhalt unverzichtbar.

Zu Pfingsten fand das inzwischen 33. Rave-Gothic-Treffen an etwa 50 Veranstaltungsorten in ganz Leipzig statt. Dieses Jahr zog das Treffen etwa 20.000 Anhänger der schwarzen Szene an. Leipzig verwandelt sich jedes Jahr zu einer faszinierenden Welt voller dunkler Romantik, Kreativität und Individualität, das mit besonderer Liebe zum Detail. Viele Outfits wirken wie aus einer anderen Epoche. Aufwendiger Kopfschmuck, kunstvolle Maskerade, Flügel oder geheimnisvolle Accessoires. Das viktorianische Picknick gehört längst zu den eindrucksvollsten Bildern des Festivals. Bei herrlichem Sonnenschein entstand in diesem Jahr eine fast märchenhafte Atmosphäre. Unter alten Bäumen saßen Besucher auf kunstvoll dekorierten Picknickdecken. Zwischen Silberbesteck, Weintrauben und feinem Gebäck. Elegante Herren mit Zylindern und Gehstöcken flanierten an reich gedeckten Tafeln vorbei, während Frauen mit Korsetts, Samtspitze und schwarzen Sonnenschirmen das Bild prägten. Immer wieder sorgten Steampunks mit fantasievollen Fahrzeugen oder prachtvollen Kutschen für staunende Blicke. Wer das Treffen zum ersten Mal besucht, bezeichnet die außergewöhnliche Kleidung oft als Kostüm. Für viele Angehörige ist die Mode allerdings Ausdruck ihrer Persönlichkeit und häufig auch Teil ihres Alltags.

0: Okay. Kutucholsky. Deutschland, erwache. Dass sie ein Grab dir graben, dass sie mit Fürstengeld das Land verwildert haben, das Stadt um Stadt verfällt. Sie wollen den Bürgerkrieg entfachen. Das sollen die Kommunisten mal machen. Dass der Nazi dir einen Totenkranz ficht, Deutschland, siehst du das nicht? Dass sie im Dunkeln nagen, dass sie im Hellen schreien, dass sie an allen Tagen Faschismus prophezeien. Für die Richter haben sie nichts als Lachen. Das sollten die Kommunisten mal machen. Dass der Nazi für die Ausbeuter ficht, Deutschland, hörst du das nicht? Dass sie in Waffen starren, dass sie Land auf, Land ab, ihre Agenten karren in nimmermüden Trab. Die Übungsgranaten krachen, das sollten die Kommunisten mal machen. Dass der Nazi dein Todesurteil spricht, Deutschland, fühlst du das nicht? Und es braust aus den Betrieben ein Chor von Millionen Arbeiterstimmen hervor. Wir wissen alles. Uns sperren sie ein. Wir wissen alles. Uns lässt man wie Spein. Wir werden aufgelöst und verboten. Wir zählen die Opfer. Wir zählen die Toten. Kein Minister rührt sich, wenn Hitler spricht. Für jene die Straße. Gegen uns das Reichsgericht. Wir sehen, wir hören, wir fühlen den kommenden Krach. Und wenn Deutschland schläft, wir sind wach. Kutucholsky schrieb dieses Gedicht 1930. Es erschien in der Arbeiter Illustrierten Zeitung AIZ.
1: Das war's auch schon wieder für heute. Ich verabschiede mich von Ihnen. Machen Sie es gut und schalten Sie immer mal wieder ein.
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Demokratie lebt von Kompromiss. Wer keine Kompromisse machen kann, ist für die Demokratie nicht zu gebrauchen. Mit diesen weisen Gedanken von Helmut Schmidt starten wir in eine neue Sendung. Herzlich willkommen. Bertolt Brecht, Lied einer Liebenden. Wenn du mich lustig machst, dann denk ich manchmal, jetzt könnte ich sterben. Dann blieb ich glücklich bis an mein End. Wenn du dann alt bist und wenn du an mich denkst, sehe ich wie heut aus. Und du heißt ein Liebchen, das ist noch jung. 7 Rosen hat der Strauch, 6 gehören dem Wind. Aber eine bleibt, dass auch ich noch eine find. 7 Male rufe ich dich, 6 Mal bleibe fort. Doch beim 7. Mal versprich, komme auf ein Wort. Die Liebste gab mir einen Zweig mit gelbem Laub dran. Das Jahr, es geht zu Ende, die Liebe fängt erst an.

Haselows Lieblingslied Learning to Fly von Tom Petty, zu Deutsch Fliegen lernen. Dieses Lied erinnert Haselow an seine alte Rockzeit.

0: Im Park standen unter anderem die Truppenfahnen der sachsen-anhaltinischen Bundeswehrverbände. Auf dem Podest standen von links nach rechts Generalleutnant André Bodemann, Stellvertreter des Befehlshabers Operatives Führungskommando der Bundeswehr und Kommandeur territoriale Aufgaben. Der amtierende Ministerpräsident Sven Schulze, der Ministerpräsident außer Dienst
1: Dr.
0: Rainer Haseloff und Oberst Thorsten Alme. Die Serenade galt als Dank für die lange Zusammenarbeit. Die Fackeln formten die römische 15, sichtbar von der Treppe, als Zeichen für Haseloffs 15 Jahre im Amt.
1: Sachsen-Anhalt baut seine erfolgreiche Landarztquote mit 4 zusätzlichen Studienplätzen weiter aus. Ab dem kommenden Wintersemester stehen damit jährlich insgesamt 36 Studienplätze in der Humanmedizin an den Universitäten in Magdeburg und Halle per Vorabquote zur Verfügung. Gesundheitsministerin Petra Grimm-Benne hat kürzlich im Landtag den Gesetzesbeschluss begrüßt und betonte, dass man mit der Ausweitung der Landarztquote noch mehr angehende Ärztinnen und Ärzte für eine Zukunft in Sachsen-Anhalt gewinnen wolle. Mehr als 130 zukünftige LandärztInnen konnten für die ländlichen Regionen in Sachsen-Anhalt gewonnen werden. Mit dem Gesetz ist zukünftig statt das Gesundheitsministerium die Kassenärztliche Vereinigung Sachsen-Anhalt, kurz KVSA, zuständig. Die KVSA kennt die vertragsärztliche Versorgung im Land bestens. Bereits jetzt führt diese das Auswahlverfahren der geeigneten BewerberInnen durch. Weitere Informationen gibt es unter www.landarztquote-sachsen-anhalt.de. Entweder wir zerstören den Kapitalismus jetzt oder er zerstört uns. Der das sagt, ist 85 und einer der bekanntesten Kapitalismus- und Globalisierungskritiker Jean Ziegler. Im März 2019 erschien im Bertelsmann Verlag die Streitschrift des Schweizer Soziologen und Politikers. Was ist so schlimm am Kapitalismus? Der Titel wirkt etwas zynisch. Eigentlich ist der Kapitalismus gar nicht so schlimm, produziert er doch die Wohlstandsgesellschaft, mag der ein oder andere denken. Aber Jean Ziegler, der passionierte Provokateur, wie er zuweilen genannt wird, legt ein Sachbuch vor, das an Marx 2.0 erinnert. All das, was Karl Marx in seinen unzähligen Schriften schon vor 150 Jahren niedergeschrieben hat, erleben wir tagtäglich. Jean Ziegler offenbart es schonungslos. Mit seiner Streitschrift wählt der Autor eine interessante Form, den Leser für seine Gedanken zu wecken. Im Untertitel des Buchs »Antworten auf die Fragen meiner Enkelin« zeigt sich, wen Jean Ziegler konkret ansprechen will. Ein Zwiegespräch mit seiner Enkelin Sora, die stellvertretend für ihre Generation steht, zeigt dem Leser auf, in welcher Gesellschaftsform wir heute leben. Das mit all seinen Vor- und Nachteilen. Der Kapitalismus nährt sich tagtäglich von den unzähligen Lieferanten der Konsumgüter. Diese wiederum verschulden sich immer mehr. Mit dem Zusammenbruch des Sozialismus im Ostblock Anfang der 1990er

0: 90er Jahre konnte der Finanzkapitalismus sich rasant ausbreiten und neue Märkte erschließen. Der Autor macht dies an zahlreichen Fakten und Beispielen fest. Der Kritiker des Kapitalismus zeigt aber auch auf, dass die Utopie eine machtvolle historische Kraft ist. Sie ist der Wachtraum, der in uns lebt, die einklagbare Gerechtigkeit, die unser Bewusstsein beherrscht, die neue, glückliche und gerechtere Welt, die wir fordern. So war es beim Kampf gegen die Sklaverei, bei der Emanzipation der Frauen im Westen und auch bei der allgemeinen Sozialversicherung. Und so macht Jan Ziegler der Generation seiner Enkelin Mut, einen radikalen Umbruch der Gesellschaft einzufordern. Auch wenn in kleinen Schritten. Che Guevara sagte schon, auch die stärksten Mauern fallen durch Risse. Die Fridays for Future-Bewegung ist ein Anfang. Mit der Streitschrift gibt Jan Ziegler seinen Lesern einen ersten Denkanstoß an die Hand, den Kapitalismus in Frage zu stellen.
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0: Auf dem Westfriedhof befindet sich die Gedenkstätte der Opfer des Faschismus. Sie bildet einen zentralen Ort der Magdeburger Gedächtniskultur. Hier befindet sich unter anderem ein Gedenkstein des auf dem Großottersleber Friedhof beigesetzten Widerstandskämpfers Ernst Wille.
1: Wenn wir heute an seinem 82. Todestag an Ernst Wille erinnern, dann erinnern wir nicht an irgendwen. Wir erinnern an einen Einwohner dieser Stadt, der sich in der Spätphase der Weimarer Republik aktiv und an führender Stelle gegen Nationalsozialisten und für die Demokratie engagiert hat und sein Name deshalb auf die sprichwörtliche Abschussliste der Nazis für die Zeit ihrer Machtübernahme, die Zeit der Rache an ihren Gegnern, gelangte. Als ich gebeten wurde, hier einige Worte zu Ernst Wille zu sagen, war ich darüber sehr erfreut und habe gegenüber Herrn Engel auch schnell zugesagt. Zum einen, weil ich in einer Gedenkstätte arbeite, in einem Gebäudekomplex, der den Nationalsozialisten während ihrer Herrschaft zur Inhaftierung von Menschen diente, die wie Ernst Wille Widerstand geleistet hatten und nun Haftstrafen verbüßen mussten oder dort auf Anweisung der Geheimstaatspolizei in Schutzhaft festgehalten wurden. Wen sie nicht wieder in Freiheit sehen wollte, ließ die Gestapo aus dem Strafgefängnis Magdeburg-Neustadt ins Konzentrationslager überstellen, zum Beispiel nach Buchenwald. Andere standen nach ihrer Entlassung unter ständiger Polizeiaufsicht. Zum anderen habe ich aber auch gern zugesagt, weil mein Großvater Karl Bose wie Ernst Wille Mitglied des Reichsbanners Schwarz-Rot-Gold war und deswegen von den Nazis ebenfalls 1933 in Schutzhaft genommen wurde. Nicht hier in Magdeburg, sondern in Sangerhausen und zu seinem Glück auch nur für wenige Wochen. Ernst Wille, am 20. April 1894 in Großottersleben geboren, ging eben dort zur Schule und nach Abschluss der Mittelschule in Magdeburg in eine Lehre, um Kaufmann zu werden. Schon früh zeigte er sich politisch interessiert und trat 1913, gerade erst mal 19 Jahre alt, der SPD bei. Der Ausbruch des Ersten Weltkrieges 1914 brachte auch für Ernst Wille einen tiefen Einschnitt. Denn wie viele andere seiner Generation zog man ihn zum Militärdienst ein. Er geriet in französische Kriegsgefangenschaft, aus der er erst 1920 wieder heimkehrte. Zurück in Großottersleben, das damals noch nicht zu Magdeburg, sondern zum Kreis Wandsleben gehörte, engagierte er sich wieder in der SPD. Seine Genossen wählten Ernst Wille nicht umsonst zum Vorsitzenden ihrer Ortsgruppe. Ernst Wille gehörte dann auch 1924 zu den Gründern des Reichsbanners Schwarz-Rot-Gold, welches sich den Schutz der Weimarer Republik zum Ziel gesetzt hatte und war in diesen von Beginn an führender Stelle eingebunden. Noch im Gründungsjahr übernahm er die Leitung des Reichsbanners im Gau Magdeburg-Anhalt, das heißt im nördlichen Teil unseres heutigen Bundeslandes Sachsen-Anhalt. In und um Magdeburg, das ja auch Gründungsort und Hochburg des in der Region starken rechtskonservativen und antirepublikanischen Stahlhelmbunter Frontsoldaten war, war Ernst Wille stark gefordert. Denn zum Alltag der Mitglieder des republikanischen Wehrverbandes gehörte es nicht nur, an die in der Weimarer Republik, in der Weimarer Zeit eingeführten Feier- und Gedenktagen Flagge zu zeigen, sondern den Aufmärschen der Monarchisten, Rechtskonservativen und Antisemiten, ob sie nun dem Stahlhelm, dem Werwolf, dem Junge Deutschen Orden oder den Nationalsozialisten angehörten, entgegenzutreten. Denn was diese alle einte, war die Ablehnung der Republik, mit der sie nicht Freiheit und Parlamentarismus, sondern aus der Kriegsniederlage von 1918 und dem Zusammenbruch des Kaiserreichs heraus Schwäche, Schmach und Schande verband.
2: Was Herr Dr. Bose vorgetragen hat, ist für uns das Reichsbanner Schwarz-Rot-Gold und die Kameraden und der Kameraden in Magdeburg Anlass, das Gedenken an Ernst Wille wieder aufzunehmen, fortzusetzen.
0: Seit August 2025 werden die Grabsteine abschnittsweise saniert. Eine Schautafel zeigt einen detaillierten Belegungsplan mit den einzelnen Namen der beigesetzten Personen. Im Mittelfeld kennzeichnen überwiegend Steinplatten die Grabstellen der bis zum Jahre 1945 Ermordeten. Hier haben vor allem verfolgte Widerstandskämpfer sowie KZ-Häftlinge, die auf den Todesmärschen zu Tode kamen, ihre letzte Ruhestätte gefunden. Zu den bekanntesten hier bestatteten NS-Opfern zählen die Widerstandskämpfer Martin Schwantes, Hubert Materlik, Friedrich Rödel und Johann Schellheimer.

Die Deutsche Stiftung Denkmalschutz unterstützt die Instandsetzung des Dachs der evangelischen Kirche St. Katharina in Bendorf mit 20.000 Euro. Das Geld stammt aus dem Stiftungsfonds Dorfkirchen. Der Fonds wurde 1993 unter dem Motto »Rette mit, wer kann« ins Leben gerufen, um gefährdete Dorfkirchen in Ostdeutschland zu erhalten. Mehr als 150 Kirchen konnten seitdem davon profitieren. Die Zimmerarbeiten der Kirche St. Katharina umfassen unter anderem das Restaurieren geschädigter Deckenbalken sowie die Reparatur schadhafter Holzverbindungen. Das Gotteshaus befindet sich im Zentrum des historisch gewachsenen Dorfkerns von Bendorf, einer Gemeinde im Landkreis Mansfeld-Südharz in Sachsen-Anhalt. Errichtet wurde der schlichte Saalbau im Jahr 1823 im Stil der Neogotik. Charakteristisch sind der westliche, dachreiterähnliche Glockenturm sowie das verputzte Kirchenschiff mit Spitzbogenfenstern und hölzerner Portaltür. Aus dem Buch »Die besten deutschen Geschichten und Gedichte«, ausgewählt von Marcel Reich-Ranitzky. Josef von Eichendorff, Mondnacht. Es war, als hätte der Himmel die Erde still geküsst, dass sie im Blütenschimmer von ihm nun träumen müsst. Die Luft ging durch die Felder, die Ähren wogen sacht, es rauschen leis die Wälder, so sternklar war die Nacht. Und meine Seele spannte weit ihre Flügel aus, flog durch die stillen Lande, als flöge sie nach Haus. Paris Mon Amour heißt es zum 5. Telemann-Sommerfest am 20. Juni im Magdeburger Klosterbergegarten und Gesellschaftshaus. Vom 15 bis 24 Uhr lädt das Fest dazu ein, die Musik Georg Philipp Telemanns neu zu entdecken, spielerisch, überraschend und mitten im Grünen. Telemanns enge Verbindung zur französischen Musik und Kultur, von der Tanzmusik bis hin zur Pracht des höfischen Lebens unter Ludwig dem 14., gab die Idee für das diesjährige Festival. In den Jahren 1737-38 reiste der Musiker nach Paris und ließ sich inspirieren. Der Eintritt zum Sommerfest ist frei. Zur Landtagswahl am 6. September 2026 ist eine Broschüre in leichter Sprache erschienen. Das Heft dient als barrierefreie Wahlhilfe und soll insbesondere Menschen mit Behinderungen oder Lernschwierigkeiten den uneingeschränkten Zugang zu demokratischen Teilhabe erleichtern. Die 32-seitige, anschaulich formulierte und reich bebilderte Broschüre vermittelt die wesentlichen Grundlagen unserer Demokratie. Themen sind unter anderem Aufgaben des Landtags, die Rolle der Parteien sowie die Bedeutung und der genaue Ablauf der Wahl bis hin zur anschließenden Regierungsbildung. Für die Publikation haben zusammengearbeitet die Landeszentrale für politische Bildung, die Landeswahlleiterin des Landes Sachsen-Anhalt sowie der Landtag und der Landesbehindertenbeauftragte. Das Informationsheft stellt einen zentralen Baustein dar, um allen Wahlberechtigten rund um die Landtagswahl 2026 einen barrierefreien Zugang zu Informationen zu garantieren. Die Wahlbroschüre »Einfach wählen gehen, Ihre Stimme zählt« ist unter anderem bei der Landeszentrale für politische Bildung, der Landeswahlleiterin, der Landtagsverwaltung und beim Landesbehindertenbeauftragten als gedrucktes Heft erhältlich. Im Internet ist die digitale Fassung barrierefrei als PDF-Download verfügbar. Auf den Seiten des Landtags www.landtag.sachsen-anhalt.de, der Landeswahlleiterin www.wahlen.sachsen-anhalt.de sowie der Landeszentrale für politische Bildung www.lpb.sachsen-anhalt.de. Die Deutsche Bahn AG setzt am Hauptbahnhof Magdeburg

mit der Aktion Orange Bank ein deutliches Zeichen gegen Gewalt an Frauen. Die von der Deutsche Bahn Sicherheitsprävention gestiftete Installation macht das Thema mitten im Bahnhof sichtbar, dort, wo täglich viele Reisende, Besuchende und Mitarbeitende unterwegs sind. Die Aktion ist Teil der internationalen Kampagne Orange the World, die weltweit auf geschlechtsspezifische Gewalt aufmerksam macht. Ziel ist es, Betroffene zu stärken, den Zugang zu Hilfsangeboten zu erleichtern und das gesellschaftliche Bewusstsein zu schärfen. An der Bank verweist eine Infotafel auf wichtige Kontakte als Anlaufstellen sowie auf das Hilfetelefon Gewalt gegen Frauen unter 116 016. Rund um die Uhr erhalten Betroffene anonym und kostenfrei Hilfe. Danny Derbe, Bahnhofsmanager in Magdeburg, betont, Zitat: Mit der Orange Bank setzen wir am Hauptbahnhof Magdeburg ein klares Zeichen gegen Gewalt an Frauen. Als zentraler Begegnungsort unserer Stadt möchten wir Aufmerksamkeit schaffen und dazu ermutigen, nicht wegzusehen. Zitat Ende. Die Initiative als Prävention im Alltag verfolgt drei Ziele: Informieren, sensibilisieren und zum Handeln ermutigen. Wer Platz nimmt, setzt selbst ein Zeichen. Am 14. Juni von 10.30 Uhr bis 12 Uhr lädt das Universitätsklinikum Magdeburg zum medizinischen Sonntag Spezial ein. Unter dem Titel »Bist du verrückt?« über psychiatrische Gesundheit und Krankheit und die Öffentlichkeit beleuchtet die kostenfreie Veranstaltung die Zusammenhänge von Hirngesundheit, Freiheit, Verantwortung und gesellschaftlichen Zusammenleben. Mit Floskeln wie »Der ist doch verrückt« reagiert man im öffentlichen Diskurs häufig auf abweichende Meinungen oder ungewöhnliche Verhaltensweisen. Doch wo verläuft tatsächlich die Grenze zwischen psychischer Gesundheit und psychiatrischer Erkrankung im medizinischen Sinne? Lassen Sie sich behandeln? Diesen und weiteren Fragen widmen sich Professor Dr. Hans-Jochen Heinze, ärztlicher Direktor des Universitätsklinikums Magdeburg, und Professor Dr. Thomas Nickel-Jokschat, Direktor der Universitätsklinik für Psychiatrie und Psychotherapie, in ihrem Vortrag. Ort: Neuer Hörsaal, Haus 7, Universitätsklinikum Magdeburg in der Leipziger Straße 44. Oberbürgermeisterin Simone Borres lädt am 26. August um 18 Uhr zur Einwohnerversammlung die BewohnerInnen des Stadtteils Lemsdorf ein. Ort: Berufsbildende Schule Hermann Beims in der Bodestraße 1. Vorab können die BürgerInnen bis zum 25. Juni Themenwünsche, Fragen und Anregungen unter www.magdeburg.de/lemsdorf mitteilen. Die eingereichten Beiträge prüft die Stadtverwaltung nach der Eingabe zunächst auf datenschutzrechtliche Aspekte und schaltet diese etwas zeitversetzt öffentlich frei. Alle EinwohnerInnen des Stadtteils Lemsdorf sind herzlich eingeladen, sich bis 25. Juni aktiv an der Themensammlung zu beteiligen.

0: Der Landtag von Sachsen-Anhalt hat den Gesetzentwurf von Sozialministerin Petra Grimm-Benne zur Änderung des Wohn- und Teilhabegesetzes Sachsen-Anhalt zugestimmt. Das seit 15 Jahren geltende Gesetz stärkt nun zudem die Teilhabe und Selbstbestimmung älterer und pflegebedürftiger Menschen sowie von Menschen mit Behinderung. Ministerin Grimm-Benne betont, dass der Staat eine Schutzverantwortung habe. Weitere Anpassungen im Gesetz beziehen sich auf den Abbau von Bürokratie. Berichtspflichten sind reduziert, um Beschäftigte zu entlasten. Die Einrichtungen sollen ihre Kraft vor allem dort einsetzen können, wo sie gebraucht wird, bei den Menschen, so die Ministerin. Zitat: Weniger unnötige Bürokratie bedeutet mehr Zeit für Pflege, Betreuung und Beratung. Zitat Ende. Zudem ist ein digitaler Pflegeplatzfinder geplant. Gleichzeitig etabliert das Gesetz verbindliche Standards, um BewohnerInnen wirksam vor Ausbeutung, Gewalt und Missbrauch zu schützen.
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Das blaue Knöllchen, das bei einfachen Parkverstößen im Stadtgebiet und hinter dem Scheibenwischer steckt, hat jetzt einen QR-Code zum einfachen Bezahlen. Durch Scannen des QR-Codes mit gängigen Banking-Apps ist eine unkomplizierte Überweisung möglich. Tippfehler beim Ausfüllen einer Überweisung lassen sich damit vermeiden. Bei der Einleitung eines Bußgeldverfahrens, wie zum Beispiel bei einer fehlenden Umweltplakette oder nach einem Verstoß wegen Parken auf dem Gehweg mit Behinderung, hat der Strafzettel keinen QR-Code. Die Jugendberufsagentur Magdeburg am Alten Theater 1 lädt am 17. Juni von 16 bis 18 Uhr zu einer Informationsveranstaltung für junge Menschen mit Migrationsgeschichte sowie deren Familien und Wegbegleiter ein. Unter dem Titel Ausbildung kompakt erklärt erhalten Interessierte Informationen über eine Ausbildung, wie eine duale Ausbildung funktioniert, welche Berufsmöglichkeiten es gibt, wie sich zukünftige Azubis bewerben können und welche Hilfen es gibt. Individuelle Beratungen sind möglich. Um eine Online-Anmeldung unter eveno.com/Ausbildungskampagne-Migration-2026 wird gebeten. Die Veranstaltung organisiert die Jugendberufsagentur Magdeburg im Rahmen der Ausbildungskampagne Migration 2026, initiiert durch das Ministerium für Arbeit, Soziales, Gesundheit und Gleichstellung Sachsen-Anhalt und Partnerinstitutionen. Die Stadtverwaltung hat eine Online-Umfrage zur Mobilität in einem Teilabschnitt der Großen Diesdorfer Straße gestartet. Bis zum 27. Juli können BürgerInnen unter www.magdeburg.de/Mobilität-Große-Diesdorfer-Straße eine persönliche und anonyme Einschätzung zur Verkehrsführung zwischen Gerhard-Hauptmann-Straße und Arndt-Straße abgeben. Diesen Straßenabschnitt hat die Landeshauptstadt im vergangenen Jahr fahrradfreundlich umgebaut, was auf unterschiedliche Resonanzen gestoßen ist. Am Knotenpunkt mit der Gerhard-Hauptmann-Straße gibt es testweise auf der Großen Diesdorfer Straße in beiden Richtungen eine sogenannte Leipziger Kombispur. Ziel der Befragung ist es, die Akzeptanz und die Praxistauglichkeit zu bewerten und eine fundierte Grundlage für künftige Entscheidungen zu Vorhaben in vergleichbaren Straßenräumen zu schaffen. Die Fragen sind leicht verständlich, die Menüseiten kurz und übersichtlich. Die Stadtverwaltung wertet die Online-Umfrage aus. Zum Jahresende sollen die Ergebnisse zusammen mit weiteren Erkenntnissen dem Stadtrat und der Öffentlichkeit vorgestellt werden. Alle Interessierten sind eingeladen, an der Befragung teilzunehmen. Auch in diesem Jahr nimmt die Landeshauptstadt Magdeburg wieder am Stadtradeln teil. Den bundesweiten Wettbewerb organisiert das Klimabündnis, dessen Mitglied die Landeshauptstadt seit 1993 ist. Vom 1. bis 21. September heißt es in Magdeburg Radeln für gutes Klima. Wie in den Jahren zuvor ist die Radaktion in den Mobilitätsmonat eingebunden. Beim Wettbewerb Stadtradeln sollen TeilnehmerInnen an insgesamt 21 Tagen möglichst viele Alltagswege klimafreundlich mit dem Fahrrad zurücklegen. Dabei ist es egal, ob man bereits jeden Tag fährt oder bisher eher selten mit dem Rad unterwegs ist, denn jeder Kilometer zählt. Dies gilt insbesondere auch für jene, die im Alltag viele Kilometer mit dem Fahrzeug zurücklegen und als Alternative das Fahrrad nutzen können und möchten. Die Landeshauptstadt Magdeburg zeichnet die besten RadlerInnen wieder in verschiedenen Kategorien aus. Zusätzlich prämiert das Klimabündnis in 5 größten Klassen die fahrradaktivsten Kommunen Deutschlands. Interessierte können sich unter www.stadtradeln.de/Magdeburg registrieren und ein Team gründen oder einem Team beitreten, um Kilometer für Magdeburg zu sammeln. Aktuelle Informationen zu weiteren Veranstaltungen sind regelmäßig unter www.magdeburg.de/Stadtradeln2026 zu finden. Weitere Informationen gibt es unter www.klimabündnis.org. Im Alten Rathaus haben kürzlich Renate Behrendt und Gabriele Weberstedt, zwei Töchter des verstorbenen Ehrenringträgers Konrad Miet, den ersten Ehrenring der Landeshauptstadt an die Stadt zurückgegeben. Die Rückgabe dieses bedeutenden Stücks Magdeburger Zeitgeschichte erfolgte im Namen aller 5 Kinder von Konrad Miet. Am 31. Mai 1990 konstituierte sich der erste Stadtrat nach der Wahl der Mitglieder am 6. Mai 1990. Konrad Miet war der erste gewählte Präsident der Stadtverordnetenversammlung Magdeburg und war maßgeblich am Aufbau und der Gestaltung demokratischer Strukturen beteiligt.
Über viele Jahre engagierte sich Miet in zahlreichen Ehrenämtern und gesellschaftlichen Funktionen, unter anderem als Landesvorsitzender des Volksbundes Deutsche Kriegsgräberfürsorge, als Mitglied des Verwaltungsrates der Staatssparkasse Magdeburg, als Schöffer am Amtsgericht Magdeburg sowie im Landesverband der Straffälligen und Bewährungshilfe. Als erste Persönlichkeit überhaupt erhielt Konrad Miet am 8. Mai 1996 zu seinem 70. Geburtstag den Ehrenring der Landeshauptstadt Magdeburg. Mit der Auszeichnung würdigte die Stadt sein herausragendes Engagement. Die Familie wählte einen besonderen Zeitpunkt für die Übergabe des Ehrenringes, der Todestag vor 10 Jahren am 7. Juni 2016 sowie der 100. Geburtstag am 8. Mai von Konrad Miet. Vertreter der Stadtverwaltung bedankten sich im Namen von Oberbürgermeisterin Simone Boris bei den Töchtern für die Rückgabe dieses Stücks Magdeburger Zeitgeschichte. Bei einem Gespräch im Alten Rathaus würdigten die Mitarbeiter der Stadt das besondere Engagement von Konrad Miet bei der gesellschaftlichen Umgestaltung nach der politischen Wende. Die Landeshauptstadt lädt am Sonntag, den 14. Juni um 11 Uhr zu einer Gedenkveranstaltung am Tor des ehemaligen Konzentrationslagers der Poltewerke in der Liebknechtstraße 65 bis 91 ein. Vom 14. Juni 1944 bis zum April 1945 waren über 3000 Frauen und 600 Männer aus 11 Nationen jüdischer und nichtjüdischer Herkunft in dem Lager inhaftiert. In den Polte-Rüstungswerken mussten die Gefangenen unter unwürdigen Bedingungen arbeiten. Viele der Inhaftierten überlebten das Lager und den Todesmarsch nach Ravensbrück 1945 nicht. Von den über 3000 Frauen des KZ Polte Magdeburg erlebten nur etwa 600 das Kriegsende. Die Gleichstellungs- und Frauenbeauftragte der Landeshauptstadt Magdeburg, Heike Bronitka, eröffnete die Veranstaltung unerinnert an die Geschichte des Lagers und die unmenschlichen Lebens- und Arbeitsbedingungen. Die aktuelle Stadtschreiberin Anne Hahn hält eine kurze Rede mit aktuellem Bezug zur Thematik. Auch in diesem Jahr werden wieder Biografien von Frauen, die das Lager und die Zwangsarbeit erleben mussten, vorgestellt. Susanne Drängner vom Netzwerk Politischer Runder Tisch der Frauen Magdeburg erinnert an Frauen, die im Lager waren.

0: Robert Seitz, das Lied. Wir sitzen stumm und neigen das Gesicht. Die Falten unserer Hände sind geschlossen. Und uferlos kommt purpurblaues Licht mit deinem Lied in unseren Traum geflossen. Wir atmen weit und neigen uns noch mehr. Wir können unser Selbst nicht mehr umschreiben. Es irrt davon und wandelt fremd einher und lässt sich tief von deinen Tönen treiben. Der Tag verglüht. Nun wagt nur noch die Pracht des blauen Lichts schwellender Gesänge. Und seltsam schreiten über Blütenhäuser, sternüberstrahlt, die Wunder dieser Nacht.
1: Exil ist nicht einfach Ankunft. Vielmehr erzählt Exil eine Geschichte von Mobilität, Vertreibung und von der Erfahrung, zwischen Orten zu existieren. Zwischen 1900 und 1969 trieben anti-homosexuellen Gesetze queere SchriftstellerInnen aus Großbritannien und den USA ins Exil. Ein Forschungsprojekt zeichnet die Wege der Autoren durch Städte wie Paris und Berlin nach und deckt eine bisher übersehene literarische Tradition auf, die von Vertreibung und Verbundenheit geprägt ist. Das vom Wissenschaftsfonds FWF geförderte Projekt Vernetzte Narrationen, queere Exilliteratur 1900 bis 1969 geht der Vernetzung nach, wie der kreative Austausch unter den Autoren. Projektleiter Benjamin Robbins, Literaturwissenschaftler von der Universität Innsbruck, konzentrierte sich zunächst auf die Lektüre von Schriftstellern, die sich alle in den 1920er Jahren nach Berlin ins Exil begaben. Unter anderem Wysant Hughes Urden und sein Freund Christopher Isherwood. Schnell erkannte Robbins eine Forschungslücke, woraus eine spannende Analyse entstand. Mehr Informationen sowie Publikationen und Neuigkeiten gibt es auf der Website zum Projekt in englischer Sprache.
2: Das Ordnungsamt hat am Samstag, den 6. Juni 2026, die Geschwindigkeit des Kfz-Verkehrs in einem Tempo-60-Abschnitt des Magdeburger Rings kontrolliert. In Höhe der Anschlussstelle Kirchweg zählte die Verkehrsüberwachung bei 2877 gemessenen Kraftfahrzeugen 187 Überschreitungen der Höchstgeschwindigkeit. Das schnellste Auto wurde mit 151 km/h geblitzt. Den Fahrer des Kleintransporters erwarten ein Bußgeld von 800 Euro, 2 Punkte in Flensburg und 3 Monate Fahrverbot. Die Kontrollen erfolgten über einen Zeitraum von 4 Stunden. 8 Fahrzeuge hatten Geschwindigkeiten von 91 bis 98 km/h, 5 Fahrzeuge wurden mit einem Tempo von 100 bis 106 km/h geblitzt. Die Messergebnisse verdeutlichen die Notwendigkeit regelmäßiger Geschwindigkeitskontrollen im Stadtgebiet. Im Rahmen des bundesweit durchgeführten Schwerpunkteinsatzes Ende Mai 2026 beteiligte sich die Bundespolizeiinspektion Magdeburg am Samstag, den 30. Mai 2026, mit verstärkten Einsatzkräften erneut an den Maßnahmen. Schwerpunkt der Kontrollen bildeten der Hauptbahnhof Halle-Saale und vorwiegend die Bahnstrecken Halle-Saale-Magdeburg, Halle-Saale-Merseburg sowie Dessau-Bitterfeld, Bitterfeld-Lutherstadt-Wittenberg und Lutherstadt-Wittenberg-Dessau. Ziel der Aktion war es, Straftaten zu verhindern, Ermittlungsverfahren bei der Feststellung strafrechtlich relevanter Sachverhalte unverzüglich einzuleiten und insbesondere das Sicherheitsgefühl der Reisenden und der Beschäftigten im Bahnbereich nachhaltig zu stärken. Es wurden insgesamt 512 Kontrollmaßnahmen durchgeführt, mit 21 Fahndungserfolgen. Die Beamten leiteten jeweils 2 Ermittlungsverfahren wegen Verstößen nach dem Betäubungsmittel- und Aufenthaltsgesetz ein. Zudem gab es 2 Anzeigen wegen Erschleichen von Leistungen und Missachtung der Eisenbahnbau- und Betriebsordnung. Mit dem Schwerpunkteinsatz unterstreicht die Bundespolizei ihr konsequentes Vorgehen gegen Gewalt und Kriminalität im Bahnverkehr. Am Samstag, den 6. Juni 2026, gegen 6.15 Uhr, meldete ein aufmerksamer Passant in der Freien Straße einen Pkw-Brand. Die Feuerwehr übernahm die Löscharbeiten und verhinderte einen Vollbrand des Fahrzeugs. Die Brandörtlichkeit wurde kriminaltechnisch untersucht und Ermittlungen zur Brandursache aufgenommen. Sachdienliche Hinweise zu verdächtigen Personen oder Fahrzeugen nimmt das Polizeirevier Magdeburg unter der Telefonnummer 0391 546 3295 oder die nächstgelegene Polizeidienststelle entgegen. In der Nacht zu Sonntag, den 7. Juni 2026, versuchten unbekannte Täter, in ein Schnellrestaurant in der großen Diesdorfer Straße einzubrechen. Der Tatort wurde kriminaltechnisch untersucht und ein Ermittlungsverfahren eingeleitet. Sachdienliche Hinweise zu verdächtigen Personen oder Fahrzeugen nimmt das Polizeirevier Magdeburg unter der Telefonnummer 0391 546 3295 oder die nächstgelegene Polizeidienststelle entgegen. Am Montagmorgen, den 1. Juni 2026, wurde der Magdeburger Polizei der Diebstahl eines Motorrades aus dem Stadtteil Alte Neustadt gemeldet. Nach bisherigen polizeilichen Erkenntnissen wurde das Motorrad vom Typ Suzuki DR650 am Sonntag, den 31. Mai 2026, gegen 19 Uhr ordnungsgemäß in der Wittenberger Straße abgestellt. Am Montagmorgen bemerkte dann der Halter des Motorrades, ein 33-jähriger Magdeburger, dass unbekannte Täter das Rad über Nacht entwendet haben müssen. Eine Absuche des Nahbereiches führte ebenfalls nicht zum Aufwinden des Motorrades. Die Magdeburger Polizei leitete unverzüglich Fahndungsmaßnahmen sowie ein Ermittlungsverfahren ein. Zeugen, welche sachdienliche Hinweise zur Tat oder zu möglichen Tätern geben können, werden gebeten, sich im Polizeirevier Magdeburg unter der 0391 546 3295 oder per E-Revier-Anzeige zu melden. Am Dienstagnachmittag, den 2. Juni 2026, ereignete sich in der Brennecke Straße ein Raubdelikt im Bereich der Pfandrückgabe innerhalb eines Supermarktes. Nach bisherigen polizeilichen Erkenntnissen beabsichtigte ein 44-jähriger Magdeburger, seine Pfandflaschen am Dienstagnachmittag gegen 15.45 Uhr in einem Supermarkt in der Brennecke Straße abzugeben. Ein bislang unbekannter Mann mit seiner augenscheinlichen Lebensgefährtin blockierte den Pfandrückgabeautomaten. Beide unterhielten sich sehr lautstark, anstatt den Automaten zu bedienen. Der 44-jährige Magdeburger sprach daraufhin beide Personen mit der Bitte an, dass sie den Automaten nicht blockieren sollen, da auch andere Kunden ihr Leergut abgeben möchten. Der bislang unbekannte Tatverdächtige wurde immer aggressiver und stieß den 44-Jährigen unvermittelt zu Boden und attackierte das Opfer mehrfach mit Schlägen und Tritten, wodurch dieser leicht verletzt wurde. Während des Angriffs griff der unbekannte Täter zudem gezielt zum Handgelenk des 44-Jährigen und riss die mitgeführte Uhr an sich. Danach entfernten sich der unbekannte Täter mit der Frau in unbekannte Richtung. Sofort eingeleitete Fahndungsmaßnahmen führten nicht zum Ergreifen des Tatverdächtigen. Die Magdeburger Polizei befragte Zeugen und leitete ein entsprechendes Ermittlungsverfahren ein. Personen, welche sachdienliche Hinweise zur Tat oder zum möglichen Täter geben können, werden gebeten, sich im Polizeirevier Magdeburg unter der Telefonnummer 0391 546 3295 oder per E-Revier-Anzeige zu melden.

Die Antidiskriminierungsberatungsstellen in Sachsen-Anhalt haben im Jahr 2025 insgesamt 322 Fälle von Diskriminierung erfasst. Rund 50 Fälle mehr als im Vorjahr. Wie in den Vorjahren bezog sich der Großteil der Meldungen auf die ethnische Herkunft sowie Diskriminierung wegen einer Behinderung. Die häufigsten Bereiche sind Ämter und Behörden, der Arbeitsplatz sowie Bildungseinrichtungen. Rassistische Vorfälle finden somit nicht nur im extremistischen Spektrum, sondern in allen Lebensbereichen und in alltäglichen Situationen statt. Mika Kayama, stellvertretende Geschäftsführerin des Landesnetzwerks Migrantenorganisationen Sachsen-Anhalt, kurz LAMSA, betont: Für Menschen mit Migrationsgeschichte stellt sich mit Rassismus die Frage, ob man in Sachsen-Anhalt bleiben möchte. Das wollen wir so nicht hinnehmen, so Kayama. Das Sozialministerium in Sachsen-Anhalt bewertet den Anstieg der Beratungszahlen mit Sorge. Diskriminierung zerstört das Zusammenleben in unserer Gesellschaft. Jeder Mensch soll die gleichen Chancen haben. Dieser gesetzliche Anspruch müsse Tag für Tag im Alltag durchgesetzt werden. Menschen, die Diskriminierung erfahren, benötigen kompetente Hilfe, so das Sozialministerium. Der Schutz vor Diskriminierung ist für ein demokratisches Sachsen-Anhalt unverzichtbar.

Zu Pfingsten fand das inzwischen 33. Rave-Gothic-Treffen an etwa 50 Veranstaltungsorten in ganz Leipzig statt. Dieses Jahr zog das Treffen etwa 20.000 Anhänger der schwarzen Szene an. Leipzig verwandelt sich jedes Jahr zu einer faszinierenden Welt voller dunkler Romantik, Kreativität und Individualität, das mit besonderer Liebe zum Detail. Viele Outfits wirken wie aus einer anderen Epoche. Aufwendiger Kopfschmuck, kunstvolle Maskerade, Flügel oder geheimnisvolle Accessoires. Das viktorianische Picknick gehört längst zu den eindrucksvollsten Bildern des Festivals. Bei herrlichem Sonnenschein entstand in diesem Jahr eine fast märchenhafte Atmosphäre. Unter alten Bäumen saßen Besucher auf kunstvoll dekorierten Picknickdecken, zwischen Silberbesteck, Weintrauben und feinem Gebäck. Elegante Herren mit Zylindern und Gehstöcken flanierten an reich gedeckten Tafeln vorbei, während Frauen mit Korsetts, Samtspitze und schwarzen Sonnenschirmen das Bild prägten. Immer wieder sorgten Steampunks mit fantasievollen Fahrzeugen oder prachtvollen Kutschen für staunende Blicke. Wer das Treffen zum ersten Mal besucht, bezeichnet die außergewöhnliche Kleidung oft als Kostüm. Für viele Angehörige ist die Mode allerdings Ausdruck ihrer Persönlichkeit und häufig auch Teil ihres Alltags.

Okay. Kotucholsky. Deutschland, erwache. Dass sie ein Grab dir graben, dass sie mit Fürstengeld das Land verwildert haben, dass Stadt um Stadt

0: verfällt. Sie wollen den Bürgerkrieg entfachen. Das sollen die Kommunisten mal machen. Dass der Nazi dir einen Totenkranz ficht, Deutschland, siehst du das nicht? Dass sie im Dunkeln nagen, dass sie im Hellen schreien, dass sie an allen Tagen Faschismus prophezeien. Für die Richter haben sie nichts als Lachen. Das sollten die Kommunisten mal machen. Dass der Nazi für die Ausbeuter ficht, Deutschland, hörst du das nicht? Dass sie in Waffen starren, dass sie Land auf, Land ab, ihre Agenten karren in nimmermüden Trab. Die Übungsgranaten krachen, das sollten die Kommunisten mal machen. Dass der Nazi dein Todesurteil spricht, Deutschland, fühlst du das nicht? Und es braust aus den Betrieben ein Chor von Millionen Arbeiterstimmen hervor. Wir wissen alles, uns sperren sie ein. Wir wissen alles, uns lässt man bespeien. Wir werden aufgelöst und verboten. Wir zählen die Opfer, wir zählen die Toten. Kein Minister rührt sich, wenn Hitler spricht. Für jene die Straße, gegen uns das Reichsgericht. Wir sehen, wir hören, wir fühlen den kommenden Krach. Und wenn Deutschland schläft, wir sind wach. Kurt Tucholsky schrieb dieses Gedicht 1930. Es erschien in der Arbeiter Illustrierten Zeitung AIZ.
1: Das war's auch schon wieder für heute. Ich verabschiede mich von Ihnen. Machen Sie es gut und schalten Sie immer mal wieder ein.
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0: Demokratie lebt von Kompromiss. Wer keine Kompromisse machen kann, ist für die Demokratie nicht zu gebrauchen. Mit diesen weisen Gedanken von Helmut Schmidt starten wir in eine neue Sendung. Herzlich willkommen. Bertolt Brecht, Lied einer Liebenden. Wenn du mich lustig machst, dann denke ich manchmal, jetzt könnte ich sterben. Dann blieb ich glücklich bis an mein End. Wenn du dann alt bist und wenn du an mich denkst, sehe ich wie heut aus. Und du hast ein Liebchen, das ist noch jung. 7 Rosen hat der Strauch, 6 gehören dem Wind. Aber eine bleibt, dass auch ich noch eine find. 7 Male rufe ich dich, 6 Mal bleibe fort. Doch beim 7. Mal versprich, komme auf ein Wort. Die Liebste gab mir einen Zweig mit gelbem Laub dran. Das Jahr, es geht zu Ende, die Liebe fängt erst an.
1: Am 27. Mai wurde Ministerpräsident außer Dienst
2: Dr.
1: Rainer Haseloff im Park der Staatskanzlei mit einer Serenade der Bundeswehr verabschiedet. Fast 16 Jahre lang stand er an der Spitze des Landes. Das Heeresmusikkorps Hannover mit rund 50 Musikerinnen und Musikern spielte 5 Stücke, darunter 3 Kirchenlieder: Land of Hope and Glory,

Brasilos Lieblingslied Learning to Fly von Tom Petty, zu Deutsch Fliegen lernen. Dieses Lied erinnert Haseloff an seine alte Rockzeit.

0: Im Park standen unter anderem die Truppenfahnen der sachsen-anhaltinischen Bundeswehrverbände. Auf dem Podest standen von links nach rechts Generalleutnant André Bodemann, Stellvertreter des Befehlshabers Operatives Führungskommando der Bundeswehr und Kommandeur territorialer Aufgaben, der amtierende Ministerpräsident Sven Schulze, der Ministerpräsident außer Dienst
1: Dr.
0: Rainer Haseloff und Oberst Thorsten Alme. Die Serenade galt als Dank für die lange Zusammenarbeit. Die Fackeln formten die römische 15, sichtbar von der Treppe, als Zeichen für Haseloffs 15 Jahre im Amt.
1: Sachsen-Anhalt baut seine erfolgreiche Landarztquote mit 4 zusätzlichen Studienplätzen weiter aus. Ab dem kommenden Wintersemester stehen damit jährlich insgesamt 36 Studienplätze in der Humanmedizin an den Universitäten in Magdeburg und Halle per Vorabquote zur Verfügung. Gesundheitsministerin Petra Grimm-Benne hat kürzlich im Landtag den Gesetzesbeschluss begrüßt und betonte, dass man mit der Ausweitung der Landarztquote noch mehr angehende Ärztinnen und Ärzte für eine Zukunft in Sachsen-Anhalt gewinnen wolle. Mehr als 130 zukünftige LandärztInnen konnten für die ländlichen Regionen in Sachsen-Anhalt gewonnen werden. Mit dem Gesetz ist zukünftig statt das Gesundheitsministerium die Kassenärztliche Vereinigung Sachsen-Anhalt, kurz KVSA, zuständig. Die KVSA kennt die vertragsärztliche Versorgung im Land bestens. Bereits jetzt führt diese das Auswahlverfahren der geeigneten BewerberInnen durch. Weitere Informationen gibt es unter www.landarztquote-sachsen-anhalt.de. Entweder wir zerstören den Kapitalismus jetzt oder er zerstört uns. Der das sagt, ist 85 und einer der bekanntesten Kapitalismus- und Globalisierungskritiker Jiang Ziegler. Im März 2019 erschien im Bertelsmann Verlag die Streitschrift des Schweizer Soziologen und Politikers. Was ist so schlimm am Kapitalismus? Der Titel wirkt etwas zynisch. Eigentlich ist der Kapitalismus gar nicht so schlimm, produziert er doch die Wohlstandsgesellschaft, mag der ein oder andere denken. Aber Jiang Ziegler, der passionierte Provokateur, wie er zuweilen genannt wird, legt ein Sachbuch vor, das an Marx 2.0 erinnert. All das, was Karl Marx in seinen unzähligen Schriften schon vor 150 Jahren niedergeschrieben hat, erleben wir tagtäglich. Jiang Ziegler offenbart es schonungslos. Mit seiner Streitschrift wird der Autor eine interessante Form, den Leser für seine Gedanken zu wecken. Im Untertitel des Buchs »Antworten auf die Fragen meiner Enkelin« zeigt sich, wen Jiang Ziegler konkret ansprechen will. Ein Zwiegespräch mit seiner Enkelin Sora, die stellvertretend für ihre Generation steht, zeigt dem Leser auf, in welcher Gesellschaftsform wir heute leben. Das mit all seinen Vor- und Nachteilen. Der Kapitalismus nährt sich tagtäglich von den unzähligen Lieferanten der Konsumgüter. Diese wiederum verschulden sich immer mehr. Mit dem Zusammenbruch des Sozialismus im Ostblock Anfang der 1990er Jahre konnte der Finanzkapitalismus sich rasant ausbreiten und neue Märkte erschließen. Der Autor macht dies an zahlreichen Fakten und Beispielen fest. Der Kritiker des Kapitalismus zeigt aber auch auf, dass die Utopie eine machtvolle historische Kraft ist. Sie ist der Wachtraum, der in uns lebt, die einklagbare Gerechtigkeit, die unser Bewusstsein beherrscht, die neue, glückliche und gerechtere Welt, die wir fordern. So war es beim Kampf gegen die Sklaverei, bei der Emanzipation der Frauen im Westen und auch bei der allgemeinen Sozialversicherung. Und so macht Jiang Ziegler der Generation seiner Enkelin Mut, einen radikalen Umbruch der Gesellschaft einzufordern. Auch wenn in kleinen Schritten.

0: Shiovara sagte schon, auch die stärksten Mauern fallen durch Risse. Die Fridays for Future-Bewegung ist ein Anfang. Mit der Streitschrift gibt John Ziegler seinen Lesern einen ersten Denkanstoß an die Hand, den Kapitalismus in Frage zu stellen.
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0: Auf dem Westfriedhof befindet sich die Gedenkstätte der Opfer des Faschismus. Sie bildet einen zentralen Ort der Magdeburger Gedächtniskultur. Hier befindet sich unter anderem ein Gedenkstein des auf dem Großottersleber Friedhof beigesetzten Widerstandskämpfers Ernst Wille.
1: Wenn wir heute an seinem 82. Todestag an Ernst Wille erinnern, dann erinnern wir nicht an irgendwen. Wir erinnern an einen Einwohner dieser Stadt, der sich in der Spätphase der Weimarer Republik aktiv und an führender Stelle gegen Nationalsozialisten und für die Demokratie engagiert hat und sein Name deshalb auf die sprichwörtliche Abschussliste der Nazis für die Zeit ihrer Machtübernahme, die Zeit der Rache an ihren Gegnern, gelangte. Als ich gebeten wurde, hier einige Worte zu Ernst Wille zu sagen, war ich darüber sehr erfreut und habe gegenüber Herrn Engel auch schnell zugesagt. Zum einen, weil ich in einer Gedenkstätte arbeite, in einem Gebäudekomplex, der den Nationalsozialisten während ihrer Herrschaft zur Inhaftierung von Menschen diente, die wie Ernst Wille Widerstand geleistet hatten und nun Haftstrafen verbüßen mussten oder dort auf Anweisung der Geheimstaatspolizei in Schutzhaft festgehalten wurden. Wen sie nicht wieder in Freiheit sehen wollte, ließ die Gestapo aus dem Strafgefängnis Magdeburg-Neustadt ins Konzentrationslager überstellen, zum Beispiel nach Buchenwald. Andere standen nach ihrer Entlassung unter ständiger Polizeiaufsicht. Zum anderen habe ich aber auch gern zugesagt, weil mein Großvater Karl Bose wie Ernst Wille Mitglied des Reichsbanners Schwarz-Rot-Gold war und deswegen von den Nazis ebenfalls 1933 in Schutzhaft genommen wurde. Nicht hier in Magdeburg, sondern in Sangerhausen und zu seinem Glück auch nur für wenige Wochen. Ernst Wille, am 20. April 1894 in Großottersleben geboren, ging eben dort zur Schule und nach Abschluss der Mittelschule in Magdeburg in eine Lehre, um Kaufmann zu werden. Schon früh zeigte er sich politisch interessiert und trat 1913, gerade erst mal 19 Jahre alt, der SPD bei. Der Ausbruch des Ersten Weltkrieges 1914 brachte auch für Ernst Wille einen tiefen Einschnitt. Denn wie viele andere seiner Generation zog man ihn zum Militärdienst ein. Er geriet in französische Kriegsgefangenschaft, aus der er erst 1920 wieder heimkehrte. Zurück in Großottersleben, das damals noch nicht zu Magdeburg, sondern zum Kreis Wandsleben gehörte, engagierte er sich wieder in der SPD. Seine Genossen wählten Ernst Wille nicht umsonst zum Vorsitzenden ihrer Ortsgruppe. Ernst Wille gehörte dann auch 1924 zu den Gründern des Reichsbanners Schwarz-Rot-Gold, welches sich den Schutz der Weimarer Republik zum Ziel gesetzt hatte und war in diesen von Beginn an führender Stelle eingebunden. Noch im Gründungsjahr übernahm er die Leitung des Reichsbanners im Gau Magdeburg-Anhalt, das heißt im nördlichen Teil unseres heutigen Bundeslandes Sachsen-Anhalt. In und um Magdeburg, das ja auch Gründungsort und Hochburg des in der Region starken rechtskonservativen und antirepublikanischen Stahlhelmbunter Frontsoldaten war, war Ernst Wille stark gefordert. Denn zum Alltag der Mitglieder des republikanischen Wehrverbandes gehörte es nicht nur, an die in der Weimarer Republik, in der Weimarer Zeit eingeführten Feier- und Gedenktagen Flagge zu zeigen, sondern den Aufmärschen der Monarchisten, Rechtskonservativen und Antisemiten, ob sie nun dem Stahlhelm, dem Werwolf, dem Jungen Deutschen Orden oder den Nationalsozialisten angehörten, entgegenzutreten. Denn was diese alle einte, war die Ablehnung der Republik, mit der sie nicht Freiheit und Parlamentarismus, sondern aus der Kriegsniederlage von 1918 und dem Zusammenbruch des Kaiserreichs heraus Schwäche, Schmach und Schande verband.
2: Was Herr Dr. Bose vorgetragen hat, ist für uns das Reichsbanner Schwarz-Rot-Gold und die Kameraden und der Kameraden in Magdeburg Anlass, das Gedenken an Ernst Wille wieder aufzunehmen, fortzusetzen.
0: Seit August 2025 werden die Grabsteine abschnittsweise saniert. Eine Schautafel zeigt einen detaillierten Belegungsplan mit den einzelnen Namen der beigesetzten Personen. Im Mittelfeld kennzeichnen überwiegend Steinplatten die Grabstellen der bis zum Jahre 1945 Ermordeten. Hier haben vor allem verfolgte Widerstandskämpfer sowie KZ-Häftlinge, die auf den Todesmärschen zu Tode kamen, ihre letzte Ruhestätte gefunden. Zu den bekanntesten hier bestatteten NS-Opfern zählen die Widerstandskämpfer Martin Schwantes, Hubert Materlik, Friedrich Rödel und Johann Schellheimer.

Die Deutsche Stiftung Denkmalschutz unterstützt die Instandsetzung des Dachs der evangelischen Kirche St. Katharina in Bendorf mit 20.000 Euro. Das Geld stammt aus dem Stiftungsfonds Dorfkirchen. Der Fonds wurde 1993 unter dem Motto »Rette mit, wer kann« ins Leben gerufen, um gefährdete Dorfkirchen in Ostdeutschland zu erhalten. Mehr als 150 Kirchen konnten seitdem davon profitieren. Die Zimmerarbeiten der Kirche St. Katharina umfassen unter anderem das Restaurieren geschädigter Deckenbalken sowie die Reparatur schadhafter Holzverbindungen. Das Gotteshaus befindet sich im Zentrum des historisch gewachsenen Dorfkerns von Bendorf, einer Gemeinde im Landkreis Mansfeld-Südharz in Sachsen-Anhalt. Errichtet wurde der schlichte Saalbau im Jahr 1823 im Stil der Neogotik. Charakteristisch sind der westliche, dachreiterähnliche Glockenturm sowie das verputzte Kirchenschiff mit Spitzbogenfenstern und hölzerner Portaltür. Aus dem Buch »Die besten deutschen Geschichten und Gedichte«, ausgewählt von Marcel Reich-Ranitzky. Josef von Eichendorff, Mondnacht. Es war, als hätte der Himmel die Erde still geküsst, dass sie im Blütenschimmer von ihm nun träumen müsst. Die Luft ging durch die Felder, die Ähren wogen sacht, es rauschen leis die Wälder, so sternklar war die Nacht. Und meine Seele spannte weit ihre Flügel aus, flog durch die stillen Lande, als flöge sie nach Haus. Paris Mon Amour heißt es zum 5. Telemann-Sommerfest am 20. Juni im Magdeburger Klosterbergegarten und Gesellschaftshaus. Vom 15 bis 24 Uhr lädt das Fest dazu ein, die Musik Georg Philipp Telemanns neu zu entdecken, spielerisch, überraschend und mitten im Grünen. Telemanns enge Verbindung zur französischen Musik und Kultur, von der Tanzmusik bis hin zur Pracht des höfischen Lebens unter Ludwig dem 14., gab die Idee für das diesjährige Festival. In den Jahren 1737-38 reiste der Musiker nach Paris und ließ sich inspirieren. Der Eintritt zum Sommerfest ist frei. Zur Landtagswahl am 6. September 2026 ist eine Broschüre in leichter Sprache erschienen. Das Heft dient als barrierefreie Wahlhilfe und soll insbesondere Menschen mit Behinderungen oder Lernschwierigkeiten den uneingeschränkten Zugang zu demokratischen Teilhabe erleichtern. Die 32-seitige, anschaulich formulierte und reich bebilderte Broschüre vermittelt die wesentlichen Grundlagen unserer Demokratie. Themen sind unter anderem Aufgaben des Landtags, die Rolle der Parteien sowie die Bedeutung und der genaue Ablauf der Wahl bis hin zur anschließenden Regierungsbildung. Für die Publikation haben zusammengearbeitet die Landeszentrale für politische Bildung, die Landeswahlleiterin des Landes Sachsen-Anhalt sowie der Landtag und der Landesbehindertenbeauftragte. Das Informationsheft stellt einen zentralen Baustein dar, um allen Wahlberechtigten rund um die Landtagswahl 2026 einen barrierefreien Zugang zu Informationen zu garantieren. Die Wahlbroschüre »Einfach wählen gehen, Ihre Stimme zählt« ist unter anderem bei der Landeszentrale für politische Bildung, der Landeswahlleiterin, der Landtagsverwaltung und beim Landesbehindertenbeauftragten als gedrucktes Heft erhältlich. Im Internet ist die digitale Fassung barrierefrei als PDF-Download verfügbar. Auf den Seiten des Landtags www.landtag.sachsen-anhalt.de, der Landeswahlleiterin www.wahlen.sachsen-anhalt.de sowie der Landeszentrale für politische Bildung www.lpb.sachsen-anhalt.de. Die Deutsche Bahn AG setzt am Hauptbahnhof Magdeburg mit der Aktion Orange Bank ein deutliches Zeichen gegen Gewalt an Frauen. Die von der Deutsche Bahn Sicherheit Prävention gestiftete Installation macht das Thema mitten im Bahnhof sichtbar, dort, wo täglich viele Reisende, Besuchende und Mitarbeitende unterwegs sind. Die Aktion ist Teil der internationalen Kampagne Orange the World, die weltweit auf geschlechtsspezifische Gewalt aufmerksam macht. Ziel ist es, Betroffene zu stärken, den Zugang zu Hilfsangeboten zu erleichtern und das gesellschaftliche Bewusstsein zu schärfen. An der Bank verweist eine Infotafel auf wichtige Kontakte als Anlaufstellen sowie auf das Hilfetelefon Gewalt gegen Frauen unter 116 016.

Rund um die Uhr erhalten Betroffene anonym und kostenfrei Hilfe. Danny Derbe, Bahnhofsmanager in Magdeburg, betont, Zitat: Mit der Orange Bank setzen wir am Hauptbahnhof Magdeburg ein klares Zeichen gegen Gewalt an Frauen. Als zentraler Begegnungsort unserer Stadt möchten wir Aufmerksamkeit schaffen und dazu ermutigen, nicht wegzusehen. Zitat Ende. Die Initiative als Prävention im Alltag verfolgt 3 Ziele: Informieren, sensibilisieren und zum Handeln ermutigen. Wer Platz nimmt, setzt selbst ein Zeichen. Am 14. Juni von 10.30 Uhr bis 12 Uhr lädt das Universitätsklinikum Magdeburg zum medizinischen Sonntag Spezial ein. Unter dem Titel »Bist du verrückt?« über psychiatrische Gesundheit und Krankheit und die Öffentlichkeit beleuchtet die kostenfreie Veranstaltung die Zusammenhänge von Hirngesundheit, Freiheit, Verantwortung und gesellschaftlichen Zusammenleben. Mit Floskeln wie »Der ist doch verrückt« reagiert man im öffentlichen Diskurs häufig auf abweichende Meinungen oder ungewöhnliche Verhaltensweisen. Doch wo verläuft tatsächlich die Grenze zwischen psychischer Gesundheit und psychiatrischer Erkrankung im medizinischen Sinne? Lassen Sie sich behandeln? Diesen und weiteren Fragen widmen sich Professor Dr. Hans-Jochen Heinze, ärztlicher Direktor des Universitätsklinikums Magdeburg, und Professor Dr. Thomas Nickel-Jokschat, Direktor der Universitätsklinik für Psychiatrie und Psychotherapie, in ihrem Vortrag. Ort: Neuer Hörsaal, Haus 7, Universitätsklinikum Magdeburg in der Leipziger Straße 44. Oberbürgermeisterin Simone Borres lädt am 26. August um 18 Uhr zur Einwohnerversammlung die BewohnerInnen des Stadtteils Lemsdorf ein. Ort: Berufsbildende Schule Hermann Beims in der Bodestraße 1. Vorab können die BürgerInnen bis zum 25. Juni Themenwünsche, Fragen und Anregungen unter www.magdeburg.de/lemsdorf mitteilen. Die eingereichten Beiträge prüft die Stadtverwaltung nach der Eingabe zunächst auf datenschutzrechtliche Aspekte und schaltet diese etwas zeitversetzt öffentlich frei. Alle EinwohnerInnen des Stadtteils Lemsdorf sind herzlich eingeladen, sich bis 25. Juni aktiv an der Themensammlung zu beteiligen.

0: Der Landtag von Sachsen-Anhalt hat den Gesetzentwurf von Sozialministerin Petra Grimm-Benne zur Änderung des Wohn- und Teilhabegesetzes Sachsen-Anhalt zugestimmt. Das seit 15 Jahren geltende Gesetz stärkt nun zudem die Teilhabe und Selbstbestimmung älterer und pflegebedürftiger Menschen sowie von Menschen mit Behinderung. Ministerin Grimm-Benne betont, dass der Staat eine Schutzverantwortung habe. Weitere Anpassungen im Gesetz beziehen sich auf den Abbau von Bürokratie. Berichtspflichten sind reduziert, um Beschäftigte zu entlasten. Die Einrichtungen sollen ihre Kraft vor allem dort einsetzen können, wo sie gebraucht wird, bei den Menschen, so die Ministerin. Zitat: Weniger unnötige Bürokratie bedeutet mehr Zeit für Pflege, Betreuung und Beratung. Zitat Ende. Zudem ist ein digitaler Pflegeplatzfinder geplant. Gleichzeitig etabliert das Gesetz verbindliche Standards, um BewohnerInnen wirksam vor Ausbeutung, Gewalt und Missbrauch zu schützen.
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Das blaue Knöllchen, das bei einfachen Parkverstößen im Stadtgebiet und hinter dem Scheibenwischer steckt, hat jetzt einen QR-Code zum einfachen Bezahlen. Durch Scannen des QR-Codes mit gängigen Banking-Apps ist eine unkomplizierte Überweisung möglich. Tippfehler beim Ausfüllen einer Überweisung lassen sich damit vermeiden. Bei der Einleitung eines Bußgeldverfahrens, wie zum Beispiel bei einer fehlenden Umweltplakette oder nach einem Verstoß wegen Parken auf dem Gehweg mit Behinderung, hat der Strafzettel keinen QR-Code. Die Jugendberufsagentur Magdeburg am Alten Theater 1 lädt am 17. Juni von 16 bis 18 Uhr zu einer Informationsveranstaltung für junge Menschen mit Migrationsgeschichte sowie deren Familien und Wegbegleiter ein. Unter dem Titel Ausbildung kompakt erklärt erhalten Interessierte Informationen über eine Ausbildung, wie eine duale Ausbildung funktioniert, welche Berufsmöglichkeiten es gibt, wie sich zukünftige Azubis bewerben können und welche Hilfen es gibt. Individuelle Beratungen sind möglich. Um eine Online-Anmeldung unter eveno.com/ausbildungskampagne-migration-2026 wird gebeten. Die Veranstaltung organisiert die Jugendberufsagentur Magdeburg im Rahmen der Ausbildungskampagne Migration 2026, initiiert durch das Ministerium für Arbeit, Soziales, Gesundheit und Gleichstellung Sachsen-Anhalt und Partnerinstitutionen. Die Stadtverwaltung hat eine Online-Umfrage zur Mobilität in einem Teilabschnitt der Großen Diesdorfer Straße gestartet. Bis zum 27. Juli können BürgerInnen unter www.magdeburg.de/mobilität-große-Diesdorfer-Straße eine persönliche und anonyme Einschätzung zur Verkehrsführung zwischen Gerhard-Hauptmann-Straße und Arndt-Straße abgeben. Diesen Straßenabschnitt hat die Landeshauptstadt im vergangenen Jahr fahrradfreundlich umgebaut, was auf unterschiedliche Resonanzen gestoßen ist. Am Knotenpunkt mit der Gerhard-Hauptmann-Straße gibt es testweise auf der Großen Diesdorfer Straße in beiden Richtungen eine sogenannte Leipziger Kombispur. Ziel der Befragung ist es, die Akzeptanz und die Praxistauglichkeit zu bewerten und eine fundierte Grundlage für künftige Entscheidungen zu Vorhaben in vergleichbaren Straßenräumen zu schaffen. Die Fragen sind leicht verständlich, die Menüseiten kurz und übersichtlich. Die Stadtverwaltung wertet die Online-Umfrage aus. Zum Jahresende sollen die Ergebnisse zusammen mit weiteren Erkenntnissen dem Stadtrat und der Öffentlichkeit vorgestellt werden. Alle Interessierten sind eingeladen, an der Befragung teilzunehmen. Auch in diesem Jahr nimmt die Landeshauptstadt Magdeburg wieder am Stadtradeln teil. Den bundesweiten Wettbewerb organisiert das Klimabündnis, dessen Mitglied die Landeshauptstadt seit 1993 ist. Vom 1. bis 21. September heißt es in Magdeburg Radeln für gutes Klima. Wie in den Jahren zuvor ist die Radaktion in den Mobilitätsmonat eingebunden. Beim Wettbewerb Stadtradeln sollen TeilnehmerInnen an insgesamt 21 Tagen möglichst viele Alltagswege klimafreundlich mit dem Fahrrad zurücklegen. Dabei ist es egal, ob man bereits jeden Tag fährt oder bisher eher selten mit dem Rad unterwegs ist, denn jeder Kilometer zählt. Dies gilt insbesondere auch für jene, die im Alltag viele Kilometer mit dem Fahrzeug zurücklegen und als Alternative das Fahrrad nutzen können und möchten. Die Landeshauptstadt Magdeburg zeichnet die besten RadlerInnen wieder in verschiedenen Kategorien aus. Zusätzlich prämiert das Klimabündnis in 5 größten Klassen die fahrradaktivsten Kommunen Deutschlands. Interessierte können sich unter www.stadtradeln.de/Magdeburg registrieren und ein Team gründen oder einem Team beitreten, um Kilometer für Magdeburg zu sammeln. Aktuelle Informationen zu weiteren Veranstaltungen sind regelmäßig unter www.magdeburg.de/stadtradeln2026 zu finden. Weitere Informationen gibt es unter www.klimabündnis.org. Im Alten Rathaus haben kürzlich Renate Behrendt und Gabriele Weberstedt, zwei Töchter des verstorbenen Ehrenringträgers Konrad Miet, den ersten Ehrenring der Landeshauptstadt an die Stadt zurückgegeben. Die Rückgabe dieses bedeutenden Stücks Magdeburger Zeitgeschichte erfolgte im Namen aller 5 Kinder von Konrad Miet. Am 31. Mai 1990 konstituierte sich der erste Stadtrat nach der Wahl der Mitglieder am 6. Mai 1990. Konrad Miet war der erste gewählte Präsident.

in der Stadtverordnetenversammlung Magdeburg und war maßgeblich am Aufbau und der Gestaltung demokratischer Strukturen beteiligt. Über viele Jahre engagierte sich Miet in zahlreichen Ehrenämtern und gesellschaftlichen Funktionen, unter anderem als Landesvorsitzender des Volksbundes Deutsche Kriegsgräberfürsorge, als Mitglied des Verwaltungsrates der Stadtsparkasse Magdeburg, als Schöffer am Amtsgericht Magdeburg sowie im Landesverband der Straffälligen und Bewährungshilfe. Als erste Persönlichkeit überhaupt erhielt Konrad Miet am 8. Mai 1996 zu seinem 70. Geburtstag den Ehrenring der Landeshauptstadt Magdeburg. Mit der Auszeichnung würdigte die Stadt sein herausragendes Engagement. Die Familie wählte einen besonderen Zeitpunkt für die Übergabe des Ehrenringes, der Todestag vor 10 Jahren am 7. Juni 2016 sowie der 100. Geburtstag am 8. Mai von Konrad Miet. Vertreter der Stadtverwaltung bedankten sich im Namen von Oberbürgermeisterin Simone Boris bei den Töchtern für die Rückgabe dieses Stücks Magdeburger Zeitgeschichte. Bei einem Gespräch im alten Rathaus würdigten die Mitarbeiter der Stadt das besondere Engagement von Konrad Miet bei der gesellschaftlichen Umgestaltung nach der politischen Wende. Die Landeshauptstadt lädt am Sonntag, den 14. Juni um 11 Uhr zu einer Gedenkveranstaltung am Tor des ehemaligen Konzentrationslagers der Poltewerke in der Liebknechtstraße 65 bis 91 ein. Vom 14. Juni 1944 bis zum April 1945 waren über 3000 Frauen und 600 Männer aus 11 Nationen jüdischer und nichtjüdischer Herkunft in dem Lager inhaftiert. In den Polte-Rüstungswerken mussten die Gefangenen unter unwürdigen Bedingungen arbeiten. Viele der Inhaftierten überlebten das Lager und den Todesmarsch nach Ravensbrück 1945 nicht. Von den über 3000 Frauen des KZ Polte Magdeburg erlebten nur etwa 600 das Kriegsende. Die Gleichstellungs- und Frauenbeauftragte der Landeshauptstadt Magdeburg, Heike Bronitka, eröffnete die Veranstaltung unerinnert an die Geschichte des Lagers und die unmenschlichen Lebens- und Arbeitsbedingungen. Die aktuelle Stadtschreiberin Anne Hahn hält eine kurze Rede mit aktuellem Bezug zur Thematik. Auch in diesem Jahr werden wieder Biografien von Frauen, die das Lager und die Zwangsarbeit erleben mussten, vorgestellt. Susanne Drängner vom Netzwerk Politischer Runder Tisch der Frauen Magdeburg erinnert an Frauen, die im Lager waren.

Robert Seitz, das Lied. Wir sitzen stumm und neigen das Gesicht. Die Falten unserer Hände sind geschlossen. Und uferlos kommt purpurblaues Licht mit deinem Lied in unseren Traum geflossen. Wir atmen weit und neigen uns noch mehr. Wir können unser Selbst nicht mehr umschreiben. Es irrt davon und wandelt fremd einher und lässt sich tief von deinen Tönen treiben. Der Tag verglüht. Nun wagt nur noch die Pracht des blauen Lichts, schwellender Gesänge. Und seltsam schreiten über Blütenhäuser

0: Stern überstrahlt die Wunder dieser Nacht.
1: Exil ist nicht einfach Ankunft. Vielmehr erzählt Exil eine Geschichte von Mobilität, Vertreibung und von der Erfahrung, zwischen Orten zu existieren. Zwischen 1900 und 1969 trieben anti-homosexuellen Gesetze queere SchriftstellerInnen aus Großbritannien und den USA ins Exil. Ein Forschungsprojekt zeichnet die Wege der Autoren durch Städte wie Paris und Berlin nach und deckt eine bisher übersehene literarische Tradition auf, die von Vertreibung und Verbundenheit geprägt ist. Das vom Wissenschaftsfonds FWF geförderte Projekt Vernetzte Narrationen, queere Exilliteratur 1900 bis 1969 geht der Vernetzung nach, wie der kreative Austausch unter den Autoren. Projektleiter Benjamin Robbins, Literaturwissenschaftler von der Universität Innsbruck, konzentrierte sich zunächst auf die Lektüre von Schriftstellern, die sich alle in den 1920er Jahren nach Berlin ins Exil begaben. Unter anderem Wysant Hugh Urdan und sein Freund Christopher Isherwood. Schnell erkannte Robbins eine Forschungslücke, woraus eine spannende Analyse entstand. Mehr Informationen sowie Publikationen und Neuigkeiten gibt es auf der Website zum Projekt in englischer Sprache.
2: Das Ordnungsamt hat am Samstag, den 6. Juni 2026, die Geschwindigkeit des Kfz-Verkehrs in einem Tempo-60-Abschnitt des Magdeburger Rings kontrolliert. In Höhe der Anschlussstelle Kirchweg zählte die Verkehrsüberwachung bei 2877 gemessenen Kraftfahrzeugen 187 Überschreitungen der Höchstgeschwindigkeit. Das schnellste Auto wurde mit 151 km/h geblitzt. Den Fahrer des Kleintransporters erwarten ein Bußgeld von 800 Euro, 2 Punkte in Flensburg und 3 Monate Fahrverbot. Die Kontrollen erfolgten über einen Zeitraum von 4 Stunden. 8 Fahrzeuge hatten Geschwindigkeiten von 91 bis 98 km/h, 5 Fahrzeuge wurden mit einem Tempo von 100 bis 106 km/h geblitzt. Die Messergebnisse verdeutlichen die Notwendigkeit regelmäßiger Geschwindigkeitskontrollen im Stadtgebiet. Im Rahmen des bundesweit durchgeführten Schwerpunkteinsatzes Ende Mai 2026 beteiligte sich die Bundespolizeiinspektion Magdeburg am Samstag, den 30. Mai 2026, mit verstärkten Einsatzkräften erneut an den Maßnahmen. Schwerpunkt der Kontrollen bildeten der Hauptbahnhof Halle-Saale und vorwiegend die Bahnstrecken Halle-Saale-Magdeburg, Halle-Saale-Merseburg sowie Dessau-Bitterfeld, Bitterfeld-Lutherstadt-Wittenberg und Lutherstadt-Wittenberg-Dessau. Ziel der Aktion war es, Straftaten zu verhindern, Ermittlungsverfahren bei der Feststellung strafrechtlich relevanter Sachverhalte unverzüglich einzuleiten und insbesondere das Sicherheitsgefühl der Reisenden und der Beschäftigten im Bahnbereich nachhaltig zu stärken. Es wurden insgesamt 512 Kontrollmaßnahmen durchgeführt, mit 21 Fahndungserfolgen. Die Beamten leiteten jeweils 2 Ermittlungsverfahren wegen Verstößen nach dem Betäubungsmittel- und Aufenthaltsgesetz ein. Zudem gab es 2 Anzeigen wegen Erschleichen von Leistungen und Missachtung der Eisenbahnbau- und Betriebsordnung. Mit dem Schwerpunkteinsatz unterstreicht die Bundespolizei ihr konsequentes Vorgehen gegen Gewalt und Kriminalität im Bahnverkehr. Am Samstag, den 6. Juni 2026, gegen 6.15 Uhr, meldete ein aufmerksamer Passant in der Freien Straße einen Pkw-Brand. Die Feuerwehr übernahm die Löscharbeiten und verhinderte einen Vollbrand des Fahrzeugs. Die Brandörtlichkeit wurde kriminaltechnisch untersucht und Ermittlungen zur Brandursache aufgenommen. Sachdienliche Hinweise zu verdächtigen Personen oder Fahrzeugen nimmt das Polizeirevier Magdeburg unter der Telefonnummer 0391 546 3295 oder die nächstgelegene Polizeidienststelle entgegen. In der Nacht zu Sonntag, den 7. Juni 2026, versuchten unbekannte Täter, in ein Schnellrestaurant in der Großen Diesdorfer Straße einzubrechen. Der Tatort wurde kriminaltechnisch untersucht und ein Ermittlungsverfahren eingeleitet. Sachdienliche Hinweise zu verdächtigen Personen oder Fahrzeugen nimmt das Polizeirevier Magdeburg unter der Telefonnummer 0391 546 3295 oder die nächstgelegene Polizeidienststelle entgegen. Am Montagmorgen, den 1. Juni 2026, wurde der Magdeburger Polizei der Diebstahl eines Motorrades aus dem Stadtteil Alte Neustadt gemeldet. Nach bisherigen polizeilichen Erkenntnissen wurde das Motorrad vom Typ Suzuki DR650 am Sonntag, den 31. Mai 2026, gegen 19 Uhr ordnungsgemäß in der Wittenberger Straße abgestellt. Am Montagmorgen bemerkte dann der Halter des Motorrades, ein 33-jähriger Magdeburger, dass unbekannte Täter das Rad über Nacht entwendet haben müssen. Eine Absuche des Nahbereiches führte ebenfalls nicht zum Aufwinden des Motorrades. Die Magdeburger Polizei leitete unverzüglich Fahndungsmaßnahmen sowie ein Ermittlungsverfahren ein. Zeugen, welche sachdienliche Hinweise zur Tat oder zu möglichen Tätern geben können, werden gebeten, sich im Polizeirevier Magdeburg unter der 0391 546 3295 oder per E-Revier-Anzeige zu melden. Am Dienstagnachmittag, den 2. Juni 2026, ereignete sich in der Brennecke Straße ein Raubdelikt im Bereich der Pfandrückgabe innerhalb eines Supermarktes. Nach bisherigen polizeilichen Erkenntnissen beabsichtigte ein 44-jähriger Magdeburger, seine Pfandflaschen am Dienstagnachmittag gegen 15.45 Uhr in einem Supermarkt in der Brennecke Straße abzugeben. Ein bislang unbekannter Mann mit seiner augenscheinlichen Lebensgefährtin blockierte den Pfandrückgabeautomaten. Beide unterhielten sich sehr lautstark, anstatt den Automaten zu bedienen. Der 44-jährige Magdeburger sprach daraufhin beide Personen mit der Bitte an, dass sie den Automaten nicht blockieren sollen, da auch andere Kunden ihr Leergut abgeben möchten. Der bislang unbekannte Tatverdächtige wurde immer aggressiver und stieß den 44-jährigen unvermittelt zu Boden und attackierte das Opfer mehrfach mit Schlägen und Tritten, wodurch dieser leicht verletzt wurde. Während des Angriffs griff der unbekannte Täter zudem gezielt zum Handgelenk des 44-Jährigen und riss die mitgeführte Uhr an sich. Danach entfernten sich der unbekannte Täter mit der Frau in unbekannte Richtung. Sofort eingeleitete Fahndungsmaßnahmen führten nicht zum Ergreifen des Tatverdächtigen. Die Magdeburger Polizei befragte Zeugen und leitete ein entsprechendes Ermittlungsverfahren ein. Personen, welche sachdienliche Hinweise zur Tat oder zum möglichen Täter geben können, werden gebeten, sich im Polizeirevier Magdeburg unter der Telefonnummer 0391 546 3295 oder per E-Revier-Anzeige zu melden.

Die Antidiskriminierungsberatungsstellen in Sachsen-Anhalt haben im Jahr 2025 insgesamt 322 Fälle von Diskriminierung erfasst. Rund 50 Fälle mehr als im Vorjahr. Wie in den Vorjahren bezog sich der Großteil der Meldungen auf die ethnische Herkunft sowie Diskriminierung wegen einer Behinderung. Die häufigsten Bereiche sind Ämter und Behörden, der Arbeitsplatz sowie Bildungseinrichtungen. Rassistische Vorfälle finden somit nicht nur im Extremismus

sozialen Spektrum, sondern in allen Lebensbereichen und in alltäglichen Situationen statt. Mika Kayama, stellvertretende Geschäftsführerin des Landesnetzwerks Migrantenorganisationen Sachsen-Anhalt, kurz LAMSA, betont: Für Menschen mit Migrationsgeschichte stellt sich mit Rassismus die Frage, ob man in Sachsen-Anhalt bleiben möchte. Das wollen wir so nicht hinnehmen, so Kayama. Das Sozialministerium in Sachsen-Anhalt bewertet den Anstieg der Beratungszahlen mit Sorge. Diskriminierung zerstört das Zusammenleben in unserer Gesellschaft. Jeder Mensch soll die gleichen Chancen haben. Dieser gesetzliche Anspruch müsse Tag für Tag im Alltag durchgesetzt werden. Menschen, die Diskriminierung erfahren, benötigen kompetente Hilfe, so das Sozialministerium. Der Schutz vor Diskriminierung ist für ein demokratisches Sachsen-Anhalt unverzichtbar.

Zu Pfingsten fand das inzwischen 33. Rave-Gothic-Treffen an etwa 50 Veranstaltungsorten in ganz Leipzig statt. Dieses Jahr zog das Treffen etwa 20.000 Anhänger der schwarzen Szene an. Leipzig verwandelt sich jedes Jahr zu einer faszinierenden Welt voller dunkler Romantik, Kreativität und Individualität, das mit besonderer Liebe zum Detail. Viele Outfits wirken wie aus einer anderen Epoche. Aufwendiger Kopfschmuck, kunstvolle Maskerade, Flügel oder geheimnisvolle Accessoires. Das viktorianische Picknick gehört längst zu den eindrucksvollsten Bildern des Festivals. Bei herrlichem Sonnenschein entstand in diesem Jahr eine fast märchenhafte Atmosphäre. Unter alten Bäumen saßen Besucher auf kunstvoll dekorierten Picknickdecken. Zwischen Silberbesteck, Weintrauben und feinem Gebäck. Elegante Herren mit Zylindern und Gehstöcken flanierten an reich gedeckten Tafeln vorbei, während Frauen mit Korsetts, Samtspitze und schwarzen Sonnenschirmen das Bild prägten. Immer wieder sorgten Steampunks mit fantasievollen Fahrzeugen oder prachtvollen Kutschen für staunende Blicke. Wer das Treffen zum ersten Mal besucht, bezeichnet die außergewöhnliche Kleidung oft als Kostüm. Für viele Angehörige ist die Mode allerdings Ausdruck ihrer Persönlichkeit und häufig auch Teil ihres Alltags.

0: Kutucholsky. Deutschland, erwache. Dass sie ein Grab dir graben, dass sie mit Fürstengeld das Land verwildert haben, das Stadt um Stadt verfällt. Sie wollen den Bürgerkrieg entfachen. Das sollen die Kommunisten mal machen. Dass der Nazi dir einen Totenkranz ficht, Deutschland, siehst du das nicht? Dass sie im Dunkeln nagen, dass sie im Hellen schreien, dass sie an allen Tagen Faschismus prophezeien. Für die Richter haben sie nichts als Lachen. Das sollten die Kommunisten mal machen. Dass der Nazi für die Ausbeuter ficht, Deutschland, hörst du das nicht? Dass sie in Waffen starren, dass sie Land auf, Land ab, ihre Agenten karren in nimmermüden Trab. Die Übungsgranaten krachen, das sollten die Kommunisten mal machen. Dass der Nazi dein Todesurteil spricht, Deutschland, fühlst du das nicht? Und es braust aus den Betrieben ein Chor von Millionen Arbeiterstimmen hervor. Wir wissen alles. Uns sperren sie ein. Wir wissen alles. Uns lässt man wie Spein. Wir werden aufgelöst und verboten. Wir zählen die Opfer. Wir zählen die Toten. Kein Minister rührt sich, wenn Hitler spricht. Für jene die Straße, gegen uns das Reichsgericht. Wir sehen, wir hören, wir fühlen den kommenden Krach. Und wenn Deutschland schläft, wir sind wach. Kutucholsky schrieb dieses Gedicht 1930. Es erschien in der Arbeiter Illustrierten Zeitung AIZ.
1: Das war's auch schon wieder für heute. Ich verabschiede mich von Ihnen. Machen Sie es gut und schalten Sie immer mal wieder ein.
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0: Demokratie lebt von Kompromiss. Wer keine Kompromisse machen kann, ist für die Demokratie nicht zu gebrauchen. Mit diesen weisen Gedanken von Helmut Schmidt starten wir in eine neue Sendung. Herzlich willkommen. Bertolt Brecht, Lied einer Liebenden. Wenn du mich lustig machst, dann denke ich manchmal, jetzt könnte ich sterben. Dann blieb ich glücklich bis an mein End. Wenn du dann alt bist und wenn du an mich denkst, sehe ich wie heut aus. Und du heißt ein Liebchen, das ist noch jung. 7 Rosen hat der Strauch, 6 gehören dem Wind. Aber eine bleibt, dass auch ich noch eine find. 7 Male rufe ich dich, 6 Mal bleibe fort. Doch beim 7. Mal versprich, komme auf ein Wort. Die Liebste gab mir einen Zweig mit gelbem Laub dran. Das Jahr, es geht zu Ende, die Liebe fängt erst an.
1: Am 27. Mai wurde Ministerpräsident außer Dienst
2: Dr.
1: Rainer Haseloff im Park der Staatskanzlei mit einer Serenade der Bundeswehr verabschiedet. Fast 16 Jahre lang stand er an der Spitze des Landes. Das Heeresmusikkorps Hannover mit rund 50 Musikerinnen und Musikern spielte 5 Stücke, darunter 3 Kirchenlieder: Land of Hope and Glory,

0: Im Park standen unter anderem die Truppenfahnen der sachsen-anhaltinischen Bundeswehrverbände. Auf dem Podest standen von links nach rechts Generalleutnant André Bodemann, Stellvertreter des Befehlshabers Operatives Führungskommando der Bundeswehr und Kommandeur territoriale Aufgaben. Der amtierende Ministerpräsident Sven Schulze, der Ministerpräsident außer Dienst
1: Dr.
0: Rainer Haseloff und Oberst Thorsten Alme. Die Serenade galt als Dank für die lange Zusammenarbeit. Die Fackeln formten die römische 15, sichtbar von der Treppe, als Zeichen für Haseloffs 15 Jahre im Amt.
1: Sachsen-Anhalt baut seine erfolgreiche Landarztquote mit 4 zusätzlichen Studienplätzen weiter aus. Ab dem kommenden Wintersemester stehen damit jährlich insgesamt 36 Studienplätze in der Humanmedizin an den Universitäten in Magdeburg und Halle per Vorabquote zur Verfügung. Gesundheitsministerin Petra Grimm-Benne hat kürzlich im Landtag den Gesetzesbeschluss begrüßt und betonte, dass man mit der Ausweitung der Landarztquote noch mehr angehende Ärztinnen und Ärzte für eine Zukunft in Sachsen-Anhalt gewinnen wolle. Mehr als 130 zukünftige LandärztInnen konnten für die ländlichen Regionen in Sachsen-Anhalt gewonnen werden. Mit dem Gesetz ist zukünftig statt das Gesundheitsministerium die Kassenärztliche Vereinigung Sachsen-Anhalt, kurz KVSA, zuständig. Die KVSA kennt die vertragsärztliche Versorgung im Land bestens. Bereits jetzt führt diese das Auswahlverfahren der geeigneten BewerberInnen durch. Weitere Informationen gibt es unter www.landarztquote-sachsen-anhalt.de. Entweder wir zerstören den Kapitalismus jetzt oder er zerstört uns. Der das sagt, ist 85 und einer der bekanntesten Kapitalismus- und Globalisierungskritiker Jiang Ziegler. Im März 2019 erschien im Bertelsmann Verlag die Streitschrift des Schweizer Soziologen und Politikers. Was ist so schlimm am Kapitalismus? Der Titel wirkt etwas zynisch. Eigentlich ist der Kapitalismus gar nicht so schlimm, produziert er doch die Wohlstandsgesellschaft, mag der ein oder andere denken. Aber Jiang Ziegler, der passionierte Provokateur, wie er zuweilen genannt wird, legt ein Sachbuch vor, das an Marx 2.0 erinnert. All das, was Karl Marx in seinen unzähligen Schriften schon vor 150 Jahren niedergeschrieben hat, erleben wir tagtäglich. Jiang Ziegler offenbart es schonungslos. Mit seiner Streitschrift wird der Autor eine interessante Form, den Leser für seine Gedanken zu wecken. Im Untertitel des Buchs »Antworten auf die Fragen meiner Enkelin« zeigt sich, wen Jiang Ziegler konkret ansprechen will. Ein Zwiegespräch mit seiner Enkelin Sora, die stellvertretend für ihre Generation steht, zeigt dem Leser auf, in welcher Gesellschaftsform wir heute leben. Das mit all seinen Vor- und Nachteilen. Der Kapitalismus nährt sich tagtäglich von den unzähligen Lieferanten der Konsumgüter. Diese wiederum verschulden sich immer mehr. Mit dem Zusammenbruch des Sozialismus im Ostblock Anfang der 1990er Jahre konnte der Finanzkapitalismus sich rasant ausbreiten und neue Märkte erschließen. Der Autor macht dies an zahlreichen Fakten und Beispielen fest. Der Kritiker des Kapitalismus zeigt aber auch auf, dass die Utopie eine machtvolle historische Kraft ist. Sie ist der Wachtraum, der in uns lebt, die einklagbare Gerechtigkeit, die unser Bewusstsein beherrscht, die neue, glückliche und gerechtere Welt, die wir fordern. So war es beim Kampf gegen die Sklaverei, bei der Emanzipation der Frauen im Westen und auch bei der allgemeinen Sozialversicherung. Und so macht Jiang Ziegler der Generation seiner Enkelin Mut, einen radikalen Umbruch der Gesellschaft einzufordern. Auch wenn in kleinen Schritten. Chiovara sagte schon, auch die stärksten Mauern fallen durch Risse. Die Fridays for Future-Bewegung ist ein Anfang. Mit der Streitschrift gibt Jiang Ziegler seinen Lesern einen ersten Denkanstoß an die Hand, den Kapitalismus in Frage zu stellen.
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0: Auf dem Westfriedhof befindet sich die Gedenkstätte der Opfer des Faschismus. Sie bildet einen zentralen Ort der Magdeburger Gedächtniskultur. Hier befindet sich unter anderem ein Gedenkstein des auf dem Großottersleber Friedhof beigesetzten Widerstandskämpfers Ernst Wille.
1: Wenn wir heute an seinem 82. Todestag an Ernst Wille erinnern, dann erinnern wir nicht an irgendwen. Wir erinnern an einen Einwohner dieser Stadt, der sich in der Spätphase der Weimarer Republik aktiv und an führender Stelle gegen Nationalsozialisten und für die Demokratie engagiert hat und sein Name deshalb auf die sprichwörtliche Abschussliste der Nazis für die Zeit ihrer Machtübernahme, die Zeit der Rache an ihren Gegnern, gelangte. Als ich gebeten wurde, hier einige Worte zu Ernst Wille zu sagen, war ich darüber sehr erfreut und habe gegenüber Herrn Engel auch schnell zugesagt. Zum einen, weil ich in einer Gedenkstätte arbeite, in einem Gebäudekomplex, der den Nationalsozialisten während ihrer Herrschaft zur Inhaftierung von Menschen diente, die wie Ernst Wille Widerstand geleistet hatten und nun Haftstrafen verbüßen mussten oder dort auf Anweisung der Geheimstaatspolizei in Schutzhaft festgehalten wurden. Wen sie nicht wieder in Freiheit sehen wollte, ließ die Gestapo aus dem Strafgefängnis Magdeburg-Neustadt ins Konzentrationslager überstellen, zum Beispiel nach Buchenwald. Andere standen nach ihrer Entlassung unter ständiger Polizeiaufsicht. Zum anderen habe ich aber auch gern zugesagt, weil mein Großvater Karl Bose wie Ernst Wille Mitglied des Reichsbanners Schwarz-Rot-Gold war und deswegen von den Nazis ebenfalls 1933 in Schutzhaft genommen wurde. Nicht hier in Magdeburg, sondern in Sangerhausen und zu seinem Glück auch nur für wenige Wochen. Ernst Wille, am 20. April 1894 in Großottersleben geboren, ging eben dort zur Schule und nach Abschluss der Mittelschule in Magdeburg in eine Lehre, um Kaufmann zu werden. Schon früh zeigte er sich politisch interessiert und trat 1913, gerade erst mal 19 Jahre alt, der SPD bei. Der Ausbruch des Ersten Weltkriegs

0: Weltkrieges 1914 brachte auch für Ernst Wille einen tiefen Einschnitt. Denn wie viele andere seiner Generation zog man ihn zum Militärdienst ein. Er geriet in französische Kriegsgefangenschaft, aus der er erst 1920 wieder heimkehrte. Zurück in Großottersleben, das damals noch nicht zu Magdeburg, sondern zum Kreis Wandsleben gehörte, engagierte er sich wieder in der SPD. Seine Genossen wählten Ernst Wille nicht umsonst zum Vorsitzenden ihrer Ortsgruppe. Ernst Wille gehörte dann auch 1924 zu den Gründern des Schweißbanners Schwarz-Rot-Gold, welches sich den Schutz der Weimarer Republik zum Ziel gesetzt hatte und war in diesen von Beginn an führender Stelle eingebunden. Noch im Gründungsjahr übernahm er die Leitung des Reichsbanners im Gau Magdeburg-Anhalt, das heißt im nördlichen Teil unseres heutigen Bundeslandes Sachsen-Anhalt. In und um Magdeburg, das ja auch Gründungsort und Hochburg des in der Region starken rechtskonservativen und antirepublikanischen Stahlhelmbunter Frontsoldaten war, war Ernst Wille stark gefordert. Denn zum Alltag der Mitglieder des republikanischen Wehrverbandes gehörte es nicht nur, an die in der Weimarer Republik, in der Weimarer Zeit eingeführten Feier- und Gedenktagen Flagge zu zeigen, sondern den Aufmärschen der Monarchisten, Rechtskonservativen und Antisemiten, ob sie nun dem Stahlhelm, dem Wehrwolf, dem Jungen Deutschen Orden oder den Nationalsozialisten angehörten, entgegenzutreten. Denn was diese alle einte, war die Ablehnung der Republik, mit der sie nicht Freiheit und Parlamentarismus, sondern aus der Kriegsniederlage von 1918 und dem Zusammenbruch des Kaiserreichs heraus Schwäche, Schmach und Schande verbanden.
1: Was Herr Dr. Bose vorgetragen hat, ist für uns das Reichsbanner Schwarz-Rot-Gold und die Kameraden und der Kameraden in Magdeburg Anlass, das Gedenken an Ernst Wille wieder aufzunehmen, fortzusetzen.
2: Seit August 2025 werden die Grabsteine abschnittsweise saniert. Eine Schautafel zeigt einen detaillierten Belegungsplan mit den einzelnen Namen der beigesetzten Personen. Im Mittelfeld kennzeichnen überwiegend Steinplatten die Grabstellen der bis zum Jahre 1945 Ermordeten. Hier haben vor allem verfolgte Widerstandskämpfer sowie KZ-Häftlinge, die auf den Todesmärschen zu Tode kamen, ihre letzte Ruhestätte gefunden. Zu den bekanntesten hier bestatteten NS-Opfern zählen die Widerstandskämpfer Martin Schwantes, Hubert Materlik, Friedrich Rödel und Johann Schellheimer.

Die Deutsche Stiftung Denkmalschutz unterstützt die Instandsetzung des Dachs der evangelischen Kirche St. Katharina in Bendorf mit 20.000 Euro. Das Geld stammt aus dem Stiftungsfonds Dorfkirchen. Der Fonds wurde 1993 unter dem Motto »Rette mit, wer kann« ins Leben gerufen, um gefährdete Dorfkirchen in

Ostdeutschland zu erhalten. Mehr als 150 Kirchen konnten seitdem davon profitieren. Die Zimmerarbeiten der Kirche St. Katharina umfassen unter anderem das Restaurieren geschädigter Deckenbalken sowie die Reparatur schadhafter Holzverbindungen. Das Gotteshaus befindet sich im Zentrum des historisch gewachsenen Dorfkerns von Bendorf, einer Gemeinde im Landkreis Mansfeld-Südharz in Sachsen-Anhalt. Errichtet wurde der schlichte Saalbau im Jahr 1823 im Stil der Neogotik. Charakteristisch sind der westliche, dachreiterähnliche Glockenturm sowie das verputzte Kirchenschiff mit Spitzbogenfenstern und hölzerner Portaltür. Aus dem Buch Die besten deutschen Geschichten und Gedichte, ausgewählt von Marcel Reich-Ranitzky. Josef von Eichendorff, Mondnacht. Es war, als hätte der Himmel die Erde still geküsst, dass sie im Blütenschimmer von ihm nun träumen müsst. Die Luft ging durch die Felder, die Ähren wogen sacht, es rauschen leis die Wälder, so sternklar war die Nacht. Und meine Seele spannte weit ihre Flügel aus, flog durch die stillen Lande, als flöge sie nach Haus. Paris Mon Amour heißt es zum 5. Telemann-Sommerfest am 20. Juni im Magdeburger Kloster Bergegarten und Gesellschaftshaus. Vom 15 bis 24 Uhr lädt das Fest dazu ein, die Musik Georg Philipp Telemanns neu zu entdecken, spielerisch, überraschend und mitten im Grünen. Telemanns enge Verbindung zur französischen Musik und Kultur, von der Tanzmusik bis hin zur Pracht des höfischen Lebens unter Ludwig dem 14., gab die Idee für das diesjährige Festival. In den Jahren 1737-38 reiste der Musiker nach Paris und ließ sich inspirieren. Der Eintritt zum Sommerfest ist frei. Zur Landtagswahl am 6. September 2026 ist eine Broschüre in leichter Sprache erschienen. Das Heft dient als barrierefreie Wahlhilfe und soll insbesondere Menschen mit Behinderungen oder Lernschwierigkeiten den uneingeschränkten Zugang zu demokratischen Teilhabe erleichtern. Die 32-seitige, anschaulich formulierte und reich bebilderte Broschüre vermittelt die wesentlichen Grundlagen unserer Demokratie. Themen sind unter anderem Aufgaben des Landtags, die Rolle der Parteien sowie die Bedeutung und der genaue Ablauf der Wahl bis hin zur anschließenden Regierungsbildung. Für die Publikation haben zusammengearbeitet die Landeszentrale für politische Bildung, die Landeswahlleiterin des Landes Sachsen-Anhalt sowie der Landtag und der Landesbehindertenbeauftragte. Das Informationsheft stellt einen zentralen Baustein dar, um allen Wahlberechtigten rund um die Landtagswahl 2026 einen barrierefreien Zugang zu Informationen zu garantieren. Die Wahlbroschüre »Einfach wählen gehen, Ihre Stimme zählt« ist unter anderem bei der Landeszentrale für politische Bildung, der Landeswahlleiterin, der Landtagsverwaltung und beim Landesbehindertenbeauftragten als gedrucktes Heft erhältlich. Im Internet ist die digitale Fassung barrierefrei als PDF-Download verfügbar. Auf den Seiten des Landtags www.landtag.sachsen-anhalt.de, der Landeswahlleiterin www.wahlen.sachsen-anhalt.de sowie der Landeszentrale für politische Bildung www.lpb.sachsen-anhalt.de. Die Deutsche Bahn AG setzt am Hauptbahnhof Magdeburg mit der Aktion Orange Bank ein deutliches Zeichen gegen Gewalt an Frauen. Die von der Deutsche Bahn Sicherheit Prävention gestiftete Installation macht das Thema mitten im Bahnhof sichtbar, dort, wo täglich viele Reisende, Besuchende und Mitarbeitende unterwegs sind. Die Aktion ist Teil der internationalen Kampagne Orange the World, die weltweit auf geschlechtsspezifische Gewalt aufmerksam macht. Ziel ist es, Betroffene zu stärken, den Zugang zu Hilfsangeboten zu erleichtern und das gesellschaftliche Bewusstsein zu schärfen. An der Bank verweist eine Infotafel auf wichtige Kontakte als Anlaufstellen sowie auf das Hilfetelefon Gewalt gegen Frauen unter 116 016. Rund um die Uhr erhalten Betroffene anonym und kostenfrei Hilfe. Danny Derbe, Bahnhofsmanager in Magdeburg, betont, Zitat, mit der Orange Bank setzen wir am Hauptbahnhof Magdeburg ein klares Zeichen gegen Gewalt an Frauen. Als zentraler Begegnungsort unserer Stadt möchten wir Aufmerksamkeit schaffen und dazu ermutigen, nicht wegzusehen. Zitat Ende. Die Initiative als Prävention im Alltag verfolgt drei Ziele: Informieren, sensibilisieren und zum Handeln ermutigen. Wer Platz nimmt, setzt selbst ein Zeichen.
Am 14. Juni von 10.30 Uhr bis 12 Uhr lädt das Universitätsklinikum Magdeburg zum medizinischen Sonntag Spezial ein. Unter dem Titel »Bist du verrückt?« über psychiatrische Gesundheit und Krankheit und die Öffentlichkeit beleuchtet die kostenfreie Veranstaltung die Zusammenhänge von Hirngesundheit, Freiheit, Verantwortung und gesellschaftlichem Zusammenleben. Mit Floskeln wie »Der ist doch verrückt« reagiert man im öffentlichen Diskurs häufig auf abweichende Meinungen oder ungewöhnliche Verhaltensweisen. Doch wo verläuft tatsächlich die Grenze zwischen psychischer Gesundheit und psychiatrischer Erkrankung im medizinischen Sinne? Lassen Sie sich behandeln? Diesen und weiteren Fragen widmen sich Professor Dr. Hans-Jochen Heinze, ärztlicher Direktor des Universitätsklinikums Magdeburg, und Professor Dr. Thomas Nickel-Jokschat, Direktor der Universitätsklinik für Psychiatrie und Psychotherapie, in ihrem Vortrag. Ort: Neuer Hörsaal, Haus 7, Universitätsklinikum Magdeburg in der Leipziger Straße 44. Oberbürgermeisterin Simone Borres lädt am 26. August um 18 Uhr zur Einwohnerversammlung die BewohnerInnen des Stadtteils Lemsdorf ein. Ort: Berufsbildende Schule Hermann Beims in der Bodestraße 1. Vorab können die BürgerInnen bis zum 25. Juni Themenwünsche, Fragen und Anregungen unter www.magdeburg.de/lemsdorf mitteilen. Die eingereichten Beiträge prüft die Stadtverwaltung nach der Eingabe zunächst auf datenschutzrechtliche Aspekte und schaltet diese etwas zeitversetzt öffentlich frei. Alle EinwohnerInnen des Stadtteils Lemsdorf sind herzlich eingeladen, sich bis 25. Juni aktiv an der Themensammlung zu beteiligen.

0: Der Landtag von Sachsen-Anhalt hat den Gesetzentwurf von Sozialministerin Petra Grimm-Benne zur Änderung des Wohn- und Teilhabegesetzes Sachsen-Anhalt zugestimmt. Das seit 15 Jahren geltende Gesetz stärkt nun zudem die Teilhabe und Selbstbestimmung älterer und pflegebedürftiger Menschen sowie von Menschen mit Behinderung. Ministerin Grimm-Benne betont, dass der Staat eine Schutzverantwortung habe. Weitere Anpassungen im Gesetz beziehen sich auf den Abbau von Bürokratie. Berichtspflichten sind reduziert, um Beschäftigte zu entlasten. Die Einrichtungen sollen ihre Kraft vor allem dort einsetzen können, wo sie gebraucht wird, bei den Menschen, so die Ministerin. Zitat: Weniger unnötige Bürokratie bedeutet mehr Zeit für Pflege, Betreuung und Beratung. Zitat Ende. Zudem ist ein digitaler Pflegeplatzfinder geplant. Gleichzeitig etabliert das Gesetz verbindliche Standards, um BewohnerInnen wirksam vor Ausbeutung, Gewalt und Missbrauch zu schützen.
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Das blaue Knöllchen, das bei einfachen Parkverstößen im Stadtgebiet und hinter dem Scheibenwischer steckt, hat jetzt einen QR-Code zum einfachen Bezahlen. Durch Scannen des QR-Codes mit gängigen Banking-Apps ist eine unkomplizierte Überweisung möglich. Tippfehler beim Ausfüllen einer Überweisung lassen sich damit vermeiden. Bei der Einleitung eines Bußgeldverfahrens, wie zum Beispiel bei einer fehlenden Umweltplakette oder nach einem Verstoß wegen Parken auf dem Gehweg mit Behinderung,

hat der Strafzettel keinen QR-Code. Die Jugendberufsagentur Magdeburg am Alten Theater 1 lädt am 17. Juni von 16 bis 18 Uhr zu einer Informationsveranstaltung für junge Menschen mit Migrationsgeschichte sowie deren Familien und Wegbegleiter ein. Unter dem Titel Ausbildung kompakt erklärt erhalten Interessierte Informationen über eine Ausbildung, wie eine duale Ausbildung funktioniert, welche Berufsmöglichkeiten es gibt, wie sich zukünftige Azubis bewerben können und welche Hilfen es gibt. Individuelle Beratungen sind möglich. Um eine Online-Anmeldung unter eveno.com/ausbildungskampagne-migration-2026 wird gebeten. Die Veranstaltung organisiert die Jugendberufsagentur Magdeburg im Rahmen der Ausbildungskampagne Migration 2026, initiiert durch das Ministerium für Arbeit, Soziales, Gesundheit und Gleichstellung Sachsen-Anhalt und Partnerinstitutionen. Die Stadtverwaltung hat eine Online-Umfrage zur Mobilität in einem Teilabschnitt der Großen Diesdorfer Straße gestartet. Bis zum 27. Juli können BürgerInnen unter www.magdeburg.de/mobilität-große-Diesdorfer-Straße eine persönliche und anonyme Einschätzung zur Verkehrsführung zwischen Gerhard-Hauptmann-Straße und Arndt-Straße abgeben. Diesen Straßenabschnitt hat die Landeshauptstadt im vergangenen Jahr fahrradfreundlich umgebaut, was auf unterschiedliche Resonanzen gestoßen ist. Am Knotenpunkt mit der Gerhard-Hauptmann-Straße gibt es testweise auf der Großen Diesdorfer Straße in beiden Richtungen eine sogenannte Leipziger Kombispur. Ziel der Befragung ist es, die Akzeptanz und die Praxistauglichkeit zu bewerten und eine fundierte Grundlage für künftige Entscheidungen zu Vorhaben in vergleichbaren Straßenräumen zu schaffen. Die Fragen sind leicht verständlich, die Menüseiten kurz und übersichtlich. Die Stadtverwaltung wertet die Online-Umfrage aus. Zum Jahresende sollen die Ergebnisse zusammen mit weiteren Erkenntnissen dem Stadtrat und der Öffentlichkeit vorgestellt werden. Alle Interessierten sind eingeladen, an der Befragung teilzunehmen. Auch in diesem Jahr nimmt die Landeshauptstadt Magdeburg wieder am Stadtradeln teil. Den bundesweiten Wettbewerb organisiert das Klimabündnis, dessen Mitglied die Landeshauptstadt seit 1993 ist. Vom 1. bis 21. September heißt es in Magdeburg Radeln für gutes Klima. Wie in den Jahren zuvor ist die Radaktion in den Mobilitätsmonat eingebunden. Beim Wettbewerb Stadtradeln sollen TeilnehmerInnen an insgesamt 21 Tagen möglichst viele Alltagswege klimafreundlich mit dem Fahrrad zurücklegen. Dabei ist es egal, ob man bereits jeden Tag fährt oder bisher eher selten mit dem Rad unterwegs ist, denn jeder Kilometer zählt. Dies gilt insbesondere auch für jene, die im Alltag viele Kilometer mit dem Fahrzeug zurücklegen und als Alternative das Fahrrad nutzen können und möchten. Die Landeshauptstadt Magdeburg zeichnet die besten RadlerInnen wieder in verschiedenen Kategorien aus. Zusätzlich prämiert das Klimabündnis in 5 größten Klassen die fahrradaktivsten Kommunen Deutschlands. Interessierte können sich unter www.stadtradeln.de/Magdeburg registrieren und ein Team gründen oder einem Team beitreten, um Kilometer für Magdeburg zu sammeln. Aktuelle Informationen zu weiteren Veranstaltungen sind regelmäßig unter www.magdeburg.de/stadtradeln2026 zu finden. Weitere Informationen gibt es unter www.klimabündnis.org. Im Alten Rathaus haben kürzlich Renate Behrendt und Gabriele Weberstedt, zwei Töchter des verstorbenen Ehrenringträgers Konrad Miet, den ersten Ehrenring der Landeshauptstadt an die Stadt zurückgegeben. Die Rückgabe dieses bedeutenden Stücks Magdeburger Zeitgeschichte erfolgte im Namen aller 5 Kinder von Konrad Miet. Am 31. Mai 1990 konstituierte sich der erste Stadtrat nach der Wahl der Mitglieder am 6. Mai 1990. Konrad Miet war der erste gewählte Präsident der Stadtverordnetenversammlung Magdeburg und war maßgeblich am Aufbau und der Gestaltung demokratischer Strukturen beteiligt. Über viele Jahre engagierte sich Miet in zahlreichen Ehrenämtern und gesellschaftlichen Funktionen, unter anderem als Landesvorsitzender des Volksbundes Deutsche Kriegsgräberfürsorge, als Mitglied des Verwaltungsrates der Stadtsparkasse Magdeburg, als Schöffer am Amtsgericht Magdeburg sowie im Landesverband der Straffälligen und Bewährungshilfe. Als erste Persönlichkeit überhaupt erhielt Konrad Miet am 8. Mai 1996 zu seinem 70. Geburtstag den Ehrenring der Landeshauptstadt Magdeburg. Mit der Auszeichnung würdigte die Stadt sein herausragendes Engagement.
Die Familie wählte einen besonderen Zeitpunkt für die Übergabe des Ehrenringes. Der Todestag vor 10 Jahren am 7. Juni 2016 sowie der 100. Geburtstag am 8. Mai von Konrad Miet. Vertreter der Stadtverwaltung bedankten sich im Namen von Oberbürgermeisterin Simone Boris bei den Töchtern für die Rückgabe dieses Stücks Magdeburger Zeitgeschichte. Bei einem Gespräch im alten Rathaus würdigten die Mitarbeiter der Stadt das besondere Engagement von Konrad Miet bei der gesellschaftlichen Umgestaltung nach der politischen Wende. Die Landeshauptstadt lädt am Sonntag, den 14. Juni um 11 Uhr zu einer Gedenkveranstaltung am Tor des ehemaligen Konzentrationslagers der Poltewerke in der Liebknechtstraße 65 bis 91 ein. Vom 14. Juni 1944 bis zum April 1945 waren über 3000 Frauen und 600 Männer aus 11 Nationen jüdischer und nichtjüdischer Herkunft in dem Lager inhaftiert. In den Polte-Rüstungswerken mussten die Gefangenen unter unwürdigen Bedingungen arbeiten. Viele der Inhaftierten überlebten das Lager und den Todesmarsch nach Ravensbrück 1945 nicht. Von den über 3000 Frauen des KZ Polte Magdeburg erlebten nur etwa 600 das Kriegsende. Die Gleichstellungs- und Frauenbeauftragte der Landeshauptstadt Magdeburg, Heike Bonitka, eröffnete die Veranstaltung unerinnert an die Geschichte des Lagers und die unmenschlichen Lebens- und Arbeitsbedingungen. Die aktuelle Stadtschreiberin Anne Hahn hält eine kurze Rede mit aktuellem Bezug zur Thematik. Auch in diesem Jahr werden wieder Biografien von Frauen, die das Lager und die Zwangsarbeit erleben mussten, vorgestellt. Susanne Drängner vom Netzwerk Politischer Runder Tisch der Frauen Magdeburg erinnert an Frauen, die im Lager waren.

0: Robert Seitz, das Lied. Wir sitzen stumm und neigen das Gesicht. Die Falten unserer Hände sind geschlossen. Und uferlos kommt purpurblaues Licht mit deinem Lied in unseren Traum geflossen. Wir atmen weit und neigen uns noch mehr. Wir können unser Selbst nicht mehr umschreiben. Es irrt davon und wandelt fremd einher und lässt sich tief von deinen Tönen treiben. Der Tag verglüht. Nun wagt nur noch die Pracht des blauen Lichts schwellender Gesänge. Und seltsam schreiten über Blütenhäuser, sternüberstrahlt, die Wunder dieser Nacht.
1: Exil ist nicht einfach Ankunft. Vielmehr erzählt Exil eine Geschichte von Mobilität, Vertreibung und von der Erfahrung, zwischen Orten zu existieren. Zwischen 1900 und 1969 trieben anti-homosexuellen Gesetze queere SchriftstellerInnen aus Großbritannien und den USA ins Exil. Ein Forschungsprojekt zeichnet die Wege der Autoren durch Städte wie Paris und Berlin nach und deckt eine bisher übersehene literarische Tradition auf, die von Vertreibung und Verbundenheit geprägt ist. Das vom Wissenschafts-

Bildungsfonds FWF geförderte Projekt Vernetzte Narrationen, queere Exilliteratur 1900 bis 1969 geht der Vernetzung nach, wie der kreative Austausch unter den Autoren. Projektleiter Benjamin Robbins, Literaturwissenschaftler von der Universität Innsbruck, konzentrierte sich zunächst auf die Lektüre von Schriftstellern, die sich alle in den 1920er Jahren nach Berlin ins Exil begaben. Unter anderem Wysant Hughes Urden und sein Freund Christopher Isherwood. Schnell erkannte Robbins eine Forschungslücke, woraus eine spannende Analyse entstand. Mehr Informationen sowie Publikationen und Neuigkeiten gibt es auf der Website zum Projekt in englischer Sprache. Das Ordnungsamt hat am Samstag, den 6. Juni 2026, die Geschwindigkeit des Kfz-Verkehrs in einem Tempo-60-Abschnitt des Magdeburger Rings kontrolliert. In Höhe der Anschlussstelle Kirchweg zählte die Verkehrsüberwachung bei 2877 gemessenen Kraftfahrzeugen 187 Überschreitungen der Höchstgeschwindigkeit. Das schnellste Auto wurde mit 151 km/h geblitzt. Den Fahrer des Kleintransporters erwarten ein Bußgeld von 800 Euro, 2 Punkte in Flensburg und 3 Monate Fahrverbot. Die Kontrollen erfolgten über einen Zeitraum von 4 Stunden. 8 Fahrzeuge hatten Geschwindigkeiten von 91 bis 98 km/h, 5 Fahrzeuge wurden mit einem Tempo von 100 bis 106 km/h geblitzt. Die Messergebnisse verdeutlichen die Notwendigkeit regelmäßiger Geschwindigkeitskontrollen im Stadtgebiet. Im Rahmen des bundesweit durchgeführten Schwerpunkteinsatzes Ende Mai 2026 beteiligte sich die Bundespolizeiinspektion Magdeburg am Samstag, den 30. Mai 2026, mit verstärkten Einsatzkräften erneut an den Maßnahmen. Schwerpunkt der Kontrollen bildeten der Hauptbahnhof Halle-Saale und vorwiegend die Bahnstrecken Halle-Saale-Magdeburg, Halle-Saale-Merseburg sowie Dessau-Bitterfeld, Bitterfeld-Lutherstadt-Wittenberg und Lutherstadt-Wittenberg-Dessau. Ziel der Aktion war es, Straftaten zu verhindern, Ermittlungsverfahren bei der Feststellung strafrechtlich relevanter Sachverhalte unverzüglich einzuleiten und insbesondere das Sicherheitsgefühl der Reisenden und der Beschäftigten im Bahnbereich nachhaltig zu stärken. Es wurden insgesamt 512 Kontrollmaßnahmen durchgeführt, mit 21 Fahndungserfolgen. Die Beamten leiteten jeweils 2 Ermittlungsverfahren wegen Verstößen nach dem Betäubungsmittel- und Aufenthaltsgesetz ein. Zudem gab es 2 Anzeigen wegen Erschleichen von Leistungen und Missachtung der Eisenbahnbau- und Betriebsordnung. Mit dem Schwerpunkteinsatz unterstreicht die Bundespolizei ihr konsequentes Vorgehen gegen Gewalt und Kriminalität im Bahnverkehr. Am Samstag, den 6. Juni 2026, gegen 6.15 Uhr, meldete ein aufmerksamer Passant in der Freien Straße einen Pkw-Brand. Die Feuerwehr übernahm die Löscharbeiten und verhinderte einen Vollbrand des Fahrzeugs. Die Brandörtlichkeit wurde kriminaltechnisch untersucht und Ermittlungen zur Brandursache aufgenommen. Sachdienliche Hinweise zu verdächtigen Personen oder Fahrzeugen nimmt das Polizeirevier Magdeburg unter der Telefonnummer 0391 546 3295 oder die nächstgelegene Polizeidienststelle entgegen. In der Nacht zu Sonntag, den 7. Juni 2026, versuchten unbekannte Täter, in ein Schnellrestaurant in der Großen Diesdorfer Straße einzubrechen. Der Tatort wurde kriminaltechnisch untersucht und ein Ermittlungsverfahren eingeleitet. Sachdienliche Hinweise zu verdächtigen Personen oder Fahrzeugen nimmt das Polizeirevier Magdeburg unter der Telefonnummer 0391 546 3295 oder die nächstgelegene Polizeidienststelle entgegen. Am Montagmorgen, den 1. Juni 2026, wurde der Magdeburger Polizei der Diebstahl eines Motorrades aus dem Stadtteil Alte Neustadt gemeldet. Nach bisherigen polizeilichen Erkenntnissen wurde das Motorrad vom Typ Suzuki DR650 am Sonntag, den 31. Mai 2026, gegen 19 Uhr ordnungsgemäß in der Wittenberger Straße abgestellt. Am Montagmorgen bemerkte dann der Halter des Motorrades, ein 33-jähriger Magdeburger, dass unbekannte Täter das Grat über Nacht entwendet haben müssen. Eine Absuche des Nahbereiches führte ebenfalls nicht zum Aufwinden des Motorrades. Die Magdeburger Polizei leitete unverzüglich Fahndungsmaßnahmen sowie ein Ermittlungsverfahren ein.
Zeugen, welche sachdienliche Hinweise zur Tat oder zu möglichen Tätern geben können, werden gebeten, sich im Polizeirevier Magdeburg unter der 0391 546 3295 oder per E-Revier-Anzeige zu melden. Am Dienstagnachmittag, den 2. Juni 2026, ereignete sich in der Brennecke Straße ein Raubdelikt im Bereich der Pfandrückgabe innerhalb eines Supermarktes. Nach bisherigen polizeilichen Erkenntnissen beabsichtigte ein 44-jähriger Magdeburger, seine Pfandflaschen am Dienstagnachmittag gegen 15.45 Uhr in einem Supermarkt in der Brennecke Straße abzugeben. Ein bislang unbekannter Mann mit seiner augenscheinlichen Lebensgefährtin blockierte den Pfandrückgabeautomaten. Beide unterhielten sich sehr lautstark, anstatt den Automaten zu bedienen. Der 44-jährige Magdeburger sprach daraufhin beide Personen mit der Bitte an, dass sie den Automaten nicht blockieren sollen, da auch andere Kunden ihr Leergut abgeben möchten. Der bislang unbekannte Tatverdächtige wurde immer aggressiver und stieß den 44-Jährigen unvermittelt zu Boden und attackierte das Opfer mehrfach mit Schlägen und Tritten, wodurch dieser leicht verletzt wurde. Während des Angriffs griff der unbekannte Täter zudem gezielt zum Handgelenk des 44-Jährigen und riss die mitgeführte Uhr an sich. Danach entfernten sich der unbekannte Täter mit der Frau in unbekannte Richtung. Sofort eingeleitete Fahndungsmaßnahmen führten nicht zum Ergreifen des Tatverdächtigen. Die Magdeburger Polizei befragte Zeugen und leitete ein entsprechendes Ermittlungsverfahren ein. Personen, welche sachdienliche Hinweise zur Tat oder zum möglichen Täter geben können, werden gebeten, sich im Polizeirevier Magdeburg unter der Telefonnummer 0391 546 3295 oder per E-Revier-Anzeige zu melden.

Die Antidiskriminierungsberatungsstellen in Sachsen-Anhalt haben im Jahr 2025 insgesamt 322 Fälle von Diskriminierung erfasst. Rund 50 Fälle mehr als im Vorjahr. Wie in den Vorjahren bezog sich der Großteil der Meldungen auf die ethnische Herkunft sowie Diskriminierung wegen einer Behinderung. Die häufigsten Bereiche sind Ämter und Behörden, der Arbeitsplatz sowie Bildungseinrichtungen. Rassistische Vorfälle finden somit nicht nur im extremistischen Spektrum, sondern in allen Lebensbereichen und in alltäglichen Situationen statt. Mika Kayama, stellvertretende Geschäftsführerin des Landesnetzwerks Migrantenorganisationen Sachsen-Anhalt, kurz LAMSA, betont: Für Menschen mit Migrationsgeschichte stellt sich mit Rassismus die Frage, ob man in Sachsen-Anhalt bleiben möchte. Das wollen wir so nicht hinnehmen, so Kayama. Das Sozialministerium in Sachsen-Anhalt bewertet den Anstieg der Beratungszahlen mit Sorge. Diskriminierung zerstört das Zusammenleben in unserer Gesellschaft. Jeder Mensch soll die gleichen Chancen haben. Dieser

Gesetzlicher Anspruch müsse Tag für Tag im Alltag durchgesetzt werden. Menschen, die Diskriminierung erfahren, benötigen kompetente Hilfe, so das Sozialministerium. Der Schutz vor Diskriminierung ist für ein demokratisches Sachsen-Anhalt unverzichtbar.

Zu Pfingsten fand das inzwischen 33. Rave-Gothic-Treffen an etwa 50 Veranstaltungsorten in ganz Leipzig statt. Dieses Jahr zog das Treffen etwa 20.000 Anhänger der schwarzen Szene an. Leipzig verwandelt sich jedes Jahr zu einer faszinierenden Welt voller dunkler Romantik, Kreativität und Individualität, das mit besonderer Liebe zum Detail. Viele Outfits wirken wie aus einer anderen Epoche. Aufwendiger Kopfschmuck, kunstvolle Maskerade, Flügel oder geheimnisvolle Accessoires. Das viktorianische Picknick gehört längst zu den eindrucksvollsten Bildern des Festivals. Bei herrlichem Sonnenschein entstand in diesem Jahr eine fast märchenhafte Atmosphäre. Unter alten Bäumen saßen Besucher auf kunstvoll dekorierten Picknickdecken. Zwischen Silberbesteck, Weintrauben und feinem Gebäck. Elegante Herren mit Zylindern und Gehstöcken flanierten an reich gedeckten Tafeln vorbei, während Frauen mit Korsetts, Samtspitze und schwarzen Sonnenschirmen das Bild prägten. Immer wieder sorgten Steampunks mit fantasievollen Fahrzeugen oder prachtvollen Kutschen für staunende Blicke. Wer das Treffen zum ersten Mal besucht, bezeichnet die außergewöhnliche Kleidung oft als Kostüm. Für viele Angehörige ist die Mode allerdings Ausdruck ihrer Persönlichkeit und häufig auch Teil ihres Alltags.

0: Kutucholsky. Deutschland, erwache. Dass sie ein Grab dir graben, dass sie mit Fürstengeld das Land verwildert haben, das Stadt um Stadt verfällt. Sie wollen den Bürgerkrieg entfachen. Das sollen die Kommunisten mal machen. Dass der Nazi dir einen Totenkranz ficht, Deutschland, siehst du das nicht? Dass sie im Dunkeln nagen, dass sie im Hellen schreien, dass sie an allen Tagen Faschismus prophezeien. Für die Richter haben sie nichts als Lachen. Das sollten die Kommunisten mal machen. Dass der Nazi für die Ausbeuter ficht, Deutschland, hörst du das nicht? Dass sie in Waffen starren, dass sie Land auf, Land ab, ihre Agenten karren in nimmermüden Trab. Die Übungsgranaten krachen, das sollten die Kommunisten mal machen. Dass der Nazi dein Todesurteil spricht, Deutschland, fühlst du das nicht? Und es braust aus den Betrieben ein Chor von Millionen Arbeiterstimmen hervor. Wir wissen alles, uns sperren sie ein. Wir wissen alles, uns lässt man wie Spein. Wir werden aufgelöst und verboten. Wir zählen die Opfer, wir zählen die Toten. Kein Minister rührt sich, wenn Hitler spricht. Für jene die Straße, gegen uns das Reichsgericht. Wir sehen, wir hören, wir fühlen den kommenden Krach. Und wenn Deutschland schläft, wir sind wach. Kutucholsky schrieb dieses Gedicht 1930. Es erschien in der Arbeiter Illustrierten Zeitung AIZ.
1: Das war's auch schon wieder für heute. Ich verabschiede mich von Ihnen. Machen Sie es gut und schalten Sie immer mal wieder ein.
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0: Demokratie lebt von Kompromiss. Wer keine Kompromisse machen kann, ist für die Demokratie nicht zu gebrauchen. Mit diesen weisen Gedanken von Helmut Schmidt starten wir in eine neue Sendung. Herzlich willkommen. Bertolt Brecht, Lied einer Liebenden. Wenn du mich lustig machst, dann denke ich manchmal, jetzt könnte ich sterben. Dann blieb ich glücklich bis an mein End. Wenn du dann alt bist und wenn du an mich denkst, sehe ich wie heut aus. Und du hast ein Liebchen, das ist noch jung. 7 Rosen hat der Strauch, 6 gehören dem Wind. Aber eine bleibt, dass auch ich noch eine find. 7 Male rufe ich dich, 6 Mal bleibe fort. Doch beim 7. Mal versprich, komme auf ein Wort. Die Liebste gab mir einen Zweig mit gelbem Laub dran. Das Jahr, es geht zu Ende, die Liebe fängt erst an.
1: Am 27. Mai wurde Ministerpräsident außer Dienst
2: Dr.
1: Rainer Haseloff im Park der Staatskanzlei mit einer Serenade der Bundeswehr verabschiedet. Fast 16 Jahre lang stand er an der Spitze des Landes. Das Heeresmusikkorps Hannover mit rund 50 Musikerinnen und Musikern spielte 5 Stücke, darunter 3 Kirchenlieder: Land of Hope and Glory,

Haselows Lieblingslied Learning to Fly von Tom Petty, zu Deutsch Fliegen lernen. Dieses Lied erinnert Haselow an seine alte Rockzeit.

0: Verdienst
1: Dr.
0: Rainer Haseloff und Oberst Thorsten Alme. Die Serenade galt als Dank für die lange Zusammenarbeit.
2: Sachsen-Anhalt baut seine erfolgreiche Landarztquote mit 4 zusätzlichen Studienplätzen weiter aus. Ab dem kommenden Wintersemester stehen damit jährlich insgesamt 36 Studienplätze in der Humanmedizin an den Universitäten in Magdeburg und Halle per Vorabquote zur Verfügung. Gesundheitsministerin Petra Grimm-Benne hat kürzlich im Landtag den Gesetzesbeschluss begrüßt und betonte, dass man mit der Ausweitung der Landarztquote noch mehr angehende Ärztinnen und Ärzte für eine Zukunft in Sachsen-Anhalt gewinnen wolle. Mehr als 130 zukünftige LandärztInnen konnten für die ländlichen Regionen in Sachsen-Anhalt gewonnen werden. Mit dem Gesetz ist zukünftig statt das Gesundheitsministerium die Kassenärztliche Vereinigung Sachsen-Anhalt, kurz KVSA, zuständig. Die KVSA kennt die vertragsärztliche Versorgung im Land bestens. Bereits jetzt führt diese das Auswahlverfahren der geeigneten BewerberInnen durch. Weitere Informationen gibt es unter www.landarztquote-sachsen-anhalt.de. Entweder wir zerstören den Kapitalismus jetzt oder er zerstört uns. Der das sagt, ist 85 und einer der bekanntesten Kapitalismus- und Globalisierungskritiker Jiang Ziegler. Im März 2019 erschien im Bertelsmann Verlag die Streitschrift des Schweizer Soziologen und Politikers. Was ist so schlimm am Kapitalismus? Der Titel wirkt etwas zynisch. Eigentlich ist der Kapitalismus gar nicht so schlimm, produziert er doch die Wohlstandsgesellschaft, mag der ein oder andere denken. Aber Jiang Ziegler, der passionierte Provokateur, wie er zuweilen genannt wird, legt ein Sachbuch vor, das an Marx 2.0 erinnert. All das, was Karl Marx in seinen unzähligen Schriften schon vor 150 Jahren niedergeschrieben hat, erleben wir tagtäglich. Jiang Ziegler offenbart es schonungslos. Mit seiner Streitschrift wird der Autor eine interessante Form, den Leser für seine Gedanken zu wecken. Im Untertitel des Buchs »Antworten auf die Fragen meiner Enkelin« zeigt sich, wen Jiang Ziegler konkret ansprechen will. Ein Zwiegespräch mit seiner Enkelin Sora, die stellvertretend für ihre Generation steht, zeigt dem Leser auf, in welcher Gesellschaftsform wir heute leben. Das mit all seinen Vor- und Nachteilen. Der Kapitalismus nährt sich tagtäglich von den unzähligen Lieferanten der Konsumgüter. Diese wiederum verschulden sich immer mehr. Mit dem Zusammenbruch des Sozialismus im Ostblock Anfang der 1990er Jahre konnte der Finanzkapitalismus sich rasant ausbreiten und neue Märkte erschließen. Der Autor macht dies an zahlreichen Fakten und Beispielen fest. Der Kritiker des Kapitalismus zeigt aber auch auf, dass die Utopie eine machtvolle historische Kraft ist. Sie ist der Wachtraum, der in uns lebt, die einklagbare Gerechtigkeit, die unser Bewusstsein beherrscht, die neue, glückliche und gerechtere Welt, die wir fordern. So war es beim Kampf gegen die Sklaverei, bei der Emanzipation der Frauen im Westen und auch bei der allgemeinen Sozialversicherung. Und so macht Jiang Ziegler der Generation seiner Enkelin Mut, einen radikalen Umbruch der Gesellschaft einzufordern. Auch wenn in kleinen Schritten. Chiovara sagte schon, auch die stärksten Mauern fallen durch Risse. Die Fridays for Future Bewegung ist ein Anfang. Mit der Streitschrift gibt Jiang Ziegler seinen Lesern einen ersten Denkanstoß an die Hand, den Kapitalismus in Frage zu stellen.
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0: Auf dem Westfriedhof befindet sich die Gedenkstätte der Opfer des Faschismus. Sie bildet einen zentralen Ort der Magdeburger Gedächtniskultur. Hier befindet sich unter anderem ein Gedenkstein des auf dem Großottersleber Friedhof beigesetzten Widerstandskämpfers Ernst Wille.
1: Wenn wir heute an seinem 82. Todestag an Ernst Wille erinnern, dann erinnern wir nicht an irgendwen. Wir erinnern an einen Einwohner dieser Stadt, der sich in der Spätphase der Weimarer Republik aktiv und an führender Stelle gegen Nationalsozialisten und für die Demokratie engagiert hat und sein Name deshalb auf die sprichwörtliche Abschussliste der Nazis für die Zeit ihrer Machtübernahme, die Zeit der Rache an ihren Gegnern, gelangte. Als ich gebeten wurde, hier einige Worte zu Ernst Wille zu sagen, war ich darüber sehr erfreut und habe gegenüber Herrn Engel auch schnell zugesagt. Zum einen, weil ich in einer Gedenkstätte arbeite, in einem Gebäudekomplex, der den Nationalsozialisten während ihrer Herrschaft zur Inhaftierung von Menschen diente, die wie Ernst Wille Widerstand geleistet hatten und nun Haftstrafen verbüßen mussten oder dort auf Anweisung der Geheimstaatspolizei in Schutzhaft festgehalten wurden. Wen sie nicht wieder in Freiheit sehen wollte, ließ die Gestapo aus dem Strafgefängnis Magdeburg-Neustadt ins Konzentrationslager überstellen, zum Beispiel nach Buchenwald. Andere standen nach ihrer Entlassung unter ständiger Polizeiaufsicht. Zum anderen habe ich aber auch gern zugesagt, weil mein Großvater Karl Bose wie Ernst Wille Mitglied des Reichsbanners Schwarz-Rot-Gold war und deswegen von den Nazis ebenfalls 1933 in Schutzhaft genommen wurde, nicht hier in Magdeburg, sondern in Sangerhausen und zu seinem Glück auch nur für wenige Wochen. Ernst Wille, am 20. April 1894 in Großottersleben geboren, ging eben dort zur Schule und nach Abschluss der Mittelschule in Magdeburg in eine Lehre, um Kaufmann zu werden. Schon früh zeigte er sich politisch interessiert und trat 1913, gerade erst mal 19 Jahre alt, der SPD bei. Der Ausbruch des Ersten Weltkrieges 1914 brachte auch für Ernst Wille einen tiefen Einschnitt. Denn wie viele andere seiner Generation zog man ihn zum Militärdienst ein. Er geriet in französische Kriegsgefangenschaft, aus der er erst 1920 wieder heimkehrte. Zurück in Großottersleben, das damals noch nicht zu Magdeburg, sondern zum Kreis Wandsleben gehörte, engagierte er sich wieder in der SPD. Seine Genossen wählten Ernst Wille nicht umsonst zum Vorsitzenden ihrer Ortsgruppe. Ernst Wille gehörte dann auch 1924 zu den Gründern des Schweißbanners Schwarz-Rot-Gold, welches sich den Schutz der Weimarer Republik zum Ziel gesetzt hatte und war in diesen von Beginn an führender Stelle eingebunden. Noch im Gründungsjahr übernahm er die Leitung des Reichsbanners im Gau Magdeburg-Anhalt, das heißt im nördlichen Teil unseres heutigen Bundeslandes Sachsen-Anhalt. In und um Magdeburg, das ja auch Gründungsort und

0: Hochburg des in der Region starken rechtskonservativen und antirepublikanischen Stahlhelmbunder Frontsoldaten war, war Ernst Wille stark gefordert. Denn zum Alltag der Mitglieder des republikanischen Wehrverbandes gehörte es nicht nur, an die in der Weimarer Republik, in der Weimarer Zeit eingeführten Feier- und Gedenktagen Flagge zu zeigen, sondern den Aufmärschen der Monarchisten, Rechtskonservativen und Antisemiten, ob sie nun dem Stahlhelm, dem Wehrwolf, dem Jungen Deutschen Orden oder den Nationalsozialisten angehörten, entgegenzutreten. Denn was diese alle einte, war die Ablehnung der Republik, mit der sie nicht Freiheit und Parlamentarismus, sondern aus der Kriegsniederlage von 1918 und dem Zusammenbruch des Kaiserreichs heraus Schwäche, Schmach und Schande verbanden.
1: Was Herr Dr. Bose vorgetragen hat, ist für uns das Reichsbanner Schwarz-Rot-Gold und die Kameraden und der Kameraden in Magdeburg Anlass, das Gedenken an Ernst Wille wieder aufzunehmen, fortzusetzen.
2: Seit August 2025 werden die Grabsteine abschnittsweise saniert. Eine Schautafel zeigt einen detaillierten Belegungsplan mit den einzelnen Namen der beigesetzten Personen. Im Mittelfeld kennzeichnen überwiegend Steinplatten die Grabstellen der bis zum Jahre 1945 Ermordeten. Hier haben vor allem verfolgte Widerstandskämpfer sowie KZ-Häftlinge, die auf den Todesmärschen zu Tode kamen, ihre letzte Ruhestätte gefunden. Zu den bekanntesten hier bestatteten NS-Opfern zählen die Widerstandskämpfer Martin Schwantes, Hubert Materlik, Friedrich Rödel und Johann Schellheimer.

Die Deutsche Stiftung Denkmalschutz unterstützt die Instandsetzung des Dachs der evangelischen Kirche St. Katharina in Bendorf mit 20.000 Euro. Das Geld stammt aus dem Stiftungsfonds Dorfkirchen. Der Fonds wurde 1993 unter dem Motto »Rette mit, wer kann« ins Leben gerufen, um gefährdete Dorfkirchen in Ostdeutschland zu erhalten. Mehr als 150 Kirchen konnten seitdem davon profitieren. Die Zimmerarbeiten der Kirche St. Katharina umfassen unter anderem das Restaurieren geschädigter Deckenbalken sowie die Reparatur schadhafter Holzverbindungen. Das Gotteshaus befindet sich im Zentrum des historisch gewachsenen Dorfkerns von Bendorf, einer Gemeinde im Landkreis Mansfeld-Südharz in Sachsen-Anhalt. Errichtet wurde der schlichte Saalbau im Jahr 1823 im Stil der Neogotik. Charakteristisch sind der westliche, dachreiterähnliche Glockenturm sowie das verputzte Kirchenschiff mit Spitzbogenfenstern und hölzerner Portaltür. Aus dem Buch »Die besten deutschen Geschichten und Gedichte«, ausgewählt von Marcel Reich-Ranitzky. Josef von Eichendorff, Mondnacht.

0: Es war, als hätte der Himmel die Erde still geküsst, dass sie im Blütenschimmer von ihm nun träumen müsst. Die Luft ging durch die Felder, die Ähren wogen sacht, es rauschen leis die Wälder, so sternklar war die Nacht. Und meine Seele spannte weit ihre Flügel aus, flog durch die stillen Lande, als flöge sie nach Haus.
1: Paris Mon Amour heißt es zum 5. Telemann-Sommerfest am 20. Juni im Magdeburger Klosterbergegarten und Gesellschaftshaus. Vom 15 bis 24 Uhr lädt das Fest dazu ein, die Musik Georg Philipp Telemanns neu zu entdecken, spielerisch, überraschend und mitten im Grünen. Telemanns enge Verbindung zur französischen Musik und Kultur, von der Tanzmusik bis hin zur Pracht des höfischen Lebens unter Ludwig dem 14., gab die Idee für das diesjährige Festival. In den Jahren 1737-38 reiste der Musiker nach Paris und ließ sich inspirieren. Der Eintritt zum Sommerfest ist frei. Zur Landtagswahl am 6. September 2026 ist eine Broschüre in leichter Sprache erschienen. Das Heft dient als barrierefreie Wahlhilfe und soll insbesondere Menschen mit Behinderungen oder Lernschwierigkeiten den uneingeschränkten Zugang zu demokratischen Teilhabe erleichtern. Die 32-seitige, anschaulich formulierte und reich bebilderte Broschüre vermittelt die wesentlichen Grundlagen unserer Demokratie. Themen sind unter anderem Aufgaben des Landtags, die Rolle der Parteien sowie die Bedeutung und der genaue Ablauf der Wahl bis hin zur anschließenden Regierungsbildung. Für die Publikation haben zusammengearbeitet die Landeszentrale für politische Bildung, die Landeswahlleiterin des Landes Sachsen-Anhalt sowie der Landtag und der Landesbehindertenbeauftragte. Das Informationsheft stellt einen zentralen Baustein dar, um allen Wahlberechtigten rund um die Landtagswahl 2026 einen barrierefreien Zugang zu Informationen zu garantieren. Die Wahlbroschüre »Einfach wählen gehen, Ihre Stimme zählt« ist unter anderem bei der Landeszentrale für politische Bildung, der Landeswahlleiterin, der Landtagsverwaltung und beim Landesbehindertenbeauftragten als gedrucktes Heft erhältlich. Im Internet ist die digitale Fassung barrierefrei als PDF-Download verfügbar. Auf den Seiten des Landtags www.landtag.sachsen-anhalt.de, der Landeswahlleiterin www.wahlen.sachsen-anhalt.de sowie der Landeszentrale für politische Bildung www.lpb.sachsen-anhalt.de. Die Deutsche Bahn AG setzt am Hauptbahnhof Magdeburg mit der Aktion Orange Bank ein deutliches Zeichen gegen Gewalt an Frauen. Die von der Deutsche Bahn Sicherheit Prävention gestiftete Installation macht das Thema mitten im Bahnhof sichtbar, dort, wo täglich viele Reisende, Besuchende und Mitarbeitende unterwegs sind. Die Aktion ist Teil der internationalen Kampagne Orange the World, die weltweit auf geschlechtsspezifische Gewalt aufmerksam macht. Ziel ist es, Betroffene zu stärken, den Zugang zu Hilfsangeboten zu erleichtern und das gesellschaftliche Bewusstsein zu schärfen. An der Bank verweist eine Infotafel auf wichtige Kontakte als Anlaufstellen sowie auf das Hilfetelefon Gewalt gegen Frauen unter 116 016. Rund um die Uhr erhalten Betroffene anonym und kostenfrei Hilfe. Danny Derbe, Bahnhofsmanager in Magdeburg, betont, Zitat, mit der Orange Bank setzen wir am Hauptbahnhof Magdeburg ein klares Zeichen gegen Gewalt an Frauen. Als zentraler Begegnungsort unserer Stadt möchten wir Aufmerksamkeit schaffen und dazu ermutigen, nicht wegzusehen. Zitat Ende. Die Initiative als Prävention im Alltag verfolgt drei Ziele: Informieren, sensibilisieren und zum Handeln ermutigen. Wer Platz nimmt, setzt selbst ein Zeichen. Am 14. Juni von 10.30 Uhr bis 12 Uhr lädt das Universitätsklinikum Magdeburg zum medizinischen Sonntag Spezial ein. Unter dem Titel »Bist du verrückt?« über psychiatrische Gesundheit und Krankheit und die Öffentlichkeit beleuchtet die kostenfreie Veranstaltung die Zusammenhänge von Hirngesundheit, Freiheit, Verantwortung und gesellschaftlichem Zusammenleben. Mit Floskeln wie »Der ist doch verrückt« reagiert man im öffentlichen Diskurs häufig auf abweichende Meinungen oder ungewöhnliche Verhaltensweisen. Doch wo verläuft tatsächlich die Grenze zwischen psychischer Gesundheit und psychiatrischer Erkrankung im medizinischen Sinne? Lassen Sie sich behandeln? Diesen und weiteren Fragen widmen sich Professor Dr. Hans-Jochen Heinze, ärztlicher Direktor des Universitätsklinikums Magdeburg, und Professor Dr. Thomas Nickel-Jokschat, Direktor der Universitätsklinik für Psychiatrie und Psychotherapie, in ihrem Vortrag. Ort Neuer Hörsaal, Haus 7, Universitätsklinikum Magdeburg in der Leipziger Straße 44. Oberbürgermeisterin Simone Borres lädt am 26. August um 18 Uhr zur Einwohnerversammlung die BewohnerInnen des Stadtteils Lemsdorf ein. Ort Berufsbildende Schule Hermann Beims in der Bodestraße 1. Vorab können die BürgerInnen bis zum 25. Juni Themenwünsche, Fragen und Anregungen unter www.magdeburg.de/lemsdorf mitteilen. Die eingereichten Beiträge prüft die Stadtverwaltung nach der Eingabe zunächst auf datenschutzrechtliche Aspekte und schaltet diese etwas zeitversetzt öffentlich frei. Alle EinwohnerInnen des Stadtteils Lemsdorf sind herzlich eingeladen, sich bis 25. Juni aktiv an der Themensammlung zu beteiligen.

0: Der Landtag von Sachsen-Anhalt hat den Gesetzentwurf von Sozialministerin Petra Grimm-Benne zur Änderung des Wohn- und Teilhabegesetzes Sachsen-Anhalt zugestimmt. Das seit 15 Jahren geltende Gesetz stärkt nun zudem die Teilhabe und Selbstbestimmung älterer und pflegebedürftiger Menschen sowie von Menschen mit Behinderung. Ministerin Grimm-Benne betont, dass der Staat eine Schutzverantwortung habe. Weitere Anpassungen im Gesetz beziehen sich auf den Abbau von Bürokratie. Berichtspflichten sind reduziert, um Beschäftigte zu entlasten. Die Einrichtungen sollen ihre Kraft vor allem dort einsetzen können, wo sie gebraucht wird, bei den Menschen, so die Ministerin. Zitat: Weniger unnötige Bürokratie bedeutet mehr Zeit für Pflege, Betreuung und Beratung. Zitat Ende. Zudem ist ein digitaler Pflegeplatzfinder geplant. Gleichzeitig etabliert das Gesetz verbindliche Standards, um BewohnerInnen wirksam vor Ausbeutung, Gewalt und Missbrauch zu schützen.
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Das blaue Knöllchen, das bei einfachen Parkverstößen im Stadtgebiet und hinter dem Scheibenwischer steckt, hat jetzt einen QR-Code zum einfachen Bezahlen. Durch Scannen des QR-Codes mit gängigen Banking-Apps ist eine unkomplizierte Überweisung möglich. Tippfehler beim Ausfüllen einer Überweisung lassen sich damit vermeiden. Bei der Einleitung eines Bußgeldverfahrens, wie zum Beispiel bei einer fehlenden Umweltplakette oder nach einem Verstoß wegen Parken auf dem Gehweg mit Behinderung, hat der Strafzettel keinen QR-Code. Die Jugendberufsagentur Magdeburg am Alten Theater 1 lädt am 17. Juni von 16 bis 18 Uhr zu einer Informationsveranstaltung für junge Menschen mit Migrationsgeschichte sowie deren Familien und Wegbegleiter ein. Unter dem Titel Ausbildung kompakt erklärt erhalten Interessierte Informationen über eine Ausbildung, wie eine duale Ausbildung funktioniert, welche Berufsmöglichkeiten es gibt, wie sich zukünftige Azubis bewerben können und welche Hilfen es gibt. Individuelle Beratungen sind möglich. Um eine Online-Anmeldung unter eveno.com/ausbildungskampagne-migration-2026 wird gebeten. Die Veranstaltung organisiert die Jugend.

Berufsagentur Magdeburg im Rahmen der Ausbildungskampagne Migration 2026, initiiert durch das Ministerium für Arbeit, Soziales, Gesundheit und Gleichstellung Sachsen-Anhalt und Partnerinstitutionen. Die Stadtverwaltung hat eine Online-Umfrage zur Mobilität in einem Teilabschnitt der Großen Diesdorfer Straße gestartet. Bis zum 27. Juli können BürgerInnen unter www.magdeburg.de/mobilität-große-Diesdorfer-Straße eine persönliche und anonyme Einschätzung zur Verkehrsführung zwischen Gerhard-Hauptmann-Straße und Arndt-Straße abgeben. Diesen Straßenabschnitt hat die Landeshauptstadt im vergangenen Jahr fahrradfreundlich umgebaut, was auf unterschiedliche Resonanzen gestoßen ist. Am Knotenpunkt mit der Gerhard-Hauptmann-Straße gibt es testweise auf der Großen Diesdorfer Straße in beiden Richtungen eine sogenannte Leipziger Kombispur. Ziel der Befragung ist es, die Akzeptanz und die Praxistauglichkeit zu bewerten und eine fundierte Grundlage für künftige Entscheidungen zu Vorhaben in vergleichbaren Straßenräumen zu schaffen. Die Fragen sind leicht verständlich, die Menüseiten kurz und übersichtlich. Die Stadtverwaltung wertet die Online-Umfrage aus. Zum Jahresende sollen die Ergebnisse zusammen mit weiteren Erkenntnissen dem Stadtrat und der Öffentlichkeit vorgestellt werden. Alle Interessierten sind eingeladen, an der Befragung teilzunehmen. Auch in diesem Jahr nimmt die Landeshauptstadt Magdeburg wieder am Stadtradeln teil. Den bundesweiten Wettbewerb organisiert das Klimabündnis, dessen Mitglied die Landeshauptstadt seit 1993 ist. Vom 1. bis 21. September heißt es in Magdeburg Radeln für gutes Klima. Wie in den Jahren zuvor ist die Radaktion in den Mobilitätsmonat eingebunden. Beim Wettbewerb Stadtradeln sollen TeilnehmerInnen an insgesamt 21 Tagen möglichst viele Alltagswege klimafreundlich mit dem Fahrrad zurücklegen. Dabei ist es egal, ob man bereits jeden Tag fährt oder bisher eher selten mit dem Rad unterwegs ist, denn jeder Kilometer zählt. Dies gilt insbesondere auch für jene, die im Alltag viele Kilometer mit dem Fahrzeug zurücklegen und als Alternative das Fahrrad nutzen können und möchten. Die Landeshauptstadt Magdeburg zeichnet die besten RadlerInnen wieder in verschiedenen Kategorien aus. Zusätzlich prämiert das Klimabündnis in 5 größten Klassen die fahrradaktivsten Kommunen Deutschlands. Interessierte können sich unter www.stadtradeln.de/Magdeburg registrieren und ein Team gründen oder einem Team beitreten, um Kilometer für Magdeburg zu sammeln. Aktuelle Informationen zu weiteren Veranstaltungen sind regelmäßig unter www.magdeburg.de/stadtradeln2026 zu finden. Weitere Informationen gibt es unter www.klimabündnis.org. Im alten Rathaus haben kürzlich Renate Behrendt und Gabriele Weberstedt, zwei Töchter des verstorbenen Ehrenringträgers Konrad Miet, den ersten Ehrenring der Landeshauptstadt an die Stadt zurückgegeben. Die Rückgabe dieses bedeutenden Stücks Magdeburger Zeitgeschichte erfolgte im Namen aller 5 Kinder von Konrad Miet. Am 31. Mai 1990 konstituierte sich der erste Stadtrat nach der Wahl der Mitglieder am 6. Mai 1990. Konrad Miet war der erste gewählte Präsident der Stadtverordnetenversammlung Magdeburg und war maßgeblich am Aufbau und der Gestaltung demokratischer Strukturen beteiligt. Über viele Jahre engagierte sich Miet in zahlreichen Ehrenämtern und gesellschaftlichen Funktionen, unter anderem als Landesvorsitzender des Volksbundes Deutsche Kriegsgräberfürsorge, als Mitglied des Verwaltungsrates der Stadtsparkasse Magdeburg, als Schöffer am Amtsgericht Magdeburg sowie im Landesverband der Straffälligen und Bewährungshilfe. Als erste Persönlichkeit überhaupt erhielt Konrad Miet am 8. Mai 1996 zu seinem 70. Geburtstag den Ehrenring der Landeshauptstadt Magdeburg. Mit der Auszeichnung würdigte die Stadt sein herausragendes Engagement. Die Familie wählte einen besonderen Zeitpunkt für die Übergabe des Ehrenringes, der Todestag vor 10 Jahren am 7. Juni 2016 sowie der 100. Geburtstag am 8. Mai von Konrad Miet. Vertreter der Stadtverwaltung bedankten sich im Namen von Oberbürgermeisterin Simone Boris bei den Töchtern für die Rückgabe dieses Stücks Magdeburger Zeitgeschichte. Bei einem Gespräch im alten Rathaus würdigten die Mitarbeiter der Stadt das besondere Engagement von Konrad Miet bei der gesellschaftlichen Umgestaltung nach der politischen Wende.
Die Landeshauptstadt lädt am Sonntag, den 14. Juni um 11 Uhr zu einer Gedenkveranstaltung am Tor des ehemaligen Konzentrationslagers der Poltewerke in der Liebknechtstraße 65 bis 91 ein. Vom 14. Juni 1944 bis zum April 1945 waren über 3000 Frauen und 600 Männer aus 11 Nationen jüdischer und nichtjüdischer Herkunft in dem Lager inhaftiert. In den Polter-Rüstungswerken mussten die Gefangenen unter unwürdigen Bedingungen arbeiten. Viele der Inhaftierten überlebten das Lager und den Todesmarsch nach Ravensbrück 1945 nicht. Von den über 3000 Frauen des KZ Polte Magdeburg erlebten nur etwa 600 das Kriegsende. Die Gleichstellungs- und Frauenbeauftragte der Landeshauptstadt Magdeburg, Heike Bronitka, eröffnete die Veranstaltung unerinnert an die Geschichte des Lagers und die unmenschlichen Lebens- und Arbeitsbedingungen. Die aktuelle Staatsschreiberin Anne Hahn hält eine kurze Rede mit aktuellem Bezug zur Thematik. Auch in diesem Jahr werden wieder Biografien von Frauen, die das Lager und die Zwangsarbeit erleben mussten, vorgestellt. Susanne Drängner vom Netzwerk Politischer Runder Tisch der Frauen Magdeburg erinnert an Frauen, die im Lager waren.

0: Robert Seitz, das Lied. Wir sitzen stumm und neigen das Gesicht. Die Falten unserer Hände sind geschlossen. Und uferlos kommt purpurblaues Licht mit deinem Lied in unseren Traum geflossen. Wir atmen weit und neigen uns noch mehr. Wir können unser Selbst nicht mehr umschreiben. Es irrt davon und wandelt fremd einher und lässt sich tief von deinen Tönen treiben. Der Tag verglüht. Nun wagt nur noch die Pracht des blauen Lichts schwellender Gesänge. Und seltsam schreiten über Blütenhäuser, Stern überstrahlt, die Wunder dieser Nacht.
1: Exil ist nicht einfach Ankunft. Vielmehr erzählt Exil eine Geschichte von Mobilität, Vertreibung und von der Erfahrung, zwischen Orten zu existieren. Zwischen 1900 und 1969 trieben anti-homosexuellen Gesetze queere SchriftstellerInnen aus Großbritannien und den USA ins Exil. Ein Forschungsprojekt zeichnet die Wege der Autoren durch Städte wie Paris und Berlin nach und deckt eine bisher übersehene literarische Tradition auf, die von Vertreibung und Verbundenheit geprägt ist. Das vom Wissenschaftsfonds FWF geförderte Projekt Vernetzte Narrationen, queere Exilliteratur 1900 bis 1969 geht der Vernetzung nach wie der kreative Austausch unter den Autoren. Projektleiter Benjamin Robbins, Literaturwissenschaftler von der Universität Innsbruck, konzentrierte sich zunächst auf die Lektüre von Schriftstellern, die sich alle in den 1920er Jahren nach Berlin ins Exil begaben. Unter anderem Wysant Hughes Urden und sein Freund Christopher Isherwood. Schnell erkannte Robbins eine Forschungslücke, woraus eine spannende Analyse entstand. Mehr Informationen sowie Publikationen und Neuigkeiten gibt es auf der Website zum Projekt in englischer Sprache.
2: Das Ordnungsamt hat am Samstag, den 6. Juni 2026, die Geschwindigkeit des Kfz-Verkehrs in einem Tempo-60-Abschnitt des Magdeburger Rings kontrolliert. In Höhe der Anschlussstelle Kirchweg zählte die Verkehrsüberwachung bei 2877 gemessenen Kraftfahrzeugen 187 Überschreitungen der Höchstgeschwindigkeit. Das schnellste Auto wurde mit 151 km/h geblitzt. Den Fahrer des Kleintransporters erwarten ein Bußgeld von 800 Euro, 2 Punkte in Flensburg und 3 Monate Fahrverbot. Die Kontrollen erfolgten über einen Zeitraum von 4 Stunden. 8 Fahrzeuge hatten Geschwindigkeiten von 91 bis 98 km/h, 5 Fahrzeuge wurden mit einem Tempo von 100 bis 106 km/h geblitzt. Die Messergebnisse verdeutlichen die Notwendigkeit regelmäßiger Geschwindigkeitskontrollen im Stadtgebiet. Im Rahmen des bundesweit durchgeführten Schwerpunkteinsatzes Ende Mai 2026 beteiligte sich die Bundespolizeiinspektion Magdeburg am Samstag, den 30. Mai 2026, mit verstärkten Einsatzkräften erneut an den Maßnahmen. Schwerpunkt der Kontrollen bildeten der Hauptbahnhof Halle-Saale und vorwiegend die Bahnstrecken Halle-Saale-Magdeburg, Halle-Saale-Merseburg sowie Dessau-Bitterfeld, Bitterfeld-Lutherstadt-Wittenberg und Lutherstadt-Wittenberg-Dessau. Ziel der Aktion war es, Straftaten zu verhindern, Ermittlungsverfahren bei der Feststellung strafrechtlich relevanter Sachverhalte unverzüglich einzuleiten und insbesondere das Sicherheitsgefühl der Reisenden und der Beschäftigten im Bahnbereich nachhaltig zu stärken. Es wurden insgesamt 512 Kontrollmaßnahmen durchgeführt, mit 21 Fahndungserfolgen. Die Beamten leiteten jeweils 2 Ermittlungsverfahren wegen Verstößen nach dem Betäubungsmittel- und Aufenthaltsgesetz ein. Zudem gab es 2 Anzeigen wegen Erschleichen von Leistungen und Missachtung der Eisenbahnbau- und Betriebsordnung. Mit dem Schwerpunkteinsatz unterstreicht die Bundespolizei ihr konsequentes Vorgehen gegen Gewalt und Kriminalität im Bahnverkehr. Am Samstag, den 6. Juni 2026, gegen 6.15 Uhr, meldete ein aufmerksamer Passant in der Freien Straße einen Pkw-Brand. Die Feuerwehr übernahm die Löscharbeiten und verhinderte einen Vollbrand des Fahrzeugs. Die Brandörtlichkeit wurde kriminaltechnisch untersucht und Ermittlungen zur Brandursache aufgenommen. Sachdienliche Hinweise zu verdächtigen Personen oder Fahrzeugen nimmt das Polizeirevier Magdeburg unter der Telefonnummer 0391 546 3295 oder die nächstgelegene Polizeidienststelle entgegen. In der Nacht zu Sonntag, den 7. Juni 2026, versuchten unbekannte Täter, in ein Schnellrestaurant in der großen Diesdorfer Straße einzubrechen. Der Tatort wurde kriminaltechnisch untersucht und ein Ermittlungsverfahren eingeleitet. Sachdienliche Hinweise zu verdächtigen Personen oder Fahrzeugen nimmt das Polizeirevier Magdeburg unter der Telefonnummer 0391 546 3295 oder die nächstgelegene Polizeidienststelle entgegen. Am Montagmorgen, den 1. Juni 2026, wurde der Magdeburger Polizei der Diebstahl eines Motorrades aus dem Stadtteil Alte Neustadt gemeldet. Nach bisherigen polizeilichen Erkenntnissen wurde das Motorrad vom Typ Suzuki DR650 am Sonntag, den 31. Mai 2026, gegen 19 Uhr ordnungsgemäß in der Wittenberger Straße abgestellt. Am Montagmorgen bemerkte dann der Halter des Motorrades, ein 33-jähriger Magdeburger, dass unbekannte Täter das Grat über Nacht entwendet haben müssen. Eine Absuche des Nahbereiches führte ebenfalls nicht zum Aufwinden des Motorrades. Die Magdeburger Polizei leitete unverzüglich Fahndungsmaßnahmen sowie ein Ermittlungsverfahren ein. Zeugen, welche sachdienliche Hinweise zur Tat oder zu möglichen Tätern geben können, werden gebeten, sich im Polizeirevier Magdeburg unter der 0391 546 3295 oder per E-Revier-Anzeige zu melden. Am Dienstagnachmittag, den 2. Juni 2026, ereignete sich in der Brennecke Straße ein Raubdelikt im Bereich der Pfandrückgabe innerhalb eines Supermarktes. Nach bisherigen polizeilichen Erkenntnissen beabsichtigte ein 44-jähriger Magdeburger, seine Pfandflaschen am Dienstagnachmittag gegen 15.45 Uhr in einem Supermarkt in der Brennecke Straße abzugeben. Ein bislang unbekannter Mann mit seiner augenscheinlichen Lebensgefährtin blockierte den Pfandrückgabeautomaten. Beide unterhielten sich sehr lautstark, anstatt den Automaten zu bedienen. Der 44-jährige Magdeburger sprach daraufhin beide Personen mit der Bitte an, dass sie den Automaten nicht blockieren sollen, da auch andere Kunden ihr Leergut abgeben möchten. Der bislang unbekannte Tatverdächtige wurde immer aggressiver und stieß den 44-Jährigen unvermittelt zu Boden und attackierte das Opfer mehrfach mit Schlägen und Tritten, wodurch dieser leicht verletzt wurde. Während des Angriffs griff der unbekannte Täter zudem gezielt zum Handgelenk des 44-Jährigen und riss die mitgeführte Uhr an sich. Danach entfernten sich der unbekannte Täter mit der Frau in unbekannte Richtung. Sofort eingeleitete Fahndungsmaßnahmen führten nicht zum Ergreifen des Tatverdächtigen. Die Magdeburger Polizei befragte Zeugen und leitete ein entsprechendes Ermittlungsverfahren ein. Personen, welche sachdienliche Hinweise zur Tat oder zum möglichen Täter geben können, werden gebeten, sich im Polizeirevier Magdeburg unter der Telefonnummer 0391 546 3295 oder per E-Revier-Anzeige zu melden.

Die Antidiskriminierungsberatungsstellen in Sachsen-Anhalt haben im Jahr 2025 insgesamt 322 Fälle von Diskriminierung erfasst. Rund 50 Fälle mehr als im Vorjahr. Wie in den Vorjahren bezog sich der Großteil der Meldungen auf die ethnische Herkunft sowie Diskriminierung wegen einer Behinderung. Die häufigsten Bereiche sind Ämter und Behörden, der Arbeitsplatz sowie Bildungseinrichtungen. Rassistische Vorfälle finden somit nicht nur im extremistischen Spektrum, sondern in allen Lebensbereichen und in alltäglichen Situationen statt. Mika Kayama, stellvertretende Geschäftsführerin des Landesnetzwerks Migrantenorganisationen Sachsen-Anhalt, kurz LAMSA, betont: Für Menschen mit Migrationsgeschichte stellt sich mit Rassismus die Frage, ob man in Sachsen-Anhalt bleiben möchte. Das wollen wir so nicht hinnehmen, so Kayama. Das Sozialministerium in Sachsen-Anhalt bewertet den Anstieg der Beratungszahlen mit Sorge. Diskriminierung zerstört das Zusammenleben in unserer Gesellschaft. Jeder Mensch soll die gleichen Chancen haben. Dieser gesetzliche Anspruch müsse Tag für Tag im Alltag durchgesetzt werden. Menschen, die Diskriminierung erfahren, benötigen kompetente Hilfe, so das Sozialministerium. Der Schutz vor Diskriminierung ist für ein demokratisches Sachsen-Anhalt unverzichtbar.

Zu Pfingsten fand das inzwischen 33. Rave-Gothic-Treffen an etwa 50 Veranstaltungsorten in ganz Leipzig statt. Dieses Jahr zog das Treffen etwa 20.000 Anhänger der schwarzen Szene an. Leipzig verwandelt sich jedes Jahr zu einer faszinierenden Welt voller dunkler Romantik, Kreativität und Individualität, das mit besonderer Liebe zum Detail. Viele Outfits wirken wie aus einer anderen Epoche. Aufwendiger Kopfschmuck, kunstvolle Maskerade, Flügel oder geheimnisvolle Accessoires. Das viktorianische Picknick gehört längst zu den eindrucksvollsten Bildern des Festivals. Bei herrlichem Sonnenschein entstand in diesem Jahr eine fast märchenhafte Atmosphäre. Unter alten Bäumen saßen Besucher auf kunstvoll dekorierten Picknickdecken. Zwischen Silberbesteck, Weintrauben und feinem Gebäck. Elegante Herren mit Zylindern und Gehstöcken flanierten an reich gedeckten Tafeln vorbei, während Frauen mit Korsetts, Samtspitze und schwarzen Sonnenschirmen das Bild prägten. Immer wieder sorgten Steampunks mit fantasievollen Fahrzeugen oder prachtvollen Kutschen für staunende Blicke. Wer das Treffen zum ersten Mal besucht, bezeichnet die außergewöhnliche Kleidung oft als Kostüm. Für viele Angehörige ist die Mode allerdings Ausdruck ihrer Persönlichkeit und häufig auch Teil ihres Alltags.

0: Kutucholsky. Deutschland, erwache. Dass sie ein Grab dir graben, dass sie mit Fürstengeld das Land verwildert haben, das Stadt um Stadt verfällt. Sie wollen den Bürgerkrieg entfachen. Das sollen die Kommunisten mal machen. Dass der Nazi dir einen Totenkranz ficht, Deutschland, siehst du das nicht? Dass sie im Dunkeln nagen, dass sie im Hellen schreien, dass sie an allen Tagen Faschismus prophezeien. Für die Richter haben sie nichts als Lachen. Das sollten die Kommunisten mal machen. Dass der Nazi für die Ausbeuter ficht, Deutschland, hörst du das nicht? Dass sie in Waffen starren, dass sie Land auf, Land ab, ihre Agenten karren in nimmermüden Trab. Die Übungsgranaten krachen, das sollten die Kommunisten mal machen. Dass der Nazi dein Todesurteil spricht, Deutschland, fühlst du das nicht? Und es braust aus den Betrieben ein Chor von Millionen Arbeiterstimmen hervor. Wir wissen alles, uns sperren sie ein. Wir wissen alles, uns lässt man bespeien. Wir werden aufgelöst und verboten. Wir zählen die Opfer, wir zählen die Toten. Kein Minister rührt sich, wenn Hitler spricht. Für jene die Straße, gegen uns das Reichsgericht. Wir sehen, wir hören, wir fühlen den kommenden Krach. Und wenn Deutschland schläft, wir sind wach. Kutucholsky schrieb dieses Gedicht 1930, es erschien in der Arbeiter Illustrierten Zeitung AIZ.
1: Das war's auch schon wieder für heute. Ich verabschiede mich von Ihnen. Machen Sie es gut und schalten Sie immer mal wieder ein.
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0: Demokratie lebt von Kompromiss. Wer keine Kompromisse machen kann, ist für die Demokratie nicht zu gebrauchen. Mit diesen weisen Gedanken von Helmut Schmidt starten wir in eine neue Sendung. Herzlich willkommen. Bertolt Brecht, Lied einer Liebenden. Wenn du mich lustig machst, dann denke ich manchmal, jetzt könnte ich sterben. Dann blieb ich glücklich bis an mein End. Wenn du dann alt bist und wenn du an mich denkst, sehe ich wie heut aus. Und du heißt ein Liebchen, das ist noch jung. 7 Rosen hat der Strauch, 6 gehören dem Wind. Aber eine bleibt, dass auch ich noch eine find. 7 Male rufe ich dich, 6 Mal bleibe fort. Doch beim 7. Mal versprich, komme auf ein Wort. Die Liebste gab mir einen Zweig mit gelbem Laub dran. Das Jahr, es geht zu Ende, die Liebe fängt erst an.
1: Am 27. Mai wurde Ministerpräsident außer Dienst
2: Dr.
1: Rainer Haseloff im Park der Staatskanzlei mit einer Serenade der Bundeswehr verabschiedet. Fast 16 Jahre lang stand er an der Spitze des Landes. Das Heeresmusikkorps Hannover mit rund 50 Musikerinnen und Musikern spielte 5 Stücke, darunter 3 Kirchenlieder: Land of Hope and Glory,

Haselows Lieblingslied Learning to Fly von Tom Petty, zu Deutsch Fliegen lernen. Dieses Lied erinnert Haselow an seine alte Rockzeit.

Im Park standen unter anderem die Truppenfahnen der sachsen-anhaltinischen Bundeswehrverbände. Auf dem Podest standen von links nach rechts Generalleutnant André Bodemann, Stellvertreter des Befehlshabers Operatives Führungskommando der Bundeswehr und Kommandeur Territoriale Aufgaben, der amtierende Ministerpräsident Sven Schulze, der Ministerpräsident

0: Innen konnten für die ländlichen Regionen in Sachsen-Anhalt gewonnen werden. Mit dem Gesetz ist zukünftig statt das Gesundheitsministerium die Kassenärztliche Vereinigung Sachsen-Anhalt, kurz KVSA, zuständig. Die KVSA kennt die vertragsärztliche Versorgung im Land bestens. Bereits jetzt führt diese das Auswahlverfahren der geeigneten BewerberInnen durch. Weitere Informationen gibt es unter www.landarztquote-sachsen-anhalt.de. Entweder wir zerstören den Kapitalismus jetzt oder er zerstört uns. Der das sagt, ist 85 und einer der bekanntesten Kapitalismus- und Globalisierungskritiker Jiang Ziegler. Im März 2019 erschien im Bertelsmann Verlag die Streitschrift des Schweizer Soziologen und Politikers. Was ist so schlimm am Kapitalismus? Der Titel wirkt etwas zynisch. Eigentlich ist der Kapitalismus gar nicht so schlimm, produziert er doch die Wohlstandsgesellschaft, mag der ein oder andere denken. Aber Jiang Ziegler, der passionierte Provokateur, wie er zuweilen genannt wird, legt ein Sachbuch vor, das an Marx 2.0 erinnert. All das, was Karl Marx in seinen unzähligen Schriften schon vor 150 Jahren niedergeschrieben hat, erleben wir tagtäglich. Jiang Ziegler offenbart es schonungslos. Mit seiner Streitschrift wird der Autor eine interessante Form, den Leser für seine Gedanken zu wecken. Im Untertitel des Buchs »Antworten auf die Fragen meiner Enkelin« zeigt sich, wen Jiang Ziegler konkret ansprechen will. Ein Zwiegespräch mit seiner Enkelin Sora, die stellvertretend für ihre Generation steht, zeigt dem Leser auf, in welcher Gesellschaftsform wir heute leben. Das mit all seinen Vor- und Nachteilen. Der Kapitalismus nährt sich tagtäglich von den unzähligen Lieferanten der Konsumgüter. Diese wiederum verschulden sich immer mehr. Mit dem Zusammenbruch des Sozialismus im Ostblock Anfang der 1990er Jahre konnte der Finanzkapitalismus sich rasant ausbreiten und neue Märkte erschließen. Der Autor macht dies an zahlreichen Fakten und Beispielen fest. Der Kritiker des Kapitalismus zeigt aber auch auf, dass die Utopie eine machtvolle historische Kraft ist. Sie ist der Wachtraum, der in uns lebt, die einklagbare Gerechtigkeit, die unser Bewusstsein beherrscht, die neue, glückliche und gerechtere Welt, die wir fordern. So war es beim Kampf gegen die Sklaverei, bei der Emanzipation der Frauen im Westen und auch bei der allgemeinen Sozialversicherung. Und so macht Jiang Ziegler der Generation seiner Enkelin Mut, einen radikalen Umbruch der Gesellschaft einzufordern. Auch wenn in kleinen Schritten. Chiovara sagte schon, auch die stärksten Mauern fallen durch Risse. Die Fridays for Future-Bewegung ist ein Anfang. Mit der Streitschrift gibt Jiang Ziegler seinen Lesern einen ersten Denkanstoß an die Hand, den Kapitalismus in Frage zu stellen.
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0: Auf dem Westfriedhof befindet sich die Gedenkstätte der Opfer des Faschismus. Sie bildet einen zentralen Ort der Magdeburger Gedächtniskultur. Hier befindet sich unter anderem ein Gedenkstein des auf dem Großottersleber Friedhof beigesetzten Widerstandskämpfers Ernst Wille.
1: Wenn wir heute an seinem 82. Todestag an Ernst Wille erinnern, dann erinnern wir nicht an irgendwen. Wir erinnern an einen Einwohner dieser Stadt, der sich in der Spätphase der Weimarer Republik aktiv und an führender Stelle gegen Nationalsozialisten und für die Demokratie engagiert hat und sein Name deshalb auf die sprichwörtliche Abschussliste der Nazis für die Zeit ihrer Machtübernahme, die Zeit der Rache an ihren Gegnern, gelangte. Als ich gebeten wurde, hier einige Worte zu Ernst Wille zu sagen, war ich darüber sehr erfreut und habe gegenüber Herrn Engel auch schnell zugesagt. Zum einen, weil ich in einer Gedenkstätte arbeite, in einem Gebäudekomplex, der den Nationalsozialisten während ihrer Herrschaft zur Inhaftierung von Menschen diente, die wie Ernst Wille Widerstand geleistet hatten und nun Haftstrafen verbüßen mussten oder dort auf Anweisung der Geheimstaatspolizei in Schutzhaft festgehalten wurden. Wen sie nicht wieder in Freiheit sehen wollte, ließ die Gestapo aus dem Strafgefängnis Magdeburg-Neustadt ins Konzentrationslager überstellen, zum Beispiel nach Buchenwald. Andere standen nach ihrer Entlassung unter ständiger Polizeiaufsicht. Zum anderen habe ich aber auch gern zugesagt, weil mein Großvater Karl Bose wie Ernst Wille Mitglied des Reichsbanners Schwarz-Rot-Gold war und deswegen von den Nazis ebenfalls 1933 in Schutzhaft genommen wurde. Nicht hier in Magdeburg, sondern in Sangerhausen und zu seinem Glück auch nur für wenige Wochen. Ernst Wille, am 20. April 1894 in Großottersleben geboren, ging eben dort zur Schule und nach Abschluss der Mittelschule in Magdeburg in eine Lehre, um Kaufmann zu werden. Schon früh zeigte er sich politisch interessiert und trat 1913, gerade erst mal 19 Jahre alt, der SPD bei. Der Ausbruch des Ersten Weltkrieges 1914 brachte auch für Ernst Wille einen tiefen Einschnitt. Denn wie viele andere seiner Generation zog man ihn zum Militärdienst ein. Er geriet in französische Kriegsgefangenschaft, aus der er erst 1920 wieder heimkehrte. Zurück in Großottersleben, das damals noch nicht zu Magdeburg, sondern zum Kreis Wandsleben gehörte, engagierte er sich wieder in der SPD. Seine Genossen wählten Ernst Wille nicht umsonst zum Vorsitzenden ihrer Ortsgruppe. Ernst Wille gehörte dann auch 1924 zu den Gründern des Schweißbanners Schwarz-Rot-Gold, welches sich den Schutz der Weimarer Republik zum Ziel gesetzt hatte und war in diesen von Beginn an führender Stelle eingebunden. Noch im Gründungsjahr übernahm er die Leitung des Reichsbanners im GAU Magdeburg-Anhalt, das heißt im nördlichen Teil unseres heutigen Bundeslandes Sachsen-Anhalt. In und um Magdeburg, das ja auch Gründungsort und Hochburg des in der Region starken rechtskonservativen und antirepublikanischen Stahlhelmbunder Frontsoldaten war, war Ernst Wille stark gefordert. Denn zum Alltag der Mitglieder des republikanischen Wehrverbandes gehörte es nicht nur, an die in der Weimarer Republik, in der Weimarer Zeit eingeführten Feier- und Gedenktagen Flagge zu zeigen, sondern den Aufmärschen der Monarchisten, Rechtskonservativen und Antisemiten, ob sie nun dem Stahlhelm, dem Werwolf, dem Jungen Deutschen Orden oder den Nationalsozialisten angehörten, entgegenzutreten. Denn was diese alle einte, war die Ablehnung der Republik, mit der sie nicht Freiheit und Parlamentarismus, sondern aus der Kriegsniederlage von 1918 und dem Zusammenbruch des Kaiserreichs heraus Schwäche, Schmach und Schande verbanden.
2: Was Herr Dr. Bose vorgetragen hat, ist für uns, das Reich

0: Japaner Schwarz-Rot-Gold und die Kameraden und der Kameraden in Magdeburg Anlass, das Gedenken an Ernst Wölle wieder aufzunehmen, fortzusetzen.
1: Seit August 2025 werden die Grabsteine abschnittsweise saniert. Eine Schautafel zeigt einen detaillierten Belegungsplan mit den einzelnen Namen der beigesetzten Personen. Im Mittelfeld kennzeichnen überwiegend Steinplatten die Grabstellen der bis zum Jahre 1945 Ermordeten. Hier haben vor allem verfolgte Widerstandskämpfer sowie KZ-Häftlinge, die auf den Todesmärschen zu Tode kamen, ihre letzte Ruhestätte gefunden. Zu den bekanntesten hier bestatteten NS-Opfern zählen die Widerstandskämpfer Martin Schwantes, Hubert Materlik, Friedrich Rödel und Johann Schellheimer.

Die Deutsche Stiftung Denkmalschutz unterstützt die Instandsetzung des Dachs der evangelischen Kirche St. Katharina in Bendorf mit 20.000 Euro. Das Geld stammt aus dem Stiftungsfonds Dorfkirchen. Der Fonds wurde 1993 unter dem Motto »Rette mit, wer kann« ins Leben gerufen, um gefährdete Dorfkirchen in Ostdeutschland zu erhalten. Mehr als 150 Kirchen konnten seitdem davon profitieren. Die Zimmerarbeiten der Kirche St. Katharina umfassen unter anderem das Restaurieren geschädigter Deckenbalken sowie die Reparatur schadhafter Holzverbindungen. Das Gotteshaus befindet sich im Zentrum des historisch gewachsenen Dorfkerns von Bendorf, einer Gemeinde im Landkreis Mansfeld-Südharz in Sachsen-Anhalt. Errichtet wurde der schlichte Saalbau im Jahr 1823 im Stil der Neogotik. Charakteristisch sind der westliche, dachreiterähnliche Glockenturm sowie das verputzte Kirchenschiff mit Spitzbogenfenstern und hölzerner Portaltür. Aus dem Buch Die besten deutschen Geschichten und Gedichte, ausgewählt von Marcel Reich-Ranitzky. Josef von Eichendorff, Mondnacht. Es war, als hätte der Himmel die Erde still geküsst, dass sie im Blütenschimmer von ihm nun träumen müsst. Die Luft ging durch die Felder, die Ähren wogen sacht, es rauschen leis die Wälder, so sternklar war die Nacht. Und meine Seele spannte weit ihre Flügel aus, flog durch die stillen Lande, als flöge sie nach Haus. Paris Mon Amour heißt es zum 5. Telemann-Sommerfest am 20. Juni im Magdeburger Klosterbergegarten und Gesellschaftshaus. Vom 15 bis 24 Uhr lädt das Fest dazu ein, die Musik Georg Philipp Telemanns neu zu entdecken, spielerisch, überraschend und mitten im Grünen. Telemanns enge Verbindung zur französischen Musik und Kultur, von der Tanzmusik bis hin zur Pracht des höfischen Lebens unter Ludwig dem 14., gab die Idee für das diesjährige Festival. In den Jahren 1737-38 reiste der Musiker nach Paris und ließ sich inspirieren. Der Eintritt zum Sommerfest ist frei. Zur Landtagswahl am 6. September 2026 ist eine Broschüre in leichter Sprache erschienen. Das Heft dient als barrierefreie Wahlhilfe und soll insbesondere Menschen mit Behinderungen oder Lernschwierigkeiten den uneingeschränkten Zugang zu demokratischen Teilhabe erleichtern. Die 32-seitige, anschaulich formulierte und reich bebilderte Broschüre vermittelt die wesentlichen Grundlagen unserer Demokratie. Themen sind unter anderem Aufgaben des Landtags, die Rolle der Parteien sowie die Bedeutung und der genaue Ablauf der Wahl bis hin zur anschließenden Regierungsbildung. Für die Publikation haben zusammengearbeitet die Landeszentrale für politische Bildung, die Landeswahlleiterin des Landes Sachsen-Anhalt sowie der Landtag und der Landesbehindertenbeauftragte. Das Informationsheft stellt einen zentralen Baustein dar, um allen Wahlberechtigten rund um die Landtagswahl 2026 einen barrierefreien Zugang zu Informationen zu garantieren. Die Wahlbroschüre »Einfach wählen gehen, Ihre Stimme zählt« ist unter anderem bei der Landeszentrale für politische Bildung, der Landeswahlleiterin, der Landtagsverwaltung und beim Landesbehindertenbeauftragten als gedrucktes Heft erhältlich. Im Internet ist die digitale Fassung barrierefrei als PDF-Download verfügbar. Auf den Seiten des Landtags www.landtag.sachsen-anhalt.de, der Landeswahlleiterin www.wahlen.sachsen-anhalt.de sowie der Landeszentrale für politische Bildung www.lpb.sachsen-anhalt.de. Die Deutsche Bahn AG setzt am Hauptbahnhof Magdeburg mit der Aktion Orange Bank ein deutliches Zeichen gegen Gewalt an Frauen. Die von der Deutsche Bahn Sicherheit Prävention gestiftete Installation macht das Thema mitten im Bahnhof sichtbar, dort, wo täglich viele Reisende, Besuchende und Mitarbeitende unterwegs sind. Die Aktion ist Teil der internationalen Kampagne Orange the World, die weltweit auf geschlechtsspezifische Gewalt aufmerksam macht. Ziel ist es, Betroffene zu stärken, den Zugang zu Hilfsangeboten zu erleichtern und das gesellschaftliche Bewusstsein zu schärfen. An der Bank verweist eine Infotafel auf wichtige Kontakte als Anlaufstellen sowie auf das Hilfetelefon Gewalt gegen Frauen unter 116 016. Rund um die Uhr erhalten Betroffene anonym und kostenfrei Hilfe. Danny Derbe, Bahnhofsmanager in Magdeburg, betont, Zitat, »Mit der Orange Bank setzen wir am Hauptbahnhof Magdeburg ein klares Zeichen gegen Gewalt an Frauen.
Als zentraler Begegnungsort unserer Stadt möchten wir Aufmerksamkeit schaffen und dazu ermutigen, nicht wegzusehen. Zitat Ende. Die Initiative als Prävention im Alltag verfolgt drei Ziele: informieren, sensibilisieren und zum Handeln ermutigen. Wer Platz nimmt, setzt selbst ein Zeichen. Am 14. Juni von 10.30 Uhr bis 12 Uhr lädt das Universitätsklinikum Magdeburg zum medizinischen Sonntag Spezial ein. Unter dem Titel »Bist du verrückt?« über psychiatrische Gesundheit und Krankheit und die Öffentlichkeit beleuchtet die kostenfreie Veranstaltung die Zusammenhänge von Hirngesundheit, Freiheit, Verantwortung und gesellschaftlichem Zusammenleben. Mit Floskeln wie »Der ist doch verrückt« reagiert man im öffentlichen Diskurs häufig auf abweichende Meinungen oder ungewöhnliche Verhaltensweisen. Doch wo verläuft tatsächlich die Grenze zwischen psychischer Gesundheit und psychiatrischer Erkrankung im medizinischen Sinne? Lassen Sie sich behandeln? Diesen und weiteren Fragen widmen sich Professor Dr. Hans-Jochen Heinze, ärztlicher Direktor des Universitätsklinikums Magdeburg, und Professor Dr. Thomas Nickel-Jokschat, Direktor der Universitätsklinik für Psychiatrie und Psychotherapie, in ihrem Vortrag. Ort: Neuer Hörsaal, Haus 7, Universitätsklinikum Magdeburg in der Leipziger Straße 44. Oberbürgermeisterin Simone Borres lädt am 26. August um 18 Uhr zur Einwohnerversammlung die BewohnerInnen des Stadtteils Lemsdorf ein. Ort: Berufsbildende Schule Hermann Beims in der Bodestraße 1. Vorab können die BürgerInnen bis zum 25. Juni Themenwünsche, Fragen und Anregungen unter www.magdeburg.de/lemsdorf mitteilen. Die eingereichten Beiträge prüft die Stadtverwaltung nach der Eingabe zunächst auf datenschutzrechtliche Aspekte und schaltet diese etwas zeitversetzt öffentlich frei. Alle EinwohnerInnen des Stadtteils Lemsdorf sind herzlich eingeladen, sich bis 25. Juni aktiv an der Themensammlung zu beteiligen.

Der Landtag von Sachsen-Anhalt hat den Gesetzentwurf von Sozialministerin Petra Grimm-Benne zur Änderung des Wohn- und Teilhabegesetzes Sachsen-Anhalt zugestimmt. Das seit 15 Jahren geltende Gesetz stärkt nun zudem die Teilhabe und Selbstbestimmung älterer und pflegebedürftiger Menschen sowie von Menschen mit Behinderung. Ministerin Grimm-Benne betont, dass der Staat eine Schutzverantwortung habe. Weitere Anpassungen im Gesetz beziehen sich auf den Abbau von Bürokratie. Berichtspflichten sind reduziert, um Beschäftigte zu entlasten. Die Einrichtungen sollen ihre Kraft vor allem dort einsetzen können, wo sie gebraucht wird, bei den Menschen, so die Ministerin. Zitat: Weniger unnötige Bürokratie bedeutet mehr Zeit für Pflege, Betreuung und

0: Beratung. Zitat Ende. Zudem ist ein digitaler Pflegeplatzfinder geplant. Gleichzeitig etabliert das Gesetz verbindliche Standards, um BewohnerInnen wirksam vor Ausbeutung, Gewalt und Missbrauch zu schützen.
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Das blaue Knöllchen, das bei einfachen Parkverstößen im Stadtgebiet und hinter dem Scheibenwischer steckt, hat jetzt einen QR-Code zum einfachen Bezahlen. Durch Scannen des QR-Codes mit gängigen Banking-Apps ist eine unkomplizierte Überweisung möglich. Tippfehler beim Ausfüllen einer Überweisung lassen sich damit vermeiden. Bei der Einleitung eines Bußgeldverfahrens, wie zum Beispiel bei einer fehlenden Umweltplakette oder nach einem Verstoß wegen Parken auf dem Gehweg mit Behinderung, hat der Strafzettel keinen QR-Code. Die Jugendberufsagentur Magdeburg am Alten Theater 1 lädt am 17. Juni von 16 bis 18 Uhr zu einer Informationsveranstaltung für junge Menschen mit Migrationsgeschichte sowie deren Familien und Wegbegleiter ein. Unter dem Titel Ausbildung kompakt erklärt erhalten Interessierte Informationen über eine Ausbildung, wie eine duale Ausbildung funktioniert, welche Berufsmöglichkeiten es gibt, wie sich zukünftige Azubis bewerben können und welche Hilfen es gibt. Individuelle Beratungen sind möglich. Um eine Online-Anmeldung unter eveno.com/ausbildungskampagne-migration-2026 wird gebeten. Die Veranstaltung organisiert die Jugendberufsagentur Magdeburg im Rahmen der Ausbildungskampagne Migration 2026, initiiert durch das Ministerium für Arbeit, Soziales, Gesundheit und Gleichstellung Sachsen-Anhalt und Partnerinstitutionen. Die Stadtverwaltung hat eine Online-Umfrage zur Mobilität in einem Teilabschnitt der Großen Diesdorfer Straße gestartet. Bis zum 27. Juli können BürgerInnen unter www.magdeburg.de/mobilität-große-Diesdorfer-Straße eine persönliche und anonyme Einschätzung zur Verkehrsführung zwischen Gerhard-Hauptmann-Straße und Arndt-Straße abgeben. Diesen Straßenabschnitt hat die Landeshauptstadt im vergangenen Jahr fahrradfreundlich umgebaut, was auf unterschiedliche Resonanzen gestoßen ist. Am Knotenpunkt mit der Gerhard-Hauptmann-Straße gibt es testweise auf der Großen Diesdorfer

Düsseldorfer Straße in beiden Richtungen eine sogenannte Leipziger Kombispur. Ziel der Befragung ist es, die Akzeptanz und die Praxistauglichkeit zu bewerten und eine fundierte Grundlage für künftige Entscheidungen zu Vorhaben in vergleichbaren Straßenräumen zu schaffen. Die Fragen sind leicht verständlich, die Menüseiten kurz und übersichtlich. Die Stadtverwaltung wertet die Online-Umfrage aus. Zum Jahresende sollen die Ergebnisse zusammen mit weiteren Erkenntnissen dem Stadtrat und der Öffentlichkeit vorgestellt werden. Alle Interessierten sind eingeladen, an der Befragung teilzunehmen. Auch in diesem Jahr nimmt die Landeshauptstadt Magdeburg wieder am Stadtradeln teil. Den bundesweiten Wettbewerb organisiert das Klimabündnis, dessen Mitglied die Landeshauptstadt seit 1993 ist. Vom 1. bis 21. September heißt es in Magdeburg Radeln für gutes Klima. Wie in den Jahren zuvor ist die Radaktion in den Mobilitätsmonat eingebunden. Beim Wettbewerb Stadtradeln sollen TeilnehmerInnen an insgesamt 21 Tagen möglichst viele Alltagswege klimafreundlich mit dem Fahrrad zurücklegen. Dabei ist es egal, ob man bereits jeden Tag fährt oder bisher eher selten mit dem Rad unterwegs ist, denn jeder Kilometer zählt. Dies gilt insbesondere auch für jene, die im Alltag viele Kilometer mit dem Fahrzeug zurücklegen und als Alternative das Fahrrad nutzen können und möchten. Die Landeshauptstadt Magdeburg zeichnet die besten RadlerInnen wieder in verschiedenen Kategorien aus. Zusätzlich prämiert das Klimabündnis in 5 größten Klassen die fahrradaktivsten Kommunen Deutschlands. Interessierte können sich unter www.stadtradeln.de/Magdeburg registrieren und ein Team gründen oder einem Team beitreten, um Kilometer für Magdeburg zu sammeln. Aktuelle Informationen zu weiteren Veranstaltungen sind regelmäßig unter www.magdeburg.de/Stadtradeln2026 zu finden. Weitere Informationen gibt es unter www.klimabündnis.org. Im alten Rathaus haben kürzlich Renate Behrendt und Gabriele Weberstedt, zwei Töchter des verstorbenen Ehrenringträgers Konrad Miet, den ersten Ehrenring der Landeshauptstadt an die Stadt zurückgegeben. Die Rückgabe dieses bedeutenden Stücks Magdeburger Zeitgeschichte erfolgte im Namen aller 5 Kinder von Konrad Miet. Am 31. Mai 1990 konstituierte sich der erste Stadtrat nach der Wahl der Mitglieder am 6. Mai 1990. Konrad Miet war der erste gewählte Präsident der Stadtverordnetenversammlung Magdeburg und war maßgeblich am Aufbau und der Gestaltung demokratischer Strukturen beteiligt. Über viele Jahre engagierte sich Miet in zahlreichen Ehrenämtern und gesellschaftlichen Funktionen, unter anderem als Landesvorsitzender des Volksbundes Deutsche Kriegsgräberfürsorge, als Mitglied des Verwaltungsrates der Stadtsparkasse Magdeburg, als Schöffer am Amtsgericht Magdeburg sowie im Landesverband der Straffälligen und Bewährungshilfe. Als erste Persönlichkeit überhaupt erhielt Konrad Miet am 8. Mai 1996 zu seinem 70. Geburtstag den Ehrenring der Landeshauptstadt Magdeburg. Mit der Auszeichnung würdigte die Stadt sein herausragendes Engagement. Die Familie wählte einen besonderen Zeitpunkt für die Übergabe des Ehrenringes. Der Todestag vor 10 Jahren am 7. Juni 2016 sowie der 100. Geburtstag am 8. Mai von Konrad Miet. Vertreter der Stadtverwaltung bedankten sich im Namen von Oberbürgermeisterin Simone Boris bei den Töchtern für die Rückgabe dieses Stücks Magdeburger Zeitgeschichte. Bei einem Gespräch im alten Rathaus würdigten die Mitarbeiter der Stadt das besondere Engagement von Konrad Miet bei der gesellschaftlichen Umgestaltung nach der politischen Wende. Die Landeshauptstadt lädt am Sonntag, den 14. Juni um 11 Uhr zu einer Gedenkveranstaltung am Tor des ehemaligen Konzentrationslagers der Poltewerke in der Liebknechtstraße 65 bis 91 ein. Vom 14. Juni 1944 bis zum April 1945 waren über 3000 Frauen und 600 Männer aus 11 Nationen jüdischer und nichtjüdischer Herkunft in dem Lager inhaftiert. In den Polter-Rüstungswerken mussten die Gefangenen unter unwürdigen Bedingungen arbeiten. Viele der Inhaftierten überlebten das Lager und den Todesmarsch nach Ravensbrück 1945 nicht. Von den über 3000 Frauen des KZ Polte Magdeburg erlebten nur etwa 600 das Kriegsende. Die Gleichstellungs- und Frauenbeauftragte der Landeshauptstadt Magdeburg, Heike Bonitka, eröffnete die Veranstaltung unerinnert an die Geschichte des Lagers und die unmenschlichen Lebens- und Arbeitsbedingungen. Die aktuelle Stadtschreiberin Anne Hahn hält eine kurze Rede mit aktuellem Bezug zur Thematik. Auch in diesem Jahr werden wieder Biografien von Frauen, die das Lager und die Zwangsarbeit erleben mussten, vorgestellt. Susanne Drängner vom Netzwerk Politischer Runder Tisch der Frauen Magdeburg erinnert an Frauen, die im Lager waren.

0: Robert Seitz, das Lied. Wir sitzen stumm und neigen das Gesicht. Die Falten unserer Hände sind geschlossen. Und uferlos kommt purpurblaues Licht mit deinem Lied in unseren Traum geflossen. Wir atmen weit und neigen uns noch mehr. Wir können unser Selbst nicht mehr umschreiben. Es irrt davon und wandelt fremd einher und lässt sich tief von deinen Tönen treiben. Der Tag verglüht. Nun wagt nur noch die Pracht des blauen Lichts schwellender Gesänge. Und seltsam schreiten über Blütenhäuser, sternüberstrahlt, die Wunder dieser Nacht.
1: Exil ist nicht einfach Ankunft. Vielmehr erzählt Exil eine Geschichte von Mobilität, Vertreibung und von der Erfahrung, zwischen Orten zu existieren. Zwischen 1900 und 1969 trieben anti-homosexuellen Gesetze queere SchriftstellerInnen aus Großbritannien und den USA ins Exil. Ein Forschungsprojekt zeichnet die Wege der Autoren durch Städte wie Paris und Berlin nach und deckt eine bisher übersehene literarische Tradition auf, die von Vertreibung und Verbundenheit geprägt ist. Das vom Wissenschaftsfonds FWF geförderte Projekt Vernetzte Narrationen, queere Exilliteratur 1900 bis 1969 geht der Vernetzung nach wie der kreative Austausch unter den Autoren. Projektleiter Benjamin Robbins, Literaturwissenschaftler von der Universität Innsbruck, konzentrierte sich zunächst auf die Lektüre von Schriftstellern, die sich alle in den 1920er Jahren nach Berlin ins Exil begaben. Unter anderem Wysant Hughes Urden und sein Freund Christopher Isherwood. Schnell erkannte Robbins eine Forschungslücke, woraus eine spannende Analyse entstand. Mehr Informationen sowie Publikationen und Neuigkeiten gibt es auf der Website zum Projekt in englischer Sprache.
2: Das Ordnungsamt hat am Samstag, den 6. Juni 2026, die Geschwindigkeit des Kfz-Verkehrs in einem Tempo-60-Abschnitt des Magdeburger Rings kontrolliert. In Höhe der Anschlussstelle Kirchweg zählte die Verkehrsüberwachung bei 2877 gemessenen Kraftfahrzeugen 187 Überschreitungen der Höchstgeschwindigkeit. Das schnellste Auto wurde mit 151 km/h geblitzt. Den Fahrer des Kleintransporters erwarten ein Bußgeld von 800 Euro, 2 Punkte in Flensburg und 3 Monate Fahrverbot. Die Kontrollen erfolgten über einen Zeitraum von 4 Stunden. 8 Fahrzeuge hatten Geschwindigkeiten von 91 bis 98 km/h, 5 Fahrzeuge wurden mit einem Tempo von 100 bis 106 km/h geblitzt. Die Messergebnisse verdeutlichen die Notwendigkeit regelmäßiger Geschwindigkeitskontrollen im Stadtgebiet. Im Rahmen des bundesweit durchgeführten Schwerpunkteinsatzes Ende Mai 2026 beteiligte sich die Bundespolizeiinspektion Magdeburg am Samstag, den 30. Mai 2026, mit verstärkten Einsatzkräften erneut an den Maßnahmen. Schwerpunkt der Kontrollen bildeten der Hauptbahnhof Halle-Saale und vorwiegend die Bahnstrecken Halle-Saale-Magdeburg, Halle-Saale-Merseburg sowie Dessau-Bitterfeld, Bitterfeld-Lutherstadt-Wittenberg und Lutherstadt-Wittenberg-Dessau. Ziel der Aktion war es, Straftaten zu verhindern, Ermittlungsverfahren bei der Feststellung strafrechtlich relevanter Sachverhalte unverzüglich einzuleiten und insbesondere das Sicherheitsgefühl der Reisenden und der Beschäftigten im Bahnbereich nachhaltig zu stärken. Es wurden insgesamt 512 Kontrollmaßnahmen durchgeführt, mit 21 Fahndungserfolgen. Die Beamten leiteten jeweils 2 Ermittlungsverfahren wegen Verstößen nach dem Betäubungsmittel- und Aufenthaltsgesetz ein. Zudem gab es 2 Anzeigen wegen Erschleichen von Leistungen und Missachtung der Eisenbahnbau- und Betriebsordnung. Mit dem Schwerpunkteinsatz unterstreicht die Bundespolizei ihr konsequentes Vorgehen gegen Gewalt und Kriminalität im Bahnverkehr. Am Samstag, den 6. Juni 2026, gegen 6.15 Uhr, meldete ein aufmerksamer Passant in der Freien Straße einen Pkw-Brand. Die Feuerwehr übernahm die Löscharbeiten und verhinderte einen Vollbrand des Fahrzeugs. Die Brandörtlichkeit wurde kriminaltechnisch untersucht und Ermittlungen zur Brandursache aufgenommen. Sachdienliche Hinweise zu verdächtigen Personen oder Fahrzeugen nimmt das Polizeirevier Magdeburg unter der Telefonnummer 0391 546 3295 oder die nächstgelegene Polizeidienststelle entgegen. In der Nacht zu Sonntag, den 7. Juni 2026, versuchten unbekannte Täter in ein Schnellrestaurant in der großen Diesdorfer Straße einzubrechen. Der Tatort wurde kriminaltechnisch untersucht und ein Ermittlungsverfahren eingeleitet. Sachdienliche Hinweise zu verdächtigen Personen oder Fahrzeugen nimmt das Polizeirevier Magdeburg unter der Telefonnummer 0391 546 3295 oder die nächstgelegene Polizeidienststelle entgegen. Am Montagmorgen, den 1. Juni 2026, wurde der Magdeburger Polizei der Diebstahl eines Motorrades aus dem Stadtteil Alte Neustadt gemeldet. Nach bisherigen polizeilichen Erkenntnissen wurde das Motorrad vom Typ Suzuki DR650 am Sonntag, den 31. Mai 2026, gegen 19 Uhr ordnungsgemäß in der Wittenberger Straße abgestellt. Am Montagmorgen bemerkte dann der Halter des Motorrades, ein 33-jähriger Magdeburger, dass unbekannte Täter das Grat über Nacht entwendet haben müssen. Eine Absuche des Nahbereiches führte ebenfalls nicht zum Aufwinden des Motorrades. Die Magdeburger Polizei leitete unverzüglich Fahndungsmaßnahmen sowie ein Ermittlungsverfahren ein. Zeugen, welche sachdienliche Hinweise zur Tat oder zu möglichen Tätern geben können, werden gebeten, sich im Polizeirevier Magdeburg unter der 0391 546 3295 oder per E-Revier-Anzeige zu melden. Am Dienstagnachmittag, den 2. Juni 2026, ereignete sich in der Brennecke Straße ein Raubdelikt im Bereich der Pfandrückgabe innerhalb eines Supermarktes. Nach bisherigen polizeilichen Erkenntnissen beabsichtigte ein 44-jähriger Magdeburger, seine Pfandflaschen am Dienstagnachmittag gegen 15.45 Uhr in einem Supermarkt in der Brennecke Straße abzugeben. Ein bislang unbekannter Mann mit seiner augenscheinlichen Lebensgefährtin blockierte den Pfandrückgabeautomaten. Beide unterhielten sich sehr lautstark, anstatt den Automaten zu bedienen. Der 44-jährige Magdeburger sprach daraufhin beide Personen mit der Bitte an, dass sie den Automaten nicht blockieren sollen, da auch andere Kunden ihr Leergut abgeben möchten. Der bislang unbekannte Tatverdächtige wurde immer aggressiver und stieß den 44-Jährigen unvermittelt zu Boden und attackierte das Opfer mehrfach mit Schlägen und Tritten, wodurch dieser leicht verletzt wurde. Während des Angriffs griff der unbekannte Täter zudem gezielt zum Handgelenk des 44-Jährigen und riss die mitgeführte Uhr an sich. Danach entfernten sich der unbekannte Täter mit der Frau in unbekannte Richtung. Sofort eingeleitete Fahndungsmaßnahmen führten nicht zum Ergreifen des Tatverdächtigen. Die Magdeburger Polizei befragte Zeugen und leitete ein entsprechendes Ermittlungsverfahren ein. Personen, welche sachdienliche Hinweise zur Tat oder zum möglichen Täter geben können, werden gebeten, sich im Polizeirevier Magdeburg unter der Telefonnummer 0.

Die Antidiskriminierungsberatungsstellen in Sachsen-Anhalt haben im Jahr 2025 insgesamt 322 Fälle von Diskriminierung erfasst. Rund 50 Fälle mehr als im Vorjahr. Wie in den Vorjahren bezog sich der Großteil der Meldungen auf die ethnische Herkunft sowie Diskriminierung wegen einer Behinderung. Die häufigsten Bereiche sind Ämter und Behörden, der Arbeitsplatz sowie Bildungseinrichtungen. Rassistische Vorfälle finden somit nicht nur im extremistischen Spektrum, sondern in allen Lebensbereichen und in alltäglichen Situationen statt. Mika Kayama, stellvertretende Geschäftsführerin des Landesnetzwerks Migrantenorganisationen Sachsen-Anhalt, kurz LAMSA, betont: Für Menschen mit Migrationsgeschichte stellt sich mit Rassismus die Frage, ob man in Sachsen-Anhalt bleiben möchte. Das wollen wir so nicht hinnehmen, so Kayama. Das Sozialministerium in Sachsen-Anhalt bewertet den Anstieg der Beratungszahlen mit Sorge. Diskriminierung zerstört das Zusammenleben in unserer Gesellschaft. Jeder Mensch soll die gleichen Chancen haben. Dieser gesetzliche Anspruch müsse Tag für Tag im Alltag durchgesetzt werden. Menschen, die Diskriminierung erfahren, benötigen kompetente Hilfe, so das Sozialministerium. Der Schutz vor Diskriminierung ist für ein demokratisches Sachsen-Anhalt unverzichtbar.

Zu Pfingsten fand das inzwischen 33. Rave-Gothic-Treffen an etwa 50 Veranstaltungsorten in ganz Leipzig statt. Dieses Jahr zog das Treffen etwa 20.000 Anhänger der schwarzen Szene an. Leipzig verwandelt sich jedes Jahr zu einer faszinierenden Welt voller dunkler Romantik, Kreativität und Individualität, das mit besonderer Liebe zum Detail. Viele Outfits wirken wie aus einer anderen Epoche. Aufwendiger Kopfschmuck, kunstvolle Maskerade, Flügel oder geheimnisvolle Accessoires. Das viktorianische Picknick gehört längst zu den eindrucksvollsten Bildern des Festivals. Bei herrlichem Sonnenschein entstand in diesem Jahr eine fast märchenhafte Atmosphäre. Unter alten Bäumen saßen Besucher auf kunstvoll dekorierten Picknickdecken, zwischen Silberbesteck, Weintrauben und feinem Gebäck. Elegante Herren mit Zylindern und Gehstöcken flanierten an reich gedeckten Tafeln vorbei, während Frauen mit Korsetts, Samtspitze und schwarzen Sonnenschirmen das Bild prägten.

Immer wieder sorgten Steampunks mit fantasievollen Fahrzeugen oder prachtvollen Kutschen für staunende Blicke. Wer das Treffen zum ersten Mal besucht, bezeichnet die außergewöhnliche Kleidung oft als Kostüm. Für viele Angehörige ist die Mode allerdings Ausdruck ihrer Persönlichkeit und häufig auch Teil ihres Alltags.

0: Okay. Kutucholsky. Deutschland, erwache. Dass sie ein Grab dir graben, dass sie mit Fürstengeld das Land verwildert haben, das Stadt um Stadt verfällt. Sie wollen den Bürgerkrieg entfachen. Das sollen die Kommunisten mal machen. Dass der Nazi dir einen Totenkranz ficht, Deutschland, siehst du das nicht? Dass sie im Dunkeln nagen, dass sie im Hellen schreien, dass sie an allen Tagen Faschismus prophezeien. Für die Richter haben sie nichts als Lachen. Das sollten die Kommunisten mal machen. Dass der Nazi für die Ausbeuter ficht, Deutschland, hörst du das nicht? Dass sie in Waffen starren, dass sie Land auf, Land ab, ihre Agenten karren in nimmermüden Trab. Die Übungsgranaten krachen, das sollten die Kommunisten mal machen. Dass der Nazi dein Todesurteil spricht, Deutschland, fühlst du das nicht? Und es braust aus den Betrieben ein Chor von Millionen Arbeiterstimmen hervor. Wir wissen alles, uns sperren sie ein. Wir wissen alles, uns lässt man wie Spein. Wir werden aufgelöst und verboten. Wir zählen die Opfer, wir zählen die Toten. Kein Minister rührt sich, wenn Hitler spricht. Für jene die Straße, gegen uns das Reichsgericht. Wir sehen, wir hören, wir fühlen den kommenden Krach. Und wenn Deutschland schläft, wir sind wach. Kutucholsky schrieb dieses Gedicht 1930. Es erschien in der Arbeiter Illustrierten Zeitung AIZ.
1: Das war's auch schon wieder für heute. Ich verabschiede mich von Ihnen. Machen Sie es gut und schalten Sie immer mal wieder ein.
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0: Demokratie lebt von Kompromiss. Wer keine Kompromisse machen kann, ist für die Demokratie nicht zu gebrauchen. Mit diesen weisen Gedanken von Helmut Schmidt starten wir in eine neue Sendung. Herzlich willkommen. Bertolt Brecht, Lied einer Liebenden. Wenn du mich lustig machst, dann denke ich manchmal, jetzt könnte ich sterben. Dann blieb ich glücklich bis an mein End. Wenn du dann alt bist und wenn du an mich denkst, sehe ich wie heut aus. Und du heißt ein Liebchen, das ist noch jung. 7 Rosen hat der Strauch, 6 gehören dem Wind. Aber eine bleibt, dass auch ich noch eine find. 7 Male rufe ich dich, 6 Mal bleibe fort. Doch beim 7. Mal versprich, komme auf ein Wort. Die Liebste gab mir einen Zweig mit gelbem Laub dran. Das Jahr, es geht zu Ende, die Liebe fängt erst an.
1: Am 27. Mai wurde Ministerpräsident außer Dienst
2: Dr.
1: Rainer Haseloff im Park der Staatskanzlei mit einer Serenade der Bundeswehr verabschiedet. Fast 16 Jahre lang stand er an der Spitze des Landes. Das Heeresmusikkorps Hannover mit rund 50 Musikerinnen und Musikern spielte 5 Stücke, darunter 3 Kirchenlieder: Land of Hope and Glory,

Asalos Lieblingslied Learning to Fly von Tom Petty, zu Deutsch Fliegen lernen. Dieses Lied erinnert Haseloff an seine alte Rockzeit.

0: Im Park standen unter anderem die Truppenfahnen der sachsen-anhaltinischen Bundeswehrverbände. Auf dem Podest standen von links nach rechts Generalleutnant André Bodemann, Stellvertreter des Befehlshabers Operatives Führungskommando der Bundeswehr und Kommandeur territoriale Aufgaben, der amtierende Ministerpräsident Sven Schulze, der Ministerpräsident außer Dienst
1: Dr.
0: Rainer Haseloff und Oberst Thorsten Alme. Die Serenade galt als Dank für die lange Zusammenarbeit. Die Fackeln formten die römische 15, sichtbar von der Treppe, als Zeichen für Haseloffs 15 Jahre im Amt.
1: Sachsen-Anhalt baut seine erfolgreiche Landarztquote mit 4 zusätzlichen Studienplätzen weiter aus. Ab dem kommenden Wintersemester stehen damit jährlich insgesamt 36 Studienplätze in der Humanmedizin an den Universitäten in Magdeburg und Halle per Vorabquote zur Verfügung. Gesundheitsministerin Petra Grimm-Benne hat kürzlich im Landtag den Gesetzesbeschluss begrüßt und betonte, dass man mit der Ausweitung der Landarztquote noch mehr angehende Ärztinnen und Ärzte für eine Zukunft

0: und Globalisierungskritiker Jiang Ziegler. Im März 2019 erschien im Bertelsmann Verlag die Streitschrift des Schweizer Soziologen und Politikers. Was ist so schlimm am Kapitalismus? Der Titel wirkt etwas zynisch. Eigentlich ist der Kapitalismus gar nicht so schlimm, produziert er doch. Die Wohlstandsgesellschaft mag der ein oder andere denken. Aber Jiang Ziegler, der passionierte Provokateur, wie er zuweilen genannt wird, legt ein Sachbuch vor, das an Marx 2.0 erinnert. All das, was Karl Marx in seinen unzähligen Schriften schon vor 150 Jahren niedergeschrieben hat, erleben wir tagtäglich. Jiang Ziegler offenbart es schonungslos. Mit seiner Streitschrift wird der Autor eine interessante Form, den Leser für seine Gedanken zu wecken. Im Untertitel des Buchs »Antworten auf die Fragen meiner Enkelin« zeigt sich, wen Jiang Ziegler konkret ansprechen will. Ein Zwiegespräch mit seiner Enkelin Sora, die stellvertretend für ihre Generation steht, zeigt dem Leser auf, in welcher Gesellschaftsform wir heute leben. Das mit all seinen Vor- und Nachteilen. Der Kapitalismus nährt sich tagtäglich von den unzähligen Lieferanten der Konsumgüter. Diese wiederum verschulden sich immer mehr. Mit dem Zusammenbruch des Sozialismus im Ostblock Anfang der 1990er Jahre konnte der Finanzkapitalismus sich rasant ausbreiten und neue Märkte erschließen. Der Autor macht dies an zahlreichen Fakten und Beispielen fest. Der Kritiker des Kapitalismus zeigt aber auch auf, dass die Utopie eine machtvolle historische Kraft ist. Sie ist der Wachtraum, der in uns lebt, die einklagbare Gerechtigkeit, die unser Bewusstsein beherrscht, die neue, glückliche und gerechtere Welt, die wir fordern. So war es beim Kampf gegen die Sklaverei, bei der Emanzipation der Frauen im Westen und auch bei der allgemeinen Sozialversicherung. Und so macht Jiang Ziegler der Generation seiner Enkelin Mut, einen radikalen Umbruch der Gesellschaft einzufordern. Auch wenn in kleinen Schritten. Chiovara sagte schon, auch die stärksten Mauern fallen durch Risse. Die Fridays for Future-Bewegung ist ein Anfang. Mit der Streitschrift gibt Jiang Ziegler seinen Lesern einen ersten Denkanstoß an die Hand, den Kapitalismus in Frage zu stellen.
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0: Auf dem Westfriedhof befindet sich die Gedenkstätte der Opfer des Faschismus. Sie bildet einen zentralen Ort der Magdeburger Gedächtniskultur. Hier befindet sich unter anderem ein Gedenkstein des auf dem Großottersleber Friedhof beigesetzten Widerstandskämpfers Ernst Wille.
1: Wenn wir heute an seinem 82. Todestag an Ernst Wille erinnern, dann erinnern wir nicht an irgendwen. Wir erinnern an einen Einwohner dieser Stadt, der sich in der Spätphase der Weimarer Republik aktiv und an führender Stelle gegen Nationalsozialisten und für die Demokratie engagiert hat und sein Name deshalb auf die sprichwörtliche Abschussliste der Nazis für die Zeit ihrer Machtübernahme, die Zeit der Rache an ihren Gegnern, gelangte. Als ich gebeten wurde, hier einige Worte zu Ernst Wille zu sagen, war ich darüber sehr erfreut und habe gegenüber Herrn Engel auch schnell zugesagt. Zum einen, weil ich in einer Gedenkstätte arbeite, in einem Gebäudekomplex, der den Nationalsozialisten während ihrer Herrschaft zur Inhaftierung von Menschen diente, die wie Ernst Wille Widerstand geleistet hatten und nun Haftstrafen verbüßen mussten oder dort auf Anweisung der Geheimstaatspolizei in Schutzhaft festgehalten wurden. Wen sie nicht wieder in Freiheit sehen wollte, ließ die Gestapo aus dem Strafgefängnis Magdeburg-Neustadt ins Konzentrationslager überstellen, zum Beispiel nach Buchenwald. Andere standen nach ihrer Entlassung unter ständiger Polizeiaufsicht. Zum anderen habe ich aber auch gern zugesagt, weil mein Großvater Karl Bose wie Ernst Wille Mitglied des Reichsbanners Schwarz-Rot-Gold war und deswegen von den Nazis ebenfalls 1933 in Schutzhaft genommen wurde. Nicht hier in Magdeburg, sondern in Sangerhausen und zu seinem Glück auch nur für wenige Wochen. Ernst Wille, am 20. April 1894 in Großottersleben geboren, ging eben dort zur Schule und nach Abschluss der Mittelschule in Magdeburg in eine Lehre, um Kaufmann zu werden. Schon früh zeigte er sich politisch interessiert und trat 1913, gerade erst mal 19 Jahre alt, der SPD bei. Der Ausbruch des Ersten Weltkrieges 1914 brachte auch für Ernst Wille einen tiefen Einschnitt. Denn wie viele andere seiner Generation zog man ihn zum Militärdienst ein. Er geriet in französische Kriegsgefangenschaft, aus der er erst 1920 wieder heimkehrte. Zurück in Großottersleben, das damals noch nicht zu Magdeburg, sondern zum Kreis Wandsleben gehörte, engagierte er sich wieder in der SPD. Seine Genossen wählten Ernst Wille nicht umsonst zum Vorsitzenden ihrer Ortsgruppe. Ernst Wille gehörte dann auch 1924 zu den Gründern des Reichsbanners Schwarz-Rot-Gold, welches sich den Schutz der Weimarer Republik zum Ziel gesetzt hatte und war in diesen von Beginn an führender Stelle eingebunden. Noch im Gründungsjahr übernahm er die Leitung des Reichsbanners im Gau Magdeburg-Anhalt, das heißt im nördlichen Teil unseres heutigen Bundeslandes Sachsen-Anhalt. In und um Magdeburg, das ja auch Gründungsort und Hochburg des in der Region starken rechtskonservativen und antirepublikanischen Stahlhelmbund der Frontsoldaten war, war Ernst Wille stark gefordert. Denn zum Alltag der Mitglieder des republikanischen Wehrverbandes gehörte es nicht nur, an die in der Weimarer Republik, in der Weimarer Zeit eingeführten Feier- und Gedenktagen Flagge zu zeigen, sondern den Aufmärschen der Monarchisten, Rechtskonservativen und Antisemiten, ob sie nun dem Stahlhelm, dem Werwolf, dem Jungen Deutschen Orden oder den Nationalsozialisten angehörten, entgegenzutreten. Denn was diese alle einte, war die Ablehnung der Republik, mit der sie nicht Freiheit und Parlamentarismus, sondern aus der Kriegsniederlage von 1918 und dem Zusammenbruch des Kaiserreichs heraus Schwäche, Schmach und Schande verbanden.
2: Was Herr Dr. Bose vorgetragen hat, ist für uns das Reichsbanner Schwarz-Rot-Gold und die Kameraden und der Kameraden in Magdeburg Anlass, das Gedenken an Ernst Wille wieder aufzunehmen, fortzusetzen.
0: Seit August 2025 werden die Grabsteine abschnittsweise saniert. Eine Schautafel zeigt einen detaillierten Belegungsplan mit den einzelnen Namen der beigesetzten Personen. Im Mittelfeld kennzeichnen überwiegend Steinplatten die Grabstellen der bis zum Jahre 1945 Ermordeten. Hier haben vor allem verfolgte Widerstandskämpfer sowie KZ-Häftlinge, die auf den Todesmärschen zu Tode kamen, ihre letzte Ruhestätte gefunden. Zu den bekanntesten hier bestatteten NS-Opfern zählen die Widerstandskämpfer Martin Schwantes, Hubert Marterlik, Friedrich Rödel und Johann Schellheimer.

Die Deutsche Stiftung Denkmalschutz unterstützt die Instandsetzung des Dachs der evangelischen Kirche St. Katharina in Bendorf mit 20.000 Euro. Das Geld stammt aus dem Stiftungsfonds Dorfkirchen. Der Fonds wurde 1993 unter dem Motto »Rette mit, wer kann« ins Leben gerufen, um gefährdete Dorfkirchen in Ostdeutschland zu erhalten. Mehr als 150 Kirchen konnten seitdem davon profitieren. Die Zimmerarbeiten der Kirche St. Katharina umfassen unter anderem das Restaurieren geschädigter Deckenbalken sowie die Reparatur schadhafter Holzverbindungen. Das Gotteshaus befindet sich im Zentrum des historisch gewachsenen Dorfkerns von Bendorf, einer Gemeinde im Landkreis Mansfeld-Südharz in Sachsen-Anhalt. Errichtet wurde der schlichte Saalbau im Jahr 1823 im Stil der Neogotik. Charakteristisch sind der westliche, dachreiterähnliche Glockenturm sowie das verputzte Kirchenschiff mit Spitzbogenfenstern und hölzerner Portaltür. Aus dem Buch »Die besten deutschen Geschichten und Gedichte«, ausgewählt von Marcel Reich-Ranitzky. Josef von Eichendorff, Mondnacht. Es war, als hätte der Himmel die Erde still geküsst, dass sie im Blütenschimmer von ihm nun träumen müsst. Die Luft ging durch die Felder, die Ähren wogen sacht, es rauschen leis die Wälder, so sternklar war die Nacht. Und meine Seele spannte weit ihre Flügel aus, flog durch die stillen Lande, als flöge sie nach Haus. Paris Mon Amour heißt es zum 5. Telemann-Sommerfest am 20. Juni im Magdeburger Klosterbergegarten und Gesellschaftshaus. Vom 15 bis 24 Uhr lädt das Fest dazu ein, die Musik Georg Philipp Telemanns neu zu entdecken, spielerisch, überraschend und mitten im Grünen. Telemanns enge Verbindung zur französischen Musik und Kultur, von der Tanzmusik bis hin zur Pracht des höfischen Lebens unter Ludwig dem 14., gab die Idee für das diesjährige Festival. In den Jahren 1737-38 reiste der Musiker nach Paris und ließ sich inspirieren. Der Eintritt zum Sommerfest ist frei. Zur Landtagswahl am 6. September 2026 ist eine Broschüre in leichter Sprache erschienen. Das Heft dient als barrierefreie Wahlhilfe und soll insbesondere Menschen mit Behinderungen oder Lernschwierigkeiten den uneingeschränkten Zugang zu demokratischen Teilhabe erleichtern. Die 32-seitige, anschaulich formulierte und reich bebilderte Broschüre vermittelt die wesentlichen Grundlagen unserer Demokratie. Themen sind unter anderem Aufgaben des Landtags, die Rolle der Parteien sowie die Bedeutung und der genaue Ablauf der Wahl bis hin zur anschließenden Regierungsbildung. Für die Publikation haben zusammengearbeitet die Landeszentrale für politische Bildung, die Landeswahlleiterin des Landes Sachsen-Anhalt sowie der Landtag und der Landesbehindertenbeauftragte. Das Informationsheft stellt einen zentralen Baustein dar, um allen Wahlberechtigten rund um die Landtagswahl 2026 einen barrierefreien Zugang zu Informationen zu garantieren. Die Wahlbroschüre »Einfach wählen gehen, Ihre Stimme zählt« ist unter anderem bei der Landeszentrale für politische Bildung, der Landeswahlleiterin, der Landtagsverwaltung und beim Landesbehindertenbeauftragten als gedrucktes Heft erhältlich. Im Internet ist die digitale Fassung barrierefrei als PDF-Download verfügbar. Auf den Seiten des Landtags www.landtag.sachsen-anhalt.de, der Landeswahlleiterin www.wahlen.sachsen-anhalt.de sowie der Landeszentrale für politische Bildung www.lpb.sachsen-anhalt.de. Die Deutsche Bahn AG setzt am Hauptbahnhof Magdeburg mit der Aktion Orange Bank ein deutliches Zeichen gegen Gewalt an Frauen. Die von der Deutsche Bahn Sicherheit Prävention gestiftete Installation macht das Thema mitten im Bahnhof sichtbar, dort, wo täglich viele Reisende, Besuchende und Mitarbeitende unterwegs sind. Die Aktion ist Teil der internationalen Kampagne Orange the World, die weltweit auf geschlechtsspezifische Gewalt aufmerksam macht. Ziel ist es, Betroffene zu stärken, den Zugang zu Hilfsangeboten zu erleichtern und das gesellschaftliche Bewusstsein zu schärfen. An der Bank verweist eine Infotafel auf wichtige Kontakte als Anlaufstellen sowie auf das Hilfetelefon Gewalt gegen Frauen unter 116016. Rund um die Uhr erhalten Betroffene anonym und kostenfrei Hilfe. Danny Derbe, Bahnhofsmanager in Magdeburg, betont, Zitat, »Mit der Orange Bank setzen wir am Hauptbahnhof Magdeburg ein klares Zeichen gegen Gewalt an Frauen.
Als zentraler Begegnungsort unserer Stadt möchten wir Aufmerksamkeit schaffen und dazu ermutigen, nicht wegzusehen. Zitat Ende. Die Initiative als Prävention im Alltag verfolgt drei Ziele: informieren, sensibilisieren und zum Handeln ermutigen. Wer Platz nimmt, setzt selbst ein Zeichen. Am 14. Juni von 10.30 Uhr bis 12 Uhr lädt das Universitätsklinikum Magdeburg zum medizinischen Sonntag Spezial ein. Unter dem Titel »Bist du verrückt?« über psychiatrische Gesundheit und Krankheit und die Öffentlichkeit beleuchtet die kostenfreie Veranstaltung die Zusammenhänge von Hirngesundheit, Freiheit, Verantwortung und gesellschaftlichen Zusammenleben. Mit Floskeln wie »Der ist doch verrückt« reagiert man im öffentlichen Diskurs häufig auf abweichende Meinungen oder ungewöhnliche Verhaltensweisen. Doch wo verläuft tatsächlich die Grenze zwischen psychischer Gesundheit und psychiatrischer Erkrankung im medizinischen Sinne? Lassen Sie sich behandeln? Diesen und weiteren Fragen widmen sich Professor Dr. Hans-Jochen Heinze, ärztlicher Direktor des Universitätsklinikums Magdeburg, und Professor Dr. Thomas Nickel-Jokschat, Direktor der Universitätsklinik für Psychiatrie und Psychotherapie, in ihrem Vortrag. Ort: Neuer Hörsaal, Haus 7, Universitätsklinikum Magdeburg in der Leipziger Straße 44. Oberbürgermeisterin Simone Borres lädt am 26. August um 18 Uhr zur Einwohnerversammlung die BewohnerInnen des Stadtteils Lemsdorf ein. Ort: Berufsbildende Schule Hermann Beims in der Bodestraße 1. Vorab können die BürgerInnen bis zum 25. Juni Themenwünsche, Fragen und Anregungen unter www.magdeburg.de/lemsdorf mitteilen. Die eingereichten Beiträge prüft die Stadtverwaltung nach der Eingabe zunächst auf datenschutzrechtliche Aspekte und schaltet diese etwas zeitversetzt öffentlich frei. Alle EinwohnerInnen des Stadtteils Lemsdorf sind herzlich eingeladen, sich bis 25. Juni aktiv an der Themensammlung zu beteiligen.

0: Der Landtag von Sachsen-Anhalt hat den Gesetzentwurf von Sozialministerin Petra Grimm-Benne zur Änderung des Wohn- und Teilhabegesetzes Sachsen-Anhalt zugestimmt. Das seit 15 Jahren geltende Gesetz stärkt nun zudem die Teilhabe und Selbstbestimmung älterer und pflegebedürftiger Menschen sowie von Menschen mit Behinderung. Ministerin Grimm-Benne betont, dass der Staat eine Schutzverantwortung habe. Weitere Anpassungen im Gesetz beziehen sich auf den Abbau von Bürokratie. Berichtspflichten sind reduziert, um Beschäftigte zu entlasten. Die Einrichtungen sollen ihre Kraft vor allem dort einsetzen können, wo sie gebraucht wird, bei den Menschen, so die Ministerin. Zitat: Weniger unnötige Bürokratie bedeutet mehr Zeit für Pflege, Betreuung und Beratung. Zitat Ende. Zudem ist ein digitaler Pflegeplatzfinder geplant. Gleichzeitig etabliert das Gesetz verbindliche Standards, um BewohnerInnen wirksam vor Ausbeutung, Gewalt und Missbrauch zu schützen.
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Das blaue Knöllchen, das bei einfachen Parkverstößen im Stadtgebiet und hinter dem Scheibenwischer steckt, hat jetzt einen QR-Code zum einfachen Bezahlen. Durch Scannen des QR-Codes mit gängigen Banking-Apps ist eine unkomplizierte Überweisung möglich. Tippfehler beim Ausfüllen einer Überweisung lassen sich damit vermeiden. Bei der Einleitung eines Bußgeldverfahrens, wie zum Beispiel bei einer fehlenden Umweltplakette oder nach einem Verstoß wegen Parken auf dem Gehweg mit Behinderung, hat der Strafzettel keinen QR-Code. Die Jugendberufsagentur Magdeburg am Alten Theater 1 lädt am 17. Juni von 16 bis 18 Uhr zu einer Informationsveranstaltung für junge Menschen mit Migrationsgeschichte sowie deren Familien und Wegbegleiter ein. Unter dem Titel Ausbildung kompakt erklärt erhalten Interessierte Informationen über eine Ausbildung, wie eine duale Ausbildung funktioniert, welche Berufsmöglichkeiten es gibt, wie sich zukünftige Azubis bewerben können und welche Hilfen es gibt. Individuelle Beratungen sind möglich. Um eine Online-Anmeldung unter eveno.com/ausbildungskampagne-migration-2026 wird gebeten. Die Veranstaltung organisiert die Jugendberufsagentur Magdeburg im Rahmen der Ausbildungskampagne Migration 2026, initiiert durch das Ministerium für Arbeit, Soziales, Gesundheit und Gleichstellung Sachsen-Anhalt und Partnerinstitutionen. Die Stadtverwaltung hat eine Online-Umfrage zur Mobilität in einem Teilabschnitt der Großen Diesdorfer Straße gestartet. Bis zum 27. Juli können BürgerInnen unter www.magdeburg.de/mobilität-große-Diesdorfer-Straße eine persönliche und anonyme Einschätzung zur Verkehrsführung zwischen Gerhard-Hauptmann-Straße und Arndt-Straße abgeben. Diesen Straßenabschnitt hat die Landeshauptstadt im vergangenen Jahr fahrradfreundlich umgebaut, was auf unterschiedliche Resonanzen gestoßen ist. Am Knotenpunkt mit der Gerhard-Hauptmann-Straße gibt es testweise auf der Großen Diesdorfer Straße in beiden Richtungen eine sogenannte Leipziger Kombispur. Ziel der Befragung ist es, die Akzeptanz und die Praxistauglichkeit zu bewerten und eine fundierte Grundlage für künftige Entscheidungen zu Vorhaben in vergleichbaren Straßenräumen zu schaffen. Die Fragen sind leicht verständlich, die Menüseiten kurz und übersichtlich. Die Stadtverwaltung wertet die Online-Umfrage aus. Zum Jahresende sollen die Ergebnisse zusammen mit weiteren Erkenntnissen dem Stadtrat und der Öffentlichkeit vorgestellt werden. Alle Interessierten sind eingeladen, an der Befragung teilzunehmen. Auch in diesem Jahr nimmt die Landeshauptstadt Magdeburg wieder am Stadtradeln teil. Den bundesweiten Wettbewerb organisiert das Klimabündnis, dessen Mitglied die Landeshauptstadt seit 1993 ist. Vom 1. bis 21. September heißt es in Magdeburg Radeln für gutes Klima. Wie in den Jahren zuvor ist die Radaktion in den Mobilitätsmonat eingebunden. Beim Wettbewerb Stadtradeln sollen TeilnehmerInnen an insgesamt 21 Tagen möglichst viele Alltagswege klimafreundlich mit dem Fahrrad zurücklegen. Dabei ist es egal, ob man bereits jeden Tag fährt oder bisher eher selten mit dem Rad unterwegs ist, denn jeder Kilometer zählt. Dies gilt insbesondere auch für jene, die im Alltag viele Kilometer mit dem Fahrzeug zurücklegen und als Alternative das Fahrrad nutzen können und möchten. Die Landeshauptstadt Magdeburg zeichnet die besten RadlerInnen wieder in verschiedenen Kategorien aus. Zusätzlich prämiert das Klimabündnis in 5 größten Klassen die fahrradaktivsten Kommunen Deutschlands. Interessierte können sich unter www.stadtradeln.de/Magdeburg registrieren und ein Team gründen oder einem Team beitreten, um Kilometer für Magdeburg zu sammeln. Aktuelle Informationen zu weiteren Veranstaltungen sind regelmäßig unter www.magdeburg.de/stadtradeln2026 zu finden. Weitere Informationen gibt es unter www.klimabündnis.org. Im Alten Rathaus haben kürzlich Renate Behrendt und Gabriele Weberstedt, zwei Töchter des verstorbenen Ehrenringträgers Konrad Miet, den ersten Ehrenring der Landeshauptstadt an die Stadt zurückgegeben. Die Rückgabe dieses bedeutenden Stücks Magdeburger Zeitgeschichte erfolgte im Namen aller 5 Kinder von Konrad Miet. Am 31. Mai 1990 konstituierte sich der erste Stadtrat nach der Wahl der Mitglieder am 6. Mai 1990. Konrad Miet war der erste gewählte Präsident der Stadtverordnetenversammlung Magdeburg und war maßgeblich am Aufbau und der Gestaltung demokratischer Strukturen beteiligt.
Über viele Jahre engagierte sich Miet in zahlreichen Ehrenämtern und gesellschaftlichen Funktionen, unter anderem als Landesvorsitzender des Volksbundes Deutsche Kriegsgräberfürsorge, als Mitglied des Verwaltungsrates der Staatssparkasse Magdeburg, als Schöffer am Amtsgericht Magdeburg sowie im Landesverband der Straffälligen und Bewährungshilfe. Als erste Persönlichkeit überhaupt erhielt Konrad Miet am 8. Mai 1996 zu seinem 70. Geburtstag den Ehrenring der Landeshauptstadt Magdeburg. Mit der Auszeichnung würdigte die Stadt sein herausragendes Engagement. Die Familie wählte einen besonderen Zeitpunkt für die Übergabe des Ehrenringes, der Todestag vor 10 Jahren am 7. Juni 2016 sowie der 100. Geburtstag am 8. Mai von Konrad Miet. Vertreter der Stadtverwaltung bedankten sich im Namen von Oberbürgermeisterin Simone Boris bei den Töchtern für die Rückgabe dieses Stücks Magdeburger Zeitgeschichte. Bei einem Gespräch im Alten Rathaus würdigten die Mitarbeiter der Stadt das besondere Engagement von Konrad Miet bei der gesellschaftlichen Umgestaltung nach der politischen Wende. Die Landeshauptstadt lädt am Sonntag, den 14. Juni um 11 Uhr zu einer Gedenkveranstaltung am Tor des ehemaligen Konzentrationslagers der Poltewerke in der Liebknechtstraße 65 bis 91 ein. Vom 14. Juni 1944 bis zum April 1945 waren über 3000 Frauen und 600 Männer aus 11 Nationen jüdischer und nichtjüdischer Herkunft in dem Lager inhaftiert. In den Polte-Rüstungswerken mussten die Gefangenen unter unwürdigen Bedingungen arbeiten. Viele der Inhaftierten überlebten das Lager und den Todesmarsch nach Ravensbrück 1945 nicht. Von den über 3000 Frauen des KZ Polte Magdeburg erlebten nur etwa 600 das Kriegsende. Die Gleichstellungs- und Frauenbeauftragte der Landeshauptstadt Magdeburg, Heike Bonitka, eröffnete die Veranstaltung unerinnert an die Geschichte des Lagers und die unmenschlichen Lebens- und Arbeitsbedingungen. Die aktuelle Stadtschreiberin Anne Hahn hält eine kurze Rede mit aktuellem Bezug zur Thematik. Auch in diesem Jahr werden wieder Biografien von Frauen, die das Lager und die Zwangsarbeit erleben mussten, vorgestellt. Susanne Drängner vom Netzwerk Politischer Runder Tisch der Frauen Magdeburg erinnert an Frauen, die im Lager waren.

0: Robert Seitz, das Lied. Wir sitzen stumm und neigen das Gesicht. Die Falten unserer Hände sind geschlossen. Und uferlos kommt purpurblaues Licht mit deinem Lied in unseren Traum geflossen. Wir atmen weit und neigen uns noch mehr. Wir können unser Selbst nicht mehr umschreiben. Es irrt davon und wandelt fremd einher und lässt sich tief von deinen Tönen treiben. Der Tag verglüht. Nun wagt nur noch die Pracht des blauen Lichts schwellender Gesänge. Und seltsam schreiten über Blütenhäuser, sternüberstrahlt, die Wunder dieser Nacht.
1: Exil ist nicht einfach Ankunft. Vielmehr erzählt Exil eine Geschichte von Mobilität, Vertreibung und von der Erfahrung, zwischen Orten zu existieren. Zwischen 1900 und 1969 trieben anti-homosexuellen Gesetze queere SchriftstellerInnen aus Großbritannien und den USA ins Exil. Ein Forschungsprojekt zeichnet die Wege der Autoren durch Städte wie Paris und Berlin nach und deckt eine bisher übersehene literarische Tradition auf, die von Vertreibung und Verbundenheit geprägt ist. Das vom Wissenschaftsfonds FWF geförderte Projekt Vernetzte Narrationen, queere Exilliteratur 1900 bis 1969 geht der Vernetzung nach wie der kreative Austausch unter den Autoren. Projektleiter Benjamin Robbins, Literaturwissenschaftler von der Universität Innsbruck, konzentrierte sich zunächst auf die Lektüre von Schriftstellern, die sich alle in den 1920er Jahren nach Berlin ins Exil begaben. Unter anderem Wysant Hughes Urden und sein Freund Christopher Isherwood. Schnell erkannte Robbins eine Forschungslücke, woraus eine spannende Analyse entstand. Mehr Informationen sowie Publikationen und Neuigkeiten gibt es auf der Website zum Projekt in englischer Sprache.
2: Das Ordnungsamt hat am Samstag, den 6. Juni 2026, die Geschwindigkeit des Kfz-Verkehrs in einem Tempo-60-Abschnitt des Magdeburger Rings kontrolliert. In Höhe der Anschlussstelle Kirchweg zählte die Verkehrsüberwachung bei 2877 gemessenen Kraftfahrzeugen 187 Überschreitungen der Höchstgeschwindigkeit. Das schnellste Auto wurde mit 151 km/h geblitzt. Den Fahrer des Kleintransporters erwarten ein Bußgeld von 800 Euro, 2 Punkte in Flensburg und 3 Monate Fahrverbot. Die Kontrollen erfolgten über einen Zeitraum von 4 Stunden. 8 Fahrzeuge hatten Geschwindigkeiten von 91 bis 98 km/h, 5 Fahrzeuge wurden mit einem Tempo von 100 bis 106 km/h geblitzt. Die Messergebnisse verdeutlichen die Notwendigkeit regelmäßiger Geschwindigkeitskontrollen im Stadtgebiet. Im Rahmen des bundesweit durchgeführten Schwerpunkteinsatzes Ende Mai 2026 beteiligte sich die Bundespolizeiinspektion Magdeburg am Samstag, den 30. Mai 2026, mit verstärkten Einsatzkräften erneut an den Maßnahmen. Schwerpunkt der Kontrollen bildeten der Hauptbahnhof Halle-Saale und vorwiegend die Bahnstrecken Halle-Saale-Magdeburg, Halle-Saale-Merseburg sowie Dessau-Bitterfeld, Bitterfeld-Lutherstadt-Wittenberg und Lutherstadt-Wittenberg-Dessau. Ziel der Aktion war es, Straftaten zu verhindern, Ermittlungsverfahren bei der

Feststellung strafrechtlich relevanter Sachverhalte unverzüglich einzuleiten und insbesondere das Sicherheitsgefühl der Reisenden und der Beschäftigten im Bahnbereich nachhaltig zu stärken. Es wurden insgesamt 512 Kontrollmaßnahmen durchgeführt, mit 21 Verhandlungserfolgen. Die Beamten leiteten jeweils zwei Ermittlungsverfahren wegen Verstößen nach dem Betäubungsmittel- und Aufenthaltsgesetz ein. Zudem gab es zwei Anzeigen wegen Erschleichen von Leistungen und Missachtung der Eisenbahnbau- und Betriebsordnung. Mit dem Schwerpunkteinsatz unterstreicht die Bundespolizei ihr konsequentes Vorgehen gegen Gewalt und Kriminalität im Bahnverkehr. Am Samstag, den 6. Juni 2026, gegen 6.15 Uhr, meldete ein aufmerksamer Passant in der Freien Straße einen Pkw-Brand. Die Feuerwehr übernahm die Löscharbeiten und verhinderte einen Vollbrand des Fahrzeugs. Die Brandörtlichkeit wurde kriminaltechnisch untersucht und Ermittlungen zur Brandursache aufgenommen. Sachdienliche Hinweise zu verdächtigen Personen oder Fahrzeugen nimmt das Polizeirevier Magdeburg unter der Telefonnummer 0391 546 3295 oder die nächstgelegene Polizeidienststelle entgegen. In der Nacht zu Sonntag, den 7. Juni 2026, versuchten unbekannte Täter in ein Schnellrestaurant in der Großen Diesdorfer Straße einzubrechen. Der Tatort wurde kriminaltechnisch untersucht und ein Ermittlungsverfahren eingeleitet. Sachdienliche Hinweise zu verdächtigen Personen oder Fahrzeugen nimmt das Polizeirevier Magdeburg unter der Telefonnummer 0391 546 3295 oder die nächstgelegene Polizeidienststelle entgegen. Am Montagmorgen, den 1. Juni 2026, wurde der Magdeburger Polizei der Diebstahl eines Motorrades aus dem Stadtteil Alte Neustadt gemeldet. Nach bisherigen polizeilichen Erkenntnissen wurde das Motorrad vom Typ Suzuki DR650 am Sonntag, den 31. Mai 2026, gegen 19 Uhr ordnungsgemäß in der Wittenberger Straße abgestellt. Am Montagmorgen bemerkte dann der Halter des Motorrades, ein 33-jähriger Magdeburger, dass unbekannte Täter das Grat über Nacht entwendet haben müssen. Eine Absuche des Nahbereiches führte ebenfalls nicht zum Aufwinden des Motorrades. Die Magdeburger Polizei leitete unverzüglich Fahndungsmaßnahmen sowie ein Ermittlungsverfahren ein. Zeugen, welche sachdienliche Hinweise zur Tat oder zu möglichen Tätern geben können, werden gebeten, sich im Polizeirevier Magdeburg unter der 0391 546 3295 oder per E-Revier-Anzeige zu melden. Am Dienstagnachmittag, den 2. Juni 2026, ereignete sich in der Brennecke Straße ein Raubdelikt im Bereich der Pfandrückgabe innerhalb eines Supermarktes. Nach bisherigen polizeilichen Erkenntnissen beabsichtigte ein 44-jähriger Magdeburger, seine Pfandflaschen am Dienstagnachmittag gegen 15.45 Uhr in einem Supermarkt in der Brennecke Straße abzugeben. Ein bislang unbekannter Mann mit seiner augenscheinlichen Lebensgefährtin blockierte den Pfandrückgabeautomaten. Beide unterhielten sich sehr lautstark, anstatt den Automaten zu bedienen. Der 44-jährige Magdeburger sprach daraufhin beide Personen mit der Bitte an, dass sie den Automaten nicht blockieren sollen, da auch andere Kunden ihr Leergut abgeben möchten. Der bislang unbekannte Tatverdächtige wurde immer aggressiver und stieß den 44-Jährigen unvermittelt zu Boden und attackierte das Opfer mehrfach mit Schlägen und Tritten, wodurch dieser leicht verletzt wurde. Während des Angriffs griff der unbekannte Täter zudem gezielt zum Handgelenk des 44-Jährigen und riss die mitgeführte Uhr an sich. Danach entfernten sich der unbekannte Täter mit der Frau in unbekannte Richtung. Sofort eingeleitete Fahndungsmaßnahmen führten nicht zum Ergreifen des Tatverdächtigen. Die Magdeburger Polizei befragte Zeugen und leitete ein entsprechendes Ermittlungsverfahren ein. Personen, welche sachdienliche Hinweise zur Tat oder zum möglichen Täter geben können, werden gebeten, sich im Polizeirevier Magdeburg unter der Telefonnummer 0391 546 3295 oder per E-Revier-Anzeige zu melden.

Die Antidiskriminierungsberatungsstellen in Sachsen-Anhalt haben im Jahr 2025 insgesamt 322 Fälle von Diskriminierung erfasst. Rund 50 Fälle mehr als im Vorjahr. Wie in den Vorjahren bezog sich der Großteil der Meldungen auf die ethnische Herkunft sowie Diskriminierung wegen einer Behinderung. Die häufigsten Bereiche sind Ämter und Behörden, der Arbeitsplatz sowie Bildungseinrichtungen. Rassistische Vorfälle finden somit nicht nur im extremistischen Spektrum, sondern in allen Lebensbereichen und in alltäglichen Situationen statt. Mika Kayama, stellvertretende Geschäftsführerin des Landesnetzwerks Migrantenorganisationen Sachsen-Anhalt, kurz LAMSA, betont: Für Menschen mit Migrationsgeschichte stellt sich mit Rassismus die Frage, ob man in Sachsen-Anhalt bleiben möchte. Das wollen wir so nicht hinnehmen, so Kayama. Das Sozialministerium in Sachsen-Anhalt bewertet den Anstieg der Beratungszahlen mit Sorge. Diskriminierung zerstört das Zusammenleben in unserer Gesellschaft. Jeder Mensch soll die gleichen Chancen haben. Dieser gesetzliche Anspruch müsse Tag für Tag im Alltag durchgesetzt werden. Menschen, die Diskriminierung erfahren, benötigen kompetente Hilfe, so das Sozialministerium. Der Schutz vor Diskriminierung ist für ein demokratisches Sachsen-Anhalt unverzichtbar.

Zu Pfingsten fand das inzwischen 33. Rave-Gothic-Treffen an etwa 50 Veranstaltungsorten in ganz Leipzig statt. Dieses Jahr zog das Treffen etwa 20.000 Anhänger der schwarzen Szene an. Leipzig verwandelt sich jedes Jahr zu einer faszinierenden Welt voller dunkler Romantik, Kreativität und Individualität, das mit besonderer Liebe zum Detail. Viele Outfits wirken wie aus einer anderen Epoche. Aufwendiger Kopfschmuck, kunstvolle Maskerade, Flügel oder geheimnisvolle Accessoires. Das viktorianische Picknick gehört längst zu den eindrucksvollsten Bildern des Festivals. Bei herrlichem Sonnenschein entstand in diesem Jahr eine fast märchenhafte Atmosphäre. Unter alten Bäumen saßen Besucher auf kunstvoll dekorierten Picknickdecken, zwischen Silberbesteck, Weintrauben und feinem Gebäck. Elegante Herren mit Zylindern und Gehstöcken flanierten an reich gedeckten Tafeln vorbei, während Frauen mit Korsetts, Samtspitze und schwarzen Sonnenschirmen das Bild prägten. Immer wieder sorgten Steampunks mit fantasievollen Fahrzeugen oder prachtvollen Kutschen für staunende Blicke. Wer das Treffen zum ersten Mal besucht, bezeichnet die außergewöhnliche Kleidung oft als Kostüm. Für viele Angehörige ist die Mode allerdings Ausdruck ihrer Persönlichkeit und häufig auch Teil ihres Alltags.

0: Okay. Kotucholski. Deutschland, erwache. Dass sie ein Grab dir graben, dass sie mit Fürstengeld das Land verwildert haben, das Stadt um Stadt verfällt. Sie wollen den Bürgerkrieg entfachen. Das sollen die Kommunisten mal machen. Dass der Nazi dir einen Totenkranz ficht, Deutschland, siehst du das nicht? Dass sie im Dunkeln nagen, dass sie im Hellen schreien, dass sie an allen Tagen Faschismus prophezeien. Für die Richter haben sie nichts als Lachen. Das sollten die Kommunisten mal machen. Dass der Nazi für die Ausbeuter ficht, Deutschland, hörst du das nicht? Dass sie in Waffen starren, dass sie Land auf, Land ab, ihre Agenten karren in nimmermüden Trab. Die Übungsgranaten krachen, das sollten die Kommunisten mal machen. Dass der Nazi dein Todesurteil spricht, Deutschland, fühlst du das nicht? Und es braust aus den Betrieben ein Chor von Millionen Arbeiterstimmen hervor. Wir wissen alles, uns sperren sie ein. Wir wissen alles, uns lässt man bespeien. Wir werden aufgelöst und verboten. Wir zählen die Opfer, wir zählen die Toten. Kein Minister rührt sich, wenn Hitler spricht. Für jene die Straße, gegen uns das Reichsgericht. Wir sehen, wir hören, wir fühlen den kommenden Krach. Und wenn Deutschland schläft, wir sind wach. Kotucholski schrieb dieses Gedicht 1930. Es erschien in der Arbeiter Illustrierten Zeitung AIZ.
1: Das war's auch schon wieder für heute. Ich verabschiede mich von Ihnen. Machen Sie es gut und schalten Sie immer mal wieder ein.
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Demokratie lebt von Kompromiss. Wer keine Kompromisse machen kann, ist für die Demokratie nicht zu gebrauchen. Mit diesen weisen Gedanken von Helmut Schmidt starten wir in eine neue Sendung. Herzlich willkommen. Bertolt Brecht, Lied einer Liebenden. Wenn du mich lustig machst, dann denke ich manchmal, jetzt könnte ich sterben. Dann blieb ich glücklich bis an mein End. Wenn du dann alt bist und wenn du an mich denkst, sehe ich wie heut aus. Und du heißt ein Liebchen, das ist

0: ist noch jung. Sieben Rosen hat der Strauch, sechs gehören dem Wind. Aber eine bleibt, dass auch ich noch eine find. Sieben Male rufe ich dich, sechs Mal bleibe fort. Doch beim siebten Mal versprich, komme auf ein Wort. Die Liebste gab mir einen Zweig mit gelbem Laub dran. Das Jahr, es geht zu Ende, die Liebe fängt erst an.
1: Am 27. Mai wurde Ministerpräsident außer Dienst
2: Dr.
1: Rainer Haseloff im Park der Staatskanzlei mit einer Serenade der Bundeswehr verabschiedet. Fast 16 Jahre lang stand er an der Spitze des Landes. Das Heeresmusikkorps Hannover mit rund 50 Musikerinnen und Musikern spielte 5 Stücke, darunter 3 Kirchenlieder: Land of Hope and Glory,

Haselows Lieblingslied Learning to Fly von Tom Petty, zu Deutsch Fliegen lernen. Dieses Lied erinnert Haselow an seine alte Rockzeit.

0: Park standen unter anderem die Truppenfahnen der sachsen-anhaltinischen Bundeswehrverbände. Auf dem Podest standen von links nach rechts Generalleutnant André Bodemann, Stellvertreter des Befehlshabers Operatives Führungskommando der Bundeswehr und Kommandeur territoriale Aufgaben. Der amtierende Ministerpräsident Sven Schulze, der Ministerpräsident außer Dienst
1: Dr.
0: Rainer Haseloff und Oberst Thorsten Alme. Die Serenade galt als Dank für die lange Zusammenarbeit. Die Fackeln formten die römische 15, sichtbar von der Treppe, als Zeichen für Haseloffs 15 Jahre im Amt.
1: Sachsen-Anhalt baut seine erfolgreiche Landarztquote mit 4 zusätzlichen Studienplätzen weiter aus. Ab dem kommenden Wintersemester stehen damit jährlich insgesamt 36 Studienplätze in der Humanmedizin an den Universitäten in Magdeburg und Halle per Vorabquote zur Verfügung. Gesundheitsministerin Petra Grimm-Benne hat kürzlich im Landtag den Gesetzesbeschluss begrüßt und betonte, dass man mit der Ausweitung der Landarztquote noch mehr angehende Ärztinnen und Ärzte für eine Zukunft in Sachsen-Anhalt gewinnen wolle. Mehr als 130 zukünftige LandärztInnen konnten für die ländlichen Regionen in Sachsen-Anhalt gewonnen werden. Mit dem Gesetz ist zukünftig statt das Gesundheitsministerium die Kassenärztliche Vereinigung Sachsen-Anhalt, kurz KVSA, zuständig. Die KVSA kennt die vertragsärztliche Versorgung im Land bestens. Bereits jetzt führt diese das Auswahlverfahren der geeigneten BewerberInnen durch. Weitere Informationen gibt es unter www.landarztquote-sachsen-anhalt.de. Entweder wir zerstören den Kapitalismus jetzt oder er zerstört uns. Der das sagt, ist 85 und einer der bekanntesten Kapitalismus- und Globalisierungskritiker Jean Ziegler. Im März 2019

0: Eine interessante Form, den Leser für seine Gedanken zu wecken. Im Untertitel des Buchs »Antworten auf die Fragen meiner Enkelin« zeigt sich, wen John Zieler konkret ansprechen will. Ein Zwiegespräch mit seiner Enkelin Sora, die stellvertretend für ihre Generation steht, zeigt dem Leser auf, in welcher Gesellschaftsform wir heute leben. Das mit all seinen Vor- und Nachteilen. Der Kapitalismus nährt sich tagtäglich von den unzähligen Lieferanten der Konsumgüter. Diese wiederum verschulden sich immer mehr. Mit dem Zusammenbruch des Sozialismus im Ostblock Anfang der 1990er Jahre konnte der Finanzkapitalismus sich rasant ausbreiten und neue Märkte erschließen. Der Autor macht dies an zahlreichen Fakten und Beispielen fest. Der Kritiker des Kapitalismus zeigt aber auch auf, dass die Utopie eine machtvolle historische Kraft ist. Sie ist der Wachtraum, der in uns lebt, die einklagbare Gerechtigkeit, die unser Bewusstsein beherrscht, die neue, glückliche und gerechtere Welt, die wir fordern. So war es beim Kampf gegen die Sklaverei, bei der Emanzipation der Frauen im Westen und auch bei der allgemeinen Sozialversicherung. Und so macht John Ziegler der Generation seiner Enkelin Mut, einen radikalen Umbruch der Gesellschaft einzufordern. Auch wenn in kleinen Schritten. Chiovara sagte schon, auch die stärksten Mauern fallen durch Risse. Die Fridays for Future-Bewegung ist ein Anfang. Mit der Streitschrift gibt John Ziegler seinen Lesern einen ersten Denkanstoß an die Hand, den Kapitalismus in Frage zu stellen.
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0: Tour. Hier befindet sich unter anderem ein Gedenkstein des auf dem Großottersleber Friedhof beigesetzten Widerstandskämpfers Ernst Wille.
1: Wenn wir heute an seinem 82. Todestag an Ernst Wille erinnern, dann erinnern wir nicht an irgendwen. Wir erinnern an einen Einwohner dieser Stadt, der sich in der Spätphase der Weimarer Republik aktiv und an führender Stelle gegen Nationalsozialisten und für die Demokratie engagiert hat und sein Name deshalb auf die sprichwörtliche Abschussliste der Nazis für die Zeit ihrer Machtübernahme, die Zeit der Rache an ihren Gegnern, gelangte. Als ich gebeten wurde, hier einige Worte zu Ernst Wille zu sagen, war ich darüber sehr erfreut und habe gegenüber Herrn Engel auch schnell zugesagt. Zum einen, weil ich in einer Gedenkstätte arbeite, in einem Gebäudekomplex, der den Nationalsozialisten während ihrer Herrschaft zur Inhaftierung von Menschen diente, die wie Ernst Wille Widerstand geleistet hatten und nun Haftstrafen verbüßen mussten oder dort auf Anweisung der Geheimstaatspolizei in Schutzhaft festgehalten wurden. Wen sie nicht wieder in Freiheit sehen wollte, ließ die Gestapo aus dem Strafgefängnis Magdeburg-Neustadt ins Konzentrationslager überstellen, zum Beispiel nach Buchenwald. Andere standen nach ihrer Entlassung unter ständiger Polizeiaufsicht. Zum anderen habe ich aber auch gern zugesagt, weil mein Großvater Karl Bose wie Ernst Wille Mitglied des Reichsbanners Schwarz-Rot-Gold war und deswegen von den Nazis ebenfalls 1933 in Schutzhaft genommen wurde, nicht hier in Magdeburg, sondern in Sangerhausen und zu seinem Glück auch nur für wenige Wochen. Ernst Wille, am 20. April 1894 in Großottersleben geboren, ging eben dort zur Schule und nach Abschluss der Mittelschule in Magdeburg in eine Lehre, um Kaufmann zu werden. Schon früh zeigte er sich politisch interessiert und trat 1913, gerade erst mal 19 Jahre alt, der SPD bei. Der Ausbruch des Ersten Weltkrieges 1914 brachte auch für Ernst Wille einen tiefen Einschnitt. Denn wie viele andere seiner Generation zog man ihn zum Militärdienst ein. Er geriet in französische Kriegsgefangenschaft, aus der er erst 1920 wieder heimkehrte. Zurück in Großottersleben, das damals noch nicht zu Magdeburg, sondern zum Kreis Wandsleben gehörte, engagierte er sich wieder in der SPD. Seine Genossen wählten Ernst Wille nicht umsonst zum Vorsitzenden ihrer Ortsgruppe. Ernst Wille gehörte dann auch 1924 zu den Gründern des Reichsbanners Schwarz-Rot-Gold, welches sich den Schutz der Weimarer Republik zum Ziel gesetzt hatte und war in diesen von Beginn an führender Stelle eingebunden. Noch im Gründungsjahr übernahm er die Leitung des Reichsbanners im Gau Magdeburg-Anhalt, das heißt im nördlichen Teil unseres heutigen Bundeslandes Sachsen-Anhalt. In und um Magdeburg, das ja auch Gründungsort und Hochburg des in der Region starken rechtskonservativen und antirepublikanischen Stahlhelmbunter Frontsoldaten war, war Ernst Wille stark gefordert. Denn zum Alltag der Mitglieder des republikanischen Wehrverbandes gehörte es nicht nur, an die in der Weimarer Zeit eingeführten Feier- und Gedenktagen Flagge zu zeigen, sondern den Aufmärschen der Monarchisten, Rechtskonservativen und Antisemiten, ob sie nun dem Stahlhelm, dem Werwolf, dem Jungen Deutschen Orden oder den Nationalsozialisten angehörten, entgegenzutreten. Denn was diese alle einte, war die Ablehnung der Republik, mit der sie nicht Freiheit und Parlamentarismus, sondern aus der Kriegsniederlage von 1918 und dem Zusammenbruch des Kaiserreichs heraus Schwäche, Schmach und Schande verbanden.
2: Was Herr Dr. Bose vorgetragen hat, ist für uns das Reichsbanner Schwarz-Rot-Gold und die Kameraden und der Kameraden in Magdeburg Anlass, das Gedenken an Ernst Wille wieder aufzunehmen, fortzusetzen.
0: Seit August 2025 werden die Grabsteine abschnittsweise saniert. Eine Schautafel zeigt einen detaillierten Belegungsplan mit den einzelnen Namen der beigesetzten Personen. Im Mittelfeld kennzeichnen überwiegend Steinplatten die Grabstellen der bis zum Jahre 1945 Ermordeten. Hier haben vor allem verfolgte Widerstandskämpfer sowie KZ-Häftlinge, die auf den Todesmärschen zu Tode kamen, ihre letzte Ruhestätte gefunden. Zu den bekanntesten hier bestatteten NS-Opfern zählen die Widerstandskämpfer Martin Schwantes, Hubert Materlik, Friedrich Rödel und Johann Schellheimer.

Die Deutsche Stiftung Denkmalschutz unterstützt die Instandsetzung des Dachs der evangelischen Kirche St. Katharina in Bendorf mit 20.000 Euro. Das Geld stammt aus dem Stiftungsfonds Dorfkirchen. Der Fonds wurde 1993 unter dem Motto »Rette mit, wer kann« ins Leben gerufen, um gefährdete Dorfkirchen in Ostdeutschland zu erhalten. Mehr als 150 Kirchen konnten seitdem davon profitieren. Die Zimmerarbeiten der Kirche St. Katharina umfassen unter anderem das Restaurieren geschädigter Deckenbalken sowie die Reparatur schadhafter Holzverbindungen. Das Gotteshaus befindet sich im Zentrum des historisch gewachsenen Dorfkerns von Bendorf, einer Gemeinde im Landkreis Mansfeld-Südharz in Sachsen-Anhalt. Errichtet wurde der schlichte Saalbau im Jahr 1823 im Stil der Neogotik. Charakteristisch sind der westliche, dachreiterähnliche Glockenturm sowie das verputzte Kirchenschiff mit Spitzbogenfenstern und hölzerner Portaltür. Aus dem Buch Die besten deutschen Geschichten und Gedichte, ausgewählt von Marcel Reich-Ranitzky. Josef von Eichendorff, Mondnacht. Es war, als hätte der Himmel die Erde still geküsst, dass sie im Blütenschimmer von ihm nun träumen müsst. Die Luft ging durch die Felder, die Ähren wogen sacht, es rauschen leis die Wälder, so sternklar war die Nacht. Und meine Seele spannte weit ihre Flügel aus, flog durch die stillen Lande, als flöge sie nach Haus. Paris Mon Amour heißt es zum 5. Telemann-Sommerfest am 20. Juni im Magdeburger Klosterbergegarten und Gesellschaftshaus. Vom 15 bis 24 Uhr lädt das Fest dazu ein, die Musik Georg Philipp Telemanns neu zu entdecken, spielerisch, überraschend und mitten im Grünen. Telemanns enge Verbindung zur französischen Musik und Kultur, von der Tanzmusik bis hin zur Pracht des höfischen Lebens unter Ludwig dem 14., gab die Idee für das diesjährige Festival. In den Jahren 1737-38 reiste der Musiker nach Paris und ließ sich inspirieren. Der Eintritt zum Sommerfest ist frei. Zur Landtagswahl am 6. September 2026 ist eine Broschüre in leichter Sprache erschienen. Das Heft dient als barrierefreie Wahlhilfe und soll insbesondere Menschen mit Behinderungen oder Lernschwierigkeiten den uneingeschränkten Zugang zu demokratischen Teilhabe erleichtern. Die 32-seitige, anschaulich formulierte und reich bebilderte Broschüre vermittelt die wesentlichen Grundlagen unserer Demokratie. Themen sind unter anderem Aufgaben des Landtags, die Rolle der Parteien sowie die Bedeutung und der genaue Ablauf der Wahl bis hin zur anschließenden Regierungsbildung. Für die Publikation haben zusammengearbeitet die Landeszentrale für politische Bildung, die Landeswahlleiterin des Landes Sachsen-Anhalt sowie der Landtag und der Landesbehindertenbeauftragte. Das Informationsheft stellt einen zentralen Baustein dar, um allen Wahlberechtigten rund um die Landtagswahl 2026 einen barrierefreien Zugang zu Informationen zu garantieren. Die Wahlbroschüre »Einfach wählen gehen, Ihre Stimme zählt« ist unter anderem bei der Landeszentrale für politische Bildung, der Landeswahlleiterin, der Landtagsverwaltung und beim Landesbehindertenbeauftragten als gedrucktes Heft erhältlich. Im Internet ist die digitale Fassung barrierefrei als PDF-Download verfügbar. Auf den Seiten des Landtags www.landtag.sachsen-anhalt.de, der Landeswahlleiterin www.wahlen.sachsen-anhalt.de sowie der Landeszentrale für politische Bildung www.lpb.sachsen-anhalt.de. Die Deutsche Bahn AG setzt am Hauptbahnhof Magdeburg mit der Aktion Orange Bank ein deutliches Zeichen gegen Gewalt an Frauen. Die von der Deutsche Bahn Sicherheit Prävention gestiftete Installation macht das Thema mitten im Bahnhof sichtbar, dort, wo täglich viele Reisende, Besuchende und Mitarbeitende unterwegs sind. Die Aktion ist Teil der internationalen Kampagne Orange the World, die weltweit auf geschlechtsspezifische Gewalt aufmerksam macht. Ziel ist es, Betroffene zu stärken, den Zugang zu Hilfsangeboten zu erleichtern und das gesellschaftliche Bewusstsein zu schärfen. An der Bank verweist eine Infotafel auf wichtige Kontakte als Anlaufstellen sowie auf das Hilfetelefon Gewalt gegen Frauen unter 116 016. Rund um die Uhr erhalten Betroffene anonym und kostenfrei Hilfe. Danny Derbe, Bahnhofsmanager in Magdeburg, betont, Zitat, »Mit der Orange Bank setzen wir am Hauptbahnhof Magdeburg ein klares Zeichen gegen Gewalt an Frauen.
Als zentraler Begegnungsort unserer Stadt möchten wir Aufmerksamkeit schaffen und dazu ermutigen, nicht wegzusehen. Zitat Ende. Die Initiative als Prävention im Alltag verfolgt drei Ziele: informieren, sensibilisieren und zum Handeln ermutigen. Wer Platz nimmt, setzt selbst ein Zeichen. Am 14. Juni von 10.30 Uhr bis 12 Uhr lädt das Universitätsklinikum Magdeburg zum medizinischen Sonntag Spezial ein. Unter dem Titel »Bist du verrückt?« über psychiatrische Gesundheit und Krankheit und die Öffentlichkeit beleuchtet die kostenfreie Veranstaltung die Zusammenhänge von Hirngesundheit, Freiheit, Verantwortung und gesellschaftlichem Zusammenleben. Mit Floskeln wie »Der ist doch verrückt« reagiert man im öffentlichen Diskurs häufig auf abweichende Meinungen oder ungewöhnliche Verhaltensweisen. Doch wo verläuft tatsächlich die Grenze zwischen psychischer Gesundheit und psychiatrischer Erkrankung im medizinischen Sinne? Lassen Sie sich behandeln? Diesen und weiteren Fragen widmen sich Professor Dr. Hans-Jochen Heinze, ärztlicher Direktor des Universitätsklinikums Magdeburg, und Professor Dr. Thomas Nickel-Jokschat, Direktor der Universitätsklinik für Psychiatrie und Psychotherapie, in ihrem Vortrag. Ort: Neuer Hörsaal, Haus 7, Universitätsklinikum Magdeburg in der Leipziger Straße 44. Oberbürgermeisterin Simone Borres lädt am 26. August um 18 Uhr zur Einwohnerversammlung die BewohnerInnen des Stadtteils Lemsdorf ein. Ort: Berufsbildende Schule Hermann Beims in der Bodestraße 1. Vorab können die BürgerInnen bis zum 25. Juni Themenwünsche, Fragen und Anregungen unter www.magdeburg.de/lemsdorf mitteilen. Die eingereichten Beiträge prüft die Stadtverwaltung nach der Eingabe zunächst auf datenschutzrechtliche Aspekte und schaltet diese etwas zeitversetzt öffentlich frei. Alle EinwohnerInnen des Stadtteils Lemsdorf sind herzlich eingeladen, sich bis 25. Juni aktiv an der Themensammlung zu beteiligen.

0: Der Landtag von Sachsen-Anhalt hat den Gesetzentwurf von Sozialministerin Petra Grimm-Benne zur Änderung des Wohn- und Teilhabegesetzes Sachsen-Anhalt zugestimmt. Das seit 15 Jahren geltende Gesetz stärkt nun zudem die Teilhabe und Selbstbestimmung älterer und pflegebedürftiger Menschen sowie von Menschen mit Behinderung. Ministerin Grimm-Benne betont, dass der Staat eine Schutzverantwortung habe. Weitere Anpassungen im Gesetz beziehen sich auf den Abbau von Bürokratie. Berichtspflichten sind reduziert, um Beschäftigte zu entlasten. Die Einrichtungen sollen ihre Kraft vor allem dort einsetzen können, wo sie gebraucht wird, bei den Menschen, so die Ministerin. Zitat: Weniger unnötige Bürokratie bedeutet mehr Zeit für Pflege, Betreuung und Beratung. Zitat Ende. Zudem ist ein digitaler Pflegeplatzfinder geplant. Gleichzeitig etabliert das Gesetz verbindliche Standards, um BewohnerInnen wirksam vor Ausbeutung, Gewalt und Missbrauch zu schützen.
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Das blaue Knöllchen, das bei einfachen Parkverstößen im Stadtgebiet und hinter dem Scheibenwischer steckt, hat jetzt einen QR-Code zum einfachen Bezahlen. Durch Scannen des QR-Codes mit gängigen Banking-Apps ist eine unkomplizierte Überweisung möglich. Tippfehler beim Ausfüllen einer Überweisung lassen sich damit vermeiden. Bei der Einleitung eines Bußgeldverfahrens, wie zum Beispiel bei einer fehlenden Umweltplakette oder nach einem Verstoß wegen Parken auf dem Gehweg mit Behinderung, hat der Strafzettel keinen QR-Code. Die Jugendberufsagentur Magdeburg am Alten Theater 1 lädt am 17. Juni von 16 bis 18 Uhr zu einer Informationsveranstaltung für junge Menschen mit Migrationsgeschichte sowie deren Familien und Wegbegleiter ein. Unter dem Titel Ausbildung kompakt erklärt erhalten Interessierte Informationen über eine Ausbildung, wie eine duale Ausbildung funktioniert, welche Berufsmöglichkeiten es gibt, wie sich zukünftige Azubis bewerben können und welche Hilfen es gibt. Individuelle Beratungen sind möglich. Um eine Online-Anmeldung unter eveno.com/ausbildungskampagne-migration-2026 wird gebeten. Die Veranstaltung organisiert die Jugendberufsagentur Magdeburg im Rahmen der Ausbildungskampagne Migration 2026, initiiert durch das Ministerium für Arbeit, Soziales, Gesundheit und Gleichstellung Sachsen-Anhalt und Partnerinstitutionen. Die Stadtverwaltung hat eine Online-Umfrage zur Mobilität in einem Teilabschnitt der Großen Diesdorfer Straße gestartet. Bis zum 27. Juli können BürgerInnen unter www.magdeburg.de/mobilität-große-diesdorfer-straße eine persönliche und anonyme Einschätzung zur Verkehrsführung zwischen Gerhard-Hauptmann-Straße und Arndt-Straße abgeben. Diesen Straßenabschnitt hat die Landeshauptstadt im vergangenen Jahr fahrradfreundlich umgebaut, was auf unterschiedliche Resonanzen gestoßen ist. Am Knotenpunkt mit der Gerhard-Hauptmann-Straße gibt es testweise auf der Großen Diesdorfer Straße in beiden Richtungen eine sogenannte Leipziger Kombispur. Ziel der Befragung ist es, die Akzeptanz und die Praxistauglichkeit zu bewerten und eine fundierte Grundlage für künftige Entscheidungen zu Vorhaben in vergleichbaren Straßenräumen zu schaffen. Die Fragen sind leicht verständlich, die Menüseiten kurz und übersichtlich. Die Stadtverwaltung wertet die Online-Umfrage aus. Zum Jahresende sollen die Ergebnisse zusammen mit weiteren Erkenntnissen dem Stadtrat und der Öffentlichkeit vorgestellt werden. Alle Interessierten sind eingeladen, an der Befragung teilzunehmen. Auch in diesem Jahr nimmt die Landeshauptstadt Magdeburg wieder am Stadtradeln teil. Den bundesweiten Wettbewerb organisiert das Klimabündnis, dessen Mitglied die Landeshauptstadt seit 1993 ist. Vom 1. bis 21. September heißt es in Magdeburg Radeln für gutes Klima. Wie in den Jahren zuvor ist die Radaktion in den Mobilitätsmonat eingebunden. Beim Wettbewerb Stadtradeln sollen TeilnehmerInnen an insgesamt 21 Tagen möglichst viele Alltagswege klimafreundlich mit dem Fahrrad zurücklegen. Dabei ist es egal, ob man bereits jeden Tag fährt oder bisher eher selten mit dem Rad unterwegs ist, denn jeder Kilometer zählt. Dies gilt insbesondere auch für jene, die im Alltag viele Kilometer mit dem Fahrzeug zurücklegen und als Alternative das Fahrrad nutzen können und möchten. Die Landeshauptstadt Magdeburg zeichnet die besten RadlerInnen wieder in verschiedenen Kategorien aus. Zusätzlich prämiert das Klimabündnis in 5 größten Klassen die fahrradaktivsten Kommunen Deutschlands. Interessierte können sich unter www.stadtradeln.de/Magdeburg registrieren und ein Team gründen oder einem Team beitreten, um Kilometer für Magdeburg zu sammeln. Aktuelle Informationen zu weiteren Veranstaltungen sind regelmäßig unter www.magdeburg.de/Stadtradeln2026 zu finden. Weitere Informationen gibt es unter www.klimabündnis.org. Im Alten Rathaus haben kürzlich Renate Behrendt und Gabriele Weberstedt, zwei Töchter des verstorbenen Ehrenringträgers Konrad Miet, den ersten Ehrenring der Landeshauptstadt an die Stadt zurückgegeben. Die Rückgabe dieses bedeutenden Stücks Magdeburger Zeitgeschichte erfolgte im Namen aller 5 Kinder von Konrad Miet. Am 31. Mai 1990 konstituierte sich der erste Stadtrat nach der Wahl der Mitglieder am 6. Mai 1990. Konrad Miet war der erste gewählte Präsident der Stadtverordnetenversammlung Magdeburg und war maßgeblich am Aufbau und der Gestaltung demokratischer Strukturen beteiligt.
Über viele Jahre engagierte sich Miet in zahlreichen Ehrenämtern und gesellschaftlichen Funktionen, unter anderem als Landesvorsitzender des Volksbundes Deutsche Kriegsgräberfürsorge, als Mitglied des Verwaltungsrates der Staatssparkasse Magdeburg, als Schöffer am Amtsgericht Magdeburg sowie im Landesverband der Straffälligen und Bewährungshilfe. Als erste Persönlichkeit überhaupt erhielt Konrad Miet am 8. Mai 1996 zu seinem 70. Geburtstag den Ehrenring der Landeshauptstadt Magdeburg. Mit der Auszeichnung würdigte die Stadt sein herausragendes Engagement. Die Familie wählte einen besonderen Zeitpunkt für die Übergabe des Ehrenringes, der Todestag vor 10 Jahren am 7. Juni 2016 sowie der 100. Geburtstag am 8. Mai von Konrad Miet. Vertreter der Stadtverwaltung bedankten sich im Namen von Oberbürgermeisterin Simone Boris bei den Töchtern für die Rückgabe dieses Stücks Magdeburger Zeitgeschichte. Bei einem Gespräch im Alten Rathaus würdigten die Mitarbeiter der Stadt das besondere Engagement von Konrad Miet bei der gesellschaftlichen Umgestaltung nach der politischen Wende. Die Landeshauptstadt lädt am Sonntag, den 14. Juni um 11 Uhr zu einer Gedenkveranstaltung am Tor des ehemaligen Konzentrationslagers der Poltewerke in der Liebknechtstraße 65 bis 91 ein. Vom 14. Juni 1944 bis zum April 1945 waren über 3000 Frauen und 600 Männer aus 11 Nationen jüdischer und nichtjüdischer Herkunft in dem Lager inhaftiert. In den Polte-Rüstungswerken mussten die Gefangenen unter unwürdigen Bedingungen arbeiten. Viele der Inhaftierten überlebten das Lager und den Todesmarsch nach Ravensbrück 1945 nicht. Von den über 3000 Frauen des KZ Polte Magdeburg erlebten nur etwa 600 das Kriegsende. Die Gleichstellungs- und Frauenbeauftragte der Landeshauptstadt Magdeburg, Heike Bronitka, eröffnete die Veranstaltung unerinnert an die Geschichte des Lagers und die unmenschlichen Lebens- und Arbeitsbedingungen. Die aktuelle Stadtschreiberin Anne Hahn hält eine kurze Rede mit aktuellem Bezug zur Thematik. Auch in diesem Jahr werden wieder Biografien von Frauen, die das Lager und die Zwangsarbeit erleben mussten, vorgestellt. Susanne Drängner vom Netzwerk Politischer Runder Tisch der Frauen Magdeburg erinnert an Frauen, die im Lager waren.

0: Robert Seitz, das Lied. Wir sitzen stumm und neigen das Gesicht. Die Falten unserer Hände sind geschlossen. Und uferlos kommt purpurblaues Licht mit deinem Lied in unseren Traum geflossen. Wir atmen weit und neigen uns noch mehr. Wir können unser Selbst nicht mehr umschreiben. Es irrt davon und wandelt fremd einher und lässt sich tief von deinen Tönen treiben. Der Tag verglüht. Nun wagt nur noch die Pracht des blauen Lichts schwellender Gesänge. Und seltsam schreiten über Blütenhäuser, sternüberstrahlt, die Wunder dieser Nacht.
1: Exil ist nicht einfach Ankunft. Vielmehr erzählt Exil eine Geschichte von Mobilität, Vertreibung und von der Erfahrung, zwischen Orten zu existieren. Zwischen 1900 und 1969 trieben anti-homosexuellen Gesetze queere SchriftstellerInnen aus Großbritannien und den USA ins Exil. Ein Forschungsprojekt zeichnet die Wege der Autoren durch Städte wie Paris und Berlin nach und deckt eine bisher übersehene literarische Tradition auf, die von Vertreibung und Verbundenheit geprägt ist. Das vom Wissenschaftsfonds FWF geförderte Projekt Vernetzte Narrationen, queere Exilliteratur 1900 bis 1969 geht der Vernetzung nach wie der kreative Austausch unter den Autoren. Projektleiter Benjamin Robbins, Literaturwissenschaftler von der Universität Innsbruck, konzentrierte sich zunächst auf die Lektüre von Schriftstellern, die sich alle in den 1920er Jahren nach Berlin ins Exil begaben. Unter anderem Wysant Hughes Urden und sein Freund Christopher Isherwood. Schnell erkannte Robbins eine Forschungslücke, woraus eine spannende Analyse entstand. Mehr Informationen sowie Publikationen und Neuigkeiten gibt es auf der Website zum Projekt in englischer Sprache.
2: Das Ordnungsamt hat am Samstag, den 6. Juni 2026, die Geschwindigkeit des Kfz-Verkehrs in einem Tempo-60-Abschnitt des Magdeburger Rings kontrolliert. In Höhe der Anschlussstelle Kirchweg zählte die Verkehrsüberwachung bei 2877 gemessenen Kraftfahrzeugen 187 Überschreitungen der Höchstgeschwindigkeit. Das schnellste Auto wurde mit 151 km/h geblitzt. Den Fahrer des Kleintransporters erwarten ein Bußgeld von 800 Euro, 2 Punkte in Flensburg und 3 Monate Fahrverbot. Die Kontrollen erfolgten über einen Zeitraum von 4 Stunden. 8 Fahrzeuge hatten Geschwindigkeiten von 91 bis 98 km/h, 5 Fahrzeuge wurden mit einem Tempo von 100 bis 106 km/h geblitzt. Die Messergebnisse verdeutlichen die Notwendigkeit regelmäßiger Geschwindigkeitskontrollen im Stadtgebiet. Im Rahmen des bundesweit durchgeführten Schwerpunkteinsatzes Ende Mai 2026 beteiligte sich die Bundespolizeiinspektion Magdeburg am Samstag, den 30. Mai 2026, mit verstärkten Einsatzkräften erneut an den Maßnahmen. Schwerpunkt der Kontrollen bildeten der Hauptbahnhof Halle-Saale und vorwiegend die Bahnstrecken Halle-Saale-Magdeburg, Halle-Saale-Merseburg sowie Dessau-Bitterfeld, Bitterfeld-Lutherstadt-Wittenberg und Lutherstadt-Wittenberg-Dessau. Ziel der Aktion war es, Straftaten zu verhindern, Ermittlungsverfahren bei der Feststellung strafrechtlich relevanter Sachverhalte unverzüglich einzuleiten und insbesondere das Sicherheitsgefühl der Reisenden und der Beschäftigten im Bahnbereich nachhaltig zu stärken. Es wurden insgesamt 512 Kontrollmaßnahmen durchgeführt, mit 21 Fahndungserfolgen. Die Beamten leiteten jeweils 2 Ermittlungsverfahren wegen Verstößen nach dem Betäubungsmittel- und Aufenthaltsgesetz ein. Zudem gab es 2 Anzeigen wegen Erschleichen von Leistungen und Missachtung der Eisenbahnbau- und Betriebsordnung. Mit dem Schwerpunkteinsatz unterstreicht die Bundespolizei ihr konsequentes Vorgehen gegen Gewalt und Kriminalität im Bahnverkehr.

Am Samstag, den 6. Juni 2026, gegen 6.15 Uhr, meldete ein aufmerksamer Passant in der Freien Straße einen Pkw-Brand. Die Feuerwehr übernahm die Löscharbeiten und verhinderte einen Vollbrand des Fahrzeugs. Die Brandörtlichkeit wurde kriminaltechnisch untersucht und Ermittlungen zur Brandursache aufgenommen. Sachdienliche Hinweise zu verdächtigen Personen oder Fahrzeugen nimmt das Polizeirevier Magdeburg unter der Telefonnummer 0391 546 3295 oder die nächstgelegene Polizeidienststelle entgegen. In der Nacht zu Sonntag, den 7. Juni 2026, versuchten unbekannte Täter in ein Schnellrestaurant in der Großen Diesdorfer Straße einzubrechen. Der Tatort wurde kriminaltechnisch untersucht und ein Ermittlungsverfahren eingeleitet. Sachdienliche Hinweise zu verdächtigen Personen oder Fahrzeugen nimmt das Polizeirevier Magdeburg unter der Telefonnummer 0391 546 3295 oder die nächstgelegene Polizeidienststelle entgegen. Am Montagmorgen, den 1. Juni 2026, wurde der Magdeburger Polizei der Diebstahl eines Motorrades aus dem Stadtteil Alte Neustadt gemeldet. Nach bisherigen polizeilichen Erkenntnissen wurde das Motorrad vom Typ Suzuki DR650 am Sonntag, den 31. Mai 2026, gegen 19 Uhr ordnungsgemäß in der Wittenberger Straße abgestellt. Am Montagmorgen bemerkte dann der Halter des Motorrades, ein 33-jähriger Magdeburger, dass unbekannte Täter das Grat über Nacht entwendet haben müssen. Eine Absuche des Nahbereiches führte ebenfalls nicht zum Aufwinden des Motorrades. Die Magdeburger Polizei leitete unverzüglich Fahndungsmaßnahmen sowie ein Ermittlungsverfahren ein. Zeugen, welche sachdienliche Hinweise zur Tat oder zu möglichen Tätern geben können, werden gebeten, sich im Polizeirevier Magdeburg unter der 0391 546 3295 oder per E-Revier-Anzeige zu melden. Am Dienstagnachmittag, den 2. Juni 2026, ereignete sich in der Brennecke Straße ein Raubdelikt im Bereich der Pfandrückgabe innerhalb eines Supermarktes. Nach bisherigen polizeilichen Erkenntnissen beabsichtigte ein 44-jähriger Magdeburger, seine Pfandflaschen am Dienstagnachmittag gegen 15.45 Uhr in einem Supermarkt in der Brennecke Straße abzugeben. Ein bislang unbekannter Mann mit seiner augenscheinlichen Lebensgefährtin blockierte den Pfandrückgabeautomaten. Beide unterhielten sich sehr lautstark, anstatt den Automaten zu bedienen. Der 44-jährige Magdeburger sprach daraufhin beide Personen mit der Bitte an, dass sie den Automaten nicht blockieren sollen, da auch andere Kunden ihr Leergut abgeben möchten. Der bislang unbekannte Tatverdächtige wurde immer aggressiver und stieß den 44-Jährigen unvermittelt zu Boden und attackierte das Opfer mehrfach mit Schlägen und Tritten, wodurch dieser leicht verletzt wurde. Während des Angriffs griff der unbekannte Täter zudem gezielt zum Handgelenk des 44-Jährigen und riss die mitgeführte Uhr an sich. Danach entfernten sich der unbekannte Täter mit der Frau in unbekannte Richtung. Sofort eingeleitete Fahndungsmaßnahmen führten nicht zum Ergreifen des Tatverdächtigen. Die Magdeburger Polizei befragte Zeugen und leitete ein entsprechendes Ermittlungsverfahren ein. Personen, welche sachdienliche Hinweise zur Tat oder zum möglichen Täter geben können, werden gebeten, sich im Polizeirevier Magdeburg unter der Telefonnummer 0391 546 3295 oder per E-Revier-Anzeige zu melden.

Die Antidiskriminierungsberatungsstellen in Sachsen-Anhalt haben im Jahr 2025 insgesamt 322 Fälle von Diskriminierung erfasst. Rund 50 Fälle mehr als im Vorjahr. Wie in den Vorjahren bezog sich der Großteil der Meldungen auf die ethnische Herkunft sowie Diskriminierung wegen einer Behinderung. Die häufigsten Bereiche sind Ämter und Behörden, der Arbeitsplatz sowie Bildungseinrichtungen. Rassistische Vorfälle finden somit nicht nur im extremistischen Spektrum, sondern in allen Lebensbereichen und in alltäglichen Situationen statt. Mika Kayama, stellvertretende Geschäftsführerin des Landesnetzwerks Migrantenorganisationen Sachsen-Anhalt, kurz LAMSA, betont: Für Menschen mit Migrationsgeschichte stellt sich mit Rassismus die Frage, ob man in Sachsen-Anhalt bleiben möchte. Das wollen wir so nicht hinnehmen, so Kayama. Das Sozialministerium in Sachsen-Anhalt bewertet den Anstieg der Beratungszahlen mit Sorge. Diskriminierung zerstört das Zusammenleben in unserer Gesellschaft. Jeder Mensch soll die gleichen Chancen haben. Dieser gesetzliche Anspruch müsse Tag für Tag im Alltag durchgesetzt werden. Menschen, die Diskriminierung erfahren, benötigen kompetente Hilfe, so das Sozialministerium. Der Schutz vor Diskriminierung ist für ein demokratisches Sachsen-Anhalt unverzichtbar.

Zu Pfingsten fand das inzwischen 33. Rave-Gothic-Treffen an etwa 50 Veranstaltungsorten in ganz Leipzig statt. Dieses Jahr zog das Treffen etwa 20.000 Anhänger der schwarzen Szene an. Leipzig verwandelt sich jedes Jahr zu einer faszinierenden Welt voller dunkler Romantik, Kreativität und Individualität, das mit besonderer Liebe zum Detail. Viele Outfits wirken wie aus einer anderen Epoche. Aufwendiger Kopfschmuck, kunstvolle Maskerade, Flügel oder geheimnisvolle Accessoires. Das viktorianische Picknick gehört längst zu den eindrucksvollsten Bildern des Festivals. Bei herrlichem Sonnenschein entstand in diesem Jahr eine fast märchenhafte Atmosphäre. Unter alten Bäumen saßen Besucher auf kunstvoll dekorierten Picknickdecken, zwischen Silberbesteck, Weintrauben und feinem Gebäck. Elegante Herren mit Zylindern und Gehstöcken flanierten an reich gedeckten Tafeln vorbei, während Frauen mit Korsetts, Samtspitze und schwarzen Sonnenschirmen das Bild prägten. Immer wieder sorgten Steampunks mit fantasievollen Fahrzeugen oder prachtvollen Kutschen für staunende Blicke. Wer das Treffen zum ersten Mal besucht, bezeichnet die außergewöhnliche Kleidung oft als Kostüm. Für viele Angehörige ist die Mode allerdings Ausdruck ihrer Persönlichkeit und häufig auch Teil ihres Alltags.

0: Okay. Kutucholsky. Deutschland, erwache. Dass sie ein Grab dir graben, dass sie mit Fürstengeld das Land verwildert haben, das Stadt um Stadt verfällt. Sie wollen den Bürgerkrieg entfachen. Das sollen die Kommunisten mal machen. Dass der Nazi dir einen Totenkranz ficht, Deutschland, siehst du das nicht? Dass sie im Dunkeln nagen, dass sie im Hellen schreien, dass sie an allen Tagen Faschismus prophezeien. Für die Richter haben sie nichts als Lachen. Das sollten die Kommunisten mal machen. Dass der Nazi für die Ausbeuter ficht, Deutschland, hörst du das nicht? Dass sie in Waffen starren, dass sie Land auf, Land ab, ihre Agenten karren in nimmermüden Trab. Die Übungsgranaten krachen, das sollten die Kommunisten mal machen. Dass der Nazi dein Todesurteil spricht, Deutschland, fühlst du das nicht? Und es braust aus den Betrieben ein Chor von Millionen Arbeiterstimmen hervor. Wir wissen alles, uns sperren sie ein. Wir wissen alles, uns lässt man wie Spein. Wir werden aufgelöst und verboten. Wir zählen die Opfer, wir zählen die Toten. Kein Minister rührt sich, wenn Hitler spricht. Für jene die Straße, gegen uns das Reichsgericht. Wir sehen, wir hören, wir fühlen den kommenden Krach. Und wenn Deutschland schläft, wir sind wach. Kutucholsky schrieb dieses Gedicht 1930. Es erschien in der Arbeiter Illustrierten Zeitung AIZ.
1: Das war's auch schon wieder für heute. Ich verabschiede mich von Ihnen. Machen Sie es gut und schalten Sie immer mal wieder ein.
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0: Demokratie lebt von Kompromiss. Wer keine Kompromisse machen kann, ist für die Demokratie nicht zu gebrauchen. Mit diesen weisen Gedanken von Helmut Schmidt starten wir in eine neue Sendung. Herzlich willkommen. Bertolt Brecht, Lied einer Liebenden. Wenn du mich lustig machst, dann denke ich manchmal, jetzt könnte ich sterben. Dann blieb ich glücklich bis an mein End. Wenn du dann alt bist und wenn du an mich denkst, sehe ich wie heut aus. Und du heißt ein Liebchen, das ist noch jung. 7 Rosen hat der Strauch, 6 gehören dem Wind. Aber eine bleibt, dass auch ich noch eine find. 7 Male rufe ich dich, 6 Mal bleibe fort. Doch beim 7. Mal versprich, komme auf ein Wort. Die Liebste gab mir einen Zweig mit gelbem Laub dran. Das Jahr, es geht zu Ende, die Liebe fängt erst an.
1: Am 27. Mai wurde Ministerpräsident außer Dienst
2: Dr.
1: Rainer Haseloff im Park der Staatskanzlei mit einer Serenade der Bundeswehr verabschiedet.

0: verabschiedet.
1: Fast 16 Jahre lang stand er an der Spitze des Landes. Das Heeresmusikkorps Hannover mit rund 50 Musikerinnen und Musikern spielte 5 Stücke, darunter 3 Kirchenlieder: Land of Hope and Glory,

Asalos Lieblingslied Learning to Fly von Tom Petty, zu Deutsch Fliegen lernen. Dieses Lied erinnert Haseloff an seine alte Rockzeit.

0: Im Park standen unter anderem die Truppenfahnen der sachsen-anhaltinischen Bundeswehrverbände. Auf dem Podest standen von links nach rechts Generalleutnant André Bodemann, Stellvertreter des Befehlshabers Operatives Führungskommando der Bundeswehr und Kommandeur territoriale Aufgaben, der amtierende Ministerpräsident Sven Schulze, der Ministerpräsident außer Dienst
1: Dr.
0: Rainer Haseloff und Oberst Thorsten Alme. Die Serenade galt als Dank für die lange Zusammenarbeit. Die Fackeln formten die römische 15, sichtbar von der Treppe, als Zeichen für Haseloffs 15 Jahre im Amt.
1: Sachsen-Anhalt baut seine erfolgreiche Landarztquote mit 4 zusätzlichen Studienplätzen weiter aus. Ab dem kommenden Wintersemester stehen damit jährlich insgesamt 36 Studienplätze in der Humanmedizin an den Universitäten in Magdeburg und Halle per Vorabquote zur Verfügung. Gesundheitsministerin Petra Grimm-Benne hat kürzlich im Landtag den Gesetzesbeschluss begrüßt und betonte, dass man mit der Ausweitung der Landarztquote noch mehr angehende Ärztinnen und Ärzte für eine Zukunft in Sachsen-Anhalt gewinnen wolle. Mehr als 130 zukünftige LandärztInnen konnten für die ländlichen Regionen in Sachsen-Anhalt gewonnen werden. Mit dem Gesetz ist zukünftig statt das Gesundheitsministerium die Kassenärztliche Vereinigung Sachsen-Anhalt, kurz KVSA, zuständig. Die KVSA kennt die vertragsärztliche Versorgung im Land bestens. Bereits jetzt führt diese das Auswahlverfahren der geeigneten BewerberInnen durch. Weitere Informationen gibt es unter www.landarztquote-sachsen-anhalt.de. Entweder wir zerstören den Kapitalismus jetzt oder er zerstört uns. Der das sagt, ist 85 und einer der bekanntesten Kapitalismus- und Globalisierungskritiker Jean Ziegler. Im März 2019 erschien im Bertelsmann Verlag die Streitschrift des Schweizer Soziologen und Politikers. Was ist so schlimm am Kapitalismus? Der Titel wirkt etwas zynisch. Eigentlich ist der Kapitalismus gar nicht so schlimm, produziert er doch die Wohlstandsgesellschaft, mag der ein oder andere denken. Aber Jean Ziegler, der passionierte Provokateur, wie er zuweilen genannt wird, legt ein Sachbuch vor, das an Marx 2.0 erinnert. All das, was Karl Marx in seinen unzähligen Schriften schon vor 150 Jahren niedergeschrieben hat, erleben wir tagtäglich. Jean Ziegler offenbart es schonungslos. Mit seiner Streitschrift wird er auch

0: Der Autor macht dies an zahlreichen Fakten und Beispielen fest. Der Kritiker des Kapitalismus zeigt aber auch auf, dass die Utopie eine machtvolle historische Kraft ist. Sie ist der Wachtraum, der in uns lebt, die einklagbare Gerechtigkeit, die unser Bewusstsein beherrscht, die neue, glückliche und gerechtere Welt, die wir fordern. So war es beim Kampf gegen die Sklaverei, bei der Emanzipation der Frauen im Westen und auch bei der allgemeinen Sozialversicherung. Und so macht Jan Ziegler der Generation seiner Enkelin Mut, einen radikalen Umbruch der Gesellschaft einzufordern. Auch wenn in kleinen Schritten. Chiovara sagte schon, auch die stärksten Mauern fallen durch Risse. Die Fridays for Future-Bewegung ist ein Anfang. Mit der Streitschrift gibt Jan Ziegler seinen Lesern einen ersten Denkanstoß an die Hand, den Kapitalismus in Frage zu stellen.
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0: Auf dem Westfriedhof befindet sich die Gedenkstätte der Opfer des Faschismus. Sie bildet einen zentralen Ort der Magdeburger Gedächtniskultur. Hier befindet sich unter anderem ein Gedenkstein des auf dem Großottersleber Friedhof beigesetzten Widerstandskämpfers Ernst Wille.
1: Wenn wir heute an seinem 82. Todestag an Ernst Wille erinnern, dann erinnern wir nicht an irgendwen. Wir erinnern an einen Einwohner dieser Stadt, der sich in der Spätphase der Weimarer Republik aktiv und an führender Stelle gegen Nationalsozialisten und für die Demokratie engagiert hat und sein Name deshalb auf die sprichwörtliche Abschussliste der Nazis für die Zeit ihrer Machtübernahme, die Zeit der Rache an ihren Gegnern, gelangte. Als ich gebeten wurde, hier einige Worte zu Ernst Wille zu sagen, war ich darüber sehr erfreut.

0: und habe gegenüber Herrn Engel auch schnell zugesagt. Zum einen, weil ich in einer Gedenkstätte arbeite, in einem Gebäudekomplex, der den Nationalsozialisten während ihrer Herrschaft zur Inhaftierung von Menschen diente, die wie Ernst Wille Widerstand geleistet hatten und nun Haftstrafen verbüßen mussten oder dort auf Anweisung der Geheimstaatspolizei in Schutzhaft festgehalten wurden. Wen sie nicht wieder in Freiheit sehen wollte, ließ die Gestapo aus dem Strafgefängnis Magdeburg-Neustadt ins Konzentrationslager überstellen, zum Beispiel nach Buchenwald. Andere standen nach ihrer Entlassung unter ständiger Polizeiaufsicht. Zum anderen habe ich aber auch gern zugesagt, weil mein Großvater Karl Bose wie Ernst Wille Mitglied des Reichsbanners Schwarz-Rot-Gold war und deswegen von den Nazis ebenfalls 1933 in Schutzhaft genommen wurde, nicht hier in Magdeburg, sondern in Sangerhausen und zu seinem Glück auch nur für wenige Wochen. Ernst Wille, am 20. April 1894 in Großottersleben geboren, ging eben dort zur Schule und nach Abschluss der Mittelschule in Magdeburg in eine Lehre, um Kaufmann zu werden. Schon früh zeigte er sich politisch interessiert und trat 1913, gerade erst mal 19 Jahre alt, der SPD bei. Der Ausbruch des Ersten Weltkrieges 1914 brachte auch für Ernst Wille einen tiefen Einschnitt. Denn wie viele andere seiner Generation zog man ihn zum Militärdienst ein. Er geriet in französische Kriegsgefangenschaft, aus der er erst 1920 wieder heimkehrte. Zurück in Großottersleben, das damals noch nicht zu Magdeburg, sondern zum Kreis Wandsleben gehörte, engagierte er sich wieder in der SPD. Seine Genossen wählten Ernst Wille nicht umsonst zum Vorsitzenden ihrer Ortsgruppe. Ernst Wille gehörte dann auch 1924 zu den Gründern des Reichsbanners Schwarz-Rot-Gold, welches sich den Schutz der Weimarer Republik zum Ziel gesetzt hatte und war in diesen von Beginn an führender Stelle eingebunden. Noch im Gründungsjahr übernahm er die Leitung des Reichsbanners im GAU Magdeburg-Anhalt, das heißt im nördlichen Teil unseres heutigen Bundeslandes Sachsen-Anhalt. In und um Magdeburg, das ja auch Gründungsort und Hochburg des in der Region starken rechtskonservativen und antirepublikanischen Stahlhelmbunder Frontsoldaten war, war Ernst Wille stark gefordert. Denn zum Alltag der Mitglieder des republikanischen Wehrverbandes gehörte es nicht nur, an die in der Weimarer Republik, in der Weimarer Zeit eingeführten Feier- und Gedenktagen Flagge zu zeigen, sondern den Aufmärschen der Monarchisten, Rechtskonservativen und Antisemiten, ob sie nun dem Stahlhelm, dem Werwolf, dem Jungen Deutschen Orden oder den Nationalsozialisten angehörten, entgegenzutreten. Denn was diese alle einte, war die Ablehnung der Republik, mit der sie nicht Freiheit und Parlamentarismus, sondern aus der Kriegsniederlage von 1918 und dem Zusammenbruch des Kaiserreichs heraus Schwäche, Schmach und Schande verbanden.
1: Was Herr Dr. Bose vorgetragen hat, ist für uns das Reichsbanner Schwarz-Rot-Gold und die Kameraden und der Kameraden in Magdeburg Anlass, das Gedenken an Ernst Wille wieder aufzunehmen, fortzusetzen.
2: Seit August 2025 werden die Grabsteine abschnittsweise saniert. Eine Schautafel zeigt einen detaillierten Belegungsplan mit den einzelnen Namen der beigesetzten Personen. Im Mittelfeld kennzeichnen überwiegend Steinplatten die Grabstellen der bis zum Jahre 1945 Ermordeten. Hier haben vor allem verfolgte Widerstandskämpfer sowie KZ-Häftlinge, die auf den Todesmärschen zu Tode kamen, ihre letzte Ruhestätte gefunden. Zu den bekanntesten hier bestatteten NS-Opfern zählen die Widerstandskämpfer Martin Schwantes, Hubert Materlik, Friedrich Rödel und Johann Schellheimer.

Die Deutsche Stiftung Denkmalschutz unterstützt die Instandsetzung des Dachs der evangelischen Kirche St. Katharina in Bendorf mit 20.000 Euro. Das Geld stammt aus dem Stiftungsfonds Dorfkirchen. Der Fonds wurde 1993 unter dem Motto »Rette mit, wer kann« ins Leben gerufen, um gefährdete Dorfkirchen in Ostdeutschland zu erhalten. Mehr als 150 Kirchen konnten seitdem davon profitieren. Die Zimmerarbeiten der Kirche St. Katharina umfassen unter anderem das Restaurieren geschädigter Deckenbalken sowie die Reparatur schadhafter Holzverbindungen. Das Gotteshaus befindet sich im Zentrum des historisch gewachsenen Dorfkerns von Bendorf, einer Gemeinde im Landkreis Mansfeld-Südharz in Sachsen-Anhalt. Errichtet wurde der schlichte Saalbau im Jahr 1823 im Stil der Neogotik. Charakteristisch sind der westliche, dachreiterähnliche Glockenturm sowie das verputzte Kirchenschiff mit Spitzbogenfenstern und hölzerner Portaltür. Aus dem Buch »Die besten deutschen Geschichten und Gedichte«, ausgewählt von Marcel Reich-Ranitzky. Josef von Eichendorff, Mondnacht. Es war, als hätte der Himmel die Erde still geküsst, dass sie im Blütenschimmer von ihm nun träumen müsst. Die Luft ging durch die Felder, die Ähren wogen sacht, es rauschen leis die Wälder, so sternklar war die Nacht. Und meine Seele spannte weit ihre Flügel aus, flog durch die stillen Lande, als flöge sie nach Haus. Paris Mon Amour heißt es zum 5. Telemann-Sommerfest am 20. Juni im Magdeburger Klosterbergegarten und Gesellschaftshaus. Von 15 bis 24 Uhr lädt das Fest dazu ein, die Musik Georg Philipp Telemanns neu zu entdecken, spielerisch, überraschend und mitten im Grünen. Telemanns enge Verbindung zur französischen Musik und Kultur, von der Tanzmusik bis hin zur Pracht des höfischen Lebens unter Ludwig dem 14., gab die Idee für das diesjährige Festival. In den Jahren 1737-38 reiste der Musiker nach Paris und ließ sich inspirieren. Der Eintritt zum Sommerfest ist frei. Zur Landtagswahl am 6. September 2026 ist eine Broschüre in leichter Sprache erschienen. Das Heft dient als barrierefreie Wahlhilfe und soll insbesondere Menschen mit Behinderungen oder Lernschwierigkeiten den uneingeschränkten Zugang zu demokratischen Teilhabe erleichtern. Die 32-seitige, anschaulich formulierte und reich bebilderte Broschüre vermittelt die wesentlichen Grundlagen unserer Demokratie. Themen sind unter anderem Aufgaben des Landtags, die Rolle der Parteien sowie die Bedeutung und der genaue Ablauf der Wahl bis hin zur anschließenden Regierungsbildung. Für die Publikation haben zusammengearbeitet die Landeszentrale für politische Bildung, die Landeswahlleiterin des Landes Sachsen-Anhalt sowie der Landtag und der Landesbehindertenbeauftragte. Das Informationsheft stellt einen zentralen Baustein dar, um allen Wahlberechtigten rund um die Landtagswahl 2026 einen barrierefreien Zugang zu Informationen zu garantieren. Die Wahlbroschüre »Einfach wählen gehen, Ihre Stimme zählt« ist unter anderem bei der Landeszentrale für politische Bildung, der Landeswahlleiterin, der Landtagsverwaltung und beim Landesbehindertenbeauftragten als gedrucktes Heft erhältlich. Im Internet ist die digitale Fassung barrierefrei als PDF-Download verfügbar. Auf den Seiten des Landtags www.landtag.sachsen-anhalt.de, der Landeswahlleiterin www.wahlen.sachsen-anhalt.de sowie der Landeszentrale für politische Bildung www.lpb.sachsen-anhalt.de. Die Deutsche Bahn AG setzt am Hauptbahnhof Magdeburg mit der Aktion Orange Bank ein deutliches Zeichen gegen Gewalt an Frauen. Die von der Deutschen Bahn

Sicherheit, Prävention gestiftete Installationen macht das Thema mitten im Bahnhof sichtbar. Dort, wo täglich viele Reisende, Besuchende und Mitarbeitende unterwegs sind. Die Aktion ist Teil der internationalen Kampagne Orange the World, die weltweit auf geschlechtsspezifische Gewalt aufmerksam macht. Ziel ist es, Betroffene zu stärken, den Zugang zu Hilfsangeboten zu erleichtern und das gesellschaftliche Bewusstsein zu schärfen. An der Bank verweist eine Infotafel auf wichtige Kontakte als Anlaufstellen sowie auf das Hilfetelefon Gewalt gegen Frauen unter 116 016. Rund um die Uhr erhalten Betroffene anonym und kostenfrei Hilfe. Danny Derbe, Bahnhofsmanager in Magdeburg, betont, Zitat, mit der Orange Bank setzen wir am Hauptbahnhof Magdeburg ein klares Zeichen gegen Gewalt an Frauen. Als zentraler Begegnungsort unserer Stadt möchten wir Aufmerksamkeit schaffen und dazu ermutigen, nicht wegzusehen. Zitat Ende. Die Initiative als Prävention im Alltag verfolgt drei Ziele. Informieren, sensibilisieren und zum Handeln ermutigen. Wer Platz nimmt, setzt selbst ein Zeichen. Am 14. Juni von 10.30 Uhr bis 12 Uhr lädt das Universitätsklinikum Magdeburg zum medizinischen Sonntag Spezial ein. Unter dem Titel »Bist du verrückt?« über psychiatrische Gesundheit und Krankheit und die Öffentlichkeit beleuchtet die kostenfreie Veranstaltung die Zusammenhänge von Hirngesundheit, Freiheit, Verantwortung und gesellschaftlichen Zusammenleben. Mit Floskeln wie »Der ist doch verrückt« reagiert man im öffentlichen Diskurs häufig auf abweichende Meinungen oder ungewöhnliche Verhaltensweisen. Doch wo verläuft tatsächlich die Grenze zwischen psychischer Gesundheit und psychiatrischer Erkrankung im medizinischen Sinne? Lassen Sie sich behandeln? Diesen und weiteren Fragen widmen sich Professor Dr. Hans-Jochen Heinze, ärztlicher Direktor des Universitätsklinikums Magdeburg, und Professor Dr. Thomas Nickel-Jokschat, Direktor der Universitätsklinik für Psychiatrie und Psychotherapie, in ihrem Vortrag. Ort: Neuer Hörsaal, Haus 7, Universitätsklinikum Magdeburg in der Leipziger Straße 44. Oberbürgermeisterin Simone Borres lädt am 26. August um 18 Uhr zur Einwohnerversammlung die BewohnerInnen des Stadtteils Lemsdorf ein. Ort: Berufsbildende Schule Hermann Beims in der Bodestraße 1. Vorab können die BürgerInnen bis zum 25. Juni Themenwünsche, Fragen und Anregungen unter www.magdeburg.de/lemsdorf mitteilen. Die eingereichten Beiträge prüft die Stadtverwaltung nach der Eingabe zunächst auf datenschutzrechtliche Aspekte und schaltet diese etwas zeitversetzt öffentlich frei. Alle EinwohnerInnen des Stadtteils Lemsdorf sind herzlich eingeladen, sich bis 25. Juni aktiv an der Themensammlung zu beteiligen.

0: Der Landtag von Sachsen-Anhalt hat den Gesetzentwurf von Sozialministerin Petra Grimm-Benne zur Änderung des Wohn- und Teilhabegesetzes Sachsen-Anhalt zugestimmt. Das seit 15 Jahren geltende Gesetz stärkt nun zudem die Teilhabe und Selbstbestimmung älterer und pflegebedürftiger Menschen sowie von Menschen mit Behinderung. Ministerin Grimm-Benne betont, dass der Staat eine Schutzverantwortung habe. Weitere Anpassungen im Gesetz beziehen sich auf den Abbau von Bürokratie. Berichtspflichten sind reduziert, um Beschäftigte zu entlasten. Die Einrichtungen sollen ihre Kraft vor allem dort einsetzen können, wo sie gebraucht wird, bei den Menschen, so die Ministerin. Zitat: Weniger unnötige Bürokratie bedeutet mehr Zeit für Pflege, Betreuung und Beratung. Zitat Ende. Zudem ist ein digitaler Pflegeplatzfinder geplant. Gleichzeitig etabliert das Gesetz verbindliche Standards, um BewohnerInnen wirksam vor Ausbeutung, Gewalt und Missbrauch zu schützen.
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Das blaue Knöllchen, das bei einfachen Parkverstößen im Stadtgebiet und hinter dem Scheibenwischer steckt, hat jetzt einen QR-Code zum einfachen Bezahlen. Durch Scannen des QR-Codes mit gängigen Banking-Apps ist eine unkomplizierte Überweisung möglich. Tippfehler beim Ausfüllen einer Überweisung lassen sich damit vermeiden. Bei der Einleitung eines Bußgeldverfahrens, wie zum Beispiel bei einer fehlenden Umweltplakette oder nach einem Verstoß wegen Parken auf dem Gehweg mit Behinderung, hat der Strafzettel keinen QR-Code. Die Jugendberufsagentur Magdeburg am Alten Theater 1 lädt am 17. Juni von 16 bis 18 Uhr zu einer Informationsveranstaltung für junge Menschen mit Migrationsgeschichte sowie deren Familien und Wegbegleiter ein. Unter dem Titel Ausbildung kompakt erklärt erhalten Interessierte Informationen über eine Ausbildung, wie eine duale Ausbildung funktioniert, welche Berufsmöglichkeiten es gibt, wie sich zukünftige Azubis bewerben können und welche Hilfen es gibt. Individuelle Beratungen sind möglich. Um eine Online-Anmeldung unter eveno.com/ausbildungskampagne-migration-2026 wird gebeten. Die Veranstaltung organisiert die Jugendberufsagentur Magdeburg im Rahmen der Ausbildungskampagne Migration 2026, initiiert durch das Ministerium für Arbeit, Soziales, Gesundheit und Gleichstellung Sachsen-Anhalt und Partnerinstitutionen. Die Stadtverwaltung hat eine Online-Umfrage zur Mobilität in einem Teilabschnitt der Großen Diesdorfer Straße gestartet. Bis zum 27. Juli können BürgerInnen unter www.magdeburg.de/mobilität-große-Diesdorfer-Straße eine persönliche und anonyme Einschätzung zur Verkehrsführung zwischen Gerhard-Hauptmann-Straße und Arndt-Straße abgeben. Diesen Straßenabschnitt hat die Landeshauptstadt im vergangenen Jahr fahrradfreundlich umgebaut, was auf unterschiedliche Resonanzen gestoßen ist. Am Knotenpunkt mit der Gerhard-Hauptmann-Straße gibt es testweise auf der Großen Diesdorfer Straße in beiden Richtungen eine sogenannte Leipziger Kombispur. Ziel der Befragung ist es, die Akzeptanz und die Praxistauglichkeit zu bewerten und eine fundierte Grundlage für künftige Entscheidungen zu Vorhaben in vergleichbaren Straßenräumen zu schaffen. Die Fragen sind leicht verständlich, die Menüseiten kurz und übersichtlich. Die Stadtverwaltung wertet die Online-Umfrage aus. Zum Jahresende sollen die Ergebnisse zusammen mit weiteren Erkenntnissen dem Stadtrat und der Öffentlichkeit vorgestellt werden. Alle Interessierten sind eingeladen, an der Befragung teilzunehmen. Auch in diesem Jahr nimmt die Landeshauptstadt Magdeburg wieder am Stadtradeln teil. Den bundesweiten Wettbewerb organisiert das Klimabündnis, dessen Mitglied die Landeshauptstadt seit 1993 ist. Vom 1. bis 21. September heißt es in Magdeburg Radeln für gutes Klima. Wie in den Jahren zuvor ist die Radaktion in den Mobilitätsmonat eingebunden. Beim Wettbewerb Stadtradeln sollen TeilnehmerInnen an insgesamt 21 Tagen möglichst viele Alltagswege klimafreundlich mit dem Fahrrad zurücklegen. Dabei ist es egal, ob man bereits jeden Tag fährt oder bisher eher selten mit dem Rad unterwegs ist, denn jeder Kilometer zählt. Dies gilt insbesondere auch für jene, die im Alltag viele Kilometer mit dem Fahrzeug zurücklegen und als Alternative das Fahrrad nutzen können und möchten. Die Landeshauptstadt Magdeburg zeichnet die besten RadlerInnen wieder in verschiedenen Kategorien aus. Zusätzlich prämiert das Klimabündnis in 5 größten Klassen die fahrradaktivsten Kommunen Deutschlands. Interessierte können sich unter www.stadtradeln.de/Magdeburg registrieren und ein Team gründen oder einem Team beitreten, um Kilometer für Magdeburg zu sammeln. Aktuelle Informationen zu weiteren Veranstaltungen sind regelmäßig unter www.magdeburg.de/stadtradeln2026 zu finden. Weitere Informationen

Informationen gibt es unter www.klimabündnis.org. Im alten Rathaus haben kürzlich Renate Behrendt und Gabriele Weberstedt, zwei Töchter des verstorbenen Ehrenringträgers Konrad Miet, den ersten Ehrenring der Landeshauptstadt an die Stadt zurückgegeben. Die Rückgabe dieses bedeutenden Stücks Magdeburger Zeitgeschichte erfolgte im Namen aller fünf Kinder von Konrad Miet. Am 31. Mai 1990 konstituierte sich der erste Stadtrat nach der Wahl der Mitglieder am 6. Mai 1990. Konrad Miet war der erste gewählte Präsident der Stadtverordnetenversammlung Magdeburg und war maßgeblich am Aufbau und der Gestaltung demokratischer Strukturen beteiligt. Über viele Jahre engagierte sich Miet in zahlreichen Ehrenämtern und gesellschaftlichen Funktionen, unter anderem als Landesvorsitzender des Volksbundes Deutsche Kriegsgräberfürsorge, als Mitglied des Verwaltungsrates der Stadtsparkasse Magdeburg, als Schöffer am Amtsgericht Magdeburg sowie im Landesverband der Straffälligen und Bewährungshilfe. Als erste Persönlichkeit überhaupt erhielt Konrad Miet am 8. Mai 1996 zu seinem 70. Geburtstag den Ehrenring der Landeshauptstadt Magdeburg. Mit der Auszeichnung würdigte die Stadt sein herausragendes Engagement. Die Familie wählte einen besonderen Zeitpunkt für die Übergabe des Ehrenringes, der Todestag vor 10 Jahren am 7. Juni 2016 sowie der 100. Geburtstag am 8. Mai von Konrad Miet. Vertreter der Stadtverwaltung bedankten sich im Namen von Oberbürgermeisterin Simone Boris bei den Töchtern für die Rückgabe dieses Stücks Magdeburger Zeitgeschichte. Bei einem Gespräch im alten Rathaus würdigten die Mitarbeiter der Stadt das besondere Engagement von Konrad Miet bei der gesellschaftlichen Umgestaltung nach der politischen Wende. Die Landeshauptstadt lädt am Sonntag, den 14. Juni um 11 Uhr zu einer Gedenkveranstaltung am Tor des ehemaligen Konzentrationslagers der Poltewerke in der Liebknechtstraße 65 bis 91 ein. Vom 14. Juni 1944 bis zum April 1945 waren über 3000 Frauen und 600 Männer aus 11 Nationen jüdischer und nichtjüdischer Herkunft in dem Lager inhaftiert. In den Polte-Rüstungswerken mussten die Gefangenen unter unwürdigen Bedingungen arbeiten. Viele der Inhaftierten überlebten das Lager und den Todesmarsch nach Ravensbrück 1945 nicht. Von den über 3000 Frauen des KZ Polte Magdeburg erlebten nur etwa 600 das Kriegsende. Die Gleichstellungs- und Frauenbeauftragte der Landeshauptstadt Magdeburg, Heike Bonitka, eröffnete die Veranstaltung unerinnert an die Geschichte des Lagers und die unmenschlichen Lebens- und Arbeitsbedingungen. Die aktuelle Stadtschreiberin Anne Hahn hält eine kurze Rede mit aktuellem Bezug zur Thematik. Auch in diesem Jahr werden wieder Biografien von Frauen, die das Lager und die Zwangsarbeit erleben mussten, vorgestellt. Susanne Drängner vom Netzwerk Politischer Runder Tisch der Frauen Magdeburg erinnert an Frauen, die im Lager waren.

0: Gottseits, das Lied. Wir sitzen stumm und neigen das Gesicht. Die Falten unserer Hände sind geschlossen. Und uferlos kommt purpurblaues Licht mit deinem Lied in unseren Traum geflossen. Wir atmen weit und neigen uns noch mehr. Wir können unser Selbst nicht mehr umschreiben. Es irrt davon und wandelt fremd einher und lässt sich tief von deinen Tönen treiben. Der Tag verglüht. Nun wagt nur noch die Pracht des blauen Lichts schwellender Gesänge und seltsam schreiten über Blütenhäuser, sternüberstrahlt die Wunder dieser Nacht.
1: Exil ist nicht einfach Ankunft. Vielmehr erzählt Exil eine Geschichte von Mobilität, Vertreibung und von der Erfahrung, zwischen Orten zu existieren. Zwischen 1900 und 1969 trieben anti-homosexuellen Gesetze queere SchriftstellerInnen aus Großbritannien und den USA ins Exil. Ein Forschungsprojekt zeichnet die Wege der Autoren durch Städte wie Paris und Berlin nach und deckt eine bisher übersehene literarische Tradition auf, die von Vertreibung und Verbundenheit geprägt ist. Das vom Wissenschaftsfonds FWF geförderte Projekt Vernetzte Narrationen, queere Exilliteratur 1900 bis 1969 geht der Vernetzung nach, wie der kreative Austausch unter den Autoren. Projektleiter Benjamin Robbins, Literaturwissenschaftler von der Universität Innsbruck, konzentrierte sich zunächst auf die Lektüre von Schriftstellern, die sich alle in den 1920er Jahren nach Berlin ins Exil begaben. Unter anderem Wysant Hughes Urden und sein Freund Christopher Isherwood. Schnell erkannte Robbins eine Forschungslücke, woraus eine spannende Analyse entstand. Mehr Informationen sowie Publikationen und Neuigkeiten gibt es auf der Website zum Projekt in englischer Sprache.
2: Das Ordnungsamt hat am Samstag, den 6. Juni 2026, die Geschwindigkeit des Kfz-Verkehrs in einem Tempo-60-Abschnitt des Magdeburger Rings kontrolliert. In Höhe der Anschlussstelle Kirchweg zählte die Verkehrsüberwachung bei 2877 gemessenen Kraftfahrzeugen 187 Überschreitungen der Höchstgeschwindigkeit. Das schnellste Auto wurde mit 151 km/h geblitzt. Den Fahrer des Kleintransporters erwarten ein Bußgeld von 800 Euro, 2 Punkte in Flensburg und 3 Monate Fahrverbot. Die Kontrollen erfolgten über einen Zeitraum von 4 Stunden. 8 Fahrzeuge hatten Geschwindigkeiten von 91 bis 98 km/h, 5 Fahrzeuge wurden mit einem Tempo von 100 bis 106 km/h geblitzt. Die Messergebnisse verdeutlichen die Notwendigkeit regelmäßiger Geschwindigkeitskontrollen im Stadtgebiet. Im Rahmen des bundesweit durchgeführten Schwerpunkteinsatzes Ende Mai 2026 beteiligte sich die Bundespolizeiinspektion Magdeburg am Samstag, den 30. Mai 2026, mit verstärkten Einsatzkräften erneut an den Maßnahmen. Schwerpunkt der Kontrollen bildeten der Hauptbahnhof Halle-Saale und vorwiegend die Bahnstrecken Halle-Saale-Magdeburg, Halle-Saale-Merseburg sowie Dessau-Bitterfeld, Bitterfeld-Lutherstadt-Wittenberg und Lutherstadt-Wittenberg-Dessau. Ziel der Aktion war es, Straftaten zu verhindern, Ermittlungsverfahren bei der Feststellung strafrechtlich relevanter Sachverhalte unverzüglich einzuleiten und insbesondere das Sicherheitsgefühl der Reisenden und der Beschäftigten im Bahnbereich nachhaltig zu stärken. Es wurden insgesamt 512 Kontrollmaßnahmen durchgeführt, mit 21 Fahndungserfolgen. Die Beamten leiteten jeweils 2 Ermittlungsverfahren wegen Verstößen nach dem Betäubungsmittel- und Aufenthaltsgesetz ein. Zudem gab es 2 Anzeigen wegen Erschleichen von Leistungen und Missachtung der Eisenbahnbau- und Betriebsordnung. Mit dem Schwerpunkteinsatz unterstreicht die Bundespolizei ihr konsequentes Vorgehen gegen Gewalt und Kriminalität im Bahnverkehr. Am Samstag, den 6. Juni 2026, gegen 6.15 Uhr, meldete ein aufmerksamer Passant in der Freien Straße einen Pkw-Brand. Die Feuerwehr übernahm die Löscharbeiten und verhinderte einen Vollbrand des Fahrzeugs. Die Brandörtlichkeit wurde kriminaltechnisch untersucht und Ermittlungen zur Brandursache aufgenommen. Sachdienliche Hinweise zu verdächtigen Personen oder Fahrzeugen nimmt das Polizeirevier Magdeburg unter der Telefonnummer 0391 546 3295 oder die nächstgelegene Polizeidienststelle entgegen.

In der Nacht zu Sonntag, den 7. Juni 2026, versuchten unbekannte Täter, in ein Schnellrestaurant in der großen Diesdorfer Straße einzubrechen. Der Tatort wurde kriminaltechnisch untersucht und ein Ermittlungsverfahren eingeleitet. Sachdienliche Hinweise zu verdächtigen Personen oder Fahrzeugen nimmt das Polizeirevier Magdeburg unter der Telefonnummer 0391 546 3295 oder die nächstgelegene Polizeidienststelle entgegen. Am Montagmorgen, den 1. Juni 2026, wurde der Magdeburger Polizei der Diebstahl eines Motorrades aus dem Stadtteil Alte Neustadt gemeldet. Nach bisherigen polizeilichen Erkenntnissen wurde das Motorrad vom Typ Suzuki DR650 am Sonntag, den 31. Mai 2026, gegen 19 Uhr ordnungsgemäß in der Wittenberger Straße abgestellt. Am Montagmorgen bemerkte dann der Halter des Motorrades, ein 33-jähriger Magdeburger, dass unbekannte Täter das Grat über Nacht entwendet haben müssen. Eine Absuche des Nahbereiches führte ebenfalls nicht zum Aufwinden des Motorrades. Die Magdeburger Polizei leitete unverzüglich Fahndungsmaßnahmen sowie ein Ermittlungsverfahren ein. Zeugen, welche sachdienliche Hinweise zur Tat oder zu möglichen Tätern geben können, werden gebeten, sich im Polizeirevier Magdeburg unter der 0391 546 3295 oder per E-Revier-Anzeige zu melden. Am Dienstagnachmittag, den 2. Juni 2026, ereignete sich in der Brennecke-Straße ein Raubdelikt im Bereich der Pfandrückgabe innerhalb eines Supermarktes. Nach bisherigen polizeilichen Erkenntnissen beabsichtigte ein 44-jähriger Magdeburger, seine Pfandflaschen am Dienstagnachmittag gegen 15.45 Uhr in einem Supermarkt in der Brennecke-Straße abzugeben. Ein bislang unbekannter Mann mit seiner augenscheinlichen Lebensgefährtin blockierte den Pfandrückgabeautomaten. Beide unterhielten sich sehr lautstark, anstatt den Automaten zu bedienen. Der 44-jährige Magdeburger sprach daraufhin beide Personen mit der Bitte an, dass sie den Automaten nicht blockieren sollen, da auch andere Kunden ihr Leergut abgeben möchten. Der bislang unbekannte Tatverdächtige wurde immer aggressiver und stieß den 44-Jährigen unvermittelt zu Boden und attackierte das Opfer mehrfach mit Schlägen und Tritten, wodurch dieser leicht verletzt wurde. Während des Angriffs griff der unbekannte Täter zudem gezielt zum Handgelenk des 44-Jährigen und riss die mitgeführte Uhr an sich. Danach entfernten sich der unbekannte Täter mit der Frau in unbekannte Richtung. Sofort eingeleitete Fahndungsmaßnahmen führten nicht zum Ergreifen des Tatverdächtigen. Die Magdeburger Polizei befragte Zeugen und leitete ein entsprechendes Ermittlungsverfahren ein. Personen, welche sachdienliche Hinweise zur Tat oder zum möglichen Täter geben können, werden gebeten, sich im Polizeirevier Magdeburg unter der Telefonnummer 0391 546 3295 oder per E-Revier-Anzeige zu melden.

Die Antidiskriminierungsberatungsstellen in Sachsen-Anhalt haben im Jahr 2025 insgesamt 322 Fälle von Diskriminierung erfasst. Rund 50 Fälle mehr als im Vorjahr. Wie in den Vorjahren bezog sich der Großteil der Meldungen auf die ethnische Herkunft sowie Diskriminierung wegen einer Behinderung. Die häufigsten Bereiche sind Ämter und Behörden, der Arbeitsplatz sowie Bildungseinrichtungen. Rassistische Vorfälle finden somit nicht nur im extremistischen Spektrum, sondern in allen Lebensbereichen und in alltäglichen Situationen statt. Mika Kayama, stellvertretende Geschäftsführerin des Landesnetzwerks Migrantenorganisationen Sachsen-Anhalt, kurz LAMSA, betont: Für Menschen mit Migrationsgeschichte stellt sich mit Rassismus die Frage, ob man in Sachsen-Anhalt bleiben möchte. Das wollen wir so nicht hinnehmen, so Kayama. Das Sozialministerium in Sachsen-Anhalt bewertet den Anstieg der Beratungszahlen mit Sorge. Diskriminierung zerstört das Zusammenleben in unserer Gesellschaft. Jeder Mensch soll die gleichen Chancen haben. Dieser gesetzliche Anspruch müsse Tag für Tag im Alltag durchgesetzt werden. Menschen, die Diskriminierung erfahren, benötigen kompetente Hilfe, so das Sozialministerium. Der Schutz vor Diskriminierung ist für ein demokratisches Sachsen-Anhalt unverzichtbar.

Zu Pfingsten fand das inzwischen 33. Rave-Gothic-Treffen an etwa 50 Veranstaltungsorten in ganz Leipzig statt. Dieses Jahr zog das Treffen etwa 20.000 Anhänger der schwarzen Szene an. Leipzig verwandelt sich jedes Jahr zu einer faszinierenden Welt voller dunkler Romantik, Kreativität und Individualität, das mit besonderer Liebe zum Detail. Viele Outfits wirken wie aus einer anderen Epoche. Aufwendiger Kopfschmuck, kunstvolle Maskerade, Flügel oder geheimnisvolle Accessoires. Das viktorianische Picknick gehört längst zu den eindrucksvollsten Bildern des Festivals. Bei herrlichem Sonnenschein entstand in diesem Jahr eine fast märchenhafte Atmosphäre. Unter alten Bäumen saßen Besucher auf kunstvoll dekorierten Picknickdecken. Zwischen Silberbesteck, Weintrauben und feinem Gebäck. Elegante Herren mit Zylindern und Gehstöcken flanierten an reich gedeckten Tafeln vorbei, während Frauen mit Korsetts, Samtspitze und schwarzen Sonnenschirmen das Bild prägten. Immer wieder sorgten Steampunks mit fantasievollen Fahrzeugen oder prachtvollen Kutschen für staunende Blicke. Wer das Treffen zum ersten Mal besucht, bezeichnet die außergewöhnliche Kleidung oft als Kostüm. Für viele Angehörige ist die Mode allerdings Ausdruck ihrer Persönlichkeit und häufig auch Teil ihres Alltags.

Kutucholsky. Deutschland, erwache. Dass sie ein Grab dir graben, dass sie mit Fürstengeld das Land verwildert haben, das Stadt um Stadt verfällt. Sie wollen den Bürgerkrieg entfachen. Das sollen die

0: Kommunisten mal machen. Dass der Nazi dir einen Totenkranz ficht. Deutschland, siehst du das nicht? Dass sie im Dunkeln nagen, dass sie im Hellen schreien, dass sie an allen Tagen Faschismus prophezeien. Für die Richter haben sie nichts als Lachen. Das sollten die Kommunisten mal machen. Dass der Nazi für die Ausbeuter ficht. Deutschland, hörst du das nicht? Dass sie in Waffen starren, dass sie Land auf, Land ab, ihre Agenten karren in nimmermüden Trab. Die Übungsgranaten krachen. Das sollten die Kommunisten mal machen. Dass der Nazi dein Todesurteil spricht. Deutschland, fühlst du das nicht? Und es braust aus den Betrieben ein Chor von Millionen Arbeiterstimmen hervor. Wir wissen alles. Uns sperren sie ein. Wir wissen alles. Uns lässt man wie Spein. Wir werden aufgelöst und verboten. Wir zählen die Opfer. Wir zählen die Toten. Kein Minister rührt sich, wenn Hitler spricht. Für jene die Straße, gegen uns das Reichsgericht. Wir sehen, wir hören, wir fühlen den kommenden Krach. Und wenn Deutschland schläft, wir sind wach. Kurt Tucholsky schrieb dieses Gedicht 1930. Es erschien in der Arbeiter Illustrierten Zeitung AIZ.
1: Das war's auch schon wieder für heute. Ich verabschiede mich von Ihnen. Machen Sie es gut und schalten Sie immer mal wieder ein.
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0: Demokratie lebt von Kompromiss. Wer keine Kompromisse machen kann, ist für die Demokratie nicht zu gebrauchen. Mit diesen weisen Gedanken von Helmut Schmidt starten wir in eine neue Sendung. Herzlich willkommen. Bertolt Brecht, Lied einer Liebenden. Wenn du mich lustig machst, dann denk ich manchmal, jetzt könnte ich sterben. Dann blieb ich glücklich bis an mein End. Wenn du dann alt bist und wenn du an mich denkst, sehe ich wie heut aus. Und du heißt ein Liebchen, das ist noch jung. 7 Rosen hat der Strauch, 6 gehören dem Wind. Aber eine bleibt, dass auch ich noch eine find. 7 Male rufe ich dich, 6 Mal bleibe fort. Doch beim 7. Mal versprich, komme auf ein Wort. Die Liebste gab mir einen Zweig mit gelbem Laub dran. Das Jahr, es geht zu Ende, die Liebe fängt erst an.
1: Am 27. Mai wurde Ministerpräsident außer Dienst
2: Dr.
1: Rainer Haseloff im Park der Staatskanzlei mit einer Serenade der Bundeswehr verabschiedet. Fast 16 Jahre lang stand er an der Spitze des Landes. Das Heeresmusikkorps Hannover mit rund 50 Musikerinnen und Musikern spielte 5 Stücke, darunter 3 Kirchenlieder: Land of Hope and Glory,

Asalos Lieblingslied Learning to Fly von Tom Petty, zu Deutsch Fliegen lernen. Dieses Lied erinnert Haseloff an seine alte Rockzeit.

0: Im Park standen unter anderem die Truppenfahnen der sachsen-anhaltinischen Bundeswehrverbände. Auf dem Podest standen von links nach rechts Generalleutnant André Bodemann, Stellvertreter des Befehlshabers Operatives Führungskommando der Bundeswehr und Kommandeur territoriale Aufgaben. Der amtierende Ministerpräsident Sven Schulze, der Ministerpräsident außer Dienst
1: Dr.
0: Rainer Haseloff und Oberst Thorsten Alme. Die Serenade galt als Dank für die lange Zusammenarbeit. Die Fackeln formten die römische 15, sichtbar von der Treppe, als Zeichen für Haseloffs 15 Jahre im Amt.
1: Sachsen-Anhalt baut seine erfolgreiche Landarztquote mit 4 zusätzlichen Studienplätzen weiter aus. Ab dem kommenden Wintersemester stehen damit jährlich insgesamt 36 Studienplätze in der Humanmedizin an den Universitäten in Magdeburg und Halle per Vorabquote zur Verfügung. Gesundheitsministerin Petra Grimm-Benne hat kürzlich im Landtag den Gesetzesbeschluss begrüßt und betonte, dass man mit der Ausweitung der Landarztquote noch mehr angehende Ärztinnen und Ärzte für eine Zukunft in Sachsen-Anhalt gewinnen wolle. Mehr als 130 zukünftige LandärztInnen konnten für die ländlichen Regionen in Sachsen-Anhalt gewonnen werden. Mit dem Gesetz ist zukünftig statt das Gesundheitsministerium die Kassenärztliche Vereinigung Sachsen-Anhalt, kurz KVSA, zuständig. Die KVSA kennt die vertragsärztliche Versorgung im Land bestens. Bereits jetzt führt diese das Auswahlverfahren der geeigneten BewerberInnen durch. Weitere Informationen gibt es unter www.landarztquote-sachsen-anhalt.de. Entweder wir zerstören den Kapitalismus jetzt oder er zerstört uns. Der das sagt, ist 85 und einer der bekanntesten Kapitalismus- und Globalisierungskritiker Jiang Ziegler. Im März 2019 erschien im Bertelsmann Verlag die Streitschrift des Schweizer Soziologen und Politikers. Was ist so schlimm am Kapitalismus? Der Titel wirkt etwas zynisch. Eigentlich ist der Kapitalismus gar nicht so schlimm, produziert er doch die Wohlstandsgesellschaft, mag der ein oder andere denken. Aber Jiang Ziegler, der passionierte Provokateur, wie er zuweilen genannt wird, legt ein Sachbuch vor, das an Marx 2.0 erinnert. All das, was Karl Marx in seinen unzähligen Schriften schon vor 150 Jahren niedergeschrieben hat, erleben wir tagtäglich. Jiang Ziegler offenbart es schonungslos. Mit seiner Streitschrift wählt der Autor eine interessante Form, den Leser für seine Gedanken zu wecken. Im Untertitel des Buchs »Antworten auf die Fragen meiner Enkelin« zeigt sich, wen Jiang Ziegler konkret ansprechen will. Ein Zwiegespräch mit seiner Enkelin Sora, die stellvertretend für ihre Generation steht, zeigt dem Leser auf, in welcher Gesellschaftsform wir heute leben. Das mit all seinen Vor- und Nachteilen. Der Kapitalismus nährt sich tagtäglich von den unzähligen Lieferanten der Konsumgüter. Diese wiederum verschulden sich immer mehr. Mit dem Zusammenbruch des Sozialismus im Ostblock Anfang der 1990er Jahre konnte der Finanzkapitalismus sich rasant ausbreiten und neue Märkte erschließen.

0: Auch wenn in kleinen Schritten. Che Guevara sagte schon, auch die stärksten Mauern fallen durch Risse. Die Fridays for Future-Bewegung ist ein Anfang. Mit der Streitschrift gibt John Ziegler seinen Lesern einen ersten Denkanstoß an die Hand, den Kapitalismus in Frage zu stellen.
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0: Auf dem Westfriedhof befindet sich die Gedenkstätte der Opfer des Faschismus. Sie bildet einen zentralen Ort der Magdeburger Gedächtniskultur. Hier befindet sich unter anderem ein Gedenkstein des auf dem Großottersleber Friedhof beigesetzten Widerstandskämpfers Ernst Wille.
1: Wenn wir heute an seinem 82. Todestag an Ernst Wille erinnern, dann erinnern wir nicht an irgendwen. Wir erinnern an einen Einwohner dieser Stadt, der sich in der Spätphase der Weimarer Republik aktiv und an führender Stelle gegen Nationalsozialisten und für die Demokratie engagiert hat und sein Name deshalb auf die sprichwörtliche Abschussliste der Nazis für die Zeit ihrer Machtübernahme, die Zeit der Rache an ihren Gegnern, gelangte. Als ich gebeten wurde, hier einige Worte zu Ernst Wille zu sagen, war ich darüber sehr erfreut und habe gegenüber Herrn Engel auch schnell zugesagt. Zum einen, weil ich in einer Gedenkstätte arbeite, in einem Gebäudekomplex, der den Nationalsozialisten während ihrer Herrschaft zur Inhaftierung von Menschen diente, die wie Ernst Wille Widerstand geleistet hatten und nun Haftstrafen verbüßen mussten oder dort auf Anweisung der Geheimstaatspolizei in Schutzhaft festgehalten wurden. Wen sie nicht wieder in Freiheit sehen wollte, ließ die Gestapo aus dem Strafgefängnis Magdeburg-Neustadt ins Konzentrationslager überstellen, zum Beispiel nach Buchenwald. Andere standen nach ihrer Entlassung unter ständiger Polizei.

0: Aufsicht. Zum anderen habe ich aber auch gern zugesagt, weil mein Großvater Karl Bose wie Ernst Wille Mitglied des Reichsbanners Schwarz-Rot-Gold war und deswegen von den Nazis ebenfalls 1933 in Schutzhaft genommen wurde. Nicht hier in Magdeburg, sondern in Sangerhausen und zu seinem Glück auch nur für wenige Wochen. Ernst Wille, am 20. April 1894 in Großottersleben geboren, ging eben dort zur Schule und nach Abschluss der Mittelschule in Magdeburg in eine Lehre, um Kaufmann zu werden. Schon früh zeigte er sich politisch interessiert und trat 1913, gerade erst mal 19 Jahre alt, der SPD bei. Der Ausbruch des Ersten Weltkrieges 1914 brachte auch für Ernst Wille einen tiefen Einschnitt. Denn wie viele andere seiner Generation zog man ihn zum Militärdienst ein. Er geriet in französische Kriegsgefangenschaft, aus der er erst 1920 wieder heimkehrte. Zurück in Großottersleben, das damals noch nicht zu Magdeburg, sondern zum Kreis Wandsleben gehörte, engagierte er sich wieder in der SPD. Seine Genossen wählten Ernst Wille nicht umsonst zum Vorsitzenden ihrer Ortsgruppe. Ernst Wille gehörte dann auch 1924 zu den Gründern des Reichsbanners Schwarz-Rot-Gold, welches sich den Schutz der Weimarer Republik zum Ziel gesetzt hatte und war in diesen von Beginn an führender Stelle eingebunden. Noch im Gründungsjahr übernahm er die Leitung des Reichsbanners im Gau Magdeburg-Anhalt, das heißt im nördlichen Teil unseres heutigen Bundeslandes Sachsen-Anhalt. In und um Magdeburg, das ja auch Gründungsort und Hochburg des in der Region starken rechtskonservativen und antirepublikanischen Stahlhelmbunder Frontsoldaten war, war Ernst Wille stark gefordert. Denn zum Alltag der Mitglieder des republikanischen Wehrverbandes gehörte es nicht nur, an die in der Weimarer Republik, in der Weimarer Zeit eingeführten Feier- und Gedenktagen Flagge zu zeigen, sondern den Aufmärschen der Monarchisten, Rechtskonservativen und Antisemiten, ob sie nun dem Stahlhelm, dem Werwolf, dem Jungen Deutschen Orden oder den Nationalsozialisten angehörten, entgegenzutreten. Denn was diese alle einte, war die Ablehnung der Republik, mit der sie nicht Freiheit und Parlamentarismus, sondern aus der Kriegsniederlage von 1918 und dem Zusammenbruch des Kaiserreichs heraus Schwäche, Schmach und Schande verbanden.
1: Was Herr Dr. Bose vorgetragen hat, ist für uns das Reichsbanner Schwarz-Rot-Gold und die Kameraden und der Kameraden in Magdeburg Anlass, das Gedenken an Ernst Wille wieder aufzunehmen, fortzusetzen.
2: Seit August 2025 werden die Grabsteine abschnittsweise saniert. Eine Schautafel zeigt einen detaillierten Belegungsplan mit den einzelnen Namen der beigesetzten Personen. Im Mittelfeld kennzeichnen überwiegend Steinplatten die Grabstellen der bis zum Jahre 1945 Ermordeten. Hier haben vor allem verfolgte Widerstandskämpfer sowie KZ-Häftlinge, die auf den Todesmärschen zu Tode kamen, ihre letzte Ruhestätte gefunden. Zu den bekanntesten hier bestatteten NS-Opfern zählen die Widerstandskämpfer Martin Schwantes, Hubert Materlik, Friedrich Rödel und Johann Schellheimer.

Die Deutsche Stiftung Denkmalschutz unterstützt die Instandsetzung des Dachs der evangelischen Kirche St. Katharina in Bendorf mit 20.000 Euro. Das Geld stammt aus dem Stiftungsfonds Dorfkirchen. Der Fonds wurde 1993 unter dem Motto »Rette mit, wer kann« ins Leben gerufen, um gefährdete Dorfkirchen in Ostdeutschland zu erhalten. Mehr als 150 Kirchen konnten seitdem davon profitieren. Die Zimmerarbeiten der Kirche St. Katharina umfassen unter anderem das Restaurieren geschädigter Deckenbalken sowie die Reparatur schadhafter Holzverbindungen. Das Gotteshaus befindet sich im Zentrum des historisch gewachsenen Dorfkerns von Bendorf, einer Gemeinde im Landkreis Mansfeld-Südharz in Sachsen-Anhalt. Errichtet wurde der schlichte Saalbau im Jahr 1823 im Stil der Neogotik. Charakteristisch sind der westliche, dachreiterähnliche Glockenturm sowie das verputzte Kirchenschiff mit Spitzbogenfenstern und hölzerner Portaltür. Aus dem Buch »Die besten deutschen Geschichten und Gedichte«, ausgewählt von Marcel Reich-Ranitzky. Josef von Eichendorff, Mondnacht. Es war, als hätte der Himmel die Erde still geküsst, dass sie im Blütenschimmer von ihm nun träumen müsst. Die Luft ging durch die Felder, die Ähren wogen sacht, es rauschen leis die Wälder, so sternklar war die Nacht. Und meine Seele spannte weit ihre Flügel aus, flog durch die stillen Lande, als flöge sie nach Haus. Paris Mon Amour heißt es zum 5. Telemann-Sommerfest am 20. Juni im Magdeburger Klosterbergegarten und Gesellschaftshaus. Vom 15 bis 24 Uhr lädt das Fest dazu ein, die Musik Georg Philipp Telemanns neu zu entdecken, spielerisch, überraschend und mitten im Grünen. Telemanns enge Verbindung zur französischen Musik und Kultur, von der Tanzmusik bis hin zur Pracht des höfischen Lebens unter Ludwig dem 14., gab die Idee für das diesjährige Festival. In den Jahren 1737-38 reiste der Musiker nach Paris und ließ sich inspirieren. Der Eintritt zum Sommerfest ist frei. Zur Landtagswahl am 6. September 2026 ist eine Broschüre in leichter Sprache erschienen. Das Heft dient als barrierefreie Wahlhilfe und soll insbesondere Menschen mit Behinderungen oder Lernschwierigkeiten den uneingeschränkten Zugang zu demokratischen Teilhabe erleichtern. Die 32-seitige, anschaulich formulierte und reich bebilderte Broschüre vermittelt die wesentlichen Grundlagen unserer Demokratie. Themen sind unter anderem Aufgaben des Landtags, die Rolle der Parteien sowie die Bedeutung und der genaue Ablauf der Wahl bis hin zur anschließenden Regierungsbildung. Für die Publikation haben zusammengearbeitet die Landeszentrale für politische Bildung, die Landeswahlleiterin des Landes Sachsen-Anhalt sowie der Landtag und der Landesbehindertenbeauftragte. Das Informationsheft stellt einen zentralen Baustein dar, um allen Wahlberechtigten rund um die Landtagswahl 2026 einen barrierefreien Zugang zu Informationen zu garantieren. Die Wahlbroschüre »Einfach wählen gehen, Ihre Stimme zählt« ist unter anderem bei der Landeszentrale für politische Bildung, der Landeswahlleiterin, der Landtagsverwaltung und beim Landesbehindertenbeauftragten als gedrucktes Heft erhältlich. Im Internet ist die digitale Fassung barrierefrei als PDF-Download verfügbar. Auf den Seiten des Landtags www.landtag.sachsen-anhalt.de, der Landeswahlleiterin www.wahlen.sachsen-anhalt.de sowie der Landeszentrale für politische Bildung www.lpb.sachsen-anhalt.de. Die Deutsche Bahn AG setzt am Hauptbahnhof Magdeburg mit der Aktion Orange Bank ein deutliches Zeichen gegen Gewalt an Frauen. Die von der Deutsche Bahn Sicherheit Prävention gestiftete Installation macht das Thema mitten im Bahnhof sichtbar, dort, wo täglich viele Reisende, Besuchende und Mitarbeitende unterwegs sind. Die Aktion ist Teil der internationalen Kampagne Orange the World, die weltweit auf geschlechtsspezifische Gewalt aufmerksam macht. Ziel ist es, Betroffene zu stärken, den Zugang zu Hilfsangeboten zu erleichtern und das gesellschaftliche Bewusstsein zu schärfen. An der Bank verweist eine Infotafel auf wichtige Kontakte als Anlaufstellen sowie auf das Hilfetelefon Gewalt gegen Frauen unter

116 016. Rund um die Uhr erhalten Betroffene anonym und kostenfrei Hilfe. Danny Derbe, Bahnhofsmanager in Magdeburg, betont, Zitat: Mit der Orange Bank setzen wir am Hauptbahnhof Magdeburg ein klares Zeichen gegen Gewalt an Frauen. Als zentraler Begegnungsort unserer Stadt möchten wir Aufmerksamkeit schaffen und dazu ermutigen, nicht wegzusehen. Zitat Ende. Die Initiative als Prävention im Alltag verfolgt drei Ziele: Informieren, sensibilisieren und zum Handeln ermutigen. Wer Platz nimmt, setzt selbst ein Zeichen. Am 14. Juni von 10.30 Uhr bis 12 Uhr lädt das Universitätsklinikum Magdeburg zum medizinischen Sonntag Spezial ein. Unter dem Titel »Bist du verrückt?« über psychiatrische Gesundheit und Krankheit und die Öffentlichkeit beleuchtet die kostenfreie Veranstaltung die Zusammenhänge von Hirngesundheit, Freiheit, Verantwortung und gesellschaftlichen Zusammenleben. Mit Floskeln wie »Der ist doch verrückt« reagiert man im öffentlichen Diskurs häufig auf abweichende Meinungen oder ungewöhnliche Verhaltensweisen. Doch wo verläuft tatsächlich die Grenze zwischen psychischer Gesundheit und psychiatrischer Erkrankung im medizinischen Sinne? Lassen Sie sich behandeln? Diesen und weiteren Fragen widmen sich Professor Dr. Hans-Jochen Heinze, ärztlicher Direktor des Universitätsklinikums Magdeburg, und Professor Dr. Thomas Nickel-Jokschat, Direktor der Universitätsklinik für Psychiatrie und Psychotherapie, in ihrem Vortrag. Ort: Neuer Hörsaal, Haus 7, Universitätsklinikum Magdeburg in der Leipziger Straße 44. Oberbürgermeisterin Simone Borres lädt am 26. August um 18 Uhr zur Einwohnerversammlung die BewohnerInnen des Stadtteils Lemsdorf ein. Ort: Berufsbildende Schule Hermann Beims in der Bodestraße 1. Vorab können die BürgerInnen bis zum 25. Juni Themenwünsche, Fragen und Anregungen unter www.magdeburg.de/lemsdorf mitteilen. Die eingereichten Beiträge prüft die Stadtverwaltung nach der Eingabe zunächst auf datenschutzrechtliche Aspekte und schaltet diese etwas zeitversetzt öffentlich frei. Alle EinwohnerInnen des Stadtteils Lemsdorf sind herzlich eingeladen, sich bis 25. Juni aktiv an der Themensammlung zu beteiligen.

0: Der Landtag von Sachsen-Anhalt hat den Gesetzentwurf von Sozialministerin Petra Grimm-Benne zur Änderung des Wohn- und Teilhabegesetzes Sachsen-Anhalt zugestimmt. Das seit 15 Jahren geltende Gesetz stärkt nun zudem die Teilhabe und Selbstbestimmung älterer und pflegebedürftiger Menschen sowie von Menschen mit Behinderung. Ministerin Grimm-Benne betont, dass der Staat eine Schutzverantwortung habe. Weitere Anpassungen im Gesetz beziehen sich auf den Abbau von Bürokratie. Berichtspflichten sind reduziert, um Beschäftigte zu entlasten. Die Einrichtungen sollen ihre Kraft vor allem dort einsetzen können, wo sie gebraucht wird, bei den Menschen, so die Ministerin. Zitat: Weniger unnötige Bürokratie bedeutet mehr Zeit für Pflege, Betreuung und Beratung. Zitat Ende. Zudem ist ein digitaler Pflegeplatzfinder geplant. Gleichzeitig etabliert das Gesetz verbindliche Standards, um BewohnerInnen wirksam vor Ausbeutung, Gewalt und Missbrauch zu schützen.
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Das blaue Knöllchen, das bei einfachen Parkverstößen im Stadtgebiet und hinter dem Scheibenwischer steckt, hat jetzt einen QR-Code zum einfachen Bezahlen. Durch Scannen des QR-Codes mit gängigen Banking-Apps ist eine unkomplizierte Überweisung möglich. Tippfehler beim Ausfüllen einer Überweisung lassen sich damit vermeiden. Bei der Einleitung eines Bußgeldverfahrens, wie zum Beispiel bei einer fehlenden Umweltplakette oder nach einem Verstoß wegen Parken auf dem Gehweg mit Behinderung, hat der Strafzettel keinen QR-Code. Die Jugendberufsagentur Magdeburg am Alten Theater 1 lädt am 17. Juni von 16 bis 18 Uhr zu einer Informationsveranstaltung für junge Menschen mit Migrationsgeschichte sowie deren Familien und Wegbegleiter ein. Unter dem Titel Ausbildung kompakt erklärt erhalten Interessierte Informationen über eine Ausbildung, wie eine duale Ausbildung funktioniert, welche Berufsmöglichkeiten es gibt, wie sich zukünftige Azubis bewerben können und welche Hilfen es gibt. Individuelle Beratungen sind möglich. Um eine Online-Anmeldung unter eveno.com/ausbildungskampagne-migration-2026 wird gebeten. Die Veranstaltung organisiert die Jugendberufsagentur Magdeburg im Rahmen der Ausbildungskampagne Migration 2026, initiiert durch das Ministerium für Arbeit, Soziales, Gesundheit und Gleichstellung Sachsen-Anhalt und Partnerinstitutionen. Die Stadtverwaltung hat eine Online-Umfrage zur Mobilität in einem Teilabschnitt der Großen Diesdorfer Straße gestartet. Bis zum 27. Juli können BürgerInnen unter www.magdeburg.de/mobilität-große-Diesdorfer-Straße eine persönliche und anonyme Einschätzung zur Verkehrsführung zwischen Gerhard-Hauptmann-Straße und Arndt-Straße abgeben. Diesen Straßenabschnitt hat die Landeshauptstadt im vergangenen Jahr fahrradfreundlich umgebaut, was auf unterschiedliche Resonanzen gestoßen ist. Am Knotenpunkt mit der Gerhard-Hauptmann-Straße gibt es testweise auf der Großen Diesdorfer Straße in beiden Richtungen eine sogenannte Leipziger Kombispur. Ziel der Befragung ist es, die Akzeptanz und die Praxistauglichkeit zu bewerten und eine fundierte Grundlage für künftige Entscheidungen zu Vorhaben in vergleichbaren Straßenräumen zu schaffen. Die Fragen sind leicht verständlich, die Menüseiten kurz und übersichtlich. Die Stadtverwaltung wertet die Online-Umfrage aus. Zum Jahresende sollen die Ergebnisse zusammen mit weiteren Erkenntnissen dem Stadtrat und der Öffentlichkeit vorgestellt werden. Alle Interessierten sind eingeladen, an der Befragung teilzunehmen. Auch in diesem Jahr nimmt die Landeshauptstadt Magdeburg wieder am Stadtradeln teil. Den bundesweiten Wettbewerb organisiert das Klimabündnis, dessen Mitglied die Landeshauptstadt seit 1993 ist. Vom 1. bis 21. September heißt es in Magdeburg Radeln für gutes Klima. Wie in den Jahren zuvor ist die Radaktion in den Mobilitätsmonat eingebunden. Beim Wettbewerb Stadtradeln sollen TeilnehmerInnen an insgesamt 21 Tagen möglichst viele Alltagswege klimafreundlich mit dem Fahrrad zurücklegen. Dabei ist es egal, ob man bereits jeden Tag fährt oder bisher eher selten mit dem Rad unterwegs ist, denn jeder Kilometer zählt. Dies gilt insbesondere auch für jene, die im Alltag viele Kilometer mit dem Fahrzeug zurücklegen und als Alternative das Fahrrad nutzen können und möchten. Die Landeshauptstadt Magdeburg zeichnet die besten RadlerInnen wieder in verschiedenen Kategorien aus. Zusätzlich prämiert das Klimabündnis in 5 größten Klassen die fahrradaktivsten Kommunen Deutschlands. Interessierte können sich unter www.stadtradeln.de/Magdeburg registrieren und ein Team gründen oder einem Team beitreten, um Kilometer für Magdeburg zu sammeln. Aktuelle Informationen zu weiteren Veranstaltungen sind regelmäßig unter www.magdeburg.de/stadtradeln2026 zu finden. Weitere Informationen gibt es unter www.klimabündnis.org. Im Alten Rathaus haben kürzlich Renate Behrendt und Gabriele Weberstedt, zwei Töchter des verstorbenen Ehrenringträgers Konrad Miet, den ersten Ehrenring der Landeshauptstadt an die Stadt zurückgegeben. Die Rückgabe dieses bedeutenden Stücks Magdeburger Zeitgeschichte erfolgte im Namen aller 5 Kinder von Konrad Miet. Am 31. Mai 1990 konstituierte sich der erste Stadtrat nach der Wahl der Mitglieder am 6. Mai 1990. Konrad Miet war der erste gewählte Präsident der Stadtverordnetenversammlung Magdeburg und war maßgeblich am Aufbau und der Gestaltung demokratischer Strukturen beteiligt.
Über viele Jahre engagierte sich Miet in zahlreichen Ehrenämtern und gesellschaftlichen Funktionen, unter anderem als Landesvorsitzender des Volksbundes Deutsche Kriegsgräberfürsorge, als Mitglied des Verwaltungsrates der Staatssparkasse Magdeburg, als Schöffer am Amtsgericht Magdeburg sowie im Landesverband der Straffälligen und Bewährungshilfe. Als erste Persönlichkeit überhaupt erhielt Konrad Miet am 8. Mai 1996 zu seinem 70. Geburtstag den Ehrenring der Landeshauptstadt Magdeburg. Mit der Auszeichnung würdigte die Stadt sein herausragendes Engagement. Die Familie wählte einen besonderen Zeitpunkt für die Übergabe des Ehrenringes. Der Todestag vor 10 Jahren am 7. Juni 2016 sowie der 100. Geburtstag am 8. Mai von Konrad Miet. Vertreter der Stadtverwaltung bedankten sich im Namen von Oberbürgermeisterin Simone Boris bei den Töchtern für die Rückgabe dieses Stücks Magdeburger Zeitgeschichte. Bei einem Gespräch im alten Rathaus würdigten die Mitarbeiter der Stadt das besondere Engagement von Konrad Miet bei der gesellschaftlichen Umgestaltung nach der politischen Wende. Die Landeshauptstadt lädt am Sonntag, den 14. Juni um 11 Uhr zu einer Gedenkveranstaltung am Tor des ehemaligen Konzentrationslagers der Poltewerke in der Liebknechtstraße 65 bis 91 ein. Vom 14. Juni 1944 bis zum April 1945 waren über 3000 Frauen und 600 Männer aus 11 Nationen jüdischer und nichtjüdischer Herkunft in dem Lager inhaftiert. In den Polte-Rüstungswerken mussten die Gefangenen unter unwürdigen Bedingungen arbeiten. Viele der Inhaftierten überlebten das Lager und den Todesmarsch nach Ravensbrück 1945 nicht. Von den über 3000 Frauen des KZ Polte Magdeburg erlebten nur etwa 600 das Kriegsende. Die Gleichstellungs- und Frauenbeauftragte der Landeshauptstadt Magdeburg, Heike Bonitka, eröffnete die Veranstaltung unerinnert an die Geschichte des Lagers und die unmenschlichen Lebens- und Arbeitsbedingungen. Die aktuelle Stadtschreiberin Anne Hahn hält eine kurze Rede mit aktuellem Bezug zur Thematik. Auch in diesem Jahr werden wieder Biografien von Frauen, die das Lager und die Zwangsarbeit erleben mussten, vorgestellt. Susanne Drängner vom Netzwerk Politischer Runder Tisch der Frauen Magdeburg erinnert an Frauen, die im Lager waren.

0: Robert Seitz, das Lied. Wir sitzen stumm und neigen das Gesicht. Die Falten unserer Hände sind geschlossen. Und uferlos kommt purpurblaues Licht mit deinem Lied in unseren Traum geflossen. Wir atmen weit und neigen uns noch mehr. Wir können unser Selbst nicht mehr umschreiben. Es irrt davon und wandelt fremd einher und lässt sich tief von deinen Tönen treiben. Der Tag verglüht. Nun wagt nur noch die Pracht des blauen Lichts schwellender Gesänge. Und seltsam schreiten über Blütenhäuser, sternüberstrahlt, die Wunder dieser Nacht.
1: Exil ist nicht einfach Ankunft. Vielmehr erzählt Exil eine Geschichte von Mobilität, Vertreibung und von der Erfahrung, zwischen Orten zu existieren. Zwischen 1900 und 1969 trieben anti-homosexuellen Gesetze queere SchriftstellerInnen aus Großbritannien und den USA ins Exil. Ein Forschungsprojekt zeichnet die Wege der Autoren durch Städte wie Paris und Berlin nach und deckt eine bisher übersehene literarische Tradition auf, die von Vertreibung und Verbundenheit geprägt ist. Das vom Wissenschaftsfonds FWF geförderte Projekt Vernetzte Narrationen queere Exilliteratur 1900 bis 1969 geht der Vernetzung nach wie der kreative Austausch unter den Autoren. Projektleiter Benjamin Robbins, Literaturwissenschaftler von der Universität Innsbruck, konzentrierte sich zunächst auf die Lektüre von Schriftstellern, die sich alle in den 1920er Jahren nach Berlin ins Exil begaben. Unter anderem Wysant Hughes Urden und sein Freund Christopher Isherwood. Schnell erkannte Robbins eine Forschungslücke, woraus eine spannende Analyse entstand. Mehr Informationen sowie Publikationen und Neuigkeiten gibt es auf der Website zum Projekt in englischer Sprache.
2: Das Ordnungsamt hat am Samstag, den 6. Juni 2026, die Geschwindigkeit des Kfz-Verkehrs in einem Tempo-60-Abschnitt des Magdeburger Rings kontrolliert. In Höhe der Anschlussstelle Kirchweg zählte die Verkehrsüberwachung bei 2877 gemessenen Kraftfahrzeugen 187 Überschreitungen der Höchstgeschwindigkeit. Das schnellste Auto wurde mit 151 km/h geblitzt. Den Fahrer des Kleintransporters erwarten ein Bußgeld von 800 Euro, 2 Punkte in Flensburg und 3 Monate Fahrverbot. Die Kontrollen erfolgten über einen Zeitraum von 4 Stunden. 8 Fahrzeuge hatten Geschwindigkeiten von 91 bis 98 km/h, 5 Fahrzeuge wurden mit einem Tempo von 100 bis 106 km/h geblitzt. Die Messergebnisse verdeutlichen die Notwendigkeit regelmäßiger Geschwindigkeitskontrollen im Stadtgebiet. Im Rahmen des bundesweit durchgeführten Schwerpunkteinsatzes Ende Mai 2026 beteiligte sich die Bundespolizeiinspektion Magdeburg am Samstag, den 30. Mai 2026, mit verstärkten Einsatzkräften erneut an den Maßnahmen. Schwerpunkt der Kontrollen bildeten der Hauptbahnhof Halle-Saale und vorwiegend die Bahnstrecken Halle-Saale-Magdeburg, Halle-Saale-Merseburg sowie Dessau-Bitterfeld, Bitterfeld-Lutherstadt-Wittenberg und Lutherstadt-Wittenberg-Dessau. Ziel der Aktion war es, Straftaten zu verhindern, Ermittlungsverfahren bei der Feststellung strafrechtlich relevanter Sachverhalte unverzüglich einzuleiten und insbesondere das Sicherheitsgefühl der Reisenden und der Beschäftigten im Bahnbereich nachhaltig zu stärken. Es wurden insgesamt 512 Kontrollmaßnahmen durchgeführt, mit 21 Fahndungserfolgen. Die Beamten leiteten jeweils 2 Ermittlungsverfahren wegen Verstößen nach dem Betäubungsmittel- und Aufenthaltsgesetz ein. Zudem gab es 2 Anzeigen wegen Erschleichen von Leistungen und Missachtung der Eisenbahnbau- und Betriebsordnung. Mit dem Schwerpunkteinsatz unterstreicht die Bundespolizei ihr konsequentes Vorgehen gegen Gewalt und Kriminalität im Bahnverkehr. Am Samstag, den 6. Juni 2026, gegen 6.15 Uhr, meldete ein aufmerksamer Passant in der Freien Straße einen Pkw-Brand. Die Feuerwehr übernahm die Löscharbeiten und verhinderte einen Vollbrand des Fahrzeugs. Die Brandörtlichkeit wurde kriminaltechnisch untersucht und Ermittlungen zur Brandursache aufgenommen. Sachdienliche Hinweise zu verdächtigen Personen oder Fahrzeugen nimmt das Polizeirevier Magdeburg unter der Telefonnummer 0391 546 3295 oder die nächstgelegene Polizeidienststelle entgegen. In der Nacht zu Sonntag, den 7. Juni 2026, versuchten unbekannte Täter, in ein Schnellrestaurant in der großen Diesdorfer Straße einzubrechen. Der Tatort wurde kriminaltechnisch untersucht und ein Ermittlungsverfahren eingeleitet. Sachdienliche Hinweise zu verdächtigen Personen oder Fahrzeugen nimmt das Polizeirevier Magdeburg unter der Telefonnummer 0391 546 3295 oder die nächstgelegene Polizeidienststelle entgegen. Am Montagmorgen, den

1. Juni 2026 wurde der Magdeburger Polizei der Diebstahl eines Motorrades aus dem Stadtteil Alte Neustadt gemeldet. Nach bisherigen polizeilichen Erkenntnissen wurde das Motorrad vom Typ Suzuki DR650 am Sonntag, den 31. Mai 2026 gegen 19 Uhr ordnungsgemäß in der Wittenberger Straße abgestellt. Am Montagmorgen bemerkte dann der Halter des Motorrades, ein 33-jähriger Magdeburger, dass unbekannte Täter das Rad über Nacht entwendet haben müssen. Eine Absuche des Nahbereiches führte ebenfalls nicht zum Aufwinden des Motorrades. Die Magdeburger Polizei leitete unverzüglich Fahndungsmaßnahmen sowie ein Ermittlungsverfahren ein. Zeugen, welche sachdienliche Hinweise zur Tat oder zu möglichen Tätern geben können, werden gebeten, sich im Polizeirevier Magdeburg unter der 0391 546 3295 oder per E-Revier-Anzeige zu melden. Am Dienstagnachmittag, den 2. Juni 2026, ereignete sich in der Brennecke Straße ein Raubdelikt im Bereich der Pfandrückgabe innerhalb eines Supermarktes. Nach bisherigen polizeilichen Erkenntnissen beabsichtigte ein 44-jähriger Magdeburger, seine Pfandflaschen am Dienstagnachmittag gegen 15.45 Uhr in einem Supermarkt in der Brennecke Straße abzugeben. Ein bislang unbekannter Mann mit seiner augenscheinlichen Lebensgefährtin blockierte den Pfandrückgabeautomaten. Beide unterhielten sich sehr lautstark, anstatt den Automaten zu bedienen. Der 44-jährige Magdeburger sprach daraufhin beide Personen mit der Bitte an, dass sie den Automaten nicht blockieren sollen, da auch andere Kunden ihr Leergut abgeben möchten. Der bislang unbekannte Tatverdächtige wurde immer aggressiver und stieß den 44-Jährigen unvermittelt zu Boden und attackierte das Opfer mehrfach mit Schlägen und Tritten, wodurch dieser leicht verletzt wurde. Während des Angriffs griff der unbekannte Täter zudem gezielt zum Handgelenk des 44-Jährigen und riss die mitgeführte Uhr an sich. Danach entfernten sich der unbekannte Täter mit der Frau in unbekannte Richtung. Sofort eingeleitete Fahndungsmaßnahmen führten nicht zum Ergreifen des Tatverdächtigen. Die Magdeburger Polizei befragte Zeugen und leitete ein entsprechendes Ermittlungsverfahren ein. Personen, welche sachdienliche Hinweise zur Tat oder zum möglichen Täter geben können, werden gebeten, sich im Polizeirevier Magdeburg unter der Telefonnummer 0391 546 3295 oder per E-Revier-Anzeige zu melden.

Die Antidiskriminierungsberatungsstellen in Sachsen-Anhalt haben im Jahr 2025 insgesamt 322 Fälle von Diskriminierung erfasst. Rund 50 Fälle mehr als im Vorjahr. Wie in den Vorjahren bezog sich der Großteil der Meldungen auf die ethnische Herkunft sowie Diskriminierung wegen einer Behinderung. Die häufigsten Bereiche sind Ämter und Behörden, der Arbeitsplatz sowie Bildungseinrichtungen. Rassistische Vorfälle finden somit nicht nur im extremistischen Spektrum, sondern in allen Lebensbereichen und in alltäglichen Situationen statt. Mika Kayama, stellvertretende Geschäftsführerin des Landesnetzwerks Migrantenorganisationen Sachsen-Anhalt, kurz LAMSA, betont: Für Menschen mit Migrationsgeschichte stellt sich mit Rassismus die Frage, ob man in Sachsen-Anhalt bleiben möchte. Das wollen wir so nicht hinnehmen, so Kayama. Das Sozialministerium in Sachsen-Anhalt bewertet den Anstieg der Beratungszahlen mit Sorge. Diskriminierung zerstört das Zusammenleben in unserer Gesellschaft. Jeder Mensch soll die gleichen Chancen haben. Dieser gesetzliche Anspruch müsse Tag für Tag im Alltag durchgesetzt werden. Menschen, die Diskriminierung erfahren, benötigen kompetente Hilfe, so das Sozialministerium. Der Schutz vor Diskriminierung ist für ein demokratisches Sachsen-Anhalt unverzichtbar.

zu Pfingsten fand das inzwischen 33. Rave-Gothic-Treffen an etwa 50 Veranstaltungsorten in ganz Leipzig statt. Dieses Jahr zog das Treffen etwa 20.000 Anhänger der schwarzen Szene an. Leipzig verwandelt sich jedes Jahr zu einer faszinierenden Welt voller dunkler Romantik, Kreativität und Individualität, das mit besonderer Liebe zum Detail. Viele Outfits wirken wie aus einer anderen Epoche. Aufwendiger Kopfschmuck, kunstvolle Maskerade, Flügel oder geheimnisvolle Accessoires. Das viktorianische Picknick gehört längst zu den eindrucksvollsten Bildern des Festivals. Bei herrlichem Sonnenschein entstand in diesem Jahr eine fast märchenhafte Atmosphäre. Unter alten Bäumen saßen Besucher auf kunstvoll dekorierten Picknickdecken. Zwischen Silberbesteck, Weintrauben und feinem Gebäck. Elegante Herren mit Zylindern und Gehstöcken flanierten an reich gedeckten Tafeln vorbei, während Frauen mit Korsetts, Samtspitze und schwarzen Sonnenschirmen das Bild prägten. Immer wieder sorgten Steampunks mit fantasievollen Fahrzeugen oder prachtvollen Kutschen für staunende Blicke. Wer das Treffen zum ersten Mal besucht, bezeichnet die außergewöhnliche Kleidung oft als Kostüm. Für viele Angehörige ist die Mode allerdings Ausdruck ihrer Persönlichkeit und häufig auch Teil ihres Alltags.

0: Okay. Kutucholsky. Deutschland, erwache. Dass sie ein Grab dir graben, dass sie mit Fürstengeld das Land verwildert haben, das Stadt um Stadt verfällt. Sie wollen den Bürgerkrieg entfachen. Das sollen die Kommunisten mal machen. Dass der Nazi dir einen Totenkranz ficht, Deutschland, siehst du das nicht? Dass sie im Dunkeln nagen, dass sie im Hellen schreien, dass sie an allen Tagen Faschismus prophezeien. Für die Richter haben sie nichts als Lachen. Das sollten die Kommunisten mal machen. Dass der Nazi für die Ausbeuter ficht, Deutschland, hörst du das nicht? Dass sie in Waffen starren, dass sie Land auf, Land ab, ihre Agenten karren in nimmermüden Trab. Die Übungsgranaten krachen, das sollten die Kommunisten mal machen. Dass der Nazi dein Todesurteil spricht, Deutschland, fühlst du das nicht? Und es braust aus den Betrieben ein Chor von Millionen Arbeiterstimmen hervor. Wir wissen alles, uns sperren sie ein. Wir wissen alles, uns lässt man wie Spein. Wir werden aufgelöst und verboten. Wir zählen die Opfer, wir zählen die Toten. Kein Minister rührt sich, wenn Hitler spricht. Für jene die Straße, gegen uns das Reichsgericht. Wir sehen, wir hören, wir fühlen den kommenden Krach. Und wenn Deutschland schläft, wir sind wach. Kutucholsky schrieb dieses Gedicht 1930. Es erschien in der Arbeiter Illustrierten Zeitung AIZ.
1: Das war's auch schon wieder für heute. Ich verabschiede mich von Ihnen. Machen Sie es gut und schalten Sie immer mal wieder ein.
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Im Sommer 2021 recherchierte ich intensiv zum Fischerdorf Witt, dem Ort, der meinen Großeltern Valentina und Otto Nagel 1937-38 Schutz vor den Nazis bot. Die Werke aus der Zeit erzählen nur wenig. Gibt es vielleicht Dokumente oder Geschichten, die jemand notiert hat? Alles blieb unbeantwortet. In den Katalogen längst vergessener Ausstellungen fand sich das ein oder andere Bild, meistens schwarz-weiß, das vom beschaulichen Leben der Fischer erzählt. Vor Ort in Witt auf Rügen suchten wir mit Fotos der Werke nach den Motiven und Geschichten. Das Buch Asyl in Witt, Otto Nagel auf der Flucht vor den Nazis, erzählt von dieser Reise in die Vergangenheit im Mai 2025. Mit der Kamera fing der Autor Bernd Schallmerk die Motive der Bilder von Nagel im Fischerdorf ein. Den analysierten Werken des Künstlers gegenübergestellt, gibt das der Reportage einen authentischen Blick. Erhältlich ist unser Buch im Taschenformat, im Buchhandel oder in unserem Shop. Das Leben des Künstlers Otto Nagel, kurz erzählt, von zeichnenden Rabauken, wie Nagel sich später erinnerte, zum Kulturakteur der Weimarer Republik, über den in der NS-Zeit verfolgten Künstler bis hin zum alten Maler in der frühen DDR. Eng verbunden mit dieser Biografie ist das Schaffen von Nagel. 20 Werke, größtenteils in Farbe, zeigen in der Broschüre »Der Künstler Otto Nagel ist zurück« die künstlerische Vielfalt von 1919 bis 1965. Als Enkelin habe ich die Geschichten zu den Werken recherchiert, oft auch erst entdeckt. Eine kleine Broschüre zum Blättern, Lesen, Inhalten, erhältlich im Buchhandel oder in unserem Shop.

0: Der Fall Otto Nagel. Kunstraub in der DDR.
1: Da ist man Kind und erlebt eine Geschichte, die man nicht verstehen kann. Das war 1983, da war ich 11 Jahre alt. Meine Großmutter starb und mit ihr

0: habe ich auch das Haus von Otto und Walli Nagel verloren. In dem Haus war das Atelier von dem Künstler Otto Nagel. Ich konnte damals nicht verstehen, was passiert ist, warum es keine Gedenkstätte wurde.
1: Die Familie des Künstlers Otto Nagel politisch verfolgt und um den Nachlass gebracht.
0: Die Zeit ging hin und dann kamen die Wände und die Zeit verging und meine Mutter hat auch nicht darüber gesprochen, was passiert ist. Ich wusste zwar, ja gut, ich konnte mein Abitur nicht machen in der DDR 1988, dass es damit vielleicht zusammenhängen könnte, aber irgendwie habe ich die Geschichte um den Fall Otto Nagel immer mit mir herumgeschleppt, mitgeschleppt, das ganze Leben.
1: Recherchiert aus gut 3000 Dokumenten des DDR-Staatsapparats und von Museen.
2: Die Geschichte ist nach so langer Zeit auch meine Geschichte geworden. Und das bedeutet mir sehr viel. Also ich habe sie nicht erlebt, aber ich habe sie erzählt bekommen, diese Geschichte. Und wenn man sich damit beschäftigt, berührt mich das sehr stark.
0: Es gab einige Momente, die mich im Ergebnis sehr berührt haben. Erst einmal auf jeden Fall diese erste Akte, die schon im Titel zeigte, worum es geht. Da ging es um den Nachlass, da ging es um die Zeit 1983, als meine Großmutter starb. Und es war auch der Staatssekretär für Kultur der DDR, Kurt Löffler, aus dessen Büro diese Akte stammte. Diesen Namen kannte ich aus einem Zeitungsartikel Anfang der 90er Jahre, in dem meine Mutter einem Journalisten die Geschichte kurz erzählt hatte. Daher wusste ich den Namen noch und ich wusste, dass er irgendwie damit zusammenhängt. Und das hat mich schon berührt, als wir diese Akte gefunden haben. Und das Zweite war, wir haben kurz danach auch die Akte gefunden, dass meine Mutter 1990 versucht hat, das Erbe zurückzubekommen, die Bilder, das Haus. Und diese Akte dazu, zu diesem Restitutionsverfahren, was gut über 8 Jahre ging, das hat mich auch sehr berührt, dass es dann am Ende nicht geklappt hat und dass viele damals auch noch dagegen gewirkt haben. Das war sehr berührend.
2: Die wesentliche Erkenntnis daran ist, dass wir in einem sehr korrupten Staat aufgewachsen sind, mit einer sehr verlogenen Gesellschaft. Und da zähle ich jeden zu. Also man sprach eine doppelte Sprache, eine offizielle und eine private. Und die Erkenntnis ist, dass man mit so einer Haltung keinen Staat machen kann. Also gar keinen. Ja? Keine Gesellschaft lässt sich mit so einer verlogenen Grundhaltung gestalten und fortschrittlich entwickeln.
0: Im Zuge der Recherche konnte ich aber auch erfahren, dass meine Eltern versucht haben, nach 1990, also vor allen Dingen um die Zeit 1994, als der 100. Geburtstag von Otto Nagel war, sie haben versucht, dass sie das Otto-Nagel-Haus weiterführen. Das Haus, was sie Ende 1978 verlassen haben. Und das hat mich sehr berührt, dass sie eigentlich den Weg nochmal gehen wollten, was ich nicht erwartet hätte. Dass sie den Mut haben und die Kraft aufbringen wollten, dieses Haus weiterzuführen am Märkischen Ufer.
2: Wenn man ein Buch im Eigenverlag herausbringt, ist es natürlich erstmal eine sehr große Herausforderung. Aber wir können selbst entscheiden, wie wir das gestalten, wir können selbst entscheiden, was wir schreiben und wir können selbst entscheiden, wie wir es schreiben. Bei Verlagen, die dazukommen, muss man natürlich immer Verlagsinteressen mit berücksichtigen. Und da sind wir leider auf taube Ohren gestoßen. Also man wollte die Geschichte nicht so hören, wie wir sie erzählen müssen, sondern man wollte durchaus eine schöne, leichte, seichte Geschichte haben, die sich verkaufen lässt. Aber wir wollten halt eine konkrete Geschichte, eine detailreiche Geschichte und eine wahrheitsgetreue Geschichte erzählen. Und da erschien uns der Eigenverlag als beste Lösung.
0: Das Buch, der Fall Otto Nagel, Kunstraub in der DDR, ja, es ist irgendwo vielleicht ein Krimi um die Kulturpolitik der DDR. Es ist vielleicht auch eine Familiengeschichte, die Geschichte der Familie Schallenberg-Nagel. Es zeigt vieles, viele Facetten. Und es ist vielleicht auch ein persönliches Buch, aber genau das wollte ich nicht. Also ich wollte schon den Abstand haben. Ich wollte nicht sagen, ich bin das Opfer oder unsere Familie ist das Opfer, sondern es sollte schon wirklich akribisch recherchiert sein und das haben wir auch gemacht. Und deshalb ist es auch so, dass den größten Teil des Buches mein Partner geschrieben hat, Bernd Schallenberg, und ich habe halt die wichtigen Kapitel geschrieben um Otto Nagel, seine Biografie, aber auch, wie er jetzt gesehen wird, nach der Wende in den Ausstellungen als Künstler und natürlich das Kapitel

Rats nach dem Erbe war. Das Buch Der Fall Otto Nagel, Kunstraub in der DDR, ist erhältlich im Buchhandel. 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

Hallo, schön, dass ihr eingeschaltet habt, denn ich möchte euch eine Geschichte erzählen. Vor mir auf dem Tisch liegt ein altes Foto. Eventuell ist die Aufnahme Anfang der 1930er Jahre entstanden. Hat schon einiges durchgemacht, steckte vermutlich lange in irgendeiner Manteltasche. Die Kanten etwas ausgefranst, das Bild leicht zerkratzt und vergilbt, sowie mit kleinen Flecken drauf. Auf dem Bild sind drei Herren zu sehen. Einer hält eine Mandoline, der zweite eine Gitarre, der dritte eine Geige. Die beiden Jüngeren tragen scheinbar ein weißes Hemd, das breite Hosenträger verzieren. Der Ältere ist in einem hellen gemusterten Pullover mit V-Ausschnitt gehüllt. Sie sitzen vor einem Vorhang. Davor erscheint eine Marionette. Ganz unauffällig. Es ist eine Art Setcard, die Schauspieler und Künstler gewöhnlich an Agenturen schicken. Vielleicht gehörten sie einem Wanderzirkus an. Vielleicht standen sie als Minikapelle auch auf eigenen Füßen. Als ich mit dem Gitarrespielen begann, besuchte ich oft meine Oma in der Gerastraße. Ich übte, während sie Socken stopfte oder ein Kreuzworträtsel löste. Mit Beginn des Musikstudiums holte sie das alte Foto hervor. Erst dann erfuhr ich vom musizierenden Großvater. Oma hat es bis dahin nie erwähnt. Sie schenkte es mir einfach. Das einzige Bild von ihrem Erich. Das ist der Typ mit der Mandoline. Der mit der Geige ist mein Großonkel Kurt, Erichs Bruder. Der mit der Gitarre, mein Urgroßvater Hans. Ich habe also sehr starke musikalische Wurzeln. Diese und andere Geschichten aus meinem Leben finden sich in meinem Buch. Es heißt »Vom steinigen Weg – Lebensskizzen eines Magdeburgers«. Ich schreibe von meiner Kindheit in der DDR. Es handelt von Abenteuern, Reisen und vom Selbstständigsein im vereinten Deutschland. 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

Es ist mal wieder Zeit zum Lesen. Ich habe ein ganz besonderes Buch mitgebracht von Bernd Schallmerk vom Steinigen Weg, Lebensskizzen eines Magdeburgers. Ja, irgendwie ist das ja auch meine eigene Geschichte, denn unser Leben, das ist nämlich Teil 2 des Buches. Es ist ja eine deutsch-deutsche Erzählung, die in der DDR anfängt und dann absolut ins Chaos geht. Und es ist ein gemeinsamer Weg. Und die ersten Schritte, wie waren die ersten Schritte nach dem Ende der DDR? Ankommen in einem neuen Staat im Oktober 1990 war auf einmal die DDR weg. Bernd lässt die Armeezeit hinter sich und für uns ist es ein Neubeginn in Magdeburg. Und ich möchte jetzt daraus etwas vorlesen.

Gemeinsames Nest. Dann rückte das Ende meiner Dienstzeit heran. Was nun? Wochenendbeziehung oder zusammenziehen? Saika zögerte nicht lange. Ihre Antwort: Wir sollten zusammenziehen. Allerdings wollte sie noch das erste Jahr ihrer Ausbildung in Schwerin beenden. In der Zwischenzeit schrieben wir uns unendlich viele Briefe. Echte Liebesbriefe. Seit dem 1. Juli 1990 wohnt nun Saika bei mir, pünktlich zur Währungsunion. Von ihrem letzten Ostgeld kaufte sie in Schwerin die Fahrkarte nach Magdeburg. Ich holte sie dann am Bahnhof ab, aber vorher kamen schon ihre Sachen. Das spielte sich so ab. Die Möbel aus der Wohnung am Wolfsweiler standen noch in meiner Wohnung. Vater betonte immer, dass ich sie nutzen, aber nicht behalten dürfe. Jedoch, alles, was im Schrank steht, sei meins. Abgeliebter Hausrat. Ich wollte den Krempel sowieso nicht mehr. Jetzt bot sich die Gelegenheit, das Zeug loszuwerden. Die Nutzungszeit für die Möbel ist abgelaufen. Kannst du dir wieder abholen, ließ ich ihn wissen. Irgendwie fand er das nicht lustig. Dabei hielt ich mich nur an seine Bedingungen. Küche und Schlafzimmer wollte er nicht mehr zurück, aber die dunkelbraune Schrankwand made in GDR, die er nach der Ehescheidung anschaffte.

Dann kam ein Kleintransporter mit lauter Möbeln drauf angebrummt. Eine kleine Spedition brachte Sallys Hausstand. Eine helle Schrankwand, eine vollautomatische Waschmaschine, Geschirr, Handtücher, Bettwäsche und was Salkas Eltern noch so übrig hatten. So richteten wir uns ein. Und noch eine Kuriosität. Damals galt es als verpönt, wenn ein junges Paar einfach so zusammenzieht. Stellen Sie sich das mal vor. Womöglich leben die in einer wilden Ehe zusammen. Nicht auszudenken. Würde man sich das mal zerfetzen. Es gab da so ein Hausbuch. Darin musste sich jeder Bewohner eintragen. Es lag beim Verantwortlichen der Hausgemeinschaft. Nun konnte man da nicht eintragen, dass wir mal eben zusammenziehen. Also stellte ich Salka als meine Verlobte vor. Alle Gemüter beruhigt. Nur zu diesem Zeitpunkt hatten wir überhaupt nicht die Absicht zu heiraten. Wir wussten ja nicht einmal, ob das Zusammenleben klappt. Die Waschmaschine überdauerte nur knapp ein Jahr. Dann drehte sie im wahrsten Sinne des Wortes durch. Die Elektronik machte schlapp. Eigentlich schade. Solch einen Vollautomaten konnte in der DDR selbst der versierteste Tauscher nur schwer besorgen. Aber nach dem Ende der DDR gab es jetzt meine Quelle. Und Neckermann macht's möglich. Dort ließen sich nach dem Ende der DDR immer noch Produkte made in GDR auftreiben. Wo die neue Waschmaschine herkam, wissen wir nicht. Anders bei den Fahrrädern. Da war es schon nachvollziehbar. Wir kauften uns schöne Trekkingräder der Marke Mars bei Quelle. Beim genaueren Hinsehen dann die Überraschung. Als Hersteller entpuppte sich die mitteldeutsche Fahrradfabrik in Sangerhausen, Miefer. High-End-Produkte der DDR für billig im Quelle-Katalog. Das halbe alte Schlafzimmer meiner Eltern spendeten wir bald an Caritas. Befreiend. Es gab immer einen Grund, die Wohnung neu einzurichten. So schliffen wir die Holztüren und Türen ab. Aus den Türen zum Klappen entstanden Schiebetüren. So schafften wir Platz in der Wohnung. Ich zimmerte eine Sitzecke aus Holz in der Küche. Stück für Stück verwandelte sich die Butze in eine schöne, helle Zweiraumwohnung. Mit einem Kollegen von der Hochschule, Klempner vom Beruf, renovierte ich das Bad. Endlich ein Waschbecken. Alles in Blau und der Klodeckel in Rot. Für die Waschmaschine fand sich nun ebenfalls ein Platz. Vorher stand sie in der alten Waschküche im Keller. In der Küche wollten wir einen kleinen Geschirrspüler einbauen. Bis die störrischen Esel der Genossenschaft das verstanden, musste man schon viel überzeugen. Mir fiel der alte Küchenschrank wieder ein, der bei Oma im Keller stand. Da verstaute sie ihre Konserven. Oma, ich würde gern den alten Schrank aus deinem Keller haben. Den wollen wir uns in die Küche stellen. Was willst du denn damit? Demnächst hole ich die Axt, zerkloppe ihn und dann fliegt er auf den Sperrmüll, erwiderte sie. Ich hakte nochmal nach. Wir wollen ihn aufarbeiten und neu streichen. Außerdem besorge ich dir einen anderen für die Konserven. Endlich gab sie nach. Ich schaffte einen guten Küchenschrank aus Hochschulbeständen ran, der sonst in den Müll gewandert wäre. Oma rückte ihren alten Schrank raus. Wir entfernten gemeinsam die alte Farbe und strichen ihn hellblau und vanillefarben an. Seither begleitet uns der Schrank. Von allen liebevoll der gute alte blaue Schrank genannt. Die Schrankwand von Sallys Eltern störte uns ebenfalls bald. Sie bot einfach keinen Platz für unsere rasant wachsende Bibliothek. Das Leben mit Büchern fühlte sich einfach besser an, als eines mit der Schrankwand, die Staubfänger aufbewahrt. In den ersten Jahren war es nicht immer einfach. Die Ehescheidung meiner Eltern löste bei mir ein Trauma aus. Dazu kamen die Folgen durch die ungeschulte Linkshändigkeit. Sally hatte ebenso ihren Rucksack zu schleppen. Die Geschichte mit ihrer Familie hat ihr schwer zugesetzt, dennoch bemühte sie sich aufopferungsvoll um meine Macken. Zum einen verschaffte sie mir wieder Freude auf das Weihnachtsfest. Die verschwand mit der Ehescheidung. Und heiraten kam eh nicht in die Tüte, da war ich allergisch. Das Ding mit der Linkshändigkeit regelten wir gemeinsam. Ich bringe jemanden mit. Oma Hedwig schloss Salka gleich ins Herz. Schon nach wenigen Besuchen gehörte sie einfach dazu. Oma sprach sie längere Zeit höflichst mit Fräulein Salka an. Eines Tages besuchte Sally sie zunächst allein, weil ich noch irgendetwas zu erledigen hatte. Oma begann eine große Zeremonie, holte ein Fläschchen Sekt und zwei Gläser aus dem Schrank und bot Salka Stiefel das Du an. Der Auftakt bei Vater mutete etwas bizarr an. Ich meldete mich ordentlich bei ihm an und erwähnte ausdrücklich, dass ich noch jemanden mitbringe. Gespannt standen wir vor der Tür. Nachdem ich klingelte, öffnete er. Nun stand er vor uns, so wie ihn sein arbeitsreiches und trunkgeladenes Leben schuf. Und nur mit Feinruppunterwäsche bekleidet. Ganz gut angezogen, wenn jemand zu Besuch kommt. Dann saßen wir zusammen in der

winzigen Küche. Er füllte ein Berliner weißes Glas mit Brause und fand auch noch zwei Trinkhalme. Das war's. Ein Höchstmaß an Gastfreundschaft. Im Gegensatz zu Oma bot der Salka nie das Du an. Von fernen Zielen. Das Ende der DDR kam für uns gerade recht. Wir wollten sowieso ins Leben starten und uns orientieren. Wo könnte der Weg führen? Wo wäre unser Platz in der Gesellschaft? Und reisen wollten wir auch. Wenig verwunderlich saßen wir auf gepackten Koffern, um endlich aufzubrechen. Im öffentlichen Dienst verdiente ich nicht schlecht. So kauften wir uns gleich ein Auto. Damit ging es durch das frisch gegründete Land Sachsen-Anhalt entlang der ebenfalls gerade erst ausgerufenen Straße der Romanik, aber auch durchs vereinte Land zu Konzerten, Festivals und Städtebesuchen. Allemanns retten. Einmal brechen wir nach Schweden auf. Die Unterkunft bezahlen Salis Eltern als Gegenleistung für unsere Sommereinsätze auf Kuwait. Beim Auflösen der Hochschule ergatterte ich ein Hauszelt. Das nehmen wir mit. Im August setzen wir mit der Autofähre in Grenaa, Dänemark, nach Schweden über. Die Schiffspassage dauert etwa 6 Stunden. Wir wollen bis ins Wärmland. Vom Hafen in Varberg, Schweden, sind es mit dem Auto noch einmal gute 5 Stunden. An einem See empfängt uns ein älteres, aus Deutschland ausgewandertes Ehepaar in seinem kleinen Hotel. Hier oben beginnt im August schon der Herbst. Wir wandern durch das Naturreservoir, Glaskogen oder paddeln auf dem See vor dem Hotel. Zu Fuß erkunden wir das Umfeld. Einmal verirrten wir uns etwas. Zum Glück kreuzt ein Waldarbeiter unseren Weg. Es war nicht schwer zu merken, dass wir nicht aus der Gegend sind. Umständlich beschreibt er uns den Weg zurück zum Hotel. Mit dem Auto besuchen wir Oslo. Wir klappern alles ab, was in 2 Wochen im Umkreis des Hotels relativ schnell erreichbar ist. Das sogenannte Allemannsretten, ein Jedermannsrecht in Schweden, erlaubt die Nutzung der Natur. So kann man zum Beispiel eine Nacht irgendwo in der Wildnis übernachten, ebenso auf Privatgrundstücken. Nordisch leichte Lebensweise, das macht spontane Spritztouren möglich. Und was es noch so gab im Leben, das erfahren Sie in diesem Buch. Einfach mal reinlesen und ein wenig blättern und stöbern.

Es ist mal wieder Zeit, ein gutes Buch zu lesen. Ich habe heute mal einfach mein eigenes Buch mitgebracht. Erzähltes und Ungesagtes meiner Großeltern Otto und Valentina Nagel. Ja, Kindheit, das ist für mich das Haus meiner Großeltern. Ja, wie mag es wohl sein, wenn man wieder dort ist, wenn einem die Großeltern Geschichten aus ihrem Leben erzählen? Das habe ich mir überlegt und habe dazu ein Buch geschrieben. Vor fast 100 Jahren, 1925, veranstaltete mein Großvater, der Künstler Otto Nagel, in der damaligen Sowjetunion eine große Ausstellung. Namhafte deutsche Künstler waren dort und er lernte in Petersburg Valentina kennen, seine spätere Frau und meine Großmutter. Wie das mit den beiden war, das erzählt die Geschichte Du, ich, Kino, die ich jetzt vorlesen möchte. Valentina und Otto, Du, ich, Kino. Ich höre ihre Stimme von weit her, bin jetzt an meinem Schreibtisch, lese die zahlreichen Texte meiner Großmutter, ihre und die Autobiografie meines Großvaters, suche nach Gedanken von Otto und Valentina, wie sie sich kennenlernten. Wie war das? Was haben diese jungen Menschen aus zwei völlig unterschiedlichen Kulturen gefühlt? Wie konnten sie sich finden? In Leningrad lebt die junge Valentina Nikitina. Nun treffen sich zwei Seelenverwandte. Beide lesen Dostojewski, Gorki und Zola. Die junge Frau kommt in die erste allgemeine deutsche Kunstausstellung, sieht Otto, wie die Besucher ihn feiern, auf russische Art. Der deutsche Künstler flog einfach voller Freude in die Luft. Otto Nagel führte Interessierte durch die Ausstellung. Valentina sah das erste Mal einen Deutschen von Angesicht zu Angesicht. Geht an ihm vorbei. Oder doch nicht? Der junge Künstler weckte mit dem, was er erzählte, ihre Neugier. Aber er sprach auch eine unbekannte Sprache, Deutsch, jemand übersetzte. Otto Nagel hatte eine sehr sympathische Stimme. Und der jungen Valentina fielen besonders seine großen, graublauen Augen auf. Der Künstler, sehr schlank, groß und auf dem Kopf trug er eine russische Mütze. Von Deutschen hatte man keine allzu gute Meinung. Hat nicht einer meiner Brüder auch

0: eine Mütze, denkt Valentina und fühlt sich plötzlich irgendwie versöhnt mit dem Künstler. Valentina, in der Familie die Walke, Walutschka, eine junge Frau von 20 Jahren, sehr klein, nur 1,58 Meter groß, braun-schwarzes, lockiges Haar. So fällt Otto auf mit ihren... Da fehlt ein Wort. So fällt Otto, fällt sie Otto auf. Muss ich mir gleich mal aufschreiben. Valentina in der Familie die Walka, Walutschka, eine junge Frau von 20 Jahren, sehr klein nur, 1,58 Meter groß, braun-schwarzes, lockiges Haar. Sie fällt Otto auf mit ihren ganz dunklen Augen, deshalb von Freunden auch liebevoll Kirschauge genannt. Von den Jahren des Hungers geprägt, aber immer aktiv und politisch interessiert. Zu Hause bleiben, Kinder haben, das wollte Valentina nicht. Dafür war sie viel zu lebendig. Ganz zuerst gab es nur das Theater. Nach der Zeit der Revolution und des Bürgerkriegs nahmen die jungen Leute ihr Leben selbst in die Hand und waren offen für Neues. So auch Valentina, ihre fünf Brüder und deren Freunde und ihre Freundinnen. Das Kennenlernen dieser Tag sollte für beide, für ihr ganzes Leben entscheidend sein. Der Künstler hatte etwas Besonderes an sich. Er war ein Mensch, ehrlich, sauber. Die große Liebe war es wohl nicht, es war einfach Neugierde, schreibt Valentina Jahrzehnte später. Der Otto Nagel hatte die Begegnung mit dieser jungen, ungestümen Frau anscheinend einen bleibenden Eindruck hinterlassen. Er fuhr ihr sogar nach Moskau hinterher, um sie zu suchen. Otto sprach nur wenige Worte Russisch, Valentina kannte vielleicht 10 deutsche Vokabeln. Die gemeinsame Sprache fehlte. Trotzdem verstanden sie sich vom ersten Augenblick an ausgezeichnet. Was erzählt er nur? Die junge Frau will es unbedingt wissen, versucht es mit einem Wörterbuch. Sagte er etwas, dauerte es gut 25 Minuten, bis Valentina es verstand. Otto, der Künstler mit großem Talent als Zeichner, erfand eine wunderbare Methode. Es war unser Esperanto, wie ich in Notizen meiner Großmutter lese. Zum Beispiel zeichnete er Valentina klein und mager, daneben sich ganz lang und schlank, dazu ein Kino, ein internationales Wort. Zum besseren Verstehen tippte er ihr an die Brust, zeigte auf sich und sagte, du, ich, Kino. Er ein Gottloser, ein Kommunist und dazu noch ein Deutscher. Sie eine junge Schauspielerin auf dem Weg zum Erfolg, russisch-orthodox erzogen. Otto Nagel, Anfang 30, aus dem Weddinger Arbeitermilieu, erlebte die Industrialisierung, den Ersten Weltkrieg, das Ende des Kaiserreichs, die Weimarer Republik, 1924 nun seine erste Reise in die Sowjetunion. Otto war vom Leben im Berliner Wedding gezeichnet, kaufte sich seine Bücher in der Brockensammlung für 5 Pfennige. Mit 14 Jahren verließ er die Schule, verdammt für die Familie Geld zu verdienen. Der Vater Karl Nagel, Kommodentischler mit einer kleinen Werkstatt in der elterlichen Wohnung in der Reinickendorfer Straße 67. Die Mutter Emma, geborene Baschin, stammt aus einer hungernden Familie. Otto Nagel, geboren 1894, als jüngster von 5 Jungs. Erst Arbeiterstreik, dann auf der Straße. Der Kommunist Nagel wird den Weg als freier Künstler. Seine Kunst soll, wenn nötig, anklagen, aufrufen und auch begeistern. Er, der den Alltag der Arbeiter am eigenen Leibe gespürt hatte. Nagel zeichnet und malt diese seine Wirklichkeit. Ein Autodidakt, der sich allmählich zum Künstler emporarbeitet. Käthe Kollwitz und Heinrich Zille findet er Gleichgesinnte. Nagel malt das Schicksal, die Kraft und die Hoffnung des Proletariats in großformatigen Bildern. Er hat Bilder, bei deren Anblick man vor Schmerz laut aufschreien könnte. So die Zeitung Rote Fahne. Hier in der Sowjetunion entstehen wenige Bilder. Sowjetische Genossen schenken ihm grobe Sackleinwand. Erstmals malt Otto Nagel auf Leinen. Die Palette farbintensiv, gelb, grün, blau und rot, hell und leuchtend. Valentina Nikitina lebte im jungen Staat Sowjetunion, nach Revolution und Bürgerkrieg. Von ihrer Straße bis zum Winterpalais Blut und Kämpfe. Oktoberrevolution. Loschka, ihr Bruder und Valentina, gekleidet wie ein Junge, immer unterwegs. In großen Kesseln kochten die Soldaten Kascha, Buchweizengrütze, oder Chi, Kohlsuppe, Hunger. Das Essen geteilt mit ihnen. Für Valentina brach eine neue Zeit an. Aber sie war soweit, vieles zu begreifen und zu verstehen. Wir waren wie aufgezogen, aber niemand hatte uns gesagt, du musst das so machen. Ganz alleine mussten wir es wissen. Ja, es waren Jahre, die nicht einfach waren, höre ich später meine Großmutter sagen. In dieser unruhigen Zeit nutzt Valentina die Chance und geht nach einer kurzen Ausbildung als Sängerin und Schauspielerin ans Theater. Es galt, das Neue zu verkünden. Ihr 2 Jahre älterer Bruder Loschka wollte an der Front für eine neue Zeit kämpfen. Aufgewachsen ohne Vater war dessen Bibliothek für Valentina und Loschka ein Wegweiser ins Leben. Englische, französische und italienische Literatur, aber auch deutsche Bücher. Zu Hause Musik, Klavier, Gitarre, Balalaika. Unvergessliche Kindheit. Jedes Jahr verbrachte die Familie den Sommer in der Finanskaja Dacia bei Vyborg, heute etwa 2 Autostunden von Petersburg entfernt am finnischen Meerbusen. Aber auch das war Kindheit. Russisch-Japanischer Krieg. Erschießungen, Verhaftungen als Folgen der ersten Revolution. Valentina ging auf das Gymnasium und hatte dann noch Unterricht in Gesang, Tanz und Schauspiel. Später nach der Revolution war Bildung nur für den, der nebenbei noch arbeitete, Subotniki, möglich. Lenin hatte gesagt, wer nicht arbeitet, darf auch nicht essen. In der Küche einer Kaserne arbeitete Valentina nun mit gut 20 anderen Jungen und Mädchen eine Schule für das Leben. Die junge Frau hatte sehr schwere Jahre hinter sich. Diese Zeit brachte ihr die so geliebte Heimat noch näher. Valentina lernte ihr ganzes Leben und war sehr ehrgeizig, weil sie etwas erreichen wollte. Die beiden finden sich nach dem ersten Treffen in der Ausstellung auf dem Bankett mit Anatoli Lunatscharsky wieder. Otto Nagel, der Deutsche. Während und auch nach dem Ersten Weltkrieg hatte Valentina von diesem Land gehört. Nur wenig Gutes. Aber auch der sowjetische Mensch erfuhr trotz des vorangegangenen grausamen Krieges zum ersten Mal deutsche Freundschaft. Otto und Valentina Nagel gehen wenige Wochen nach ihrem Kennenlernen gemeinsam nach Deutschland. Für ihn seine treue Weggefährtin, ein Leben lang. Für sie vermutlich ein Weg, mit der Flucht alles hinter sich zu lassen. Nicht jedes junge Mädchen konnte aus dem Land ausreisen. Das erzählten sich die Leute. Auch für Valentina war es nicht einfach. Sie hatte die Schule gerade beendet. Die Zukunft lag vor ihr. Aber hatte sie mit Otto Nagel eine Chance auf ein anderes, vielleicht besseres Leben? Diese und noch viele andere Geschichten aus dem Leben meiner Großeltern finden sich in diesem Buch. Viel Spaß beim Lesen. Oder viel Freude. Spaß ist es doch eigentlich nicht. Nee. Ja? Spaß ist es doch eigentlich nicht. Freude.
1: Spaß kann man immer haben.
0: Ja.
1: Fertig, was?

0: für Bernd Schallmerk und will mehr zu seiner CD Odyssee wissen. Hallo, danke, dass du dir die Zeit genommen hast. Ja, deine erste CD-Produktion 2020, also 21 erschienen, widmete sich der Gitarre. Nun 2025 hast du mit dem Klavier eigene Stücke arrangiert. Woraus konntest du schöpfen?
1: Erstmal aus der Lust, Klavier zu spielen. Und dann sind es alte, ganz alte Songskizzen, die über die Jahre entstanden sind. Das älteste ist 30 Jahre alt, 32 Jahre.
0: Also 30 Jahre her ist also auch Musikstudium so ein bisschen.
1: Ja, tatsächlich sind zwei Sachen während des Studiums entstanden. Also eins ist, das heißt Katharsis. Das war eine Aufgabe für einen Improvisationskurs. Und das andere heißt Happiness. Und es gab so einen Musikkurs für MIDI, Arbeiten am Computer. Und die Aufgabe war, verschiedene Instrumente mit dem Computer zu verbinden. Und damit das nicht so langweilig wird, habe ich mir das halt ausgedacht.
0: Jetzt wieder zurück in die heutige Zeit. Wie entstand denn die Idee, die alten Songskizzen wieder zum Leben zu erwecken?
1: Während der Corona-Zeit mussten alle zu Hause bleiben und das Land Sachsen-Anhalt hat die Idee Kultur ans Netz entwickelt. Einfach damit kulturschaffende Künstler, Musiker was tun, damit man nicht zu Hause versauert, wenn man nicht auftreten kann oder sonst wie oder anderweitig Aufträge kriegt. So war das angelegt, dass man halt sich überlegt, was man machen könnte. Und da habe ich gesagt, na, ich gucke mal, was ich bei mir so finde, was ich habe Songideen. Vielleicht kann man daraus was machen.
0: Dein Spektrum ist recht weit gefasst. Frühe Stücke haben wir eben schon gesagt, bis hin zum Jetzt und Hier. Wie lässt sich denn so die Entwicklung beschreiben und was gab vielleicht den Skizzen so die richtige Würze?
1: Zur Entwicklung muss ich sagen, viele Sachen habe ich schon in den 90ern mal produziert. Damals noch mit E-Gitarre und in Richtung Rock und Heavy Metal. Das hat mich dann aber nicht glücklich gemacht und irgendwann habe ich es dann halt sein gelassen. Und für den Sender brauchte ich immer mal wieder irgendeine Geschichte, mal schnell einen Sound, mal schnell was aufgespielt, schnell mal für einen Jingle oder so. Und da entstanden auch noch verschiedene Dinge. Ja, die habe ich dann gemacht, aber habe denen nicht weiter Beachtung geschenkt.
0: Aber die Entwicklung ist ja so weitergegangen. Du hast dich dann immer so ein bisschen, ja, wie sagt man, so schön weitergebildet, aber
1: naja, auch didaktisch halt, das wechselte halt hin und her. Also zunächst hatte ich mich im Studium gleichermaßen mit Gitarre und Klavier beschäftigt. Danach hatte ich die Gitarre dann erstmal eine Weile weggelegt, mich wieder mehr dem Klavier gewidmet. Und dann drehte sich das wieder um. Dann habe ich wieder mehr Gitarrensachen gemacht, die Sachen aus dem Studium fertig. Und das mündete ja dann in der ersten CD, in Camino, wo ich mich mit der Gitarre auseinandersetze und eben auch Stücke aus der Studienzeit halt spiele. Und danach brauchte ich wahrscheinlich wieder Abwechslung. So mit dem, und das Klavier ist immer, da kann man so viel machen. Man ist nicht eingeschränkt, obwohl man auf der Gitarre auch nicht eingeschränkt ist. Aber auf dem Klavier kann man eben, da ist ein anderes Klangspektrum und da kann man ziemlich frei und experimentell arbeiten. Also immer, wenn ich irgendwie weiterkommen will, mental mit der Musik, dann setze ich mich ans Klavier.
0: Okay, aber ja, wegen der ersten CD, die Würze gaben halt ja auch andere Inspirationen, ja, andere Musikern, die zwar eigentlich von der Gitarre herkamen, aber.
1: Genau. Ja, natürlich, da hast du erstmal die Gitarrenhelden, die einen sowieso umgeben. Da gibt es eine ganze Reihe. Aber es waren eben auch verschiedene Gitarrenlehrer. Der eine, der war witzig, den habe ich irgendwann mal entdeckt. Und der brachte mir dann so lauter Geschichten. Wie spielt man das, wie arrangiert man was und sowas. Und querbeet bei dem. Und den konnte ich beknien, dass er mir noch mal ein Jahr lang Sonderunterricht gibt, also Einzelunterricht. Und dann hat er mir eben noch mehr seine Schatzkiste geöffnet. Und der andere Gitarrenlehrer, der war halt in der Uni, der wusste halt immer genau Bescheid, was ich gerade brauche, so an Spirit, an Übestücken und auch Sachen, die mich voranbringen in der knappen Zeit, die man denn da hat, ja.
0: Du hast nicht nur dem Klavier den nötigen Raum gegeben, es sind auch Soundcollagen entstanden. Welche Instrumente passten denn gut zur Stimmung und warum?
1: Ich habe mir ein paar Percussion-Instrumente gekauft, also eine Djembe und einen Regenstab und einen Kürbis und auch eine Ud. zunächst wusste ich gar nicht, was ich damit anfangen will und ob ich das überhaupt gebrauchen kann. Bei der Ut war es tatsächlich Neugier. Mhm. Da wollte ich einfach nur mal wissen, wie fühlt sich sowas an? Wie kann man denn in so eine andere musikalische Welt eindringen, wenn nicht über so ein Instrument, was daherkommt, also hier aus dem Orient. Ja, das war eine sehr interessante Bereicherung. Die anderen Instrumente, die Percussion-Instrumente, kannte ich schon aus dem Studium.

0: Also es ist ja ein rein akustisches Album. Und Collage deshalb, weil die eben, die sind unterstützende Elemente. Also es sollte schon immer ums Klavier gehen, im Schwerpunkt. Aber es sind unterstützende Elemente. Mal brauche ich mehr Rhythmus, mal brauche ich mit dem Regenstab ein bisschen Hintergrundsound. Da geht es auch um nichts weiter, außer dass es eben nicht nur das Klavier ist und die Gitarre.
1: Das hat dann die Stimmung so ein bisschen auch manchmal verstärkt. Hast du da vielleicht so ein Beispiel jetzt mit dem Regenstab oder mit irgendwas?
0: Naja, mit der Djembe ist das ganz interessant, weil das habe ich eingesetzt bei dem Happiness. Ja, damals war es also ein Werk, was ich für Computer quasi geschrieben habe, ja, mit elektronischen Instrumenten, und da ist halt ein Soundgerüst entstanden, und das hatte ich dann halt arrangiert mit diesen ganzen MIDI-Sounds. Und jetzt habe ich das halt auf dem Klavier gespielt, mit der Gitarre und Rhythmus dazu, und die Djembe hat jetzt da ganz klar Akzente gesetzt und das so richtig zum Leben gebracht. Also das Stück lebt jetzt richtig. Ja.
1: Da sind wir jetzt auch schon so ein bisschen bei der Produktion. Wie bist du da denn vorgegangen und wie hast du deine Ideen arrangiert? So grob mal. Wie muss man sich das so vorstellen?
0: Naja, zuerst habe ich angefangen, die Ideen tatsächlich zu sortieren und mich damit zu beschäftigen. Kann man daraus was machen? Was habe ich denn gemacht? Was steht denn da auf dem Papier? Wo kommt es her? Wo könnte sich das hinentwickeln? Und dann habe ich gemerkt, ja, es lässt sich aus allem wirklich was machen, aus allen Ideen lässt sich was entwickeln. Und dann habe ich mich zunächst ans Klavier gesetzt und einfach gespielt, einfach improvisiert und gebastelt, probiert, hin und her und her und hin. Und dann hat sich das irgendwann rauskristallisiert. So, diese Arrangements haben sich dann quasi kristallisiert und ergeben. Zunächst, das habe ich dann auch aufgeschrieben, und dann habe ich erstmal gründlich geübt. Ja, diese ganzen Sachen, da geht sehr viel Zeit ins Land. Ja, dann irgendwann ist man halt so weit, und dann nimmt man das halt auf, die Basics. Und dann beginnt eine ganz neue kreative Phase. Zum Beispiel bei dem Mirror of the Past entsteht am Anfang, ja, ich habe es ein bisschen bei Bach abgekupfert, aus dem wohltemperierten Klavier, und am Ende auch. Und da entsteht eine Spannung, so ein Spannungsteppich quasi, den ich dann ein bisschen mit der Gitarre gefüllt habe. Und dann steigert sich das. Zu dem Mirror of the Past muss ich sagen, das ist eins von den frühen, was ich mal auch schon als Rocknummer arrangiert hatte. Aber durch diese Art und Weise, ich habe das da ähnlich gemacht. Da habe ich mit der Gitarre gespielt und eine ähnliche Stimmung erzeugt. Aber jetzt habe ich diese ähnliche Stimmung mit dem Klavier erzeugt. Und ja, da entsteht so was ganz Besonderes. Und während der Aufnahmen-Sessions, da passiert auch was ganz Tolles. Und zwar entstehen dann Sachen so aus dem Bauch. Ich improvisiere denn, und plötzlich ist eine Musik da. Ja, die habe ich nicht geahnt, die habe ich nicht gefühlt, aber in dem Moment, wie ich den ersten Ton gespielt habe, nach den ganzen Aufnahmen habe ich den ersten Ton gespielt, das ist das Stück Your Song zum Beispiel, da floss das einfach, es war einfach da.
1: Was geben denn die Stücke inhaltlich wieder? Vielleicht so ein paar Stichworte? Würde jetzt ja auch zu weit sein, aber so einfach so, vielleicht,
0: Ja,
1: dass man sich das so ein bisschen
0: also,
1: vorstellen kann.
0: naja, das sind ja immer, die sind immer entstanden zu bestimmten Lebensereignissen. Ja, also zum Beispiel das Gaia, das ist zweifach, das ist entstanden, weil ich irgendwie was brauchte. Für einen Sender brauchte ich eine Musik, für einen Spot. So, aber das ist natürlich auch in der Situation entstanden. Und da war das alles emotional mit der Familie, mit der Firma, war das alles sehr anstrengend. Und Gaia heißt es, ist so ein Ursprung, zurückkehren zu den Wurzeln. Ein anderes ist halt das Mirror of the Past. Da setze ich mich mit den Scheidungsproblemen, mit dem Scheidungsdrama meiner Eltern auseinander. Mit dem Imprisoned Soul zum Beispiel. Da geht es um meine umgepolte Linkshändigkeit. Also ich durfte früher mit rechts schreiben, habe ich aber nie gelernt, weil ich ja Linkshänder bin. Und das habe ich in dem Stück verarbeitet. Ja, dann habe ich den A-Level Blues. Das war auch eine witzige Aufgabe. Es war Abschlussprüfung in der Musikschule. Und dort sollte ich dann halt war aus drei Epochen was spielen. Und aus der modernen Zeit hatte ich nichts. Da habe ich dann halt diesen Blues erfunden. Ja, und interessant ist auch das Katharsis. Das habe ich 96 geschrieben. Das ist eine Aufgabe im Studium. Aber der Anlass war durchaus auch ein erfreulicher, nämlich da ist unser erstes Kind geboren. An der habe ich überhaupt nichts verändert. Es scheint perfekt gewesen zu sein, das, was ich da aufgeschrieben habe. Ich habe nur genau reingehört, was passiert da. Und ich glaube, da ist eine Perle entstanden. Das ist einfach rund insgesamt. Ich habe es einmal gespielt und das ist ohne Schnitt auf der CD.
1: Ja, der Titel deiner CD, Odyssee, ist das so mehr ein Gefühl oder doch eine Reise? Wie lässt sich das beschreiben? Das habe ich mich so überlegt.
0: Na, ich denke, das ist auch beides. Also, wenn man so jung ist, dann hat man die Kindheit, da ist man behütet und irgendwann sagt man sich so, ich will jetzt los. Und natürlich macht man genau das Gegenteil, was die Eltern einem raten, das ist so. Und dann macht man sich auf den Weg und dann sucht man Abenteuer, findet Freunde, findet nette und weniger nette Bekanntschaften, lernt eine Menge kennen, aber so ist es halt auf der einen Seite ein Gefühl und auf der anderen Seite auch das, was ich erlebt habe. Und letztlich, drittens, wird das wahrscheinlich jeder so durchmachen. Also eine Odyssee ist immer eine Reise zu sich selbst, von sich selbst weg, durch die Welt drumherum, durch die Gefühle ringsherum und wieder zurück zu sich selbst.
1: Das ist ja auch durch die Bilder auf der CD, auf dem Cover, sieht man, dass das doch schon irgendwo auch eine Reise ist.
0: Naja, die Bilder auf dem Cover, die zeigen mehr Wind und Wolken und Sonne. Und das macht dann auch schon wieder deutlich, worum es mir eigentlich auch geht. Dass man geht raus in die Sonne, man geht raus, guckt sich die Natur an, schaut aufs Wasser. Und wenn man am Meer ist, dann ist man doch, merkt man, wie klein man ist. Ja? Aber es entsteht eine große Sehnsucht, so in zu reisen. Ja? Und ich habe auch ein Stück, das heißt Misery Island, was genau das einfängt. Diese Sehnsucht, irgendwo hinzufahren, irgendwo hinzukommen, was man nicht kennt, weg. Ich kann das nicht beschreiben. Das ist jetzt keine Flucht oder sowas. Das ist auch nicht bewusst Abenteuer, sondern das ist irgendwas, es liegt in der Luft und ich muss es irgendwie erreichen. Aber ich erreiche es nie. Niemals erreicht man sowas.
1: Okay, klingt spannend. Ja, nach der Produktion jetzt Gitarre und Klavier. Hast dich ja zweimal sehr intensiv beiden Instrumenten gewidmet. Was liegt dir denn mehr am Herzen jetzt?
0: Das möchte ich gar nicht so am Instrument festmachen.
1: Nee.
0: Es hängt von der Stimmung ab. Jetzt kann ich sagen, es hängt von der Stimmung ab, was ich mache. Ja, ich möchte jetzt wieder weil ich viel auch Klavier gespielt habe und da gut vorangekommen bin, möchte ich natürlich diesen Schwung jetzt mitnehmen. Aber ich werde wieder zur Gitarre zurückfinden, möchte noch mehr auf der Ut spielen und auch mehr mit diesen Percussions machen und mal sehen, was mir dazu einfällt. Aber ich glaube, dass ich mir jetzt ein Tor aufgestoßen habe, habe ich für verschiedene Stimmungen, für, mentale Ereignisse, habe ich dann auch immer irgendwas, um mich da irgendwie wiederzufinden, so im Sound oder so. Also es hängt wird von der Stimmung abhängen, ob ich Klavier, Gitarre oder sowas spiele.
1: Ja, dann sind wir gespannt auf die nächsten Projekte und dann mal schauen. Herzlichen Dank fürs Gespräch.
0: Ja, gerne, danke auch.

Stufen. Wie jede Blüte welkt und jede Jugend im Alter weicht, blüht jede Lebensstufe, blüht jede Weisheit auch und jede Tugend. Zu ihrer Zeit und darf nicht ewig dauern. Es muss das Herz bei jedem Lebensrufe bereit zum Abschied sein und Neubeginne, um sich in Tapferkeit und ohne Trauern in andere neue Bindungen zu geben. Und jedem Anfang wohnt ein Zauber inne, der uns beschützt und der uns hilft zu leben. Wir sollen heiter Raum um Raum durchschreiten, an keinem wie an einer Heimat hängen. Der Weltgeist will nicht fesseln uns und engen, er will uns Stuf um Stufe heben, weiten. Kaum sind wir heimisch einem Lebenskreise und traulich eingewohnt, so droht Erschlaffen. Nur wer bereit zu Aufbruch ist und Reise, mag lähmender Gewöhnung sich entraffen. Es wird vielleicht auch noch die Todesstunde uns neuen Räumen jung entgegensenden. Des Lebens Ruf an uns wird niemals enden. Wohlan, denn Herz, nimm Abschied und Gesunde. Musik.

0: Demokratie lebt von Kompromiss. Wer keine Kompromisse machen kann, ist für die Demokratie nicht zu gebrauchen. Mit diesen weisen Gedanken von Helmut Schmidt starten wir in eine neue Sendung. Herzlich willkommen. Bertolt Brecht, Lied einer Liebenden. Wenn du mich lustig machst, dann denke ich manchmal, jetzt könnte ich sterben. Dann blieb ich glücklich bis an mein End. Wenn du dann alt bist und wenn du an mich denkst, sehe ich wie heute aus. Und du hast ein Liebchen, das ist noch jung. 7 Rosen hat der Strauch, 6 gehören dem Wind. Aber eine bleibt, dass auch ich noch eine find. 7 Male rufe ich dich, 6 Mal bleibe fort. Doch beim 7. Mal versprich, komme auf ein Wort. Die Liebste gab mir einen Zweig mit gelbem Laub dran. Das Jahr, es geht zu Ende, die Liebe fängt erst an.
1: Am 27. Mai wurde Ministerpräsident außer Dienst
2: Dr.
1: Rainer Haseloff im Park der Staatskanzlei mit einer Serenade der Bundeswehr verabschiedet. Fast 16 Jahre lang stand er an der Spitze des Landes. Das Heeresmusikkorps Hannover mit rund 50 Musikerinnen und Musikern spielte 5 Stücke, darunter 3 Kirchenlieder: Land of Hope and Glory,

Haselows Lieblingslied Learning to Fly von Tom Petty, zu Deutsch Fliegen lernen. Dieses Lied erinnert Haselow an seine alte Rockzeit.

0: Podest standen von links nach rechts Generalleutnant André Bodemann, Stellvertreter des Befehlshabers Operatives Führungskommando der Bundeswehr und Kommandeur territorialer Aufgaben. Der amtierende Ministerpräsident Sven Schulze. Der Ministerpräsident außer Dienst
1: Dr.
0: Rainer Haseloff und Oberst Thorsten Alme. Die Serenade galt als Dank für die lange Zusammenarbeit. Die Fackeln formten die römische 15, sichtbar von der Treppe, als Zeichen für Haseloffs 15 Jahre im Amt.
1: Sachsen-Anhalt baut seine erfolgreiche Landarztquote mit 4 zusätzlichen Studienplätzen weiter aus. Ab dem kommenden Wintersemester stehen damit jährlich insgesamt 36 Studienplätze in der Humanmedizin an den Universitäten in Magdeburg und Halle per Vorabquote zur Verfügung. Gesundheitsministerin Petra Grimm-Benne hat kürzlich im Landtag den Gesetzesbeschluss begrüßt und betonte, dass man mit der Ausweitung der Landarztquote noch mehr angehende Ärztinnen und Ärzte für eine Zukunft in Sachsen-Anhalt gewinnen wolle. Mehr als 130 zukünftige LandärztInnen konnten für die ländlichen Regionen in Sachsen-Anhalt gewonnen werden. Mit dem Gesetz ist zukünftig statt das Gesundheitsministerium die Kassenärztliche Vereinigung Sachsen-Anhalt, kurz KVSA, zuständig. Die KVSA kennt die vertragsärztliche Versorgung im Land bestens. Bereits jetzt führt diese das Auswahlverfahren der geeigneten BewerberInnen durch. Weitere Informationen gibt es unter www.landarztquote-sachsen-anhalt.de. Entweder wir zerstören den Kapitalismus jetzt oder er zerstört uns. Der das sagt, ist 85 und einer der bekanntesten Kapitalismus- und Globalisierungskritiker Jiang Ziegler. Im März 2019 erschien im Bertelsmann Verlag die Streitschrift des Schweizer Soziologen und Politikers. Was ist so schlimm am Kapitalismus? Der Titel wirkt etwas zynisch. Eigentlich ist der Kapitalismus gar nicht so schlimm, produziert er doch die Wohlstandsgesellschaft, mag der ein oder andere denken. Aber Jiang Ziegler, der passionierte Provokateur, wie er zuweilen genannt wird, legt ein Sachbuch vor, das an Marx 2.0 erinnert. All das, was Karl Marx in seinen unzähligen Schriften schon vor 150 Jahren niedergeschrieben hat, erleben wir tagtäglich. Jiang Ziegler offenbart es schonungslos. Mit seiner Streitschrift wird der Autor eine interessante Form, den Leser für seine Gedanken zu wecken. Im Untertitel des Buchs »Antworten auf die Fragen meiner Enkelin« zeigt sich, wen Jiang Ziegler konkret ansprechen will. Ein Zwiegespräch mit seiner Enkelin Sora, die stellvertretend für ihre Generation steht, zeigt dem Leser auf, in welcher Gesellschaftsform wir heute leben. Das mit all seinen Vor- und Nachteilen. Der Kapitalismus nährt sich tagtäglich von den unzähligen Lieferanten der Konsumgüter. Diese wiederum verschulden sich immer mehr. Mit dem Zusammenbruch des Sozialismus im Ostblock Anfang der 1990er Jahre konnte der Finanzkapitalismus sich rasant ausbreiten und neue Märkte erschließen. Der Autor macht dies an zahlreichen Fakten und Beispielen fest. Der Kritiker des Kapitalismus zeigt aber auch auf, dass die Utopie eine machtvolle historische Kraft ist. Sie ist der Wachtraum, der in uns lebt, die einklagbare Gerechtigkeit, die unser Bewusstsein beherrscht, die neue, glückliche und gerechtere Welt, die wir fordern. So war es beim Kampf gegen die Sklaverei, bei der Emanzipation der Frauen im Westen und auch bei der allgemeinen Sozialversicherung. Und so macht Jiang Ziegler der Generation seiner Enkelin Mut, einen radikalen Umbruch der Gesellschaft einzufordern. Auch wenn in kleinen Schritten. Chiovara sagte schon, auch die stärksten Mauern fallen durch Risse. Die Fridays for Future-Bewegung ist ein Anfang. Mit der Streitschrift gibt Jiang Ziegler seinen Lesern einen ersten Denkanstoß an die Hand, den Kapitalismus in Frage zu stellen.
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0: Auf dem Westfriedhof befindet sich die Gedenkstätte der Opfer des Faschismus. Sie bildet einen zentralen Ort der Magdeburger Gedächtniskultur. Hier befindet sich unter anderem ein Gedenkstein des auf dem Großottersleber Friedhof beigesetzten Widerstandskämpfers Ernst Wille.
1: Wenn wir heute an seinem 82. Todestag an Ernst Wille erinnern, dann erinnern wir nicht an irgendwen. Wir erinnern an einen Einwohner dieser Stadt, der sich in der Spätphase der Weimarer Republik aktiv und an führender Stelle gegen Nationalsozialisten und für die Demokratie engagiert hat und sein Name deshalb auf die sprichwörtliche Abschussliste der Nazis für die Zeit ihrer Machtübernahme, die Zeit der Rache an ihren Gegnern, gelangte. Als ich gebeten wurde, hier einige Worte zu Ernst Wille zu sagen, war ich darüber sehr erfreut und habe gegenüber Herrn Engel auch schnell zugesagt. Zum einen, weil ich in einer Gedenkstätte arbeite, in einem Gebäudekomplex, der den Nationalsozialisten während ihrer Herrschaft zur Inhaftierung von Menschen diente, die wie Ernst Wille Widerstand geleistet hatten und nun Haftstrafen verbüßen mussten oder dort auf Anweisung der Geheimstaatspolizei in Schutzhaft festgehalten wurden. Wen sie nicht wieder in Freiheit sehen wollte, ließ die Gestapo aus dem Strafgefängnis Magdeburg-Neustadt ins Konzentrationslager überstellen, zum Beispiel nach Buchenwald. Andere standen nach ihrer Entlassung unter ständiger Polizeiaufsicht. Zum anderen habe ich aber auch gern zugesagt, weil mein Großvater Karl Bose wie Ernst Wille Mitglied des Reichsbanners Schwarz-Rot-Gold war und deswegen von den Nazis ebenfalls 1933 in Schutzhaft genommen wurde, nicht hier in Magdeburg, sondern in Sangerhausen und zu seinem Glück auch nur für wenige Wochen. Ernst Wille, am 20. April 1894 in Großottersleben geboren, ging eben dort zur Schule und nach Abschluss der Mittelschule in Magdeburg in eine Lehre, um Kaufmann zu werden. Schon früh zeigte er sich politisch interessiert und trat 1913, gerade erst mal 19 Jahre alt, der SPD bei. Der Ausbruch des Ersten Weltkrieges 1914 brachte auch für Ernst Wille einen tiefen Einschnitt. Denn wie viele andere seiner Generation zog man ihn zum Militärdienst ein. Er geriet in französische Kriegsgefangenschaft, aus der er erst 1920 wieder heimkehrte. Zurück in Großottersleben, das damals noch nicht zu Magdeburg, sondern zum Kreis Wandsleben gehörte, engagierte er sich wieder in der SPD. Seine Genossen wählten Ernst Wille nicht umsonst zum Vorsitzenden ihrer Ortsgruppe. Ernst Wille gehörte dann auch 1924 zu den Gründern des Reichsbanners Schwarz-Rot-Gold, welches sich den Schutz der Weimarer Republik zum Ziel gesetzt hatte und war in diesen von Beginn an führender Stelle eingebunden. Noch im Gründungsjahr übernahm er die Leitung des Reichsbanners im GAU Magdeburg-Anhalt, das heißt im nördlichen Teil unseres heutigen Bundeslandes Sachsen-Anhalt. In und um Magdeburg, das ja auch Gründungsort und Hochburg des in der Region starken rechtskonservativen und antirepublikanischen Stahlhelmbunter Frontsoldaten war, war Ernst Wille stark gefordert. Denn zum Alltag der Mitglieder des republikanischen Wehrverbandes gehörte es nicht nur, an die in der Weimarer Republik, in der Weimarer Zeit eingeführten Feier- und Gedenktagen Flagge zu zeigen, sondern

0: den Aufmärschen der Monarchisten, Rechtskonservativen und Antisemiten, ob sie nun dem Stahlhelm, dem Werwolf, dem Jungen Deutschen Orden oder den Nationalsozialisten angehörten, entgegenzutreten. Denn was diese alle einte, war die Ablehnung der Republik, mit der sie nicht Freiheit und Parlamentarismus, sondern aus der Kriegsniederlage von 1918 und dem Zusammenbruch des Kaiserreichs heraus Schwäche, Schmach und Schande verbanden.
1: Was Herr Dr. Bose vorgetragen hat, ist für uns das Reichsbanner Schwarz-Rot-Gold und die Kameraden und der Kameraden in Magdeburg Anlass, das Gedenken an Ernst Wille wieder aufzunehmen, fortzusetzen.
2: Seit August 2025 werden die Grabsteine abschnittsweise saniert. Eine Schautafel zeigt einen detaillierten Belegungsplan mit den einzelnen Namen der beigesetzten Personen. Im Mittelfeld kennzeichnen überwiegend Steinplatten die Grabstellen der bis zum Jahre 1945 Ermordeten. Hier haben vor allem verfolgte Widerstandskämpfer sowie KZ-Häftlinge, die auf den Todesmärschen zu Tode kamen, ihre letzte Ruhestätte gefunden. Zu den bekanntesten hier bestatteten NS-Opfern zählen die Widerstandskämpfer Martin Schwantes, Hubert Materlik, Friedrich Rödel und Johann Schellheimer.

Die Deutsche Stiftung Denkmalschutz unterstützt die Instandsetzung des Dachs der evangelischen Kirche St. Katharina in Bendorf mit 20.000 Euro. Das Geld stammt aus dem Stiftungsfonds Dorfkirchen. Der Fonds wurde 1993 unter dem Motto »Rette mit, wer kann« ins Leben gerufen, um gefährdete Dorfkirchen in Ostdeutschland zu erhalten. Mehr als 150 Kirchen konnten seitdem davon profitieren. Die Zimmerarbeiten der Kirche St. Katharina umfassen unter anderem das Restaurieren geschädigter Deckenbalken sowie die Reparatur schadhafter Holzverbindungen. Das Gotteshaus befindet sich im Zentrum des historisch gewachsenen Dorfkerns von Bendorf, einer Gemeinde im Landkreis Mansfeld-Südharz in Sachsen-Anhalt. Errichtet wurde der schlichte Saalbau im Jahr 1823 im Stil der Neogotik. Charakteristisch sind der westliche, dachreiterähnliche Glockenturm sowie das verputzte Kirchenschiff mit Spitzbogenfenstern und hölzerner Portaltür. Aus dem Buch »Die besten deutschen Geschichten und Gedichte«, ausgewählt von Marcel Reich-Ranitzky. Josef von Eichendorff, Mondnacht. Es war, als hätte der Himmel die Erde still geküsst, dass sie im Blütenschimmer von ihm nun träumen müsst. Die Luft ging durch die Felder, die Ähren wogen sacht, es rauschen leis die Wälder, so sternklar war die Nacht. Und meine Seele spannte weit ihre Flügel aus, flog durch die stillen Lande, als flöge sie nach Haus. Paris Mon Amour heißt es zum 5. Telemann-Sommerfest am 20. Juni im Magdeburger Klosterbergegarten und Gesellschaftshaus. Vom 15 bis 24 Uhr lädt das Fest dazu ein, die Musik Georg Philipp Telemanns neu zu entdecken, spielerisch, überraschend und mitten im Grünen. Telemanns enge Verbindung zur französischen Musik und Kultur, von der Tanzmusik bis hin zur Pracht des höfischen Lebens unter Ludwig dem 14., gab die Idee für das diesjährige Festival. In den Jahren 1737-38 reiste der Musiker nach Paris und ließ sich inspirieren. Der Eintritt zum Sommerfest ist frei. Zur Landtagswahl am 6. September 2026 ist eine Broschüre in leichter Sprache erschienen. Das Heft dient als barrierefreie Wahlhilfe und soll insbesondere Menschen mit Behinderungen oder Lernschwierigkeiten den uneingeschränkten Zugang zu demokratischen Teilhabe erleichtern. Die 32-seitige, anschaulich formulierte und reich bebilderte Broschüre vermittelt die wesentlichen Grundlagen unserer Demokratie. Themen sind unter anderem Aufgaben des Landtags, die Rolle der Parteien sowie die Bedeutung und der genaue Ablauf der Wahl bis hin zur anschließenden Regierungsbildung. Für die Publikation haben zusammengearbeitet die Landeszentrale für politische Bildung, die Landeswahlleiterin des Landes Sachsen-Anhalt sowie der Landtag und der Landesbehindertenbeauftragte. Das Informationsheft stellt einen zentralen Baustein dar, um allen Wahlberechtigten rund um die Landtagswahl 2026 einen barrierefreien Zugang zu Informationen zu garantieren. Die Wahlbroschüre »Einfach wählen gehen, Ihre Stimme zählt« ist unter anderem bei der Landeszentrale für politische Bildung, der Landeswahlleiterin, der Landtagsverwaltung und beim Landesbehindertenbeauftragten als gedrucktes Heft erhältlich. Im Internet ist die digitale Fassung barrierefrei als PDF-Download verfügbar. Auf den Seiten des Landtags www.landtag.sachsen-anhalt.de, der Landeswahlleiterin www.wahlen.sachsen-anhalt.de sowie der Landeszentrale für politische Bildung www.lpb.sachsen-anhalt.de. Die Deutsche Bahn AG setzt am Hauptbahnhof Magdeburg mit der Aktion Orange Bank ein deutliches Zeichen gegen Gewalt an Frauen. Die von der Deutsche Bahn Sicherheit Prävention gestiftete Installation macht das Thema mitten im Bahnhof sichtbar, dort, wo täglich viele Reisende, Besuchende und Mitarbeitende unterwegs sind. Die Aktion ist Teil der internationalen Kampagne Orange the World, die weltweit auf geschlechtsspezifische Gewalt aufmerksam macht. Ziel ist es, Betroffene zu stärken, den Zugang zu Hilfsangeboten zu erleichtern und das gesellschaftliche Bewusstsein zu schärfen. An der Bank verweist eine Infotafel auf wichtige Kontakte als Anlaufstellen sowie auf das Hilfetelefon Gewalt gegen Frauen unter 116 016. Rund um die Uhr erhalten Betroffene anonym und kostenfrei Hilfe. Danny Derbe, Bahnhofsmanager in Magdeburg, betont, Zitat, »Mit der Orange Bank setzen wir am Hauptbahnhof Magdeburg ein klares Zeichen gegen Gewalt an Frauen.
Als zentraler Begegnungsort unserer Stadt möchten wir Aufmerksamkeit schaffen und dazu ermutigen, nicht wegzusehen. Zitat Ende. Die Initiative als Prävention im Alltag verfolgt drei Ziele: informieren, sensibilisieren und zum Handeln ermutigen. Wer Platz nimmt, setzt selbst ein Zeichen. Am 14. Juni von 10.30 Uhr bis 12 Uhr lädt das Universitätsklinikum Magdeburg zum medizinischen Sonntag Spezial ein. Unter dem Titel »Bist du verrückt?« über psychiatrische Gesundheit und Krankheit und die Öffentlichkeit beleuchtet die kostenfreie Veranstaltung die Zusammenhänge von Hirngesundheit, Freiheit, Verantwortung und gesellschaftlichen Zusammenleben. Mit Floskeln wie »Der ist doch verrückt« reagiert man im öffentlichen Diskurs häufig auf abweichende Meinungen oder ungewöhnliche Verhaltensweisen. Doch wo verläuft tatsächlich die Grenze zwischen psychischer Gesundheit und psychiatrischer Erkrankung im medizinischen Sinne? Lassen Sie sich behandeln? Diesen und weiteren Fragen widmen sich Professor Dr. Hans-Jochen Heinze, ärztlicher Direktor des Universitätsklinikums Magdeburg, und Professor Dr. Thomas Nickel-Jokschat, Direktor der Universitätsklinik für Psychiatrie und Psychotherapie, in ihrem Vortrag. Ort: Neuer Hörsaal, Haus 7, Universitätsklinikum Magdeburg in der Leipziger Straße 44. Oberbürgermeisterin Simone Borres lädt am 26. August um 18 Uhr zur Einwohnerversammlung die BewohnerInnen des Stadtteils Lemsdorf ein. Ort: Berufsbildende Schule Hermann Beims in der Bodestraße 1. Vorab können

die BürgerInnen bis zum 25. Juni Themenwünsche, Fragen und Anregungen unter www.magdeburg.de/lemsdorf mitteilen. Die eingereichten Beiträge prüft die Stadtverwaltung nach der Eingabe zunächst auf datenschutzrechtliche Aspekte und schaltet diese etwas zeitversetzt öffentlich frei. Alle EinwohnerInnen des Stadtteils Lemsdorf sind herzlich eingeladen, sich bis 25. Juni aktiv an der Themensammlung zu beteiligen.

Der Landtag von Sachsen-Anhalt hat den Gesetzentwurf von Sozialministerin Petra Grimm-Benne zur Änderung des Wohn- und Teilhabegesetzes Sachsen-Anhalt zugestimmt. Das seit 15 Jahren geltende Gesetz stärkt nun zudem die Teilhabe und Selbstbestimmung älterer und pflegebedürftiger Menschen.

0: Menschen sowie von Menschen mit Behinderung. Ministerin Grimbenne betont, dass der Staat eine Schutzverantwortung habe. Weitere Anpassungen im Gesetz beziehen sich auf den Abbau von Bürokratie. Berichtspflichten sind reduziert, um Beschäftigte zu entlasten. Die Einrichtungen sollen ihre Kraft vor allem dort einsetzen können, wo sie gebraucht wird, bei den Menschen, so die Ministerin. Zitat: Weniger unnötige Bürokratie bedeutet mehr Zeit für Pflege, Betreuung und Beratung. Zitat Ende. Zudem ist ein digitaler Pflegeplatzfinder geplant. Gleichzeitig etabliert das Gesetz verbindliche Standards, um BewohnerInnen wirksam vor Ausbeutung, Gewalt und Missbrauch zu schützen.
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Das blaue Knöllchen, das bei einfachen Parkverstößen im Stadtgebiet und hinter dem Scheibenwischer steckt, hat jetzt einen QR-Code zum einfachen Bezahlen. Durch Scannen des QR-Codes mit gängigen Banking-Apps ist eine unkomplizierte Überweisung möglich. Tippfehler beim Ausfüllen einer Überweisung lassen sich damit vermeiden. Bei der Einleitung eines Bußgeldverfahrens, wie zum Beispiel bei einer fehlenden Umweltplakette oder nach einem Verstoß wegen Parken auf dem Gehweg mit Behinderung, hat der Strafzettel keinen QR-Code. Die Jugendberufsagentur Magdeburg am Alten Theater 1 lädt am 17. Juni von 16 bis 18 Uhr zu einer Informationsveranstaltung für junge Menschen mit Migrationsgeschichte sowie deren Familien und Wegbegleiter ein. Unter dem Titel Ausbildung kompakt erklärt erhalten Interessierte Informationen über eine Ausbildung, wie eine duale Ausbildung funktioniert, welche Berufsmöglichkeiten es gibt, wie sich zukünftige Azubis bewerben können und welche Hilfen es gibt. Individuelle Beratungen sind möglich. Um eine Online-Anmeldung unter eveno.com/ausbildungskampagne-migration-2026 wird gebeten. Die Veranstaltung organisiert die Jugendberufsagentur Magdeburg im Rahmen der Ausbildungskampagne Migration 2026, initiiert durch das Ministerium für Arbeit, Soziales, Gesundheit und Gleichstellung Sachsen-Anhalt und Partnerinstitutionen. Die Stadtverwaltung hat eine Online-Umfrage zur Mobilität in einem Teilabschnitt der Großen Diesdorfer Straße gestartet. Bis zum 27. Juli können BürgerInnen unter www.magdeburg.de/mobilität-große-Diesdorfer-Straße eine persönliche und anonyme Einschätzung zur Verkehrsführung zwischen Gerhard-Hauptmann-Straße und Arndt-Straße abgeben. Diesen Straßenabschnitt hat die Landeshauptstadt im vergangenen Jahr fahrradfreundlich umgebaut, was auf unterschiedliche Resonanzen gestoßen ist. Am Knotenpunkt mit der Gerhard-Hauptmann-Straße gibt es testweise auf der Großen Diesdorfer Straße in beiden Richtungen eine sogenannte Leipziger Kombispur. Ziel der Befragung ist es, die Akzeptanz und die Praxistauglichkeit zu bewerten und eine fundierte Grundlage für künftige Entscheidungen zu Vorhaben in vergleichbaren Straßenräumen zu schaffen. Die Fragen sind leicht verständlich, die Menüseiten kurz und übersichtlich. Die Stadtverwaltung wertet die Online-Umfrage aus. Zum Jahresende sollen die Ergebnisse zusammen mit weiteren Erkenntnissen dem Stadtrat und der Öffentlichkeit vorgestellt werden. Alle Interessierten sind eingeladen, an der Befragung teilzunehmen. Auch in diesem Jahr nimmt die Landeshauptstadt Magdeburg wieder am Stadtradeln teil. Den bundesweiten Wettbewerb organisiert das Klimabündnis, dessen Mitglied die Landeshauptstadt seit 1993 ist. Vom 1. bis 21. September heißt es in Magdeburg Radeln für gutes Klima. Wie in den Jahren zuvor ist die Radaktion in den Mobilitätsmonat eingebunden. Beim Wettbewerb Stadtradeln sollen TeilnehmerInnen an insgesamt 21 Tagen möglichst viele Alltagswege klimafreundlich mit dem Fahrrad zurücklegen. Dabei ist es egal, ob man bereits jeden Tag fährt oder bisher eher selten mit dem Rad unterwegs ist, denn jeder Kilometer zählt. Dies gilt insbesondere auch für jene, die im Alltag viele Kilometer mit dem Fahrzeug zurücklegen und als Alternative das Fahrrad nutzen können und möchten. Die Landeshauptstadt Magdeburg zeichnet die besten RadlerInnen wieder in verschiedenen Kategorien aus. Zusätzlich prämiert das Klimabündnis in 5 größten Klassen die fahrradaktivsten Kommunen Deutschlands. Interessierte können sich unter www.stadtradeln.de/Magdeburg registrieren und ein Team gründen oder einem Team beitreten, um Kilometer für Magdeburg zu sammeln. Aktuelle Informationen zu weiteren Veranstaltungen sind regelmäßig unter www.magdeburg.de/stadtradeln2026 zu finden. Weitere Informationen gibt es unter www.klimabündnis.org. Im Alten Rathaus haben kürzlich Renate Behrendt und Gabriele Weberstedt, zwei Töchter des verstorbenen Ehrenringträgers Konrad Miet, den ersten Ehrenring der Landeshauptstadt an die Stadt zurückgegeben. Die Rückgabe dieses bedeutenden Stücks Magdeburger Zeitgeschichte erfolgte im Namen aller 5 Kinder von Konrad Miet. Am 31. Mai 1990 konstituierte sich der erste Stadtrat nach der Wahl der Mitglieder am 6. Mai 1990. Konrad Miet war der erste gewählte Präsident der Stadtverordnetenversammlung Magdeburg und war maßgeblich am Aufbau und der Gestaltung demokratischer Strukturen beteiligt.
Über viele Jahre engagierte sich Miet in zahlreichen Ehrenämtern und gesellschaftlichen Funktionen, unter anderem als Landesvorsitzender des Volksbundes Deutsche Kriegsgräberfürsorge, als Mitglied des Verwaltungsrates der Staatssparkasse Magdeburg, als Schöffer am Amtsgericht Magdeburg sowie im Landesverband der Straffälligen und Bewährungshilfe. Als erste Persönlichkeit überhaupt erhielt Konrad Miet am 8. Mai 1996 zu seinem 70. Geburtstag den Ehrenring der Landeshauptstadt Magdeburg. Mit der Auszeichnung würdigte die Stadt sein herausragendes Engagement. Die Familie wählte einen besonderen Zeitpunkt für die Übergabe des Ehrenringes. Der Todestag vor 10 Jahren am 7. Juni 2016 sowie der 100. Geburtstag am 8. Mai von Konrad Miet. Vertreter der Stadtverwaltung bedankten sich im Namen von Oberbürgermeisterin Simone Boris bei den Töchtern für die Rückgabe dieses Stücks Magdeburger Zeitgeschichte. Bei einem Gespräch im alten Rathaus würdigten die Mitarbeiter der Stadt das besondere Engagement von Konrad Miet bei der gesellschaftlichen Umgestaltung nach der politischen Wende. Die Landeshauptstadt lädt am Sonntag, den 14. Juni um 11 Uhr zu einer Gedenkveranstaltung am Tor des ehemaligen Konzentrationslagers der Poltewerke in der Liebknechtstraße 65 bis 91 ein. Vom 14. Juni 1944 bis zum April 1945 waren über 3000 Frauen und 600 Männer aus 11 Nationen jüdischer und nichtjüdischer Herkunft in dem Lager inhaftiert. In den Polte-Rüstungswerken mussten die Gefangenen unter unwürdigen Bedingungen arbeiten. Viele der Inhaftierten überlebten das Lager und den Todesmarsch nach Ravensbrück 1945 nicht. Von den über 3000 Frauen des KZ Polte Magdeburg erlebten nur etwa 600 das Kriegsende. Die Gleichstellungs- und Frauenbeauftragte der Landeshauptstadt Magdeburg, Heike Bronitka, eröffnete die Veranstaltung und erinnert an die Geschichte des Lagers und die unmenschlichen Lebens- und Arbeitsbedingungen. Die aktuelle Stadtschreiberin Anne Hahn hält eine kurze Rede mit aktuellem Bezug zur Thematik. Auch in diesem Jahr werden wieder Biografien von Frauen, die das Lager und die Zwangsarbeit erleben mussten, vorgestellt. Susanne Drängner vom Netzwerk Politischer Runder Tisch der Frauen Magdeburg erinnert an Frauen, die im Lager waren.

0: Robert Seitz, das Lied. Wir sitzen stumm und neigen das Gesicht. Die Falten unserer Hände sind geschlossen. Und uferlos kommt purpurblaues Licht mit deinem Lied in unseren Traum geflossen. Wir atmen weit und neigen uns noch mehr. Wir können unser Selbst nicht mehr umschreiben. Es irrt davon und wandelt fremd einher und lässt sich tief von deinen Tönen treiben. Der Tag verglüht. Nun wagt nur noch die Pracht des blauen Lichts schwellender Gesänge. Und seltsam schreiten über Blütenhäuser, sternüberstrahlt die Wunder dieser Nacht.
1: Exil ist nicht einfach Ankunft. Vielmehr erzählt Exil eine Geschichte von Mobilität, Vertreibung und von der Erfahrung, zwischen Orten zu existieren. Zwischen 1900 und 1969 trieben anti-homosexuellen Gesetze queere SchriftstellerInnen aus Großbritannien und den USA ins Exil. Ein Forschungsprojekt zeichnet die Wege der Autoren durch Städte wie Paris und Berlin nach und deckt eine bisher übersehene literarische Tradition auf, die von Vertreibung und Verbundenheit geprägt ist. Das vom Wissenschaftsfonds FWF geförderte Projekt Vernetzte Narrationen, queere Exilliteratur 1900 bis 1969 geht der Vernetzung nach wie der kreative Austausch unter den Autoren. Projektleiter Benjamin Robbins, Literaturwissenschaftler von der Universität Innsbruck, konzentrierte sich zunächst auf die Lektüre von Schriftstellern, die sich alle in den 1920er Jahren nach Berlin ins Exil begaben. Unter anderem Wycent Hugh Urdan und sein Freund Christopher Isherwood. Schnell erkannte Robbins eine Forschungslücke, woraus eine spannende Analyse entstand. Mehr Informationen sowie Publikationen und Neuigkeiten gibt es auf der Website zum Projekt in englischer Sprache.
2: Das Ordnungsamt hat am Samstag, den 6. Juni 2026, die Geschwindigkeit des Kfz-Verkehrs in einem Tempo-60-Abschnitt des Magdeburger Rings kontrolliert. In Höhe der Anschlussstelle Kirchweg zählte die Verkehrsüberwachung bei 2877 gemessenen Kraftfahrzeugen 187 Überschreitungen der Höchstgeschwindigkeit. Das schnellste Auto wurde mit 151 km/h geblitzt.

Den Fahrer des Kleintransporters erwarten ein Bußgeld von 800 Euro, 2 Punkte in Flensburg und 3 Monate Fahrverbot. Die Kontrollen erfolgten über einen Zeitraum von 4 Stunden. 8 Fahrzeuge hatten Geschwindigkeiten von 91 bis 98 km/h, 5 Fahrzeuge wurden mit einem Tempo von 100 bis 106 km/h geblitzt. Die Messergebnisse verdeutlichen die Notwendigkeit regelmäßiger Geschwindigkeitskontrollen im Stadtgebiet. Im Rahmen des bundesweit durchgeführten Schwerpunkteinsatzes Ende Mai 2026 beteiligte sich die Bundespolizeiinspektion Magdeburg am Samstag, den 30. Mai 2026, mit verstärkten Einsatzkräften erneut an den Maßnahmen. Schwerpunkt der Kontrollen bildeten der Hauptbahnhof Halle-Saale und vorwiegend die Bahnstrecken Halle-Saale-Magdeburg, Halle-Saale-Merseburg sowie Dessau-Bitterfeld, Bitterfeld-Lutherstadt-Wittenberg und Lutherstadt-Wittenberg-Dessau. Ziel der Aktion war es, Straftaten zu verhindern, Ermittlungsverfahren bei der Feststellung strafrechtlich relevanter Sachverhalte unverzüglich einzuleiten und insbesondere das Sicherheitsgefühl der Reisenden und der Beschäftigten im Bahnbereich nachhaltig zu stärken. Es wurden insgesamt 512 Kontrollmaßnahmen durchgeführt, mit 21 Fahndungserfolgen. Die Beamten leiteten jeweils 2 Ermittlungsverfahren wegen Verstößen nach dem Betäubungsmittel- und Aufenthaltsgesetz ein. Zudem gab es 2 Anzeigen wegen Erschleichen von Leistungen und Missachtung der Eisenbahnbau- und Betriebsordnung. Mit dem Schwerpunkteinsatz unterstreicht die Bundespolizei ihr konsequentes Vorgehen gegen Gewalt und Kriminalität im Bahnverkehr. Am Samstag, den 6. Juni 2026, gegen 6.15 Uhr, meldete ein aufmerksamer Passant in der Freien Straße einen Pkw-Brand. Die Feuerwehr übernahm die Löscharbeiten und verhinderte einen Vollbrand des Fahrzeugs. Die Brandörtlichkeit wurde kriminaltechnisch untersucht und Ermittlungen zur Brandursache aufgenommen. Sachdienliche Hinweise zu verdächtigen Personen oder Fahrzeugen nimmt das Polizeirevier Magdeburg unter der Telefonnummer 0391 546 3295 oder die nächstgelegene Polizeidienststelle entgegen. In der Nacht zu Sonntag, den 7. Juni 2026, versuchten unbekannte Täter in ein Schnellrestaurant in der Großen Diesdorfer Straße einzubrechen. Der Tatort wurde kriminaltechnisch untersucht und ein Ermittlungsverfahren eingeleitet. Sachdienliche Hinweise zu verdächtigen Personen oder Fahrzeugen nimmt das Polizeirevier Magdeburg unter der Telefonnummer 0391 546 3295 oder die nächstgelegene Polizeidienststelle entgegen. Am Montagmorgen, den 1. Juni 2026, wurde der Magdeburger Polizei der Diebstahl eines Motorrades aus dem Stadtteil Alte Neustadt gemeldet. Nach bisherigen polizeilichen Erkenntnissen wurde das Motorrad vom Typ Suzuki DR650 am Sonntag, den 31. Mai 2026, gegen 19 Uhr ordnungsgemäß in der Wittenberger Straße abgestellt. Am Montagmorgen bemerkte dann der Halter des Motorrades, ein 33-jähriger Magdeburger, dass unbekannte Täter das Rad über Nacht entwendet haben müssen. Eine Absuche des Nahbereiches führte ebenfalls nicht zum Aufwinden des Motorrades. Die Magdeburger Polizei leitete unverzüglich Fahndungsmaßnahmen sowie ein Ermittlungsverfahren ein. Zeugen, welche sachdienliche Hinweise zur Tat oder zu möglichen Tätern geben können, werden gebeten, sich im Polizeirevier Magdeburg unter der 0391 546 3295 oder per E-Revier-Anzeige zu melden. Am Dienstagnachmittag, den 2. Juni 2026, ereignete sich in der Brennecke Straße ein Raubdelikt im Bereich der Pfandrückgabe innerhalb eines Supermarktes. Nach bisherigen polizeilichen Erkenntnissen beabsichtigte ein 44-jähriger Magdeburger, seine Pfandflaschen am Dienstagnachmittag gegen 15.45 Uhr in einem Supermarkt in der Brennecke Straße abzugeben. Ein bislang unbekannter Mann mit seiner augenscheinlichen Lebensgefährtin blockierte den Pfandrückgabeautomaten. Beide unterhielten sich sehr lautstark, anstatt den Automaten zu bedienen. Der 44-jährige Magdeburger sprach daraufhin beide Personen mit der Bitte an, dass sie den Automaten nicht blockieren sollen, da auch andere Kunden ihr Leergut abgeben möchten. Der bislang unbekannte Tatverdächtige wurde immer aggressiver und stieß den 44-jährigen unvermittelt zu Boden und attackierte das Opfer mehrfach mit Schlägen und Tritten, wodurch dieser leicht verletzt wurde.
Während des Angriffs griff der unbekannte Täter zudem gezielt zum Handgelenk des 44-Jährigen und riss die mitgeführte Uhr an sich. Danach entfernten sich der unbekannte Täter mit der Frau in unbekannte Richtung. Sofort eingeleitete Fahndungsmaßnahmen führten nicht zum Ergreifen des Tatverdächtigen. Die Magdeburger Polizei befragte Zeugen und leitete ein entsprechendes Ermittlungsverfahren ein. Personen, welche sachdienliche Hinweise zur Tat oder zum möglichen Täter geben können, werden gebeten, sich im Polizeirevier Magdeburg unter der Telefonnummer 0391 546 3295 oder per E-Revier-Anzeige zu melden.

Die Antidiskriminierungsberatungsstellen in Sachsen-Anhalt haben im Jahr 2025 insgesamt 322 Fälle von Diskriminierung erfasst. Rund 50 Fälle mehr als im Vorjahr. Wie in den Vorjahren bezog sich der Großteil der Meldungen auf die ethnische Herkunft sowie Diskriminierung wegen einer Behinderung. Die häufigsten Bereiche sind Ämter und Behörden, der Arbeitsplatz sowie Bildungseinrichtungen. Rassistische Vorfälle finden somit nicht nur im extremistischen Spektrum, sondern in allen Lebensbereichen und in alltäglichen Situationen statt. Mika Kayama, stellvertretende Geschäftsführerin des Landesnetzwerks Migrantenorganisationen Sachsen-Anhalt, kurz LAMSA, betont: Für Menschen mit Migrationsgeschichte stellt sich mit Rassismus die Frage, ob man in Sachsen-Anhalt bleiben möchte. Das wollen wir so nicht hinnehmen, so Kayama. Das Sozialministerium in Sachsen-Anhalt bewertet den Anstieg der Beratungszahlen mit Sorge. Diskriminierung zerstört das Zusammenleben in unserer Gesellschaft. Jeder Mensch soll die gleichen Chancen haben. Dieser gesetzliche Anspruch müsse Tag für Tag im Alltag durchgesetzt werden. Menschen, die Diskriminierung erfahren, benötigen kompetente Hilfe, so das Sozialministerium. Der Schutz vor Diskriminierung ist für ein demokratisches Sachsen-Anhalt unverzichtbar.

zu Pfingsten fand das inzwischen 33. Rave-Gothic-Treffen an etwa 50 Veranstaltungsorten in ganz Leipzig statt. Dieses Jahr zog das Treffen etwa 20.000 Anhänger der schwarzen Szene an. Leipzig verwandelt sich jedes Jahr zu einer faszinierenden Welt voller dunkler Romantik, Kreativität und Individualität, das mit besonderer Liebe zum Detail. Viele Outfits wirken wie aus einer anderen Epoche. Aufwendiger Kopfschmuck, kunstvolle Maskerade, Flügel oder geheimnisvolle Accessoires. Das viktorianische Picknick gehört längst zu den eindrucksvollen

schönsten Bildern des Festivals. Bei herrlichem Sonnenschein entstand in diesem Jahr eine fast märchenhafte Atmosphäre. Unter alten Bäumen saßen Besucher auf kunstvoll dekorierten Picknickdecken, zwischen Silberbesteck, Weintrauben und feinem Gebäck. Elegante Herren mit Zylindern und Gehstöcken flanierten an reich gedeckten Tafeln vorbei, während Frauen mit Korsetts, Samtspitze und schwarzen Sonnenschirmen das Bild prägten. Immer wieder sorgten Steampunks mit fantasievollen Fahrzeugen oder prachtvollen Kutschen für staunende Blicke. Wer das Treffen zum ersten Mal besucht, bezeichnet die außergewöhnliche Kleidung oft als Kostüm. Für viele Angehörige ist die Mode allerdings Ausdruck ihrer Persönlichkeit und häufig auch Teil ihres Alltags.

0: P. Kuto Cholski. Deutschland, erwache. Dass sie ein Grab dir graben, dass sie mit Fürstengeld das Land verwildert haben, das Stadt um Stadt verfällt. Sie wollen den Bürgerkrieg entfachen. Das sollen die Kommunisten mal machen. Dass der Nazi dir einen Totenkranz ficht, Deutschland, siehst du das nicht? Dass sie im Dunkeln nagen, dass sie im Hellen schreien, dass sie an allen Tagen Faschismus prophezeien. Für die Richter haben sie nichts als Lachen. Das sollten die Kommunisten mal machen. Dass der Nazi für die Ausbeuter ficht, Deutschland, hörst du das nicht? Dass sie in Waffen starren, dass sie Land auf, Land ab, ihre Agenten karren in nimmermüden Trab. Die Übungsgranaten krachen, das sollten die Kommunisten mal machen. Dass der Nazi dein Todesurteil spricht, Deutschland, fühlst du das nicht? Und es braust aus den Betrieben ein Chor von Millionen Arbeiterstimmen hervor. Wir wissen alles. Uns sperren sie ein. Wir wissen alles. Uns lässt man wie Spein. Wir werden aufgelöst und verboten. Wir zählen die Opfer. Wir zählen die Toten. Kein Minister rührt sich, wenn Hitler spricht. Für jene die Straße, gegen uns das Reichsgericht. Wir sehen, wir hören, wir fühlen den kommenden Krach. Und wenn Deutschland schläft, wir sind wach. Kurt Tucholsky schrieb dieses Gedicht 1930. Es erschien in der Arbeiter Illustrierten Zeitung AIZ.
1: Das war's auch schon wieder für heute. Ich verabschiede mich von Ihnen. Machen Sie es gut und schalten Sie immer mal wieder ein.
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0: Demokratie lebt von Kompromiss. Wer keine Kompromisse machen kann, ist für die Demokratie nicht zu gebrauchen. Mit diesen weisen Gedanken von Helmut Schmidt starten wir in eine neue Sendung. Herzlich willkommen. Bertolt Brecht, Lied einer Liebenden. Wenn du mich lustig machst, dann denke ich manchmal, jetzt könnte ich sterben. Dann blieb ich glücklich bis an mein End. Wenn du dann alt bist und wenn du an mich denkst, sehe ich wie heut aus. Und du hast ein Liebchen, das ist noch jung. 7 Rosen hat der Strauch, 6 gehören dem Wind. Aber eine bleibt, dass auch ich noch eine find. 7 Male rufe ich dich, 6 Mal bleibe fort. Doch beim 7. Mal versprich, komme auf ein Wort. Die Liebste gab mir einen Zweig mit gelbem Laub dran. Das Jahr, es geht zu Ende, die Liebe fängt erst an.
1: Am 27. Mai wurde Ministerpräsident außer Dienst
2: Dr.
1: Rainer Haseloff im Park der Staatskanzlei mit einer Serenade der Bundeswehr verabschiedet. Fast 16 Jahre lang stand er an der Spitze des Landes. Das Heeresmusikkorps Hannover mit rund 50 Musikerinnen und Musikern spielte 5 Stücke, darunter 3 Kirchenlieder: Land of Hope and Glory,

Haselows Lieblingslied Learning to Fly von Tom Petty, zu Deutsch Fliegen lernen. Dieses Lied erinnert Haselow an seine alte Rockzeit.

0: Park standen unter anderem die Truppenfahnen der sachsen-anhaltinischen Bundeswehrverbände. Auf dem Podest standen von links nach rechts Generalleutnant André Bodemann, Stellvertreter des Befehlshabers Operatives Führungskommando der Bundeswehr und Kommandeur territoriale Aufgaben, der amtierende Ministerpräsident Sven Schulze, der Ministerpräsident außer Dienst
1: Dr.
0: Rainer Haseloff und Oberst Thorsten Alme. Die Serenade galt als Dank für die lange Zusammenarbeit. Die Fackeln formten die römische 15, sichtbar von der Treppe, als Zeichen für Haseloffs 15 Jahre im Amt.
1: Sachsen-Anhalt baut seine erfolgreiche Landarztquote mit 4 zusätzlichen Studienplätzen weiter aus. Ab dem kommenden Wintersemester stehen damit jährlich insgesamt 36 Studienplätze in der Humanmedizin an den Universitäten in Magdeburg und Halle per Vorabquote zur Verfügung. Gesundheitsministerin Petra Grimm-Benne hat kürzlich im Landtag den Gesetzesbeschluss begrüßt und betonte, dass man mit der Ausweitung der Landarztquote noch mehr angehende Ärztinnen und Ärzte für eine Zukunft in Sachsen-Anhalt gewinnen wolle. Mehr als 130 zukünftige LandärztInnen konnten für die ländlichen Regionen in Sachsen-Anhalt gewonnen werden. Mit dem Gesetz ist zukünftig statt das Gesundheitsministerium die Kassenärztliche Vereinigung Sachsen-Anhalt, kurz KVSA, zuständig. Die KVSA kennt die vertragsärztliche Versorgung im Land bestens. Bereits jetzt führt diese das Auswahlverfahren der geeigneten BewerberInnen durch. Weitere Informationen gibt es unter www.landarztquote-sachsen-anhalt.de. Entweder wir zerstören den Kapitalismus jetzt oder er zerstört uns. Der das sagt, ist 85 und einer der bekanntesten Kapitalismus- und Globalisierungskritiker Jean Ziegler. Im März 2019 erschien im Bertelsmann Verlag die Streitschrift des Schweizer Soziologen und Politikers. Was ist so schlimm am Kapitalismus? Der Titel wirkt etwas zynisch. Eigentlich ist der Kapitalismus gar nicht so schlimm, produziert er doch die Wohlstandsgesellschaft, mag der ein oder andere denken. Aber Jean Ziegler, der passionierte Provokateur, wie er zuweilen genannt wird, legt ein Sachbuch vor, das an Marx 2.0 erinnert. All das, was Karl Marx in seinen unzähligen Schriften schon vor 150 Jahren niedergeschrieben hat, erleben wir tagtäglich. Jean Ziegler offenbart es schonungslos. Mit seiner Streitschrift wird der Autor eine interessante Form, den Leser für seine Gedanken zu wecken. Im Untertitel des Buchs »Antworten auf die Fragen meiner Enkelin« zeigt sich, wen Jean Ziegler konkret ansprechen will. Ein Zwiegespräch mit seiner Enkelin Sora, die stellvertretend für ihre Generation steht, zeigt dem Leser auf, in welcher Gesellschaftsform wir heute leben. Das mit all seinen Vor- und Nachteilen. Der Kapitalismus nährt sich tagtäglich von den unzähligen Lieferanten der Konsumgüter. Diese wiederum verschulden sich immer mehr. Mit dem Zusammenbruch des Sozialismus im Ostblock Anfang der 1990er Jahre konnte der Finanzkapitalismus sich rasant ausbreiten und neue Märkte erschließen. Der Autor macht dies an zahlreichen Fakten und Beispielen fest. Der Kritiker des Kapitalismus zeigt aber auch auf, dass die Utopie eine machtvolle historische Kraft ist. Sie ist der Wachtraum, der in uns lebt, die einklagbare Gerechtigkeit, die unser Bewusstsein beherrscht, die neue, glückliche und gerechtere Welt, die wir fordern. So war es beim Kampf gegen die Sklaverei, bei der Emanzipation der Frauen im Westen und auch bei der allgemeinen Sozialversicherung. Und so macht Jean Ziegler der Generation seiner Enkelin Mut, einen radikalen Umbruch der Gesellschaft einzufordern. Auch wenn in kleinen Schritten. Chiovara sagte schon, auch die stärksten Mauern fallen durch Risse. Die Fridays for Future-Bewegung ist ein Anfang. Mit der Streitschrift gibt Jean Ziegler seinen Lesern einen ersten Denkanstoß an die Hand, den Kapitalismus in Frage zu stellen.
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0: Auf dem Westfriedhof befindet sich die Gedenkstätte der Opfer des Faschismus. Sie bildet einen zentralen Ort der Magdeburger Gedächtniskultur. Hier befindet sich unter anderem ein Gedenkstein des auf dem Großottersleber Friedhof beigesetzten Widerstandskämpfers Ernst Wille.
1: Wenn wir heute an seinem 82. Todestag an Ernst Wille erinnern, dann erinnern wir nicht an irgendwen. Wir erinnern an einen Einwohner dieser Stadt, der sich in der Spätphase der Weimarer Republik aktiv und an führender Stelle gegen Nationalsozialisten und für die Demokratie engagiert hat und sein Name deshalb auf die sprichwörtliche Abschussliste der Nazis für die Zeit ihrer Machtübernahme, die Zeit der Rache an ihren Gegnern, gelangte. Als ich gebeten wurde, hier einige Worte zu Ernst Wille zu sagen, war ich darüber sehr erfreut und habe gegenüber Herrn Engel auch schnell zugesagt. Zum einen, weil ich in einer Gedenkstätte arbeite, in einem Gebäudekomplex, der den Nationalsozialisten während ihrer Herrschaft zur Inhaftierung von Menschen diente, die wie Ernst Wille Widerstand geleistet hatten und nun Haftstrafen verbüßen mussten oder dort auf Anweisung der Geheimstaatspolizei in Schutzhaft festgehalten wurden. Wen sie nicht wieder in Freiheit sehen wollte, ließ die Gestapo aus dem Strafgefängnis Magdeburg-Neustadt ins Konzentrationslager überstellen, zum Beispiel nach Buchenwald. Andere standen nach ihrer Entlassung unter ständiger Polizeiaufsicht. Zum anderen habe ich aber auch gern zugesagt, weil mein Großvater Karl Bose wie Ernst Wille Mitglied des Reichsbanners Schwarz-Rot-Gold war und deswegen von den Nazis ebenfalls 1933 in Schutzhaft genommen wurde, nicht hier in Magdeburg, sondern in Sangerhausen und zu seinem Glück auch nur für wenige Wochen. Ernst Wille, am 20. April 1894 in Großottersleben geboren, ging eben dort zur Schule und nach Abschluss der Mittelschule in Magdeburg in eine Lehre, um Kaufmann zu werden. Schon früh zeigte er sich politisch interessiert und trat 1913, gerade erst mal 19 Jahre alt, der SPD bei. Der Ausbruch des Ersten Weltkrieges 1914 brachte auch für Ernst Wille einen tiefen Einschnitt. Denn wie viele andere seiner Generation zog man ihn zum Militärdienst ein. Er geriet in französische Kriegsgefangenschaft, aus der er erst 1920 wieder heimkehrte. Zurück in Großottersleben, das damals noch nicht zu Magdeburg, sondern zum Kreis Wandsleben gehörte, engagierte er sich wieder in der SPD. Seine Genossen wählten Ernst Wille nicht umsonst zum Vorsitzenden ihrer Ortsgruppe. Ernst Wille gehörte dann auch 1924 zu den Gründern des Reichsbanners Schwarz-Rot-Gold, welches sich den Schutz der Weimarer Republik zum Ziel gesetzt hatte und war in diesen von Beginn an führender Stelle eingebunden. Noch im Gründungsjahr übernahm er die Leitung des Reichsbanners im GAU Magdeburg-Anhalt, das heißt im nördlichen Teil unseres heutigen Bundeslandes Sachsen-Anhalt. In und um Magdeburg, das ja auch Gründungsort und Hochburg des in der Region starken rechtskonservativen und antirepublikanischen Stahlhelmbunder Frontsoldaten war, war Ernst Wille stark gefordert. Denn zum Alltag der Mitglieder des republikanischen Wehrverbandes gehörte es nicht nur, an die in der Weimarer Republik, in der Weimarer Zeit eingeführten Feier- und Gedenktagen Flagge zu zeigen, sondern den Aufmärschen der Monarchisten, Rechtskonservativen und Antisemiten, ob sie nun dem Stahlhelm, dem Werwolf, dem Jungen Deutschen Orden oder den Nationalsozialisten angehörten, entgegenzutreten. Denn was diese alle einte, war die Ablehnung der Republik, mit der sie nicht Freiheit und Parlamentarismus, sondern aus der Kriegsniederlage von 1918 und dem Zusammenbruch des Kaiserreichs heraus Schwäche, Schmach und Schande verbanden.
2: Was Herr Dr. Bose vorgetragen hat, ist für uns das Reichsbanner Schwarz-Rot-Gold und die Kameraden und der Kameraden in Magdeburg Anlass, das Gedenken an Ernst Wille wieder aufzunehmen.

0: aufzunehmen, fortzusetzen.
1: Seit August 2025 werden die Grabsteine abschnittsweise saniert. Eine Schautafel zeigt einen detaillierten Belegungsplan mit den einzelnen Namen der beigesetzten Personen. Im Mittelfeld kennzeichnen überwiegend Steinplatten die Grabstellen der bis zum Jahre 1945 Ermordeten. Hier haben vor allem verfolgte Widerstandskämpfer sowie KZ-Häftlinge, die auf den Todesmärschen zu Tode kamen, ihre letzte Ruhestätte gefunden. Zu den bekanntesten hier bestatteten NS-Opfern zählen die Widerstandskämpfer Martin Schwantes, Hubert Materlik, Friedrich Rödel und Johann Schellheimer.

Die Deutsche Stiftung Denkmalschutz unterstützt die Instandsetzung des Dachs der evangelischen Kirche St. Katharina in Bendorf mit 20.000 Euro. Das Geld stammt aus dem Stiftungsfonds Dorfkirchen. Der Fonds wurde 1993 unter dem Motto »Rette mit, wer kann« ins Leben gerufen, um gefährdete Dorfkirchen in Ostdeutschland zu erhalten. Mehr als 150 Kirchen konnten seitdem davon profitieren. Die Zimmerarbeiten der Kirche St. Katharina umfassen unter anderem das Restaurieren geschädigter Deckenbalken sowie die Reparatur schadhafter Holzverbindungen. Das Gotteshaus befindet sich im Zentrum des historisch gewachsenen Dorfkerns von Bendorf, einer Gemeinde im Landkreis Mansfeld-Südharz in Sachsen-Anhalt. Errichtet wurde der schlichte Saalbau im Jahr 1823 im Stil der Neogotik. Charakteristisch sind der westliche, dachreiterähnliche Glockenturm sowie das verputzte Kirchenschiff mit Spitzbogenfenstern und hölzerner Portaltür. Aus dem Buch »Die besten deutschen Geschichten und Gedichte«, ausgewählt von Marcel Reich-Ranitzky. Josef von Eichendorff, Mondnacht. Es war, als hätte der Himmel die Erde still geküsst, dass sie im Blütenschimmer von ihm nun träumen müsst. Die Luft ging durch die Felder, die Ähren wogen sacht, es rauschen leis die Wälder, so sternklar war die Nacht. Und meine Seele spannte weit ihre Flügel aus, flog durch die stillen Lande, als flöge sie nach Haus. Paris Mon Amour heißt es zum 5. Telemann-Sommerfest am 20. Juni im Magdeburger Klosterbergegarten und Gesellschaftshaus. Vom 15 bis 24 Uhr lädt das Fest dazu ein, die Musik Georg Philipp Telemanns neu zu entdecken, spielerisch, überraschend und mitten im Grünen. Telemanns enge Verbindung zur französischen Musik und Kultur, von der Tanzmusik bis hin zur Pracht des höfischen Lebens unter Ludwig XIV., gab die Idee für das diesjährige Festival. In den Jahren 1737-38 reiste der Musiker nach Paris und ließ sich inspirieren. Der Eintritt zum Sommerfest ist frei. Zur Landtagswahl am 6. September 2026 ist eine Broschüre in leichter Sprache erschienen. Das Heft dient als barrierefreie Wahlhilfe und soll insbesondere Menschen mit Behinderungen oder Lernschwierigkeiten den uneingeschränkten Zugang zu demokratischen Teilhabe erleichtern. Die 32-seitige, anschaulich formulierte und reich bebilderte Broschüre vermittelt die wesentlichen Grundlagen unserer Demokratie. Themen sind unter anderem Aufgaben des Landtags, die Rolle der Parteien sowie die Bedeutung und der genaue Ablauf der Wahl bis hin zur anschließenden Regierungsbildung. Für die Publikation haben zusammengearbeitet die Landeszentrale für politische Bildung, die Landeswahlleiterin des Landes Sachsen-Anhalt sowie der Landtag und der Landesbehindertenbeauftragte. Das Informationsheft stellt einen zentralen Baustein dar, um allen Wahlberechtigten rund um die Landtagswahl 2026 einen barrierefreien Zugang zu Informationen zu garantieren. Die Wahlbroschüre »Einfach wählen gehen, Ihre Stimme zählt« ist unter anderem bei der Landeszentrale für politische Bildung, der Landeswahlleiterin, der Landtagsverwaltung und beim Landesbehindertenbeauftragten als gedrucktes Heft erhältlich. Im Internet ist die digitale Fassung barrierefrei als PDF-Download verfügbar. Auf den Seiten des Landtags www.landtag.sachsen-anhalt.de, der Landeswahlleiterin www.wahlen.sachsen-anhalt.de sowie der Landeszentrale für politische Bildung www.lpb.sachsen-anhalt.de. Die Deutsche Bahn AG setzt am Hauptbahnhof Magdeburg mit der Aktion Orange Bank ein deutliches Zeichen gegen Gewalt an Frauen. Die von der Deutsche Bahn Sicherheit Prävention gestiftete Installation macht das Thema mitten im Bahnhof sichtbar, dort, wo täglich viele Reisende, Besuchende und Mitarbeitende unterwegs sind. Die Aktion ist Teil der internationalen Kampagne Orange the World, die weltweit auf geschlechtsspezifische Gewalt aufmerksam macht. Ziel ist es, Betroffene zu stärken, den Zugang zu Hilfsangeboten zu erleichtern und das gesellschaftliche Bewusstsein zu schärfen. An der Bank verweist eine Infotafel auf wichtige Kontakte als Anlaufstellen sowie auf das Hilfetelefon Gewalt gegen Frauen unter 116 016. Rund um die Uhr erhalten Betroffene anonym und kostenfrei Hilfe. Danny Derbe, Bahnhofsmanager in Magdeburg, betont, Zitat, »Mit der Orange Bank setzen wir am Hauptbahnhof Magdeburg ein klares Zeichen gegen Gewalt an Frauen.
Als zentraler Begegnungsort unserer Stadt möchten wir Aufmerksamkeit schaffen und dazu ermutigen, nicht wegzusehen. Zitat Ende. Die Initiative als Prävention im Alltag verfolgt drei Ziele: informieren, sensibilisieren und zum Handeln ermutigen. Wer Platz nimmt, setzt selbst ein Zeichen. Am 14. Juni von 10.30 Uhr bis 12 Uhr lädt das Universitätsklinikum Magdeburg zum medizinischen Sonntag Spezial ein. Unter dem Titel »Bist du verrückt?« über psychiatrische Gesundheit und Krankheit und die Öffentlichkeit beleuchtet die kostenfreie Veranstaltung die Zusammenhänge von Hirngesundheit, Freiheit, Verantwortung und gesellschaftlichen Zusammenleben. Mit Floskeln wie »Der ist doch verrückt« reagiert man im öffentlichen Diskurs häufig auf abweichende Meinungen oder ungewöhnliche Verhaltensweisen. Doch wo verläuft tatsächlich die Grenze zwischen psychischer Gesundheit und psychiatrischer Erkrankung im medizinischen Sinne? Lassen Sie sich behandeln? Diesen und weiteren Fragen widmen sich Professor Dr. Hans-Jochen Heinze, ärztlicher Direktor des Universitätsklinikums Magdeburg, und Professor Dr. Thomas Nickel-Jokschat, Direktor der Universitätsklinik für Psychiatrie und Psychotherapie, in ihrem Vortrag. Ort: Neuer Hörsaal, Haus 7, Universitätsklinikum Magdeburg in der Leipziger Straße 44. Oberbürgermeisterin Simone Borres lädt am 26. August um 18 Uhr zur Einwohnerversammlung die BewohnerInnen des Stadtteils Lemsdorf ein. Ort: Berufsbildende Schule Hermann Beims in der Bodestraße 1. Vorab können die BürgerInnen bis zum 25. Juni Themenwünsche, Fragen und Anregungen unter www.magdeburg.de/lemsdorf mitteilen. Die eingereichten Beiträge prüft die Stadtverwaltung nach der Eingabe zunächst auf datenschutzrechtliche Aspekte und schaltet diese etwas zeitversetzt öffentlich frei. Alle EinwohnerInnen des Stadtteils Lemsdorf sind herzlich eingeladen, sich bis 25. Juni aktiv an der Themensammlung zu beteiligen.

0: Der Landtag von Sachsen-Anhalt hat den Gesetzentwurf von Sozialministerin Petra Grimm-Benne zur Änderung des Wohn- und Teilhabegesetzes Sachsen-Anhalt zugestimmt. Das seit 15 Jahren geltende Gesetz stärkt nun zudem die Teilhabe und Selbstbestimmung älterer und pflegebedürftiger Menschen sowie von Menschen mit Behinderung. Ministerin Grimm-Benne betont, dass der Staat eine Schutzverantwortung habe. Weitere Anpassungen im Gesetz beziehen sich auf den Abbau von Bürokratie. Berichtspflichten sind reduziert, um Beschäftigte zu entlasten. Die Einrichtungen sollen ihre Kraft vor allem dort einsetzen können, wo sie gebraucht wird, bei den Menschen, so die Ministerin. Zitat: Weniger unnötige Bürokratie bedeutet mehr Zeit für Pflege, Betreuung und Beratung. Zitat Ende. Zudem ist ein digitaler Pflegeplatzfinder geplant. Gleichzeitig etabliert das Gesetz verbindliche Standards, um BewohnerInnen wirksam vor Ausbeutung, Gewalt und Missbrauch zu schützen.
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Das blaue Knöllchen, das bei einfachen Parkverstößen im Stadtgebiet und hinter dem Scheibenwischer steckt, hat jetzt einen QR-Code zum einfachen Bezahlen. Durch Scannen des QR-Codes mit gängigen Banking-Apps ist eine unkomplizierte Überweisung möglich. Tippfehler beim Ausfüllen einer Überweisung lassen sich damit vermeiden. Bei der Einleitung eines Bußgeldverfahrens, wie zum Beispiel bei einer fehlenden Umweltplakette oder nach einem Verstoß wegen Parken auf dem Gehweg mit Behinderung, hat der Strafzettel keinen QR-Code. Die Jugendberufsagentur Magdeburg am Alten Theater 1 lädt am 17. Juni von 16 bis 18 Uhr zu einer Informationsveranstaltung für junge Menschen mit Migrationsgeschichte sowie deren Familien und Wegbegleiter ein. Unter dem Titel Ausbildung kompakt erklärt erhalten Interessierte Informationen über eine Ausbildung, wie eine duale Ausbildung funktioniert, welche Berufsmöglichkeiten es gibt, wie sich zukünftige Azubis bewerben können und welche Hilfen es gibt. Individuelle Beratungen sind möglich. Um eine Online-Anmeldung unter eveno.com/Ausbildungskampagne-Migration-2026 wird gebeten. Die Veranstaltung organisiert die Jugendberufsagentur Magdeburg im Rahmen der Ausbildungskampagne Migration 2026, initiiert durch das Ministerium für Arbeit, Soziales, Gesundheit und Gleichstellung Sachsen-Anhalt und Partnerinstitutionen. Die Stadtverwaltung hat eine Online-Umfrage zur Mobilität in einem Teilabschnitt der Großen Diesdorfer Straße gestartet. Bis zum 27. Juli können BürgerInnen unter www.magdeburg.de/Mobilität-Große-Diesdorfer-Straße eine persönliche und anonyme Einschätzung zur Verkehrsführung zwischen Gerhard-Hauptmann-Straße und Arndt-Straße abgeben. Diesen Straßenabschnitt hat die Landeshauptstadt im vergangenen Jahr fahrradfreundlich umgebaut, was auf unterschiedliche Resonanzen gestoßen ist. Am Knotenpunkt mit der Gerhard-Hauptmann-Straße gibt es testweise auf der Großen Diesdorfer Straße in beiden Richtungen eine sogenannte Leipziger Kombispur. Ziel der Befragung ist es, die Akzeptanz und die Praxistauglichkeit zu bewerten und eine fundierte Grundlage für künftige Entscheidungen zu Vorhaben in vergleichbaren Straßenräumen zu schaffen. Die Fragen sind leicht verständlich, die Menüseiten kurz und übersichtlich. Die Stadtverwaltung wertet die Online-Umfrage aus. Zum Jahresende sollen die Ergebnisse zusammen mit weiteren Erkenntnissen dem Stadtrat und der Öffentlichkeit vorgestellt werden. Alle Interessierten sind eingeladen, an der Befragung teilzunehmen. Auch in diesem Jahr nimmt die Landeshauptstadt Magdeburg wieder am Stadtradeln teil. Den bundesweiten Wettbewerb organisiert das Klimabündnis, dessen Mitglied die Landeshauptstadt seit 1993 ist. Vom 1. bis 21. September heißt es in Magdeburg Radeln für gutes Klima. Wie in den Jahren zuvor ist die Radaktion in den Mobilitätsmonat eingebunden. Beim Wettbewerb Stadtradeln sollen TeilnehmerInnen an insgesamt 21 Tagen möglichst viele Alltagswege klimafreundlich mit dem Fahrrad zurücklegen. Dabei ist es egal, ob man bereits jeden Tag fährt oder bisher eher selten mit dem Rad unterwegs ist, denn jeder Kilometer zählt. Dies gilt insbesondere auch für jene, die im Alltag viele Kilometer mit dem Fahrzeug zurücklegen und als Alternative das Fahrrad nutzen können und möchten. Die Landeshauptstadt Magdeburg zeichnet die besten RadlerInnen wieder in verschiedenen Kategorien aus. Zusätzlich prämiert das Klimabündnis in 5 größten Klassen die fahrradaktivsten Kommunen Deutschlands. Interessierte können sich unter www.stadtradeln.de/Magdeburg registrieren und ein Team gründen oder einem Team beitreten, um Kilometer für Magdeburg zu sammeln. Aktuelle Informationen zu weiteren Veranstaltungen sind regelmäßig unter www.magdeburg.de/Stadtradeln2026 zu finden. Weitere Informationen gibt es unter www.klimabündnis.org. Im alten Rathaus haben kürzlich Renate Behrendt und Gabriele Weberstedt, zwei Töchter des verstorbenen Ehrenringträgers Konrad Miet, den ersten Ehrenring der Landeshauptstadt an die Stadt zurückgegeben. Die Rückgabe dieses bedeutenden Stücks Magdeburger Zeitgeschichte erfolgte im Namen aller 5 Kinder von Konrad Miet. Am 31. Mai 1990 konstituierte sich der erste Stadtrat nach der Wahl der Mitglieder am 6. Mai 1990. Konrad Miet war der erste gewählte Präsident der Stadtverordnetenversammlung Magdeburg und war maßgeblich am Aufbau und der Gestaltung demokratischer Strukturen beteiligt.
Über viele Jahre engagierte sich Miet in zahlreichen Ehrenämtern und gesellschaftlichen Funktionen, unter anderem als Landesvorsitzender des Volksbundes Deutsche Kriegsgräberfürsorge, als Mitglied des Verwaltungsrates der Staatssparkasse Magdeburg, als Schöffer am Amtsgericht Magdeburg sowie im Landesverband der Straffälligen und Bewährungshilfe. Als erste Persönlichkeit überhaupt erhielt Konrad Miet am 8. Mai 1996 zu seinem 70. Geburtstag den Ehrenring der Landeshauptstadt Magdeburg. Mit der Auszeichnung würdigte die Stadt sein herausragendes Engagement. Die Familie wählte einen besonderen Zeitpunkt für die Übergabe des Ehrenringes. Der Todestag vor 10 Jahren am 7. Juni 2016 sowie der 100. Geburtstag am 8. Mai von Konrad Miet. Vertreter der Stadtverwaltung bedankten sich im Namen von Oberbürgermeisterin Simone Boris bei den Töchtern für die Rückgabe dieses Stücks Magdeburger Zeitgeschichte. Bei einem Gespräch im alten Rathaus würdigten die Mitarbeiter der Stadt das besondere Engagement von Konrad Miet bei der gesellschaftlichen Umgestaltung nach der politischen Wende. Die Landeshauptstadt lädt am Sonntag, den 14. Juni um 11 Uhr zu einer Gedenkveranstaltung am Tor des ehemaligen Konzentrationslagers der Poltewerke in der Liebknechtstraße 65 bis 91 ein. Vom 14. Juni 1944 bis zum April 1945 waren über 3000 Frauen und 600 Männer aus 11 Nationen jüdischer und nichtjüdischer Herkunft in dem Lager inhaftiert. In den Polte-Rüstungswerken mussten die Gefangenen unter unwürdigen Bedingungen arbeiten. Viele der Inhaftierten überlebten das Lager und den Todesmarsch nach Ravensbrück 1945 nicht. Von den über 3000 Frauen des KZ Polte Magdeburg erlebten nur etwa 600 das Kriegsende. Die Gleichstellungs- und Frauenbeauftragte der Landeshauptstadt Magdeburg, Heike Bonitka, eröffnete die Veranstaltung unerinnert an die Geschichte des Lagers und die unmenschlichen Lebens- und Arbeitsbedingungen. Die aktuelle Stadtschreiberin Anne Hahn hält eine kurze Rede mit aktuellem Bezug zur Thematik. Auch in diesem Jahr werden wieder Biografien von Frauen, die das Lager und die Zwangsarbeit erleben mussten, vorgestellt. Susanne Drängner vom Netzwerk Politischer Runder Tisch der Frauen Magdeburg erinnert an Frauen, die im Lager waren.

0: Robert Seitz, das Lied. Wir sitzen stumm und neigen das Gesicht. Die Falten unserer Hände sind geschlossen. Und uferlos kommt purpurblaues Licht mit deinem Lied in unseren Traum geflossen. Wir atmen weit und neigen uns noch mehr. Wir können unser Selbst nicht mehr umschreiben. Es irrt davon und wandelt fremd einher und lässt sich tief von deinen Tönen treiben. Der Tag verglüht. Nun wagt nur noch die Pracht des blauen Lichts schwellender Gesänge. Und seltsam schreiten über Blütenhäuser, sternüberstrahlt, die Wunder dieser Nacht.
1: Exil ist nicht einfach Ankunft. Vielmehr erzählt Exil eine Geschichte von Mobilität, Vertreibung und von der Erfahrung, zwischen Orten zu existieren. Zwischen 1900 und 1969 trieben anti-homosexuellen Gesetze queere SchriftstellerInnen aus Großbritannien und den USA ins Exil. Ein Forschungsprojekt zeichnet die Wege der Autoren durch Städte wie Paris und Berlin nach und deckt eine bisher übersehene literarische Tradition auf, die von Vertreibung und Verbundenheit geprägt ist. Das vom Wissenschaftsfonds FWF geförderte Projekt Vernetzte Narrationen queere Exilliteratur 1900 bis 1969 geht der Vernetzung nach wie der kreative Austausch unter den Autoren. Projektleiter Benjamin Robbins, Literaturwissenschaftler von der Universität Innsbruck, konzentrierte sich zunächst auf die Lektüre von Schriftstellern, die sich alle in den 1920er Jahren nach Berlin ins Exil begaben. Unter anderem Wysant Hughes Urden und sein Freund Christopher Isherwood. Schnell erkannte Robbins eine Forschungslücke, woraus eine spannende Analyse entstand. Mehr Informationen sowie Publikationen und Neuigkeiten gibt es auf der Website zum Projekt in englischer Sprache.
2: Das Ordnungsamt hat am Samstag, den 6. Juni 2026, die Geschwindigkeit des Kfz-Verkehrs in einem Tempo-60-Abschnitt des Magdeburger Rings kontrolliert. In Höhe der Anschlussstelle Kirchweg zählte die Verkehrsüberwachung bei 2877 gemessenen Kraftfahrzeugen 187 Überschreitungen der Höchstgeschwindigkeit. Das schnellste Auto wurde mit 151 km/h geblitzt. Den Fahrer des Kleintransporters erwarten ein Bußgeld von 800 Euro, 2 Punkte in Flensburg und 3 Monate Fahrverbot. Die Kontrollen erfolgten über einen Zeitraum von 4 Stunden. 8 Fahrzeuge hatten Geschwindigkeiten von 91 bis 98 km/h, 5 Fahrzeuge wurden mit einem Tempo von 100 bis 106 km/h geblitzt. Die Messergebnisse verdeutlichen die Notwendigkeit regelmäßiger Geschwindigkeitskontrollen im Stadtgebiet. Im Rahmen des bundesweit durchgeführten Schwerpunkteinsatzes Ende Mai 2026 beteiligte sich die Bundespolizeiinspektion Magdeburg am Samstag, den 30. Mai 2026, mit verstärkten Einsatzkräften erneut an den Maßnahmen. Schwerpunkt der Kontrollen bildeten der Hauptbahnhof Halle-Saale und vorwiegend die Bahnstrecken Halle-Saale-Magdeburg, Halle-Saale-Merseburg sowie Dessau-Bitterfeld, Bitterfeld-Lutherstadt-Wittenberg und Lutherstadt-Wittenberg-Dessau. Ziel der Aktion war es, Straftaten zu verhindern, Ermittlungsverfahren bei der Feststellung strafrechtlich relevanter Sachverhalte unverzüglich einzuleiten und insbesondere das Sicherheitsgefühl der Reisenden und der Beschäftigten im Bahnbereich nachhaltig zu stärken. Es wurden insgesamt 512 Kontrollmaßnahmen durchgeführt, mit 21 Fahndungserfolgen. Die Beamten leiteten jeweils 2 Ermittlungsverfahren wegen Verstößen nach dem Betäubungsmittel- und Aufenthaltsgesetz ein. Zudem gab es 2 Anzeigen wegen Erschleichen von Leistungen und Missachtung der Eisenbahnbau- und Betriebsordnung. Mit dem Schwerpunkteinsatz unterstreicht die Bundespolizei ihr konsequentes Vorgehen gegen Gewalt und Kriminalität im Bahnverkehr. Am Samstag, den 6. Juni 2026, gegen 6.15 Uhr, meldete ein aufmerksamer Passant in der Freien Straße einen Pkw-Brand. Die Feuerwehr übernahm die Löscharbeiten und verhinderte einen Vollbrand des Fahrzeugs. Die Brandörtlichkeit wurde kriminaltechnisch untersucht und Ermittlungen zur Brandursache aufgenommen. Sachdienliche Hinweise zu verdächtigen Personen oder Fahrzeugen nimmt das Polizeirevier Magdeburg unter der Telefonnummer 0391 546 3295 oder die nächstgelegene Polizeidienststelle entgegen. In der Nacht zu Sonntag, den 7. Juni 2026, versuchten unbekannte Täter, in ein Schnellrestaurant in der großen Diesdorfer Straße einzubrechen. Der Tatort wurde kriminaltechnisch untersucht und ein Ermittlungsverfahren eingeleitet. Sachdienliche Hinweise zu verdächtigen Personen oder Fahrzeugen nimmt das Polizeirevier Magdeburg unter der Telefonnummer 0391 546 3295 oder die nächstgelegene Polizeidienststelle entgegen. Am Montagmorgen, den 1. Juni 2026, wurde der Magdeburger Polizei der Diebstahl eines Motorrades aus dem Stadtteil Alte Neustadt gemeldet. Nach bisherigen polizeilichen Erkenntnissen wurde das Motorrad vom Typ Suzuki DR650 am Sonntag, den 31. Mai 2026, gegen 19 Uhr ordnungsgemäß in der Wittenberger Straße abgestellt. Am Montagmorgen bemerkte dann der Halter des Motorrades, ein 33-jähriger Magdeburger, dass unbekannte Täter das Grat über Nacht entwendet haben müssen. Eine Absuche des Nahbereiches führte ebenfalls nicht zum Aufwinden des Motorrades. Die Magdeburger Polizei leitete unverzüglich Fahndungsmaßnahmen sowie ein Ermittlungsverfahren ein. Zeugen, welche sachdienliche Hinweise zur Tat oder zu möglichen Tätern geben können, werden gebeten, sich im Polizeirevier Magdeburg unter der 0391 546 3295 oder per E-Revier-Anzeige zu melden. Am Dienstagnachmittag, den 2. Juni 2026, ereignete sich in der Brennecke Straße ein Raubdelikt im Bereich der Pfandrückgabe innerhalb eines Supermarktes. Nach bisherigen polizeilichen Erkenntnissen beabsichtigte ein 44-jähriger Magdeburger, seine Pfandflaschen am Dienstagnachmittag gegen 15.45 Uhr in einem Supermarkt in der Brennecke Straße abzugeben. Ein bislang unbekannter Mann mit seiner augenscheinlichen Lebensgefährtin blockierte den Pfandrückgabeautomaten. Beide unterhielten sich sehr lautstark, anstatt den Automaten zu bedienen. Der 44-jährige Magdeburger sprach daraufhin beide Personen mit der Bitte an, dass sie den Automaten nicht blockieren sollen, da auch andere Kunden ihr Leergut abgeben möchten. Der bislang unbekannte Tatverdächtige wurde immer aggressiver und stieß den 44-jährigen unvermittelt zu Boden und attackierte das Opfer mehrfach mit Schlägen und Tritten, wodurch dieser leicht verletzt wurde. Während des Angriffs griff der unbekannte Täter zudem gezielt zum Handgelenk des 44-Jährigen und riss die mitgeführte Uhr an sich. Danach entfernten sich der unbekannte Täter mit der Frau in unbekannte Richtung. Sofort eingeleitete Fahndungsmaßnahmen führten nicht zum Ergreifen des Tatverdächtigen. Die Magdeburger Polizei befragte Zeugen und leitete ein entsprechendes Ermittlungsverfahren ein. Personen, welche sachdienliche Hinweise zur Tat oder zum möglichen Täter geben können, werden gebeten, sich im Polizeirevier Magdeburg unter der Telefonnummer 0391 546 3295 oder per E-Revier-Anzeige zu melden.

Die Antidiskriminierungsberatungsstellen in Sachsen-Anhalt haben im Jahr 2025 insgesamt 322 Fälle von Diskriminierung erfasst. Rund 50 Fälle mehr als im Vorjahr. Wie in den Vorjahren bezog sich der Großteil der Meldungen auf die ethnische Herkunft sowie Diskriminierung wegen einer Behinderung. Die häufigsten Bereiche sind Ämter und Behörden, der Arbeitsplatz sowie Bildungseinrichtungen. Rassistische Vorfälle finden somit nicht nur im extremistischen Spektrum, sondern in allen Lebensbereichen und in alltäglichen Situationen statt. Mika Kayama, stellvertretende Geschäftsführerin des Landesnetzwerks Migrantenorganisationen Sachsen-Anhalt, kurz LAMSA, betont: Für Menschen mit Migrationsgeschichte stellt sich mit Rassismus die Frage, ob man in Sachsen-Anhalt bleiben möchte. Das wollen wir so nicht hinnehmen, so Kayama. Das Sozialministerium in Sachsen-Anhalt bewertet den Anstieg der Beratungszahlen mit Sorge. Diskriminierung zerstört das Zusammenleben in unserer Gesellschaft. Jeder Mensch soll die gleichen Chancen haben. Dieser gesetzliche Anspruch müsse Tag für Tag im Alltag durchgesetzt werden. Menschen, die Diskriminierung erfahren, benötigen kompetente Hilfe, so das Sozialministerium. Der Schutz vor Diskriminierung ist für ein demokratisches Sachsen-Anhalt unverzichtbar.

Zu Pfingsten fand das inzwischen 33. Rave-Gothic-Treffen an etwa 50 Veranstaltungsorten in ganz Leipzig statt. Dieses Jahr zog das Treffen etwa 20.000 Anhänger der schwarzen Szene an. Leipzig verwandelt sich jedes Jahr zu einer faszinierenden Welt voller dunkler Romantik, Kreativität und Individualität, das mit besonderer Liebe zum Detail. Viele Outfits wirken wie aus einer anderen Epoche. Aufwendiger Kopfschmuck, kunstvolle Maskerade, Flügel oder geheimnisvolle Accessoires. Das viktorianische Picknick gehört längst zu den eindrucksvollsten Bildern des Festivals. Bei herrlichem Sonnenschein entstand in diesem Jahr eine fast märchenhafte Atmosphäre. Unter alten Bäumen saßen Besucher auf kunstvoll dekorierten Picknickdecken, zwischen Silberbesteck, Weintrauben und feinem Gebäck. Elegante Herren mit Zylindern und Gehstöcken flanierten an reich gedeckten Tafeln vorbei, während Frauen mit Korsetts, Samtspitze und schwarzen Sonnenschirmen das Bild prägten. Immer wieder sorgten Steampunks mit fantasievollen Fahrzeugen oder prachtvollen Kutschen für staunende Blicke. Wer das Treffen zum ersten Mal besucht, bezeichnet die außergewöhnliche Kleidung oft als Kostüm. Für viele Angehörige ist die Mode allerdings Ausdruck ihrer Persönlichkeit und häufig auch Teil ihres Alltags.

0: Okay. Kurt Tucholsky. Deutschland, erwache. Dass sie ein Grab dir graben, dass sie mit Fürstengeld das Land verwildert haben, das Stadt um Stadt verfällt. Sie wollen den Bürgerkrieg entfachen. Das sollen die Kommunisten mal machen. Dass der Nazi dir einen Totenkranz ficht, Deutschland, siehst du das nicht? Dass sie im Dunkeln nagen, dass sie im Hellen schreien, dass sie an allen Tagen Faschismus prophezeien. Für die Richter haben sie nichts als Lachen. Das sollten die Kommunisten mal machen. Dass der Nazi für die Ausbeuter ficht, Deutschland, hörst du das nicht? Dass sie in Waffen starren, dass sie Land auf, Land ab, ihre Agenten karren in nimmermüden Trab. Die Übungsgranaten krachen, das sollten die Kommunisten mal machen. Dass der Nazi dein Todesurteil spricht, Deutschland, fühlst du das nicht? Und es braust aus den Betrieben ein Chor von Millionen Arbeiterstimmen hervor. Wir wissen alles, uns sperren sie ein. Wir wissen alles, uns lässt man wie Spein. Wir werden aufgelöst und verboten. Wir zählen die Opfer, wir zählen die Toten. Kein Minister rührt sich, wenn Hitler spricht. Für jene die Straße, gegen uns das Reichsgericht. Wir sehen, wir hören, wir fühlen den kommenden Krach. Und wenn Deutschland schläft, wir sind wach. Kurt Tucholsky schrieb dieses Gedicht 1930. Es erschien in der Arbeiter Illustrierten Zeitung AIZ.
1: Das war's auch schon wieder für heute. Ich verabschiede mich von Ihnen. Machen Sie es gut und schalten Sie immer mal wieder ein.
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0: Demokratie lebt von Kompromiss. Wer keine Kompromisse machen kann, ist für die Demokratie nicht zu gebrauchen. Mit diesen weisen Gedanken von Helmut Schmidt starten wir in eine neue Sendung. Herzlich willkommen. Bertolt Brecht, Lied einer Liebenden. Wenn du mich lustig machst, dann denk ich manchmal, jetzt könnte ich sterben. Dann blieb ich glücklich bis an mein End. Wenn du dann alt bist und wenn du an mich denkst, sehe ich wie heut aus. Und du hast ein Liebchen, das ist noch jung. 7 Rosen hat der Strauch, 6 gehören dem Wind. Aber eine bleibt, dass auch ich noch eine find. 7 Male rufe ich dich, 6 Mal bleibe fort. Doch beim 7. Mal versprich, komme auf ein Wort. Die Liebste gab mir einen Zweig mit gelbem Laub dran. Das Jahr, es geht zu Ende, die Liebe fängt erst an.
1: Am 27. Mai wurde Ministerpräsident außer Dienst
2: Dr.
1: Rainer Haseloff im Park der Staatskanzlei mit einer Serenade der Bundeswehr verabschiedet. Fast 16 Jahre lang stand er an der Spitze des Landes. Das Heeresmusikkorps Hannover mit rund 50 Musikerinnen und Musikern spielte 5 Stücke, darunter 3 Kirchenlieder: Land of Hope and Glory,

Haselows Lieblingslied Learning to Fly von Tom Petty, zu Deutsch Fliegen lernen. Dieses Lied erinnert Haselow an seine alte Rockzeit.

0: Park standen unter anderem die Truppenfahnen der sachsen-anhaltinischen Bundeswehrverbände. Auf dem Podest standen von links nach rechts Generalleutnant André Bodemann, Stellvertreter des Befehlshabers Operatives Führungskommando der Bundeswehr und Kommandeur territoriale Aufgaben. Der amtierende Ministerpräsident Sven Schulze, der Ministerpräsident außer Dienst
1: Dr.
0: Rainer Haseloff und Oberst Thorsten Alme. Die Serenade galt als Dank für die lange Zusammenarbeit. Die Fackeln formten die römische 15, sichtbar von der Treppe, als Zeichen für Haseloffs 15 Jahre im Amt.
1: Sachsen-Anhalt baut seine erfolgreiche Landarztquote mit 4 zusätzlichen Studienplätzen weiter aus. Ab dem kommenden Wintersemester stehen damit jährlich insgesamt 36 Studienplätze in der Humanmedizin an den Universitäten in Magdeburg und Halle per Vorabquote zur Verfügung. Gesundheitsministerin Petra Grimm-Benne hat kürzlich im Landtag den Gesetzesbeschluss begrüßt und betonte, dass man mit der Ausweitung der Landarztquote noch mehr angehende Ärztinnen und Ärzte für eine Zukunft in Sachsen-Anhalt gewinnen wolle. Mehr als 130 zukünftige LandärztInnen konnten für die ländlichen Regionen in Sachsen-Anhalt gewonnen werden. Mit dem Gesetz ist zukünftig statt das Gesundheitsministerium die Kassen

0: Ärztliche Vereinigung Sachsen-Anhalt, kurz KVSA, zuständig. Die KVSA kennt die vertragsärztliche Versorgung im Land bestens. Bereits jetzt führt diese das Auswahlverfahren der geeigneten BewerberInnen durch. Weitere Informationen gibt es unter www.landarztquote-sachsen-anhalt.de. Entweder wir zerstören den Kapitalismus jetzt oder er zerstört uns. Der das sagt, ist 85 und einer der bekanntesten Kapitalismus- und Globalisierungskritiker Jiang Ziegler. Im März 2019 erschien im Bertelsmann Verlag die Streitschrift des Schweizer Soziologen und Politikers. Was ist so schlimm am Kapitalismus? Der Titel wirkt etwas zynisch. Eigentlich ist der Kapitalismus gar nicht so schlimm, produziert er doch die Wohlstandsgesellschaft, mag der ein oder andere denken. Aber Jiang Ziegler, der passionierte Provokateur, wie er zuweilen genannt wird, legt ein Sachbuch vor, das an Marx 2.0 erinnert. All das, was Karl Marx in seinen unzähligen Schriften schon vor 150 Jahren niedergeschrieben hat, erleben wir tagtäglich. Jiang Ziegler offenbart es schonungslos. Mit seiner Streitschrift wird der Autor eine interessante Form, den Leser für seine Gedanken zu wecken. Im Untertitel des Buchs »Antworten auf die Fragen meiner Enkelin« zeigt sich, wen Jiang Ziegler konkret ansprechen will. Ein Zwiegespräch mit seiner Enkelin Sora, die stellvertretend für ihre Generation steht, zeigt dem Leser auf, in welcher Gesellschaftsform wir heute leben. Das mit all seinen Vor- und Nachteilen. Der Kapitalismus nährt sich tagtäglich von den unzähligen Lieferanten der Konsumgüter. Diese wiederum verschulden sich immer mehr. Mit dem Zusammenbruch des Sozialismus im Ostblock Anfang der 1990er Jahre konnte der Finanzkapitalismus sich rasant ausbreiten und neue Märkte erschließen. Der Autor macht dies an zahlreichen Fakten und Beispielen fest. Der Kritiker des Kapitalismus zeigt aber auch auf, dass die Utopie eine machtvolle historische Kraft ist. Sie ist der Wachtraum, der in uns lebt, die einklagbare Gerechtigkeit, die unser Bewusstsein beherrscht, die neue, glückliche und gerechtere Welt, die wir fordern. So war es beim Kampf gegen die Sklaverei, bei der Emanzipation der Frauen im Westen und auch bei der allgemeinen Sozialversicherung. Und so macht Jiang Ziegler der Generation seiner Enkelin Mut, einen radikalen Umbruch der Gesellschaft einzufordern. Auch wenn in kleinen Schritten. Chiovara sagte schon, auch die stärksten Mauern fallen durch Risse. Die Fridays for Future-Bewegung ist ein Anfang. Mit der Streitschrift gibt Jiang Ziegler seinen Lesern einen ersten Denkanstoß an die Hand, den Kapitalismus in Frage zu stellen.
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0: Auf dem Westfriedhof befindet sich die Gedenkstätte der Opfer des Faschismus. Sie bildet einen zentralen Ort der Magdeburger Gedächtniskultur. Hier befindet sich unter anderem ein Gedenkstein des auf dem Großottersleber Friedhof beigesetzten Widerstandskämpfers Ernst Wille.
1: Wenn wir heute an seinem 82. Todestag an Ernst Wille erinnern, dann erinnern wir nicht an irgendwen. Wir erinnern an einen Einwohner dieser Stadt, der sich in der Spätphase der Weimarer Republik aktiv und an führender Stelle gegen Nationalsozialisten und für die Demokratie engagiert hat und sein Name deshalb auf die sprichwörtliche Abschussliste der Nazis für die Zeit ihrer Machtübernahme, die Zeit der Rache an ihren Gegnern, gelangte. Als ich gebeten wurde, hier einige Worte zu Ernst Wille zu sagen, war ich darüber sehr erfreut und habe gegenüber Herrn Engel auch schnell zugesagt. Zum einen, weil ich in einer Gedenkstätte arbeite, in einem Gebäudekomplex, der den Nationalsozialisten während ihrer Herrschaft zur Inhaftierung von Menschen diente, die wie Ernst Wille Widerstand geleistet hatten und nun Haftstrafen verbüßen mussten oder dort auf Anweisung der Geheimstaatspolizei in Schutzhaft festgehalten wurden. Wen sie nicht wieder in Freiheit sehen wollte, ließ die Gestapo aus dem Strafgefängnis Magdeburg-Neustadt ins Konzentrationslager überstellen, zum Beispiel nach Buchenwald. Andere standen nach ihrer Entlassung unter ständiger Polizeiaufsicht. Zum anderen habe ich aber auch gern zugesagt, weil mein Großvater Karl Bose wie Ernst Wille Mitglied des Reichsbanners Schwarz-Rot-Gold war und deswegen von den Nazis ebenfalls 1933 in Schutzhaft genommen wurde. Nicht hier in Magdeburg, sondern in Sangerhausen und zu seinem Glück auch nur für wenige Wochen. Ernst Wille, am 20. April 1894 in Großottersleben geboren, ging eben dort zur Schule und nach Abschluss der Mittelschule in Magdeburg in eine Lehre, um Kaufmann zu werden. Schon früh zeigte er sich politisch interessiert und trat 1913, gerade erst mal 19 Jahre alt, der SPD bei. Der Ausbruch des Ersten Weltkrieges 1914 brachte auch für Ernst Wille einen tiefen Einschnitt. Denn wie viele andere seiner Generation zog man ihn zum Militärdienst ein. Er geriet in französische Kriegsgefangenschaft, aus der er erst 1920 wieder heimkehrte. Zurück in Großottersleben, das damals noch nicht zu Magdeburg, sondern zum Kreis Wandsleben gehörte, engagierte er sich wieder in der SPD. Seine Genossen wählten Ernst Wille nicht umsonst zum Vorsitzenden ihrer Ortsgruppe. Ernst Wille gehörte dann auch 1924 zu den Gründern des Reichsbanners Schwarz-Rot-Gold, welches sich den Schutz der Weimarer Republik zum Ziel gesetzt hatte und war in diesen von Beginn an führender Stelle eingebunden. Noch im Gründungsjahr übernahm er die Leitung des Reichsbanners im Gau Magdeburg-Anhalt, das heißt im nördlichen Teil unseres heutigen Bundeslandes Sachsen-Anhalt. In und um Magdeburg, das ja auch Gründungsort und Hochburg des in der Region starken rechtskonservativen und antirepublikanischen Stahlhelmbunter Frontsoldaten war, war Ernst Wille stark gefordert. Denn zum Alltag der Mitglieder des republikanischen Wehrverbandes gehörte es nicht nur, an die in der Weimarer Zeit eingeführten Feier- und Gedenktagen Flagge zu zeigen, sondern den Aufmärschen der Monarchisten, Rechtskonservativen und Antisemiten, ob sie nun dem Stahlhelm, dem Werwolf, dem Jungen Deutschen Orden oder den Nationalsozialisten angehörten, entgegenzutreten. Denn was diese alle einte, war die Ablehnung der Republik, mit der sie nicht Freiheit und Parlamentarismus, sondern aus der Kriegsniederlage von 1918 und dem Zusammenbruch des Kaiserreichs heraus Schwäche, Schmach und Schande verbanden.
2: Was Herr Dr. Bose vorgetragen hat, ist für uns das Reichsbanner Schwarz-Rot-Gold und die Kameraden und der Kameraden in Magdeburg Anlass, das Gedenken an Ernst Wille wieder aufzunehmen, fortzusetzen.
0: Seit August 2025 werden die Grabsteine abschnittsweise saniert. Eine Schautafel zeigt einen detaillierten Belegungsplan mit den einzelnen Namen der beigesetzten Personen. Im Mittelfeld kennzeichnen überwiegend Steinplatten die Grabstellen der bis zum Jahre 1945 Ermordeten. Hier haben vor allem verfolgte Widerstandskämpfer sowie KZ-Häftlinge, die auf den Todesmärschen zu Tode kamen, ihre letzte Ruhestätte gefunden. Zu den bekanntesten hier bestatteten NS-Opfern zählen die Widerstandskämpfer Martin Schwantes, Hubert Materlik, Friedrich Rödel und Johann Schellheimer.

Die Deutsche Stiftung Denkmalschutz unterstützt die Instandsetzung des Dachs der evangelischen Kirche St. Katharina in Bendorf mit 20.000 Euro. Das Geld stammt aus dem Stiftungsfonds Dorfkirchen. Der Fonds wurde 1993 unter dem Motto »Rette mit, wer kann« ins Leben gerufen, um gefährdete Dorfkirchen in Ostdeutschland zu erhalten. Mehr als 150 Kirchen konnten seitdem davon profitieren. Die Zimmerarbeiten der Kirche St. Katharina umfassen unter anderem das Restaurieren geschädigter Deckenbalken sowie die Reparatur schadhafter Holzverbindungen. Das Gotteshaus befindet sich im Zentrum des historisch gewachsenen Dorfkerns von Bendorf, einer Gemeinde im Landkreis Mansfeld-Südharz in Sachsen-Anhalt. Errichtet wurde der schlichte Saalbau im Jahr 1823 im Stil der Neogotik. Charakteristisch sind der westliche, dachreiterähnliche Glockenturm sowie das verputzte Kirchenschiff mit Spitzbogenfenstern und hölzerner Portaltür. Aus dem Buch »Die besten deutschen Geschichten und Gedichte«, ausgewählt von Marcel Reich-Ranitzky. Josef von Eichendorff, Mondnacht. Es war, als hätte der Himmel die Erde still geküsst, dass sie im Blütenschimmer von ihm nun träumen müsst. Die Luft ging durch die Felder, die Ähren wogen sacht, es rauschen leis die Wälder, so sternklar war die Nacht. Und meine Seele spannte weit ihre Flügel aus, flog durch die stillen Lande, als flöge sie nach Haus. Paris Mon Amour heißt es zum 5. Telemann-Sommerfest am 20. Juni im Magdeburger Klosterbergegarten und Gesellschaftshaus. Vom 15 bis 24 Uhr lädt das Fest dazu ein, die Musik Georg Philipp Telemanns neu zu entdecken, spielerisch, überraschend und mitten im Grünen. Telemanns enge Verbindung zur französischen Musik und Kultur, von der Tanzmusik bis hin zur Pracht des höfischen Lebens unter Ludwig dem 14., gab die Idee für das diesjährige Festival. In den Jahren 1737-38 reiste der Musiker nach Paris und ließ sich inspirieren. Der Eintritt zum Sommerfest ist frei. Zur Landtagswahl am 6. September 2026 ist eine Broschüre in leichter Sprache erschienen. Das Heft dient als barrierefreie Wahlhilfe und soll insbesondere Menschen mit Behinderungen oder Lernschwierigkeiten den uneingeschränkten Zugang zu demokratischen Teilhabe erleichtern. Die 32-seitige, anschaulich formulierte und reich bebilderte Broschüre vermittelt die wesentlichen Grundlagen unserer Demokratie. Themen sind unter anderem Aufgaben des Landtags, die Rolle der Parteien sowie die Bedeutung und der genaue Ablauf der Wahl bis hin zur anschließenden Regierungsbildung. Für die Publikation haben zusammengearbeitet die Landeszentrale für politische Bildung, die Landeswahlleiterin des Landes Sachsen-Anhalt sowie der Landtag und der Landesbehindertenbeauftragte. Das Informationsheft stellt einen zentralen Baustein dar, um allen Wahlberechtigten rund um die Landtagswahl 2026 einen barrierefreien Zugang zu Informationen zu garantieren. Die Wahlbroschüre »Einfach wählen gehen, Ihre Stimme zählt« ist unter anderem bei der Landeszentrale für politische Bildung, der Landeswahlleiterin, der Landtagsverwaltung und beim Landesbehindertenbeauftragten als gedrucktes Heft erhältlich. Im Internet ist die digitale Fassung barrierefrei als PDF-Download verfügbar. Auf den Seiten des Landtags www.landtag.sachsen-anhalt.de, der Landeswahlleiterin www.wahlen.sachsen-anhalt.de sowie der Landeszentrale für politische Bildung www.lpb.sachsen-anhalt.de. Die Deutsche Bahn AG setzt am Hauptbahnhof Magdeburg mit der Aktion Orange Bank ein deutliches Zeichen gegen Gewalt an Frauen. Die von der Deutsche Bahn Sicherheitsprävention gestiftete Installation macht das Thema mitten im Bahnhof sichtbar, dort, wo täglich viele Reisende, Besuchende und Mitarbeitende unterwegs sind. Die Aktion ist Teil der internationalen Kampagne Orange the World, die weltweit auf geschlechtsspezifische Gewalt aufmerksam macht. Ziel ist es, Betroffene zu stärken, den Zugang zu Hilfsangeboten zu erleichtern und das gesellschaftliche Bewusstsein zu schärfen. An der Bank verweist eine Infotafel auf wichtige Kontakte als Anlaufstellen sowie auf das Hilfetelefon Gewalt gegen Frauen unter 116 016. Rund um die Uhr erhalten Betroffene anonym und kostenfrei Hilfe. Danny Derbe, Bahnhofsmanager in Magdeburg, betont, Zitat, »Mit der Orange Bank setzen wir am Hauptbahnhof Magdeburg ein klares Zeichen gegen Gewalt an Frauen.«
Als zentraler Begegnungsort unserer Stadt möchten wir Aufmerksamkeit schaffen und dazu ermutigen, nicht wegzusehen. Zitat Ende. Die Initiative als Prävention im Alltag verfolgt drei Ziele: informieren, sensibilisieren und zum Handeln ermutigen. Wer Platz nimmt, setzt selbst ein Zeichen. Am 14. Juni von 10.30 Uhr bis 12 Uhr lädt das Universitätsklinikum Magdeburg zum medizinischen Sonntag Spezial ein. Unter dem Titel »Bist du verrückt?« über psychiatrische Gesundheit und Krankheit und die Öffentlichkeit beleuchtet die kostenfreie Veranstaltung die Zusammenhänge von Hirngesundheit, Freiheit, Verantwortung und gesellschaftlichen Zusammenleben. Mit Floskeln wie »Der ist doch verrückt« reagiert man im öffentlichen Diskurs häufig auf abweichende Meinungen oder ungewöhnliche Verhaltensweisen. Doch wo verläuft tatsächlich die Grenze zwischen psychischer Gesundheit und psychiatrischer Erkrankung im medizinischen Sinne? Lassen Sie sich behandeln? Diesen und weiteren Fragen widmen sich Professor Dr. Hans-Jochen Heinze, ärztlicher Direktor des Universitätsklinikums Magdeburg, und Professor Dr. Thomas Nickel-Jokschat, Direktor der Universitätsklinik für Psychiatrie und Psychotherapie, in ihrem Vortrag. Ort: Neuer Hörsaal, Haus 7, Universitätsklinikum Magdeburg in der Leipziger Straße 44. Oberbürgermeisterin Simone Borres lädt am 26. August um 18 Uhr zur Einwohnerversammlung die BewohnerInnen des Stadtteils Lemsdorf ein. Ort: Berufsbildende Schule Hermann Beims in der Bodestraße 1. Vorab können die BürgerInnen bis zum 25. Juni Themenwünsche, Fragen und Anregungen unter www.magdeburg.de/lemsdorf mitteilen. Die eingereichten Beiträge prüft die Stadtverwaltung nach der Eingabe zunächst auf datenschutzrechtliche Aspekte und schaltet diese etwas zeitversetzt öffentlich frei. Alle EinwohnerInnen des Stadtteils Lemsdorf sind herzlich eingeladen, sich bis 25. Juni aktiv an der Themensammlung zu beteiligen.

0: Der Landtag von Sachsen-Anhalt hat den Gesetzentwurf von Sozialministerin Petra Grimm-Benne zur Änderung des Wohn- und Teilhabegesetzes Sachsen-Anhalt zugestimmt. Das seit 15 Jahren geltende Gesetz stärkt nun zudem die Teilhabe und Selbstbestimmung älterer und pflegebedürftiger Menschen sowie von Menschen mit Behinderung. Ministerin Grimm-Benne betont, dass der Staat eine Schutzverantwortung habe. Weitere Anpassungen im Gesetz beziehen sich auf den Abbau von Bürokratie. Berichtspflichten sind reduziert, um Beschäftigte zu entlasten. Die Einrichtungen sollen ihre Kraft vor allem dort einsetzen können, wo sie gebraucht wird, bei den Menschen, so die Ministerin. Zitat: Weniger unnötige Bürokratie bedeutet mehr Zeit für Pflege, Betreuung und Beratung. Zitat Ende. Zudem ist ein digitaler Pflegeplatzfinder geplant. Gleichzeitig etabliert das Gesetz verbindliche Standards, um BewohnerInnen wirksam vor Ausbeutung, Gewalt und Missbrauch zu schützen.
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Das blaue Knöllchen, das bei einfachen Parkverstößen im Stadtgebiet und hinter dem Scheibenwischer steckt, hat jetzt einen QR-Code zum einfachen Bezahlen. Durch Scannen des QR-Codes mit gängigen Banking-Apps ist eine unkomplizierte Überweisung möglich. Tippfehler beim Ausfüllen einer Überweisung lassen sich damit vermeiden. Bei der Einleitung eines Bußgeldverfahrens, wie zum Beispiel bei einer fehlenden Umweltplakette oder nach einem Verstoß wegen Parken auf dem Gehweg mit Behinderung, hat der Strafzettel keinen QR-Code. Die Jugendberufsagentur Magdeburg am Alten Theater 1 lädt am 17. Juni von 16 bis 18 Uhr zu einer Informationsveranstaltung für junge Menschen mit Migrationsgeschichte sowie deren Familien und Wegbegleiter ein. Unter dem Titel Ausbildung kompakt erklärt erhalten Interessierte Informationen über eine Ausbildung, wie eine duale Ausbildung funktioniert, welche Berufsmöglichkeiten es gibt, wie sich zukünftige Azubis bewerben können und welche Hilfen es gibt. Individuelle Beratungen sind möglich. Um eine Online-Anmeldung unter eveno.com/ausbildungskampagne-migration-2026 wird gebeten. Die Veranstaltung organisiert die Jugendberufsagentur Magdeburg im Rahmen der Ausbildungskampagne Migration 2026, initiiert durch das Ministerium für Arbeit, Soziales, Gesundheit und Gleichstellung Sachsen-Anhalt und Partnerinstitutionen. Die Stadtverwaltung hat eine Online-Umfrage zur Mobilität in einem Teilabschnitt der Großen Diesdorfer Straße gestartet. Bis zum 27. Juli können BürgerInnen unter www.magdeburg.de/mobilität-große-Diesdorfer-Straße eine persönliche und anonyme Einschätzung zur Verkehrsführung zwischen Gerhard-Hauptmann-Straße und Arndt-Straße abgeben. Diesen Straßenabschnitt hat die Landeshauptstadt im vergangenen Jahr fahrradfreundlich umgebaut, was auf unterschiedliche Resonanzen gestoßen ist. Am Knotenpunkt mit der Gerhard-Hauptmann-Straße gibt es testweise auf der Großen Diesdorfer Straße in beiden Richtungen eine sogenannte Leipziger Kombispur. Ziel der Befragung ist es, die Akzeptanz und die Praxistauglichkeit zu bewerten und eine fundierte Grundlage für künftige Entscheidungen zu Vorhaben in vergleichbaren Straßenräumen zu schaffen. Die Fragen sind leicht verständlich, die Menüseiten kurz und übersichtlich. Die Stadtverwaltung wertet die Online-Umfrage aus. Zum Jahresende sollen die Ergebnisse zusammen mit weiteren Erkenntnissen dem Stadtrat und der Öffentlichkeit vorgestellt werden. Alle Interessierten sind eingeladen, an der Befragung teilzunehmen. Auch in diesem Jahr nimmt die Landeshauptstadt Magdeburg wieder am Stadtradeln teil. Den bundesweiten Wettbewerb organisiert das Klimabündnis, dessen Mitglied die Landeshauptstadt seit 1993 ist.

1. bis 21. September heißt es in Magdeburg Radeln für gutes Klima. Wie in den Jahren zuvor ist die Radaktion in den Mobilitätsmonat eingebunden. Beim Wettbewerb Stadtradeln sollen TeilnehmerInnen an insgesamt 21 Tagen möglichst viele Alltagswege klimafreundlich mit dem Fahrrad zurücklegen. Dabei ist es egal, ob man bereits jeden Tag fährt oder bisher eher selten mit dem Rad unterwegs ist, denn jeder Kilometer zählt. Dies gilt insbesondere auch für jene, die im Alltag viele Kilometer mit dem Fahrzeug zurücklegen und als Alternative das Fahrrad nutzen können und möchten. Die Landeshauptstadt Magdeburg zeichnet die besten RadlerInnen wieder in verschiedenen Kategorien aus. Zusätzlich prämiert das Klimabündnis in 5 größten Klassen die fahrradaktivsten Kommunen Deutschlands. Interessierte können sich unter www.stadtradeln.de/Magdeburg registrieren und ein Team gründen oder einem Team beitreten, um Kilometer für Magdeburg zu sammeln. Aktuelle Informationen zu weiteren Veranstaltungen sind regelmäßig unter www.magdeburg.de/Stadtradeln2026 zu finden. Weitere Informationen gibt es unter www.klimabündnis.org. Im alten Rathaus haben kürzlich Renate Behrendt und Gabriele Weberstedt, zwei Töchter des verstorbenen Ehrenringträgers Konrad Miet, den ersten Ehrenring der Landeshauptstadt an die Stadt zurückgegeben. Die Rückgabe dieses bedeutenden Stücks Magdeburger Zeitgeschichte erfolgte im Namen aller 5 Kinder von Konrad Miet. Am 31. Mai 1990 konstituierte sich der erste Stadtrat nach der Wahl der Mitglieder am 6. Mai 1990. Konrad Miet war der erste gewählte Präsident der Stadtverordnetenversammlung Magdeburg und war maßgeblich am Aufbau und der Gestaltung demokratischer Strukturen beteiligt. Über viele Jahre engagierte sich Miet in zahlreichen Ehrenämtern und gesellschaftlichen Funktionen, unter anderem als Landesvorsitzender des Volksbundes Deutsche Kriegsgräberfürsorge, als Mitglied des Verwaltungsrates der Stadtsparkasse Magdeburg, als Schöffer am Amtsgericht Magdeburg sowie im Landesverband der Straffälligen und Bewährungshilfe. Als erste Persönlichkeit überhaupt erhielt Konrad Miet am 8. Mai 1996 zu seinem 70. Geburtstag den Ehrenring der Landeshauptstadt Magdeburg. Mit der Auszeichnung würdigte die Stadt sein herausragendes Engagement. Die Familie wählte einen besonderen Zeitpunkt für die Übergabe des Ehrenringes. Der Todestag vor 10 Jahren am 7. Juni 2016 sowie der 100. Geburtstag am 8. Mai von Konrad Miet. Vertreter der Stadtverwaltung bedankten sich im Namen von Oberbürgermeisterin Simone Le Boris bei den Töchtern für die Rückgabe dieses Stücks Magdeburger Zeitgeschichte. Bei einem Gespräch im alten Rathaus würdigten die Mitarbeiter der Stadt das besondere Engagement von Konrad Miet bei der gesellschaftlichen Umgestaltung nach der politischen Wende. Die Landeshauptstadt lädt am Sonntag, den 14. Juni um 11 Uhr zu einer Gedenkveranstaltung am Tor des ehemaligen Konzentrationslagers der Poltewerke in der Liebknechtstraße 65 bis 91 ein. Vom 14. Juni 1944 bis zum April 1945 waren über 3000 Frauen und 600 Männer aus 11 Nationen jüdischer und nichtjüdischer Herkunft in dem Lager inhaftiert. In den Polte-Rüstungswerken mussten die Gefangenen unter unwürdigen Bedingungen arbeiten. Viele der Inhaftierten überlebten das Lager und den Todesmarsch nach Ravensbrück 1945 nicht. Von den über 3000 Frauen des KZ Polte Magdeburg erlebten nur etwa 600 das Kriegsende. Die Gleichstellungs- und Frauenbeauftragte der Landeshauptstadt Magdeburg, Heike Bronitka, eröffnete die Veranstaltung und erinnert an die Geschichte des Lagers und die unmenschlichen Lebens- und Arbeitsbedingungen. Die aktuelle Stadtschreiberin Anne Hahn hält eine kurze Rede mit aktuellem Bezug zur Thematik. Auch in diesem Jahr werden wieder Biografien von Frauen, die das Lager und die Zwangsarbeit erleben mussten, vorgestellt. Susanne Drängner vom Netzwerk Politischer Runder Tisch der Frauen Magdeburg erinnert an Frauen, die im Lager waren.

Robert Seitz, das Lied. Wir sitzen stumm und neigen das Gesicht. Die Falten unserer Hände sind geschlossen. Und uferlos kommt purpurblaues Licht mit deinem Lied in unseren Traum geflossen. Wir atmen weit und neigen uns noch mehr. Wir können unser Selbst nicht mehr umschreiben. Es irrt davon und wandelt fremd einher und lässt sich tief von deinen Tönen treiben. Der Tag verglüht. Nun wagt nur noch die Pracht des blauen Lichts schwellender Gesänge. Und seltsam schreiten über Blütenhäuser, Stern überstrahlt, die Wunder dieser Nacht. Exil ist nicht einfach Ankunft. Vielmehr erzählt Exil eine Geschichte von Mobilität, Vertreibung und von der Erfahrung, zwischen Orten zu existieren. Zwischen 1900 und 1969 trieben anti-homosexuelle Gesetze queere SchriftstellerInnen aus Großbritannien und den USA ins Exil. Ein Forschungsprojekt zeichnet die Wege der Autoren durch Städte wie Paris und Berlin nach und deckt eine bisher übersehene literarische Tradition auf, die von Vertreibung und Verbundenheit geprägt ist. Das vom Wissenschaftsfonds FWF geförderte Projekt Vernetzte Narrationen queere Exilliteratur 1900 bis 1969 geht der Vernetzung nach wie der kreative Austausch unter den Autoren. Projektleiter Benjamin Robbins, Literaturwissenschaftler von der Universität Innsbruck, konzentrierte sich zunächst auf die Lektüre von Schriftstellern, die sich alle in den 1920er Jahren nach Berlin ins Exil begaben. Unter anderem Wysant Hughes Urden und sein Freund Christopher Isherwood. Schnell erkannte Robbins eine Forschungslücke, woraus eine spannende Analyse entstand. Mehr Informationen sowie Publikationen und Neuigkeiten gibt es auf der Website zum Projekt in englischer Sprache. Das Ordnungsamt hat am Samstag, den 6. Juni 2026, die Geschwindigkeit des Kfz-Verkehrs in einem Tempo-60-Abschnitt des Magdeburger Rings kontrolliert. In Höhe der Anschlussstelle Kirchweg zählte die Verkehrsüberwachung bei 2877 gemessenen Kraftfahrzeugen 187 Überschreitungen der Höchstgeschwindigkeit. Das schnellste Auto wurde mit 151 km/h geblitzt. Den Fahrer des Kleintransporters erwarten ein Bußgeld von 800 Euro, 2 Punkte in Flensburg und 3 Monate Fahrverbot. Die Kontrollen erfolgten über einen Zeitraum von 4 Stunden. 8 Fahrzeuge hatten Geschwindigkeiten von 91 bis 98 km/h, 5 Fahrzeuge wurden mit einem Tempo von 100 bis 106 km/h geblitzt. Die Messergebnisse verdeutlichen die Notwendigkeit regelmäßiger Geschwindigkeitskontrollen im Stadtgebiet. Im Rahmen des bundesweit durchgeführten Schwerpunkteinsatzes Ende Mai 2026 beteiligte sich die Bundespolizeiinspektion Magdeburg am Samstag, den 30. Mai 2026, mit verstärkten Einsatzkräften erneut an den Maßnahmen. Schwerpunkt der Kontrollen bildeten der Hauptbahnhof Halle-Saale und vorwiegend die Bahnstrecken Halle-Saale-Magdeburg, Halle-Saale-Merseburg sowie Dessau-Bitterfeld, Bitterfeld-Lutherstadt-Wittenberg und Lutherstadt-Wittenberg-Dessau. Ziel der Aktion war es, Straftaten zu verhindern, Ermittlungsverfahren bei der Feststellung strafrechtlich relevanter Sachverhalte unverzüglich einzuleiten und insbesondere das Sicherheitsgefühl der Reisenden und der Beschäftigten im Bahnbereich nachhaltig zu stärken. Es wurden insgesamt 512 Kontrollmaßnahmen durchgeführt, mit 21 Fahndungserfolgen. Die Beamten leiteten jeweils 2 Ermittlungsverfahren wegen Verstößen nach dem Betäubungsmittel- und Aufenthaltsgesetz ein. Zudem gab es 2 Anzeigen wegen Erschleichen von Leistungen und Missachtung der Eisenbahnbau- und Betriebsordnung. Mit dem Schwerpunkteinsatz unterstreicht die Bundespolizei ihr konsequentes Vorgehen gegen Gewalt und Kriminalität im Bahnverkehr. Am Samstag, den 6. Juni 2026, gegen 6.15 Uhr, meldete ein aufmerksamer Passant in der Freien Straße einen Pkw-Brand. Die Feuerwehr übernahm die Löscharbeiten und verhinderte einen Vollbrand des Fahrzeugs. Die Brandörtlichkeit wurde kriminaltechnisch untersucht und Ermittlungen zur Brandursache aufgenommen. Sachdienliche Hinweise zu verdächtigen Personen oder Fahrzeugen nimmt das Polizeirevier Magdeburg unter der Telefonnummer 0391 546 3295 oder die nächstgelegene Polizeidienststelle entgegen.
In der Nacht zu Sonntag, den 7. Juni 2026, versuchten unbekannte Täter, in ein Schnellrestaurant in der großen Diesdorfer Straße einzubrechen. Der Tatort wurde kriminaltechnisch untersucht und ein Ermittlungsverfahren eingeleitet. Sachdienliche Hinweise zu verdächtigen Personen oder Fahrzeugen nimmt das Polizeirevier Magdeburg unter der Telefonnummer 0391 546 3295 oder die nächstgelegene Polizeidienststelle entgegen. Am Montagmorgen, den 1. Juni 2026, wurde der Magdeburger Polizei der Diebstahl eines Motorrades aus dem Stadtteil Alte Neustadt gemeldet. Nach bisherigen polizeilichen Erkenntnissen wurde das Motorrad vom Typ Suzuki DR650 am Sonntag, den 31. Mai 2026, gegen 19 Uhr ordnungsgemäß in der Wittenberger Straße abgestellt. Am Montagmorgen bemerkte dann der Halter des Motorrades, ein 33-jähriger Magdeburger, dass unbekannte Täter das Grat über Nacht entwendet haben müssen. Eine Absuche des Nahbereiches führte ebenfalls nicht zum Aufwinden des Motorrades. Die Magdeburger Polizei leitete unverzüglich Fahndungsmaßnahmen sowie ein Ermittlungsverfahren ein. Zeugen, welche sachdienliche Hinweise zur Tat oder zu möglichen Tätern geben können, werden gebeten, sich im Polizeirevier Magdeburg unter der 0391 546 3295 oder per E-Revier-Anzeige zu melden. Am Dienstagnachmittag, den 2. Juni 2026, ereignete sich in der Brennecke Straße ein Raubdelikt im Bereich der Pfandrückgabe innerhalb eines Supermarktes. Nach bisherigen polizeilichen Erkenntnissen beabsichtigte ein 44-jähriger Magdeburger, seine Pfandflaschen am Dienstagnachmittag gegen 15.45 Uhr in einem Supermarkt in der Brennecke Straße abzugeben. Ein bislang unbekannter Mann mit seiner augenscheinlichen Lebensgefährtin blockierte den Pfandrückgabeautomaten. Beide unterhielten sich sehr lautstark, anstatt den Automaten zu bedienen. Der 44-jährige Magdeburger sprach daraufhin beide Personen mit der Bitte an, dass sie den Automaten nicht blockieren sollen, da auch andere Kunden ihr Leergut abgeben möchten. Der bislang unbekannte Tatverdächtige wurde immer aggressiver und stieß den 44-Jährigen unvermittelt zu Boden und attackierte das Opfer mehrfach mit Schlägen und Tritten, wodurch dieser leicht verletzt wurde. Während des Angriffs griff der unbekannte Täter zudem gezielt zum Handgelenk des 44-Jährigen und riss die mitgeführte Uhr an sich. Danach entfernten sich der unbekannte Täter mit der Frau in unbekannte Richtung. Sofort eingeleitete Fahndungsmaßnahmen führten nicht zum Ergreifen des Tatverdächtigen. Die Magdeburger Polizei befragte Zeugen und leitete ein entsprechendes Ermittlungsverfahren ein. Personen, welche sachdienliche Hinweise zur Tat oder zum möglichen Täter geben können, werden gebeten, sich im Polizeirevier Magdeburg unter der Telefonnummer 0391 546 3295 oder per E-Revier-Anzeige zu melden.

Die Antidiskriminierungsberatungsstellen in Sachsen-Anhalt haben im Jahr 2025 insgesamt 322 Fälle von Diskriminierung erfasst. Rund 50 Fälle mehr als im Vorjahr. Wie in den Vorjahren bezog sich der Großteil der Meldungen auf die ethnische Herkunft sowie Diskriminierung wegen einer Behinderung. Die häufigsten Bereiche sind Ämter und Behörden, der Arbeitsplatz sowie Bildungseinrichtungen. Rassistische Vorfälle finden somit nicht nur im extremistischen Spektrum, sondern in allen Lebensbereichen und in alltäglichen Situationen statt. Mika Kayama, stellvertretende Geschäftsführerin des Landesnetzwerks Migrantenorganisationen Sachsen-Anhalt, kurz LAMSA, betont: Für Menschen mit Migrationsgeschichte stellt sich mit Rassismus die Frage, ob man in Sachsen-Anhalt bleiben möchte. Das wollen wir so nicht hinnehmen, so Kayama. Das Sozialministerium in Sachsen-Anhalt bewertet den Anstieg der Beratungszahlen mit Sorge. Diskriminierung zerstört das Zusammenleben in unserer Gesellschaft. Jeder Mensch soll die gleichen Chancen haben. Dieser gesetzliche Anspruch müsse Tag für Tag im Alltag durchgesetzt werden. Menschen, die Diskriminierung erfahren, benötigen kompetente Hilfe, so das Sozialministerium. Der Schutz vor Diskriminierung ist für ein demokratisches Sachsen-Anhalt unverzichtbar.

Zu Pfingsten fand das inzwischen 33. Rave-Gothic-Treffen an etwa 50 Veranstaltungsorten in ganz Leipzig statt. Dieses Jahr zog das Treffen etwa 20.000 Anhänger der schwarzen Szene an. Leipzig verwandelt sich jedes Jahr zu einer faszinierenden Welt voller dunkler Romantik, Kreativität und Individualität, das mit besonderer Liebe zum Detail. Viele Outfits wirken wie aus einer anderen Epoche. Aufwendiger Kopfschmuck, kunstvolle Maskerade, Flügel oder geheimnisvolle Accessoires. Das viktorianische Picknick gehört längst zu den eindrucksvollsten Bildern des Festivals. Bei herrlichem Sonnenschein entstand in diesem Jahr eine fast märchenhafte Atmosphäre. Unter alten Bäumen saßen Besucher auf kunstvoll dekorierten Picknickdecken, zwischen Silberbesteck, Weintrauben und feinem Gebäck. Elegante Herren mit Zylindern und Gehstöcken flanierten an reich gedeckten Tafeln vorbei, während Frauen mit Korsetts, Samtspitze und schwarzen Sonnenschirmen das Bild prägten. Immer wieder sorgten Steampunks mit fantasievollen Fahrzeugen oder prachtvollen Kutschen für staunende Blicke. Wer das Treffen zum ersten Mal besucht, bezeichnet die außergewöhnliche Kleidung oft als Kostüm. Für viele Angehörige ist die Mode allerdings Ausdruck ihrer Persönlichkeit und häufig auch Teil ihres Alltags.

0: Okay. Kutucholsky. Deutschland, erwache. Dass sie ein Grab dir graben, dass sie mit Fürstengeld das Land verwildert haben, das Stadt um Stadt verfällt. Sie wollen den Bürgerkrieg entfachen. Das sollen die Kommunisten mal machen. Dass der Nazi dir einen Totenkranz ficht, Deutschland, siehst du das nicht? Dass sie im Dunkeln nagen, dass sie im Hellen schreien, dass sie an allen Tagen Faschismus prophezeien. Für die Richter haben sie nichts als Lachen. Das sollten die Kommunisten mal machen. Dass der Nazi für die Ausbeuter ficht, Deutschland, hörst du das nicht? Dass sie in Waffen starren, dass sie Land auf, Land ab, ihre Agenten karren in nimmermüden Trab. Die Übungsgranaten krachen, das sollten die Kommunisten mal machen. Dass der Nazi dein Todesurteil spricht, Deutschland, fühlst du das nicht? Und es braust aus den Betrieben ein Chor von Millionen Arbeiterstimmen hervor. Wir wissen alles, uns sperren sie ein. Wir wissen alles, uns lässt man wie Spein. Wir werden aufgelöst und verboten. Wir zählen die Opfer, wir zählen die Toten. Kein Minister rührt sich, wenn Hitler spricht. Für jene die Straße, gegen uns das Reichsgericht. Wir sehen, wir hören, wir fühlen den kommenden Krach. Und wenn Deutschland schläft, wir sind wach. Kutucholsky schrieb dieses Gedicht 1930. Es erschien in der Arbeiter Illustrierten Zeitung AIZ.
1: Das war's auch schon wieder für heute. Ich verabschiede mich von Ihnen. Machen Sie es gut und schalten Sie immer mal wieder ein.
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0: Demokratie lebt von Kompromiss. Wer keine Kompromisse machen kann, ist für die Demokratie nicht zu gebrauchen. Mit diesen weisen Gedanken von Helmut Schmidt starten wir in eine neue Sendung. Herzlich willkommen. Bertolt Brecht, Lied einer Liebenden. Wenn du mich lustig machst, dann denk ich manchmal, jetzt könnte ich sterben. Dann blieb ich glücklich bis an mein End. Wenn du dann alt bist und wenn du an mich denkst, sehe ich wie heut aus. Und du hast ein Liebchen, das ist noch jung. 7 Rosen hat der Strauch, 6 gehören dem Wind. Aber eine bleibt, dass auch ich noch eine find. 7 Male rufe ich dich, 6 Mal bleibe fort. Doch beim 7. Mal versprich, komme auf ein Wort. Die Liebste gab mir einen Zweig mit gelbem Laub dran. Das Jahr, es geht zu Ende, die Liebe fängt erst an.
1: Am 27. Mai wurde Ministerpräsident außer Dienst
2: Dr.
1: Rainer Haseloff im Park der Staatskanzlei mit einer Serenade der Bundeswehr verabschiedet. Fast 16 Jahre lang stand er an der Spitze des Landes. Das Heeresmusikkorps Hannover mit rund 50 Musikerinnen und Musikern spielte 5 Stücke, darunter 3 Kirchenlieder: Land of Hope and Glory,

Haselows Lieblingslied Learning to Fly von Tom Petty, zu Deutsch Fliegen lernen. Dieses Lied erinnert Haselow an seine alte Rockzeit.

0: Vertrag standen unter anderem die Truppenfahnen der sachsen-anhaltinischen Bundeswehrverbände. Auf dem Podest standen von links nach rechts Generalleutnant André Bodemann, Stellvertreter des Befehlshabers Operatives Führungskommando der Bundeswehr und Kommandeur territoriale Aufgaben. Der amtierende Ministerpräsident Sven Schulze. Der Ministerpräsident außer Dienst
1: Dr.
0: Rainer Haseloff und Oberst Thorsten Alme. Die Serenade galt als Dank für die lange Zusammenarbeit. Die Fackeln formten die römische 15, sichtbar von der Treppe, als Zeichen für Haseloffs 15 Jahre im Amt.
1: Sachsen-Anhalt baut seine erfolgreiche Landarztquote mit 4 zusätzlichen Studienplätzen weiter aus. Ab dem kommenden Wintersemester stehen damit jährlich insgesamt 36 Studienplätze in der Humanmedizin an den Universitäten in Magdeburg und Halle per Vorabquote zur Verfügung. Gesundheitsministerin Petra Grimm-Benne hat kürzlich im Landtag den Gesetzesbeschluss begrüßt und betonte, dass man mit der Ausweitung der Landarztquote noch mehr angehende Ärztinnen und Ärzte für eine Zukunft in Sachsen-Anhalt gewinnen wolle. Mehr als 130 zukünftige LandärztInnen konnten für die ländlichen Regionen in Sachsen-Anhalt gewonnen werden. Mit dem Gesetz ist zukünftig statt das Gesundheitsministerium die Kassenärztliche Vereinigung Sachsen-Anhalt, kurz KVSA, zuständig. Die KVSA kennt die vertragsärztliche Versorgung im Land bestens. Bereits jetzt führt diese das Auswahlverfahren der geeigneten BewerberInnen durch. Weitere Informationen gibt es unter www.landarztquote-sachsen-anhalt.de. Entweder wir zerstören den Kapitalismus jetzt oder er zerstört uns. Der das sagt, ist 85 und einer der bekanntesten Kapitalismus- und Globalisierungskritiker Jiang Ziegler. Im März 2019 erschien im Bertelsmann Verlag die Streitschrift des Schweizer Soziologen und Politikers. Was ist so schlimm am Kapitalismus? Der Titel wirkt etwas zynisch. Eigentlich ist der Kapitalismus gar nicht so schlimm, produziert er doch die Wohlstandsgesellschaft, mag der ein oder andere denken. Aber Jiang Ziegler, der passionierte Provokateur, wie er zuweilen genannt wird, legt ein Sachbuch vor, das an Marx 2.0 erinnert. All das, was Karl Marx in seinen unzähligen Schriften schon vor 150 Jahren niedergeschrieben hat, erleben wir tagtäglich. Jiang Ziegler offenbart es schonungslos. Mit seiner Streitschrift wird der Autor eine interessante Form, den Leser für seine Gedanken zu wecken. Im Untertitel des Buchs »Antworten auf die Fragen meiner Enkelin« zeigt sich, wen Jiang Ziegler konkret ansprechen will. Ein Zwiegespräch mit seiner Enkelin Sora, die stellvertretend für ihre Generation steht, zeigt dem Leser auf, in welcher Gesellschaftsform wir heute leben. Das mit all seinen Vor- und Nachteilen. Der Kapitalismus nährt sich tagtäglich von den unzähligen Lieferanten der Konsumgüter. Diese wiederum verschulden sich immer mehr. Mit dem Zusammenbruch des Sozialismus im Ostblock Anfang der 1990er Jahre konnte der Finanzkapitalismus sich rasant ausbreiten und neue Märkte erschließen. Der Autor macht dies an zahlreichen Fakten und Beispielen fest. Der Kritiker des Kapitalismus zeigt aber auch auf, dass die Utopie eine machtvolle historische Kraft ist. Sie ist der Wachtraum, der in uns lebt, die einklagbare Gerechtigkeit, die unser Bewusstsein beherrscht, die neue, glückliche und gerechtere Welt, die wir fordern. So war es beim Kampf gegen die Sklaverei, bei der Emanzipation der Frauen im Westen und auch bei der allgemeinen Sozialversicherung. Und so macht Jiang Ziegler der Generation seiner Enkelin Mut, einen radikalen Umbruch der Gesellschaft einzufordern. Auch wenn in kleinen Schritten. Chiovara sagte schon, auch die stärksten Mauern fallen durch Risse. Die Fridays for Future-Bewegung ist ein Anfang. Mit der Streitschrift gibt Jiang Ziegler seinen Lesern einen ersten Denkanstoß an die Hand, den Kapitalismus in Frage zu stellen.
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0: Wenn wir heute an seinem 82. Todestag an Ernst Wille erinnern, dann erinnern wir nicht an irgendwen. Wir erinnern an einen Einwohner dieser Stadt, der sich in der Spätphase der Weimarer Republik aktiv und an führender Stelle gegen Nationalsozialisten und für die Demokratie engagiert hat und sein Name deshalb auf die sprichwörtliche Abschussliste der Nazis für die Zeit ihrer Machtübernahme, die Zeit der Rache an ihren Gegnern, gelangte. Als ich gebeten wurde, hier einige Worte zu Ernst Wille zu sagen, war ich darüber sehr erfreut und habe gegenüber Herrn Engel auch schnell zugesagt. Zum einen, weil ich in einer Gedenkstätte arbeite, in einem Gebäudekomplex, der den Nationalsozialisten während ihrer Herrschaft zur Inhaftierung von Menschen diente, die wie Ernst Wille Widerstand geleistet hatten und nun Haftstrafen verbüßen mussten oder dort auf Anweisung der Geheimstaatspolizei in Schutzhaft festgehalten wurden. Wen sie nicht wieder in Freiheit sehen wollte, ließ die Gestapo aus dem Strafgefängnis Magdeburg-Neustadt ins Konzentrationslager überstellen, zum Beispiel nach Buchenwald. Andere standen nach ihrer Entlassung unter ständiger Polizeiaufsicht. Zum anderen habe ich aber auch gern zugesagt, weil mein Großvater Karl Bose wie Ernst Wille Mitglied des Reichsbanners Schwarz-Rot-Gold war und deswegen von den Nazis ebenfalls 1933 in Schutzhaft genommen wurde, nicht hier in Magdeburg, sondern in Sangerhausen und zu seinem Glück auch nur für wenige Wochen. Ernst Wille, am 20. April 1894 in Großottersleben geboren, ging eben dort zur Schule und nach Abschluss der Mittelschule in Magdeburg in eine Lehre um Kaufmann zu werden. Schon früh zeigte er sich politisch interessiert und trat 1913, gerade erst mal 19 Jahre alt, der SPD bei. Der Ausbruch des Ersten Weltkrieges 1914 brachte auch für Ernst Wille einen tiefen Einschnitt. Denn wie viele andere seiner Generation zog man ihn zum Militärdienst ein. Er geriet in französische Kriegsgefangenschaft, aus der er erst 1920 wieder heimkehrte. Zurück in Großottersleben, das damals noch nicht zu Magdeburg, sondern zum Kreis Wandsleben gehörte, engagierte er sich wieder in der SPD. Seine Genossen wählten Ernst Wille nicht umsonst zum Vorsitzenden ihrer Ortsgruppe. Ernst Wille gehörte dann auch 1924 zu den Gründern des Reichsbanners Schwarz-Rot-Gold, welches sich den Schutz der Weimarer Republik zum Ziel gesetzt hatte und war in diesen von Beginn an führender Stelle eingebunden. Noch im Gründungsjahr übernahm er die Leitung des Reichsbanners im GAU Magdeburg-Anhalt, das heißt im nördlichen Teil unseres heutigen Bundeslandes Sachsen-Anhalt. In und um Magdeburg, das ja auch Gründungsort und Hochburg des in der Region starken rechtskonservativen und antirepublikanischen Stahlhelmbunter Frontsoldaten war, war Ernst Wille stark gefordert. Denn zum Alltag der Mitglieder des republikanischen Wehrverbandes gehörte es nicht nur, an die in der Weimarer Republik, in der Weimarer Zeit eingeführten Feier- und Gedenktagen Flagge zu zeigen, sondern den Aufmärschen der Monarchisten, Rechtskonservativen und Antisemiten, ob sie nun dem Stahlhelm, dem Werwolf, dem Jungen Deutschen Orden oder den Nationalsozialisten angehörten, entgegenzutreten. Denn was diese alle einte, war die Ablehnung der Republik, mit der sie nicht Freiheit und Parlamentarismus, sondern aus der Kriegsniederlage von 1918 und dem Zusammenbruch des Kaiserreichs heraus Schwäche, Schmach und Schande verbanden.
1: Was Herr Dr. Bose vorgetragen hat, ist für uns das Reichsbanner Schwarz-Rot-Gold und die Kameraden und der Kameraden in Magdeburg Anlass, das Gedenken an Ernst Wille wieder aufzunehmen, fortzusetzen.
2: Seit August 2025 werden die Grabsteine abschnittsweise saniert. Eine Schautafel zeigt einen detaillierten Belegungsplan mit den einzelnen Namen der beigesetzten Personen. Im Mittelfeld kennzeichnen überwiegend Steinplatten die Grabstellen der bis zum Jahre 1945 Ermordeten. Hier haben vor allem verfolgte Widerstandskämpfer sowie KZ-Häftlinge, die auf den Todesmärschen zu Tode kamen, ihre letzte Ruhestätte gefunden. Zu den bekanntesten hier bestatteten NS-Opfern zählen die Widerstandskämpfer Martin Schwantes, Hubert Materlik, Friedrich Rödel und Johann Schellheimer.

Die Deutsche Stiftung Denkmalschutz unterstützt die Instandsetzung des Dachs der evangelischen Kirche St. Katharina in Bendorf mit 20.000 Euro. Das Geld stammt aus dem Stiftungsfonds Dorfkirchen. Der Fonds wurde 1993 unter dem Motto »Rette mit, wer kann« ins Leben gerufen, um gefährdete Dorfkirchen in Ostdeutschland zu erhalten. Mehr als 150 Kirchen konnten seitdem davon profitieren. Die Zimmerarbeiten der Kirche St. Katharina umfassen unter anderem das Restaurieren geschädigter Deckenbalken sowie die Reparatur schadhafter Holzverbindungen. Das Gotteshaus befindet sich im Zentrum des historisch gewachsenen Dorfkerns von Bendorf, einer Gemeinde im Landkreis Mansfeld-Südharz in Sachsen-Anhalt. Errichtet wurde der schlichte Saalbau im Jahr 1823 im Stil der Neogotik. Charakteristisch sind der westliche, dachreiterähnliche Glockenturm sowie das verputzte Kirchenschiff mit Spitzbogenfenstern und hölzerner Portaltür. Aus dem Buch »Die besten deutschen Geschichten und Gedichte«, ausgewählt von Marcel Reich-Ranitzky. Josef von Eichendorff, Mondnacht. Es war, als hätte der Himmel die Erde still geküsst, dass sie im Blütenschimmer von ihm nun träumen müsst. Die Luft ging durch die Felder, die Ähren wogen sacht, es rauschen leis die Wälder, so sternklar war die Nacht. Und meine Seele spannte weit ihre Flügel aus, flog durch die stillen Lande, als flöge sie nach Haus. Paris Mon Amour heißt es zum 5. Telemann-Sommerfest am 20. Juni im Magdeburger Klosterbergegarten und Gesellschaftshaus. Vom 15 bis 24 Uhr lädt das Fest dazu ein, die Musik Georg Philipp Telemanns neu zu entdecken, spielerisch, überraschend und mitten im Grünen. Telemanns enge Verbindung zur französischen Musik und Kultur, von der Tanzmusik bis hin zur Pracht des höfischen Lebens unter Ludwig dem 14., gab die Idee für das diesjährige Festival. In den Jahren 1737-38 reiste der Musiker nach Paris und ließ sich inspirieren. Der Eintritt zum Sommerfest ist frei. Zur Landtagswahl am 6. September 2026 ist eine Broschüre in leichter Sprache erschienen. Das Heft dient als barrierefreie Wahlhilfe und soll insbesondere Menschen mit Behinderungen oder Lernschwierigkeiten den uneingeschränkten Zugang zu demokratischen Teilhabe erleichtern. Die 32-seitige, anschaulich formulierte und reich bebilderte Broschüre vermittelt die wesentlichen Grundlagen unserer Demokratie. Themen sind unter anderem Aufgaben des Landtags, die Rolle der Parteien sowie die Bedeutung und der genaue Ablauf der Wahl bis hin zur anschließenden Regierungsbildung. Für die Publikation haben zusammengearbeitet die Landeszentrale für politische Bildung, die Landeswahlleiterin des Landes Sachsen-Anhalt sowie der Landtag und der Landesbehindertenbeauftragte. Das Informationsheft stellt einen zentralen Baustein dar, um allen Wahlberechtigten rund um die Landtagswahl 2026 einen barrierefreien Zugang zu Informationen zu garantieren. Die Wahlbroschüre »Einfach wählen gehen, Ihre Stimme zählt« ist unter anderem bei der Landeszentrale für politische Bildung, der Landeswahlleiterin, der Landtagsverwaltung und beim Landesbehindertenbeauftragten als gedrucktes Heft erhältlich. Im Internet ist die digitale Fassung barrierefrei als PDF-Download verfügbar. Auf den Seiten des Landtags www.landtag.sachsen-anhalt.de, der Landeswahlleiterin www.wahlen.sachsen-anhalt.de sowie der Landeszentrale für politische Bildung www.lpb.sachsen-anhalt.de. Die Deutsche Bahn AG setzt am Hauptbahnhof Magdeburg mit der Aktion Orange Bank ein deutliches Zeichen gegen Gewalt an Frauen. Die von der Deutsche Bahn Sicherheit Prävention gestiftete Installation macht das Thema mitten im Bahnhof sichtbar, dort, wo täglich viele Reisende, Besuchende und Mitarbeitende unterwegs sind. Die Aktion ist Teil der internationalen Kampagne Orange the World, die weltweit auf geschlechtsspezifische Gewalt aufmerksam macht. Ziel ist es, Betroffene zu stärken, den Zugang zu Hilfsangeboten zu erleichtern und das gesellschaftliche Bewusstsein zu schärfen. An der Bank verweist eine Infotafel auf wichtige Kontakte als Anlaufstellen sowie auf das Hilfetelefon Gewalt gegen Frauen unter 116 016. Rund um die Uhr erhalten Betroffene anonym und kostenfrei Hilfe. Danny Derbe, Bahnhofsmanager in Magdeburg, betont, Zitat, »Mit der Orange Bank setzen wir am Hauptbahnhof Magdeburg ein klares Zeichen gegen Gewalt an Frauen.
Als zentraler Begegnungsort unserer Stadt möchten wir Aufmerksamkeit schaffen und dazu ermutigen, nicht wegzusehen. Zitat Ende. Die Initiative als Prävention im Alltag verfolgt drei Ziele: informieren, sensibilisieren und zum Handeln ermutigen. Wer Platz nimmt, setzt selbst ein Zeichen. Am 14. Juni von 10.30 Uhr bis 12 Uhr lädt das Universitätsklinikum Magdeburg zum medizinischen Sonntag Spezial ein. Unter dem Titel »Bist du verrückt?« über psychiatrische Gesundheit und Krankheit und die Öffentlichkeit beleuchtet die kostenfreie Veranstaltung die Zusammenhänge von Hirngesundheit, Freiheit, Verantwortung und gesellschaftlichem Zusammenleben. Mit Floskeln wie »Der ist doch verrückt« reagiert man im öffentlichen Diskurs häufig auf abweichende Meinungen oder ungewöhnliche Verhaltensweisen. Doch wo verläuft tatsächlich die Grenze zwischen psychischer Gesundheit und psychiatrischer Erkrankung im medizinischen Sinne? Lassen Sie sich behandeln? Diesen und weiteren Fragen widmen sich Professor Dr. Hans-Jochen Heinze, ärztlicher Direktor des Universitätsklinikums Magdeburg, und Professor Dr. Thomas Nickel-Jokschat, Direktor der Universitätsklinik für Psychiatrie und Psychotherapie, in ihrem Vortrag. Ort: Neuer Hörsaal, Haus 7, Universitätsklinikum Magdeburg in der Leipziger Straße 44. Oberbürgermeisterin Simone Borres lädt am 26. August um 18 Uhr zur Einwohnerversammlung die BewohnerInnen des Stadtteils Lemsdorf ein. Ort: Berufsbildende Schule Hermann Beims in der Bodestraße 1. Vorab können die BürgerInnen bis zum 25. Juni Themenwünsche, Fragen und Anregungen unter www.magdeburg.de/lemsdorf mitteilen. Die eingereichten Beiträge prüft die Stadtverwaltung nach der Eingabe zunächst auf datenschutzrechtliche Aspekte und schaltet diese etwas zeitversetzt öffentlich frei. Alle EinwohnerInnen des Stadtteils Lemsdorf sind herzlich eingeladen, sich bis 25. Juni aktiv an der Themensammlung zu beteiligen.

0: Der Landtag von Sachsen-Anhalt hat den Gesetzentwurf von Sozialministerin Petra Grimm-Benne zur Änderung des Wohn- und Teilhabegesetzes Sachsen-Anhalt zugestimmt. Das seit 15 Jahren geltende Gesetz stärkt nun zudem die Teilhabe und Selbstbestimmung älterer und pflegebedürftiger Menschen sowie von Menschen mit Behinderung. Ministerin Grimm-Benne betont, dass der Staat eine Schutzverantwortung habe. Weitere Anpassungen im Gesetz beziehen sich auf den Abbau von Bürokratie. Berichtspflichten sind reduziert, um Beschäftigte zu entlasten. Die Einrichtungen sollen ihre Kraft vor allem dort einsetzen können, wo sie gebraucht wird, bei den Menschen, so die Ministerin. Zitat: Weniger unnötige Bürokratie bedeutet mehr Zeit für Pflege, Betreuung und Beratung. Zitat Ende. Zudem ist ein digitaler Pflegeplatzfinder geplant. Gleichzeitig etabliert das Gesetz verbindliche Standards, um BewohnerInnen wirksam vor Ausbeutung, Gewalt und Missbrauch zu schützen.
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Das blaue Knöllchen, das bei einfachen Parkverstößen im Stadtgebiet und hinter dem Scheibenwischer steckt, hat jetzt einen QR-Code zum einfachen Bezahlen. Durch Scannen des QR-Codes mit gängigen Banking-Apps ist eine unkomplizierte Überweisung möglich. Tippfehler beim Ausfüllen einer Überweisung lassen sich damit vermeiden. Bei der Einleitung eines Bußgeldverfahrens, wie zum Beispiel bei einer fehlenden Umweltplakette oder nach einem Verstoß wegen Parken auf dem Gehweg mit Behinderung, hat der Strafzettel keinen QR-Code. Die Jugendberufsagentur Magdeburg am Alten Theater 1 lädt am 17. Juni von 16 bis 18 Uhr zu einer Informationsveranstaltung für junge Menschen mit Migrationsgeschichte sowie deren Familien und Wegbegleiter ein. Unter dem Titel Ausbildung kompakt erklärt erhalten Interessierte Informationen über eine Ausbildung, wie eine duale Ausbildung funktioniert, welche Berufsmöglichkeiten es gibt, wie sich zukünftige Azubis bewerben können und welche Hilfen es gibt. Individuelle Beratungen sind möglich. Um eine Online-Anmeldung unter eveno.com/Ausbildungskampagne-Migration-2026 wird gebeten. Die Veranstaltung organisiert die Jugendberufsagentur Magdeburg im Rahmen der Ausbildungskampagne Migration 2026, initiiert durch das Ministerium für Arbeit, Soziales, Gesundheit und Gleichstellung Sachsen-Anhalt und Partnerinstitutionen. Die Stadtverwaltung hat eine Online-Umfrage zur Mobilität in einem Teilabschnitt der Großen Diesdorfer Straße gestartet. Bis zum 27. Juli können BürgerInnen unter www.magdeburg.de/mobilität-große-Diesdorfer-Straße eine persönliche und anonyme Einschätzung zur Verkehrsführung zwischen Gerhard-Hauptmann-Straße und Arndt-Straße abgeben. Diesen Straßenabschnitt hat die Landeshauptstadt im vergangenen Jahr fahrradfreundlich umgebaut, was auf unterschiedliche Resonanzen gestoßen ist. Am Knotenpunkt mit der Gerhard-Hauptmann-Straße gibt es testweise auf der Großen Diesdorfer Straße in beiden Richtungen eine sogenannte Leipziger Kombispur. Ziel der Befragung ist es, die Akzeptanz und die Praxistauglichkeit zu bewerten und eine fundierte Grundlage für künftige Entscheidungen zu Vorhaben in vergleichbaren Straßenräumen zu schaffen. Die Fragen sind leicht verständlich, die Menüseiten kurz und übersichtlich. Die Stadtverwaltung wertet die Online-Umfrage aus. Zum Jahresende sollen die Ergebnisse zusammen mit weiteren Erkenntnissen dem Stadtrat und der Öffentlichkeit vorgestellt werden. Alle Interessierten sind eingeladen, an der Befragung teilzunehmen. Auch in diesem Jahr nimmt die Landeshauptstadt Magdeburg wieder am Stadtradeln teil. Den bundesweiten Wettbewerb organisiert das Klimabündnis, dessen Mitglied die Landeshauptstadt seit 1993 ist. Vom 1. bis 21. September heißt es in Magdeburg Radeln für gutes Klima. Wie in den Jahren zuvor ist die Radaktion in den Mobilitätsmonat eingebunden. Beim Wettbewerb Stadtradeln sollen TeilnehmerInnen an insgesamt 21 Tagen möglichst viele Alltagswege klimafreundlich mit dem Fahrrad zurücklegen. Dabei ist es egal, ob man bereits jeden Tag fährt oder bisher eher selten mit dem Rad unterwegs ist, denn jeder Kilometer zählt. Dies gilt insbesondere auch für jene, die im Alltag viele Kilometer mit dem Fahrzeug zurücklegen und als Alternative das Fahrrad nutzen können und möchten. Die Landeshauptstadt Magdeburg zeichnet die besten RadlerInnen wieder in verschiedenen Kategorien aus. Zusätzlich prämiert das Klimabündnis in 5 größten Klassen die fahrradaktivsten Kommunen Deutschlands. Interessierte können sich unter www.stadtradeln.de/Magdeburg registrieren und ein Team gründen oder einem Team beitreten, um Kilometer für Magdeburg zu sammeln. Aktuelle Informationen zu weiteren Veranstaltungen sind regelmäßig unter www.magdeburg.de/Stadtradeln2026 zu finden. Weitere Informationen gibt es unter www.klimabündnis.org. Im Alten Rathaus haben kürzlich Renate Behrendt und Gabriele Weberstedt, zwei Töchter des verstorbenen Ehrenringträgers Konrad Miet, den ersten Ehrenring der Landeshauptstadt an die Stadt zurückgegeben. Die Rückgabe dieses bedeutenden Stücks Magdeburger Zeitgeschichte erfolgte im Namen aller 5 Kinder von Konrad Miet. Am 31. Mai 1990 konstituierte sich der erste Stadtrat nach der Wahl der Mitglieder am 6. Mai 1990. Konrad Miet war der erste gewählte Präsident der Stadtverordnetenversammlung Magdeburg und war maßgeblich am Aufbau und der Gestaltung demokratischer Strukturen beteiligt.
Über viele Jahre engagierte sich Miet in zahlreichen Ehrenämtern und gesellschaftlichen Funktionen, unter anderem als Landesvorsitzender des Volksbundes Deutsche Kriegsgräberfürsorge, als Mitglied des Verwaltungsrates der Staatssparkasse Magdeburg, als Schöffer am Amtsgericht Magdeburg sowie im Landesverband der Straffälligen und Bewährungshilfe. Als erste Persönlichkeit überhaupt erhielt Konrad Miet am 8. Mai 1996 zu seinem 70. Geburtstag den Ehrenring der Landeshauptstadt Magdeburg. Mit der Auszeichnung würdigte die Stadt sein herausragendes Engagement. Die Familie wählte einen besonderen Zeitpunkt für die Übergabe des Ehrenringes, der Todestag vor 10 Jahren am 7. Juni 2016 sowie der 100. Geburtstag am 8. Mai von Konrad Miet. Vertreter der Stadtverwaltung bedankten sich im Namen von Oberbürgermeisterin Simone Boris bei den Töchtern für die Rückgabe dieses Stücks Magdeburger Zeitgeschichte. Bei einem Gespräch im Alten Rathaus würdigten die Mitarbeiter der Stadt das besondere Engagement von Konrad Miet bei der gesellschaftlichen Umgestaltung nach der politischen Wende. Die Landeshauptstadt lädt am Sonntag, den 14. Juni um 11 Uhr zu einer Gedenkveranstaltung am Tor des ehemaligen Konzentrationslagers der Poltewerke in der Liebknechtstraße 65 bis 91 ein. Vom 14. Juni 1944 bis zum April 1945 waren über 3000 Frauen und 600 Männer aus 11 Nationen jüdischer und nichtjüdischer Herkunft in dem Lager inhaftiert. In den Polte-Rüstungswerken mussten die Gefangenen unter unwürdigen Bedingungen arbeiten. Viele der Inhaftierten überlebten das Lager und den Todesmarsch nach Ravensbrück 1945 nicht. Von den über 3000 Frauen des KZ Polte Magdeburg erlebten nur etwa 600 das Kriegsende. Die Gleichstellungs- und Frauenbeauftragte der Landeshauptstadt Magdeburg, Heike Bronitka, eröffnete die Veranstaltung unerinnert an die Geschichte des Lagers und die unmenschlichen Lebens- und Arbeitsbedingungen. Die aktuelle Stadtschreiberin Anne Hahn hält eine kurze Rede mit aktuellem Bezug zur Thematik. Auch in diesem Jahr werden wieder Biografien von Frauen, die das Lager und die Zwangsarbeit erleben mussten, vorgestellt. Susanne Drängner vom Netzwerk Politischer Runder Tisch der Frauen Magdeburg erinnert an Frauen, die im Lager waren.

0: Robert Seitz, das Lied. Wir sitzen stumm und neigen das Gesicht. Die Falten unserer Hände sind geschlossen. Und uferlos kommt purpurblaues Licht mit deinem Lied in unseren Traum geflossen. Wir atmen weit und neigen uns noch mehr. Wir können unser Selbst nicht mehr umschreiben. Es irrt davon und wandelt fremd einher und lässt sich tief von deinen Tönen treiben. Der Tag verglüht. Nun wagt nur noch die Pracht des blauen Lichts schwellender Gesänge. Und seltsam schreiten über Blütenhäuser, sternüberstrahlt die Wunder dieser Nacht.
1: Exil ist nicht einfach Ankunft. Vielmehr erzählt Exil eine Geschichte von Mobilität, Vertreibung und von der Erfahrung, zwischen Orten zu existieren. Zwischen 1900 und 1969 trieben anti-homosexuellen Gesetze queere SchriftstellerInnen aus Großbritannien und den USA ins Exil. Ein Forschungsprojekt zeichnet die Wege der Autoren durch Städte wie Paris und Berlin nach und deckt eine bisher übersehene literarische Tradition auf, die von Vertreibung und Verbundenheit geprägt ist. Das vom Wissenschaftsfonds FWF geförderte Projekt Vernetzte Narrationen queere Exilliteratur 1900 bis 1969 geht der Vernetzung nach wie der kreative Austausch unter den Autoren. Projektleiter Benjamin Robbins, Literaturwissenschaftler von der Universität Innsbruck, konzentrierte sich zunächst auf die Lektüre von Schriftstellern, die sich alle in den 1920er Jahren nach Berlin ins Exil begaben. Unter anderem Wysant Hughes Urden und sein Freund Christopher Isherwood. Schnell erkannte Robbins eine Forschungslücke, woraus eine spannende Analyse entstand. Mehr Informationen sowie Publikationen und Neuigkeiten gibt es auf der Website zum Projekt in englischer Sprache.
2: Das Ordnungsamt hat am Samstag, den 6. Juni 2026, die Geschwindigkeit des Kfz-Verkehrs in einem Tempo-60-Abschnitt des Magdeburger Rings kontrolliert. In Höhe der Anschlussstelle Kirchweg zählte die Verkehrsüberwachung bei 2877 gemessenen Kraftfahrzeugen 187 Überschreitungen der Höchstgeschwindigkeit. Das schnellste Auto wurde mit 151 km/h geblitzt. Den Fahrer des Kleintransporters erwarten ein Bußgeld von 800 Euro, 2 Punkte in Flensburg und 3 Monate Fahrverbot. Die Kontrollen erfolgten über einen Zeitraum von 4 Stunden. 8 Fahrzeuge hatten Geschwindigkeiten von 91 bis 98 km/h, 5 Fahrzeuge wurden mit einem Tempo von 100 bis 106 km/h geblitzt. Die Messergebnisse verdeutlichen die Notwendigkeit regelmäßiger Geschwindigkeitskontrollen im Stadtgebiet. Im Rahmen des bundesweit durchgeführten Schwerpunkteinsatzes Ende Mai 2026 beteiligte sich die Bundespolizeiinspektion Magdeburg am Samstag, den 30. Mai 2026, mit verstärkten Einsatzkräften erneut an den Maßnahmen. Schwerpunkt der Kontrollen bildeten der Hauptbahnhof Halle-Saale und vorwiegend die Bahnstrecken Halle-Saale-Magdeburg, Halle-Saale-Merseburg sowie Dessau-Bitterfeld, Bitterfeld-Lutherstadt-Wittenberg und Lutherstadt-Wittenberg-Dessau. Ziel der Aktion war es, Straftaten zu verhindern, Ermittlungsverfahren bei der Feststellung strafrechtlich relevanter Sachverhalte unverzüglich einzuleiten und insbesondere das Sicherheitsgefühl der Reisenden und der Beschäftigten im Bahnbereich nachhaltig zu stärken. Es wurden insgesamt 512 Kontrollmaßnahmen durchgeführt, mit 21 Fahndungserfolgen. Die Beamten leiteten jeweils 2 Ermittlungsverfahren wegen Verstößen nach dem Betäubungsmittel- und Aufenthaltsgesetz ein. Zudem gab es 2 Anzeigen wegen Erschleichen von Leistungen und Missachtung der Eisenbahnbau- und Betriebsordnung. Mit dem Schwerpunkteinsatz unterstreicht die Bundespolizei ihr konsequentes Vorgehen gegen Gewalt und Kriminalität im Bahnverkehr. Am Samstag, den 6. Juni 2026, gegen 6.15 Uhr, meldet

stellte ein aufmerksamer Passant in der freien Straße einen PKW Brand. Die Feuerwehr übernahm die Löscharbeiten und verhinderte einen Vollbrand des Fahrzeugs. Die Brandörtlichkeit wurde kriminaltechnisch untersucht und Ermittlungen zur Brandursache aufgenommen. Sachdienliche Hinweise zu verdächtigen Personen oder Fahrzeugen nimmt das Polizeirevier Magdeburg unter der Telefonnummer 0391 546 3295 oder die nächstgelegene Polizeidienststelle entgegen. In der Nacht zu Sonntag, den 7. Juni 2026, versuchten unbekannte Täter in ein Schnellrestaurant in der Großen Diesdorfer Straße einzubrechen. Der Tatort wurde kriminaltechnisch untersucht und ein Ermittlungsverfahren eingeleitet. Sachdienliche Hinweise zu verdächtigen Personen oder Fahrzeugen nimmt das Polizeirevier Magdeburg unter der Telefonnummer 0391 546 3295 oder die nächstgelegene Polizeidienststelle entgegen. Am Montagmorgen, den 1. Juni 2026, wurde der Magdeburger Polizei der Diebstahl eines Motorrades aus dem Stadtteil Alte Neustadt gemeldet. Nach bisherigen polizeilichen Erkenntnissen wurde das Motorrad vom Typ Suzuki DR650 am Sonntag, den 31. Mai 2026, gegen 19 Uhr ordnungsgemäß in der Wittenberger Straße abgestellt. Am Montagmorgen bemerkte dann der Halter des Motorrades, ein 33-jähriger Magdeburger, dass unbekannte Täter das Grat über Nacht entwendet haben müssen. Eine Absuche des Nahbereiches führte ebenfalls nicht zum Aufwinden des Motorrades. Die Magdeburger Polizei leitete unverzüglich Fahndungsmaßnahmen sowie ein Ermittlungsverfahren ein. Zeugen, welche sachdienliche Hinweise zur Tat oder zu möglichen Tätern geben können, werden gebeten, sich im Polizeirevier Magdeburg unter der 0391 546 3295 oder per E-Revier-Anzeige zu melden. Am Dienstagnachmittag, den 2. Juni 2026, ereignete sich in der Brennecke Straße ein Raubdelikt im Bereich der Pfandrückgabe innerhalb eines Supermarktes. Nach bisherigen polizeilichen Erkenntnissen beabsichtigte ein 44-jähriger Magdeburger, seine Pfandflaschen am Dienstagnachmittag gegen 15.45 Uhr in einem Supermarkt in der Brennecke Straße abzugeben. Ein bislang unbekannter Mann mit seiner augenscheinlichen Lebensgefährtin blockierte den Pfandrückgabeautomaten. Beide unterhielten sich sehr lautstark, anstatt den Automaten zu bedienen. Der 44-jährige Magdeburger sprach daraufhin beide Personen mit der Bitte an, dass sie den Automaten nicht blockieren sollen, da auch andere Kunden ihr Leergut abgeben möchten. Der bislang unbekannte Tatverdächtige wurde immer aggressiver und stieß den 44-jährigen unvermittelt zu Boden und attackierte das Opfer mehrfach mit Schlägen und Tritten, wodurch dieser leicht verletzt wurde. Während des Angriffs griff der unbekannte Täter zudem gezielt zum Handgelenk des 44-Jährigen und riss die mitgeführte Uhr an sich. Danach entfernten sich der unbekannte Täter mit der Frau in unbekannte Richtung. Sofort eingeleitete Fahndungsmaßnahmen führten nicht zum Ergreifen des Tatverdächtigen. Die Magdeburger Polizei befragte Zeugen und leitete ein entsprechendes Ermittlungsverfahren ein. Personen, welche sachdienliche Hinweise zur Tat oder zum möglichen Täter geben können, werden gebeten, sich im Polizeirevier Magdeburg unter der Telefonnummer 0391 546 3295 oder per E-Revier-Anzeige zu melden.

Die Antidiskriminierungsberatungsstellen in Sachsen-Anhalt haben im Jahr 2025 insgesamt 322 Fälle von Diskriminierung erfasst. Rund 50 Fälle mehr als im Vorjahr. Wie in den Vorjahren bezog sich der Großteil der Meldungen auf die ethnische Herkunft sowie Diskriminierung wegen einer Behinderung. Die häufigsten Bereiche sind Ämter und Behörden, der Arbeitsplatz sowie Bildungseinrichtungen. Rassistische Vorfälle finden somit nicht nur im extremistischen Spektrum, sondern in allen Lebensbereichen und in alltäglichen Situationen statt. Mika Kayama, stellvertretende Geschäftsführerin des Landesnetzwerks Migrantenorganisationen Sachsen-Anhalt, kurz LAMSA, betont: Für Menschen mit Migrationsgeschichte stellt sich mit Rassismus die Frage, ob man in Sachsen-Anhalt bleiben möchte. Das wollen wir so nicht hinnehmen, so Kayama. Das Sozialministerium in Sachsen-Anhalt bewertet den Anstieg der Beratungszahlen mit Sorge. Diskriminierung zerstört das Zusammenleben in unserer Gesellschaft. Jeder Mensch soll die gleichen Chancen haben. Dieser gesetzliche Anspruch müsse Tag für Tag im Alltag durchgesetzt werden. Menschen, die Diskriminierung erfahren, benötigen kompetente Hilfe, so das Sozialministerium. Der Schutz vor Diskriminierung ist für ein demokratisches Sachsen-Anhalt unverzichtbar.

Zu Pfingsten fand das inzwischen 33. Rave-Gothic-Treffen an etwa 50 Veranstaltungsorten in ganz Leipzig statt. Dieses Jahr zog das Treffen etwa 20.000 Anhänger der schwarzen Szene an. Leipzig verwandelt sich jedes Jahr zu einer faszinierenden Welt voller dunkler Romantik, Kreativität und Individualität, das mit besonderer Liebe zum Detail. Viele Outfits wirken wie aus einer anderen Epoche. Aufwendiger Kopfschmuck, kunstvolle Maskerade, Flügel oder geheimnisvolle Accessoires. Das viktorianische Picknick gehört längst zu den eindrucksvollsten Bildern des Festivals. Bei herrlichem Sonnenschein entstand in diesem Jahr eine fast märchenhafte Atmosphäre. Unter alten Bäumen saßen Besucher auf kunstvoll dekorierten Picknickdecken, zwischen Silberbesteck, Weintrauben und feinem Gebäck. Elegante Herren mit Zylindern und Gehstöcken flanierten an reich gedeckten Tafeln vorbei, während Frauen mit Korsetts, Samtspitze und schwarzen Sonnenschirmen das Bild prägten. Immer wieder sorgten Steampunks mit fantasievollen Fahrzeugen oder prachtvollen Kutschen für staunende Blicke. Wer das Treffen zum ersten Mal besucht, bezeichnet die außergewöhnliche Kleidung oft als Kostüm. Für viele Angehörige ist die Mode allerdings Ausdruck ihrer Persönlichkeit und häufig auch Teil ihres Alltags.

0: Okay. Kutucholsky. Deutschland, erwache. Dass sie ein Grab dir graben, dass sie mit Fürstengeld das Land verwildert haben, das Stadt um Stadt verfällt. Sie wollen den Bürgerkrieg entfachen. Das sollen die Kommunisten mal machen. Dass der Nazi dir einen Totenkranz ficht. Deutschland, siehst du das nicht? Dass sie im Dunkeln nagen, dass sie im Hellen schreien, dass sie an allen Tagen Faschismus prophezeien. Für die Richter haben sie nichts als Lachen. Das sollten die Kommunisten mal machen. Dass der Nazi für die Ausbeuter ficht. Deutschland, hörst du das nicht? Dass sie in Waffen starren, dass sie Land auf, Land ab, ihre Agenten karren in nimmermüden Trab. Die Übungsgranaten krachen. Das sollten die Kommunisten mal machen. Dass der Nazi dein Todesurteil spricht. Deutschland, fühlst du das nicht? Und es braust aus den Betrieben ein Chor von Millionen Arbeiterstimmen hervor. Wir wissen alles. Uns sperren sie ein. Wir wissen alles. Uns lässt man wie Spein. Wir werden aufgelöst und verboten. Wir zählen die Opfer, wir zählen die Toten. Kein Minister rührt sich, wenn Hitler spricht. Für jene die Straße, gegen uns das Reichsgericht. Wir sehen, wir hören, wir fühlen den kommenden Krach. Und wenn Deutschland schläft, wir sind wach. Kurt Tucholsky schrieb dieses Gedicht 1930. Es erschien in der Arbeiter Illustrierten Zeitung AIZ.
1: Das war's auch schon wieder für heute. Ich verabschiede mich von Ihnen. Machen Sie es gut und schalten Sie immer mal wieder ein.
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0: Demokratie lebt von Kompromiss. Wer keine Kompromisse machen kann, ist für die Demokratie nicht zu gebrauchen. Mit diesen weisen Gedanken von Helmut Schmidt starten wir in eine neue Sendung. Herzlich willkommen. Bertolt Brecht, Lied einer Liebenden. Wenn du mich lustig machst, dann denke ich manchmal, jetzt könnte ich sterben. Dann blieb ich glücklich bis an mein End. Wenn du dann alt bist und wenn du an mich denkst, sehe ich wie heut aus. Und du heißt ein Liebchen, das ist noch jung. 7 Rosen hat der Strauch, 6 gehören dem Wind. Aber eine bleibt, dass auch ich noch eine find. 7 Male rufe ich dich, 6 Mal bleibe fort. Doch beim 7. Mal versprich, komme auf ein Wort. Die Liebste gab mir einen Zweig mit gelbem Laub dran. Das Jahr, es geht zu Ende, die Liebe fängt erst an.
1: Am 27. Mai wurde Ministerpräsident außer Dienst
2: Dr.
1: Rainer Haseloff im Park der Staatskanzlei mit einer Serenade der Bundeswehr verabschiedet. Fast 16 Jahre lang stand er an der Spitze des Landes. Das Heeresmusikkorps Hannover mit rund 50 Musikerinnen und Musikern spielte 5 Stücke, darunter 3 Kirchenlieder: Land of Hope and Glory,

Haselows Lieblingslied Learning to Fly von Tom Petty, zu Deutsch Fliegen lernen. Dieses Lied erinnert Haselow an seine alte Rockzeit.

0: Im Park standen unter anderem die Truppenfahnen der sachsen-anhaltinischen Bundeswehrverbände. Auf dem Podest standen von links nach rechts Generalleutnant André Bodemann, Stellvertreter des Befehlshabers Operatives Führungskommando der Bundeswehr und Kommandeur territoriale Aufgaben, der amtierende Ministerpräsident Sven Schulze, der Ministerpräsident außer Dienst
1: Dr.
0: Rainer Haseloff und Oberst Thorsten Alme. Die Serenade galt als Dank für die lange Zusammenarbeit. Die Fackeln formten die römische 15, sichtbar von der Treppe, als Zeichen für Haseloffs 15 Jahre im Amt.
1: Sachsen-Anhalt baut seine erfolgreiche Landarztquote mit 4 zusätzlichen Studienplätzen weiter aus. Ab dem kommenden Wintersemester stehen damit jährlich insgesamt 36 Studienplätze in der Humanmedizin an den Universitäten in Magdeburg und Halle per Vorabquote zur Verfügung. Gesundheitsministerin Petra Grimm-Benne hat kürzlich im Landtag den Gesetzesbeschluss begrüßt und betonte, dass man mit der Ausweitung der Landarztquote noch mehr angehende Ärztinnen und Ärzte für eine Zukunft in Sachsen-Anhalt gewinnen wolle. Mehr als 130 zukünftige LandärztInnen konnten für die ländlichen Regionen in Sachsen-Anhalt gewonnen werden. Mit dem Gesetz ist zukünftig statt das Gesundheitsministerium die Kassenärztliche Vereinigung Sachsen-Anhalt, kurz KVSA, zuständig. Die KVSA kennt die vertragsärztliche Versorgung im Land bestens. Bereits jetzt führt diese das Auswahlverfahren der geeigneten BewerberInnen durch. Weitere Informationen gibt es unter www.landarztquote-sachsen-anhalt.de. Entweder wir zerstören den Kapitalismus jetzt oder er zerstört uns. Der das sagt, ist 85 und einer der bekanntesten Kapitalismus- und Globalisierungskritiker Jung Ziegler. Im März 2019 erschien im Bertelsmann Verlag die Streitschrift des Schweizer Soziologen und Politikers. Was ist so schlimm am Kapitalismus? Der Titel wirkt etwas zynisch. Eigentlich ist der Kapitalismus gar nicht so schlimm, produziert er doch die Wohlstandsgesellschaft, mag der ein oder andere denken. Aber Jan Ziegler, der passionierte Provokateur, wie er zuweilen genannt wird, legt ein Sachbuch vor, das an Marx 2.0 erinnert. All das, was Karl Marx in seinen unzähligen Schriften schon vor 150 Jahren niedergeschrieben hat, erleben wir tagtäglich. Jan Ziegler offenbart es schonungslos. Mit seiner Streitschrift wird der Autor eine interessante Form, den Leser für seine Gedanken zu wecken. Im Untertitel des Buchs »Antworten auf die Fragen meiner Enkelin« zeigt sich, wen Jan Ziegler konkret ansprechen will. Ein Zwiegespräch mit seiner Enkelin Sora, die stellvertretend für ihre Generation steht, zeigt dem Leser auf, in welcher Gesellschaftsform wir heute leben. Das mit all seinen Vor- und Nachteilen. Der Kapitalismus nährt sich tagtäglich von den unzähligen Lieferanten der Konsumgüter. Diese wiederum verschulden sich immer mehr. Mit dem Zusammenbruch des Sozialismus im Ostblock Anfang der 1990er Jahre konnte der Finanzkapitalismus sich rasant ausbreiten und neue Märkte erschließen. Der Autor macht dies an zahlreichen Fakten und Beispielen fest. Der Kritiker des Kapitalismus zeigt aber auch auf, dass die Utopie eine machtvolle historische Kraft ist. Sie ist der Wachtraum, der in uns lebt, die einklagbare Gerechtigkeit, die unser Bewusstsein beherrscht, die neue, glückliche und gerechtere Welt, die wir fordern. So war es beim Kampf gegen die Sklaverei, bei der Emanzipation der Frauen im Westen und auch bei der allgemeinen Sozialversicherung. Und so macht Jan Ziegler der Generation seiner Enkelin Mut, einen radikalen Umbruch der Gesellschaft einzufordern. Auch wenn in kleinen Schritten. Chiovara sagte schon, auch die stärksten Mauern fallen durch Risse. Die Fridays for Future-Bewegung ist ein Anfang. Mit der Streitschrift gibt Jan Ziegler seinen Lesern einen ersten Denkanstoß an die Hand, den Kapitalismus in Frage zu stellen.
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Auf dem Westfriedhof befindet sich die Gedenkstätte der Opfer des Faschismus. Sie bildet einen zentralen Ort der Magdeburger Gedächtniskultur. Hier befindet sich unter anderem ein Gedenkstein des auf dem Großottersleber Friedhof beigesetzten Widerstandskämpfers Ernst Wille.